0: verabschiedet worden, die es unter anderem Präsident Tokajew erlaubt, 2029 noch einmal anzutreten. Der 73-Jährige ist seit 2019 im Amt. Der Wetterbericht, die Lage. Die eingeflossene Meeresluft und hoher Luftdruck bestimmen vorerst das Wetter. Die Vorhersage. Nachts im Norden bewölkt und abklingende Schauer. Sonst überwiegend gering bewölkt oder klar. Tiefstwerte 13 bis 4 Grad. Am Tag im Norden und Osten heiter, eventuell vereinzelt kurze Schauer. Im Westen und Süden sonnig, von Südwesten her zeitweise Wolkenfelder. 20 bis 28 Grad. Und am Dienstag in der Nordosthälfte sonnig, in der Südwesthälfte dichte Bewölkung und etwas Regen. 20 bis 27 Grad. Das waren die Nachrichten.
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2: Weiter mit Miriam Kitt am Mikrofon. Hallo. Ähnlich wie Trumps rechtspopulistische MAGA-Bewegung in den USA hat sich die AfD in Deutschland mittlerweile den Mantel der Religiosität und der Christlichkeit übergeworfen. Kirchen selbst warnen allerdings vor den Ansichten und Zielen der AfD. Auch in Sachsen-Anhalt, wo in 2 Wochen die Landtagswahl ansteht und wo die AfD aktuell in den Umfragen führt. Wie wollen sich die Kirchen in Sachsen-Anhalt künftig gegenüber der AfD positionieren? Darüber haben wir mit der Regionalbischöfin der Evangelischen Kirche in Mitteldeutschland gesprochen. Zu hören gleich hier in der Radionacht. Im Anschluss ab 2:30 sprechen wir dann mit dem jetzigen Rom-Korrespondenten der Zeit und früheren Kriegsreporter Ulrich Ladurner darüber, wie Menschen friedlich zusammenleben können. Zu Beginn der Sendung werfen wir wie immer allerdings zuerst einen kurzen Blick in die Sterne mit Dirk Lorenzen.
3: Sternzeit 24. August. Pluto seit 20 Jahren degradiert. Vor 20 Jahren kam es beim Astronomie-Weltkongress in Prag zum Showdown. In der riesigen Veranstaltungshalle herrschte unglaubliche Spannung. Über ein Dutzend Kamerateams aus aller Welt leuchteten die Reihen der über 1000 Delegierten aus. Forscher gaben im Blitzlichtgewitter sichtlich irritiert ihre Statements ab. Vor den Augen der Weltpresse entschieden die Fachleute, dass Pluto künftig als Zwergplanet gilt. Die eisige Kugel hat einfach ein neues Etikett bekommen. Eine Degradierung, wie manche bis heute meinen, ist das nicht. Pluto selbst ist ein faszinierendes Objekt, das sich durch die Bezeichnung nicht verändert hat. Hätte man Pluto weiterhin als Planet geführt, so gäbe es inzwischen eine wahre Planeteninflation. Denn am Rande des Sonnensystems tummeln sich viele Objekte, die ähnlich groß sind. Eine Gruppe vermeintlicher Experten hatte zunächst eine absurd komplizierte Definition vorgeschlagen, nach der Pluto weiterhin als Planet gegolten hätte. Aber auch der Asteroid Ceres, der Pluto-Mond Charon und der Pluto-große, später Eris genannte Himmelskörper wären plötzlich Planeten gewesen. Das planetare Dutzend hielt sich auf der 2-wöchigen Versammlung nur wenige Tage. Nach tumultartigen Diskussionen, bei denen sich manche Teilnehmer wüst beschimpften und, kein Witz, manchmal gar eine handfeste Rauferei drohte, wurde Pluto aus dem Planetenreigen entfernt. Jetzt gibt es eben nur noch 8 Planeten. Pluto und dem Rest des Universums ist es herzlich egal, wie ein paar Erdlinge ihn bezeichnen.
2: Die Sternzeit von Dirk Lorenzen war das.

0: In wenigen Wochen, am 6. September, wählt Sachsen-Anhalt einen neuen Landtag. Umfragen sehen die AfD bei 42-43%. Sogar eine absolute Mehrheit könnte möglich sein. Im April hat die Partei ein Regierungsprogramm beschlossen und darin nehmen auch die Kirchen breiten Raum ein. Die Staatsleistungen sollen neu verteilt werden, den Kirchensteuereinzug wollen sie beenden und das Kirchenasyl unterbinden. Kirchenvertreterinnen und Vertreter in Sachsen-Anhalt positionieren sich in dieser Lage deutlich wie selten. Der katholische Bischof von Magdeburg spricht von einer Politik der Domestizierung. Der evangelische Landesbischof Friedrich Kramer nennt das AfD-Programm eine Kampfansage. Und unser heutiger Gast, Bettina Schlauraff, hat mitten in dieser Debatte ein Buch mit herausgegeben. Es heißt »Kirche gegen den Hass«. Mit dem alltäglichen Rechtsextremismus umgehen. Sie ist außerdem Regionalbischöfin der Evangelischen Kirche in Mitteldeutschland und wir wollen darüber sprechen, warum sie sich so klar gegen die AfD positioniert, welche Erfahrungen sie in den vergangenen Jahren mit AfD-Wählerinnen und Wählern und Funktionären gemacht hat und darüber, wovor sie sich fürchtet, sollte die Partei künftig mitregieren. Mein Kollege Nils Schniederjahn hat für unsere Sendung Kulturfragen mit ihr gesprochen und sie zuerst gefragt, wo sie den Hass, gegen den sie sich mit ihrem Buch stellt, zuletzt erlebt hat.
1: Ich glaube, am stärksten habe ich ihn in den Bürgerdialogen erlebt. Ich habe im ersten Teil des Jahres einige der Bürgerdialoge in den kleinen Orten hier in Sachsen-Anhalt besucht. Und da ist das Regierungsprogramm, das sogenannte Regierungsprogramm der AfD, noch ein Waisenkind dagegen. Also da ist ganz viel Emotion, ganz, ganz viel Hass auf verschiedene Menschengruppen. Das ist wirklich niederschmetternd.
2: Ich finde es wirklich ganz interessant, weil ich erstmal so dachte, ist denn überhaupt der Hass noch das Problem? Weil ich habe manchmal so den Eindruck, das ist so eine Unterstellung, die gar nicht mehr richtig passt. Also wenn man sich Veranstaltungen mit dem Ministerpräsidentenkandidat Ulrich Siegmund anschaut, dann scheinen mir die Leute ja gar nicht mehr so diese schlecht gelaunten Rechtspopulisten zu sein, sondern eigentlich ziemlich ausgelassen fast.
1: Ja, das ist eine richtig gute Beobachtung und das ist eben beides und das ist so perfide. Also das Programm an sich atmet ja den Hass auf verschiedene Menschen und wenn man dann sozusagen ein bisschen in die tieferen Gesprächsschichten kommt, zum Beispiel eben bei so einem Bürgerdialog, wo man sich so ein bisschen unter sich wähnt, ist auch nochmal eine ganz andere Rede, aber ich glaube, die größte Gefahr ist dieses lächelnde, freundliche Gesicht, das einem wirklich alles verkaufen könnte. Also ich bin ja auch Herrn Siegmund mehrfach begegnet, er hat eine ganz freundliche, nette Ausstrahlung und das ist ja auch wirklich Teil der Strategie, nicht zufällig entstanden und er wertet ja das, was wirklich an rassistischen, diskriminierenden Inhalten da ist, um als etwas, das doch der normale Menschenverstand ist. Sie und ich, wir beide wissen doch beide, das ist der normale Menschenverstand, dass nicht alle Menschen hier nach Deutschland passen oder so. Also er hat eine große Gabe, wirklich radikale Thesen in so eine Art Nachbarschaftsplauderton zu bringen und die Menschen mögen ihn einfach.
2: Jetzt klang schon so ein bisschen an, dass Sie ja durchaus, obwohl Sie sich sehr klar gegen die AfD positionieren, auch in den Diskurs treten mit Wählerinnen und Wählern, auch mit Funktionären, wie Sie jetzt sagen. Warum machen Sie das?
1: Das ist ja eigentlich eine gute Frage, weil die Kirche hier, vor allem in Sachsen-Anhalt, ist ja nicht sehr stark. Wir sind ja nicht sehr viele. Wir sind ja schon auch in DDR-Zeiten immer weniger geworden. Und interessanterweise, das haben die Untersuchungen der Kirchenmitgliedschaft ergeben, sind aber die Erwartungen an Kirche nicht weniger geworden. Also die Menschen nehmen uns als eine Institution wahr, die wichtig ist, von der sie auch was erwarten, dass die sich einbringt, dass die ihre Werte vertritt. Und das finde ich gut. Und deswegen machen wir das auch, weil wir wissen, dass es Menschen wichtig ist, dass Menschen darauf hören, dass für Menschen wichtig ist zu hören, was sagt Kirche dazu.
2: Und warum reicht es für Sie nicht, sich als Bischöfin da auf die Seelsorge, auf die Theologie zu konzentrieren? Warum überlassen Sie die Politik nicht den Politikern?
1: Das fragen mich auch ganz viele oder es wird ja auch den Kirchen oft zugeschmissen. Ihr habt da nichts zu suchen in dem Feld. Aber wer die Bibel kennt, der weiß, dass die in sich völlig politisch ist. Das, was Jesus gemacht hat, ist Macht in Frage zu stellen. In dieser Weise, die gewaltvoll ist. Und die Thesen, die er aufgestellt hat, die beziehen sich auf das menschliche Leben miteinander, auf die Gesellschaft, auf das, was um einen drumherum ist. Und die kann man nicht nur lesen und beten, die muss man einfach leben und soll auch dafür streiten.
2: Jetzt gibt es aber ja den Vorwurf, gerade von der AfD, dass besonders die evangelische Kirche nicht mehr dem christlichen Glauben darin folgt, sondern eher so eine Art rot-grüne Politik betreibt. Und ich würde schon auch sagen, meinem Eindruck nach stehen ja auch Sie für mehr Themen wie mehr Umweltschutz, den Einsatz für marginalisierte Gruppen, für die Anerkennung von queeren Lebensformen, die Integration von Flüchtlingen. Also das sind ja alles Themen, auch wenn Sie jetzt sagen, ja, das war schon immer Teil der christlichen Botschaft, die nicht schon immer Teil der Lehre war, die zum Beispiel von der evangelischen Kirche verbreitet wurde. Also gab es schon sowas wie ein, man könnte jetzt positiv sagen, Umdenken. Man könnte negativ auch sowas sagen wie Linksdrall in der evangelischen Kirche in den letzten Jahren?
1: Das ist eine Deutungsfrage. Und ich glaube, da sind wir schon in der Sprachfalle und in der Umdeutung von Bildern, von Worten. Also links ist ja ein Schimpfwort geworden und hat auch schon fast was mit extremistischen Tendenzen zu tun. Und für mich gehörte das eigentlich bisher immer zu einem normalen Spektrum, ja, dass es zwischen links und Mitte und konservativ einfach ein weites Spektrum an politischen Meinungen gibt.
2: Aber rechts nicht.
1: Das finde ich gerade ist ein Lernprozess für mich, dass auch gerade in den Anfangszeiten unseres Protestes wir nicht sauber formuliert haben und einfach sozusagen alle sind gegen rechts. Und ich habe verstehen müssen und verstehe es auch, dass konservative Menschen sich dadurch unter Umständen auch mit angegriffen fühlen. Und da merke ich, dass wir genauer werden müssen da in unserer Sprache. Also im Fall der AfD geht es um Rechtsextremismus, das nochmal klarer zu machen. Aber Ihre Frage bezog sich ja auf die Kirche und da haben Sie sozusagen mir das Argument schon aus dem Mund genommen, als Sie sagten, ja, wie Sie werden jetzt sagen, es hat die Kirche schon immer. Also ich bin ja ein Kind der DDR-Kirche und Gerechtigkeit, Frieden und Bewahrung der Schöpfung. Damit bin ich aufgewachsen als Jugendliche mit diesen Fragen, dass auch in der Kirche zum Beispiel queere Menschen Heimat gefunden haben, dass die Punker mit ihrem Protest da einen Ort gefunden haben, ohne dass man sich sozusagen mit ihrer Meinung gleich gemacht hat, aber dass sie einfach einen Ort haben für sich. Das sind tatsächlich Themen, die für mich von Anfang an zur Kirche dazugehören. Und ja, die Kirche hat sich natürlich auch bewegt, hat sich verändert. Und ich glaube auch, es gibt ganz viele konservative Stimmen in der Kirche. Mir ist aufgefallen, dass die vermutlich einfach nicht laut genug sind. Ja, also ich habe lange in Thüringen gearbeitet als Pfarrerin. Das sind eher sehr konservative Gebiete mit hohen CDU-Wahlquoten. Und das sind alles wunderbare Menschen da, die wunderbare Christenmenschen sind. Vielleicht ist die eine Seite gerade einfach ein bisschen lauter.
2: Woran liegt das? Warum fühlen sich dann vielleicht Konservative nicht so wohl bei Ihnen?
1: Das ist jetzt ja eine These, dass die sich nicht wohlfühlen bei uns. Das ist sozusagen, es gibt immer das eine Bild, das behauptet, Menschen würden massenweise aus der Kirche austreten, aufgrund der politischen Orientierung, die die Kirche nimmt, und Konservative hätten keinen Platz. Das ist sozusagen die Ebene ganz oben. Aber wenn man in die tieferen Strukturen reingeht, ich bin ganz viel in Gemeinden unterwegs, hier in Sachsen-Anhalt, in der Altmark, in der Börde, da leben diese Menschen gemeinsam in der Gemeinde. Der Handwerker, vielleicht auch ein CDU-Politiker oder andere, die sich einbringen in der Gemeinde, die machen da einfach zusammen Kirche. Also das ist auch so ein bisschen so eine aufgelegte Diskussion, finde ich.
2: Und was sagen Sie denn jemandem, der sich in Ihrer Kirche engagiert, der sich vielleicht auch engagieren will, der aber auch Mitglied oder vielleicht sogar Funktionär, vielleicht Stadtratsmitglied für die AfD ist?
1: Also die eine Sache ist die, dass die Menschen sich nicht sichtbar machen. Also das ist so ein bisschen so ein Versteckspiel, würde ich mal sagen. Viele Pfarrerinnen und Pfarrer wissen gar nicht, wer in ihrer Gemeinde nun tatsächlich weder die AfD wählt, noch tatsächlich da engagiert ist. Außer es sind Menschen, die sind halt irgendwie Landtagskandidaten oder eben sehr, sehr sichtbar. Das heißt, oft wird das nicht aufgedeckt. Man kriegt es gar nicht so mit. Und da gibt es sozusagen zwei Dinge. Das eine ist, wir haben eine klare Regelung für unsere kirchlichen Ämter. Also wer Kirche vertreten will, wer da hohe Verantwortung übernehmen will, da nehmen wir einfach davon Abstand, dass Menschen, die Mitglied der AfD sind, das bei uns machen können, im Gemeindekirchenrat zum Beispiel. Aber im Gespräch spielt das für mich keine Rolle. Also wir haben ja auch viele Gesprächsformate, da dürfen alle kommen und ich bin mit vielen Menschen im Gespräch und das ist ein schmerzhafter Prozess, um den wir nicht drum herum kommen. Egal wie die Wahl jetzt auch ausgeht, diese Auseinandersetzungen, die werden wir weiterführen müssen um die Werte in unserer Gesellschaft. Und die lassen sich nicht einfach durch die Abwahl von Menschen in unseren Gemeinden lösen oder so, sondern wir sind ja gerade als Kirche in der ganzen Breite da. Wir haben alle Gesellschaftsschichten, wir haben verschiedene Altersklassen. Das ist ja unsere große Stärke. Und so wie auch in jedem Heimatverein oder in einer Feuerwehr. Und da miteinander ins Gespräch zu kommen wieder und zu bleiben, da kommen wir gar nicht dran vorbei. Das finde ich ganz wichtig.
2: Gibt es denn eine Grenze für Ihre Bereitschaft, auch mit AfD-Mitgliedern, Wählern in Ihren Gemeinden im Gespräch zu bleiben? Oder gilt das völlig bedingungslos?
1: Also die Grenze ist da, wo ich merke, jemand respektiert mich nicht. Ich war jetzt auf verschiedenen Veranstaltungen, wo rechte Influencer sehr massiv in die Menge so eingedrungen sind, versucht haben, Interviews zu führen, die sie damit beginnen, dass sie Menschen beschimpfen. Und da muss ich einfach sagen, da weiß ich nicht, wo ist da unsere Gesprächsebene. Also ich finde, es muss so ein bisschen der Rahmen stimmen, dass man gegenseitig sich ausreden lässt, dass man einen halbwegs normalen, anständigen Gesprächston miteinander findet. Und dann denke ich, also zum Beispiel Sigmund ist auch jemand, der gerade sehr auf Menschen zugeht. Und da gab es so Situationen, wo ich denke, ja, mit ausgeschalteten Kameras kann man das Gespräch suchen. Also auch das ist ja, wo es nicht populistisch verarbeitet wird und dann zu einem großen Film gemacht wird, um das in irgendeiner Weise zu deuten. Ein ehrliches, zwischenmenschliches Gespräch von Auge zu Auge. Da gibt es bei mir kaum Grenzen.
2: Jetzt habe ich kürzlich sehr aufgehorcht, als nämlich der religionspolitische Sprecher der Landtagsfraktion der AfD in Sachsen-Anhalt, Hans-Thomas Tillschneider, in einem Interview gesagt hat, seine Partei sei die, Zitat, mit Abstand christlichste Partei. Da geht es dann natürlich um die Haltung zum Lebensschutz, zur Ehe, Familie. Da geht es auch um die Ablehnung dessen, was die AfD dann die Regenbogenideologie nennt. Ist die AfD aus Ihrer Sicht eine christliche Partei?
1: Die AfD braucht diese christliche Tradition, weil sie damit ihre Identität und Heimat begründen will. Aber sie meint ein deutsches nationalistisches Christentum, sag ich mal. Also für sie ist es ein Instrument. Ich spreche niemandem ab, sozusagen Christ zu sein. Aber ich glaube, was die AfD auch gegenüber der Kirche, der evangelischen Kirche und auch dem Bistum Magdeburg so wütend macht, ist, dass sie uns nicht manipulieren können, dass sie uns nicht instrumentalisieren können, wie vielleicht in einem amerikanischen Kontext und Kirche als Supporter haben, der sie bejubelt, der sozusagen die Macht auch noch verstärkt. Und da, wo Christentum instrumentalisiert wird, um Macht zu verstärken, da läuft irgendwas falsch. Also das ist tatsächlich eine sehr interessante Person, der Herr Tillschneider, weil er, glaube ich, der Auslöser ist, dass die AfD Sachsen-Anhalt die christenfeindlichste Fraktion und Partei in Deutschland überhaupt ist, die man kennt.
2: Er gilt ja auch als der maßgebliche Autor des sogenannten Regierungsprogramms der Partei. Und wenn man das liest, dann wendet sich die AfD da ja wirklich sehr deutlich gegen die Kirchen. Also im ersten Entwurf des Programms hieß es ja sogar noch, man wolle die staatlichen Zuschüsse an die Kirchen vollkommen beenden. Jetzt im beschlossenen Programm heißt es, dass man die Staatsleistung nicht mehr allein an die beiden großen Kirchen, sondern proportional zur Mitgliederzahl an alle christlichen Kirchen verteilen will. Würden Sie sagen, da geht es dann gerade darum, dass man die Kirchen instrumentalisieren will?
1: Naja, wenn ich das Geld an die verteile, die besser meine Meinung vertreten, könnte das so sein, wenn das das Ziel wäre. Aber es ist natürlich einfach auch ein Druckmittel und das trifft ja am Ende komplett die Falschen. Also wenn die AfD massive Zahlungen, es geht ja auch um die Überweisung der Kirchenmitgliedschaft, Gelder und so weiter, also gibt es ja noch andere Themen an Finanzierungsecken, wenn man die wegstreicht, dann trifft das ja ganz viele Projekte, die wir machen für das Gemeinwesen. Also die Tafeln, Schulen von uns, Kindergärten, Friedhöfe, die wir betreiben, die Kirchen, die wir erhalten. Also das sind ja keine Dinge, die wir so für uns machen, sondern das sind ja die Dorfgemeinschaften, die Stadtgemeinschaften, Menschen, die betroffen sind, die in Beratungsstellen kommen oder eben zu einer Kleiderkammer. Die sind ja dann betroffen von diesen Streichungen. Also es trifft komplett die Falschen.
2: Das heißt, Sie würden auch davor warnen, dass wenn die AfD an die Macht kommt, es gerade diese Wohlfahrtsangebote der Kirchen auch treffen würde?
1: Auf jeden Fall. Also irgendwo fehlt ja das Geld. Wir müssen dann schauen, wie wir die Dinge finanzieren. Und das ist schon auch eine richtige Kampfansage. Da würde ich unseren Bischof genau unterstützen in dieser Sache. Aber tatsächlich ist das nicht unser Hauptthema gerade. Ich finde, es steht uns nicht gut zu Gesicht, wegen unserer eigenen Finanzen zu jammern, sage ich mal. Es ist auch viel gravierender, in welcher Art die Menschenwürde von Menschen angegriffen würde und wie Menschen in Nachteil kämen, wie sie bedrückt würden. Und uns an deren Seite zu stellen, ist uns gerade viel wichtiger, als ständig zu sagen, ich habe hier ein Problem mit Geld. Ja, das würde uns schon sehr treffen. Und da müssen wir sehen, wie wir das kompensieren. Aber das führt jetzt nicht dazu, weniger laut zu sein.
2: Das heißt aber, Sie haben keine Angst davor, dass die AfD an die Regierung kommt, das wäre jetzt keine existenzielle Bedrohung für ihre Kirche.
1: Das kann ich so noch nicht einschätzen und es wäre schon eine finanzielle Krisensituation für uns, aber das mit der Angst hilft mir gerade gar nicht weiter. Also ich versuche einfach grundsätzlich mir davon keine Angst machen zu lassen. Und das ist ja auch Teil des Programms, dass sozusagen, also dieser wunderbare Titelbild einer deutschen Zeitschrift gerade, die Ulrich Siegmund jetzt gerade mit großen Mengen geordert hat und mit Unterschriften verteilt und so weiter. Dieses,
2: sagen Sie doch vielleicht noch ganz kurz, was da drauf steht.
1: Dass er der gefährlichste Mann Deutschlands ist, steht da drauf. Das ist ja ein Nährboden, ja, das ist ja wunderbar. Diese Panik auch, die AfD könnte gewinnen. Und ich merke gerade, ich lasse mich davon gar nicht mitreißen. Mich darauf zu konzentrieren, hilft mir überhaupt nicht. Ich konzentriere mich auf das, was mir Kraft gibt, auf die Menschen, die gerade unseren Beistand brauchen. Und da, wo wir gemeinsam auch ganz fröhlich und selbstbewusst die Demokratie feiern können, wie zum Beispiel am 5. September in Magdeburg.
2: Erlauben Sie mal trotzdem noch einmal eine Nachfrage zu dieser finanziellen Situation, weil die AfD will ja auch den Kirchensteuereinzug über die Finanzämter beenden. Mhm. Und das ist sowas, da frage ich mich schon, was würde das denn jetzt konkret bedeuten für zum Beispiel die Kirche in Sachsen-Anhalt?
1: Also es kann bedeuten, dass wir ganz massiv Angebote einfach streichen müssen. Und das wird natürlich eine interessante Frage sozusagen, wo fehlt dann das Geld am ehesten? Also in welchen Bereichen haben wir es nicht mehr? Also ich sag mal, wir sind finanziell natürlich jetzt auch nicht ganz auf den Kopf gefallen. Wir gucken gerade, wie wir uns absichern können. Das, was Sie da vorschlagen, die AfD, wäre ja rechtswidrig. Also erstmal gehen wir davon aus, dass sich eine AfD-Regierung an Recht und Ordnung hält. Und sollten Sie das nicht tun, dann muss die Kirche das natürlich mit Klagen einfordern. Und das ist erstmal die Perspektive, da Überbrückungen zu finden. Und das versuchen wir gut im Blick zu haben, sag ich mal.
2: Trotzdem noch mal etwas abstrakter dann wiederum gefragt. Ist es nicht schon so, dass die Kirche dann vielleicht auch freier agieren könnte, auch in ihrem theologischen Auftrag, wenn sie unabhängiger wäre vom Staat? Also wäre es nicht schon langfristig geboten und ist das nicht eigentlich jetzt ein Weckruf, dass man sich unabhängig von staatlichen Leistungen macht, dass man zum Beispiel selbst die Infrastruktur aufbaut, um das, was jetzt aktuell die Kirchensteuer ist, einzuziehen?
1: Das ist eine ganz grundsätzliche Frage über Finanzierung von Kirche. Darüber müssen wir auf jeden Fall zukünftig nachdenken. Und auch die Frage der Staatsleistungen ist ja immer und immer wieder schon diskutiert worden. Allerdings würde ich nicht sagen, dass durch die Staatsleistungen wir in irgendeiner Weise ideologisch staatlich gebunden wären und dann auch nur bestimmte Sachen sagen oder nicht. Also das würde ich sagen, war bisher auch nicht so. Also da sind wir auch völlig nüchtern als Kirche. Dazu gibt es gesetzliche Grundlagen, die kann man miteinander klären. Und das sollen die Menschen machen, die sich damit auskennen. Also die Kirche strukturiert sich gerade unglaublich um. Das verändert sich gerade ganz viel auch an Kirchenstrukturen. Gerade hier im Osten haben wir ja schon riesige Gebiete mit 20, 30 Orten, die zu einem Pfarrbereich gehören und gucken auch nach alternativen Finanzierungen. Das beschäftigt uns gerade sehr und wird uns zukünftig noch mehr beschäftigen.
2: Und jetzt haben Sie aber auch vorhin schon gesagt, dass eigentlich dieses Finanzielle für Sie eine Nebensache ist, dass es eigentlich darum geht, wo würde die Menschenwürde angegriffen, wo würden Menschen vielleicht auch anders auf diesen Staat dann treffen. Ein Punkt, der ja sehr deutlich auch angekündigt ist in diesem Programm der AfD, ist ja, dass man das Kirchenasyl unterbinden möchte und dass man die Gemeinden dann auch für entstehende Folgekosten finanziell haftbar machen will. Gewähren Sie in Ihren Kirchen überhaupt Asyl?
1: Also zum Kirchenasyl möchte ich sagen, dass das ja nichts Beliebiges ist und auch nichts, was wir in großen Mengen einfach überschießend tun, sondern beim Kirchenasyl, das sind ganz seltene, wenige Einzelfälle, die nochmal einer Prüfung unterzogen werden müssen, weil sie unter ganz besonderen, krassen Bedingungen stehen. Jemand ist zum Beispiel schwer lebenskrank oder schwer verfolgt und die juristische Meinung ist, dass da nicht alles ausgeschöpft ist, was dieser Person sozusagen juristisch möglich ist. Das sind wenige Fälle und davon gibt es nur einige wenige insgesamt in der EKM, einige Gemeinden, die das machen und die machen das nicht blauäugig, sondern weil es ein ganz besonderer Fall ist, der wird auch lang geprüft. Das ist auch alles transparent, die Ämter wissen das, dass die Personen bei uns sind und das ist so eine Verabredung, sag ich mal, so ein Safe Space, wo die Person einfach für diese Zeit sein kann, bis man das Juristische dann nochmal geklärt hat und dann entscheidet sich, kann die Person doch bleiben oder eben auch nicht, aber es ist so ein kleiner, ja, sicherer Zwischenraum für so eine Klärung in ganz extremen Ausnahmefällen. Und das sind Einzelfälle.
2: Das heißt sozusagen, selbst wenn die AfD an die Macht käme, ginge es nur um diese einzelnen Härtefälle. Sie haben das aber trotzdem vorhin ja gesagt, dass Ihnen die größere Sorge bereitet, dieser Angriff auf die Menschenwürde. Wo erwarten Sie das denn?
1: In ganz verschiedener Weise. Also das eine ist sozusagen der ganze Bereich Zuwanderung. Wir haben in Sachsen-Anhalt ja die Region mit der schrecklichsten demografischen Prognose, sage ich mal. Und auch alle unsere Handwerkskammern und alle Industriekammern, die sagen eindeutig, wir brauchen Menschen von woanders als aus Sachsen-Anhalt, weil wir selbst nicht genug Menschen haben. Das heißt, das ist einfach ein Fakt. Wir brauchen Menschen, die von woanders kommen. Und der Ton, den die AfD anschlägt, ist einfach maximal fremdenfeindlich. Niemand möchte in so einem Bundesland leben. Und ich habe auch viel Kontakt hier in Magdeburg auch zur migrantischen Community. Das hat auch zu einem stärkeren, hasserfüllten Umfeld geführt, schon jetzt, diese ganze Debatte. Und was da an Vorstellungen ist, sind ja ähnlich wie in den USA, Eingreiftruppen zu haben und so weiter. Wir kennen die schrecklichen Bilder aus den USA. Das ist sozusagen das eine. Das andere ist das Thema Familienbild, was ich nicht unterschätzen würde. Das ist der AfD unglaublich wichtig, sozusagen den Volkskörper weiter zu vergrößern. Und wenn man da die Sprüche und Reden hört, die auch in Dialogen oder auch online, was man sich so anhören kann, geht es wirklich darum, also und kann führen zu einer wieder stärkeren Diskriminierung auch von Frauen, die eigentlich nur als Gebärmaschinen interessant sind und auch allen anderen Menschen, die vielleicht nicht dem klassischen Familienbild entsprechen. Also das sind nur zwei Bereiche, die mir sofort einfallen.
2: Gibt es denn auch etwas, wo Sie der AfD zustimmen würden? Wo Sie sagen, ich teile zwar jetzt die gesamte Weltanschauung nicht, aber hier oder da haben Sie schon einen Punkt?
1: Sogar in vielen Punkten stimme ich überein, dass die AfD sagt, da sind wir nicht gut in der Lösung. Also sie greifen ja tatsächlich vorhandene Probleme auf und das ist das, was die Menschen hier auch würdigen, dass sie sagen, hier ist jemand, der nimmt mal meine wirklichen Sorgen auf. Die AfD-PolitikerInnen hier in Sachsen-Anhalt waren unglaublich fleißig. Siegmund hat, ich weiß nicht, jeden Tag Termine vor Ort. Ich erlebe die anderen demokratischen Parteien nicht so stark vor Ort, dass sie wirklich jetzt auch im Vorfeld der Wahl noch mal ganz viel in den Orten unterwegs sind und den Leuten einfach zuhören. Und da gibt es viele Probleme. Unser Bildungsbereich ist ein einziger Problemfall, sage ich mal. Die Pflege ist ein riesiger Problemfall. Also die greifen ganz, ganz wichtige Problemfelder auf. Nur die Lösung ist halt dann eine, die ich nicht teile.
2: Also es gibt nirgendwo einen Punkt, wo Sie sagen würden, auch die Lösung finden Sie ganz gut.
1: Ich würde nicht ausschließen, dass es im Parteiprogramm so einen gibt. Es ist eine Partei wie viele andere, die verschiedene Sachen, Lösungen vorschlagen. Ich habe es jetzt zwar gelesen, aber habe jetzt keine Erinnerung. Aber ich würde es nicht ausschließen. Es kann gut sein, dass Sie auch in ein paar Dingen einen guten Punkt haben.
2: Ich dachte nur, weil zu Beginn haben wir darüber gesprochen, dass Sie auch in Kontakt sind, in Bürgerdialogen mit AfD-Wählern. Und ich dachte, da wird es doch vielleicht auch mal zu einem Punkt gekommen sein, wo Sie sagen, ja, okay, da haben Sie mich jetzt überzeugt, das ist schon ein ganz guter Gedanke.
1: Na, es geht eher so, in der Analyse sind wir uns oft sehr einig. Ne? Also zum Beispiel finde ich auch, dass wir nicht gut sind darin, Zuwanderung und Integration von Menschen, die zugewandert sind, gut zu organisieren. Also da finde ich, braucht es eine klare Regulierung und da reden wir über vieles nicht. Der Anschlag zum Beispiel jetzt auf den CSD in Berlin, das war nochmal so ein Punkt, wo ich gemerkt habe, vielleicht können wir jetzt auch langsam Dinge ansprechen, wo man sonst gleich als rassistisch sozusagen betrachtet wird, wo man sagt, auch im Islam gibt es eine ganz schlimme Queerfeindlichkeit und Islamismus ist ein Problem und da gibt es so Tabuthemen und da würde ich auch sagen, da müssen wir wirklich ran. Ich kenne viele zum Beispiel queere Menschen, die sagen, sie haben sehr viel Angst auch vor muslimischen Männern, dass sie von denen auch wirklich verfolgt werden in ihren kleinen Städten und so weiter. Und das aussprechen zu dürfen, da gibt es wirklich eine Problemlage, um die müssen wir uns auch wirklich kümmern, ohne dass gleich gesagt wird, ja, das ist jetzt aber rassistisch. Da sind wir irgendwie ganz verkrampft in diesem Themengebiet. Da müssen wir viel mehr miteinander drüber reden. Und das ist zum Beispiel ein Thema, wo wir oft auf den Punkt kommen und ich sage, da verstehe ich, dass du da ärgerlich bist. Wenn hier zum Beispiel eine Beamtin zu dir sagt, ihr Wohngeldantrag kann noch nicht so schnell bearbeitet werden, ich muss immer die von den Geflüchteten zuerst bearbeiten. Oder also so Kleinigkeiten sind das oft, ne, die Leute ärgern. Da finde ich, müssen wir ganz offen drüber reden. Das tut weder uns noch der migrantischen Community gut, wenn das immer so Tabuthemen sind.
2: Frau Schlauraff, angenommen, die Umfragen behalten jetzt recht und die AfD wird am 6. September stärkste Kraft, bekommt sogar eine absolute Mehrheit der Sitze. Was ist das Erste, was Sie am nächsten Tag machen?
1: Ich glaube, erstmal geht der Tag völlig normal weiter. Also wahrscheinlich werden wir mit sehr vielen Menschen uns hin und her telefonieren. Aber es würde mich jetzt nicht überraschen. Also ich halte das durchaus für möglich, dass das passiert. Auch wenn ich gerne jetzt noch vom Gegenteil ausgehe und versuche, Menschen zu mobilisieren. Aber ich glaube, da wird gar nicht so schnell was Schreckliches passieren, weil Wir haben ja Gesetze in Deutschland. Es gibt finanzielle Ressourcen, die AfD auch nur hat. Also sie müssen sich ja auch in einem gewissen Rahmen bewegen. Und dann muss man erst mal sehen, ja, ob sie die Dinge, die sie jetzt so sagen, ne, auch das mit den Medien, was ja auch eines ihrer Hauptthemen ist, Kündigung des Medienstaatsvertrags und so, das hat sich ja herausgestellt, das geht ja alles gar nicht so schnell. Also ich würde gerne diese Hysterie ein bisschen runterfahren und sagen, natürlich könnten sie diese Mehrheit bekommen und dann werden wir damit umgehen. Dann werden wir zu einer neuen Position finden müssen, auch als Kirche in Bezug auf eine Landesregierung. Wir werden sehen, wo dann unsere Aufgaben liegen und dann werden wir das angehen, als Bundesland, das sozusagen als einziges so eine Regierung hat.
0: Das sagt Bettina Schlauraff, Magdeburger Regionalbischöfin der Evangelischen Kirche in Mitteldeutschland und Mitherausgeberin des Bandes Kirche gegen den Hass, erschienen im Neukirchner Verlag. Das Gespräch mit ihr führte mein Kollege Nils Schniederjahn.

0: Sein Job als Polizist war ihm nicht aufregend genug. Und so wurde er Kriegsreporter. Der Polizist Ulrich Ladurner war unter anderem in Afghanistan, Pakistan und dem Iran im Einsatz. Als Konfliktbeobachter stellte er in seinen Büchern immer wieder dieselbe Frage, nämlich wie können Menschen friedlich zusammenleben? Dabei geht es von Orten wie dem Iran bis hin zur Hamburger Schrebergartenkolonie. Als Korrespondent führte ihn sein Weg aber auch einst nach Brüssel. Und damit beginnt das Gespräch für unsere Sendung Zwischentöne, das mein Kollege Felix Wey mit Ulrich Ladurner geführt hat und das wir jetzt für Sie in der Radionacht wiederholen. War Brüssel im Vergleich zu seinen anderen Arbeitsorten eher langweilig? Oder würde Ladurner gegen diese These Protest einlegen?
1: Nein, ich weiß, Brüssel hat diesen Ruf, aber es ist nicht langweilig. Ich kann das verstehen. Es ist auch so, dass man, wenn man nach Brüssel geschickt wird, dass man dann gleich, früher war das so, gleich ein bisschen Mehltau ansetzt. Das ist in meinem Fall aber nicht geschehen.
2: Mehltau im Sinne von träge Behäbigkeit, oder?
1: Man verbürokratisiert ein bisschen Brüssel natürlich. Das ist, glaube ich, der Hintergrund, ja.
2: Nachzutragen wäre jetzt aktuell, sind Sie Italien-Korrespondent der Zeit, was gewissermaßen den Kreis schließt, denn Sie sind Italiener. 1962 in Südtirol geboren, in Meran. Wurde Ihnen Europa, die EU, quasi in die Wiege gelegt, allein durch die Zweisprachigkeit?
1: Ja, ich denke schon, dass vielleicht auch die Nähe zur Grenze, die wichtig war. Also Österreich ist ja 1985 beigetreten. Ich war da schon 23 Jahre alt. Wir mussten immer über die Grenze. Ich habe ja auch in Österreich studiert. Also die Grenzregion, das Minderheitenproblem, das hat sich alles durch die Europäische Union im Beitritt Österreichs aufgelöst. Insofern bin ich eigentlich durch meine Biografie ein überzeugter Europäer, auch wenn es viele Probleme geben mag. Aber ich glaube, die Nähe zur Grenze war da entscheidend und natürlich auch die Zweisprachigkeit und die Erfahrung als Angehöriger einer Minderheit.
2: Wie kommt man vom Polizisten zum Zeitkorrespondenten?
1: Ja, es ist ein Zufall der Geschichte. Ich musste ja damals, gab es noch den Militärdienst in Italien. Das hieß 12 Monate bei der Armee. Da wollte ich auf keinen Fall hin. Ich wurde auch ein Jahr lang zurückgestellt aus gesundheitlichen Gründen. Im zweiten Jahr haben sie mich genommen. Und es gab die Möglichkeit, sich bei der Polizei zu bewerben. Ich habe das gemacht, weil ich dachte, ja, ich kann da was lernen, 4 Monate Ausbildung und danach verdient man ein bisschen was. Ich musste immer Geld sparen, damit ich studieren gehen kann. Und dann dachte ich, die nehmen mich eh nicht. Ich bin ja deutschsprachig, das war nicht so einfach. Aber dann haben sie mich zu meiner Überraschung genommen. Dann war ich ein Jahr lang Polizist und dann habe ich nebenher studiert. Und dann konnte ich verlängern 3 Monate, 4 Monate, weil ich dann immer im Sommer dachte, ich gut, verdiene noch ein bisschen Geld. Und dann wurden 2 Jahre draus und da war ich halt parallel Student und Polizist. Und im Grunde war das eine sehr, ja, doch prägende Erfahrung.
2: Das kann man sich gar nicht vorstellen, ein Doppelleben als Student und Polizist. Also zumindest, wir reden jetzt von den 80er Jahren, da war das Image der Polizei, würde ich mal sagen, in Studentenkreisen europaweit nicht gut.
1: Nein, ich habe auch diese Erfahrung gemacht, also auf der Uni, das war ein politikwissenschaftliches Institut in Innsbruck. Das war natürlich damals sehr links und ich kann mich gut erinnern, ich war bei so einem Seminar, es ging um die Friedensbewegung. Und während der Diskussion sagte ich dann irgendwann, ja, ich bin im Moment gerade Polizist. Und ich habe das in meiner Naivität gesagt und das hat so Schreckensstarre ausgelöst. Und was ich noch dazu erzählen kann, auf der anderen Seite, ich war am Ende in einer kleinen Polizeistation. Die fanden das ganz toll, dass ich studiere, weil Bildung war ein Wert an sich. Das waren relativ, ich sag mal so, einfache Polizisten. Und die fanden das toll, dass da einer unter ihnen ist, der studiert. Also ich habe sozusagen eigentlich bei der Polizei erfahren, dass sie einen hohen, hohen Wert auf Bildung gelegt haben. Und an diesem Institut habe ich gelernt, dass es doch eine ideologische Verengung gibt, unter der ich dann auch ein bisschen gelitten habe.
2: Die ideologische Verengung, die erstaunt mich jetzt nicht, aber die andere Geschichte mit der Polizei, dass die so bildungsaffin waren, das erstaunt mich, das widerspricht dem Klischee.
1: Das widerspricht dem Klischee, ich muss das vielleicht kurz erklären. Die Polizeistation, wo ich am Ende war, das war in meiner Heimatstadt in Meran. Viele dieser Polizisten kamen allerdings aus dem Süden Italiens und kamen zum Teil aus sehr einfachen Verhältnissen. Die sind in den 60er, 70er Jahren da gekommen, wo es dann auch nochmal in Südtirol Probleme gab. Es gab ja Bombenanschläge und so. Und das waren im Grunde Leute aus Kalabrien, aus Sizilien. Deswegen hatten die, glaube ich, einfach einen Stolz darauf, dass da jemand war, der studierte. Das war für sie nicht etwas, was in Reichweite war. Das war nicht bei allen so. Es gab ein, zwei Marschalli, die das ein bisschen anders sehen. Aber ich rede von der Menge meiner Kollegen damals. Die waren doch recht stolz und ich fand das eigentlich sehr berührend bis heute.
2: Auch zu welchen Verhältnissen kommen Sie? Sie sagen, Sie mussten Geld verdienen, also auch eher einfache Verhältnisse?
1: Ja, einfach würde ich nicht sagen. Es gibt ja, mein Nachname sagt Ladurner, wenn Sie nach Meran und ins Burggrafenland fahren, was ja viele Deutsche tun und viele Deutsche kennen Meran, da finden Sie an jeder Ecke Ladurner. Ladurner Geschäft, Ladurner Unternehmen, Ladurner Bauernhof, Ladurner Weingut, Apfelwiesen. Wir hatten nichts von dem, kein Geschäft, kein Bauernhof, kein Weingut. Aber mein Vater hat dann im Import-Export von Obst und Gemüse gearbeitet. Wir kommen aus relativ bescheidenen Verhältnissen. Meine Mutter ist Tochter einer Großfamilie mit 16 Kindern. Die kommt aus dem Pustertal. Ja, und ich habe 64 Cousins. Das heißt,
2: und Cousinen nehme ich doch an.
1: Und Cousinen, ja. Und wenn sie sich mir anlegen, ich habe einen richtigen Clan,
2: also einen Clan
1: hinter
2: Clan.
1: Mir.
2: Oh
1: ja, das ist so.
2: Und existiert der Clan auch sozusagen als Kooperation? Also trifft er sich?
1: Ja, wir treffen uns alle ein, zwei Jahre. Die Cousinen und Cousins treffen haben wir. Da kommen dann auch die Kinder der Cousins. Das ist immer eine relativ große Veranstaltung. Das ist immer ganz schön. Von den 16 Kindern meiner Mutter leben noch vier. Ja. Also ich habe noch vier Onkel und Tanten, ja.
2: Vielleicht mal Zeit für die erste Musik an dieser Stelle in den Zwischentönen. Wir spielen ein Chanson von Juliette Gréco. Das ist ja eher die Musik, die ihre Eltern gehört haben dürften. À la belle étoile stammt aus dem Jahr 1951. Text vom Dichter Jacques Prévert. Warum haben Sie das mitgebracht?
1: Ich habe es mitgebracht, weil ich ja so schön Südtirol auch ist und war. Man will ja auch weg, wenn man jung ist. Und wo will man hin? Nach Paris, ja. Und für mich war Juliette Gréco einfach so ein Sinnbild von Paris. Ich habe es dann nicht nach Paris geschafft, sondern nach Wien. Aber trotzdem ist mir dieses Lied besonders lieb.

0: Das klang wie ein Hollywood-Filmschluss aus den 40er Jahren, Ulrich Ladurner. Wir sitzen uns ja gegenüber. Sie hatten die Augen geschlossen und ich kann es nicht anders sagen, Sie hatten einen beseelten Gesichtsausdruck.
1: Ja, ich selber kann ja kein Musikinstrument spielen. Ich kann auch nicht singen, aber ich höre wahnsinnig gerne Musik. Und mich versetzt dieses Lied einfach in diesen Zustand. Und dass Sie das bemerkt haben, finde ich natürlich irgendwie schön. Aber zum Glück sieht uns keiner.
0: Wenn man nach Paris, was von Südtirol, Meran aus im Westen liegt, nach Wien gerät, im Osten ist man offensichtlich in den falschen Zug eingestiegen.
1: Ja, viele Südtiroler studieren ja in Wien, also die meisten in Innsbruck. Ich habe auch in Innsbruck studiert. Ich bin aber in Wien dann gelandet nach dem Studium und habe dort mit dem Journalismus begonnen. Ich war dann 5 Jahre in Wien. Das war schon in Ordnung damals für mich, aber ich bin auch ganz gerne von Wien wieder weg.
0: Ulrich Ladurner, Journalist, Buchautor, Auslandskorrespondent und gar nicht so kurze Zeit, glaube ich, Kriegs- und Krisenreporter. Wie wird man das, Kriegsreporter? Vor allem aber, warum wird man das?
1: Ja, auch das war einfach Zufall. Ich war damals in Wien, Ende der 80er Jahre, habe dort das Handwerk des Journalisten gelernt bei einer Tageszeitung. Und 91 begann, 92 dann der Zerfall Jugoslawiens. Es hat einen einfach mitgerissen. Ich habe da angefangen, davon zu berichten. Warum man das wird, ich glaube, es ist so mit wie vielen anderen Dingen im Leben, wenn man Menschen kennenlernt, halt auch in schwierigen Situationen oder in existenziellen Situationen, dann möchte man auch wissen, wie es weitergeht. Man begleitet Menschen durchs Leben, auch journalistisch, auch Länder natürlich, aber es ist sehr konkret. Und ich habe bis heute noch sehr gute Freunde in Sarajevo, die ich seit über 30 Jahren kenne, und ich habe nicht die Gefahr gesucht, wenn mir das so gefallen hat, sondern ich bin da irgendwie reingeraten und habe es auch dann gerne gemacht. Und dann kam ja ein Krieg nach dem anderen, ne? Der Jugoslawienkrieg, ja, der Zerfall Jugoslawiens endete dann 1999. Da war ich auch diese 3 Monate während des Kosovo-Krieges in Belgrad. Und so ungefähr 2000 hörte dann dieser Zyklus des Zerfalls auf. Das waren 10 Jahre fast, die mich sehr geprägt haben. Ich bin ja, obwohl ich Polizist war, dann doch eher links gewesen derzeit. Links hieß für mich damals politisch Distanz zu den Institutionen. Und ich habe dann, glaube ich, im Jugoslawienkrieg gelernt, wie wichtig Institutionen sind. Und man erlebt dann einfach, was es bedeutet, wenn ein Parlament nicht mehr arbeitet, wenn die Regierung zerbricht, wenn die Armee zerbricht, wenn die Polizei zerbricht, wie hochgefährlich das ist. Und ich denke, ich habe daraus den Schluss gezogen, dass man wirklich die Institutionen verteidigen muss, weil alles andere gefährlich ist.
0: Man fragt sich ja oft, gerade bei politischen Journalisten, wie Sie das einer sind. Und wenn man viel von Ihnen gelesen hat, wie ich das getan habe, fragt man sich, was ist der? Ist der links? Ist der rechts? Und ich habe eine ganz andere Antwort. Sie sind Dönhoff.
1: Ja, ich weiß es nicht. Ich kann mit diesen Kategorien auch nicht anfangen.
0: Also Gräfin Dönhoff, die Zeitherausgeberin und Gründerin, die ja für einen Liberalismus stand, der aber zugleich konservativ verankert war.
1: Ja, ich wundere mich, dass Sie das so richtig eingeschätzt haben. Ich würde das sagen, es ist liberal, konservativ. Ich denke, ich kann mit den Kategorien nicht so viel anfangen, links und rechts. Ich lebe jetzt gerade in Italien und da geht es immer, bist du Sinistra oder bist du Destra, bist du links oder rechts. Und ich finde das sehr abstrakte Kategorien. Die meisten Probleme, die meisten Themen, mit denen wir zu tun haben, sind in Kategorien nicht zu fassen. Aber Sie liegen richtig, ja, es steckt viel Dönhoff von der politischen Haltung in mir, ja.
0: Sind Sie deswegen zur Zeit gegangen oder hat die Zeit Sie entdeckt?
1: Es war auch ein Zufall, wie vieles in meinem Leben. Ich war damals in Belgrad, wie schon gesagt, Kosovo-Krieg. Ich kannte niemanden in der Zeit. Ich war als freier Journalist da. Ich war damals in Rom. Und ich hatte das Glück, es war niemand für die Zeit in Belgrad. Der Kosovo-Krieg war damals eine Riesengeschichte, auch wegen der Beteiligung Deutschlands. Es war ein großes Thema. Und da konnte ich für die Zeit berichten. Ich habe dann 1-2 Dossiers geschrieben, glaube ich, damals.

0: gekommen, ja.
1: Der Südtiroler ist ja ein seltsames Wesen. Also ich beschreibe es mal aus deutscher Sicht aus. Irgendeinem Grund sind Südtiroler für uns Deutsche immer so was Besonderes, so was seltsam Binationales, nämlich einerseits so ein Zwitterwesen, halb preußisch, halb italienischer Schlendrian. Sie haben vorher ja mit Deutschland nichts zu tun gehabt, sondern eher mit Österreich. Sehen die Österreicher die Südtiroler auch so oder ist das einfach eine verlorene KUK-Provinz, der man vielleicht noch ein bisschen nachtrauert?
0: Das weiß ich nicht. Ich glaube, natürlich sind wir den Österreichern näher als den Deutschen. Wir sind ja ethnisch gesprochen Österreicher. Wir waren jahrhundertelang Österreicher. Kronkolonie Tirol, also Kronland, nicht Kolonie, Kronland Tirol. Ja, wenn Sie sagen, seltsames Wesen, es ist natürlich ein sehr kleines Völkchen. Ne? Mir geht es so, dass ich zwar immer im Streit, das kennen Sie vielleicht auch im Streit, also ich mag vielleicht die Südtiroler manchmal nicht so gerne, aber wenn dann jemand schlecht über die Südtiroler redet, dann muss ich die immer verteidigen, das kennt man. Ich denke, es ist einfach eine kleine Minderheit. Das hat uns geprägt. Wir sind 350.000 Deutschsprachige, der Rest Italiener und Ladiner. Man muss auch dazu sagen, eine Minderheit mit großem Glück. Ne? Wir haben im Unterschied zu anderen Minderheiten sehr, sehr, sehr viel Glück gehabt. Auch viel Geschick, aber sehr viel Glück. Und manchmal vergessen das die Südtiroler. Und ich denke, das sollten Sie sich in Erinnerung rufen, wenn ich jetzt so ein bisschen pro domo sprechen darf. Aber sicher, wir sind auch geprägt durch den starken, gerade im Meran, wo ich aufgewachsen bin, damals bundesdeutschen Tourismus, der war sehr stark. Also meine Begegnung mit Deutschland war vor allem über deutsche Touristen.
1: Naja, nicht der beste Eindruck, oder?
0: Nicht immer. Nicht immer, nein. Aber wie gesagt, der Tourismus hat ja sehr viel beigetragen zu dem Wohlstand des Landes und zu dem, dass es, Südtirol war ja arm, ne? Das haben wir vergessen, bis in den 60er, 70er Jahre war das ein relativ armes Land.
1: Heute eine sehr wohlhabende italienische Provinz.
0: Unglaublich wohlhabend.
1: Ja. Und ich komme nach Südtirol immer wieder und bin da begeistert und zugleich merke ich, muss ja nur die Zeitungen lesen dort, ich bin das Problem als Tourist. Vielleicht auch ein Teil der Lösung, aber eigentlich mehr das Problem, oder?
0: Ich sehe das nicht so. Ich glaube nicht, dass die Touristen das Problem sind. Ich sehe eher so, dass die Leute, die Touristen in so großer Zahl nach Südtirol locken, das Problem sind. Also ich glaube, dass die Südtiroler selber oder beziehungsweise ich sage mal, die Tourismusindustrie einfach übertreibt und Touristen sind das Problem. Nein, ich glaube, das sind die Angebote und die Lockmittel und was auch immer. Das Problem ist die Gier der Tourismusindustrie und nicht der Tourist.
1: Gehen wir nochmal zurück zu dem, was nach den Kosovo-Kriegen passierte. Sie sagen, es setzte sich dann fort. Dann gab es ja ab 2001 den Afghanistan-Konflikt und Krieg und das lange Engagement auch der Bundeswehr dort. Und Sie haben darüber ein Buch geschrieben. 2010 ist das über Ihren Aufenthalt in Afghanistan erschienen. Und da gibt es dann hinten oder vorne, ich weiß nicht mehr genau, einen ganz bezeichnenden Satz. Meine Kinder mögen mir die langen Abwesenheiten verzeihen. Ich hoffe, sie werden eines Tages verstehen, dass mich nicht Abenteuerlust antreibt, sondern der Wille, die Welt zu verstehen, die Welt, in der sie aufwachsen. Jetzt 16 Jahre später, Hand aufs Herz, klingt so ein bisschen wie eine Ausrede. Papa musste das tun für euch.
0: Ist ja auch eine Ausrede, das klingt nicht nur so. Ne? Klar, ich habe zwei Kinder, ne, und ich war durch meine Arbeit viel abwesend und ich denke, was Sie da vorgelesen haben, das klingt ganz schön, ne? Das klingt so ein bisschen hochgestochen, aber im Kern ist es auch eine Ausrede oder eine Ausflucht. Das will ich gar nicht leugnen. Man versucht ja, sich zu rechtfertigen. Ne? Ich habe mich ja versucht, vor den Kindern zu rechtfertigen, obwohl die damals noch klein waren. Ich glaube, jetzt lese ich Ihnen den Satz vielleicht nicht vor, aber wenn Sie die Sendung hören sollten, dann hören Sie den. Ja, klar, das ist, man zahlt natürlich einen Preis dafür, ne? Man zahlt immer
1: einen Preis. Ist denn da so ein, also das Hemingway-Vorbild, ja?
0: Ja.
1: Ist da so ein Suchtcharakter drin?
0: Ja, ich meine, diese Arbeit hat natürlich einen Suchtcharakter, absolut. Ich meine, gerade die Kriegsberichterstattung ist natürlich sehr adrenalinträchtig, sage ich mal so. Man hat das Gefühl, man macht gerade das Wichtigste überhaupt, ne? Man ist manchmal eben in Existenziellen, es geht ihm um alles oder nichts. Und das hat absolut Suchtcharakter. Ich muss dann aber dazu sagen, dass die Kinder, und das ist jetzt keine Ausrede, die Kinder haben mich dann doch immer wieder sehr geerdet. Das weiß ja jeder, der Kinder hat, wenn man nach Hause kommt, dann, wenn sie klein sind, wollen die einfach mal, egal was man gemacht hat, wollen die spielen, wollen die was machen. Ich glaube, das hat dazu beigetragen, dass ich da nicht irgendwie abgehoben bin. Und eben diese Kriegsberichterstattung hat schon die Gefahr in sich, dass man den Kontakt, ich sage mal so, zur normalen Lebenswirklichkeit verliert. Da gibt es auch eine politische Seite. Wenn man

0: zurückkommt oder zurückkam aus Afghanistan oder wo auch immer, dann kommt man hier nach Hamburg. Viele Leute interessieren sich gar nicht dafür, was man gemacht hat. Ich glaube, viele Bundeswehrsoldaten, die dann Dienst getan haben, die dann sozusagen mit dem Post-Traumatic Stress-Syndrom gelitten haben, ich glaube, das ist ein starkes Element. Das ist das Gefühl, wir sind ganz einsam. Keiner fragt uns, was wir da gemacht haben. Wir wurden dahin geschickt. Bei mir ist es anders. Ich bin freiwillig hin. Aber ich glaube, dieser Aspekt, dass man hinfährt und zurückkommt, sich sehr verloren fühlt. Dort geht es um ganz andere Fragen. Man kommt zurück und hier diskutiert man über die Maut. Auch wichtig, auch wichtig.
1: Aber die Welten haben überhaupt keine Verbindung miteinander.
0: Wenig. Also sie sind ja durch Gewalt in Verbindung geraten. Afghanistan und Deutschland sind ja durch den 11. September und die Entscheidung, da zu intervenieren, in Verbindung geraten. Also sag mal, der Ursprung dieser neuerlichen Beziehung ist ein Gewaltursprung und der lässt sich nicht auslöschen.
1: Geerdet, das ist ein schönes Stichwort. Die Erde liegt herum im Garten. Und Sie haben, das ist ein Ausreißer in Ihrer publizistischen Biografie, Sie haben ein Buch über den Schrebergarten geschrieben, ein wunderschönes kleines Buch über das Leben im Schrebergarten. Da frage ich mich, wann hat er denn die Zeit gehabt, selber einen Schrebergarten zu betreiben?
0: Ich habe ihn nicht betrieben, sondern ich habe viel Zeit in dem Schrebergarten verbracht. Auch mit den Kindern, aber ich habe ihn nicht betrieben. Ich bin jetzt kein Gärtner von Natur aus. Aber ich habe da viel verbracht und ich habe dann dieses Büchlein geschrieben, ich weiß auch nicht. Das ist aus einer Lust am Schreiben geschehen. Ich habe auch festgestellt, dass Schrebergarten, Kolonien sind so Parallelgesellschaften. Damals, als ich das geschrieben habe, wurde viel über Parallelgesellschaften gesprochen. Also damit sind vor allem gemeint worden, sozusagen nicht ursprünglich deutsche Parallelgesellschaften. Aber ich habe da festgestellt, im Schrebergarten gibt es sehr deutsche Parallelgesellschaften, die auch mit meiner Lebenswirklichkeit nichts zu tun haben, mit seltsamen Sitten haben und ganz eigene Gesetzmäßigkeiten. Und dann habe ich dieses kleine Büchlein geschrieben mit Kurzgeschichten, um das ein bisschen einzufangen. Ich habe das als sehr verrückte Welt wahrgenommen. Für mich war das auch vielleicht ein Mittel, sozusagen, um wieder ein bisschen ins Gleichgewicht zu kommen. Wenn man aus Afghanistan kam oder Pakistan oder Irak später, dann war dieser Schrebergarten eine Fingerübung, wo ich dann irgendwie mich wieder hier verortet habe.
1: Eine sehr schöne und gelungene Fingerübung. Das Buch von Ulrich Ladon heißt Die große Freiheit, mein Schrebergarten, die Nachbarn und ich. Aber auch da holt sich ja was ein. Die Weltpolitik darf ja gar nicht vorkommen im Schrebergarten. Und dann schreiben sie so schön, also die sind nicht an Politik interessiert, Krieg lehnen sie ab. Sie sind Pazifisten durch und durch. Wenn irgendwo ein Krieg ausbricht, wie in den 90er Jahren in Jugoslawien, dann sagen sie schnell, dass doch alle Beteiligte Schuld dran haben. Das kennen wir ja auch aus den letzten Jahren, diese Haltung, die ist ganz tief drin, oder?
0: Ja, ich denke, das wird ja sehr sichtbar. Ich glaube, so nämlich jedenfalls Deutschland und die deutsche Gesellschaft war. Am liebsten möchte man nicht gestört werden im Schrebergarten und im großen Schrebergarten Deutschland. Das ist natürlich nicht mehr möglich. Das war lange möglich bis 2015. Das war dann sozusagen ein Einbruch der Wirklichkeit, dass sehr viele Menschen zu uns kamen. Und dann ist es schon gar nicht mehr möglich seit 2022 der russischen Invasion in der Ukraine. Aber grundsätzlich, glaube ich, hat sich an dieser Haltung, habe ich das Gefühl, wenig geändert. Man möchte eigentlich mit dieser gefährlichen Welt da draußen wenig zu tun haben. Und das war auch die Erfahrung im Schrebergarten. Ich kann das irgendwie auch verstehen. Die Probleme sind ja drängend und komplex und auch angsteinflößend. Und im Schrebergarten, diese Parallelwelt, war das halt so ein bisschen eben, man ist immer auf der richtigen Seite der Geschichte und vor allem ist auf der richtigen Seite der Geschichte herrscht immer Ruhe und Frieden.
2: Das sagt der Publizist Ulrich Ladona im Gespräch mit meinem Kollegen Felix W. Gleich gibt es den zweiten Teil des Interviews in der Radionacht und zwar nach den Nachrichten.

0: 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In der Nacht haben die Ukraine und Russland wieder gegenseitige Angriffe gemeldet. Im ukrainischen Charkiw im Nordosten des Landes wurden nach Angaben des regionalen Gouverneurs bei einem russischen Angriff 3 Menschen getötet und mehrere verletzt. In der russischen Region Stavropol teilte der Gouverneur mit, es habe einen Drohnenangriff auf ein Industriegebiet von Nevinomysk gegeben. Die Stadt ist ein Zentrum der russischen Chemieproduktion. In Krasnodar sollen zudem 2 Kinder bei einem ukrainischen Drohnenangriff auf ein Lagerhaus getötet worden sein. Der russische Onlinehändler Ozon teilte mit, dass sein dortiges Logistikzentrum getroffen worden sei. Die Angaben beider Kriegsparteien lassen sich nicht ohne weiteres überprüfen. Die Vorstandsvorsitzende des AOK-Bundesverbands Reimann hat die telefonische Krankschreibung gerade in Zeiten von Infektionswellen verteidigt. Damit könnten Ansteckungen vermieden und medizinisches Personal geschützt werden, sagte Reimann den Zeitungen der Funke Mediengruppe. Während der Corona-Zeit habe man keine Veränderung im Krankschreibungsverhalten der Ärzte gesehen und eine missbräuchliche Nutzung habe man auch nicht feststellen können, betonte Reimann. Die Rückkehr zur Pflicht einer Arbeitsunfähigkeitsbescheinigung ab dem ersten Krankheitstag nannte sie unsinnig. Das würde eine unglaubliche Kapazität binden, die man für die Versorgung nicht zur Verfügung habe, sagte Reimann. Außerdem könnten Arbeitgeber bereits jetzt verlangen, dass Beschäftigte ab dem ersten Tag eine Bescheinigung vorlegen. Die schwarz-rote Koalition hat angekündigt, die Möglichkeit zur telefonischen Krankschreibung abzuschaffen und die Pflicht zur Vorlage einer Arbeitsunfähigkeitsbescheinigung am ersten Krankheitstag wieder einzuführen. Der Sommer mit seinen Hitzewellen hat in Deutschland nach Berechnungen von Greenpeace volkswirtschaftliche Schäden von mindestens 36 Milliarden Euro angerichtet. Dies entspreche knapp 1% des Bruttoinlandsprodukts, teilte die Umweltschutzorganisation in Hamburg mit. Die Schäden kämen durch Ernteausfälle, Waldbrände und Gesundheitskosten zusammen. Der größte Anteil entfällt laut Greenpeace auf die Arbeitswelt. Bei geschätzt 25 Hitzetagen summierten sich hitzebedingte Produktivitätsverluste und Ausfälle auf 10,8 Milliarden Euro. Greenpeace forderte die Bundesregierung zum Handeln auf. Die Zahlen seien unmissverständlich. Ein Weiter-so könne man sich schlicht nicht mehr leisten, erklärte der Greenpeace-Finanzexperte Maurizio Vargas. Die Bundesregierung müsse auf der anstehenden Kabinettsklausur mit dem gebotenen Ernst auf die Klimakrise reagieren. Der AfD-Vorsitzende Chrupalla betrachtet den Klimawandel nicht als wichtiges Thema. In Bürgergesprächen würden ihm andere Punkte als Gründe für Probleme genannt, etwa die hohen Gas- oder Strompreise, Krieg oder Frieden in Europa und die Höhe der Rente, sagte er im ARD-Fernsehen. Die AfD halte den Anteil, den die Menschheit am Klimawandel trage, für gering. Das Thematisieren des Klimawandels erlebe er als Panikmache, erklärte Chrupalla. Für ihn sei das ein ganz normaler Sommer gewesen. Es müsse aber mehr Klimaanlagen in Altenheimen, Krankenhäusern und Schulen geben und es brauche bezahlbaren Strom, auch für Klimageräte, forderte der AfD-Chef. Im US-Bundesstaat Nevada breitet sich ein Flächenbrand am Rand der Großstadt Reno aus. Die Behörden forderten etwa 90.000 Menschen auf, sich in Sicherheit zu bringen. Die Brände in einer hügeligen Region hatten sich rasch auf eine Fläche von etwa 60 Quadratkilometern ausgebreitet. 800 Feuerwehrleute kämpfen gegen die Flammen. 6 Personen, darunter 3 Einsatzkräfte, wurden verletzt. Nach Angaben der Feuerwehr wurde das Feuer von Menschen verursacht. Einzelheiten wurden nicht genannt. Der Wetterbericht, die Lage, die eingeflossene Meeresluft und hoher Luftdruck bestimmen vorerst das Wetter. Die Vorhersage, nachts im Norden bewölkt und abklingende Schauer, sonst überwiegend gering bewölkt oder klar, Tiefstwerte 13 bis 4 Grad. Am Tag im Norden und Osten heiter, eventuell vereinzelt kurze Schauer. Im Westen und Süden sonnig, von Südwesten her zeitweise Wolkenfelder. Temperaturen 20 bis 28 Grad. und am Dienstag in der Nordosthälfte sonnig, in der Südwesthälfte dichte Bewölkung und etwas Regen. 20 bis 27 Grad. Das waren die Nachrichten.
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2: Weiter mit Miriam Ketalo. Sie hören jetzt den zweiten Teil des Gesprächs aus unserer Sendung Zwischentöne, die wir jetzt für Sie in der Radionacht wiederholen.
3: Am Mikrofon ist immer noch Florian Felix Wey und bei mir sitzt der Journalist, genauer der aktuelle Rom-Korrespondent der Wochenzeitung Die Zeit, Ulrich Ladurner. Deswegen reden wir über Italien jetzt. In einem wirklich instruktiven Buch, das Sie, Ulrich Ladurner, 2019 veröffentlicht haben, da waren Sie, glaube ich, noch in Brüssel, oder? Stimmt das?
4: Das ist richtig, ja.
3: Tritt mir die italienische Politik-Nachkriegsgeschichte so greifbar entgegen, dass mir beim Lesen etwas im Ohr klang und klingelte. Ich habe lang gesucht jetzt, weil ich wollte den O-Ton eigentlich einspielen, aber es gibt ihn nicht mehr in unseren Archiven. Aber ich erinnere mich daran, ihn gehört zu haben im Autoradio vor 33 Jahren. Das war, das habe ich aus dem Buch entnommen, am 29. April 1993 eine tumultöse Parlamentssitzung in Rom. Und da gab es Sprechchöre. Ladri, Ladri, Ladri. Diebe, Diebe, Diebe. Was ist da passiert?
4: Ja, 1993 ist das gesamte politische Parteiensystem, das sich seit 1945 entwickelt hat, zusammengebrochen. Es ist sozusagen versunken in einen Korruptionssumpf. Man kann das vergleichen mit dem Fall der Berliner Mauer für Italien. Es war das Ende des Kalten Krieges. Wenn die Mauer fiel, ist in Italien eben etwas später dieses Parteiensystem zusammengekracht. Alle Parteien, die Nachkriegszeit geprägt haben, vor allem die Democrazia Cristiana, sind binnen von Wochen verschwunden. Die älteste Partei heute in Italien ist die Lega. Die Lega ist 1983/84 gegründet worden.
3: Auch die Sozialisten, Sozialdemokraten, Kommunisten, alles weg?
4: Alles weg oder umbenannt, also weg im Sinne von, die haben sich alle aufgespalten, umbenannt, alles hat sich da aufgelöst. Und das blieb ein großer Trümmerhaufen. Damals waren die großen Helden die Staatsanwälte, die dieses Korruptionsgebäude zum Einsturz gebracht haben. Und ich denke, das war so ein Scheideweg. Italien stand da vor wirklich ganz grundsätzlichen Entscheidungen. Und man muss sich das wirklich klar machen, dass das einfach der Untergang eines Parteiensystems war, der komplette Untergang eines Parteiensystems.
3: Aber es war ja auch wirklich ein staatlicher Umbruch. Also ich erinnere mich tatsächlich, Also dieses Ladri klingt so in meinen Ohren, das ist für mich so wie ein medialer Moment, wie Ceausescu auf dem großen Platz, wo plötzlich die Leute nicht mehr hoch und Bravo rufen, sondern ihn stürzen und gegen ihn. Genau so wirkt das und deswegen hat sich das mir so eingebracht.
4: Ja, es ist ja auch so, damals der Ministerpräsident war ja Bettino Craxi, der Sozialist. Das war ein sehr, sagen wir mal, so ein starker Politiker. Es gibt eine vergleichbare Szene, der hat immer gewohnt im Hotel, ich glaube Raphael hieß es, in Rom. Und als er da rauskam, haben ihn die Leute mit Münzen beworfen und geschrien, Ladro, Ladro, Ladro. Tatsächlich ist dann Craxi auch ins Exil nach Tunesien gegangen, später, wo er auch gestorben ist. Also der Vergleich mit Ceausescu kann man insofern nicht machen.
3: Aber ich habe schon verstanden.
4: Aber der Moment. Ja, es war ein Moment sozusagen der Befreiung von diesem System. Danach kam Silvio Berlusconi, ne, 1994.
3: Und zwar ganz schnell.
4: Ein Jahr später, ja, 1994. Also ich glaube, man muss sich das vorstellen, das war dieser Trümmerhaufen da von ehemaligen Parteien. Und die Frage war, also die einzigen, die sich relativ retten konnten, war die ex-kommunistische Partei, die KP, die sich auch umbenannt hatte. Die hatten auch ihre Korruptionsaffären, aber bei weitem nicht so wie Democrazia Cristiana. Und man glaubte schon, dass die jetzt die Wahlen gewinnen würden. Und dann tauchte quasi, nicht gerade aus dem Nichts, aber doch schon Silvio Berlusconi auf, hat 1994 eine Rede gehalten, die mit dem Satz begonnen hat, Italien, il paese che amo, also Italien ist das Land, das ich liebe. Und deswegen gehe ich jetzt in die Politik. Und der Mann hat dann bis 2011, das sind fast 20 Jahre, die italienische Innenpolitik bestimmt und bis heute, glaube ich, Italien geprägt.
3: Es ist ja nicht nur ein italienisches, es ist auch ein europäischer Umbruch, weil wenn wir sagen, gut, das ist lang her, 33 Jahre, aber da beginnt der Populismus in Europa.
4: Ja, ich denke, Berlusconi war ein Vorläufer, so wie auch Mussolini ein Vorläufer war. Ne? Also es gibt ja immer wieder die These, dass Italien politisch ein Labor ist. Blicken Sie nach Italien, sieht man die Zukunft. Das ist jetzt eine starke These, aber es spricht einiges dafür. Ne? Ich meine, Berlusconi kam ja zur Bauwirtschaft, an Medien, der ist ein großer Unterhalter, ein großer Charismatiker und ein ernstzunehmender Politiker. Ich glaube, man hat ja oft in den Fehler gemacht in Deutschland, dass man Berlusconi so ein bisschen als Clown betrachtet. Sie können sich erinnern, der damalige Bundeskanzlerkandidat Pierre Steinbrück hat ihn mal als Clown bezeichnet, worauf in der italienische Staatspräsident seinen Staatsbesuch abgesagt hat.
3: Ui.
4: Ja, ja. Ich glaube, Deutschland gibt es eine große, ausgeprägte Italophilie. Aber diese Italophilie ist ein bisschen paternalistisch. Ne? Man schaut so ein bisschen auf Italien und sagt, na gut, wenn die mal faschistisch wären, dann sind sie so wie die Kinder, die halt im Schmutz spielen. Aber eigentlich ist das immer Italien, das ist immer ganz nett so. Ne? Und auch Berlusconi wurde nicht so ernst genommen, weil er hat ja auch einen Clown-Charakter. Aber ich finde, das ist ein Fehler. Berlusconi war ein großer Charismatiker, ich wiederhole mich, und er war ein ernstzunehmender Politiker, der das Land geprägt hat. Und
3: inwiefern geprägt?
4: Ich glaube, Italien war bis zu dem Zeitpunkt, wo er dann an die Regierung kam, war Italien viel bunter, intellektuell auch lebendig, interessanter. Mit ihm begann auch, ich sage mal so, die Selbstverzwergung Italiens. Also ich meinte damit, ich bin ja auch jetzt jahrelang in Brüssel gewesen. Italien wurde seit Berlusconi in Brüssel nicht mehr als Faktor wahrgenommen. Sozusagen das,
3: was wirtschaftlich totaler Quatsch ist.
4: Was Quatsch ist, weil es die drittgrößte Volkswirtschaft ist, eine große Kulturnation, abgesehen davon. Aber mit Berlusconi begann sozusagen die Verprovinzialisierung. Es gibt ja das Wort Italietta, ne? Das ist jetzt in Italien. Italietta, das ist ein stehender Begriff, das heißt das kleine, kleinbürgerliche, mit sich zufrieden in Italien, das die schöne Landschaft hat und die Renaissance und die Mozzarella und alles passt da zusammen und wir brauchen eigentlich niemanden. Das ist auch Berlusconi. Die Ursache für seinen Erfolg war relativ simpel. Er hat den Italienern gesagt, ihr wollt eure Frauen betrügen, ihr wollt reich werden, ihr wollt Steuern hinterziehen, kein Problem. Ich mache das ja auch und ich bin Ministerpräsident geworden. Ich kann Erfolg haben. Und das hat auf viele Leute gewirkt wie eine Befreiung von diesem permanenten Druck, irgendwie ordentlich zu sein und dem Modernisierungsdruck. Berlusconi hat den Leuten einfach gesagt, seid so wie ihr seid, eure niedrigen Instinkte sind in Ordnung. Das ist ja, was Trump heute macht in den USA. Das noch auf einer viel radikaleren und böseren Ebene. Berlusconi war jetzt
3: Nonchalance.
4: Ja, Nonchalance. Er hat natürlich sehr viel Vermögen angehäuft und er war schon jetzt auch nicht ungefährlich, aber man kann ihn nicht mit Trump vergleichen. Ne? Das ist, glaube ich. Aber vom Mechanismus her ist es ähnlich.
3: Die italienische Kulturnation hat auch Musik hervorgebracht. Da gibt es den, wie heißt der, Cantore?
4: Cantautore.
3: Cantautore, den Liedermacher. Und Sie haben einen davon mitgebracht, Bruno Risas. Und das ist das Canzone contra la paura. Was hat es damit auf sich?
4: Bruno Risas stammt aus Kalabrien, ist ein Süditaliener. Der Nachname Sas ist der Name der Baufirma seiner Eltern und er hat das zu ihren Ehren gemacht, weil sie unterstützt haben, wo er noch ein relativ unbekannter Künstler war. Er ist inzwischen sehr populär. Ich habe ihn im Konzert gesehen in Rom vor vollem Haus im Stadio Olimpico. Ich denke, er ist ein sehr moderner Poet. Ich kenne kein schlechtes Lied von ihm. Alle Texte sind hochpolitisch und trotzdem, es ist politische Poesie. Auch dieses Lied hier, Canzone contro la paura, ist das Lied gegen die Angst. Es ist gegen den Populismus, aber eine sehr konkrete Sprache und ich liebe das.
3: Und einer der ersten Sätze da drin lautet übersetzt, ich schreibe wenig intelligente Lieder.
4: Genau, das ist ein bisschen kokett, aber stimmt auch.

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1: Bruno Rissas mit einem Lied gegen die Angst. Sie hören die Zwischentöne mit Ulrich Ladona als Gast. Und es lag eigentlich schon vorhin bei der Kriegsberichterstattung nahe, aber jetzt liegt es noch näher. Wovor haben Sie Angst? Oder haben Sie gar keine Angst?
2: Also wenn ich sage, ich habe gar keine Angst, dann klingt das so ein bisschen angeberisch. Das möchte ich jetzt nicht. Aber mir fällt wenig ein.
1: Selbst in Situationen, wo sozusagen buchstäblich die Granaten um die Ohren fliegen?
2: Man merkt das ja immer erst danach, meistens in welcher Gefahr man war. Und dann ist die Angst, die macht man sozusagen, also bei mir jedenfalls, ein Gefühl, das sich danach eingestellt hat. Ich habe darauf keine wirkliche Antwort, ohne jetzt zu sagen, ich kann auch nicht sagen, ich habe vor nichts Angst. Also das stimmt sicher auch nicht, aber ich kann Ihnen jetzt nicht genau sagen, wovor ich Angst habe. Das ist jetzt keine befriedigende Antwort, aber ich habe einfach keine bessere.
1: Und eine politische Angst, das ist ja sozusagen weit verbreitet auch in der Sphäre, in der wir uns bewegen unter Journalisten.
2: Also politische Angst, ich glaube, ich habe vielleicht Angst davor, dass die Leute den Kopf verlieren, dass sie nicht verstehen, was wir alles leichtfertig Dinge aus der Hand geben, die man nicht aus der Hand geben soll. Mein Gefühl ist, dass viele Menschen noch nicht begriffen haben, wie schnell man was verlieren kann. Ich habe vorhin von Jugoslawien gesprochen. Die Situation heute ist ja nicht, will ich nicht vergleichen, aber die Dinge können sich sehr, sehr schnell ändern und was mal kaputt ist, das lässt sich nicht so schnell reparieren. Ich habe eher Angst davor, dass viele Menschen nicht verstehen, was auf den Spielen steht. Es kann eben sehr schnell gehen, das ist meine Erfahrung als Kriegsberichterstattung, aber das muss man auch nicht gemacht haben, man muss einfach nur sich umschauen, dann weiß man das. Aber die politische Angst ist, dass einfach Menschen an die Macht kommen, die uns allen vorgaukeln, dass die Probleme einfach zu lösen wären, aber das sind sie nicht.
1: Nun gibt es ein wirklich fulminantes Gegenbeispiel gegen das, was Sie gerade gesagt haben, was ich unterschreiben würde, und das ist Ungarn. In Ungarn erleben wir bis jetzt tatsächlich, dass das, was zerschlagen wurde durch Orbán, Sie haben auch viel darüber geschrieben, auch über den Wahlkampf in Ungarn, dass das jetzt doch wieder hergestellt wird. Oder ist das eine Täuschung, eine Chimäre?
2: Nein, das glaube ich nicht. Ich war ja in Ungarn auch in der Wahlnacht, wo Peter Magyar gewonnen hat. Ich war auch davor da. Ich denke, Geschichte ist nie was, da ist nichts vorgegeben. Es kann eben auch in die andere Richtung gehen. Also ich bin ja eigentlich ein Optimist, ne? Und Ungarn ist ein gutes Beispiel dafür. Und ich finde, was man in Ungarn lernen kann, immer sehr spezifisch natürlich, aber dass wenn verschiedene Faktoren zusammenspielen, dann lässt sich sozusagen eine schlechte Entwicklung umdrehen. Und in Ungarn war das halt natürlich auch der Kandidat Peter Magyar, der auch viel Glück hatte natürlich, aber er hat die Sache gedreht. Wir werden sehen, ob das in die richtige Richtung geht, sei es zu früh. Aber klar, da geht eine große positive Botschaft aus. In der Wahlnacht, das war alles sehr wunderbar. Da haben wir, es war eine riesige Feier in Budapest, vor allem junge Leute. Also man darf sozusagen, glaube ich, nicht unterschätzen, was ein Befreiungsgefühl für Dynamik entwickelt. Das müsste man ja gerade in Deutschland kennen mit dem Fall der Berliner Mauer.
1: Unsere Generation kennt das, weil wir waren genau in dem Alter damals, als dieser Freiheitsrausch einsetzte. Heute hat man bei unseren jungen Menschen eher das gegenteilige Gefühl, dass eine Sehnsucht nach Führung besteht.
2: Ach, das weiß ich nicht. Ich will nicht sagen Führung, sondern eher Orientierung. Ne? Das verstehe ich auch. Meine Kinder müssen sich mit auf die drängen sozusagen Probleme an, die ich gar nicht hatte. Klimawandel, die Hitze, Krieg, das war ja spielt bei uns auch eine Rolle, aber in unserer Generation. Ne? Aber ich glaube, es ist eher Orientierung. Ne? Ich würde mir wünschen, wenn ich das klingt, ist ein bisschen wie ein Politiker, dass sozusagen zwischen den Generationen eine bessere Kommunikation bestehen würde, ja.
1: Kommunikation, das ist ein gutes Stichwort. Da sind wir nämlich bei Umberto Eco. Der ist seit 10 Jahren tot. Sie haben als Italien-Korrespondent im Februar, war das, glaube ich, einen langen Artikel über eine Veranstaltung geschrieben, 10 Jahre nach dem Tod. Er hatte verfügt, dass er 10 Jahre lang quasi nicht beachtet werden soll und dann erst irgendwas mit seinem Werk passieren soll. Sehr schöner Artikel und da drin gibt es mehrere Eco-Zitate und eins davon heißt, die Macht geht vorbei, das Wissen bleibt. Das ist auch Ihr Motto, oder?
2: Ja, das ist, ich, ja, doch schon. Ich glaube, dass, mich hat ja gewundert, dass 10 Jahre lang sich Leute daran gehalten haben und nicht über ihn Konferenzen
1: wirklich
2: gemacht haben. Ne?
1: Das wahrhaft spricht, das verwunderlich,
2: ist, ja. Das ist unglaublich. Ne? Das zeigt die Verehrung, die man ihnen entgegengebracht hat. Aber vor allem war das ja eine Veranstaltung online, wo sozusagen rund um den Globus Leute geschildert haben, was für sie Eco bedeutet hat. Und man hat auch da gemerkt, er hat in seinen Schaffensjahren wahnsinnig viel Wissen über die Welt verstreut. Das überall ist und überall sozusagen ist es wie Samen, der überall sprießt und der auch schöne Früchte zeugt. Ich glaube, ja, ich finde, dieses Zitat, dem würde ich absolut zustimmen. Ich denke, deswegen, man muss nur sehen, was alles da ist und manchmal sehen wir es nicht.
1: Also Ecos Definition, er war ja neben dem weltberühmten Romanautor, war ja eigentlich Professor für Semiotik und die Definition von ihm ist, sie ist die Disziplin, die alles untersucht, was gebraucht werden kann, um zu lügen. Das klingt schön nach einem Aperçu, aber ist heute brenzlig geworden, diese Definition.
2: Ja, absolut. Ich meine, Eco ist hochaktuell natürlich. Er hat ja alles gleichwertig behandelt. Ob das jetzt ein Comic war oder Roman war, er hat sozusagen mit Zeichen gearbeitet, mit der Sprache gearbeitet. Er hat ein tiefes Verständnis eben über die, was man, wie man Kommunikation gebrauchen und missbrauchen kann. Es gibt das eine Buch von ihm, ich kann es noch auf Italienisch, Il Apocalittische Integrati, das ist heute noch einen großen Wert für die Gegenwartsanalyse.
1: Also die Beschäftigung mit Ihnen und Ihrem Leben hat mich zweimal, nämlich an dieser Stelle auch, weit zurückgeworfen in die Vergangenheit. Ich sammle seit vielen Jahren Zitate und eines meiner frühesten Zitate ist aus der Zeit von 1985 und zwar von Umberto Eco. Und da hat er in einem Interview gesagt, es gibt keine historischen Beispiele für ein zu viel an Informationen, nur für ein zu wenig. Wir werden auf jeden Fall lernen müssen, Informationen auszuschließen. 1985, da gab es kein Internet, nichts.
2: Ja, der Mann war ein Visionär. Ne? Ich glaube, auf die Medien umgemünzt, dieses Zitat, es ist natürlich Aufgabe, so sehe ich das auch, der Medien, Journalisten, Informationen zu filtern oder zumindest den Menschen. Und dazu muss man Vertrauen haben, den Menschen mitzuteilen, was wichtig ist und was unwichtig ist. Und das auszufiltern, was nicht gebraucht werden kann oder was gefährlich ist.
1: Gehen wir nochmal zurück ins heutige Italien. Wie gesagt, das eine Buch, das Sie damals geschrieben haben, das nach wie vor sehr lesenswert ist, behandelt aber eine politisch völlig andere Situation als heute in Italien. Das war die Fünf-Sterne-Bewegung, die da gerade hochkam und die Regierung übernahm. Jetzt haben wir eine Neofaschistin, Giorgia Meloni, und auch hier reibt man sich so ein bisschen die Augen und denkt, ach, ist ja alles gar nicht so schlimm. Die ist viel, viel weniger schlimm, als man das erwartet hat.
2: Also als Meloni ist ja vor 4 Jahren an die Macht, an die Regierung kam im September, 4. September, hat sie die Wahlen gewonnen. Da war insbesondere in Deutschland die Wahrnehmung, oje, oje, der Faschismus kommt zurück. So. Das habe ich immer für eine Übertreibung gehalten. Ich möchte daran erinnern, auch als Berlusconi an die Regierung kam, hieß es, das ist eine neue Form des Faschismus. Ne? Das ist, damals gab es nichts davon. Trotzdem würde ich jetzt nicht sagen, dass das nicht so schlimm ist. Meloni hat, glaube ich, von ihren Wurzeln her ist in der Faschismus aufgewachsen. Sie ist geprägt davon. Sie ist mit 15 Jahren beigetreten der Partei. Ihr gesamtes politisches Verhalten, ihre Art, wie sie spricht, ihre Art, wie sie mit den Gegnern umgeht, das zeigt, dass sie in diesem Neofaschismus aufgewachsen und geprägt wurde. Sie hat sich bis heute da nicht geändert. Das heißt, sie sieht eigentlich immer, als hat immer ein Freud-Feind-Schema. Auch als Ministerpräsidentin spricht sie nicht immer für das gesamte Italien, sondern sie hat immer die Linke und die Linke, aber nie genau klar ist, wer das ist. Das ist das eine. Das andere ist, sie ist eine sehr, sehr kluge, ist ein politisches Tier, würde ich sagen, Meloni. Sie hat eine Sache verstanden, das wird oft übersehen. Wir haben über Cinque Stelle Lega geredet, das war 2019, das war damals, als ich das Buch geschrieben habe. Das waren zwei Parteien, die damit kokettierten, aus der EU auszutreten. Das war der Höhepunkt des Populismus in Italien, 2018, 2019. Der Populismus bedeutet auch, dass die Bürger permanent politischen Leidenschaften ausgesetzt sind. Immer wie ein Fiebertraum. Man ist permanent dieser Politik ausgesetzt. Und ich glaube, nach dem Sturz dieser Regierung, Lega Cinque Stelle, hatten die Leute genug gesagt, lasst mich Politik in Ruhe. Und das hat Meloni verstanden. Meine These ist eigentlich, sie regiert eigentlich nicht. Oder wenig. Sie ist keine starke Regierungschefin. Sie hat keine großen Reformen gemacht. Sie lässt die Leute im Großen und Ganzen in Ruhe, weil sie begriffen hat, die Leute wollen einfach in ihren Geschäften nicht vor der Politik behelligt werden. Sie hat ein Sicherheitsgesetz verabschiedet, das bedenklich ist, das sozusagen Kind ihrer Geschichte ist. Also es gibt diese harte Hand. Es geht auch bei dem Thema Migration. Das ist alles nicht harmlos, das will ich nicht sagen. Aber sie hat im Grunde genommen keine großen Reformen gemacht, die das Land voranbringen und auch den Leuten wehtun, ne? Der Mehrheit wehtut. Sie hat keine Rentenreform gemacht, wichtig. Sie hat keine großen Reformen gemacht, die Mehrheit wirklich berühren.
1: Apropos Rentenreform, das muss man ja den Deutschen einfach erzählen. Das habe ich Ihrem Buch entnommen von 2019. 1973 hat die damals christdemokratische Regierung eine Babyrente eingesetzt, wo man schon mit 35 Jahren in Rente gehen konnte. Bis heute kosten diese Pensionen 7,5 Milliarden Euro pro Jahr.
2: Ja. Ja, ist verrückt, das war 73. Ich habe eine Cousine, die ist mit 36 Jahren und 6 Monaten in Rente gegangen. Und sie ist heute, glaube ich, 75. Ne?
1: Wahnsinn.
2: Ja, ist irre.
1: Wie kann man das finanzieren?
2: Das kann man eben durch Schulden. Ne? Das war 73 während der Ölkrise. Der Hintergrund dieser Babypensionen war ein politischer Hintergrund. Die Demokratie Christiana wollte sozusagen den zunehmend populärer werdenden kommunistischen Partei das entgegensetzen. Und diese Babypensionen waren einfach eine Klientelpolitik, die gesagt haben, wir öffnen hier die Staatskasse und geben eine Menge Leute viel Geld, damit sie nicht die Kommunisten wählen. Das ist der Hintergrund. Dafür zahlen wir heute noch, also zahlen Italiener heute noch, ja.
1: Das ist aber diese klassische und eben dann auch nicht nur bei den Populisten, obwohl es ein populistischer Zug ist, diese klassische Wirklichkeitsverweigerung.
2: Es ist ja Klientelpolitik vor allem. Ne? Man bedient die eigene Wähler, die eigene Klientel, wird dann gewählt und dann in 4 Jahren schaut man weiter. Aber es löst natürlich keine großen Probleme. Nein. Die Verschuldung Italiens hat eine Reihe von Gründen, aber ich glaube, der Hauptgrund ist einfach, sie ist politischer Natur und nicht ökonomischer Natur.
1: Die Zwischentöne mit Ulrich Ladurner, dem Südtiroler Europäer. Und wir hören jetzt mal eine längere Musik, die uns in einen ganz anderen Kulturkreis führt. Nusrat Fateh Ali Khan, 1997 gestorbener pakistanischer Musiker. Welche Bedeutung hat die Musik von ihm, überhaupt Musik, wenn Sie unterwegs waren?
2: Ja, ich höre, wie schon gesagt, sehr gerne Musik. Nusrat Fateh Ali Khan habe ich erst in Pakistan kennengelernt. Ich kannte ihn vorher nicht. Ich war da in einem kleinen Gästehaus, wo das gehört wurde. So habe ich ihn entdeckt. Und es ist ja eine spirituelle Musik, die ihre Wurzeln im Sufismus hat. Und ich fand das immer sehr anziehend. Auch deswegen, weil ich war damals in Pakistan und Afghanistan wegen des Krieges. Und diese Musik ist das Gegenteil davon. Und ich fand immer, dass der Blick von uns dorthin geprägt war durch den Krieg, aber es gibt eben auch diese Wirklichkeit und deswegen ist mir dieses Lied auch sehr wichtig.

0: Sie hören die Zwischentöne im Deutschlandfunk heute mit dem Korrespondenten, Journalisten, weltgereisten Ulrich Ladurner und das war der pakistanische Musiker Nusrat Fateh Ali Khan. Im Südwesten grenzt Pakistan an den Iran und jetzt wollen wir mal über den reden, aus biografischen wie aus literarischen Gründen. Sie haben ein Buch zweimal veröffentlicht, nämlich unter zwei unterschiedlichen Titeln in einer dann etwas erneuerten Fassung. Das erste Mal, glaube ich, 2006, Die Asadis und dann nochmal unter dem Titel Küsst die Hand, die du nicht brechen kannst, 2012. Das sind literarische Geschichten über einen Platz in Teheran.
1: Ja, der Hintergrund ist folgender. Ich habe einen guten Freund in Teheran, mit dem ich heute noch in Kontakt bin. Und der ist auf diesem Platz aufgewachsen. Es ist so eine Mittelklasse-Gegend. Und er hat mir öfters davon erzählt. Ich habe mal gesagt, bring ich doch mal hin, zeig mal den Platz, wo du aufgewachsen bist. Das hat er dann gemacht. Und dann stand man auf diesem Platz, gar nicht groß. Und dann sagt er, ja, hier wohnte der Abbas. Und der ist dann im Krieg im Irak gefallen. Und hier wohnte der Mohammed. Und das ist das geschehen und dies. Und ich dachte, es alles ganz irre, was er mir so erzählt. Und ich habe dann auch aus diesen Geschichten literarisiert, dann einfach das Buch geschrieben, seine Fortsetzungsroman vielleicht oder in Episoden. Es beginnt während der Schahzeit und endet, das ist die zweite Ausgabe, bei Ahmadinejad. Und er verfolgt im Grunde drei Generationen. Es sind über dieselben Figuren. Ich habe das meinem Freund zu verdanken. Wir haben uns auch mal im Irak getroffen. Ich konnte nicht mehr in den Iran fahren. Ich bin seit 2008 nicht mehr dort gewesen, weil ich hatte damals ein Dossier veröffentlicht in der Zeit. Und daraufhin wurde ich von der Botschaft angerufen und gesagt, das war's jetzt, so kurz gesagt. Eineinhalb Jahre später habe ich ein Visum bekommen, bin dann aber an der Flughafen aussortiert worden, hat mich eine Nacht lang festgehalten und dann zum Glück zurückgeschickt. Ich bin seitdem nicht mehr in den Iran gekommen.
0: Das wäre jetzt doch die Situation der Angst.
1: Ja, oder? Ich war diese Nacht da in so einem kleinen Raum, es war jetzt kein schweres Verhör und so, aber ich konnte mit niemandem kommunizieren, ich wusste nicht genau, was passieren wird. Das war nicht leicht, nein, aber ich hatte eben das Glück, dass ich dann nach Frankfurt zurückfliegen konnte. Und seitdem bin ich nicht mehr in den Iran und dann habe ich für die zweite Ausgabe dieses Buches meinen Freund nach Sulaymaniyah gekommen, in Irak, mit dem Bus. Und dann haben wir uns 3 Tage im Hotel getroffen und haben mir weitererzählt. Und ich habe das zu diesem Buch dann gemacht und ich habe das wirklich ihm zu verdanken.
0: Also dieses Buch ist zuletzt vor 14 Jahren erschienen. Ich hoffe, es findet nochmal einen Verlag. Es sind ergreifende Geschichten. Sie literarisieren wirklich so einen Mikrokosmos von Biografien, von Geschichte, erzählen wunderbar die ganze wirklich grauenvolle Geschichte des iranischen Volkes nach 1945. Und es ist hochaktuell. Selbst Ahmadinejad ist ja im Zuge des neuen Irankriegs nochmal wieder in die Schlagzeilen geraten als möglicher Strohmann für die Israelis.
1: Ja, ich glaube, die Erfahrung ist doch die, dass auch während eines Krieges, so wie jetzt, der Krieg gegen den Iran, das Leben geht immer irgendwie weiter. Das war in Sarajevo so, das ist in Afghanistan so, das ist im Iran so. Ich finde das natürlich schön. Das Leben geht weiter, weil es Leute mit den großen und kleinen Problemen. Und manchmal dringt der Krieg ein, sozusagen, in dieses Leben, zerstörerisch. Manchmal ist es nur Hintergrundgeräusch. Und ich denke mir jetzt, wie gesagt, ich kann leider nicht in den Iran fahren. Ich habe mit meinem Freund über WhatsApp telefonieren können, letzthin hat darüber auch mal geschrieben. Ich denke, das hat sich nicht geändert. Das Leben ist etwas sehr Zähes, ne? Und die Menschen sind sehr zäh und sie halten an ihren großen und kleinen Träumen fest und sie haben ihre großen und kleinen Probleme. Und dieses Buch ist natürlich ein politisches Buch, weil es die politische Geschichte des Irans erzählt, aber es ist vor allem ein Buch über den Iran und seine Menschen. Der Iran ist eine sehr komplexe Gesellschaft. Es ist eine Zivilisation. Ja, es ist
0: eine uralte
1: Zivilisation. Von meinen Reisen, die ich dort war, ich habe nur gute Erfahrungen gemacht, außer die Kontakte mit dem Regime natürlich. Das war nicht so schön. Ich glaube, das Buch ist einfach eine Würdigung auch. Das klingt jetzt ein bisschen hochgestochen, aber ich wollte einfach auch deutlich machen, dass das ein Land ist, das so eine große Tiefe hat, auch eine Herzenswärme. Der Krieg wird vorbeigehen, aber der Iran wird bleiben.
0: Und wie holen wir, und das ist ja eine Parallele zur deutschen Geschichte, wie holen wir dieses Volk wieder in die Zivilisiertheit zurück? Es leidet ja selbst unter diesen furchtbaren Regimen seit 40 Jahren. Es liest sich als Deutscher natürlich auch erschreckend, weil Sie sehen ja, die ganzen Verstrickungen kennen wir aus unserer eigenen Vergangenheit. Sie können nicht in einer Familie niemanden haben, der nicht kooperiert oder auch profitiert vom Regime.
1: Ja, ich glaube, die Tragik ist, dass dieser Krieg, den Donald Trump und Benjamin Netanyahu vom Zaun gebrochen haben, das iranische Volk zurückwerfen. Das iranische Regime hat diesen Krieg überlebt, wenn nicht gewonnen. Und viele Iraner haben auch gesehen, also ich bleibe bei meinem Freund. Ne? Ich mache das Beispiel. Mein Freund, der ist ein Jahr jünger als ich, der war im Alter von 19 Jahren, 1980 war der in Japan. Und er wollte dort, glaube ich, studieren und arbeiten. Und 1980 griff Saddam Hussein, der Diktator des Irak, den Iran an. Und mein Freund, der komplett der ist antireligiös, er ist ein Atheist und er hat nichts mit dem Revolutionsführer Khomeini zu tun, fuhr dann von Japan zurück in den Iran und ging dann bei Pakistan über die Grenze. Und die pakistanischen Grenzbeamten haben gesagt, wo gehst du denn hin? Und er sagt, ich gehe zurück in mein Land. Und die sagen, du weißt doch, da herrscht Krieg. Ne? Er sagt, ja, deswegen gehe ich zurück, ich will mein Land verteidigen. Er wollte nicht das Regime verteidigen, das Land, er war dann 8 Jahre im Krieg. Ich denke, das ist heute ähnlich. Viele Leute haben das Gefühl, jetzt wir müssen den Iran verteidigen. Wenn Donald Trump sagt, wir löschen die iranische Zivilisation aus, dann werden die Leute nicht sagen, ich verteidige den Islamismus, sondern ich verteidige mein Land und meine Zivilisation. Das Regime spielt diese Karte jetzt sehr gut und sehr klug. Dieser Krieg, der vom Zaun gebrochen wurde, ist eine Katastrophe, vor allem für das iranische Volk. Und auch für die USA, aber vor allem für das iranische Volk.
0: Nun liest man in dem Buch ein historisches Faktum, das ich gar nicht kannte, aber Khomeini, als er zurückkam aus dem Exil, kreiste stundenlang mit dem Flugzeug über Teheran, kriegte keine Landeerlaubnis. Der Schah war schon weg, es war sozusagen Befehlswirrwarr und das Militär hätte ihn abschießen können.
1: Ja, haben sie nicht gemacht. Und es war noch nicht klar, sozusagen, wohin das Pendel ausschlägt und wer die Macht haben wird. Ich glaube, wichtig ist zu sehen, damals war ja auch nicht nur die Islamisten stark, sondern auch es gab sehr starke linke und kommunistische Parteien im Iran. Und viele von diesen Linken haben gedacht, naja, diese Landmullahs da, diesen Khomeini, den benutzen wir jetzt für die Revolution, weil er hat natürlich großen Anhang. Aber dann schieben wir den auf die Seite, weil er ist ja irgendwie, versteht das ja eh nichts vom politischen Geschäft. Sie haben sich bitter getäuscht, es ist umgekehrt gekommen. Khomeini landete, konnte landen und hat dann auch dank des Iran-Irak-Krieges, der 80er ausbrach, ein Jahr nach der Revolution nicht mal, hatte die Opposition auf grausamste Art und Weise ausgeschaltet. Was Ähnliches passiert ja jetzt. Ne? Der Krieg führt dazu, dass die innere Opposition, die es ja eh kaum mehr gibt, weil sie über die Jahrzehnte ausgelöscht wurde, aber die Restbestände, die noch da sind, werden jetzt auch erledigt.
0: Haben Sie Hoffnung?
1: Immer.
0: Das ist zu kurz.
1: Ja, ich meine, wie gesagt, wir haben ja darüber geredet, die Geschichte ist ja kein Automatismus, die Geschichte ist ein offener Vorgang. Man weiß nicht, es wird sicher in der Region zu einer neuen Zusammensetzung kommen mit großen Gefahren. Es gibt jetzt auch die Gefahr des nuklearen Wettbewerbs, das besorgt mich sehr. Also wenn ich jetzt die ganzen Sorgen aufzähle, dann wird meine Hoffnung schrumpft jetzt, das will ich jetzt nicht machen. Ich glaube, dass die Iraner natürlich, die Sehnsucht nach Freiheit bleibt ja da, die ist ja nicht weg und da ist ja auch in anderen Ländern nicht weg. Und das wird sich früher oder später wieder Bahn brechen. In welcher Form sich das tun wird und wann, das weiß ich nicht. Aber das ist ein bisschen pathetisch zu sagen, die Flamme der Freiheit ist noch nie erlöscht und das ist auch im Iran nicht so.
0: In Ihrem Buch, in diesen wirklich Mikrobetrachtungen und schön geschilderten persönlichen Geschichten von einzelnen Figuren, gibt es zwei Züge. Der eine Zug ist logischerweise der Opportunismus, man muss ja leben mit dem System. Und der andere ist der Mut. Und man fragt sich, wo kriegt man den Mut in so einer Situation her?
1: Ja, ich frage mich das auch, weil ich jetzt nicht wüsste, wie ich mich verhalten würde und wahrscheinlich... Ich glaube, es gibt Situationen, das kennt vielleicht jeder von uns, wo es einfach irgendwann genug ist, wo Leute sagen, es reicht einfach. Auch wo Leute, die sozusagen nicht von Natur aus mutig sind, plötzlich mutige Dinge tun, weil sie einfach nicht mehr können. Ich denke, das war ja im Iran kurz vor dem Krieg, der jetzt da begonnen wurde, gab es einen Aufstand im Januar, wo Tausende umgebracht wurden. Ich glaube, Das war so eine Situation, wo ich sage, ich kann nicht, es reicht einfach. Und es sind Leute auf die Straße gegangen, die normalerweise nicht auf die Straße gehen würden. Es ist vielleicht der Mut der Verzweiflung, die Leute auf die Straße bringt.
0: Die Zwischentöne sind das, liebe Hörerinnen und Hörer, heute mit dem Journalisten Ulrich Ladurna. Jetzt steht ein ganz junger Musiker auf dem Programm, 24 Jahre alt, Cameron Winter aus den USA mit Love Takes Miles. Wie sind Sie auf den aufmerksam geworden? Über die Kinder?
1: Nein, ich habe das im Radio gehört und ich mag seine Stimme, die kommt so aus dem tiefsten Abgrund. Und dieses Lied Love Takes Miles, ich glaube, dass diese Zeile gefällt mir, ne? Weil Liebe takes miles und der singt so, wie gesagt, der kommt aus dem Abgrund und fällt dann am Ende dieses Films den Abgrund runter. Und ich finde, das irgendwie hat er so eine dunkle Faszination für mich, ja.

0: Die Zwischentöne im Deutschlandfunk heute mit dem Auslandskorrespondenten der Zeit, Ulrich Ladurner. Ich gehe für unseren letzten Block nochmal zurück zu Ihrem Italienbuch. Da las ich etwas wirklich Verstörendes. 1874 erließ der Papst eine päpstliche Bulle. Non expedit. Es lohnt nicht. Damit sollte den Katholiken nahegelegt werden, in Italien nicht zu wählen. Und das galt bis 1919. Ich greife das mal auf und wende das auf die EU an. Lohnt sich's oder lohnt sich's nicht?
1: Es lohnt sich. Das Thema war ganz einfach. Ich war jetzt fast 9 Jahre in Brüssel, ne? Und wir haben es zu Beginn des Gesprächs gesagt, ich bin ja schon rein biografisch ein Europäer und ich glaube, die Europäische Union hat einen großen Vorzug. Es gibt einfach keine bessere Idee für uns. Wie die Idee umgesetzt wird, ja, da kann man viel Kritik üben und ich kann das auch tun. Aber ich denke, alles andere wäre noch schlimmer, sage ich mal so.
0: Nun braucht man wirklich gar nicht zu suchen. Es flatterte sozusagen diese Woche bei mir auf den Schreibtisch, um diese berühmten Gurkenkrümmungs, was nicht stimmt, Beispiele zu finden. Seit 12. August nämlich diesen Jahres gilt eine neue EU-Verpackungsverordnung. Und neben vielen, vielen kleinen bürokratischen Dingen wird da zum ersten Mal auch geregelt, was denn eigentlich ein Teebeutel ist. Nämlich ist er Bestandteil

0: Ich sehe das auch, aber ich glaube, das große Bild ist das, wenn ich noch sagen darf, ich finde, die Europäische Union ist kein Gebäude, sondern sie ist eher ein Organismus. Ich habe immer so das Gefühl, das ist sozusagen ein sehr anpassungsfähiger Organismus, der in unterschiedlichen Situationen sich doch irgendwie durchwurschtelt. Das ist natürlich der Modus Vivendi. Damit sind wir alle nicht zufrieden. Damit kommen wir vielleicht auch nicht durch am Ende. Aber bisher hat die Europäische Union sich sozusagen doch sehr, sehr flexibel durch die Weltgeschichte bewegt und hat vor allem überlebt. Ich möchte nur kurz daran erinnern, wie oft denn schon der Untergang der Europäischen Union und des Euro vorausgesagt wurde. Ist nicht eingetreten.
1: Nun haben Sie aus biografischen Gründen ja schon relativ früh mit Serbien zu tun gehabt und auch jetzt von Italien aus lese ich immer mal wieder Artikel von Ihnen über Serbien. Serbien klopft einerseits an die Tür der Union, ist ein sehr zweifelhaftes Regierungsmodell da gerade, und andererseits aber klopft es auch an die Tür von Russland. Was machen wir mit Serbien?
0: Also ich persönlich bin dafür, Serbien in die Europäische Union aufzunehmen. Das wird sehr lange nicht geschehen. Das Drama Serbiens und damit des Westbalkans, dieser anderen fünf Staaten, ist doch folgendes, dass nach dem Zerfall Jugoslawiens, nach dem Ende dieses Zyklus von Kriegen, hatten wir in allen Ländern eine Bevölkerung, die proeuropäisch war. Alle Umfragen, besonders in Serbien, haben gezeigt, die Serben und auch die anderen, die Bosnier, Kosovaren, wollten in die Europäische Union. Und heute ist es in Serbien eine Minderheit. Und was mich besorgt und auch ärgert, muss ich sagen, ist, dass die Europäische Union nicht Serben, sondern das serbische Volk und auch die Westbalkanvölker aus eigenem Verschulden heraus verliert.
1: Was ist unser Verschulden als Europäer?
0: Unser Verschulden ist, dass wir in Bezug auf Serbien hat zum Beispiel die europäischen Staaten, auch die Kommission zugesehen, wie sich da, ähnlich wie in Ungarn, ein autoritäres Regime unter Alexander Vucic etabliert hat. Es hätte viele Mittel gegeben, dagegen nicht vorzugehen, aber unter Druck zu setzen, die Zivilgesellschaft zu stärken, die Medien zu stärken, auch mal deutlich zu machen, alles das ist nicht geschehen. Ich war bei den großen Protesten dabei, jetzt letztes Jahr. In Belgrad waren 500.000 Leute auf der Straße, 500.000 Leute bei einer Bevölkerung von 9 Millionen und es gab keine einzige EU-Flagge. Das finde ich dramatisch. Die Europäische Union wird aus dem Westbalkan heraus, aus guten Gründen, mit viel Zynismus betrachtet. Und das ist das eigene Verschulden. Das ist Schuld der Kommission. Schuld. Schuld ist ein schwieriges Wort. Da trägt die Kommission, da trägt der Europäische Rat ein gerütteltes Maß an Verantwortung.
1: Nun könnte man auch da wieder so ein bisschen argumentieren, sagen, naja, wir haben ein spezifisches Interesse an Serbien und das hat einen Namen, das lautet Lithium. Das ist dieser Rohstoff, den es in Europa da hauptsächlich gibt und sonst nirgendwo. Sonst müssten wir es uns in China oder sonst wo besorgen für die Batterieherstellung. Und dann nimmt man halt hin, was da ist.
0: Ich war ja im Jadartal, wo das Lithium abgebaut werden soll. Und die Geschichte mit Alexander Vucic beginnt ja viel früher. Er ist seit 2011 quasi an die Regierung gekommen. Das ist jetzt 15 Jahre her. Und das mit dem Lithium-Vorkommen ist 3-4 Jahre, dass man sich dafür interessiert. Das Problem ist nicht, dass man dort Lithium abbauen will. Das Problem ist, dass die Leute zu Recht das Gefühl haben, wenn die Europäer hier Lithium abbauen, machen sie gemeinsam Geschäfte mit dem hochkorrupten Regime von Alexander Vucic. Das ist das Hauptproblem. Wenn man denen klar machen könnte, dass man dort Lithium abbaut, zu Bedingungen, die die Umwelt nicht besonders schaden und wo alle was davon haben, aber das glaubt halt keiner. Das Vertrauen ist verloren gegangen. Das Vertrauen in die Europäische Union ist verloren gegangen. Und das wieder zu gewinnen, ist fast unmöglich.
1: Jetzt habe ich mal den Optimisten erwischt und mit einer pessimistischen Äußerung. Ja. Wir gehen nochmal zurück in die Vergangenheit. In der Zeit, wir hatten es ganz zu Anfang, als ich sagte, Sie sind Dönhoff und nicht links oder rechts, also Dönhoff als Adjektiv gesehen, gab es ja auch den berühmten Helmut Schmidt als Herausgeber und Ihr Afghanistan-Buch trägt eine Vorrede von ihm und dann steht da, ich kann durchaus empfehlen, dieses Buch zu lesen. Ist so ein bisschen 2-, oder? Durchaus.
0: Ach, ich finde, das für einen Hamburger ist das ein Riesenkompliment. Das ist... Nein, ich habe mich gefreut, dass er das Vorwort geschrieben hat. Vor allem hat er das Buch gelesen. Nein, ich fand das nicht 2-, ich fand das meine Interpretation, aber das...
1: Ja. Sie haben aber Schmidt noch erlebt.
0: Ja, ich habe ihn noch erlebt, ja. Und wenn ich noch eine Sache sagen darf, Schmidt, das war auch an Dönhoff das Tolle, wenn man eine Reise gemacht hat, dann kriegt man einen Anruf, nicht nur ich, sondern auch andere, und sagt, kommen Sie mal zum Café. Und dann wurde man befragt, was man erlebt hat. Das fand ich schon faszinierend. Die haben das Wissen einfach... sich geholt von Leuten, die Reise gemacht haben. Das fand ich toll.

0: Mit Reisen hängt auch unser letzter Musiktitel zusammen. Und das ist ein Zusammentreffen des US-Blues-Musikers Eric Bibb mit dem Sänger und Gitarristen Habib Koité aus Mali. Mali, waren Sie auch?
1: Ich war in Mali 2014, es gab ja 2013, Mali ist ein sehr großes Land, 2013 haben die Islamisten den Norden Malis besetzt, auch Timbuktu und Gao, die Stadt, in der ich dann 2014 war. Und ich war 2014 da, kam in Gao an und dann da hatte ich bei einem Musiker gewohnt und die haben mir erzählt, die hatten Musikinstrumente eigentlich in der Gemeinde, ich sag mal so im Rathaus, und diese Musikinstrumente wurden alle von den Islamisten verbrannt. Und dann hatte ich diese Idee spontan, ich habe damals noch fotografiert, ich habe gesagt, komm, holt doch die Musiker zusammen, die machen Foto mit den verbrannten Instrumenten. Und da standen ja die da mit ihren verbogenen Gitarren und kaputten Drums und so, was sie da hatten. Und als ich zurückkam, habe ich dann meinen Chefredakteur gesprochen, habe gesagt, ich würde gerne einen Spendenaufruf starten. Habe dieses Foto veröffentlicht auf Seite 1, glaube ich, mit einem Spendenaufruf. Wie ich mich recht erinnere, kamen 12.000 Euro zusammen. Die habe ich dann nach Mali gebracht selber und habe dort dann Instrumente gekauft. Das sind dann nach Gao gebracht worden, sodass die Musiker wieder spielen konnten.
0: Eine schöne Musik ist das auch. Habib Koité und Eric Bibb mit Nani Leh. Ich muss mich an der Stelle von Ihnen verabschieden. War ein wunderbares Gespräch, Ulrich Ladona. Vielen Dank.
1: Vielen Dank Ihnen.
0: Nächsten Sonntag empfängt Paulus Müller die Biologin und Schriftstellerin Jasmin Schreiber. Und jetzt Eric Bibb und Habib Koité.

0: 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Vier Uhr, die Nachrichten. Mit internationalen Gästen begeht die Ukraine heute unter dem Eindruck des russischen Angriffskriegs den 35. Jahrestag ihrer Unabhängigkeit. Erwartet wird in Kiew auch EU-Ratspräsident Costa, der das in die Europäische Union strebende Land unterstützt. Bereits gestern begrüßte Präsident Selenskyj mehrere Staats- und Regierungschefs, die an Feierlichkeiten teilnehmen. Die Ukraine erlangte ihre Unabhängigkeit von der Sowjetunion am 24. August 1991. In den vergangenen beiden Tagen hatte auch Bundesaußenminister Wadephul das Land besucht und sich unter anderem in der Großstadt Charkiw ein Bild von der Lage gemacht. Wadephul würdigte den Widerstandswillen der Bevölkerung. Der Ort liegt etwa 30 Kilometer von der Front entfernt und wird regelmäßig von Russland angegriffen. In der Nacht haben die Ukraine und Russland wieder gegenseitige Angriffe gemeldet. Im ukrainischen Charkiw im Nordosten des Landes wurden nach Angaben des regionalen Gouverneurs bei einem russischen Angriff 3 Menschen getötet und mehrere verletzt. In der russischen Region Stavropol teilte der Gouverneur mit, es habe einen Drohnenangriff auf ein Industriegebiet von Nevinomysk gegeben. Die Stadt ist ein Zentrum der russischen Chemieproduktion. In Krasnodar sollen zudem 2 Kinder bei einem ukrainischen Drohnenangriff auf ein Lagerhaus getötet worden sein. Der russische Online-Händler Ozon teilte mit, dass sein dortiges Logistikzentrum getroffen worden sei. Die Angaben beider Kriegsparteien lassen sich nicht ohne weiteres überprüfen. Der Sommer mit seinen Hitzewellen hat in Deutschland nach Berechnungen von Greenpeace volkswirtschaftliche Schäden von mindestens 36 Milliarden Euro angerichtet. Dies entspreche knapp 1% des Bruttoinlandsprodukts, teilte die Umweltschutzorganisation in Hamburg mit. Die Schäden kämen durch Ernteausfälle, Waldbrände und Gesundheitskosten zusammen. Der größte Anteil entfällt laut Greenpeace auf die Arbeitswelt. Bei geschätzt 25 Hitzetagen summierten sich hitzebedingte Produktivitätsverluste und Ausfälle auf 10,8 Milliarden Euro. Greenpeace forderte die Bundesregierung zum Handeln auf. Die Zahlen seien unmissverständlich. Ein Weiter-so könne man sich schlicht nicht mehr leisten, erklärte der Greenpeace-Finanzexperte Mauricio Vargas. Die Bundesregierung müsse auf der anstehenden Kabinettsklausur mit dem gebotenen Ernst auf die Klimakrise reagieren. Der AfD-Vorsitzende Chrupalla betrachtet den Klimawandel nicht als wichtiges Thema. In Bürgergesprächen würden ihm andere Punkte als Gründe für Probleme genannt, etwa die hohen Gas- oder Strompreise, Krieg oder Frieden in Europa und die Höhe der Rente, sagte er im ARD-Fernsehen. Die AfD halte den Anteil, den die Menschheit am Klimawandel trage, für gering. Das Thematisieren des Klimawandels erlebe er als Panikmache, erklärte Chrupalla. Für ihn sei das ein ganz normaler Sommer gewesen. Es müsse aber mehr Klimaanlagen in Altenheimen, Krankenhäusern und Schulen geben und es brauche bezahlbaren Strom, auch für Klimageräte, forderte der AfD-Chef. Die Vorstandsvorsitzende des AOK-Bundesverbands Reimann hat die telefonische Krankschreibung gerade in Zeiten von Infektionswellen verteidigt. Damit könnten Ansteckungen vermieden und medizinisches Personal geschützt werden, sagte Reimann den Zeitungen der Funke Mediengruppe. Während der Corona-Zeit habe man keine Veränderung im Krankschreibungsverhalten der Ärzte gesehen und eine missbräuchliche Nutzung habe man auch nicht feststellen können, betonte Reimann. Die Rückkehr zur Pflicht einer Arbeitsunfähigkeitsbescheinigung ab dem ersten Krankheitstag nannte sie unsinnig. Das würde eine unglaubliche Kapazität binden, die man für die Versorgung nicht zur Verfügung habe, sagte Reimann. Außerdem könnten Arbeitgeber bereits jetzt verlangen, dass Beschäftigte ab dem ersten Tag eine Bescheinigung vorlegen. Die schwarz-rote Koalition hat angekündigt, die Möglichkeit zur telefonischen Krankschreibung abzuschaffen und die Pflicht zur Vorlage einer Arbeitsunfähigkeitsbescheinigung am ersten Krankheitstag wieder einzuführen. Der Wetterbericht, die Lage. Die eingeflossene Meeresluft und hoher Luftdruck bestimmen vorerst das Wetter. Die Vorhersage. Teils sonnig oder locker bewölkt, teils wolkig, im äußersten Nordosten noch vereinzelte Schauer. Höchstwerte von 20 Grad an der See und bis 28 Grad im Südwesten. Morgen in der Nordosthälfte sonnig, in der Mitte und im Süden gebietsweise Regen, teils auch Schauer und einzelne Gewitter. Temperaturen dann 20 bis 27 Grad. Das waren die Nachrichten.
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2: Mit Miriam Kitt am Mikrofon. Guten Morgen. Die USA sind seit Jahren einer der wichtigsten Geldgeber für die Gesundheitsversorgung in Afrika. Oder besser gesagt, sie waren es. Denn unter Donald Trump und seiner America First Politik hat Washington seine Zahlungen drastisch gekürzt, zum Teil sogar eingestellt. Stattdessen wird die Finanzierung von Gesundheitsprogrammen an klare Gegenleistungen geknüpft. Zum Beispiel den Zugang zu Rohstoffen oder den Zugriff auf Gesundheitsdaten. Was sind die Ziele und Motive von Trumps neuer globaler Gesundheitspolitik und wie geht es den betroffenen Ländern? Das ist gleich Thema bei uns.

0: Zunächst blicken wir aber auf die Themen, die uns heute durch den Tag begleiten. In der Presseschau, zusammengestellt von Tim Neumann, präsentiert von Jürgen Albrecht.
1: Bundeskanzler Merz besuchte gestern das Waldbrandgebiet in der Eifel. Dort bezeichnete er das Feuer als eine Folge des Klimawandels. Die Rheinzeitung aus Koblenz notiert, man weiß nicht genau, ob man bei den Sätzen des Kanzlers zur Klimapolitik lachen oder verzweifeln sollte. Denn natürlich ist einer großen Mehrheit der Deutschen bewusst, was da mit dem Klimawandel auf sie zukommt. Allein für die Regierung Merz stand der Klimaschutz bislang nicht gerade im Zentrum ihrer Politik. Im Gegenteil, vieles wurde in Frage gestellt. Da darf sich die Bundesregierung und insbesondere Merz nicht wundern, dass ihre Politik als unglaubwürdig wahrgenommen wird. Die Frankfurter Allgemeine Zeitung widerspricht. Niemand wird behaupten, dass die Klimapolitik ganz oben auf der Agenda von Friedrich Merz steht. Aber wer dem Kanzler gegenüber einigermaßen fair ist, weiß, dass er nicht erst den Besuch in dem von einer Brandkatastrophe gezeichneten Hürtgenwald brauchte, um zu erkennen, dass der Klimawandel eine enorme Herausforderung ist. Ein Kanzler, der sich vorgenommen hat, möglichst viel für die Förderung der Wirtschaft zu tun, weiß, dass die Anpassung an den Klimawandel von elementarer Wichtigkeit ist. Der Auftritt des Kanzlers wurde von Pfiffen und Buhrufen begleitet. Die Neue Osnabrücker Zeitung hebt hervor, nach 3,5 Wochen beendet Friedrich Merz seine Ferien. Kaum tritt er vor ein Mikro, ist er schon wieder beleidigt. Ich spreche mit denen, die nicht schreien, sagte der Bundeskanzler, als er beim Dank an die Eifel-Brandhelfer ausgebuht wird. Ich spreche mit denen, die arbeiten. Etwas Dümmeres kann man wirklich nicht sagen, wenn man selbst aus dem Urlaub kommt. Von Deutschland nach Nordamerika, die USA und Kanada haben sich nach gescheiterten Verhandlungen gegenseitig mit Strafzöllen belegt. Die Frankfurter Rundschau sieht eine Gefahr für das nordamerikanische Handelsabkommen. Teile der US-Produktion und des Handels sind eng mit der Wirtschaft der beiden Nachbarn verwoben. Große Mengen Energie kommen beispielsweise aus Kanada in die Vereinigten Staaten. Verständlich also, wenn sich so viele Konzerne gegen Trump stellen, aus Sorge um die eigenen Gewinne, ihre Produktionsstandorte und die Arbeitsplätze. Die Süddeutsche Zeitung blickt auf die Reaktion des kanadischen Regierungschefs Carney an jenen Sätzen, die der Premierminister am Wochenende in Richtung von Donald Trump sagte, gibt es indes nichts misszuverstehen. Klarer kann man nicht auf die jüngste Provokation aus Washington reagieren, den Abbruch der Handelsgespräche und die neue Orgie an Zöllen, die Trump daraufhin verhängt hat. Carney gelingt es sehr viel besser als den Europäern, sich Trump und dessen rüder Politik entgegenzustellen.
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0: Amerikas erste globale Gesundheitsstrategie, so nennt die US-Regierung unter Donald Trump ein Projekt, das sie seit etwa einem Jahr auf den Weg gebracht hat. Für Kritiker weltweit stellt sie die Prinzipien internationaler Hilfe in Frage, mit negativen Auswirkungen für Abermillionen von Menschen auf diesem Globus. Geld gegen Leistung, Geld gegen Schürfrechte, Geld gegen Bürgerdaten, Deals, so könnte man diese bilateralen Abkommen nennen, die USA meist mit afrikanischen Ländern schließen, weitgehend unbemerkt von der Öffentlichkeit. Amerikas erste globale Gesundheitsstrategie verfolgt damit andere Ziele als die Vereinten Nationen, die mit der Gründung der WHO vor fast 80 Jahren anderen Prinzipien folgen wollte. Ihre Idee damals? Gesundheit und Frieden gehören zusammen. Gesundheit ist ein Menschenrecht und nicht das Ergebnis von Deals. Jasper Barenberg über Trumps Geschäft mit der Weltgesundheit.
1: Good morning. And I'm really excited to be here today for this.
2: Marco Rubio gibt sich aufgekratzt, als der US-Außenminister im vergangenen Dezember Kenias Präsident William Ruto in Washington willkommen heißt.
1: We are honored to welcome you to the State Department, Mr. President, and thank you for joining us today.
3: Thank you. Thank you, sir. Thank you.
2: Im großen Saal des Ministeriums ist alles vorbereitet. Die Flaggen der USA und Kenias flankieren einen großen Tisch. Auf dem liegt bereit, was Rubio an diesem Tag ankündigt: das erste bilaterale Abkommen der Vereinigten Staaten im Rahmen einer neuen weltweiten Gesundheitsstrategie der US-Regierung.
1: Today we're here to announce the first signing that we're going to have with the first country in the world on our America First Global Health Strategy.
2: America First Global Health Strategy. Amerika zuerst also. Schon im Titel bricht das knapp 40 Seiten lange Papier mit dem, was die Politik vorheriger US-Regierungen über Jahrzehnte wesentlich geprägt hatte: die Betonung von Multilateralismus und internationaler Zusammenarbeit. Aber auch in einer anderen Hinsicht markiert die neue Strategie unter Federführung von Außenminister Marco Rubio eine Zäsur. Denn zuvor hatte Donald Trump die ersten Wochen seiner zweiten Amtszeit auch damit verbracht, in atemberaubender Geschwindigkeit wesentliche Pfeiler der international ausgerichteten Gesundheits- und Entwicklungspolitik der USA zu zerschlagen.
4: Withdrawing from the World Health Organization, sir.
5: Oh, that's a big one.
2: Gleich am Tag seiner Rückkehr ins Weiße Haus unterzeichnet der US-Präsident ein Dekret, mit dem die USA den Austritt aus der Weltgesundheitsorganisation erklären. In Trumps Augen ist die WHO ineffektiv, reformunwillig und steht zu stark unter dem Einfluss Chinas und anderer Staaten. Finanziell würden die USA übervorteilt, das Land könne seine Interessen besser außerhalb der Organisation verfolgen. Trump beendet die finanzielle Förderung der globalen Impfallianz Gavi, beschneidet das US-AIDS-Hilfsprogramm PEPFAR und verhängt einen vorläufigen Stopp für jegliche US-Auslandshilfe. Schätzungen zufolge müssen daraufhin weltweit über 1.700 Behandlungs- und Testzentren schließen oder ihre Arbeit stark einschränken. Zu einem finalen Schlag holt der US-Präsident schließlich gegen USAID aus, die von Präsident John F. Kennedy 1961 gegründete zentrale US-Behörde für zivile Entwicklungszusammenarbeit und humanitäre Hilfe.
6: USAID, run by radical lunatics, and we're getting them out. And then we'll make a decision.
2: In Trumps Worten ist die Behörde von radikalen linken Verrückten durchsetzt. Am Ende lässt er sie vollständig zerschlagen. Der US-amerikanische Jurist Lawrence Gostin beschäftigt sich seit Jahrzehnten mit Fragen der weltweiten Gesundheitspolitik, auch als Berater der WHO. Er lehrt an der Georgetown University in Washington und vergleicht Trumps Politik der ersten Monate damit, eine Handgranate in das Netzwerk zur Unterstützung globaler Gesundheit zu werfen.
7: Overall, this has been just like a hand grenade being thrown into the global health landscape and foreign assistance for health.
2: Im Vergleich dazu wirkt das Vorgehen von Außenminister Marco Rubio wie der Versuch, zu einem Mindestmaß geordneter Politik zurückzukehren, wenn auch nicht annähernd in der Größenordnung früherer US-Regierungen und unter den gänzlich anderen politischen Vorgaben von Trumps zentraler America-First-Agenda. Unter diesen Vorzeichen hat Außenminister Rubio ein zentrales Prinzip der neuen Strategie bei seinem Treffen mit Kenias Präsident Ruto so beschrieben: Wer Ländern helfen will, soll diesen Ländern helfen und nicht private Hilfsorganisationen dabei unterstützen, ein neues Geschäftsmodell zu finden.
1: If we're trying to help countries, help the country. Don't help the NGO to go in and find a new line of business.
8: Wir werden nicht mehr Milliarden ausgeben, um den NGO-industriellen Komplex zu finanzieren, während wichtige Partner wie Kenia dabei keine Rolle spielen oder sehr wenig Einfluss darauf haben, wie das Geld ausgegeben wird.
2: In den Augen der Trump-Regierung hat die Zusammenarbeit mit amerikanischen und internationalen NGOs ein System von Abhängigkeit geschaffen, anfällig für Ineffizienz, Verschwendung und ausufernden Verwaltungskosten. Das sollen direkte Verträge mit einzelnen Staaten verhindern. 31 solcher Abkommen haben die USA bisher unterzeichnet, vor allem mit afrikanischen Ländern, aber auch Partnern in Asien und Lateinamerika. Die verpflichten sich im Gegenzug für die finanziellen Zusagen dazu, eigenes Geld zu investieren und in vielen Fällen auch dazu, der US-Regierung bestimmte Gesundheitsdaten zu übermitteln. Berichten zufolge gibt es auch Fälle, in denen die USA ihre Unterstützung daran knüpfen, Zugang zu wertvollen Rohstoffen der Empfängerländer zu erhalten.
7: It's highly transactional and self-interested, and secondly, it's bilateral rather than multilateral.
2: Im hohen Maße transaktional nennt Lawrence Gustin von der Georgetown University deshalb die neue Strategie der Trump-Regierung auch, weil sie Hand in Hand mit der Unterstützung einzelner Länder auch eigene, handfeste Ziele verfolgt, sei es der Zugriff auf wichtige Ressourcen, seien es Profite für amerikanische Unternehmen oder Gesundheitsdaten, um die eigene Bevölkerung zu schützen.
0: Der Bericht von Jasper Barenberg aus den USA.

0: Und wir springen jetzt auf der Weltkarte von den USA nach Afrika. Denn jetzt wollen wir uns zu den Ländern begeben, mit denen besagte US-Gesundheitsdeals bereits gemacht wurden. Zum Beispiel Lesotho, eines der ärmsten Länder der Welt. Die USA haben die bisherige Hilfe dort heruntergefahren. Geld soll es fortan gegen medizinische Daten geben. Stefan Überbach nimmt uns mit in südliche Afrika.
1: Eine Krankenstation in den unzugänglichen Bergen von Lesotho. Rund 10.000 Menschen werden hier medizinisch versorgt. Viele müssen dafür lange Wege in Kauf nehmen, zu Fuß oder mit Wagen, die von Kühen gezogen werden. Ein Auto kann sich hier kaum jemand leisten. Seit die USA ihre Finanzhilfen zusammengestrichen haben, fehlt der einfachen Klinik die Hälfte des Personals. Besonders hart treffen die Kürzungen Hilfsangebote für Kinder und Mütter sowie die Basisarbeit in Gemeinden. Mehr als 1500 Gesundheitskräfte haben ihre Jobs verloren. Für Patientinnen und Patienten bedeutet das längere Wege, Warteschlangen oder sogar die Unterbrechung der Therapie. Diese 76-jährige Frau zum Beispiel muss für den Weg von ihrem Heimatdorf zur Krankenstation und zurück neuerdings mindestens 2 Stunden einplanen. Von Donald Trump hat sie noch nie etwas gehört.
2: Früher sind die Krankenschwestern zu mir nach Hause gekommen, aber das hat sich geändert. Jetzt müssen wir in die Klinik fahren, weil es keine Hausbesuche mehr gibt.
1: Kein Einzelfall in Lesotho, einem bettelarmen Land, das mit einer der höchsten HIV-Infektionsraten der Welt zu kämpfen hat. Seine AIDS-Behandlungs- und Vorbeugeprojekte konnte Lesotho jahrelang über das US-Programm PEPFAR finanzieren, das von der Trump-Administration drastisch zusammengestrichen wurde. Aber jetzt hat Lesotho einen neuen Deal mit Washington geschlossen. Rund 240 Millionen Dollar will die US-Regierung in den nächsten 5 Jahren überweisen, unter anderem für Pflegekräfte, Medikamente und Labore. Im Gegenzug verpflichtet sich Lesotho, etwa 120 Millionen Dollar selbst beizusteuern und über einen Zeitraum von 25 Jahren den USA Gesundheitsdaten seiner Bürgerinnen und Bürger zur Verfügung zu stellen. Wie und wofür diese Daten genutzt werden, ist bisher nicht öffentlich bekannt. Auch deshalb lehnt Sekonyela Mapetya, Geschäftsführer von Lesothos Dachverband der Nichtregierungsorganisationen, die Vereinbarung entschieden ab.
3: Die US-Regierung hält eine verlockende Karotte hin. Ich denke, das ist der Grund, warum Lesotho dieses Abkommen hastig unterzeichnet hat, ohne zuvor die relevanten Interessengruppen zu konsultieren.
1: Das Abkommen, ein sogenanntes Memorandum of Understanding, also eine Art Grundsatzerklärung, ist für den Bürgerrechtler kein fairer Deal auf Augenhöhe, sondern eine einseitige Vereinbarung zulasten des kleinen Lesotho.
4: The language and structure of this agreement borders around master and servant type of.
3: Sprache und Struktur erinnern eher an ein Verhältnis zwischen Herrn und Diener. Es fehlt die Gegenseitigkeit, die man von einem bilateralen Abkommen erwarten würde. Ein solches Abkommen sollte auf gegenseitigem Respekt und Transparenz beruhen. Das finden wir in diesem Vertrag nicht.
4: Mutual respect and transparency between the two countries. We don't find that in this agreement.
1: Mokoto Makalanyane ist Politiker von Lesothos Regierungspartei RFP und leitet die Ausschüsse in der Nationalversammlung des Landes. Er sieht ebenfalls noch viele offene Fragen. Zum Beispiel, wer letztendlich die Kontrolle über die Gesundheitsdaten und biologischen Proben aus Lesotho hat.
5: We believe in data sovereignty of each country.
6: Wir glauben an die Datensouveränität jedes Landes. Ein Land muss seine eigenen Daten kontrollieren können und darf nicht übermäßigem Einfluss einer anderen Regierung ausgesetzt sein. Daten sind das Wichtigste. Studien zeigen, dass in der Zukunft, wenn Menschen um etwas kämpfen, es ein Kampf um Daten sein wird.
5: It will be the data.
1: Gesundheitsdaten aus Afrika können dabei helfen, den Ausbruch von Krankheiten früh zu erkennen. Und sie sind außerordentlich wertvoll für Pharmaunternehmen, etwa zur Erforschung und Entwicklung von Medikamenten, Impfstoffen oder Diagnostik. Die Kontrolle über große Mengen solcher Datensätze bedeutet nicht nur wirtschaftliche, sondern auch politische Macht. In Lesotho bereitet das vielen Menschen Sorge.
5: With data you can develop vaccines, make a lot of research, but with data also you can make even viruses.
6: Mit Daten kann man Impfstoffe entwickeln und Forschung betreiben, aber man kann damit auch Viren entwickeln, die gegen bestimmte Bevölkerungen gerichtet sind. Deshalb müssen die Proben und genetischen Daten der Menschen in Lesotho unter unserer Kontrolle bleiben und nicht unter der Kontrolle anderer. Die Bevölkerung hat uns dieses Vertrauen übertragen und wir dürfen es nicht verraten.
5: The people have entrusted us on that, so there's no way we can betray them by being sellouts.
1: Eine Reihe afrikanischer Staaten hat solche Deals bereits unterschrieben. Kenia und Mosambik etwa oder Kamerun und Botswana. Andere dagegen sagen, nein danke. Zum Beispiel Sambia. Hier verlangen die USA als Gegenleistung für Gesundheitsgelder Schürfrechte für Rohstoffe. Was die sambische Regierung ablehnt. Das ist auch eine Frage der Würde, sagt Pastor Billions Chontwe, der sich intensiv in der HIV-Bekämpfung seines Landes engagiert.
7: Sambia kann sich doch nicht rumschubsen lassen, kann sich nicht zwingen lassen. Jetzt reden alle von Kupfer, Gold und Diamanten. Das geht doch nicht. Die Gesundheit der Menschen ist doch nicht gegen so etwas einzutauschen. Das Leben von Menschen ist doch nicht käuflich.
8: Human life? They are not for sale.
1: Auch Ghana und Simbabwe sind an Deals mit den USA nicht interessiert. Und mit Südafrika hat das mit Abstand wirtschaftsstärkste Land der Region ebenfalls klare Vorbehalte. Das hat Staatschef Cyril Ramaphosa beim jüngsten Gipfeltreffen der Entwicklungsgemeinschaft südafrikanischer Staaten SADC mehr als deutlich gemacht und davor gewarnt, Fehler der Vergangenheit zu wiederholen.
9: Already we are exporting data and importing intelligence.
10: Schon jetzt exportieren wir Daten und importieren Intelligenz. Die Informationen, die von unseren Menschen auf unseren Farmen, in unseren Kliniken, unseren Banken und unseren Minen erzeugt werden, verlassen zunehmend diese Region, um analysiert, verarbeitet und andernorts organisiert zu werden. Und sie wollen sogar noch viel weiter gehen. Sie wollen unsere Gesundheitsdaten erhalten. Sie wollen, dass wir Abkommen unterzeichnen, die es ihnen erlauben, unsere Gesundheitszustände zu erfassen und zu untersuchen. Und zwar von uns allen als Region, damit sie anschließend genau bestimmen können, welche pharmazeutischen Produkte sie für uns entwickeln und herstellen wollen. Diese aufbereiteten Daten kehren dann später zu uns zurück als Dienstleistung und als Produkte, für die wir dann bezahlen müssen.
9: This refined data returns to us as a service or as products. That we must now pay for.
1: Die politische Führung von Lesotho will an ihrem Abkommen dagegen festhalten. Aber im Parlament und in der Zivilgesellschaft wächst der Widerstand. Auch Mokoto Makalanyane, der Abgeordnete der Regierungspartei RFP, verlangt, die Vereinbarung grundlegend nachzubessern und lieber auf Geld zu verzichten, als sich auf ein faules Geschäft mit Washington einzulassen.
5: It should be according to our priorities. It should not be something that is imposed on the country.
6: Die Vereinbarung muss unseren Prioritäten entsprechen und darf dem Land nicht wegen Zöllen oder anderer Faktoren aufgezwungen werden. Es muss eine gegenseitige Vereinbarung sein. Wenn die USA etwas anderes wollen, steht es ihnen frei, andere Länder zu unterstützen. Wir werden dann sehen, wie wir uns ohne diese Unterstützung anpassen. Bis jetzt haben wir überlebt und werden auch weiterhin überleben.
5: We have survived thus far. We will still survive.
0: Der Bericht von Stefan Überbach aus Lesotho.

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1: 4.30 Uhr, die Nachrichten. Mit internationalen Gästen begeht die Ukraine heute unter dem Eindruck des russischen Angriffskriegs den 35. Jahrestag ihrer Unabhängigkeit. Erwartet wird in Kiew auch EU-Ratspräsident Costa, der das in die Europäische Union strebende Land unterstützt. Bereits gestern begrüßte Präsident Selenskyj mehrere Staats- und Regierungschefs, die an Feierlichkeiten teilnehmen. Die Ukraine erlangte ihre Unabhängigkeit von der Sowjetunion am 24. August 1991. In den vergangenen beiden Tagen hatte auch Bundesaußenminister Wadephul das Land besucht und sich unter anderem in der Großstadt Charkiw ein Bild von der Lage gemacht. Wadephul würdigte den Widerstandswillen der Bevölkerung. Der Ort liegt etwa 30 Kilometer von der Front entfernt und wird regelmäßig von Russland angegriffen. Auch in der Nacht haben die Ukraine und Russland wieder gegenseitige Angriffe gemeldet. In Charkiw wurden nach Angaben des regionalen Gouverneurs bei einem russischen Angriff 3 Menschen getötet und mehrere verletzt. In der russischen Region Stavropol teilte der Gouverneur mit, es habe einen Drohnenangriff auf ein Industriegebiet von Nevinomysk gegeben. Die Stadt ist ein Zentrum der russischen Chemieproduktion. In Krasnodar sollen zudem 2 Kinder bei einem ukrainischen Drohnenangriff auf ein Lagerhaus getötet worden sein. Der russische Onlinehändler Orson teilte mit, dass sein dortiges Logistikzentrum getroffen worden sei. Die Angaben beider Kriegsparteien lassen sich nicht ohne weiteres überprüfen. Der Sommer mit seinen Hitzewellen hat in Deutschland nach Berechnungen von Greenpeace volkswirtschaftliche Schäden von mindestens 36 Milliarden Euro angerichtet. Dies entspreche knapp 1% des Bruttoinlandsprodukts, teilte die Umweltschutzorganisation in Hamburg mit. Die Schäden kämen durch Ernteausfälle, Waldbrände und Gesundheitskosten zusammen. Der größte Anteil entfällt laut Greenpeace auf die Arbeitswelt. Bei geschätzt 25 Hitzetagen summierten sich hitzebedingte Produktivitätsverluste und Ausfälle auf 10,8 Milliarden Euro. Greenpeace forderte die Bundesregierung zum Handeln auf. Die Zahlen seien unmissverständlich. Ein Weiter-so könne man sich schlicht nicht mehr leisten, erklärte der Greenpeace-Finanzexperte Maurizio Vargas. Die Bundesregierung müsse auf der anstehenden Kabinettsklausur mit dem gebotenen Ernst auf die Klimakrise reagieren. Der AfD-Vorsitzende Chrupalla betrachtet den Klimawandel nicht als wichtiges Thema. In Bürgergesprächen würden ihm andere Punkte als Gründe für Probleme genannt, etwa die hohen Gas- oder Strompreise, Krieg oder Frieden in Europa und die Höhe der Rente, sagte er im ARD-Fernsehen. Die AfD halte den Anteil, den die Menschheit am Klimawandel trage, für gering. Das Thematisieren des Klimawandels erlebe er als Panikmache, erklärte Chrupalla. Für ihn sei das ein ganz normaler Sommer gewesen. Es müsse aber mehr Klimaanlagen in Altenheimen, Krankenhäusern und Schulen geben. Und es brauche bezahlbaren Strom, auch für Klimageräte, forderte der AfD-Chef. Die Vorstandsvorsitzende des AOK-Bundesverbands Reimann hat die telefonische Krankschreibung gerade in Zeiten von Infektionswellen verteidigt. Damit könnten Ansteckungen vermieden und medizinisches Personal geschützt werden, sagte Reimann den Zeitungen der Funke Mediengruppe. Während der Corona-Zeit habe man keine Veränderung im Krankschreibungsverhalten der Ärzte gesehen und eine missbräuchliche Nutzung habe man auch nicht feststellen können, betonte Reimann. Die Rückkehr zur Pflicht einer Arbeitsunfähigkeitsbescheinigung ab dem ersten Krankheitstag nannte sie unsinnig. Das würde eine unglaubliche Kapazität binden, die man für die Versorgung nicht zur Verfügung habe, sagte Reimann. Außerdem könnten Arbeitgeber bereits jetzt verlangen, dass Beschäftigte ab dem ersten Tag eine Bescheinigung vorlegen. Die schwarz-rote Koalition hat angekündigt, die Möglichkeit zur telefonischen Krankschreibung abzuschaffen und die Pflicht zur Vorlage einer Arbeitsunfähigkeitsbescheinigung am ersten Krankheitstag wieder einzuführen. Der Wetterbericht, die Lage, die eingeflossene Meeresluft und hoher Luftdruck bestimmen vorerst das Wetter. Die Vorhersage, teils sonnig oder locker bewölkt, teils wolkig, im äußersten Nordosten noch vereinzelte Schauer. Höchstwerte von 20 Grad an der See und bis 28 Grad im Südwesten. Morgen in der Nordosthälfte sonnig, in der Mitte und im Süden gebietsweise Regen, teils auch Schauer und einzelne Gewitter. Temperaturen 20 bis 27 Grad. Das waren die Nachrichten.
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Weiter mit Miriam Kitt am Mikrofon. Guten Morgen. Nach dem FIFA-Schock um Gianni Infantino und seine Investorenpläne buhlt jetzt ein internationaler Finanzinvestor um die deutsche Bundesliga. Wir berichten, warum das so ist und welche Verbindungen der Konzernchef zu US-Präsident Donald Trump hat. Außerdem, trotz der massiven Zerstörung des Gazastreifens, liegt ein Wiederaufbau auf unabsehbare Zeit noch in weiter Ferne. Die Menschen vor Ort improvisieren so gut sie können, auch beim Errichten von Unterkünften. Wie das gelingt, auch das ist gleich ein Thema hier bei uns.

0: Und wir haben für Sie natürlich auch aktuelle Meldungen vom Sport. Und zu dem kommen wir jetzt, den DFB-Pokal. Den machen die Duelle Underdog gegen Favorit oder auch David gegen Goliath aus. Und gar nicht so selten können die angenommenen Fußballzwerge die großen Vereine aus der ersten oder zweiten Liga überrumpeln. So war das auch am gestrigen Sonntag. Und Sabine Lerche hat die Einzelheiten.
1: Der FC Heidenheim erwischt in diesem Jahr keinen guten Start in die Saison. Erst eine Niederlage am ersten Ligaspieltag und gestern dann krachend aus dem Pokal rausgeflogen. Und zwar gegen Jeddelo 2. Tide Tedinga hat das 5:2 gesehen.
2: Der SSV Jeddelo feiert den größten Erfolg der Vereinsgeschichte. Nach knapp einer Viertelstunde dachten alle, das Spiel würde laufen wie erwartet. Der Außenseiter war durch die erste echte Heidenheimer Chance in Rückstand geraten. Doch die Antwort folgte prompt. Krasniqi, ein Eigentor und Neuzugang Hiseni in seinem allerersten Spiel für Jeddelo stellten noch vor der Pause eiskalt auf 3:1. Nach dem Wechsel wurden die Ammerländer immer tiefer hinten reingedrückt. Doch als Torhüter Moritz Onken einen Strafstoß von Heidenheims Tsivtsivaze halten konnte, verschaffte er seinem Team die zweite Luft. Mit zwei weiteren der an diesem Tag immer brandgefährlichen Konter macht der Regionalligist die Sensation perfekt. Am Ende feiern knapp 5000 Fans einen nicht für möglich gehaltenen, aber auch in dieser Höhe verdienten Pokalcoup.
1: Auch für eine Überraschung hat Rot-Weiß Essen gesorgt, nämlich mit einem 2:0-Sieg gegen St. Pauli, den Armin Lehmann gesehen hat.
3: Es war mal wieder Partystimmung an der Hafenstraße in Essen. 19.000 Zuschauer feierten Rot-Weiß Essen. Der Underdog aus der dritten Liga schlägt den Bundesliga-Absteiger St. Pauli verdientermaßen mit 2:0. St. Pauli hatte nur im ersten Durchgang, da allerdings hochkarätige Tormöglichkeiten. Ihr Niederländer Martijn Kaars vergab sie zum Teil kläglich. Jansen kurz vor der Pause und Telalovic kurz nach dem Wechsel erzielten dann die Tore für Rot-Weiß Essen und RWE steht in der zweiten Runde.
1: In vielen Partien hatten die Underdogs aber keine Chance. Im Gegenteil, oft mussten sie hohe Niederlagen hinnehmen. So wie Westfalia Rhinan ein 0:6 gegen Dresden. Gegen Gladbach hat währenddessen Schott Mainz mit 0:5 verloren. Und auch der Balinger SC hatte keine Chance. Magdeburg hat dort 4:0 gewonnen. Die meisten Tore am gestrigen Pokalsonntag hat aber Mainz 05 geschossen. Und zwar 9-mal hat es im Kasten von Grischow geklingelt. Andreas Friebel hat mitgezählt.
4: Die etwa 4000 Besucher im extra mit Zusatztribünen erweiterten Sportpark sahen einen couragierten Auftritt des Oberligisten, der eine Viertelstunde gut mithalten konnte. Aber dann machte Mainz, insbesondere mit Tietz, ernst. Binnen 13 Minuten erzielte er einen Hattrick. Amiri und Becker trafen ebenfalls vor der Pause. Die zweite Hälfte begann mit einem 35 Meter Traumfreistoßtor von Amiri und sie endete mit dem 9:0 von Böwing in der 88. Minute.
1: In den weiteren Ergebnissen von Sonntag gewinnt Bochum 2:1 gegen Kräuter Fürth. Darmstadt bleibt auch mit einem 2:1 gegen Jena im Pokalturnier, genauso wie Freiburg nach einem 5:1 gegen Düsseldorf und Paderborn mit 4:2 Toren gegen Lübeck. Und ein enges Duell gab es noch zwischen Braunschweig und Union Berlin. Da durften am Ende die Berliner auch mit einem 4:2 feiern. Feierstimmung, ein gutes Stichwort, das gab es gestern auch bei den deutschen Hockeyspielern. Bei der WM musste gestern nämlich ein Sieg gegen Australien her, um ins Halbfinale einzuziehen. Mit dem 4:2 ist ihnen das auch gelungen. Christina Schröder hat das Spiel verfolgt.
5: Die deutschen Hockeyspieler lieferten einen spektakulären Auftritt. Es brauchte allerdings erst einen Wachrüttler, denn schon nach 3 Minuten klingelte es im deutschen Tor. Plötzlich erwacht, legte Deutschland den Turbo ein, kombinierte schnell und dynamisch im Aufbau und drückte Australien in die eigene Hälfte. Eine dieser Offensivszenen endete bei Hannes Müller am 7-Meter-Punkt, der per argentinischer Rückhand ausglich. Nur 1 Minute später verwandelte Michel Struthoff eine Flanke zur Führung. Das junge deutsche Team schien entfesselt. Youngster Justus Warwick schmetterte einen Abpraller direkt ins gegnerische Tor. Dämpfer war dagegen der Anschlusstreffer kurz vor der Pause, aber auch in Hälfte 2 gelang es Deutschland, die athletischen und bis dahin ungeschlagenen Australier in Schach zu halten. Der Weltmeister behielt die Kontrolle und erhöhte durch Hugo von Montgelas. In den Schlussminuten drehte das Team aus Down Under noch einmal auf, blieb aber ohne Erfolg. Mit dem Sieg im letzten Zwischenrundenspiel dürfen die deutschen Hockeymänner weiter von der Titelverteidigung träumen.
1: Und auch die deutschen Volleyballerinnen bleiben in ihrem Turnier. Sie hatten am Samstag einen schlechten EM-Start erwischt mit einer Niederlage gegen Slowenien. Der 3:1-Sieg gestern gegen Lettland war dann sehr nötig und hat das Ganze wieder wettgemacht. Und wir schauen noch zum Reitsport. Mit einer großen Abschlussfeier sind gestern Abend die Weltreiterspiele in Aachen beendet worden. Markus Tepper zieht eine Bilanz.
6: Es waren goldene WM-Tage, die Deutschlands Reiterinnen und Reiter in Aachen erlebten.
7: Deutschland ist Weltmeister!
8: Weltmeister im Springreiten!
6: Und in der Vielseitigkeit, in der Dressur, in der Paradressur und im Voltigieren.
9: Unglaublich besonders, eine WM hier in Aachen, bei uns zu Hause sozusagen, ist was Unbeschreibliches.
6: Sagte Springreiter Richard Vogel nach dem Mannschaftsgold. Ein wenig sachlicher die Bilanz von Dennis Peiler, Vorstandschef von Pferdesport Deutschland.
10: Wir sind sehr glücklich, wie es hier die letzten zwei Wochen gelaufen ist. Unser Wunsch war, dass wir hier unser eigenes Pferdesportmärchen schreiben. Und das Fazit lautet, es ist geglückt.
6: Mit 7-mal Gold, 5-mal Silber und 8-mal Bronze fällt die deutsche Bilanz noch besser aus als bei der letzten Heim-WM vor 20 Jahren. Damals wie heute gewann Deutschland die Nationenwertung und damals wie heute gewann Dressurqueen Isabel Wehrt Gold mit der Mannschaft.
11: Nach 20 Jahren dann nochmal an gleicher Stelle den WM-Titel wiederholen, war schon cool.
6: Jubel und Freudentränen gab es nicht nur in den drei olympischen Disziplinen. Auch Voltigierer, Gespannfahrer und die Paradressurreiter fanden in Aachen ihr Publikum. Mit 71 Jahren gewann Heidemarie Dresing Gold, Silber und Bronze in der Paradressur. Eine starke Leistung und eine starke Botschaft.
12: Der Reitsport ist Gott sei Dank so, dass man auch im höheren Alter noch reiten kann, wenn man sich körperlich fit hält und dass man auch, selbst wenn man ein Handicap hat, kann man noch Weltmeister werden. Ja.
6: Das Prasseln im Hintergrund war übrigens der Aachener Regen. Das Wetter war so etwas wie die 7. WM-Disziplin. In der ersten WM-Woche brütende Hitze mit bis zu 38 Grad, in der zweiten Woche herbstliche Kühle und schauerartige Regenfälle. Eine Herausforderung für WM-Organisator Philipp Erbers und sein Team.
13: Wir sind eine Freiluftveranstaltung und dementsprechend müssen wir natürlich auch mit dem Wetter umgehen können, aber wir konnten das als Veranstaltung sehr gut meistern und deswegen sind wir da sehr zufrieden mit.
0: Und das Wichtigste vom Sport war das, zusammengestellt von Sabine Lerche.

0: Trümmer überall. Diese Bilder kennen wir aus Gaza. Ein Wiederaufbau ist weiter nicht in Sicht. Die politischen Bemühungen darum treten auf der Stelle. Aber die Menschen in Gaza sind Meister im Improvisieren. Alaa Yoube ist einer davon und er hat auf den Trümmern seines zerbombten Hauses eine Holzhütte für seine Familie gebaut. Wie er das geschafft hat, konnte unser lokales Team in Gaza erfahren. Björn Dahke berichtet.
1: Das Al-Shati-Viertel im Westen von Gaza-Stadt. Die meisten Häuser hier zerstört, auch das von Alaa Yoube. Der 38-Jährige läuft vorbei an den grauen Betontrümmern seines zerstörten Hauses. Er steigt einige Treppenstufen hinauf und geht durch die Tür einer Blockhütte. Das hier ist das Schlafzimmer. Und es gibt auch ein Badezimmer. In den Notunterkünften gibt es so etwas nicht. Da gibt es keine Privatsphäre, keine Sicherheit und keine Küche. Yoube führt durch die Hütte. Vorhänge trennen Schlafzimmer, Badezimmer und den Wohnraum mit einer selbstgebauten Küchenzeile. Lichtschläuche erleuchten den Raum. Gerade haben sie Strom. Auf einem Gasbrenner kocht Wasser. Judes Frau bereitet Tee zu. Die eigenen vier Wände. Der Weg dahin war nicht einfach. Etwa einen Monat hat es gedauert. Als erstes musste der Schutt weg. Es war gar nicht so einfach, wegen der hohen Kosten und weil es kein schweres Gerät gibt. Deshalb hatten wir die Idee, den Schutt nicht abzutransportieren, sondern ihn aufzuschütten und obendrauf zu bauen. Unten auf der Straße bauen Yoube und seine Nachbarn eine Verkaufsvitrine aus Holzlatten und Plastikfolie. Yoube ist Bauarbeiter. Holz, Nägel und Werkzeug lagen unter den Trümmern seines zerstörten Hauses, sagt er. Baumaterial ist knapp in Gaza. Die israelischen Behörden verhindern die Einfuhr. Sie befürchten, dass Holz, Zement und anderes in die Hände der Hamas gelangt. Youbes Nachbar Abu Ahmed ist vom Improvisationstalent beeindruckt. Es ist Alaa gelungen, aus dem Nichts sein Leben aufzubauen. Und er zeigt damit der ganzen Welt, das palästinensische Volk hat ein Recht auf ein würdevolles Leben. Schätzungen zufolge sind in Gaza mehr als 80% der Gebäude zerstört oder beschädigt. Ein koordinierter Wiederaufbau ist nicht in Sicht. Die Umsetzung des sogenannten US-Friedensplans für Gaza stockt. Eine Entwaffnung der Hamas und ein Rückzug der israelischen Armee lassen auf sich warten. Alaa Yoube weiß nicht, wie lange er noch in der Holzhütte leben muss, inmitten von Trümmern. Er sagt, er nehme es, wie es kommt. Wir brauchen für den Wiederaufbau Entschlossenheit, Beharrlichkeit und neue, unkonventionelle Ideen. Wir müssen unsere jungen Leute zusammenbringen und ihre Fähigkeiten nutzen. Die Holzhütte von Alaa Yoube, wohl kein Modell für die mehr als 2 Millionen Menschen in Gaza, aber ein Beispiel, das Mut macht.
0: Björn Dahke berichtete.

0: Kaum hat FIFA-Chef Gianni Infantino seine umstrittenen Investorenpläne aufgegeben, folgt auch schon das nächste unmoralische Angebot. Diesmal aber an die deutsche Bundesliga. Weil die im Vergleich zur Premier League finanziell im Hintertreffen ist, bietet nun einer der weltweit größten Finanzinvestoren seine Hilfe an und streckt die Hand aus in Richtung deutschem Fußball. Warum US-Investoren den Fußball zunehmend als Anlageobjekt entdecken, wer hinter Apollo Capital Management steckt und welche Verbindung der Konzernchef Mark Rowan zu Donald Trump hat, darüber berichtet Benjamin Best.
1: Apollo Global Management ist ein Schwergewicht der Wall Street mit besten Verbindungen bis ins Weiße Haus. Mitgründer und Konzernchef Mark Rowan gehört zu Donald Trumps Board of Peace und wurde als möglicher Finanzminister unter Trump gehandelt. Auch darüber hinaus sorgte Apollos Führungsspitze für Schlagzeilen. Mitgründer Leon Black trat 2021 als Konzernchef zurück, wegen seiner Geschäftsbeziehungen zum verurteilten Sexualstraftäter Jeffrey Epstein. Mittlerweile hat Apollo eine eigene Investmentsparte für Sport und deren Strategie beschreibt Sam Porter von Apollo Sports Capital so.
2: Wenn wir Kredite vergeben, wollen wir Partner der Kreditnehmer sein und ihnen helfen, mit dem Geld ihr Geschäft auszubauen und weiter zu wachsen.
1: Und Apollo investiert kräftig. Seit März ist das Unternehmen Mehrheitseigner beim spanischen Spitzenclub Atletico Madrid. Gerade ist Apollo außerdem mit 2,6 Milliarden Dollar bei dem US-Baseball-Team New York Yankees eingestiegen. Für Sportökonom Lee Eigel von der New York University hat Apollo erkannt, wie viel sich mit Sport inzwischen verdienen lässt. Apollo ist ein Private Equity Unternehmen, das die Kraft des Sports in all seinen Facetten erkannt hat. Sport ist eine außergewöhnliche Plattform für Unterhaltung, für Immobiliengeschäfte und um Kunden zu erreichen. Und diese Kunden sind Menschen. Auch die Bundesliga braucht Kapital, will sie im internationalen Wettbewerb vor allem von der finanzstarken englischen Premier League nicht weiter abgehängt werden. Doch während in England Milliarden von Investoren in die Clubs fließen, begrenzt in Deutschland 50+1 den Einfluss externer Geldgeber. Was das finanziell bedeutet, sagte Bundesliga-Geschäftsführer Marc Lenz zuletzt in der ARD-Doku-Reihe Inside Fußball.
3: Umsatzseitig sind wir sehr wettbewerbsfähig, kapitalseitig, Klammer auch aufgrund von 50+1, das muss man aussprechen, sind es in den letzten 10 Jahren 15 Milliarden an Minderinvestments gewesen.
1: Also nach Berechnungen der Liga 15 Milliarden Euro weniger Investitionen im Vergleich zu den anderen europäischen Top-Ligen. Sportökonom Eigel glaubt deshalb, die Bundesliga wird versuchen aufzuholen. Ich sehe da eine Parallele für die Bundesliga. Sie wird aufholen müssen. Investitionen werden kommen, wann und in welcher Form auch immer sie erlaubt sind. Die Bundesliga bestätigt Gespräche mit Apollo und prüft das Angebot. Ob es zu einem Deal kommt, ist offen.
0: Benjamin Best über einen New Yorker Finanzinvestor und warum er der deutschen Bundesliga ein Milliardengeschäft anbietet.

Ja, und das war die Radionacht. Hier geht es gleich weiter mit den Nachrichten und mit den Informationen am Morgen. Dann mit meiner Kollegin Christiane Kess und mit den wichtigsten Themen des nun anbrechenden Tages. Mein Name ist Miriam Kitt. Ich bedanke mich fürs Zuhören und ich wünsche Ihnen einen guten Start in den Tag.

0: 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Der Sommer mit seinen Hitzewellen hat in Deutschland nach Berechnungen von Greenpeace volkswirtschaftliche Schäden von mindestens 36 Milliarden Euro angerichtet. Dies entspreche knapp 1% des Bruttoinlandsprodukts, teilte die Umweltschutzorganisation in Hamburg mit. Die Schäden kämen durch Ernteausfälle, Waldbrände und Gesundheitskosten zusammen. Der größte Anteil entfällt laut Greenpeace auf die Arbeitswelt. Bei geschätzt 25 Hitzetagen summierten sich hitzebedingte Produktivitätsverluste und Ausfälle auf 10,8 Milliarden Euro. Greenpeace forderte die Bundesregierung zum Handeln auf. Die Zahlen seien unmissverständlich. Ein Weiter-so könne man sich schlicht nicht mehr leisten, erklärte der Greenpeace-Finanzexperte Mauricio Vargas. Die Bundesregierung müsse auf der anstehenden Kabinettsklausur mit dem gebotenen Ernst auf die Klimakrise reagieren. Der AfD-Vorsitzende Chrupalla betrachtet den Klimawandel nicht als wichtiges Thema. In Bürgergesprächen würden ihm andere Punkte als Gründe für Probleme genannt, etwa die hohen Gas- oder Strompreise, Krieg oder Frieden in Europa und die Höhe der Rente, sagte er im ARD-Fernsehen. Die AfD halte den Anteil, den die Menschheit am Klimawandel trage, für gering. Das Thematisieren des Klimawandels erlebe er als Panikmache, erklärte Chrupalla. Für ihn sei das ein ganz normaler Sommer gewesen. Es müsse aber mehr Klimaanlagen in Altenheimen, Krankenhäusern und Schulen geben. Und es brauche bezahlbaren Strom, auch für Klimageräte, forderte der AfD-Chef. Die Vorstandsvorsitzende des AOK-Bundesverbands, Reimann, hat die telefonische Krankschreibung gerade in Zeiten von Infektionswellen verteidigt. Damit könnten Ansteckungen vermieden und medizinisches Personal geschützt werden, sagte Reimann den Zeitungen der Funke Mediengruppe. Während der Corona-Zeit habe man keine Veränderungen im Krankschreibungsverhalten der Ärzte gesehen und eine missbräuchliche Nutzung habe man auch nicht feststellen können, betonte Reimann. Die Rückkehr zur Pflicht einer Arbeitsunfähigkeitsbescheinigung ab dem ersten Krankheitstag nannte sie unsinnig. Das würde eine unglaubliche Kapazität binden, die man für die Versorgung nicht zur Verfügung habe, sagte Reimann. Außerdem könnten Arbeitgeber bereits jetzt verlangen, dass Beschäftigte ab dem ersten Tag eine Bescheinigung vorlegen. Die schwarz-rote Koalition hat angekündigt, die Möglichkeit zur telefonischen Krankschreibung abzuschaffen und die Pflicht zur Vorlage einer Arbeitsunfähigkeitsbescheinigung am ersten Krankheitstag wieder einzuführen. In der Nacht haben die Ukraine und Russland wieder gegenseitige Angriffe gemeldet. Im ukrainischen Kharkiv im Nordosten des Landes wurden nach Angaben des regionalen Gouverneurs bei einem russischen Angriff 3 Menschen getötet und mehrere verletzt. In der russischen Region Stavropol teilte der Gouverneur mit, es habe einen Drohnenangriff auf ein Industriegebiet von Novomissk gegeben. Die Stadt ist ein Zentrum der russischen Chemieproduktion. In Krasnodar sollen zudem 2 Kinder bei einem ukrainischen Drohnenangriff auf ein Lagerhaus getötet worden sein. Der russische Onlinehändler Orson teilte mit, dass sein dortiges Logistikzentrum getroffen worden sei. Die Angaben beider Kriegsparteien lassen sich nicht ohne weiteres überprüfen. In Kasachstan hat die Regierungspartei Adilet wie erwartet die Parlamentswahl gewonnen. Die Partei, die von Präsident Tokajew unterstützt wird, kommt Prognosen zufolge auf 70-72% der Stimmen. Im Parlament sind 5 weitere Parteien vertreten, die alle als loyal zum Präsidenten gelten. Es waren keine Oppositionsparteien oder unabhängigen Kandidaten zur Wahl zugelassen. Im März war eine Verfassungsreform verabschiedet worden, die es unter anderem Präsident Tokajew erlaubt, 2029 noch einmal anzutreten. Der 73-Jährige ist seit 2019 im Amt. Der Wetterbericht, die Lage, die eingeflossene Meeresluft und hoher Luftdruck bestimmen vorerst das Wetter. Die Vorhersage: teils sonnig oder locker bewölkt, teils wolkig, im äußersten Nordosten noch vereinzelte Schauer. Höchstwerte von 20 Grad an der See bis 28 Grad im Südwesten. Morgen in der Nordosthälfte sonnig, in der Mitte und im Süden gebietsweise Regen, teils auch Schauer und einzelne Gewitter, Temperaturen 20 bis 27 Grad. Und die weiteren Aussichten: am Mittwoch verbreitet, zeitweise sonnig, Im Westen und Südwesten einzelne Schauer. Die Temperaturen liegen dann zwischen 22 und 30 Grad. Das waren die Nachrichten.
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2: Mit Christiane Kess einen schönen guten Morgen. Raketenbeschuss in der Ukraine, das ist für viele Menschen dort zum Alltag geworden. Mehr als 4 Jahre nach dem Beginn des russischen Angriffskrieges finden heute in Kiew und an anderen Orten trotzdem Feierlichkeiten zum 35. Tag der Unabhängigkeit von der damaligen Sowjetunion statt. Berichte und Interviews dazu in diesen Informationen am Morgen. Wir fragen außerdem, welche Rolle spielt der Oman bei der Öffnung der Straße von Hormus? Und wir schauen voraus auf die anstehenden Baustellen der Bundesregierung nach der Sommerpause.

0: Heute wird an die historische Unabhängigkeitserklärung der Ukraine von der Sowjetunion im Jahr 1991 erinnert. Der Verteidigungskampf gegen Russland hat die Bedeutung des Tags noch verstärkt. Präsident Selenskyj wird eine große Rede halten. Internationale Gäste werden ihre Solidarität mit der Ukraine durch Besuche demonstrieren. Im Vorfeld hat das bereits der deutsche Außenminister Johann Wadephul getan. Neben der Hauptstadt Kiew war Wadephul auch in Charkiw, nahe der Front. Steffen Wurzel hat ihn begleitet.
1: Guten Tag. Ja. Schön, dass wir miteinander sind. Das wird gleich aber übersetzt.
2: Ein Kellerraum der Karasin-Universität in Charkiw. Bundesaußenminister Johann Wadephul sitzt in einem Stuhlkreis. Um ihn herum zwei Dutzend Studierende. Die Wand im Hintergrund ist blau-gelb gestrichen in den Farben der ukrainischen Flagge.
1: In dieser Zeit des Krieges, dass wir Ihnen alles Gute wünschen und dass wir ganz zuversichtlich sind, dass Sie gemeinsam eine Zukunft mit uns in einem vereinten Europa haben.
2: Nach wie vor ist die Sicherheitslage in Charkiw angespannt. Die russische Führung lässt die zweitgrößte Stadt der Ukraine regelmäßig angreifen mit Drohnen und ballistischen Raketen. Die Grenze zu Russland, die Front, ist nur rund 30 Kilometer entfernt.
3: Ich denke, unsere Stadt ohne Universitäten, ohne Studenten kann nicht existieren, weil unsere Studenten.
2: Mit dem bald beginnenden Wintersemester werde sich das Stadtleben in Charkiw hoffentlich verändern, erzählt eine Studentin. Zum Besseren, denn an der Universität werde es dann wieder Seminare und Vorlesungen in Präsenz geben. Jahrelang habe es das nicht gegeben wegen des Kriegs. Wir haben vor, hier eine unterirdische Universität aufzubauen, also Unterricht in Kellerräumen, für eine sichere Uni, sagt Anatoli Babichev stolz, der Vizerektor der Karasin-Universität Charkiw. Unsere Hochschule gehört laut einem britischen Ranking zu den 1000 Besten der Welt. Dass wir in diesem Ranking immer noch vertreten sind, das verdanken wir der Tatsache, dass wir niemals stehen geblieben sind, sondern ständig weiterarbeiten, uns weiterentwickeln, neue Forschungsschwerpunkte erschließen und neue Laborausstattung anschaffen. Seit Beginn der russischen Vollinvasion vor 4,5 Jahren arbeitet die Uni Charkiw eng zusammen mit einer Hochschule in München. Außenminister Wadephul betont bei seinem Besuch in der Ostukraine mehrmals, die seit Kriegsbeginn gewachsenen Verbindungen zwischen Deutschland und der Ukraine, sie werden langfristig von Nutzen sein, in einer Zeit nach dem Krieg.
4: Wir werden davon profitieren, dass wir die Ukraine unterstützt haben. Nicht deswegen, weil sie sich verpflichtet fühlen, etwas zurückzugeben, sondern weil wir uns besser kennengelernt haben. Wir sind hier mit vielen wirtschaftlichen Aktivitäten, aber wir sind auch mit kulturellen Aktivitäten hier. Wir sind mit wissenschaftlichen Aktivitäten hier. Und von diesem engen Miteinander werden wir in der Zeit nach dem Krieg profitieren.
2: Das Auswärtige Amt hatte den Ein-Tages-Abstecher von Johann Wadephul nach Charkiw bis nach dessen Abreise aus der Stadt streng geheim gehalten. Aus Sicherheitsgründen. Während des Aufenthalts des CDU-Politikers werden immer wieder anfliegende Drohnen gemeldet. Luftalarm alle paar Minuten. Der Chef der Militärverwaltung des ukrainischen Bezirks Charkiw, Oleh Sinjerubov, rechnet dem deutschen Minister den Besuch hoch an. Das ist ein sehr wichtiges Signal für uns. Es zeigt, dass Charkiw lebt und leben wird. Es ist für uns wichtig, dass Menschen hierher kommen, uns unterstützen, damit Charkiw sich weiter verteidigen kann. Und natürlich, damit hier in Zukunft Investitionen getätigt werden. Zur Wahrheit gehört aber auch, falls Russlands Staatschef Wladimir Putin im Herbst tatsächlich eine weitere Mobilisierungswelle für sein Militär starten sollte, die Gefahr für Charkiw würde noch größer als jetzt schon.
0: Steffen Wurzel berichtete. Viele Ukrainerinnen und Ukrainer sind vor der russischen Aggression ins Nachbarland Polen geflohen. Polen war 1991 das erste Land weltweit, das die Unabhängigkeit der Ukraine anerkannt hat. Das Fest zum heutigen 35. Unabhängigkeitstag ist in Polen allerdings überschattet von Anfeindungen gegen Ukrainerinnen und Ukrainer, die nahezu jede Woche publik werden. In Warschau standen die Feierlichkeiten sogar auf der Kippe, aber die Feier wird heute nun doch im Herzen von Warschau stattfinden. Paulina Milling berichtet.
5: Warschau, wir danken dir vom ganzen Herzen für alles, rief eine Frau auf der Bühne und tausende Ukrainerinnen und Ukrainer im Publikum griffen das auf. Das war voriges Jahr im Zentrum von Warschau, am 24. August, dem Unabhängigkeitstag der Ukraine. Die Frau, die zum Dank anstimmt, ist Natalia Panchenko. Jahr für Jahr organisiert sie das große Fest. Panchenko, 37, ist eine bekannte Aktivistin, die Nummer 1 in der ukrainischen Diaspora in Polen. Doch als sie zusammen mit den Mitstreitern dieses Jahr das Event plant, läuft nichts mehr wie früher. Zeitweise zweifelte unser Veranstalterteam daran, dass es überhaupt klappt. Und es war schwer. Vergangenes Jahr habe es 20 Sponsoren gegeben. Diesmal habe sich der Großteil von ihnen zurückgezogen, erzählt Panchenko. Ich habe mit den meisten dieser Firmen persönlich gesprochen. Wir kennen uns seit Jahren. Die meisten geben offen zu, dass sie einfach Angst vor Hasskommentaren und Trollen haben. Sie fürchten, die Zusammenarbeit bringt mehr negative Folgen mit sich als positive. Dass Firmen von so einem Fest Abstand nahmen, zeigt, wie verfahren die Lage ist. Denn die Beziehungen zwischen Polen und der Ukraine sind belastet. Durch einen wieder aufgeflammten Geschichtsstreit aus den Zeiten des Zweiten Weltkriegs, durch die wachsende anti-ukrainische Stimmung. Rechte Parteien schüren Hass gegen ukrainische Flüchtlinge, werben dafür, die Hilfen zu stoppen. Inzwischen häufen sich in Polen Anfeindungen und Übergriffe. Minderjährige wurden im Bus beschimpft, Kinder auf einem Spielplatz angegriffen, ein Pärchen brutal zusammengeschlagen. Ukrainerinnen und Ukrainer berichten, sie trauten sich kaum auf der Straße, ihre Muttersprache zu sprechen. Derzeit wenden sich an mich sehr oft Menschen nach einem fremdenfeindlichen Angriff. Sie kommen zu mir, wenn sie sich keine Rechtsberatung leisten können. Meine Frau und ich bieten Betroffenen kostenlose Hilfe an, erklärt David Dehnert. Der polnische Anwalt engagiert sich seit Jahren für die Ukraine. Dafür wurde er dieses Jahr vom Organisationsteam des Unabhängigkeitsfestes für eine Auszeichnung vorgeschlagen. Damit werden Polinnen und Polen geehrt, die große Solidarität mit der Ukraine gezeigt haben. Doch Dehnerts Engagement hat auch Schattenseiten. In letzter Zeit habe ich immer mehr Drohungen erhalten, über TikTok und per Messenger. Mir wurde auch direkt am Telefon gesagt, dass man mir wehtun wird. Einschüchtern lasse er sich nicht, sagt Dehnert. Nach Angaben des polnischen Innenministeriums ist die Zahl der Hassverbrechen um ein Drittel gestiegen. Dabei gehörte Polen seit 2022 zu den stärksten Unterstützern der Ukraine. Derzeit lebt knapp 1 Million ukrainische Flüchtlinge hier. Premierminister Donald Tusk mahnte vergangene Woche an. Unser Bündnis mit der Ukraine dient auch unserer Sicherheit, nicht nur der Ukraine. Und es geht natürlich auch um die polnische Wirtschaft, um konkrete polnische Firmen, kleine wie große, private wie kommunale. Wir würden sonst viele Arbeitskräfte verlieren. Diese Arbeitskräfte sind am heutigen ukrainischen Nationalfeiertag vor allem stolze Bürgerinnen und Bürger. Und Natalia Panchenko hat alles daran gesetzt, dass sie das mitten in Warschau feiern können. Menschen, die die Ukraine weiterhin unterstützen und sich für ihren Sieg einsetzen, sind in Polen in der Mehrheit. Rund 12 neue Sponsoren haben wir in nur 2 Wochen aufgetrieben. Das zeigt auch, dass sehr viele helfen wollen. Und neben ukrainischen Künstlern hat nun ein großer polnischer Popstar zugesagt, beim Fest aufzutreten.
0: Paulina Milling berichtete.

0: Seit 1984 steht das Russische Haus mitten in Berlin. Offiziell Kulturinstitut, sorgt der 30.000 Quadratmeter Bau seit längerem für Ärger. Die Vorwürfe sind vielfältig. Aus Berlins Mitte würden Desinformation, Vernetzung mit Populisten und Spionage betrieben, heißt es. Seit dem russischen Angriffskrieg auf die Ukraine 2022 wird gefordert, das Haus zu schließen. Denn die russische Regierungsagentur, die den Betrieb sicherstellt, ist mit Sanktionen belegt. Stefan Oschwart ist dem nachgegangen.
1: Das Haus in bester City-Lage nimmt einen ganzen Block in der Friedrichstraße ein. Ein grauer Betonklotz mit bunter Glasfassade über dem Eingang und dem Logo. Russisches Haus der Wissenschaft und Kultur.
2: In der Friedrichstraße im Herzen von Berlin steht das Russische Haus.
1: Ein Werbevideo zum 40. Geburtstag des Hauses führt vom Keller bis zum Dach durch das Gebäude.
2: Ich wollte euch einfach mal zeigen, wie das Russische Haus so funktioniert. Wie es eine Brücke zwischen Deutschland und Russland schafft.
1: Kritiker sehen das anders. Sie sagen, das Russische Haus ist nicht nur Hort russischer Propaganda, sondern auch Plattform für russische Spione, wie zuletzt die französische Regierung äußerte, aber auch Katharina Rietz-Rakul, Direktorin des Ukraine-Instituts am anderen Ende der Berliner Friedrichstraße.
3: Also ich würde vermuten, dass es auch unter anderem ein Spionagehub ist, denn die haben ja einen direkten Bezug zu der russischen Botschaft und der russischen Regierung. Wir wissen, dass da ein reges Betreiben der russischen Propaganda passiert. Der Zugang zum Deutschen passiert über die russische Sprache, russische Sprachkurse oder ich weiß nicht, über Zeigen von Filmen in den Filmfestival. Propaganda wird betrieben durch die Veranstaltungen, aber auch durch Buchladen. In den Buchladen zum Beispiel kann man Kinderbücher sehen, die Krieg verherrlichen, Putin verherrlichen.
1: Den Betrieb des Hauses gewährleistet die Agentur Rossotrudnicestvo des Moskauer Außenministeriums. Die Agentur ist seit Beginn des Krieges gegen die Ukraine 2022 mit Sanktionen belegt. Trotzdem werden im russischen Haus Teigtaschen verkauft, argumentiert die Spitzenkandidatin der Berliner Grünen, Bettina Jarasch. Sie fordert deshalb:
4: Im Grunde gehört dieses Haus geschlossen. Und wir setzen darauf, dass der Bund das auch endlich durchsetzt, zusammen mit der Zentralstelle für Sanktionsdurchsetzung. Das ist die im Grunde der Bundeszoll. Die sind dafür verantwortlich, das zu verfolgen.
1: Das Bundesaußenministerium verweist auf einen Vertrag, in dem Russisches Haus und Goethe-Institute in Russland in einem Atemzug genannt werden. Das Russische Haus in Berlin zu schließen, bedeutet wohl das Aus für die Goethe-Institute in Russland, glaubt der CDU-Außenpolitiker Kiesewetter. Man müsse den 30.000 Quadratmeter Klotz in der Berliner City trotzdem schließen, sagt er. Laut Spiegel-Informationen öffnet man sich im Bundesaußenministerium inzwischen diesem Gedanken. Der Berliner BSW-Spitzenkandidat Alexander King hält das für den falschen Weg.
5: Weil es der letzte Gesprächsfaden ist auf zivilgesellschaftlicher Ebene. Es ist ja keine Botschaft, es ist ein Kulturinstitut, ein Wissenschaftsinstitut, das eben einen niedrigschwelligen zivilgesellschaftlichen Kontakt zwischen Russen und Deutschen anbietet.
1: BSW und AfD machen sich für das Russische Haus stark. Russland selbst kappt die Gesprächsfäden. Der deutsche akademische Austauschdienst DAAD ist in Putins Reich unerwünscht. Bei der Deutschen Gesellschaft für Osteuropa-Forschung wurden die Computernetze angegriffen. Die DGO ist in Russland als extremistische Organisation gelistet. Christa Maria Läbe von der Deutsch-Ukrainischen Gesellschaft meint:
6: Ich glaube, Russland zeigt in der Ukraine jeden Tag, dass sie kein Interesse daran haben, Gespräche mit uns zu führen. Und sie zeigen das auch mit regelmäßigen hybriden Angriffen gegen Deutschland und andere europäische Länder.
1: Zuletzt wurde ein Waffenlager bei Berlin gefunden, um Anschläge im Auftrag des russischen Geheimdienstes zu begehen, mutmaßt der Verfassungsschutz. Eine Nähe zum russischen Militärgeheimdienst GRU wird auch dem früheren Direktor des Russischen Hauses in einer Studie des Ukraine-Instituts Berlin nachgesagt. Aus dem Russischen Haus hieß es, man werde sich nur zum Kulturprogramm äußern, nicht zu politischen Fragen, so die Antwort auf eine RBB-Anfrage.
0: Der Bericht von Stefan Oschwart.

0: Genau gegenüber vom Iran liegt der Oman an der Straße von Hormus, einem der wichtigsten Nadelöhre des Welthandels. Durch diese Meerenge muss ein Großteil von weltweit transportiertem Öl und Gas. Und ausgerechnet hier arbeitet der Oman jetzt eng mit dem Iran zusammen, um den Schiffsverkehr wieder zu ermöglichen. Für Teheran ist die Zusammenarbeit strategisch wichtig. Für den Oman ist sie ein Balanceakt zwischen dem Nachbarn Iran und dem engen Partner USA. Jens Paul berichtet.
1: Wenn der Oman uns in die Quere kommt, werden wir sie in Grund und Boden bombardieren. Das ist kein Zitat eines iranischen Offiziellen, sondern von US-Präsident Donald Trump. Eine unmissverständliche Drohung an das kleine Sultanat am Persischen Golf und das von einem der engsten Verbündeten der vergangenen Jahre. Die Regierung in Maskat ist in eine heikle Situation geraten zwischen die Fronten im Krieg der USA gegen den Iran, erklärt Sascha Bruchmann vom International Institute for Strategic Studies mit Sitz in Bahrain.
2: Die Omanis sind als kleiner Staat dazwischen, die haben ja keine Machtmittel, die haben kein Militär, um die Straße zu patrouillieren. Und die Amerikaner, ich meine, Trump ist halt einfach nur in seiner Art und Weise, wie er redet, haben jetzt sozusagen die Handbremse gezogen während der Verhandlungen.
1: Verhandlungen, die bereits seit Wochen laufen und eigentlich als Ziel hatten, die Straße von Hormus wieder für den Schiffsverkehr und internationalen Handel freizugeben. Verhandlungen, die auch in einem Abkommen zwischen Iran und USA vorgesehen waren. Doch der US-Präsident scheint mit der angekündigten Einigung zwischen Maskat und Teheran nicht einverstanden gewesen zu sein. Berichten zufolge haben sich Oman und Iran darauf geeinigt, künftig eine Transitgebühr für Schiffe zu verlangen, die die Straße von Hormus durchfahren. Nicht gut benommen hätten sich die Omanis seiner Ansicht nach, sagt Trump, und teilt in den sozialen Medien ein Bild, das die Straße von Hormus als amerikanisches Staatsgebiet ausweist. Offiziell hat sich die Regierung in Maskat bisher nicht zu den Drohungen Trumps geäußert. Das sei Teil einer Strategie, erklärt der libanesische Politikwissenschaftler Mohammed Kawas.
3: Die omanische Reaktion entspricht der gewohnt ruhigen omanischen Diplomatie, die nicht direkt erwidert. Oman hat Beziehungen zu den Vereinigten Staaten, zu allen Ländern der Region und ebenso zum Iran geknüpft. Daher versucht das Land, diesen aus Washington kommenden Zorn Trumps aufzufangen.
1: Eigentlich gilt das Sultanat in der Region als neutraler Staat, strebt häufig eine Vermittlerrolle in Konflikten an, ähnlich der Schweiz. Doch in dem Krieg zwischen den USA und Iran kann der Oman diese Karte kaum noch mit Überzeugung spielen.
2: Er hat die Vermittlerrolle eingebüßt, in dem Sinne nicht, weil die Omanis nicht Vermittler sein wollten oder Mediator sein wollten, sondern weil einfach das Territorium des Omans Teil der Verhandlungsmasse geworden ist. Die Straße von Hormus ist ja auch Teil des Omans oder omanischer Hoheitsgewässer.
1: Seit Jahren ist der Oman ein strategisch wichtiger Partner der USA. Das amerikanische Militär nutzt Häfen und Luftwaffenbasen des Sultanats. In der Bevölkerung sinke jedoch der Rückhalt für die Präsenz der USA im Land, sagt Mohammed Kawas. Trotzdem würde die Regierung noch schweigen.
3: Dies darf jedoch nicht darüber hinwegtäuschen, dass die öffentliche Meinung am Golf, im Oman und in der gesamten arabischen Welt sehr empört war und diese Drohungen gegen den Oman ablehnt.
1: Der Iran wiederum nutzte die amerikanische Präsenz im Land als Grund, den Oman mit Raketen zu attackieren und auch zu treffen. Trotzdem blieben und bleiben die Gesprächskanäle zwischen Maskat und Teheran auch in kriegerischen Zeiten offen. Die beiden Staaten am Persischen Golf verbindet eine historisch enge Beziehung, die weit über Handelsabkommen hinausgeht. In den 70er Jahren halfen unter anderem iranische Truppen, eine Rebellion im Süden des Oman niederzuschlagen und so die Macht der Sultanfamilie zu sichern. Einige Jahrzehnte später spielte der Oman eine tragende Rolle bei den amerikanisch-iranischen Verhandlungen über ein Atomabkommen. Diese Verbindung hat auch der jüngste Konflikt in der Region nicht unterbrechen können.
2: Die Straße von Hormus hat nun mal zwei Akteure, die sozusagen nationale Hoheitsgewässer haben. Die müssen miteinander auskommen. Die müssen einen Modus vivendi finden, um Konflikte dort zu lösen, weil sie nun mal Nachbarn sind.
1: Und so unterhält das Sultanat weiter Kontakte zu beiden Seiten, wird aber auch von beiden Seiten unter Druck gesetzt.
0: Informationen von Paul Jens.

0: In dieser Woche erwacht das politische Berlin so langsam aus der Sommerpause. Der Parlamentsbetrieb geht zwar erst in 2 Wochen wieder los, aber in Schloss Neu-Hardenberg in Brandenburg treffen sich morgen Bundeskanzler Friedrich Merz und die Ministerinnen und Minister zu einer 2-tägigen Kabinettsklausur. Am Donnerstag kommen dann in Münster die Fraktionsspitzen von CDU, CSU und SPD zusammen. Auf die Bundesregierung und das Parlament wartet viel Arbeit, wie Lauren Schons berichtet.
1: Es sind große Reformvorhaben, die die Bundesregierung vor der Brust hat. Wenn in 2 Wochen der Parlamentsbetrieb beginnt, warten schwierige Themen, auch weil der Bundeshaushalt 2027 wenig Spielraum zulässt. Die Haushaltsberatungen stehen direkt in der ersten Sitzungswoche auf dem Programm. Mehr als 200 Milliarden Euro neue Schulden will der Bund aufnehmen, so steht es im Entwurf, dem das Kabinett vor der Sommerpause zugestimmt hat. Zähneknirschen beim neuen Fraktionschef der Union, Thorsten Frei.
2: Natürlich ist es nicht, was wir auf Dauer so fortsetzen können. Wenn man sich die hohe Netto-Neuverschuldung anschaut, dann hängt die eben ganz wesentlich mit den enorm gewachsenen Ausgaben für Sicherheit und Verteidigung zusammen. Dahinter stehen wir selbstverständlich. Das ist richtig und notwendig.
1: Neue Schulden auf der einen Seite, Einsparungen und Kürzungen auf der anderen. Diskussionsbedarf auch beim ersten parlamentarischen Geschäftsführer der SPD, Dirk Wiese.
3: Ich bin definitiv nicht zufrieden mit den Vorschlägen, die Ministerin Prien vorgelegt hat, im Hinblick auf die Kürzungen beim Unterhaltsvorschuss für Alleinerziehende und damit letztendlich Kürzungen, die auf dem Rücken von Kindern ausgetragen werden. Ich glaube, hier muss es andere Ansätze geben. Hier werden wir noch mal sehr selbstbewusst als Parlament hinschauen.
1: Nächstes großes Thema, die Rentenreform. Sie sollte der ganz große Wurf werden, ein Gesamtkunstwerk. Doch die Abschaffung der abschlagsfreien Frührente nach 45 Beitragsjahren, sie wird zum Belastungstest für die Koalition. Lautstarke Kritik kam zunächst ausgerechnet von 3 CDU-Ministerpräsidenten aus dem Osten, aber auch aus SPD-regierten Ländern. Müssen also Teile des Gesamtkunstwerks überarbeitet werden? CSU-Chef Markus Söder winkt ab.
4: Ich glaube, in der Sache muss man aufpassen, dass man da nicht hier das ganze Rentenpaket aufschnürt, denn sonst am Ende, wenn wir für diese wichtige Frage der demografischen Entwicklung keine Antwort haben.
1: Termindruck auch bei der Reform der Einkommensteuer, denn die soll schon ab dem kommenden Jahr gelten. Für viele Familien bedeutet die Reform Entlastungen von einigen 100 € pro Jahr. Mehr gehe nicht, so Unionsfraktionschef Frei.
2: Natürlich hätten wir uns alle im Zweifel mehr und eine größere Entlastung gewünscht. Allerdings, das muss man ganz ehrlich sagen, nach 7 Jahren Stagnation ist der Bundeshaushalt auch nicht in der Lage, ein deutlich anderes Ergebnis im Bereich der Steuerreform zu ermöglichen.
1: Mit der SPD seien größere Entlastungen durchaus zu machen, so der parlamentarische Geschäftsführer Wiese. Allerdings nur mit Steuererhöhungen an anderer Stelle.
3: Da können wir sehr gerne drüber reden. Allerdings müssen wir dann noch über eine noch stärkere Belastung von sehr hohen Einkommen reden. Stichwort Erbschaftssteuer, möglicherweise Anhebung Spitzensteuersatz.
1: Das wiederum lehnt die CDU ab. Schon im September soll es einen Kabinettsbeschluss geben. Dann ist das Parlament am Zug. Und dann gilt es auch, den Bürgern die Reformen zu erklären. Das habe die Bundesregierung bisher versäumt, sagt Politikwissenschaftlerin Andrea Römmele.
5: Wie soll Deutschland 2035 aussehen? Und in diesem Zusammenhang müssen dann diese Reformmaßnahmen Sinn machen. Und diese Erzählung hat der Bundeskanzler bisher zumindest nicht geliefert.
1: Am 7. September beginnt der Parlamentsbetrieb. Diese Woche treffen sich Kabinett und Fraktionsspitzen zu ihren Klausuren. Es gibt viel zu tun für die Bundesregierung nach der Sommerpause.
0: Laurent Schons berichtete.

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1: Uhr 5:30, die Nachrichten. Der Sommer mit seinen Hitzewellen hat in Deutschland nach Berechnungen von Greenpeace volkswirtschaftliche Schäden von mindestens 36 Milliarden Euro angerichtet. Dies entspreche knapp 1% des Bruttoinlandsprodukts, teilte die Umweltschutzorganisation in Hamburg mit. Die Schäden kämen durch Ernteausfälle, Waldbrände und Gesundheitskosten zusammen. Der größte Anteil entfällt laut Greenpeace auf die Arbeitswelt. Bei geschätzt 25 Hitzetagen summierten sich hitzebedingte Produktivitätsverluste und Ausfälle auf 10,8 Milliarden Euro. Greenpeace forderte die Bundesregierung zum Handeln auf. Die Zahlen seien unmissverständlich. Ein Weiter-so könne man sich schlicht nicht mehr leisten, erklärte der Greenpeace-Finanzexperte Maurizio Vargas. Die Bundesregierung müsse auf der anstehenden Kabinettsklausur mit dem gebotenen Ernst auf die Klimakrise reagieren. Der AfD-Vorsitzende Chrupalla betrachtet den Klimawandel nicht als wichtiges Thema. In Bürgergesprächen würden ihm andere Punkte als Gründe für Probleme genannt, etwa die hohen Gas- oder Strompreise, Krieg oder Frieden in Europa und die Höhe der Rente, sagte er im ARD-Fernsehen. Die AfD halte den Anteil, den die Menschheit am Klimawandel trage, für gering. Das Thematisieren des Klimawandels erlebe er als Panikmache, erklärte Chrupalla. Für ihn sei das ein ganz normaler Sommer gewesen. Es müsse aber mehr Klimaanlagen in Altenheimen, Krankenhäusern und Schulen geben. Und es brauche bezahlbaren Strom, auch für Klimageräte, forderte der AfD-Chef. Die Vorstandsvorsitzende des AOK-Bundesverbands Reimann hat die telefonische Krankschreibung gerade in Zeiten von Infektionswellen verteidigt. Damit könnten Ansteckungen vermieden und medizinisches Personal geschützt werden, sagte Reimann den Zeitungen der Funke Mediengruppe. Während der Corona-Zeit habe man keine Veränderungen im Krankschreibungsverhalten der Ärzte gesehen und eine missbräuchliche Nutzung habe man auch nicht feststellen können, betonte Reimann. Die Rückkehr zur Pflicht einer Arbeitsunfähigkeitsbescheinigung ab dem ersten Krankheitstag nannte sie unsinnig. Das würde eine unglaubliche Kapazität binden, die man für die Versorgung nicht zur Verfügung habe, sagte Reimann. Außerdem könnten Arbeitgeber bereits jetzt verlangen, dass Beschäftigte ab dem ersten Tag eine Bescheinigung vorlegen. Die schwarz-rote Koalition hat angekündigt, die Möglichkeit zur telefonischen Krankschreibung abzuschaffen und die Pflicht zur Vorlage einer Arbeitsunfähigkeitsbescheinigung am ersten Krankheitstag wieder einzuführen. In der Nacht haben die Ukraine und Russland wieder gegenseitige Angriffe gemeldet. Im ukrainischen Charkiw im Nordosten des Landes wurden nach Angaben des regionalen Gouverneurs bei einem russischen Angriff 3 Menschen getötet und mehrere verletzt. In der russischen Region Stavropol teilte der Gouverneur mit, es habe einen Drohnenangriff auf ein Industriegebiet von Nevinomysk gegeben. Die Stadt ist ein Zentrum der russischen Chemieproduktion. In Krasnodar sollen zudem 2 Kinder bei einem ukrainischen Drohnenangriff auf ein Lagerhaus getötet worden sein. Der russische Online-Händler Ozon teilte mit, dass sein dortiges Logistikzentrum getroffen worden sei. Die Angaben beider Kriegsparteien lassen sich nicht ohne weiteres überprüfen. In Kasachstan hat die Regierungspartei Adilet wie erwartet die Parlamentswahl gewonnen. Die Partei, die von Präsident Tokajew unterstützt wird, kommt Prognosen zufolge auf 70-72% der Stimmen. Im Parlament sind 5 weitere Parteien vertreten, die alle als loyal zum Präsidenten gelten. Es waren keine Oppositionsparteien oder unabhängigen Kandidaten zur Wahl zugelassen. Im März war eine Verfassungsreform verabschiedet worden, die es unter anderem Präsident Tokajew erlaubt, 2029 noch einmal anzutreten. Der 73-Jährige ist seit 2019 im Amt. Der Wetterbericht, die Lage, die eingeflossene Meeresluft und hoher Luftdruck bestimmen vorerst das Wetter. Die Vorhersage, teils sonnig oder locker bewölkt, teils wolkig, im äußersten Nordosten noch vereinzelte Schauer. Höchstwerte von 20 Grad an der See und bis 28 Grad im Südwesten. Morgen in der Nordosthälfte sonnig, in der Mitte und im Süden gebietsweise Regen, teils auch Schauer und einzelne Gewitter, 20 bis 27 Grad. Und die weiteren Aussichten: am Mittwoch verbreitet zeitweise sonnig, im Westen und Südwesten einzelne Schauer bei 22 bis 30 Grad. Das waren die Nachrichten.
0: 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Kommentiert wird der Besuch von Bundeskanzler Merz im Waldbrandgebiet in der Eifel. Merz nannte den Klimawandel als Ursache für die Feuer. Ist Merz auf seine alten Tage zum Seniorenbeauftragten der Friday for Future-Bewegung geworden? Spöttelt die Tageszeitung Taz aus Berlin. Natürlich nicht. Denn auch wenn Merz gleich seinen ersten öffentlichen Termin nach dem dreiwöchigen Sommerurlaub den WaldbrandbekämpferInnen widmete, auch wenn er dort explizit den KlimaleugnerInnen widersprach. Ein Klimaaktivist ist der Kanzler noch lange nicht. Nicht nur, dass er vor Ort mit keinem Wort verriet, was genau er denn tun wolle, um die Klimakatastrophe, wenn schon nicht abzuwenden, so doch wenigstens aufzuhalten. Nein, er verkündete auch noch gleich via Bild-Zeitung, was bei ihm vor allem anderen steht. Wirtschaftswachstum. Und genauso sieht die Politik der regierenden Union auch aus. Urteilt die Taz. Die neue Osnabrücker Zeitung zeigt wenig Verständnis für den Auftritt des Bundeskanzlers, der von Pfiffen und Buhrufen begleitet wurde. Nach 3,5 Wochen beendet Friedrich Merz seine Ferien. Kaum tritt er vor ein Mikro, ist er auch schon wieder beleidigt. Ich spreche mit denen, die nicht schreien, sagt der Bundeskanzler, als er beim Dank an die Eifelbrandhelfer ausgebuht wird. Ich spreche mit denen, die arbeiten. Etwas Dümmeres kann man wirklich nicht sagen, wenn man selbst aus dem Urlaub kommt. Auch der Kölner Stadtanzeiger hebt das Urlaubsende des Kanzlers hervor. Es war für den 70-Jährigen nicht der geschmeidigste Anlass für den Wiedereinstieg ins politische Tagesgeschehen. Ein paar Demonstranten begleiteten sein Statement mit Pfiffen und Zwischenrufen, weil der Kanzler sich zu spät habe blicken lassen und zu wenig gegen die Klimakrise tue. Doch ein unfreundlicher Empfang ist Merz' geringstes Problem. Für ihn geht es in den bevorstehenden Wochen um nicht weniger als den Erhalt seiner Koalition und seiner Kanzlerschaft. Die Rheinzeitung meint: Man weiß nicht genau, ob man bei den Sätzen des Kanzlers zur Klimapolitik lachen oder verzweifeln sollte. Denn natürlich ist einer großen Mehrheit der Deutschen bewusst, was da mit dem Klimawandel auf sie zukommt. Allein für die Regierung Merz stand der Klimaschutz bislang nicht gerade im Zentrum ihrer Politik. Im Gegenteil. Vieles wurde in Frage gestellt. Da darf sich die Bundesregierung und insbesondere Merz nicht wundern, dass ihre Politik als unglaubwürdig wahrgenommen wird. Stellt die Rheinzeitung heraus, die in Koblenz erscheint. Themenwechsel. Die USA verhängten Strafzölle von 50% gegen Produkte aus Kanada. Die Regierung in Ottawa kündigte Gegenzölle auf US-amerikanische Waren an. Die Frankfurter Rundschau führt aus: Der heftige und einmütige Protest gegen den Zollstreit auf beiden Seiten der amerikanisch-kanadischen Grenze deutet darauf hin, dass der Streit zwischen Nachbarn für Washington kein Erfolg werden dürfte. Dem benötigt Trump aber dringend nach den zahlreichen innen- und außenpolitischen Niederlagen wie dem Desaster im Krieg gegen den Iran oder den steigenden Kosten für das Leben in den USA. Doch statt innezuhalten und die für den Schlamassel verantwortliche Strategie zu überprüfen, versucht Trump, wie so oft, von den Problemen abzulenken. Dieses Mal mit einem weiteren Zollstreit, mit dem er auch das nordamerikanische Handelsabkommen zwischen den USA, Kanada und Mexiko gefährdet. Das ist nicht unerheblich, warnt die Frankfurter Rundschau. Die Frankfurter Allgemeine Zeitung notiert: Bei allem berechtigten Zorn, dass die USA nach Abschluss des von Trump neu ausgehandelten und gefeierten nordamerikanischen Freihandelsabkommens ständig neue Zollkonflikte entfacht, darf nicht außer Acht gelassen werden, dass Kanada selbst kein Musterknabe ist. Es ist im Gegenteil ein protektionistisches Land, das sogar den innerstaatlichen Handel schwer macht und einige seiner Industrien durch Handelshindernisse schützt. Dabei wäre eine Wirtschaft, die im Wettbewerb zu Höchstleistungen gebracht wird, die beste Waffe gegen Trump. Politisch versteht man, dass Kanada die Zölle mit Gegenzöllen auf US-Importe kontern will. Aber Zölle bleiben Steuern, mit denen man seine eigenen Bürger bestraft. Das muss man wollen. Mit diesem Kommentar der FAZ endet die Presseschau. Die Redaktion der Sendung hatte Tim Neumann, Sprecher Lars Schmidtke.
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0: Die politische Sommerpause in Berlin neigt sich dem Ende zu. Der Bundeskanzler ist aus seinem Urlaub zurück. Morgen beginnt eine zweitägige Kabinettsklausur. Die Fraktionen von Union und SPD treffen sich danach in Münster. Es geht um den weiteren Regierungskurs und vor allem die anstehenden Reformen. In der Sommerpause konnten hochrangige Politikerinnen und Politiker die langen Sommerinterviews für ihre Botschaften nutzen. Gestern Abend waren in der ARD und im ZDF die AfD-Spitzen im Sommerinterview. Benjamin Großkopf hat das verfolgt.
1: Sommer 2026. Ganz Deutschland erlebt eine Hitzewelle. Dürre, Niedrigwasser, Brände, Hitze, Tote. Geschätzt etwa 14.000 bereits in diesem Jahr. Ganz Deutschland leidet unter einer Hitzewelle.
2: Für mich war das ein ganz normaler Sommer,
1: verneint AfD-Chef Tino Chrupalla im ARD-Sommerinterview.
2: Also ich sehe da auch viel Panikmache. Und vor allen Dingen am Ende geht es doch darum, der Bundesregierung und auch der regierenden Politik, dass man mit diesem Klimahype, so will ich es wirklich bezeichnen, den Leuten das Geld aus der Tasche ziehen will, um sozusagen in CO2-Abgabe zu investieren, um den Strom, um das Benzin teuer zu machen.
1: Die Argumentation der AfD umreißt Chrupalla sinngemäß so. Klimawandel ja, menschengemacht naja, Einfluss gering, viel wichtiger als Maßnahmen gegen den Wandel, Maßnahmen für eine Anpassung.
2: Ja, Menschen fragen sich vor allen Dingen, weil sie gerade von Klimaanlagen sprechen, die wir natürlich brauchen, gerade in Altenheimen, auch in Krankenhäusern, auch in Schulen. Darüber muss man sehr wohl diskutieren. Das ist die Klimaanpassung, die wir natürlich forcieren und die auch finanziert werden muss. Aber die Menschen fragen sich, können sich eigentlich den Strom für die Klimageräte überhaupt noch leisten?
1: Energiekosten, Krieg und Frieden, Rente, das sind laut Chrupalla die zentralen politischen Fragen. Bei eher kritischen zur AfD mit Blick auf die Landtagswahl in Sachsen-Anhalt bemüht er sich zu beschwichtigen. Mitarbeiter des Spitzenkandidaten Ulrich Siegmund, ehemalige Neonazis, Jugendsünden, eine neue freiwillige Bürgerwacht, die von 3 Polizeigewerkschaften abgelehnt wird. Im Prinzip Nothilfe für eben jene Polizei, die kaputt gespart sei. Auch in der Frage zu möglichen Bündnissen nach der Landtagswahl gibt sich Chrupalla verbindlich.
2: Gleichwohl wird man auch nach der Wahl sehen, wie die Mehrheitsverhältnisse überhaupt sind, wer überhaupt gesprächsbereit ist. Wir werden allen Parteien die Hand ausreichen und auch strecken. Wir werden auch mit und wollen auch mit allen reden. Für uns ist das Ziel die absolute Mehrheit.
1: Ein doppelter Widerspruch. Einmal zum eigenen Spitzenkandidaten Ulrich Siegmund, der betont hat, alleine regieren oder gar nicht regieren. Und Chrupalla weiß natürlich, dass zumindest CDU, Linke, SPD und Grüne sagen, mit dieser in Sachsen-Anhalt als gesichert rechtsextrem eingestuften AfD sprechen wir nicht über ihre mögliche erstmalige Regierung.
2: Wir sagen erstmal den Bär erlegen, bevor wir über die Aufteilung des Felds sprechen. Das muss man nicht vor einem Wahltermin machen.
1: Machen andere aber, zum Beispiel Chrupallas Co-Chefin Alice Weidel, die Bärenjagd bereits erledigt zu haben scheint. Im ZDF-Sommerinterview, das aus Termingründen in diesem Jahr am gleichen Tag läuft, klingt das dann so.
3: Wir werden regieren, wir werden in den ersten Bundesländern regieren. Nicht nur in Sachsen-Anhalt, Mecklenburg-Vorpommern und Berlin. Und wir werden auch im Bund regieren.
1: Raus aus dem Schengen-Raum, zu unsicher. Raus aus dem Euro, einer Zitat Weichwährung. Weidel steigert sich im Kontrast zum deutlich geschmeidiger wirkenden Chrupalla in eine wahre Schimpfkanonade hinein.
3: Und ich muss Ihnen auch ganz ehrlich sagen, auch ich habe die Nase voll. Ich will nicht mehr angelogen werden von irgendwelchen Flachzangen, die da oben sitzen und irgendwas versprechen, genau das Gegenteil von dem tun. Hat das unser Land verdient? Unser Land wird kaputt gemacht. Die Arbeitsplätze werden kaputt gemacht.
1: Mit den Flachzangen sind die Spitzen von Union und SPD gemeint, womit auch klar ist, von der Mäßigung, die sich zumindest die AfD auf Bundesebene immer mal wieder verschrieben hatte, ist 2 Wochen vor der Wahl in Sachsen-Anhalt keine Spur.
0: Benjamin Großkopf berichtete, die AfD setzt in Sachsen-Anhalt kurz vor der Landtagswahl auf einen flächendeckenden Wahlkampf. Infostände auch in kleinen Orten, Familienfeste und wie schon bei Björn Höckes Wahlkampf in Thüringen setzt sie auf Simpsons, die in Ostdeutschland mehr sind als nur ein Fortbewegungsmittel. Das kleine Zweirad gehört zum Kulturgut. Mehrere tausend Menschen kamen gestern nach Quedlinburg. Es herrschte Volksfeststimmung, aber die AfD blieb nicht ohne Widerspruch. Nadine Lindner war dabei.
4: Nur eine schmale Straße trennt die Gruppe der Gegendemonstranten vom Areal der AfD in Quedlinburg. Sie haben Protestschilder mitgebracht. Die Atmosphäre ist nachdenklich. Ein Mann um die 50 schildert, wie er die Veränderung in Sachsen-Anhalt gerade wahrnimmt.
5: Ich fühle eine sehr aufgeheizte Stimmung. Ich fühle eine sehr polarisierte Stimmung. Wir haben uns gerade darüber unterhalten. Der Riss geht durch Kolleginnen auf der Arbeit, der Riss geht durch Freundeskreise, bis in die Familien rein, dass man sich da ja, in politischen Diskussionen befindet, wie lange nicht. Ja? Wie ich das eigentlich in den letzten 30 Jahren nicht erlebt habe. Ne?
4: Die AfD liegt in den aktuellen Umfragen bei 42 oder 43%. Wie es nach der Wahl weitergehen soll, weiß der Gegendemonstrant nicht. Hallo! Auf der anderen Seite der Straße haben sich laut AfD-Angaben 5000 Menschen bei der Wahlkampfveranstaltung versammelt. Die meisten hier wählen die AfD schon länger, andere waren neugierig wegen der Atmosphäre, wie dieses Ehepaar in seinen 50ern, das findet, dass der Sozialstaat gleichzeitig zu viel und zu wenig ausgibt.
6: Ich finde erstmal, dass die AfD die Einzige sind, die wirklich die problematischen Themen auch benennt. Das wäre Migrationspolitik, die ganze Energiepolitik, die Außen- und Ufer- und Sozialstaat an sich.
7: Meine Mama zum Beispiel hat ganz wenig Geld und die kriegt auch nicht viel. Und die hat zum Beispiel ihr ganzes Leben lang eingezahlt. Das finde ich einfach traurig, dass so viele, die hier ansässig sind, einfach vergessen werden oder durchfallen irgendwo.
4: Berichte, dass zu Ulrich Siegmunds Team auch ehemalige Aktivisten aus dem Umfeld der mittlerweile verbotenen rechtsextremen heimattreuen deutschen Jugend gehören, interessieren hier kaum jemanden. Genauso wenig wie die Vetternwirtschaftsaffäre. Im Gegenteil, es herrscht Volksfeststimmung.
8: Heißt mit mir recht herzlich willkommen Esteban Cortez mit seinem Song Nie wieder Altparteien!
4: Die Schlangen an den Getränkewagen sind lang, ebenso an den Infoständen. Viele der Besucher tragen T-Shirts mit Siegmunds Gesicht oder Aufschriften wie Nationalstolz oder russischen und deutschen Flaggen. In wenigen Minuten soll an diesem Sonntag in Quedlinburg die letzte der 4 Simson-Ausfahrten starten. Die Simson ist ein kleines Motorrad bzw. Roller. Für viele hier sind Erinnerungen an die DDR-Zeit damit verknüpft. Die AfD setzt damit auch auf ein Lebensgefühl. Kritik daran ist unerwünscht, zum Beispiel wenn sie von der jüdischen Erbenfamilie der Simsons aus den USA kommt, die nicht wollte, dass die Simson als Symbol des AfD-Wahlkampfes genutzt wird. Ulrich Siegmund.
8: Deswegen ist mir das völlig egal. Ihr seid die Leute, die wir vertreten und keine Amerikaner, die uns vorschreiben wollen, wie wir zu leben haben, die Räume.
4: Siegmund verspricht unter Jubel mehr Abschiebungen, das Ende der Medienstaatsverträge. Der Ton bei der AfD ist selbstbewusst. Politische Mitbewerber und Medien werden hart angegangen, wie beim AfD-Landesvorsitzenden Martin Reichert.
8: Eins ist auch klar, hier steht das Volk. Bei Sven Schulze stehen seine Parteifunktionäre und ein paar zerknitterte Pressevertreter. Den will hier keiner mehr sehen. In diesem Sinne, vielen Dank.
4: Auf einer Wiese neben der Bühne stehen mehrere hundert Simsons, Roller, auch einige Motorräder sind dabei. Das Publikum hier erinnert an einen Bikertreff. Gerade viele der jüngeren Fahrer lassen sich davon ansprechen.
9: Weil es eine geile Ausfahrt werden soll. Da habe ich echt Bock drauf.
10: Bist du hier wegen der AfD oder? Nee,
9: wegen dem Moped.
11: Ich wollte mir die Stimmung hier anschauen. Ne? Erstmal finde ich es gut, was Ulrich Siegmund macht. AfD finde ich sehr sympathisch, macht einen guten Wahlkampf.
4: Nur wenige Minuten später verlässt Siegmund lachend auf einer blauen Simson den Platz. Vor ihm ein Social-Media-Team, hinter ihm hunderte Simsons mit AfD und Deutschlandfahnen.
0: Nadine Lindner berichtete.

0: Am kommenden Samstag stimmt die isländische Bevölkerung darüber ab, ob Beitrittsverhandlungen mit der EU wieder aufgenommen werden sollen. Im Jahr 2013 waren sie unterbrochen worden. In Brüssel blickt man deshalb nach Reykjavik. Wie man das Vorhaben aus EU-Perspektive sieht, der Frage ist Thomas Spickhofen in Brüssel nachgegangen.
1: So sehr Stefan Fühle auch enttäuscht ist an diesem 12. Juni 2013, wir respektieren die Entscheidung Islands, die Beitrittsverhandlungen auszusetzen, sagt der damals zuständige Erweiterungskommissar der Europäischen Union.
2: We respect the decision of Iceland. There is no doubt about it.
1: Er habe aber auch keinen Zweifel daran, dass man jederzeit in den Prozess wieder einsteigen könne, bei all den Erfahrungen, die man jetzt schon gemacht und Vereinbarungen, die man jetzt schon getroffen habe.
2: And if Iceland decides,
3: und wenn sich die Isländer dafür entscheiden, darauf aufzubauen, dann werden wir einen Deal erreichen, der beiden Seiten genügt. Den isländischen Besonderheiten und den europäischen Prinzipien.
2: The European Union principles.
1: Nun könnte es tatsächlich bald dazu kommen und Island ist besonders. Die Insel mit rund 400.000 Einwohnern gehört bereits zum Binnenmarkt. Dafür zahlt das Land in die EU-Kasse ein, ähnlich wie zum Beispiel Norwegen. Sie ist auch Teil des Schengen-Raums. Und ob Demokratie, Rechtsstaat, Gleichberechtigung, saubere Energie, überall liegt Island schon weitgehend auf EU-Linie oder ist im Verbund sogar voraus. Island ist anders als alle anderen Beitrittskandidaten, sagt Marta Koss, die heute für die Erweiterung zuständig ist.
4: Wenn sich ihre Leute dafür entscheiden, den Beitrittsprozess fortzusetzen, dann wird das eine andere Situation sein als die mit irgendeinem anderen Beitrittskandidaten.

0: geopolitisch für Europa wichtiger geworden.
1: You know what it means to be up.
2: Ihr wisst, was es heißt, da oben zu sein, konfrontiert mit den, ich sag mal, unterschiedlichen Einflüssen in der Umgebung. Damit könnt ihr auch zur Sicherheit der Europäischen Union beitragen.
0: Das schwierigste Kapitel könnte die Fischerei sein. Darüber wurde schon im ersten Anlauf noch gar nicht verhandelt, eben weil sie so ein heißes Eisen ist. Wir fassen das vorsichtig an, verspricht die Erweiterungskommissarin.
2: Uns ist die Bedeutung der Fischerei für Island bewusst. Nicht nur für euren Wohlstand, sondern auch für euer Leben als Gemeinschaft, für eure Identität.
0: Und fügt noch einen besonders schönen Satz hinzu.
1: The beauty of the EU, it is capable to find solution to impossible problems.
0: Die Schönheit der EU, so Marta Kost, bestehe darin, dass sie in der Lage sei, unmögliche Probleme zu lösen.
3: Aus Brüssel der Bericht von Thomas Spickhofen.

0: Die US-Firma OpenAI baut ab heute in Deutschland und anderen europäischen Ländern Werbung in ihren beliebten Chatbot ChatGPT ein. Die sehen sowohl Nutzer der kostenfreien Version als auch der günstigsten Bezahlversion Go. OpenAI sucht schon seit längerem nach Möglichkeiten, mit dem Chatbot Geld zu verdienen. Bei dem neuen Schritt handelt es sich um einen Strategiewechsel im Unternehmen, wie Lilly-Marie Hiltscher berichtet.
1: ChatGPT verändert sich spürbar. Der beliebte Chatbot zeigt künftig Werbung. Betroffen sind 31 europäische Länder, zum Beispiel Deutschland, Österreich, die Schweiz und viele andere. Der Grund für die neue Strategie? Geld. Die meisten Nutzer verwenden die kostenlose Version von ChatGPT. Doch der Betrieb von Rechenzentren und Personal ist teuer. Werbung soll deshalb die Gratisnutzung mitfinanzieren. Ganz neu ist der Schritt nicht. In den USA läuft schon seit Monaten ein Test mit Anzeigen und viele Konkurrenten gehen ähnliche Wege. Microsoft etwa zeigt Werbung in Copilot und auch Google blendet Anzeigen in seine KI-Suche ein. Andere Anbieter setzen dagegen bewusst auf Werbefreiheit. Perplexity hat zwar mit gesponserten Fragen experimentiert, den Versuch aber aus Sorge um das Vertrauen der Nutzer gestoppt. Denn Werbung bleibt für KI-Unternehmen heikel. Alicia von Schenk, Professorin an der Julius-Maximilians-Universität Würzburg, sagt, viele Menschen nutzen ChatGPT, weil sie eine direkte, neutrale Antwort erwarten. Zu aufdringliche Anzeigen könnten deshalb das Vertrauen der Nutzer beschädigen. Deshalb will OpenAI die Werbung auch klar abgrenzen. Unter der Antwort von ChatGPT soll eine graue Linie erscheinen und darunter kann dann eine Werbeanzeige stehen. Doch selbst so könnte Werbung Gespräche beeinflussen, sagt Alicia von Schenk. Werbung rückt nämlich Marken oder Lösungen in den Vordergrund. Das kann verändern, was Nutzer als nächstes fragen und damit auch die Antworten beeinflussen.
0: Informationen von Lilly-Marie Hiltscher.

0: Es war genau 3.36 Uhr, als vor 10 Jahren ein Erdstoß der Stärke 6 die Gegend im italienischen Amatrice erschütterte. Das Erdbeben war von einem solchen Ausmaß, dass rund 300 Menschen starben. Auch 10 Jahre später ist Amatrice noch immer nicht wieder aufgebaut. Die Schäden waren groß, die Bürokratie langsam. Zum Jahrestag wird an die Opfer und die Folgen des Bebens erinnert. Nikolaus Nützel berichtet.
1: Polizia.
2: Es waren verzweifelte Telefonanrufe, die heute vor 10 Jahren bei der italienischen Polizei eingingen. Mitten in der Nacht erschütterte ein schweres Beben die Region rund um die Kleinstadt Amatrice. Giorgio Cortellesi erinnert sich, wie ihn die Erdstöße weckten. Er wohnte damals außerhalb des Zentrums und machte sich sofort auf den Weg in die Stadt, wo seine beiden Kinder bei den Großeltern schliefen. Ich bin losgerannt, es war stockfinster durch Staub, Gasgeruch, über die Ruinen der Häuser. Manchmal haben wir unglaubliche Fähigkeiten. Das Adrenalin lässt dich Sachen machen, die eigentlich nicht menschenmöglich sind. Ich bin hingefallen, Sachen sind auf mich gestürzt und ich habe nichts gespürt. Die Altstadt von Amatrice wurde bei dem Beben innerhalb weniger Sekunden fast vollständig zerstört. Cortellesi befürchtete das Schlimmste. Umso größer war die Erleichterung, als er zu dem Haus kam, in dem seine Kinder die Nacht verbrachten. Und als ich ankam, hörte ich meine

0: Mein Sohn, der rief, Hilfe, helft uns. Vorher war ich wie gelähmt. Erst in dem Moment habe ich wieder angefangen zu atmen. Einer meiner Söhne lebte. Wie durch ein Wunder habe ich sie lebend gefunden. Im gleichen Haus sind 5 Menschen gestorben. Wenn sie im Bad, im Wohnzimmer, in der Küche gewesen wären, wären sie tot. Mehr als 300 Menschen sind umgekommen. Mehr als 800 wurden verletzt. In der Region wurden tausende Gebäude beschädigt. Viele sind komplett in sich zusammengestürzt. Heute, 10 Jahre danach, sind immer noch viele Ruinen zu sehen. Der größte Teil der Altstadt von Amatrice ist eine leere Fläche. An einigen Stellen sind Baumaschinen zu hören. Er selbst habe das Beben überlebt, die Stadt aber nicht, sagt ein Passant. Amatrice gibt es nicht mehr, die Gemeinschaft von Amatrice. Das habt ihr ja gesehen, im Zentrum ist fast nichts wieder aufgebaut. 10 Jahre danach ist alles verloren. Giorgio Cortellesi, der vor 10 Jahren überglücklich war, da seine Kinder das Beben überlebt haben, ist seit 5 Jahren Bürgermeister von Amatrice und zeigt gerne die zahlreichen Baustellen. Er kann verstehen, dass viele Bürger unzufrieden sind. Nach Schätzungen seien 40% der Häuser wieder aufgebaut, sagt er. Es habe leider viele Verzögerungen gegeben. Es sei nicht leicht, Personal für die Baustellen zu finden. Und das, was wieder aufgebaut wird, soll nicht nur erdbebensicher sein. Amatrice will die Gelegenheit nutzen, sich rundum zu modernisieren. Alles wird so gebaut, dass alle möglichen Anschlüsse verlegt werden können. Strom, Gas, Wasser, Glasfaser. Es wird also eine sehr moderne Stadt werden, eine Smart City. Der Bürgermeister bittet auch um Verständnis für Verzögerungen beim Bau eines neuen Krankenhauses, an dessen Kosten sich Deutschland mit 6 Millionen Euro beteiligt hat. Die Kosten hätten sich mittlerweile vervierfacht. Deswegen habe sich die Hoffnung, dass der Wiederaufbau schnell gelingt, noch nicht erfüllt. Aber es gehe voran. Optimistisch zu sein versucht auch Rita, die nach dem Erdbeben ihren Wohnsitz in Amatrice aufgegeben hat. Ich bin in Amatrice geboren, jetzt bin ich hier in Urlaub. Mein Haus ist zusammengestürzt. Und ja, es geht voran, mit der Hoffnung auf einen Wiederaufbau. Aber leider sehe man noch recht wenig, fügt sie hinzu.
1: Informationen von Nikolaus Nützel.

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1: Sechs Uhr, die Nachrichten. Zunächst die Übersicht. Hitze und Trockenheit in diesem Sommer haben nach Berechnungen von Greenpeace volkswirtschaftliche Schäden von mindestens 36 Milliarden Euro angerichtet. Die Vorstandsvorsitzende des AOK-Bundesverbands Reimann hat die telefonische Krankschreibung gerade in Zeiten von Infektionswellen verteidigt. In der Nacht haben die Ukraine und Russland wieder gegenseitige Angriffe gemeldet. Die Meldungen im Einzelnen. Der Sommer mit seinen Hitzewellen hat in Deutschland nach Berechnungen von Greenpeace volkswirtschaftliche Schäden von mindestens 36 Milliarden Euro angerichtet. Dies entspreche knapp 1% des Bruttoinlandsprodukts, teilte die Umweltschutzorganisation in Hamburg mit. Die Schäden kämen durch Ernteausfälle, Waldbrände und Gesundheitskosten zusammen. Der größte Anteil entfällt laut Greenpeace auf die Arbeitswelt. Bei geschätzt 25 Hitzetagen summierten sich hitzebedingte Produktivitätsverluste und Ausfälle auf 10,8 Milliarden Euro. Greenpeace forderte die Bundesregierung zum Handeln auf. Die Zahlen seien unmissverständlich. Ein Weiter-so könne man sich schlicht nicht mehr leisten, erklärte der Greenpeace-Finanzexperte Maurizio Vargas. Die Bundesregierung müsse auf der anstehenden Kabinettsklausur mit dem gebotenen Ernst auf die Klimakrise reagieren. Der AfD-Vorsitzende Chrupalla betrachtet den Klimawandel nicht als wichtiges Thema. In Bürgergesprächen würden ihm andere Punkte als Gründe für Probleme genannt, etwa die hohen Gas- oder Strompreise, Krieg oder Frieden in Europa und die Höhe der Rente, sagte er im ARD-Fernsehen. Die AfD halte den Anteil, den die Menschheit am Klimawandel trage, für gering. Das Thematisieren des Klimawandels erlebe er als Panikmache, erklärte Chrupalla. Für ihn sei das ein ganz normaler Sommer gewesen. Es müsse aber mehr Klimaanlagen in Altenheimen, Krankenhäusern und Schulen geben. Und es brauche bezahlbaren Strom, auch für Klimageräte, forderte der AfD-Chef. Die Vorstandsvorsitzende des AOK-Bundesverbands Reimann hat die telefonische Krankschreibung gerade in Zeiten von Infektionswellen verteidigt. Damit könnten Ansteckungen vermieden und medizinisches Personal geschützt werden, sagte Reimann den Zeitungen der Funke Mediengruppe. Während der Corona-Zeit habe man keine Veränderung im Krankschreibungsverhalten der Ärzte gesehen und eine missbräuchliche Nutzung habe man auch nicht feststellen können, betonte Reimann. Die Rückkehr zur Pflicht einer Arbeitsunfähigkeitsbescheinigung ab dem ersten Krankheitstag nannte sie unsinnig. Das würde eine unglaubliche Kapazität binden, die man für die Versorgung nicht zur Verfügung habe, sagte Reimann. Außerdem könnten Arbeitgeber bereits jetzt verlangen, dass Beschäftigte ab dem ersten Tag eine Bescheinigung vorlegen. Die schwarz-rote Koalition hat angekündigt, die Möglichkeit zur telefonischen Krankschreibung abzuschaffen und die Pflicht zur Vorlage einer Arbeitsunfähigkeitsbescheinigung am ersten Krankheitstag wieder einzuführen. Die CDU-Spitze kommt heute unter Leitung von Parteichef Merz zur ersten Beratung nach der Sommerpause zusammen. Die Sitzung des CDU-Präsidiums im Konrad-Adenauer-Haus findet einen Tag vor der Kabinettsklausur statt. Bundeskanzler Merz hat mit Blick auf das Treffen am Dienstag und Mittwoch angekündigt, Tempo bei den bereits beschlossenen Reformen zu machen, insbesondere bei Rente, Steuern, Bürokratieabbau und Digitalisierung. Gut eine Woche nach einem Hackerangriff auf Berliner Landesbehörden sind die beiden betroffenen Senatsverwaltungen wieder online. Das teilte der regierende Bürgermeister Wegner am Abend mit. Damit seien alle Landesbehörden wieder grundsätzlich arbeitsfähig, betonte der CDU-Politiker. Wegen des Hackerangriffs waren die Senatsverwaltung für Stadtentwicklung, Bauen und Wohnen sowie die Senatsverwaltung für Mobilität, Verkehr, Umwelt und Klimaschutz am 14. August vom Landesnetz isoliert worden. Sensible Daten sollen nicht erbeutet worden sein. Wegen der Cyberattacke konnte in Berlin tagelang kein Wohngeld beantragt oder ausgezahlt werden. Das Landeskriminalamt und die Staatsanwaltschaft ermitteln. In der Nacht haben die Ukraine und Russland wieder gegenseitige Angriffe gemeldet. Im ukrainischen Charkiw im Nordosten des Landes wurden nach Angaben des regionalen Gouverneurs bei einem russischen Angriff 3 Menschen getötet und mehrere verletzt. In der russischen Region Stawropol teilte der Gouverneur mit, es habe einen Drohnenangriff auf ein Industriegebiet von Nevenomysk gegeben. Die Stadt ist ein Zentrum der russischen Chemieproduktion. In Krasnodar sollen zudem zwei Kinder bei einem ukrainischen Drohnenangriff auf ein Lagerhaus getötet worden sein. Der russische Onlinehändler Ozon teilte mit, dass sein dortiges Logistikzentrum getroffen worden sei. Die Angaben beider Kriegsparteien lassen sich nicht ohne weiteres überprüfen. Mit internationalen Gästen begeht die Ukraine heute unter dem Eindruck des russischen Angriffskriegs den 35. Jahrestag ihrer Unabhängigkeit. Erwartet wird in Kiew auch EU-Ratspräsident Kosta, der das in die Europäische Union strebende Land unterstützt. Bereits gestern begrüßte Präsident Zelensky mehrere Staats- und Regierungschefs, die an Feierlichkeiten teilnehmen. Die Ukraine erlangte ihre Unabhängigkeit von der Sowjetunion am 24. August 1991. In den vergangenen beiden Tagen hatte auch Bundesaußenminister Wadefuhl das Land besucht und sich unter anderem in der Großstadt Charkiw ein Bild der Lage gemacht. Wadefuhl würdigte den Widerstandswillen der Bevölkerung. Der Ort liegt etwa 30 Kilometer von der Front entfernt und wird regelmäßig von Russland angegriffen. In Kasachstan hat die Regierungspartei Adilet wie erwartet die Parlamentswahl gewonnen. Die Partei, die von Präsident Tokajew unterstützt wird, kommt Prognosen zufolge auf 70-72% der Stimmen. Im Parlament sind 5 weitere Parteien vertreten, die alle als loyal zum Präsidenten gelten. Es waren keine Oppositionsparteien oder unabhängige Kandidaten zur Wahl zugelassen. Im März war eine Verfassungsreform verabschiedet worden, die es unter anderem Präsident Tokajew erlaubt, 2029 noch einmal anzutreten. Der 73-Jährige ist seit 2019 im Amt. Im US-Bundesstaat Nevada breitet sich ein Flächenbrand am Rand der Großstadt Reno aus. Die Behörden forderten etwa 90.000 Menschen auf, sich in Sicherheit zu bringen. Die Brände in einer hügeligen Region hatten sich rasch auf eine Fläche von etwa 60 Quadratkilometern ausgebreitet. 800 Feuerwehrleute kämpfen gegen die Flammen. 6 Personen, darunter 3 Einsatzkräfte, wurden verletzt. Nach Angaben der Feuerwehr wurde das Feuer von Menschen verursacht. Einzelheiten wurden nicht genannt. Im westafrikanischen Guinea sind mindestens 30 Menschen bei einem Erdrutsch an einer Müllkippe ums Leben gekommen. Die Behörden teilten weiter mit, mehr als 20 Menschen seien verletzt worden. Nach heftigen Regenfällen war der Müllberg ins Rutschen geraten und hatte mehrere Häuser in einem Vorort der Hauptstadt Conakry verschüttet. 2017 kamen bereits 9 Menschen bei einem ähnlichen Erdrutsch an derselben Müllkippe ums Leben. Im DFB-Pokal haben 5 weitere Bundesligisten den Einzug in die zweite Runde geschafft. Der SC Freiburg gewann sein Auswärtsspiel gegen Fortuna Düsseldorf mit 5:1. Und der SC Paderborn als Gastmannschaft konnte sich ebenfalls mit 4:2 gegen Phoenix Lübeck durchsetzen. Zuvor konnten sich bereits Union Berlin, Borussia Mönchengladbach und der FSV Mainz 05 jeweils gegen unterklassige Gegner behaupten. Und hier noch einmal die Übersicht. Hitze und Trockenheit in diesem Sommer haben nach Berechnungen von Greenpeace volkswirtschaftliche Schäden von mindestens 36 Milliarden Euro angerichtet. Die Vorstandsvorsitzende des AOK-Bundesverbands Reimann hat die telefonische Krankschreibung gerade in Zeiten von Infektionswellen verteidigt. In der Nacht haben die Ukraine und Russland wieder gegenseitige Angriffe gemeldet. Der Wetterbericht. Die Lage. Die eingeflossene Meeresluft und hoher Luftdruck bestimmen vorerst das Wetter. Die Vorhersage. Teils sonnig oder locker bewölkt, teils wolkig, im äußersten Nordosten noch vereinzelte Schauer. Höchstwerte von 20 Grad an der See bis 28 Grad im Südwesten. Morgen in der Nordosthälfte sonnig. In der Mitte und im Süden gebietsweise Regen, teils auch Schauer und einzelne Gewitter. Temperaturen 20 bis 27 Grad. Die weiteren Aussichten: Am Mittwoch verbreitet zeitweise sonnig, im Westen und Südwesten einzelne Schauer, 22 bis 30 Grad. Das waren die Nachrichten.
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2: Mit Christiane Kess herzlich willkommen.

Die politische Sommerpause ist so gut wie vorbei. Der Bundeskanzler ist aus dem Urlaub zurück. Sowohl das Kabinett als auch die Regierungsfraktionen kommen in dieser Woche wieder zusammen. Auf dem Zettel jede Menge Reformvorhaben. Das beschäftigt uns in diesen Informationen am Morgen. Wir sprechen nach 6:30 mit unserem Korrespondenten im Hauptstadtstudio darüber und stellen dann Fragen an Dirk Wiese, den parlamentarischen Geschäftsführer der SPD-Fraktion im Bundestag. Jetzt gleich aber erst einmal der Blick in die Ukraine. Das Land feiert heute den 35. Jahrestag seiner Unabhängigkeit von der damaligen Sowjetunion. Wie schwierig das ist angesichts des russischen Angriffskrieges, der jetzt schon mehr als 4 Jahre dauert, das schildert uns gleich unsere Korrespondentin.

0: Raketenbeschuss in der Ukraine, das ist für viele Menschen dort zum Alltag geworden. Heute wird trotzdem an die historische Unabhängigkeitserklärung der Ukraine von der Sowjetunion im Jahr 1991 erinnert. Der Tag ist durch den Abwehrkampf gegen die russische Aggression sogar noch bedeutsamer geworden. Rebecca Barth in Kiew ist uns jetzt zugeschaltet. Frau Barth, in den letzten Tagen wurde die Ukraine massiv von Russland unter Beschuss genommen. Wie ist die Lage im Moment?
1: Nun, es kommt natürlich immer darauf an, wo man ist. Die Ukraine wird ja nicht nur aus der Luft angegriffen, sondern es wird ständig gekämpft in der Ukraine. Ich war in den vergangenen Tagen in Cherson im Süden des Landes. Diese Stadt wird belagert von russischen Soldaten mit Drohnen, die sich auf der anderen Uferseite befinden. In dieser Stadt leben 60.000 Menschen, an denen jeden Tag Kriegsverbrechen verübt werden mit diesen Drohnen. Russische Soldaten nutzen die Stadt offenbar, um zu üben, diese Drohnen zu fliegen. Es ist eine Art Trainingsgelände, ein lebendiges für sie. Sie jagen dort Zivilisten und laut UN-Angaben haben sie in den vergangenen Jahren, solange wird dort schon diese Stadt als Trainingsgelände verwendet, hunderte Menschen getötet und tausende verletzt. Und das ist in vielen Regionen der Ukraine ein Teil des traurigen Alltags in den Frontgebieten.
0: Und trotz des Krieges wird heute der Unabhängigkeitstag gefeiert. Was ist an Feierlichkeiten geplant?
1: Es ist, Sie haben es eben schon gesagt, ein besonderer Tag für die Menschen, ein besonders emotionaler Tag, denn sie kämpfen genau um diese Unabhängigkeit, um das Überleben ihres Staates, ihrer Sprache, ihrer Kultur. Es sind keine großen Veranstaltungen geplant aus Sicherheitsgründen. Vor Beginn des russischen Angriffskriegs gab es immer eine große Militärparade beispielsweise. Heute erinnert man an die Unabhängigkeit mit vielen kleinen Veranstaltungen. Bei mir zum Beispiel im Park um die Ecke ist da eine kleine Ausstellung, die heißt Hände, die die Unabhängigkeit bewahren. Und da sind Hände von Soldaten abgebildet, dreckig, verschrumpelt, verletzt teilweise. Also auch da wird der Preis, den dieses Land zahlt, den die Menschen zahlen, sehr sichtbar.
0: Innenpolitisch geht es in der Ukraine gerade um Korruptionsskandale und auch die Forderung nach Neuwahlen. Welche Rolle spielt das heute am Unabhängigkeitstag?
1: Es spielt keine größere Rolle als in den vergangenen Tagen auch oder als es auch morgen spielen wird. Das ist eine neue politische, innenpolitische Krise, die Menschen hier bewegt. Die Forderung nach Wahlen ist jedoch etwas, was viele Menschen nach wie vor ablehnen. Präsident Zelensky sagte gestern, wenn wir dieses Land zerstören wollen, dann führen wir jetzt Wahlen durch. Viele Menschen sind der festen Überzeugung, dass das nicht möglich ist. Es ist verfassungstechnisch nicht möglich, nicht legal, aber allein die Durchführung von Wahlen und die Gewährleistung der Sicherheit dieser Wahlen unter den aktuellen Bedingungen, ich habe es eben angesprochen, in den Frontregionen werden Menschen mit Drohnen gejagt, Zivilisten, sie werden gezielt angegriffen mit kleinen FPV-Drohnen. Wie will man in solchen Umständen Wahlen durchführen? Das ist etwas, was sich die Menschen hier nicht vorstellen können.
0: Mehr als 4 Jahre Krieg erlebt das Land jetzt schon. Wie bewältigen die Ukrainerinnen und Ukrainer ihren Alltag noch?
1: Die Menschen sind furchtbar müde, furchtbar ausgelaugt. Man hat auf der einen Seite ein engeres Zusammenrücken. Man lernt zu schätzen, was man hat. Jede Minute, die man mit seinen Freunden verbringen kann. Gleichzeitig packen viele Menschen den Schmerz auch weg, die Müdigkeit weg. Sie müssen durchhalten. Und dadurch, dass alle in dieser Realität leben, redet man häufig nicht mehr darüber. Und wenn man drüber redet, dann erlebe ich das ganz häufig, wenn ich mit den Menschen spreche, dass sie ganz plötzlich anfangen zu weinen, weil sie selber über die Jahre gelernt haben, diesen Schmerz irgendwo, dieses Leid irgendwo wegzupacken. Und dann kommt das hoch, wenn man als Journalist sie danach fragt und die Menschen beginnen erst in diesen Momenten zu reflektieren, was sie eigentlich erleben. Es ist ein Durchhalten, es ist ein Ausharren, ein Versuch, weiterzumachen, zu überleben. Und jetzt aktuell beispielsweise versuchen die Menschen, sich schon auf den kommenden Winter vorzubereiten, mit Ruhe, mit Gelassenheit, mit rein praktisch einfach. Man versucht sich nicht emotional Sorgen zu machen, sondern man versucht sich einen Generator zu besorgen. Man schaut, was kann man noch tun, damit man im Winter nicht erfriert. Denn die meisten Menschen gehen davon aus, dass dieser Winter noch schlimmer wird als der letzte.
0: Informationen aus Kiew von unserer Korrespondentin Rebecca Barth. Vielen Dank.

0: Seit 1984 steht das Russische Haus mitten in Berlin. Offiziell ist es Kulturinstitut, aber das Russische Haus sorgt seit längerem für Ärger. Die Vorwürfe sind vielfältig. Aus Berlins Mitte würde Desinformation, Vernetzung mit Populisten und Spionage betrieben, heißt es. Seit dem russischen Angriffskrieg auf die Ukraine 2022 wird gefordert, das Haus zu schließen, denn die russische Regierungsagentur, die den Betrieb sicherstellt, ist mit Sanktionen belegt. Stefan Oschwart berichtet darüber.
1: Das Haus in bester City-Lage nimmt einen ganzen Block in der Friedrichstraße ein. Ein grauer Betonklotz mit bunter Glasfassade über dem Eingang und dem Logo. Russisches Haus der Wissenschaft und Kultur.
2: In der Friedrichstraße im Herzen von Berlin steht das Russische Haus.
1: Ein Werbevideo zum 40. Geburtstag des Hauses führt vom Keller bis zum Dach durch das Gebäude.
2: Ich wollte euch einfach mal zeigen, wie das Russische Haus so funktioniert. Wie es eine Brücke zwischen Deutschland und Russland schafft.
1: Kritiker sehen das anders. Sie sagen, das Russische Haus ist nicht nur Hort russischer Propaganda, sondern auch Plattform für russische Spione, wie zuletzt die französische Regierung äußerte, aber auch Katharina Rietz-Rakul, Direktorin des Ukraine-Instituts am anderen Ende der Berliner Friedrichstraße.
3: Also ich würde vermuten, dass es auch unter anderem ein Spionagehub ist, denn die haben ja einen direkten Bezug zur russischen Botschaft und der russischen Regierung. Wir wissen, dass da ein reges Betreiben der russischen Propaganda passiert. Der Zugang zum Deutschen passiert über die russische Sprache, russische Sprachkurse oder ich weiß nicht, über Zeigen von Filmen in den Filmfestival. Propaganda wird betrieben durch die Veranstaltungen, aber auch durch Buchladen. In den Buchladen zum Beispiel kann man Kinderbücher sehen, die Krieg verherrlichen, Putin verherrlichen.
1: Den Betrieb des Hauses gewährleistet die Agentur Rossotrudnicestvo des Moskauer Außenministeriums. Die Agentur ist seit Beginn des Krieges gegen die Ukraine 2022 mit Sanktionen belegt. Trotzdem werden im russischen Haus Teigtaschen verkauft, argumentiert die Spitzenkandidatin der Berliner Grünen Bettina Jarasch. Sie fordert deshalb:
4: Im Grunde gehört dieses Haus geschlossen und wir setzen darauf, dass der Bund das auch endlich durchsetzt, zusammen mit der Zentralstelle für Sanktionsdurchsetzung. Das ist die im Grunde der Bundeszoll. Die sind dafür verantwortlich, das zu verfolgen.
1: Das Bundesaußenministerium verweist auf einen Vertrag, in dem russisches Haus und Goethe-Institute in Russland in einem Atemzug genannt werden. Das russische Haus in Berlin zu schließen, bedeute wohl das Aus für die Goethe-Institute in Russland, glaubt der CDU-Außenpolitiker Kiesewetter. Man müsse den 30.000 Quadratmeter Klotz in der Berliner City trotzdem schließen, sagt er. Laut Spiegel-Informationen öffnet man sich im Bundesaußenministerium inzwischen diesem Gedanken. Der Berliner BSW-Spitzenkandidat Alexander King hält das für den falschen Weg.
5: Weil es der letzte Gesprächsfaden ist auf zivilgesellschaftlicher Ebene. Es ist ja keine Botschaft, es ist ein Kulturinstitut, ein Wissenschaftsinstitut, das eben einen niedrigschwelligen zivilgesellschaftlichen Kontakt zwischen Russen und Deutschen anbietet.
1: BSW und AfD machen sich für das russische Haus stark. Russland selbst kappt die Gesprächsfäden. Der deutsche akademische Austauschdienst DAAD ist in Putins Reich unerwünscht. Bei der Deutschen Gesellschaft für Osteuropa-Forschung wurden die Computernetze angegriffen. Die DGO ist in Russland als extremistische Organisation gelistet. Christa Maria Läbe von der Deutsch-Ukrainischen Gesellschaft meint:
6: Ich glaube, Russland zeigt in der Ukraine jeden Tag, dass sie kein Interesse daran haben, Gespräche mit uns zu führen. Und sie zeigen das auch mit regelmäßigen hybriden Angriffen gegen Deutschland und andere europäische Länder.
1: Zuletzt wurde ein Waffenlager bei Berlin gefunden, um Anschläge im Auftrag des russischen Geheimdienstes zu begehen, mutmaßt der Verfassungsschutz. Eine Nähe zum russischen Militärgeheimdienst GRU wird auch dem früheren Direktor des russischen Hauses in einer Studie des Ukraine-Instituts Berlin nachgesagt. Aus dem russischen Haus hieß es, man werde sich nur zum Kulturprogramm äußern, nicht zu politischen Fragen, so die Antwort auf eine RBB-Anfrage.
0: Stefan Oschwart berichtete.

0: Vor knapp 6 Monaten haben Israel und die USA begonnen, Ziele im Iran anzugreifen. Der Krieg am Persischen Golf hat Auswirkungen weit über die Region hinaus. Es gab 60 Tage lang zwar einen brüchigen Waffenstillstand, aber die wichtige Straße von Hormus ist für den Schiffsverkehr weiter so gut wie gesperrt und Verhandlungen zwischen den USA und dem Iran kommen nicht voran. In Deutschland sind hohe Spritpreise in der Folge das neue Normal. Unternehmen kämpfen mit Lieferkettenproblemen und die Politik ringt um Entlastungen. Lissy Kaufmann berichtet.
1: Hidden Champions, das sind mittelständische Unternehmen, die viele nicht kennen, die in ihrer Nische aber zu Weltmarktführern geworden sind. Das Unternehmen Ebbeke Verfahrenstechnik in Hessen ist so eines. Es malt und pulverisiert Materialien für Kunden in aller Welt. Doch auch an einem Champion geht der Krieg im Iran und die Schließung der Straße von Hormus nicht spurlos vorbei, berichtet Geschäftsführer Axel Ebbeke.
2: Wir spüren das natürlich in den Lieferketten. Also es gibt einmal Verzögerungen in den Transporten aus Asien. Wir merken aber auch, dass die Umsätze in bestimmten Kernprodukten, die wir verarbeiten, zurückgehen, weil die Produktionen dort runtergefahren sind. Und wir merken natürlich auch die höheren Preise im Energiesektor.
1: Die geopolitische Unsicherheit ist hoch. Entspannung ist ein halbes Jahr nach Kriegsbeginn nicht in Sicht. Das spürt Axel Ebbeke bei seinen Kunden.
2: Bei Investitionen, die werden zusammengestrichen. Investitionen werden nicht mehr realisiert. Und man bleibt eben in einer konstanten Entwicklung, aber stellt sich nicht auf Wachstum ein.
1: Wachstum. Weltweit wird es deutlich zurückgehen. So prognostiziert es die Weltbank. Und auch in Deutschland wird es in diesem Jahr wohl nur klein ausfallen. Der CDU-Abgeordnete Tilman Kuban beschäftigt sich mit den Themen Wirtschaft und Energie. Er ist stellvertretender Vorsitzender des Parlamentskreises Mittelstand. Kuban fordert von Europa mehr Druck auf Iran.
3: Die Blockade der Straße von Hormus bedroht unmittelbar europäische Interessen. Trotzdem fassen wir das Mullah-Regime immer noch mit Samthandschuhen an. Iranische Flugzeuge sollten in Europa nicht mehr landen dürfen, iranische Banken keine Geschäfte mehr in Europa tätigen können.
1: Zwar hat die EU bereits Sanktionen gegen iranische Fluggesellschaften und Banken erlassen, Tilman Kuban will aber auch die letzten bestehenden Ausnahmen streichen. Mit Blick auf die Abfederung der wirtschaftlichen Folgen des Konflikts heißt es von der Bundesregierung, man wolle Deutschland grundsätzlich krisenfester machen, mit dem schuldenfinanzierten Sondervermögen und Reformen. Klaus Wohlrabe vom IFO-Institut sieht weiteren Handlungsbedarf. Unabhängiger werden.
4: Was aber eine Lehre für die deutsche Politik sein sollte, ist, dass man strategischer vorgeht. Also wirklich auch dieses Thema seltene Erden, strategische Rohstoffe, dass man da zum Beispiel eine Agentur gründet, die die Unternehmen dabei unterstützt bei der Diversifizierung. Also mittelfristig kann sie durchaus tun, dass man für die nächste Krise gut vorbereitet ist.
1: Kurzfristig hatte die Bundesregierung einen 2-monatigen Tankrabatt eingeführt. Wirtschaftsexperten sehen ein solches Eingreifen bei steigenden Energiepreisen aber kritisch. Auch wenn es um die stark betroffenen Industriezweige geht. Wirtschaftsexperte Klaus Wohlrabe.
4: Hohe Preise haben ja auch einen Sinn, sozusagen. Sie signalisieren Knappheiten und ist immer die Frage, wie reagiert man drauf? Also natürlich möchte man die chemische Industrie halten. Gleichzeitig muss man natürlich auch die chemische Industrie anhalten, dass sie sozusagen auch in den Strukturwandel investiert.
1: Die Krise als Anreiz für die Energiewende in der Industrie. Mehr klimafreundliche Energie könnte langfristig hohe Preise für fossile Energie besser abfedern. Die sorgen derzeit für eine steigende Inflation. Die Europäische Zentralbank dürfte deshalb bald den Leitzins anheben. Das wiederum würde die Wirtschaft weiter ausbremsen. Der große Aufschwung ist vorerst also weiter nicht in Sicht.
0: Informationen von Lissy Kaufmann.

0: Trümmer überall, diese Bilder kennen wir aus Gaza. Ein Wiederaufbau ist weiter nicht in Sicht, die politischen Bemühungen darum treten auf der Stelle. Aber die Menschen in Gaza sind Meister im Improvisieren. Ala Judeh ist einer davon. Er hat auf den Trümmern seines zerbombten Hauses eine Holzhütte für seine Familie gebaut. Wie er das geschafft hat, konnte das lokale Team der ARD in Gaza erfahren. Björn Dahke berichtet.
1: Das Al-Shati-Viertel im Westen von Gaza-Stadt. Die meisten Häuser hier zerstört, auch das von Ala Judeh. Der 38-Jährige läuft vorbei an den grauen Betontrümmern seines zerstörten Hauses. Er steigt einige Treppenstufen hinauf und geht durch die Tür einer Blockhütte. Das hier ist das Schlafzimmer. Und es gibt auch ein Badezimmer. In den Notunterkünften gibt es so etwas nicht. Da gibt es keine Privatsphäre, keine Sicherheit und keine Küche. Judeh führt durch die Hütte. Vorhänge trennen Schlafzimmer, Badezimmer und den Wohnraum mit einer selbstgebauten Küchenzeile. Lichtschläuche erleuchten den Raum. Gerade haben sie Strom. Auf einem Gasbrenner kocht Wasser. Judehs Frau bereitet Tee zu. Die eigenen vier Wände. Der Weg dahin war nicht einfach. Etwa einen Monat hat es gedauert. Als erstes musste der Schutt weg. Es war gar nicht so einfach, wegen der hohen Kosten und weil es kein schweres Gerät gibt. Deshalb hatten wir die Idee, den Schutt nicht abzutransportieren, sondern ihn aufzuschütten und obendrauf zu bauen. Unten auf der Straße bauen Judeh und seine Nachbarn eine Verkaufsvitrine aus Holzlatten und Plastikfolie. Judeh ist Bauarbeiter. Holz, Nägel und Werkzeug lagen unter den Trümmern seines zerstörten Hauses, sagt er. Baumaterial ist knapp in Gaza. Die israelischen Behörden verhindern die Einfuhr. Sie befürchten, dass Holz, Zement und anderes in die Hände der Hamas gelangt. Judehs Nachbar Abu Ahmed ist vom Improvisationstalent beeindruckt. Es ist Allah gelungen, aus dem Nichts sein Leben aufzubauen. Und er zeigt damit der ganzen Welt, das palästinensische Volk hat ein Recht auf ein würdevolles Leben. Schätzungen zufolge sind in Gaza mehr als 80% der Gebäude zerstört oder beschädigt. Ein koordinierter Wiederaufbau ist nicht in Sicht. Die Umsetzung des sogenannten US-Friedensplans für Gaza stockt. Eine Entwaffnung der Hamas und ein Rückzug der israelischen Armee lassen auf sich warten. Ala Judeh weiß nicht, wie lange er noch in der Holzhütte leben muss, inmitten von Trümmern. Er sagt, er nehme es, wie es kommt. Wir brauchen für den Wiederaufbau Entschlossenheit, Beharrlichkeit und neue, unkonventionelle Ideen. Wir müssen unsere jungen Leute zusammenbringen und ihre Fähigkeiten nutzen. Die Holzhütte von Ala Judeh, wohl kein Modell für die mehr als 2 Millionen Menschen in Gaza, aber ein Beispiel, das Mut macht.
0: Die Reportage von Björn Dahke.

Das Ende der politischen Sommerpause und die Reformvorhaben, die für die Bundesregierung anstehen, das wird gleich unser Thema sein. Nach den Nachrichten um 6:30 hier im Deutschlandfunk.

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1: Uhr, die Nachrichten. Mit internationalen Gästen begeht die Ukraine heute unter dem Eindruck des russischen Angriffskriegs den 35. Jahrestag ihrer Unabhängigkeit. Erwartet wird in Kiew auch EU-Ratspräsident Costa, der das in die Europäische Union strebende Land unterstützt. Bereits gestern begrüßte Präsident Zelensky mehrere Staats- und Regierungschefs, die an Feierlichkeiten teilnehmen. Die Ukraine erlangte ihre Unabhängigkeit von der Sowjetunion am 24. August 1991. In den vergangenen beiden Tagen hatte auch Bundesaußenminister Wadefuhl das Land besucht und sich unter anderem in der Großstadt Charkiw ein Bild der Lage gemacht. Wadefuhl würdigte den Widerstandswillen der Bevölkerung. Der Ort liegt etwa 30 Kilometer von der Front entfernt und wird regelmäßig von Russland angegriffen. Der Sommer mit seinen Hitzewellen hat in Deutschland nach Berechnungen von Greenpeace volkswirtschaftliche Schäden von mindestens 36 Milliarden Euro angerichtet. Dies entspreche knapp 1% des Bruttoinlandsprodukts, teilte die Umweltschutzorganisation in Hamburg mit. Die Schäden kämen durch Ernteausfälle, Waldbrände und Gesundheitskosten zusammen. Der größte Anteil entfällt laut Greenpeace auf die Arbeitswelt. Bei geschätzt 25 Hitzetagen summierten sich hitzebedingte Produktivitätsverluste und Ausfälle auf 10,8 Milliarden Euro. Greenpeace forderte die Bundesregierung zum Handeln auf. Die Zahlen seien unmissverständlich. Ein Weiter-so könne man sich schlicht nicht mehr leisten, erklärte der Greenpeace-Finanzexperte Maurizio Vargas. Die nordrhein-westfälische Stadt Solingen hat der Opfer des Terroranschlags vor 2 Jahren gedacht. Bei einer öffentlichen Gedenkveranstaltung gab es am Abend eine Schweigeminute, an der auch Nordrhein-Westfalens Ministerpräsident Wüst teilnahm. Der CDU-Politiker erklärte, der Anschlag habe nicht nur Solingen, sondern das ganze Land erschüttert. Zugleich habe der Anschlag den Menschen vor Augen geführt, wie wichtig es sei, die freie und offene Gesellschaft entschlossen gegen Terrorismus und Extremismus zu verteidigen. Bei der islamistisch motivierten Tat am 23. August 2024 hatte ein Asylbewerber aus Syrien Besucher eines Solinger Stadtfestes mit einem Messer angegriffen. 3 Menschen wurden getötet und 8 verletzt. Der Täter wurde im vergangenen Jahr zu einer lebenslangen Haftstrafe mit Sicherungsverwahrung verurteilt. Gut 1 Woche nach einem Hackerangriff auf Berliner Landesbehörden sind die beiden betroffenen Senatsverwaltungen wieder online. Das teilte der regierende Bürgermeister Wegner am Abend mit. Damit seien alle Landesbehörden wieder grundsätzlich arbeitsfähig, betonte der CDU-Politiker. Wegen des Hackerangriffs waren die Senatsverwaltung für Stadtentwicklung, Bauen und Wohnen sowie die Senatsverwaltung für Mobilität, Verkehr, Umwelt und Klimaschutz am 14. August vom Landesnetz isoliert worden. Sensible Daten sollen nicht erbeutet worden sein. Wegen der Cyberattacke konnte in Berlin tagelang kein Wohngeld beantragt oder ausgezahlt werden. Das Landeskriminalamt und die Staatsanwaltschaft ermitteln. Im US-Bundesstaat Nevada breitet sich ein Flächenbrand am Rand der Großstadt Reno aus. Die Behörden forderten etwa 90.000 Menschen auf, sich in Sicherheit zu bringen. Die Brände in einer hügeligen Region hatten sich rasch auf eine Fläche von etwa 60 Quadratkilometern ausgebreitet. 800 Feuerwehrleute kämpfen gegen die Flammen. 6 Personen, darunter 3 Einsatzkräfte, wurden verletzt. Nach Angaben der Feuerwehr wurde das Feuer von Menschen verursacht. Einzelheiten wurden nicht genannt. Im westafrikanischen Guinea sind mindestens 30 Menschen bei einem Erdrutsch an einer Müllkippe ums Leben gekommen. Die Behörden teilten weiter mit, mehr als 20 Menschen seien verletzt worden. Nach heftigen Regenfällen war der Müllberg ins Rutschen geraten und hatte mehrere Häuser in einem Vorort der Hauptstadt Conakry verschüttet. 2017 kamen bereits 9 Menschen bei einem ähnlichen Erdrutsch an derselben Müllkippe ums Leben. Das Wetter. Teils sonnig oder locker bewölkt, teils wolkig, im äußerst Nordosten noch vereinzelte Schauer. Höchstwerte von 20 Grad an der See bis 28 Grad im Südwesten. Morgen in der Nordosthälfte sonnig, in der Mitte und im Süden gebietsweise Regen, teils auch Schauer und einzelne Gewitter. Temperaturen 20 bis 27 Grad. Die weiteren Aussichten: am Mittwoch verbreitet zeitweise sonnig, im Westen und Südwesten einzelne Schauer, 22 bis 30 Grad. Das waren die Nachrichten.
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2: What a difference a day makes. Mit diesem Lied gelingt der US-amerikanischen Jazzsängerin Dinah Washington ein Riesenerfolg. Sie landet damit 1959 in den Top 10 der Charts.

What a difference a day makes. Was für einen Unterschied ein Tag doch macht. Es kann eine glückliche Begegnung sein, die den Tag bestimmt. Sie kann sogar ein ganzes Leben verändern. Die Bibel ist voll von solchen Begegnungen, nach denen das Leben eine neue Richtung einschlägt. Es sind fast immer kurze, beiläufig wirkende Begegnungen auf dem Weg, fast im Vorübergehen. Viele der Jünger Jesu gehen gerade ihren Alltagsgeschäften nach, als Jesus, der Rabbi aus Nazareth, ihren Weg kreuzt. Simon zum Beispiel, der Fischer, der nach einem erfolglosen Arbeitstag frustriert am Ufer sitzt und seine Netze flickt. Jesus setzt sich zu ihm und sagt, er solle noch einmal hinausfahren auf den See und das Netz auswerfen. Er folgt dem Rat des Fremden. Als er übervoll beladen zurück ans Ufer kommt, schließt er sich Jesus an.

Steiner Washington besingt den Stimmungsumschwung. Statt Alltagstrott ein Neuaufbruch. Wie bei dem Fischer Simon, der erhält sogar einen neuen Namen, unter dem er noch bis heute bekannt ist. Petrus. Was für einen Unterschied ein Tag machen kann. Nicht bei allen Jüngerinnen und Jüngern ist es ähnlich wunderbar wie bei dem unglaublichen Fischzug des Petrus. Bei manchen ist es ein Gespräch, das Jesus mit ihnen führt. Auf dem Weg oder auch bei Tisch, wenn Jesus zu Gast ist. Oder am Brunnen, wo ihm eine Frau Wasser zu trinken gibt. Immer verändert das, was gesagt wird, die Sicht des Menschen auf die Dinge, auf sich selbst und das eigene Leben. Ein Moment des Erkennens. Ein Augenblick, der den Blick öffnet, weitet, vertieft. Jesus ist Zeit seines Lebens unablässig unterwegs. Der Züricher Theologe Ralf Kunz nennt die Geschichten von Jesus biblische Road Stories, weil alle dabei unterwegs sind oder in die Gänge kommen, im Sinn des Wortes in Gang gesetzt werden. Ein Gelähmter wird aus der Bewegungslosigkeit geholt, sodass er aufstehen, sein Bett nehmen und selbst gehen kann. Eine Frau kommt hinter dem Herdfeuer hervor, reicht den Männern das Wasser und vertritt ihren eigenen Standpunkt. Zollbeamte, Soldaten, Wirtschaftsleute und Begüterte überdenken ihre bisherigen Lebensgewohnheiten und schlagen neue Wege ein. Solche Geschichten können hängen bleiben wie ein Lied. Wie der Ohrwurm von Dinah Washington. Wie eine Liedzeile, die sich festsetzt, früh am Morgen, die neugierig macht auf den neuen Tag.

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0: Genau gegenüber vom Iran liegt der Oman an der Straße von Hormus, einem der wichtigsten Nadelöhre des Welthandels. Durch diese Meeresenge muss ein großer Teil an weltweit transportiertem Öl und Gas. Und ausgerechnet hier arbeitet der Oman jetzt eng mit dem Iran zusammen, um den Schiffsverkehr wieder zu ermöglichen. Für Teheran ist die Zusammenarbeit strategisch wichtig. Für Oman ist sie ein Balanceakt zwischen dem Nachbarn Iran und dem engen Partner USA. Paul Jens berichtet.
1: Wenn der Oman uns in die Quere kommt, werden wir sie in Grund und Boden bombardieren. Das ist kein Zitat eines iranischen Offiziellen, sondern von US-Präsident Donald Trump. Eine unmissverständliche Drohung an das kleine Sultanat am Persischen Golf und das von einem der engsten Verbündeten der vergangenen Jahre. Die Regierung in Maskat ist in eine heikle Situation geraten. Zwischen die Fronten im Krieg der USA gegen den Iran, erklärt Sascha Bruchmann vom International Institute for Strategic Studies mit Sitz in Bahrain.
2: Die Omanis sind als kleiner Staat dazwischen. Die haben ja keine Machtmittel, die haben kein Militär, um die Straße zu patrouillieren. Und die Amerikaner, ich sage, Trump ist halt einfach nur in seiner Art und Weise, wie er redet, haben jetzt sozusagen die Handbremse gezogen während der Verhandlungen.
1: Verhandlungen, die bereits seit Wochen laufen und eigentlich als Ziel hatten, die Straße von Hormus wieder für den Schiffsverkehr und internationalen Handel freizugeben. Verhandlungen, die auch in einem Abkommen zwischen Iran und USA vorgesehen waren. Doch der US-Präsident scheint mit der angekündigten Einigung zwischen Maskat und Teheran nicht einverstanden gewesen zu sein. Berichten zufolge haben sich Oman und Iran darauf geeinigt, künftig eine Transitgebühr für Schiffe zu verlangen, die die Straße von Hormus durchfahren. Nicht gut benommen hätten sich die Omanis seiner Ansicht nach, sagt Trump, und teilt in den sozialen Medien ein Bild, das die Straße von Hormus als amerikanisches Staatsgebiet ausweist. Offiziell hat sich die Regierung in Maskat bisher nicht zu den Drohungen Trumps geäußert. Das sei Teil einer Strategie, erklärt der libanesische Politikwissenschaftler Mohammed Kawas.
3: Die omanische Reaktion entspricht der gewohnt ruhigen omanischen Diplomatie, die nicht direkt erwidert. Oman hat Beziehungen zu den Vereinigten Staaten, zu allen Ländern der Region und ebenso zum Iran geknüpft. Daher versucht das Land, diesen aus Washington kommenden Zorn Trumps aufzufangen.
1: Eigentlich gilt das Sultanat in der Region als neutraler Staat, strebt häufig eine Vermittlerrolle in Konflikten an, ähnlich der Schweiz. Doch in dem Krieg zwischen den USA und Iran kann der Oman diese Karte kaum noch mit Überzeugung spielen.
2: Er hat die Vermittlerrolle eingebüßt, in dem Sinne nicht, weil die Omanis nicht Vermittler sein wollten oder Mediator sein wollten, sondern weil einfach das Territorium des Omans Teil der Verhandlungsmasse geworden ist. Die Straße von Hormus ist ja auch Teil des Omans oder omanische Hoheitsgewässer.
1: Seit Jahren ist der Oman ein strategisch wichtiger Partner der USA. Das amerikanische Militär nutzt Häfen und Luftwaffenbasen des Sultanats. In der Bevölkerung sinke jedoch der Rückhalt für die Präsenz der USA im Land, sagt Mohammed Kawas. Trotzdem würde die Regierung noch schweigen.
3: Dies darf jedoch nicht darüber hinwegtäuschen, dass die öffentliche Meinung am Golf, im Oman und in der gesamten arabischen Welt sehr empört war und diese Drohungen gegen den Oman ablehnt.
1: Der Iran wiederum nutzte die amerikanische Präsenz im Land als Grund, den Oman mit Raketen zu attackieren und auch zu treffen. Trotzdem blieben und bleiben die Gesprächskanäle zwischen Maskat und Teheran auch in kriegerischen Zeiten offen. Die beiden Staaten am Persischen Golf verbindet eine historisch enge Beziehung, die weit über Handelsabkommen hinausgeht. In den 70er Jahren halfen unter anderem iranische Truppen, eine Rebellion im Süden des Oman niederzuschlagen und so die Macht der Sultanfamilie zu sichern. Einige Jahrzehnte später spielte der Oman eine tragende Rolle bei den amerikanisch-iranischen Verhandlungen über ein Atomabkommen. Diese Verbindung hat auch der jüngste Konflikt in der Region nicht unterbrechen können.
2: Die Straße von Hormus hat nun mal zwei Akteure, die sozusagen nationale Hoheitsgewässer haben. Die müssen miteinander auskommen. Die müssen einen Modus vivendi finden, um Konflikte dort zu lösen, weil sie nun mal Nachbarn sind.
1: Und so unterhält das Sultanat weiter Kontakte zu beiden Seiten, wird aber auch von beiden Seiten unter Druck gesetzt.
0: Der Bericht von Paul Jens.

0: Das politische Berlin kommt nach und nach aus der Sommerpause zurück. Für viele Regierungsmitglieder war die relativ kurz. Die Parlamentarier haben noch etwas Zeit, da geht es erst in 2 Wochen wieder los. Viele Abgeordnete haben den Sommer aber auch genutzt, um in ihren Wahlkreisen unterwegs zu sein. Der Bundeskanzler ist aus seinem gut 3-wöchigen Urlaub zurück, der, so schrieb das die Bild-Zeitung gestern, eher ein Bürowechsel war als frei, denn Friedrich Merz sei täglich mehrere Stunden am Schreibtisch gesessen. Trotzdem gab es Kritik an diesem Urlaub. Merz wird vorgeworfen, er habe nicht oder zu wenig reagiert auf das, was im Land passierte, wie die Waldbrände oder die vielen Hitzetoten. Am Wochenende war der Kanzler dann in Hürtgenwald, wo vor ein paar Tagen der größte Waldbrand in der Geschichte Nordrhein-Westfalens von der Feuerwehr gelöscht wurde. Markus Bindur in unserem Hauptstadtstudio. Wie ist Friedrich Merz dort aufgetreten?
1: Merz wollte natürlich ein Signal setzen, dass er wieder nach seinem Urlaub zurück auf der politischen Bühne ist. Sie haben es ja erwähnt, es hatte einige Debatten während und über seine urlaubsbedingte Abwesenheit gegeben. Er dankte zunächst den Feuerwehrleuten für ihren Einsatz. Dass das Feuer so schnell gelöscht werden konnte, sei auf das Zusammenspiel vieler Kräfte, aber eben auch auf den Einsatz der vielen ehrenamtlichen Feuerwehrleute zurückzuführen. Und der Landrat des Kreises Düren, Ralf Nolten, CDU, und Merz betonten, dass der Kanzler sich bereits sehr früh bei Nolten gemeldet habe, um zu fragen, wie eben der Bund helfen könne. Die Feuerwehren hätten allerdings ausdrücklich von einem früheren Besuch des Kanzlers abgeraten, weil das eben die Löscharbeiten behindert hätte. Und Merz wies außerdem darauf hin, dass der inzwischen gelöschte Waldbrand in der Eifelgemeinde Hürtgenwald eine Folge des Klimawandels sei. Das sei Klimawandel, sagte Merz bei seinem Besuch. Und er wolle allen Leugnern des Klimawandels sagen, schauen Sie sich das genau an, was hier passiert ist. Man werde alles tun, um den Klimawandel zurückzudrängen. Aber man müsse künftig auch mit dem Klimawandel leben. Damit wollte er natürlich auch seine Kritiker eindämmen. Es gab auch Buhrufe während seines Auftrittes. Einige Demonstranten warfen Merz vor, er sei zu spät gekommen und die Bundesregierung tue zu wenig gegen den Klimawandel.
0: Jetzt kommt morgen und übermorgen das Kabinett zusammen. Was steht da auf der Agenda?
1: Da gibt es einige Themen auf dem Programm. Merz will natürlich aufs Tempo drücken. Er hat ja schon vor einem Jahr einen Herbst der Reformen angekündigt, der dann aber ausblieb. Die Ankurbelung der Wirtschaft und ein stärkerer Schutz vor Hitze und weiteren Folgen des Klimawandels sollen dabei wichtige Themen sein, wie ein Regierungssprecher mitteilte. Die SPD hat ja vorgeschlagen, einen Hitzeschutzplan ins Grundgesetz zu schreiben. Da wird man sehen müssen, wie das ausgeht. Die CDU und auch Merz sind da ablehnend. Und dann, die Koalition hatte erklärt, die Empfehlungen der Rentenkommission komplett umsetzen zu wollen. Im Koalitionsausschuss hatten sich Union und SPD ferner auf ein Reformpaket mit steuerlichen Entlastungen für kleine und mittlere Einkommen ab 2027 verständigt und auch auf Änderungen des Arbeitsrechts und weiteren Bürokratieabbau. Das alles birgt aber auch noch Konfliktstoff und die kommenden Landtagswahlen in Sachsen-Anhalt, Mecklenburg-Vorpommern und Berlin bergen für die schwarz-rote Koalition auch einige Risiken.
0: Und steht denn jetzt alles im Zeichen dieser bevorstehenden Landtagswahlen?
1: Ja, diese Wahlen werfen ihre Schatten voraus. Besonders die Landtagswahl in Sachsen-Anhalt macht Merz natürlich Sorgen. Die AfD liegt dort weit vor der CDU und könnte unter Umständen eventuell den nächsten Ministerpräsidenten stellen. Und die Sorge vor diesen Wahlen macht sowohl die CDU-Ministerpräsidenten von Sachsen-Anhalt, Sachsen und Thüringen nervös, als auch die SPD-Ministerpräsidentin von Mecklenburg-Vorpommern, die sich alle vier schon vor zwei Wochen gegen ihre eigene Bundesregierung gestellt haben. Sie verlangen, dass die abschlagsfreie Rente nach 45 Jahren Einzahlung in die Rentenkasse erhalten bleibt, weil das sonst Härten für die Bürger in ostdeutschen Ländern mit sich bringen würde. Da sieht man also ziemlich deutlich, wie das Umfragehoch der AfD die Parteien der rechten und linken Mitte unter Druck setzt. Und jetzt muss die Bundesregierung ihre angekündigten Reformen sogar gegen Widerstand aus den eigenen Reihen durchsetzen. Also das zweite Halbjahr dieses Jahres wird für Merz nicht einfacher als das erste.
0: Informationen und Einschätzungen von unserem Korrespondenten Markus Pindur in Berlin. Und am Telefon ist jetzt Dirk Wiese, parlamentarischer Geschäftsführer der SPD-Fraktion im Bundestag. Guten Morgen, Herr Wiese.
2: Guten Morgen, Frau Kess, ich grüße Sie.
0: Wir haben es gerade schon gehört, der Bundeskanzler, der sagt, wir haben vor der Sommerpause historische Beschlüsse dazu gefasst und jetzt müssen sie so schnell wie möglich umgesetzt werden. Er meint die Reformen und dazu braucht er das Parlament. Geht die SPD-Fraktion bei allem mit, was ansteht?
2: Ich stimme zu, dass wir vor der Sommerpause richtige und wichtige Entscheidungen getroffen haben. Einige haben wir ja gesetzgeberisch umgesetzt, wie die Gesundheitsreform. Aber natürlich die Ergebnisse des Koalitionsausschusses, die Ergebnisse der Sozialstaatsreformkommission, auch die Ergebnisse der Rentenkommission, die werden uns jetzt im Konkreten im zweiten Halbjahr erreichen. Da wird es sicherlich auch Diskussionen geben. Das ist auch selbstverständlich und nachvollziehbar. Aber da liegt eine Menge Arbeit vor uns. Und darum kommen wir ja übrigens auch als Koalitionsfraktionen, als Spitzen der Koalitionsfraktionen, diese Woche ja auch in Münster zu einer Klausurtagung zusammen, um das zweite Halbjahr auch abzustecken.
0: Es wird Diskussionen geben, sagen Sie, machen wir es konkret, schauen auf das Thema Rente. Es gibt jetzt einen Brandbrief von Arbeitgebervertretern, die warnen, die Beschlüsse, die getroffen wurden, aufzuweichen. Wie sieht das in der SPD aus?
2: Naja, ich war im Sommer auch viel unterwegs gewesen, auch bei mir im Wahlkreis vor Ort im Sauerland. Und es wird schon an einigen Punkten kritisch auf die Ergebnisse der Rentenkommission draufgeschaut. Es gibt viele Beschäftigte, die sich schon die Frage stellen, Mensch, wir arbeiten in Schichtarbeit, wir machen Schwerstarbeit. Was ist mit uns eigentlich? Die Rente mit 63 war etwas, was wir in der Lebensplanung drin gehabt haben. Und da, glaube ich, müssen wir schon hinschauen. Und das habe ich im Sommer auch deutlich gemacht, dass es dort zumindest eine vernünftige Härtefallregelung gibt. Auch Übergangsregelung für den Vertrauensschutz bei denjenigen, die vielleicht jetzt 61, 62 sind, das merke ich schon. Allerdings bei denjenigen, die vielleicht jetzt 61, 62 sind, das merke ich schon. Allerdings, und da bin ich doch ein bisschen überrascht über die harte Kritik der Arbeitgeberseite,

0: Diskussion vor uns. Auch Markus Söder hat ja die Regelungen beim Minijob in Frage gestellt. Aber nochmal, dass die Rentenkommission dieses Ergebnis vorgelegt hat, dass man sich darauf verständigt hat, das hatten auch viele nicht erwartet. Und ich sage es auch sehr deutlich, wenn man jetzt anfängt, zu viel dort wieder in Frage zu stellen, das ist so ein bisschen wie so ein Jenga-Turm, dann wird es brüchig werden.
1: Aber das
0: nicht einfach.
1: Genau das, Herr Wiese, ist ja die Frage. Denn die Rentenkommission, die diese Reform erarbeitet hat, die hat auch gewarnt, dass das Gesamtpaket bestehen bleiben müsse, weil sonst kann das Ganze eben wieder ineffizient werden. Sie haben jetzt von Härtefallregelungen gesprochen. Also wie weit wollen Sie denn gehen, das Ganze nochmal aufzuschnüren?
0: Naja, man muss schon genau hinschauen. Wenn man jetzt sich die Rente mit 63 anschaut, jetzt ist es ja 64,5 nach 45 Beitragsjahren, dann ist es schon richtig, dass nicht immer die im Fokus sind, die wirklich Schwerstarbeit geleistet haben. Nehmen wir jetzt mal den Dachdecker oder derjenige, der Schichtarbeit gemacht hat. Viele von denjenigen, die wir zu Recht im Blick haben und denen wir zu Recht eine Möglichkeit geben wollen, auch früher abschlagsfrei aus dem Erwerbsleben rauszugehen, die erreichen oftmals diese Altersgrenze von 64,5 nicht. Die gehen mit 58, 59 bereits raus, weil sie nicht mehr können. Und genau für diejenige Berufsgruppe, da brauchen wir eine Härtefallregelung. Ich hatte ins Spiel gebracht, dass ich mir sehr gut vorstellen kann, sich am österreichischen Modell der sogenannten Schwerarbeitspension zu orientieren. Die Österreicher sagen sehr genau, wo sind Berufe, bei denen man es einfach nicht schafft, körperlich, psychisch bis zur Regelaltersgrenze zu arbeiten. Das könnte man als mögliche Härtefallregelung heranziehen. Das kann man natürlich auch nicht 1:1 bei uns nehmen. Das will ich auch sehr deutlich sagen. Aber das ist für mich ein wichtiger Punkt, wo wir Möglichkeiten finden müssen, insbesondere Leute in der Industrie, Schichtarbeit, Stahlarbeiter, Chemiearbeiter, da Regelungen zu finden. Und beim Vertrauensschutz, da glaube ich auch, dass es richtig ist, mindestens über die Zahl von 5 Jahren Vertrauensschutz nachzudenken. Das hat ja auch die Vorsitzende der Rentenkommission ins Spiel gebracht. Und darüber werden wir natürlich im Verfahren, wenn die Gesetzentwürfe konkret vorliegen, in Deutschen Bundestag mit unserem Koalitionspartner beraten.
1: Und dieser Gesetzentwurf, den Sie ansprechen, der wird kommen von der Bundesarbeitsministerin, von Bärbel Baas, von der SPD. Wie viel Verlass ist denn auf Bärbel Baas, dass sie tatsächlich bei dem Vereinbarten bleibt?
0: Die Sommerpause, kann ich Ihnen sagen, wurde intensiv dafür genutzt, die Einigung der Rentenkommission jetzt auch zu konkretisieren. Ich rechne damit, dass uns die Entwürfe dann im Herbst im Deutschen Bundestag erreichen werden. Aber es sind ja nicht die
1: einzigen. Und zwar so, dass Union und SPD sich darin wiederfinden.
0: Das orientiert sich an den Ergebnissen der Rentenkommission. Nochmal, ja, das ist die Verabredung. Und dann werden wir uns im Deutschen Bundestag auch darüber beugen. Aber es sind ja nicht die einzigen großen Vorhaben.
1: Nein, aber eine Frage möchte ich da trotzdem noch einbinden, denn das ist schon eine schwere Gratwanderung für Sie, wenn wir mal schauen, dass Manuela Schwesig, SPD-Ministerpräsidentin in Mecklenburg-Vorpommern, die im Wahlkampf ist, sagt, sie werde alles dafür tun, dass die abschlagsfreie Rente nach 45 Beitragsjahren bestehen bleibt.
0: Ja, Frau Kess, aber man muss einmal genau hinschauen. Manuela Schwesig hat natürlich einen Punkt, den sie immer wieder deutlich macht, dass gerade in den neuen Bundesländern die gesetzliche Rentenversicherung oftmals die einzigste Absicherung für die Bürgerinnen und Bürger ist. Und darum legt sie großen Wert darauf, dass Verlass ist auf diese gesetzliche Rentenversicherung. Das kann ich voll und ganz nachvollziehen, weil gerade bei uns in den Anführungszeichen alten Bundesländern oftmals noch neben der gesetzlichen Rentenversicherung eine betriebliche Altersvorsorge hinzukommt, oftmals noch private Vorsorge, die letztendlich Bürgerinnen und Bürger sich aufgebaut haben. Von daher kann ich die Einwürfe, die Manuela Schwesig da macht, voll und ganz nachvollziehen. Und nochmal, darum werden wir, wenn die Gesetzentwürfe konkret vorliegen, uns im Deutschen Bundestag darüber beugen. Aber was sie vorhin deutlich machen wollte, ist, es ist nicht das einzigste Vorhaben, was uns im Herbst erreicht. Ich merke gerade bei mir vor Ort im Wahlkreis, dass insbesondere auch die Reform der Pflegeversicherung eine wichtige Rolle spielt. Gerade pflegende Angehörige machen sich große Sorgen, wie das ausgestaltet wird, was dort kommt. Auch das ist ein Thema, was gerade bei mir jedenfalls vor Ort im Sommer zu vielen Diskussionen geführt hat.
1: Und ein weiteres Thema, was auch jetzt auf der Kabinettsklausur eine Rolle spielen wird, ist der Vorstoß von SPD-Ministern, die Klimaanpassung als Gemeinschaftsaufgabe von Bund, Ländern und Kommunen im Grundgesetz zu verankern. War das mit dem Koalitionspartner der Union abgesprochen?
0: Das ist erstmal ein richtiger Vorschlag. Und wenn ich Ihnen es an einem Beispiel deutlich machen darf, warum das richtig ist und warum das auch klare Konsequenzen hat, wenn man eine Gemeinschaftsaufgabe verankert. Wir hatten 1962 die fürchterliche Sturmflut in Hamburg gehabt. Viele Bürgerinnen und Bürger erinnern sich damals dran, der Einsatz von Helmut Schmidt. Und in der Folge unter anderem hat man sich damals entschieden, 1969 den Küstenschutz als eine Gemeinschaftsaufgabe im Grundgesetz zu verankern, weil man gesagt hat, das kann nicht eine Stadt an der Küste oder ein Landkreis alleine machen. Da muss muss es eine gemeinsame Kraftanstrengung letztendlich geben, um unsere Küsten zu sichern, die Deiche letztendlich in Schuss zu halten und aufzubauen. Und gerade wenn man das vergleicht, dieser Küstenschutz als Gemeinschaftsaufgabe und jetzt heute die

0: Herausforderungen, die wir sehen durch den Klimawandel. Dadurch kann ich als Bund einfach dann, wenn ich diese Grundgesetzverankerung habe, auch mehr machen für die Städte und Gemeinden.
1: Da muss ich kurz reingehen, Herr Wiese. Die Union sieht das aber trotzdem anders und die SPD regiert zusammen mit der Union. Bei der Union sagt man eben genau, der Bund stelle bereits erhebliche Mittel zur Verfügung. Da könnte man ja prüfen, wie man das besser nutzt. Außerdem gibt es auch das Sondervermögen und es wird auch darauf verwiesen, dass eine Zweidrittelmehrheit im Bundestag nötig ist. Also war das jetzt eigentlich ein unnötiger Vorschlag und bringt Unruhe in die Koalition?
0: Es war ein richtiger und notwendiger Vorschlag, gerade wenn wir uns die letzten Wochen, wenn wir uns den Sommer noch einmal vergegenwärtigen mit den Waldbränden, auch mit den Hitzetoten. Und nochmal, eine Verankerung im Grundgesetz führt dazu, dass der Bund mit verstetigten Geldern die Kommunen, die Landkreise unterstützen kann. Und auch nochmal, ich habe das als Beispiel gesagt, wie damals die Entscheidung zum Küstenschutz als Gemeinschaftsaufgabe, ist das erforderlich. Die Bundesregierung hat es jetzt am morgigen Dienstag und Mittwoch auch auf der Tagesordnung der Kabinettsklausur. Auch wir werden das mit unserem Koalitionspartner diese Woche besprechen. Mhm. Ja, es gibt dafür eine Hürde, die Zweidrittelmehrheit, die im Grunde für eine Grundgesetzänderung notwendig ist. Da will ich gar nicht widersprechen, aber wir haben gute Argumente auf unserer Seite.
1: Und wir müssen hier zum Ende kommen. Wir hören die Musik im Hintergrund. Wir laufen auf die Nachrichten zu. Dankeschön, Dirk Wiese, parlamentarischer Geschäftsführer der SPD-Fraktion im Bundestag. Ihnen einen schönen Tag.
0: Ich wünsche Ihnen auch. Wiedersehen.

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6: Sieben Uhr, die Nachrichten. Der AfD-Vorsitzende Chrupalla sieht im diesjährigen Hitzesommer keine Folge des Klimawandels. Für ihn sei das ein ganz normaler Sommer gewesen, sagte er im ARD-Fernsehen. Es habe Trockenperioden und auch lange Regenperioden gegeben. Er sehe da viel Panikmache. Chrupalla führte aus, die AfD habe den Klimawandel nie geleugnet. Sie halte den menschengemachten allerdings für wirklich sehr gering. Am Ende gehe es der Bundesregierung darum, mit diesem Klimahype, wie er es bezeichne, den Leuten das Geld aus der Tasche zu ziehen. Klimaforscher widersprechen solchen Äußerungen schon seit längerem. Hitzewellen hat es zum Beispiel, laut Christoph Gornot, zwar schon immer gegeben. Der entscheidende Unterschied sei jedoch, dass solche Hitzephasen heute deutlich häufiger, länger und intensiver seien, erklärte der Professor von der Universität Kassel. Und das lasse sich ganz klar auf den menschengemachten Klimawandel zurückführen. Der Sommer mit seinen Hitzewellen hat in Deutschland nach Berechnungen von Greenpeace volkswirtschaftliche Schäden von mindestens 36 Milliarden Euro angerichtet. Die Schäden kämen durch Ernteausfälle, Waldbrände und Gesundheitskosten zusammen, teilte die Umweltschutzorganisation in Hamburg mit. Der größte Anteil entfällt laut Greenpeace auf die Arbeitswelt. Bei geschätzt 25 Hitzetagen summierten sich hitzebedingte Produktivitätsverluste und Ausfälle auf 10,8 Milliarden Euro. Greenpeace forderte die Bundesregierung zum Handeln auf. Die Zahlen seien unmissverständlich. Ein Weiter-so könne man sich schlicht nicht mehr leisten, sagte der Greenpeace-Finanzexperte Maurizio Vargas. Die Bundesregierung müsse auf der anstehenden Kabinettsklausur mit dem gebotenen Ernst auf die Klimakrise reagieren. Die CDU-Spitze kommt heute unter Leitung von Parteichef Merz zu ersten Beratungen nach der Sommerpause zusammen. Die Sitzung des CDU-Präsidiums im Konrad-Adenauer-Haus findet einen Tag vor der Kabinettsklausur statt. Bundeskanzler Merz hat mit Blick auf das Treffen am Dienstag und Mittwoch angekündigt, Tempo bei den bereits beschlossenen Reformen zu machen, insbesondere bei Rente, Steuern, Bürokratieabbau und Digitalisierung. Das Bundesland Schleswig-Holstein feiert sein 80-jähriges Bestehen. Am gestrigen Jahrestag gab es mehrere Veranstaltungen. Unter anderem fand im Schleswiger Dom ein ökumenischer Festgottesdienst statt und am geografischen Mittelpunkt des Landes in Nortorf im Kreis Rendsburg-Eckernförde ein Bürgerfest. Die Landesmuseen boten kostenlosen Eintritt. Für morgen ist der offizielle Festakt in der Gemeinde Molfsee geplant. Am 23. August 1946 wurden die rechtlichen Grundlagen für die Gründung Schleswig-Holsteins geschaffen. Das neue Bundesland war damals neben den Verwüstungen durch den Zweiten Weltkrieg vor allem mit einer durch Flüchtlinge fast verdoppelten Einwohnerzahl konfrontiert. Hunderttausende fanden zwischen den Meeren eine neue Heimat. Die syrische Regierung hat erstmals direkte Gespräche mit hochrangigen Vertretern Israels geführt. Nach Angaben der Regierung in Damaskus hat sich unter anderem Außenminister Al-Shaibani mit dem Chef des israelischen Geheimdienstes Mossad, Goffman, getroffen. Die Gespräche hätten in der jordanischen Hauptstadt Amman und unter Vermittlung der USA stattgefunden. Ein Sprecher der syrischen Regierung erklärte weiter, man wolle die Spannungen zwischen den beiden Ländern abbauen und für mehr Stabilität in der Region sorgen. Syrien wirft Israel vor, in der vergangenen Woche einen Militärflughafen in der Provinz Idlib bombardiert zu haben, der seit mehreren Jahren offiziell stillgelegt ist. Laut Israels Ministerpräsident Netanyahu soll Syrien der Türkei erlaubt haben, türkische Truppen auf dem Flugplatz zu stationieren. Ankara wies dies als unwahr zurück. 3 Wochen vor der Parlamentswahl in Schweden haben in der Hauptstadt Stockholm rund 10.000 Menschen für mehr Klimaschutz demonstriert. Nach Angaben von Polizei und Organisatoren beteiligten sich etwa mehr als 200 Umweltschutzorganisationen und Verbände an dem Protestzug. Laut dem Sender SVT halten 37% der Schweden Umweltschutz für das wichtigste Wahlthema. Jüngste Umfragen sehen die rechtsgerichtete Regierung um Ministerpräsident Kristersson vor einer Niederlage. Das Wetter. Teils sonnig, teils locker bewölkt, im Nordosten vereinzelt Schauer, 20 bis 28 Grad. Morgen in der Nordosthälfte sonnig, in der Mitte und im Süden gebietsweise Regen, 20 bis 27 Grad. Das waren die Nachrichten.
5: 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In den Kommentaren geht es um die Forderung nach Neuwahlen in der Ukraine und um den Handelskonflikt zwischen Kanada und den USA. Zu Beginn blicken wir jedoch auf den Besuch von Bundeskanzler Merz im Waldbrandgebiet in der Eifel. Merz nannte den Klimawandel als Ursache für die Feuer. Ist Merz auf seine alten Tage zum Seniorenbeauftragten der Fridays for Future-Bewegung geworden? Spöttelt die Tageszeitung Taz aus Berlin. Natürlich nicht. Denn auch wenn Merz gleich seinen ersten öffentlichen Termin nach dem 3-wöchigen Sommerurlaub den WaldbrandbekämpferInnen widmete, auch wenn er dort explizit den KlimaleugnerInnen widersprach, ein Klimaaktivist ist der Kanzler noch lange nicht. Nicht nur, dass er vor Ort mit keinem Wort verriet, was genau er denn tun wolle, um die Klimakatastrophe, wenn schon nicht abzuwenden, so doch wenigstens aufzuhalten. Nein, er verkündete auch noch gleich via Bild-Zeitung, was bei ihm vor allem anderen steht: Wirtschaftswachstum. Und genau so sieht die Politik der regierenden Union auch aus, urteilt die Taz. Die neue Osnabrücker Zeitung zeigt wenig Verständnis für den Auftritt des Kanzlers, der von Pfiffen und Buhrufen begleitet wurde. Nach 3,5 Wochen beendet Friedrich Merz seine Ferien. Kaum tritt er vor ein Mikro, ist er schon wieder beleidigt. Ich spreche mit denen, die nicht schreien, sagt der Bundeskanzler, als er beim Dank an die Eifel-Brandhelfer ausgebuht wird. Ich spreche mit denen, die arbeiten. Etwas Dümmeres kann man wirklich nicht sagen, wenn man selbst aus dem Urlaub kommt. Wann immer Wähler mit dem Kanzler unzufrieden sind, ist Merz es mit den Wählern dann auch. Das Resultat dieses Dauerclinchs kann man zählen. 36% der Deutschen rechnen laut einer YouGov-Umfrage damit, dass Merz noch vor der Bundestagswahl 2029 abgelöst wird. Weitere 18% glauben sogar, dass er noch dieses Jahr aus dem Kanzleramt fliegt. Merz hat, siehe oben, seinen Anteil daran, das Wahlvolk aber auch, konstatiert die neue Osnabrücker Zeitung. Auch der Kölner Stadtanzeiger hebt das Urlaubsende des Kanzlers hervor. Der Bundeskanzler ist aus den Ferien zurück. Nach mehr als 3 Wochen ohne öffentliche Termine trat Friedrich Merz am Wochenende wieder auf und besuchte Einsatzkräfte im Hürtgenwald nach der dortigen Brandkatastrophe. Es war für den 70-Jährigen nicht der geschmeidigste Anlass für den Wiedereinstieg ins politische Tagesgeschehen. Ein paar Demonstranten begleiteten sein Statement mit Pfiffen und Zwischenrufen, weil der Kanzler sich zu spät habe blicken lassen und zu wenig gegen den Klimawandel tue. Doch ein unfreundlicher Empfang ist Merz' geringstes Problem. Für ihn geht es in den bevorstehenden Wochen um nicht weniger als den Erhalt seiner Koalition und seiner Kanzlerschaft. Analysiert der Kölner Stadtanzeiger. Die Rheinzeitung meint, man weiß nicht genau, ob man bei den Sätzen des Kanzlers zur Klimapolitik lachen oder verzweifeln sollte. Denn natürlich ist einer großen Mehrheit der Deutschen bewusst, was da mit dem Klimawandel auf sie zukommt. Allein für die Regierung Merz stand der Klimaschutz bislang nicht gerade im Zentrum ihrer Politik. Im Gegenteil, vieles wurde in Frage gestellt. Da darf sich die Bundesregierung und insbesondere Merz nicht wundern, dass ihre Politik als unglaubwürdig wahrgenommen wird, stellt die Rheinzeitung aus Koblenz heraus. Die Nürnberger Nachrichten verweisen auf das geplante Treffen von Kanzler Merz mit seinen Ministern in dieser Woche. Klimapolitik ist ein Thema der Kabinettsklausur am Dienstag und Mittwoch. Das andere sind die Reformen, die vor der Sommerpause auf den Weg gebracht wurden. Die brauchen Feinschliff, müssen Hürden nehmen. Und sie werden, siehe Rente, auch schon wieder zerredet, aus den eigenen Reihen. Da müssen das Kabinett und der Kanzler klug agieren, professioneller als bei der verunglückten Kabinettsumbildung nach dem Rücktritt von Jens Spahn. Wann, wenn nicht jetzt, kurz vor den so wichtigen Wahlen im Osten, müsste diese Koalition endlich den Ernst der Lage erkennen und sich um Geschlossenheit, um Ergebnisse bemühen? Fragen die Nürnberger Nachrichten. Die Augsburger Allgemeine Zeitung hält diesen Fokus auf die Landtagswahlen für falsch. Für Union und SPD steht bei den nahenden drei Wahlen in Sachsen-Anhalt, Berlin und Mecklenburg-Vorpommern viel auf dem Spiel. CDU-Chef Merz steht im Dauerfeuer der Kritik. Auch die SPD-Doppelspitze von Lars Klingbeil und Bärbel Baas wackelt. Doch im kurzsichtigen Schielen auf Wahlergebnisse sollte jetzt nicht leichtfertig die Chance vertan werden, gemeinsam das Ruder herumzureißen. Lesen wir in der Augsburger Allgemeinen Zeitung. Themenwechsel. Die USA verhängten Strafzölle von 50% gegen Produkte aus Kanada. Die Regierung in Ottawa kündigte daraufhin Gegenzölle auf US-amerikanische Waren an. Die Frankfurter Rundschau führt aus: Der heftige und einmütige Protest gegen den Zollstreit auf beiden Seiten der amerikanisch-kanadischen Grenze deutet darauf hin, dass der Streit zwischen Nachbarn für Washington kein Erfolg werden dürfte. Den benötigt Trump aber dringend nach den zahlreichen innen- und außenpolitischen Niederlagen, wie dem Desaster im Krieg gegen den Iran oder den steigenden Kosten für das Leben in den USA. Doch statt innezuhalten und die für den Schlamassel verantwortliche Strategie zu überprüfen, versucht Trump, wie so oft, von den Problemen abzulenken. Dieses Mal mit einem weiteren Zollstreit, mit dem er auch das nordamerikanische Handelsabkommen zwischen den USA, Kanada und Mexiko gefährdet. Das ist nicht unerheblich, warnt die Frankfurter Rundschau. Die Frankfurter Allgemeine Zeitung notiert: Bei allem berechtigten Zorn, dass die USA nach Abschluss des von Trump neu ausgehandelten und gefeierten nordamerikanischen Freihandelsabkommens ständig neue Zollkonflikte entfachen, darf nicht außer Acht gelassen werden, dass Kanada selbst kein Musterknabe ist. Es ist im Gegenteil ein protektionistisches Land, das sogar den innerstaatlichen Handel schwer macht und einige seiner Industrien durch Handelshindernisse schützt. Dabei wäre eine Wirtschaft, die im Wettbewerb zu Höchstleistungen gebracht wird, die beste Waffe gegen Trump. Politisch versteht man, dass Kanada die Zölle mit Gegenzöllen auf US-Importe kontern will. Aber Zölle bleiben Steuern, mit denen man seine eigenen Bürger bestraft. Das muss man wollen, gibt die FAZ zu bedenken. Zum Abschluss dieser Presseschau geht es noch um die Forderung nach Neuwahlen in der Ukraine. Präsident Zelensky weist diese mit Blick auf den andauernden russischen Angriffskrieg zurück. Die Rheinpfalz erläutert: Wahlen sind ein Wesenselement von Demokratien. Wenn gewährleistet ist, dass alle Wählerinnen und Wähler frei und ungehindert ihre Stimme abgeben können. Genau diese Voraussetzungen aber sind in der Ukraine derzeit nicht gegeben. Das Land befindet sich im Kriegszustand und sieht sich täglich massiven russischen Angriffen ausgesetzt. Millionen seiner Bürgerinnen und Bürger leben in von Russland besetzten Regionen. Millionen andere sind ins Ausland geflohen, viele von ihnen nach Deutschland. Unter solchen Bedingungen sind freie, allgemeine Wahlen praktisch ein Ding der Unmöglichkeit, resümiert die Rheinpfalz aus Ludwigshafen. Die Aggressionen Russlands treffen nicht nur die Ukraine. Die Süddeutsche Zeitung blickt auf mutmaßlich russische Übergriffe, die sich gegen Deutschland richten. Die Sticheleien der fremden Macht, aka Moskau, verursachen ein Gefühl der Unsicherheit, als wäre man in seinen eigenen vier Wänden nicht mehr allein. Plötzlich liegt der Autoschlüssel an der falschen Stelle, ist das Fenster gekippt, wo man es doch geschlossen haben wollte, und was wahr und was falsch ist, daran beginnt man zu zweifeln. Gaslighting heißt das in der Psychologie, es funktioniert auch als hybride Kriegsstrategie. Solange es nicht schlimmer kommt, kann Gelassenheit eine gute Gegenstrategie sein. Mit diesem Kommentar der Süddeutschen Zeitung endet diese Presseschau. Die Redaktion hatte Tim Neumann, die Sprecherin war Katharina Wolter.
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8: Mit Christiane Kess einen schönen guten Morgen. Die Feierlichkeiten heute zur Unabhängigkeit ihres Landes von der Sowjetunion vor 35 Jahren, die hatten sich die Ukrainerinnen und Ukrainer sicher anders vorgestellt als unter russischem Beschuss. In der EU bemüht man sich weiterhin, Unterstützung zu zeigen. Bundesaußenminister Johann Wadephul von der CDU ist deshalb nach Kiew gereist. Über seine Gespräche dort wird er uns gleich im Interview berichten. Die Lage in der Ukraine beschäftigt uns in einer guten Stunde noch einmal. Auch Bürgerinnen und Bürger aus Leipzig, der Partnerstadt von Kiew, demonstrieren heute ihre Solidarität in der Ukraine. Mit dabei ist die ehemalige DDR-Bürgerrechtlerin Gesine Olzmann. Fragen an sie gegen 20 nach 8. Und vor diesem Gespräch gegen 10 nach 8 der Blick auf die deutsche Innenpolitik, die Kritik an der Kommunikation von Bundeskanzler Friedrich Merz und die offenbar erfolgreiche Strategie der AfD im Gegensatz dazu. Wir sprechen darüber mit dem Kommunikationswissenschaftler und Politikberater Johannes Hillje. Es ist ein historisches Datum. Vor 35 Jahren erklärte sich die Ukraine unabhängig von der damaligen Sowjetunion. Niemand hätte wohl damals gedacht, dass das Land sich Jahrzehnte später gegen eine russische Invasion wehren muss. Die heutigen Feierlichkeiten finden statt in einer Zeit, in der das russische Militär seine Angriffe massiv verstärkt hat und in der der Ukraine die Munition für das US-Raketenabwehrsystem Patriot ausgeht. In dieser Situation ist Bundesaußenminister Johann Wadephul über das Wochenende in die Ukraine gereist. Neben der Hauptstadt Kiew war er auch in Charkiw, nahe der Front. Steffen Wurzel hat ihn begleitet.
9: Guten Tag. Ja. Schön, dass wir miteinander sind. Es wird gleich aber übersetzt werden.
10: Ein Kellerraum der Karasin-Universität in Charkiw. Bundesaußenminister Johann Wadephul sitzt in einem Stuhlkreis. Um ihn herum zwei Dutzend Studierende. Die Wand im Hintergrund ist blau-gelb gestrichen in den Farben der ukrainischen Flagge.
9: In dieser Zeit des Krieges, dass wir Ihnen alles Gute wünschen und dass wir ganz zuversichtlich sind, dass Sie gemeinsam eine Zukunft mit uns in einem vereinten Europa haben.
10: Nach wie vor ist die Sicherheitslage in Charkiw angespannt. Die russische Führung lässt die zweitgrößte Stadt der Ukraine regelmäßig angreifen mit Drohnen und ballistischen Raketen. Die Grenze zu Russland, die Front, ist nur rund 30 Kilometer entfernt.
11: Ich denke, unsere Stadt ohne Universitäten, ohne Studenten kann nicht existieren, weil unsere Studenten.
10: Mit dem bald beginnenden Wintersemester werde sich das Stadtleben in Charkiw hoffentlich verändern, erzählt eine Studentin. Zum Besseren, denn an der Universität werde es dann wieder Seminare und Vorlesungen in Präsenz geben. Jahrelang habe es das nicht gegeben wegen des Kriegs. Wir haben vor, hier eine unterirdische Universität aufzubauen, also Unterricht in Kellerräumen, für eine sichere Uni, sagt Anatoli Babichev stolz, der Vizerektor der Karasin-Universität Charkiw. Unsere Hochschule gehört laut einem britischen Ranking zu den 1000 Besten der Welt. Dass wir in diesem Ranking immer noch vertreten sind, das verdanken wir der Tatsache, dass wir niemals stehen geblieben sind, sondern ständig weiterarbeiten, uns weiterentwickeln, neue Forschungsschwerpunkte erschließen und neue Laborausstattung anschaffen. Seit Beginn der russischen Vollinvasion vor 4,5 Jahren arbeitet die Uni Charkiw eng zusammen mit einer Hochschule in München. Außenminister Wadephul betont bei seinem Besuch in der Ostukraine mehrmals, die seit Kriegsbeginn gewachsenen Verbindungen zwischen Deutschland und der Ukraine, sie werden langfristig von Nutzen sein, in einer Zeit nach dem Krieg.
9: Wir werden davon profitieren, dass wir die Ukraine unterstützt haben. Nicht deswegen, weil sie sich verpflichtet fühlen, etwas zurückzugeben, sondern weil wir uns besser kennengelernt haben. Wir sind hier mit vielen wirtschaftlichen Aktivitäten, aber wir sind auch mit kulturellen Aktivitäten hier. Wir sind mit wissenschaftlichen Aktivitäten hier. Und von diesen engen Miteinander werden wir in der Zeit nach dem Krieg profitieren.
10: Das Auswärtige Amt hatte den Ein-Tages-Abstecher von Johann Wadephul nach Charkiw bis nach dessen Abreise aus der Stadt streng geheim gehalten. Aus Sicherheitsgründen. Während des Aufenthalts des CDU-Politikers werden immer wieder anfliegende Drohnen gemeldet. Luftalarm alle paar Minuten. Der Chef der Militärverwaltung des ukrainischen Bezirks Kharkiv, Oleh Sinjerubov, rechnet dem deutschen Minister den Besuch hoch an. Das ist ein sehr wichtiges Signal für uns. Es zeigt, dass Kharkiv lebt und leben wird. Es ist für uns wichtig, dass Menschen hierher kommen, uns unterstützen, damit Kharkiv sich weiter verteidigen kann. Und natürlich, damit hier in Zukunft Investitionen getätigt werden. Zur Wahrheit gehört aber auch, falls Russlands Staatschef Wladimir Putin im Herbst tatsächlich eine weitere Mobilisierungswelle für sein Militär starten sollte, die Gefahr für Kharkiv würde noch größer als jetzt schon.
8: Steffen Wurzel berichtete. Und auf seinem Rückweg aus der Ukraine erreichen wir jetzt den Bundesaußenminister Johann Wadephul von der CDU. Guten Morgen, Herr Wadephul.
12: Ja, wunderschönen guten Morgen, Frau Kess.
8: Sie waren jetzt zum vierten Mal als Außenminister in der Ukraine. Wie haben Sie Ihren Besuch dieses Mal erlebt, bei dem es ja auch Luftalarm, russische Angriffe gegeben hat und Sie auch in der Nähe der Front unterwegs waren?
12: Ja, das hat widersprüchlich. Auf der einen Seite natürlich eine sehr viel höhere Bedrohung. Sie haben die Luftalarme erwähnt. Man hat gerade auch auf unserer Strecke durch das Land gesehen, dass die Zerstörung zugenommen hat. Zerstörte Tankstellen, es werden Vorkehrungen getroffen, indem eben Panzersperren errichtet werden, Autos kontrolliert werden. Aber eben auch so viel Alarm wie dieses Mal hatte ich bei den vergangenen Besuchen nicht. Und auf der anderen Seite, gerade eben haben ja die Studenten das zum Ausdruck gebracht, ja, eine Widerstandskraft, eine Vitalität der Bevölkerung bei den Menschen, die mich, ich muss sagen, begeistert hat, die mich persönlich auch erreicht hat. Ich meine, in dieser Situation kehren die Studenten bewusst in diese Frontstadt zurück, wollen dort Präsenzunterricht bekommen und an Lehrveranstaltungen teilnehmen. Die Professoren sind genauso motiviert und das ist exemplarisch für das, was ich gespürt habe dort in der Region. Unter schwierigsten Bedingungen in der Tat, die universitären Veranstaltungen finden dann unterirdisch statt, aber man will das, man will zeigen, wir sind standfest, wir geben nicht auf. Also man hätte ja erwarten können, dass die Leute nicht mehr wollen oder nicht mehr können, aber das habe ich nicht gesehen.
8: Standfestigkeit, sagen Sie, und dennoch ist es so, dass der Ukraine die Munition fehlt für das US-Raketenabwehrsystem Patriot. Sie versuchen, Länder zu überreden, die noch diese Munition haben, wie Spanien, Griechenland, Japan oder Südkorea. Wie aussichtsreich sind Ihre Gespräche?
12: Ich bin fest entschlossen, das jetzt auch gerade nach den Erlebnissen des vergangenen Wochenendes nochmal mit großer Klarheit, auch mit Eindrücklichkeit den Kolleginnen und Kollegen vorzutragen, damit das in den dortigen Regierungen nochmal abgewogen wird.
8: Sie sind entschlossen, aber meine Frage war, wie aussichtsreich ist das, dass sich da wirklich was tut?
12: Das kann ich Ihnen offen gestanden nicht mit Sicherheit sagen. Also keiner der Gesprächspartner hat es abgelehnt, aber keiner der Gesprächspartner hat mir eine Zusage gemacht. Das hängt von verschiedenen Bedingungen ab. In Korea fürchtet man natürlich die Bedrohung aus Nordkorea. Auch Griechenland fühlt sich nicht in einer hundertprozentig sicheren Situation. Aber ich glaube, allen muss nochmal klar werden, dass in der Ukraine sehr viel mehr als nur, und das ist schon viel, natürlich die Souveränität und die Freiheit der Ukraine auf dem Spiel steht, sondern insgesamt für Europa und für die Welt, ob ein Aggressor sich wieder wird durchsetzen können, wie das ja leider auf der Welt jahrhundertelang geschehen ist. Und deswegen verteidigen die Menschen dort mehr und wir müssen auch mehr Einsatz und wir müssen auch ins Risiko gehen. Deutschland hat es ja auch getan. Ich meine, was die Bundeswehr zur Verfügung gestellt hat, das ging wirklich an die Grenzen des Verantwortbaren. Ich bin da dem Kollegen Pistorius außerordentlich dankbar. Der hat wirklich alles eingesetzt, was irgendwie verantwortbar war.
8: Und da wäre, Herr Wadephul, wenn ich da mal einhaken darf, meine Frage, über welche weitere Unterstützung haben Sie denn in der Ukraine gesprochen? Es ist ja noch Sommer, aber der nächste Winter wird natürlich kommen.
12: Genau, auch darauf muss man sich vorbereiten. Wir haben schon im vergangenen Winter gesehen, dass Russland die Versorgungsinfrastruktur angreift, also Elektrizität, Wasser, Wärmeversorgung. Es gibt ja viele Heizkraftwerke in der Ukraine. Auch darauf bereiten wir uns vor. Das macht die Bundesregierung schon. Das Entwicklungshilfeministerium ist da federführend und ist dort sehr aktiv. Ich will jetzt auch anregen, dass die kommunalen Partnerschaften noch mal stärker auch dafür genutzt werden. Ich habe in Kharkiv gehört, dass Nürnberg hier in vorbildlicher Art und Weise auch Einrichtungen und Ausrüstungsgegenstände zur Verfügung gestellt hat. Und ich soll den Dank übermitteln, das mache ich jetzt auch mal auf diesem Wege, und ermutige alle Gemeinden und Städte zu überprüfen: Erstens, habt ihr Partnerschaften, dann nutzt die und schaut, was ihr auch noch zur Verfügung stellen könnt. Und wenn ihr noch keine Partnerschaft habt, dann überlegt, das bitte zu tun. Praktische Hilfen. Wir haben manches Gerät, manchen Stromerzeuger, vielleicht auch manchen Wasserbehälter in Deutschland, den wir zur Verfügung stellen können, der einfach helfen kann, dass die Menschen gut durch den Winter kommen.
8: Das ist die Unterstützung auf der Ebene. Herr Wadephul, diplomatisch, das wissen wir alle, können nur die USA etwas bewirken. Die sind aber beschäftigt mit dem Irankrieg und anderen außenpolitischen Baustellen. Was könnte die USA noch bewegen, sich wieder für die Ukraine einzusetzen, oder haben Sie die Hoffnung schon aufgegeben?
12: Nein, ich will auch mit Marco Rubio heute darüber telefonieren, ihm die Eindrücke schildern und ihn in der Tat auch nochmal bitten, ja, aktiv zu werden. Das war ja jetzt bisher im Wesentlichen in den Händen der beiden Herren Witkoff und Kushner. Möglicherweise kann ich ihn selber auch veranlassen, dort noch mehr zu machen. Aber wir werden auch auf anderen Wegen versuchen, jetzt Gespräche anzustoßen. Ich glaube, es ist an der Zeit, einerseits weiter Standfestigkeit an der Seite der Ukraine zu zeigen, sie zu unterstützen, wie wir das gerade besprochen haben, aber andererseits auch diplomatisch noch einmal einen neuen Anlauf zu nehmen.
8: Das heißt, vielleicht ein anderes Land, das vermitteln könnte?
12: Ja, es gibt ja zahlreiche Länder, die durchaus nach wie vor einen regelmäßigen Gesprächskontakt und einen engeren Gesprächskontakt als praktisch alle Europäer zu Russland haben. Mit diesen Ländern sprechen wir ja auch. Dazu gehört die Türkei, dazu gehören viele Golfstaaten, dazu gehört Ägypten. Ich habe jetzt aus der Ukraine auch mit meinem ägyptischen Kollegen einmal telefoniert. Und ich will das jetzt in den kommenden Tagen nutzen, hier nochmal viele Kollegen zu fragen, ob sie nicht auch noch mal an Moskau mit der Dringlichkeit herantreten können, die ja im Grunde auch im russischen Interesse ist. Denn Russland wird sich militärisch nicht in der Art und Weise durchsetzen können, wie Putin das mal geplant hat. Das ist gescheitert. Und dieser Krieg muss wirklich möglichst schnell beendet werden. Die Opferzahlen auch auf russischer Seite sind ja immens und schaden auf Russland. Und deswegen denke ich, sollten wir diesen Herbst, ich will es jedenfalls versuchen, dafür nutzen, einerseits durch die Unterstützung der Ukraine klarzumachen, militärisch ist es sinnlos weiterzumachen, und andererseits aber natürlich auch wirklich alles zu versuchen, dass wir eine diplomatische Lösung finden können. Mindestens mal erstmal einen Waffenstillstand, und dass man dann weiter schauen kann.
8: Es hat ja in den letzten Tagen in der Ukraine wieder Ermittlungen wegen Korruption im Umfeld des ukrainischen Präsidenten Selenskyj gegeben. Der ehemalige Verteidigungsminister Fedorov, der fordert Neuwahlen und spricht von einer systemischen Regierungskrise. Wie schwierig ist denn für Sie die Zusammenarbeit mit Kiew angesichts dieser innenpolitischen Situation, und konnten Sie bei Ihren Gesprächen vor Ort auch mit der Opposition sprechen?
12: Nein, letzteres konnte ich nicht, aber ich habe ja zahlreiche Mitarbeiter aus dem Auswärtigen Amt mitgenommen, die haben mit dem Parlament, auch mit dem Parlament gesprochen. Wegen meiner Reise nach Kharkiv war das für mich jetzt in dieser Situation nicht möglich, aber die Opposition hat ja zu großen Teilen den neuen Verteidigungsminister bestätigt, der 100 Stimmen mehr bekommen hat, als er hätte bekommen müssen. Und auch mein Kollege Andriy Sybiha, der Außenminister, ist mit einer guten Mehrheit bestätigt worden. Und das zeigt mir, dass die politische Unterstützung für Präsident Selenskyj weiter voll da ist. Zeigt mir übrigens auch, dass das rechtsstaatliche System grundsätzlich funktioniert. Natürlich noch nicht auf unserem EU-Niveau. Aber dass jetzt Ermittlungen gegen eine enge Mitarbeiterin von Selenskyj wegen Korruption stattfinden, zeigt doch, das wird nicht vertuscht, das wird nicht unter der Decke versteckt, sondern das wird aufgearbeitet, und die Frau wird sich dem stellen müssen, ist abgelöst worden. Ich verlasse die Ukraine insofern beruhigt, und sehe, dass das ein Land ist, was natürlich im Krieg ist, weshalb jetzt keine Wahlen stattfinden können, aber welches sich in Richtung europäischer Standards entwickelt. Und dabei müssen wir die Ukraine einfach konsequent unterstützen. Die Menschen im Land verdienen das.
8: Sagt Bundesaußenminister Johann Wadephul von der CDU. Wir haben ihn erreicht auf seiner Rückreise aus der Ukraine. Deswegen gab es hier und da etwas Aussetzer in der Telefonleitung. Das bitten wir zu entschuldigen. Herr Wadephul, ganz herzlichen Dank an Sie. Gute Rückreise weiterhin.
12: Herzlichen Dank, einen schönen Tag.
8: 7.30 Uhr wird das gleiche. Folgen die Nachrichten in den Informationen am Morgen im Deutschlandfunk.

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1: Uhr, die Nachrichten. Die syrische Regierung hat direkte Gespräche mit hochrangigen Vertretern Israels geführt. Nach Angaben der Regierung in Damaskus hat sich unter anderem Außenminister Al-Shabani mit dem Chef des israelischen Geheimdienstes Mossad, Goffman, getroffen. Die Gespräche hätten in der jordanischen Hauptstadt Amman und unter Vermittlung der USA stattgefunden. Ein Sprecher der syrischen Regierung erklärte weiter, man wolle die Spannungen zwischen den beiden Ländern abbauen und für mehr Stabilität in der Region sorgen. Syrien wirft Israel vor, in der vergangenen Woche einen Militärflughafen in der Provinz Idlib bombardiert zu haben, der seit mehreren Jahren offiziell stillgelegt ist. Laut Israels Ministerpräsident Netanyahu soll Syrien der Türkei erlaubt haben, türkische Truppen auf dem Flugplatz zu stationieren. Ankara wies dies als unwahr zurück. Mit internationalen Gästen begeht die Ukraine heute unter dem Eindruck des russischen Angriffskriegs den 35. Jahrestag ihrer Unabhängigkeit. Erwartet wird in Kiew auch EU-Ratspräsident Costa, der das in die Europäische Union strebende Land unterstützt. Bereits gestern begrüßte Präsident Selenskyj mehrere Staats- und Regierungschefs, die an Feierlichkeiten teilnehmen. Die Ukraine erlangte ihre Unabhängigkeit von der Sowjetunion am 24. August 1991. In den vergangenen beiden Tagen hatte auch Bundesaußenminister Wadefuhl das Land besucht und sich unter anderem in der Großstadt Charkiw ein Bild der Lage gemacht. Der AfD-Vorsitzende Chrupalla sieht im diesjährigen Hitzesommer keine Folge des Klimawandels. Für ihn sei das ein ganz normaler Sommer gewesen, sagte er im ARD-Fernsehen. Es habe Trockenperioden und auch lange Regenperioden gegeben. Er sehe da viel Panikmache. Chrupalla führte aus, die AfD habe den Klimawandel nie geleugnet. Sie halte den menschengemachten allerdings für wirklich sehr gering. Am Ende gehe es der Bundesregierung darum, mit diesem Klimahype, wie er es bezeichne, den Leuten das Geld aus der Tasche zu ziehen. Klimaforscher widersprechen solchen Äußerungen schon seit längerem. Hitzewellen hat es zum Beispiel laut Christoph Gornott zwar schon immer gegeben. Der entscheidende Unterschied sei jedoch, dass solche Hitzephasen heute deutlich häufiger, länger und intensiver seien, erklärte der Professor von der Universität Kassel. Und das lasse sich ganz klar auf den menschengemachten Klimawandel zurückführen. Die CDU-Spitze kommt heute unter Leitung von Parteichef Merz zu ersten Beratungen nach der Sommerpause zusammen. Die Sitzung des CDU-Präsidiums im Konrad-Adenauer-Haus findet einen Tag vor der Kabinettsklausur statt. Bundeskanzler Merz hat mit Blick auf das Treffen am Dienstag und Mittwoch angekündigt, Tempo bei den bereits beschlossenen Reformen zu machen, insbesondere bei Rente, Steuern, Bürokratieabbau und Digitalisierung. Verbraucherschützer warnen bei der Zahlung von Trinkgeld per Kartenlesegerät in der Gastronomie vor einer unterschwelligen Beeinflussung. Diese liege vor, wenn bei der Kartenzahlung die Option, kein Trinkgeld zu geben, versteckt oder schlechter sichtbar sei, sagte die Chefin des Verbraucherzentrale Bundesverbands POP der Deutschen Presseagentur. Dabei müsse auf den ersten Blick erkennbar sein, wie Gäste Trinkgeld ablehnen oder die Höhe selbst festlegen könnten. Ihr Verband setze sich auf europäischer Ebene für ein Verbot sogenannter manipulativer Designtricks ein. POP erklärte, viele Menschen würden gerne und freiwillig Trinkgeld geben, um guten Service wertzuschätzen. Problematisch werde es, wenn Verbraucher gedrängt oder sogar manipuliert würden. Niemand sei verpflichtet, Trinkgeld zu geben. Im US-Bundesstaat Nevada breitet sich ein Flächenbrand am Rand der Großstadt Reno aus. Die Behörden forderten etwa 90.000 Menschen auf, sich in Sicherheit zu bringen. Die Brände in einer hügeligen Region hatten sich rasch auf einer Fläche von etwa 60 Quadratkilometern ausgebreitet. 800 Feuerwehrleute kämpfen gegen die Flammen. 6 Personen, darunter 3 Einsatzkräfte, wurden verletzt. Nach Angaben der Feuerwehr wurde das Feuer von Menschen verursacht. Einzelheiten wurden nicht genannt. Das Wetter. Teils sonnig, teils locker bewölkt, im Nordosten vereinzelt Schauer, 20 bis 28 Grad. Morgen in der Nordosthälfte sonnig, in der Mitte und im Süden gebietsweise Regen, 20 bis 27 Grad. Die weiteren Aussichten, am Mittwoch zeitweise sonnig, im Westen einzelne Schauer, 22 bis 30 Grad. Das waren die Nachrichten.
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2: Seit der Tankrabatt ausgelaufen ist, sind die Preise an den Zapfsäulen wieder kräftig gestiegen. Und für die Heizperiode warnen Verbraucherschützer schon vor stark gestiegenen Gaspreisen. Die hohen Kosten hängen mit der ungelösten Lage in der Straße von Hormus zusammen. Gleichzeitig profitieren Energiekonzerne durch steigende Gewinne von der Krise. Finanzminister Lars Klingbeil macht sich deshalb erneut für eine europäische Übergewinnsteuer stark. Zusammen mit anderen europäischen Finanzministern hat er einen Brief an die irische Ratspräsidentschaft geschrieben und fordert, das Thema auf die Tagesordnung zu setzen. Josefine Schulz aus unserer Wirtschaftsredaktion ist im Studio. Josefine, warum diese Forderung an die Europäische Union?
3: Also Lars Klingbeil und die Finanzminister von Portugal, Spanien, Österreich, Italien und Polen schreiben, die bisher ergriffenen staatlichen Maßnahmen hätten nicht gereicht, um die Preise für Unternehmen und Bürger dauerhaft zu senken. Und deshalb brauche es ein gemeinsames Vorgehen, das sicherstellt, dass diejenigen, die von der Krise profitieren, ihren Teil dazu beitragen, die Belastung für die Bevölkerung zu verringern. Nun ist natürlich so ein gemeinsames internationales Vorgehen immer effektiver, wenn es um die Besteuerung multinationaler Firmen geht, die ja häufig Steuervermeidungen betreiben, indem sie ihre Gewinne gerne mal in Länder mit niedrigen Steuern verschieben. Aber böse Zungen behaupten, indem man das Thema auf EU-Ebene hebt, beerdigt man es im Grunde wissentlich, weil schon ziemlich klar ist, dass es da nicht den notwendigen Konsens gibt. Und auch die CDU ist ja gegen eine Übergewinnsteuer, hält das Konzept für willkürlich und glaubt, dass das Unternehmen abschreckt. Und deshalb konnte man sich in der Regierung in Anführungsstrichen nur darauf einigen, das mal auf EU-Ebene anzufragen. Die Linkspartei sieht deshalb in dem Vorstoß von Klingbeil eine, Zitat, Beruhigungspille im Wahlkampf und fordert, dass Deutschland das einfach selber, also national, macht.
2: Ginge das denn?
3: Also prinzipiell schon, kommt dann natürlich immer auf die rechtliche Ausgestaltung an, aber das wurde und wird ja auch gemacht. Also Polen hat jetzt zum Beispiel angekündigt, die Gewinnsteuern für große Energieunternehmen hochzusetzen. Auch Portugal führt eine Sondersteuer auf übermäßig hohe Gewinne von Ölkonzernen ein. Und in Deutschland, wenn wir uns erinnern, gab es ja 2022/23 die Abschöpfung hoher Zufallsgewinne, damals von Stromversorgern. Weil damals war es ja so, der Gaspreis hat den Strompreis extrem in die Höhe getrieben und davon haben dann vor allem auch Ökostromproduzenten massiv profitiert, weil die eben viel mehr Geld bekommen haben, ohne dass ihr Strom in der Produktion wirklich teurer geworden wäre. Und da hat das Verfassungsgericht diese Abschöpfung von Zufallsgewinnen bestätigt, mit denen dann die Strompreisbremse teilweise finanziert wurde. Und auch für fossile Energiekonzerne haben in diesem Zeitraum die allermeisten EU-Staaten, auch Deutschland, verschiedene Varianten eingeführt, mit denen ein kleiner Teil der zusätzlichen Gewinne abgeschöpft wurde. Und das ging wiederum auf einen europäischen Notfallmechanismus zurück und gegen den laufen aber noch einige Gerichtsverfahren, muss man auch sagen.
2: In Deutschland prüft ja das Kartellamt aktuell die Preisgestaltung großer Mineralölkonzerne. Ist denn überhaupt klar, dass es da übermäßig hohe Krisengewinne gibt?
3: Also in die ganz genaue Preisgestaltung, da lassen sich die Unternehmen ungern reingucken. Es gehen auch gerade Mineralölkonzerne gerichtlich dagegen vor, dass das Kartellamt ihre Daten einsehen darf. Aber was natürlich öffentlich vorliegt, sind die Gewinndaten. Und da sieht man schon, die großen Öl- und Gaskonzerne wie BP, Shell, Total, aber auch andere, die haben im zweiten Quartal dieses Jahres ihre Gewinne gegenüber dem letzten Jahr teilweise verdoppelt bis verdreifacht. Und da geht es um riesige Milliardenbeträge. Und das war auch beim letzten Mal so, also 2022 nach Beginn des russischen Angriffskriegs. Da sieht man einen riesigen Anstieg der Gewinne und den haben auch die damaligen Übergewinnsteuern in Europa jetzt nicht wirklich merklich geschmälert.
2: Informationen und Einordnungen von meiner Kollegin Josefine Schulz aus unserer Wirtschaftsredaktion. Danke dafür.

0: Die politische Sommerpause in Berlin, sie neigt sich dem Ende zu. Der Bundeskanzler ist aus seinem Urlaub zurück. Morgen beginnt eine zweitägige Kabinettsklausur. Die Fraktionen von Union und SPD treffen sich danach in Münster. Es geht um den weiteren Regierungskurs und vor allem die anstehenden Reformen. In der Sommerpause konnten hochrangige Politikerinnen und Politiker die langen Sommerinterviews für ihre Botschaften nutzen. Gestern Abend waren in der ARD und im ZDF die AfD-Spitzen. Im Sommerinterview. Benjamin Großkopf hat das verfolgt.
1: Sommer 2026. Ganz Deutschland erlebt eine Hitzewelle. Dürre, Niedrigwasser, Brände, Hitze, Tote. Geschätzt etwa 14.000 bereits in diesem Jahr. Ganz Deutschland leidet unter einer Hitzewelle.
2: Für mich war das ein ganz normaler Sommer.
1: Verneint AfD-Chef Tino Chrupalla im ARD-Sommerinterview.
2: Also ich sehe da auch viel Panikmache. Und vor allen Dingen am Ende geht es doch darum, der Bundesregierung und auch der regierenden Politik, dass man mit diesem Klimahype, so will ich es wirklich bezeichnen, den Leuten das Geld aus der Tasche ziehen will, um sozusagen in CO2-Abgabe zu investieren, um den Strom, um das Benzin teuer zu machen.
1: Die Argumentation der AfD umreißt Chrupalla sinngemäß so. Klimawandel ja, menschengemacht naja, Einfluss gering, viel wichtiger als Maßnahmen gegen den Wandel, Maßnahmen für eine Anpassung.
2: Ja, Menschen fragen sich vor allen Dingen, weil sie gerade von Klimaanlagen sprechen, die wir natürlich brauchen, gerade in Altenheimen, auch in Krankenhäusern, auch in Schulen. Darüber muss man sehr wohl diskutieren. Das ist die Klimaanpassung, die wir natürlich forcieren und die auch finanziert werden muss. Aber die Menschen fragen sich, können sich eigentlich den Strom für die Klimageräte überhaupt noch leisten?
1: Energiekosten, Krieg und Frieden, Rente, das sind laut Chrupalla die zentralen politischen Fragen. Bei eher kritischen zur AfD mit Blick auf die Landtagswahl in Sachsen-Anhalt bemüht er sich zu beschwichtigen. Mitarbeiter des Spitzenkandidaten Ulrich Siegmund, ehemalige Neonazis, Jugendsünden, eine neue freiwillige Bürgerwacht, die von 3 Polizeigewerkschaften abgelehnt wird. Im Prinzip Nothilfe für eben jene Polizei, die kaputtgespart sei. Auch in der Frage zu möglichen Bündnissen nach der Landtagswahl gibt sich Chrupalla verbindlich.
2: Gleichwohl wird man auch nach der Wahl sehen, wie die Mehrheitsverhältnisse überhaupt sind. Wer überhaupt gesprächsbereit ist. Wir werden allen Parteien die Hand ausreichen und auch strecken. Wir werden auch mit und wollen auch mit allen reden. Für uns ist das Ziel die absolute Mehrheit.
1: Ein doppelter Widerspruch. Einmal zum eigenen Spitzenkandidaten Ulrich Siegmund, der betont hat, alleine regieren oder gar nicht regieren. Und Chrupalla weiß natürlich, dass zumindest CDU, Linke, SPD und Grüne sagen, mit dieser in Sachsen-Anhalt als gesichert rechtsextrem eingestuften AfD sprechen wir nicht über ihre mögliche erstmalige Regierung.
2: Wir sagen erstmal den Bär erlegen, bevor wir über die Aufteilung des Felds sprechen. Das muss man nicht vor einem Wahltermin machen.
1: Machen andere aber, zum Beispiel Chrupallas Co-Chefin Alice Weidel, die Bärenjagd bereits erledigt zu haben scheint. Im ZDF-Sommerinterview, das aus Termingründen in diesem Jahr am gleichen Tag läuft, klingt das dann so.
3: Wir werden regieren, wir werden in den ersten Bundesländern regieren, nicht nur in Sachsen-Anhalt, Mecklenburg-Vorpommern und Berlin, und wir werden auch im Bund regieren.
1: Raus aus dem Schengen-Raum, zu unsicher, raus aus dem Euro, einer Zitat Weichwährung. Weidel steigert sich im Kontrast zum deutlich geschmeidiger wirkenden Chrupalla in eine wahre Schimpfkanonade hinein.
3: Und ich muss Ihnen auch ganz ehrlich sagen, auch ich habe die Nase voll. Ich will nicht mehr angelogen werden von irgendwelchen Flachzangen, die da oben sitzen und irgendwas versprechen, genau das Gegenteil von dem tun. Hat das unser Land verdient? Unser Land wird kaputt gemacht. Die Arbeitsplätze werden kaputt gemacht.
1: Mit den Flachzangen sind die Spitzen von Union und SPD gemeint, womit auch klar ist, von der Mäßigung, die sich zumindest die AfD auf Bundesebene immer mal wieder verschrieben hatte, ist 2 Wochen vor der Wahl in Sachsen-Anhalt keine Spur.
0: Benjamin Großkopf berichtete. Und die AfD setzt in Sachsen-Anhalt kurz vor der Landtagswahl auf einen flächendeckenden Wahlkampf. Infostände auch in kleinen Orten, Familienfeste und wie schon bei Björn Höckes Wahlkampf in Thüringen setzt sie auf Simpsons, die in Ostdeutschland mehr sind als nur ein Fortbewegungsmittel. Das kleine Zweirad gehört zum Kulturgut. Mehrere tausend Menschen kamen gestern nach Quedlinburg. Es herrschte Volksfeststimmung, aber die AfD blieb nicht ohne Widerspruch, hat Nadine Lindner beobachtet.
4: Nur eine schmale Straße trennt die Gruppe der Gegendemonstranten vom Areal der AfD in Quedlinburg. Sie haben Protestschilder mitgebracht. Die Atmosphäre ist nachdenklich. Ein Mann um die 50 schildert, wie er die Veränderungen in Sachsen-Anhalt gerade wahrnimmt.
5: Ich fühle eine sehr aufgeheizte Stimmung, fühle eine sehr polarisierte Stimmung. Wir haben uns gerade darüber unterhalten, der Riss geht durch Kollegien auf der Arbeit, der Riss geht durch Freundeskreise, bis in die Familien rein, dass man sich da ja, in politischen Diskussionen befindet, wie lange nicht. Ja? Wie ich das eigentlich in den letzten 30 Jahren nicht erlebt habe. Ne?
4: Die AfD liegt in den aktuellen Umfragen bei 42 oder 43%. Wie es nach der Wahl weitergehen soll, weiß der Gegendemonstrant nicht. Auf der anderen Seite der Straße haben sich laut AfD-Angaben 5000 Menschen bei der Wahlkampfveranstaltung versammelt. Die meisten hier wählen die AfD schon länger, andere waren neugierig wegen der Atmosphäre, wie dieses Ehepaar in seinen 50ern, das findet, dass der Sozialstaat gleichzeitig zu viel und zu wenig ausgibt.
6: Ich finde erstmal, dass die AfD die Einzige sind, die wirklich die problematischen Themen auch benennt. Dass wir Migrationspolitik, die ganze Energiepolitik, die ausufernden Sozialstaat an sich.
7: Meine Mama zum Beispiel hat ganz wenig Geld und die kriegt auch nicht viel. Und die hat zum Beispiel ihr ganzes Leben lang eingezahlt. Das finde ich einfach traurig, dass so viele, die hier ansässig sind, einfach vergessen werden oder durchfallen irgendwo.
4: Berichte, dass zu Ulrich Siegmunds Team auch ehemalige Aktivisten aus dem Umfeld der mittlerweile verbotenen rechtsextremen heimattreuen deutschen Jugend gehören, interessieren hier kaum jemanden. Genauso wenig wie die Vetternwirtschaftsaffäre. Im Gegenteil, es herrscht Volksfeststimmung.
8: Heißt mit mir recht herzlich willkommen Esteban Cortez mit seinem Song Nie wieder Altparteien!
4: Die Schlangen an den Getränkewagen sind lang, ebenso an den Infoständen. Viele der Besucher tragen T-Shirts mit Siegmunds Gesicht oder Aufschriften wie Nationalstolz oder russischen und deutschen Flaggen. In wenigen Minuten soll an diesem Sonntag in Quedlinburg die letzte der 4 Simson-Ausfahrten starten. Die Simson ist ein kleines Motorrad bzw. Roller. Für viele hier sind Erinnerungen an die DDR-Zeit damit verknüpft. Die AfD setzt damit auch auf ein Lebensgefühl. Kritik daran ist unerwünscht, zum Beispiel wenn sie von der jüdischen Erbenfamilie der Simsons aus den USA kommt, die nicht wollte, dass die Simson als Symbol des AfD-Wahlkampfes genutzt wird. Ulrich Siegmund.
9: Deswegen ist mir das völlig egal. Ihr seid die Leute, die wir vertreten und keine Amerikaner, die uns vorschreiben wollen, wie wir zu leben haben, Freunde.
4: Siegmund verspricht unter Jubel mehr Abschiebungen, das Ende der Medienstaatsverträge. Der Ton bei der AfD ist selbstbewusst. Politische Mitbewerber und Medien werden hart angegangen, wie beim AfD-Landesvorsitzenden Martin Reichert.
10: Eins ist auch klar, hier steht das Volk. Bei Sven Schulze stehen seine Parteifunktionäre und ein paar zerknitterte Pressevertreter. Den will hier keiner mehr sehen. In diesem Sinne, vielen Dank.
4: Auf einer Wiese neben der Bühne stehen mehrere hundert Simsons, Roller, auch einige Motorräder sind dabei. Das Publikum hier erinnert an einen Bikertreff. Gerade viele der jüngeren Fahrer lassen sich davon ansprechen.
11: Weil es eine geile Ausfahrt werden soll. Da habe ich richtig Bock drauf.
12: Bist du hier wegen der AfD? Oder?
11: Nee, wegen dem Moped.
13: Nee, ich wollte mir die Stimmung hier anschauen. Ne? Erstmal finde ich es gut, was Ulrich Siegmund macht. AfD finde ich sehr sympathisch, macht einen guten Wahlkampf.
4: Nur wenige Minuten später verlässt Siegmund lachend auf einer blauen Simson den Platz. Vor ihm ein Social-Media-Team, hinter ihm hunderte Simsons mit AfD und Deutschlandfahnen.
0: Die Reportage von Nadine Lindner.

0: Der internationale Artenschutz funktioniert manchmal überraschend einfach, wenn ohne große Verwerfungen Lösungen gefunden werden. Das zeigt das Beispiel eines kleinen Strandes im mexikanischen Bundesstaat Oaxaca. Der war einst vor allem bei Wilderern berühmt, denn tausende Meeresschildkröten kommen an diesen Strand, um ihre Eier zu legen. Und die galten lange Zeit als Delikatesse. Mittlerweile hat sich der Ort in ein Paradies für Ökotourismus verwandelt. Die Meeresschildkröten haben sich gewissermaßen selbst und auch das Dorf gerettet, denn viele hier leben vom Tourismus. Christina Fee-Möbus war mit einer Frau unterwegs, die selbst einmal Schildkröteneier gejagt hat, nun aber Touristinnen und Touristen an dem Strand herumführt.
1: Es ist mitten in der Nacht, stockduster und menschenleer, hier am Strand von Escobilla. Nur wer genau hinhört, nimmt neben dem gleichförmigen Rauschen der Wellen auch das leise Schnaufen der Meeresschildkröten wahr. Dutzende Oliv-Bastard-Schildkröten, in etwa so groß wie Autoreifen, schleppen sich behäbig mit ihren Flossen aus dem Pazifik an den entlegenen Strand. Eloisa Soledad vom ökotouristischen Zentrum Escobilla hat eine Rotlichttaschenlampe dabei, um die Tiere nicht bei ihrem Brutritual zu stören. Sie zeigt auf eine Schildkröte, die mit ihren Flossen ein offenes Loch mit Sand zuschüttet. Das Tier hat etwa 80 Pflaumen große Eier in eine Grube gelegt. Die Schildkröte ist gerade fertig mit dem Nisten und versteckt ihre Eier, damit natürliche Feinde sie nicht stehlen. Ein paar Minuten später macht sich die Schildkröte wieder zurück auf den Weg in den Ozean. Eloisa Soledad ist fast jeden Tag hier. Sie führt Touristinnen und Touristen durch das Schutzreservat, überwacht den Strand, räumt Müll weg. Früher hat die Mexikanerin noch selbst Schildkröteneier geklaut. Die Region rund um den südmexikanischen Pazifikstrand war vor etwa 30 Jahren noch eine Hochburg für die Meeresschildkrötenindustrie. Tiere wurden abgeschlachtet, ihre Haut auf dem internationalen Markt zu Taschen weiterverarbeitet. Die Eier der Oliv-Bastard-Schildkröten, sie gelten als Delikatesse. Teils sind sie auch heute noch auf Märkten in der Region zu finden. Eloisa Soledad kommt aus armen Verhältnissen, verdiente mit der Eierjagd in einer Nacht umgerechnet ein paar Euro. Wir haben die Nester geplündert und die Eier verkauft, damit wir uns zumindest einen Keks oder ein Kilo Zucker oder ein Kilo Bohnen kaufen konnten. Leider waren unsere Eltern sehr arm. Damals reichte das Geld nicht aus, um 12 Kinder zu ernähren. Wir hatten keine Wahl. Die Jagd auf Schildkröten hat Konsequenzen. Bis heute. Einige Arten sind vom Aussterben bedroht. Auch der Bestand der Oliv-Bastard-Schildkröte ist dramatisch gesunken. In den 1990er Jahren hat Mexiko ein striktes Handelsverbot erlassen. Ein Erfolg für den Artenschutz, damals aber auch eine Existenzbedrohung für die Menschen aus den umliegenden Gemeinden, die von der Schildkrötenjagd lebten. Sie mussten sich umorientieren, um zu überleben. Mittlerweile ist die Gegend rund um den Escobilla-Strand zu einem Mekka für Ökotourismus an der Pazifikküste geworden. Bars, Lädchen und Surfschulen säumen die kleinen Gassen im Nachbarort Masunte. Urlauberinnen und Urlauber liegen am Strand und genießen den Hippie-Vibe des Orts. Oder gehen ins mexikanische Schildkrötenzentrum, das zum Schutz der Tiere gegründet worden ist. Dort lassen sich so einige Exemplare aus nächster Nähe betrachten. Mireia Viadio arbeitet dort als Bildungskoordinatorin.
2: El Centro Mexicano de la Tortuga.
1: Wir leisten hier Aufklärungsarbeit. Außerdem wurden den ehemaligen Fischern Schulungen und Weiterbildungen angeboten, damit sie alternative Einnahmequellen finden. Heute arbeiten viele Fischer im Bundesstaat Oaxaca im Tourismussektor, bieten Bootstouren zu Delfinen und Walen an, beliefern Restaurants mit ihrem frischen Fischfang. Es ist ein sanfter Tourismus. Statt großer Hotelketten, Öko-Lodges, Naturkosmetikläden, Yoga-Zentren. Die Schildkröten.

0: Zurück am Strand von Escobilla. Dort, wo die großen Schildkrötenweibchen ihre Eier legen, hat die Ökotourismus-Kooperative von Eloisa Soledad auch Brutgehege eingerichtet. So sollen möglichst viele Eier vor äußeren Gefahren geschützt werden. 6 Wochen etwa dauert es, bis aus den Eiern Handteller große Baby-Meeresschildkröten werden, die sich auf dem Weg in den Ozean machen. Für Eloisa Soledad ist die Arbeit bei der Naturschutzinitiative ein Zubrot. Leben kann sie davon allein nicht. Trotzdem ist sie glücklich über ihren Job. Ich bin mit meiner Arbeit zufrieden. Ich fühle mich wohl, ob ich hier jetzt Geld verdiene oder nicht. Ich will mich um die Schildkröten kümmern und dafür sorgen, dass es viele von ihnen gibt, um der Natur den Schaden zu ersetzen, den ich ihr zugefügt habe.
1: Die Reportage von Christina Fee-Möbus.

0: 7.54 Uhr gleich und wir kommen zum Sport im Deutschlandfunk. Am Wochenende stand für viele Fußballclubs und Fans der DFB-Pokal auf dem Programm und viele Duelle von kleinen gegen große Vereine. Benedikt Kaninski aus der Sportredaktion ist ins Studio gekommen. Gab es denn am Pokalwochenende Überraschungen?
1: Ja, die gab es gleich gestern Abend. Die nächste, da hat Rot-Weiß Essen nämlich mit 2:0 gegen Bundesliga-Absteiger St. Pauli gewonnen. RWE zeigte dabei eine richtig gute Leistung und gewann am Ende absolut verdient gegen Pauli, fand auch Essens Mittelfeldspieler Janne Sitan.
2: Da gibt es auch nicht mehr viel zu sagen. Einfach unfassbar geil. Energie haben wir in jedem Spiel, wie ich finde, auf den Platz gebracht. Klar gelang uns das ab und zu dann mal nicht so gut, aber ich glaube, da gehört manchmal auch das nötige Quäntchen Glück dazu. Und man sieht aber, was die Truppe imstande ist zu leisten. Und wenn wir das jedes Mal so hinbekommen, dann wird es hier für jeden schwer.
1: St. Pauli spielte dagegen ziemlich enttäuschend. Ähnlich ging es auch dem ersten FC Heidenheim. Die haben nämlich gegen den Dorfclub SSV Jeddelo mit 2:5 eine richtige Packung bekommen. Jeddelo und Trainer Christian Arambasic spielen normalerweise in der Regionalliga Nord.
3: Ich bin wahnsinnig stolz. Ich fand, wir haben halt ein überragendes Spiel abgeliefert. Wir wussten, dass sich Räume ergeben. Wir wussten, dass wir schnelle Leute haben, mit denen wir den wehtun können. Dass dann natürlich Harris das Ding in Knick haut und Tor des Monats reinhaut oder dass Moritz den Elfmeter hält. Das kannst du vorher nur erträumen.
1: Außerdem ist am Samstag schon Zweitligist Arminia Bielefeld gegen Sonnenhof Groß Asbach rausgeflogen im Elfmeterschießen.
0: Das sind immerhin drei Überraschungen. Aber viele Bundesliga-Teams sind auch souverän weitergekommen. Sieht man daran, dass die Lücke zwischen den Profiklubs und den kleineren Vereinen größer wird?
1: Das kann man schon so sagen. Zuletzt gab es mit Arminia Bielefeld und dem ersten FC Kaiserslautern 2024 und 2025 jeweils Vereine aus den unteren Klassen im DFB-Pokalfinale sogar. Das täuscht aber nicht über die generelle Entwicklung hinweg. Immer weniger Amateurvereine gibt es im DFB-Pokal seit 2020. Allerdings sind es meistens 13 bis 14 Vereine in der ersten Runde im DFB-Pokal. Der Punkt ist eben, dass sie meistens die weiteren Runden dann nicht erreichen und die Überraschungen ja immer seltener werden. Am Wochenende waren es zum Beispiel souveräne Siege von Eintracht Frankfurt mit 11:0 gegen St. Tönis. Der SC Freiburg hat klar gegen Düsseldorf gewonnen oder auch Bremen gegen den Lüneburger SK Hansa oder auch Borussia Mönchengladbach gegen Schott Mainz. Also das waren Ergebnisse, zum Beispiel mit 5:0 haben die Gladbacher da gewonnen, wo ganz klar deutlich wird, dass da ein großer Leistungsunterschied ist. Und es gibt natürlich auch finanziell eine riesige Lücke zwischen den Amateurvereinen und zwischen den Profivereinen in der Bundesliga zum Beispiel. Da geht es um TV-Gelder, da geht es um die allgemeine Aufmerksamkeit für die Fußballvereine, die kleineren, und auch zum Beispiel um die Stadien, wo deutlich weniger Zuschauer logischerweise reinpassen. Und die sind zum Teil auch zu klein, um den DFB-Pokal dort überhaupt auszurichten.
0: Am Wochenende hat auch das Derby zwischen Mannheim und Kaiserslautern für sehr unschöne Schlagzeilen gesorgt. Es gab über 100 verletzte Zuschauer und Polizisten. Wie fallen bisher die Reaktionen nach diesem Spiel aus?
1: Ja, nochmal kurz zur Erinnerung. Nach dem Abpfiff ging es in die Verlängerung. Es gab eine Rangelei der Spieler auf dem Platz und dann Böller aus beiden Fanlagern bis zu einem Platzsturm der Mannheimer Fans. Darin gipfelte das sozusagen. Und es gab dann eben eine Spielunterbrechung von 35 Minuten. Aus der Politik werden jetzt Konsequenzen gefordert. Baden-Württembergs Innenminister Manuel Hagel von der CDU spricht von Kriminellen statt von Fans. Man müsse da ganz klar unterscheiden. Der DFB hat angekündigt, sich genau damit befassen zu wollen, also der Deutsche Fußballbund. Und ein Thema war eben auch die Pyrotechnik, die während des gesamten Spiels ununterbrochen gezündet wurde. Dirk Grunert, Dezernent für Kinder, Jugend und Familie bei der Stadt Mannheim, sagte dazu:
4: Es liegt grundsätzlich in der Verantwortung des Vereins, der natürlich das Sicherheitspersonal stellt, das entsprechend kontrollieren muss, nach meiner Kenntnis. Das muss man sich, glaube ich, einfach im Nachgang nochmal angucken, inwieweit es dort Lücken

0: sind in Systemen gibt, die man versuchen muss, zukünftig noch besser zu schließen.
1: Es werden also Konsequenzen gefordert nach diesem Skandalspiel. Strafen könnten sein, zum Beispiel Zuschauerausschlüsse für die beiden Vereine, für Kaiserslautern und Mannheim bei den folgenden Spielen oder auch im DFB-Pokal im kommenden Jahr. Geldstrafen, aber auch natürlich bei den Festnahmen, die es gegeben hat, werden jetzt die Ermittlungen aufgenommen von Seiten der Polizei. Die Gewerkschaft der Polizei fordert eine Beteiligung an Polizeikosten von Seiten der Vereine und Freddy Bobic, ehemaliger Nationalspieler, einen Ausschluss der beiden Teams, also Kaiserslautern und Mannheim, aus dem DFB-Pokal in diesem Jahr.
2: Benedikt Kaninski war das mit den Informationen vom Sport. Vielen Dank dafür.

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7: Acht Uhr, die Nachrichten. Zunächst die Übersicht. AfD-Chef Chrupalla sieht die vergangenen Hitzewochen als ganz normalen Sommer. Das Bundesland Schleswig-Holstein feiert sein 80-jähriges Bestehen. Syrien und Israel führen offizielle Gespräche miteinander. Die Meldungen im Einzelnen. Der AfD-Vorsitzende Chrupalla sieht im diesjährigen Hitzesommer keine Folge des Klimawandels. Für ihn sei das ein ganz normaler Sommer gewesen, sagte er im ARD-Fernsehen. Es habe Trockenperioden und auch lange Regenperioden gegeben. Er sehe da viel Panikmache. Chrupalla führte aus, die AfD habe den Klimawandel nie geleugnet. Sie halte den menschengemachten allerdings für wirklich sehr gering. Am Ende gehe es der Bundesregierung darum, mit diesem Klimahype, wie er es bezeichne, den Leuten das Geld aus der Tasche zu ziehen. Klimaforscher widersprechen solchen Äußerungen schon seit Längerem. Hitzewellen hat es zum Beispiel laut Christoph Gornot zwar schon immer gegeben. Der entscheidende Unterschied sei jedoch, dass solche Hitzephasen heute deutlich häufiger, länger und intensiver seien, erklärte der Professor von der Universität Kassel. Und das lasse sich ganz klar auf den menschengemachten Klimawandel zurückführen. Die CDU-Spitze kommt heute unter Leitung von Parteichef und Bundeskanzler Merz zu ersten Beratungen nach der Sommerpause zusammen. Die Sitzung des Präsidiums im Konrad-Adenauer-Haus findet einen Tag vor der zweitägigen Kabinettsklausur statt. Merz hatte mit Blick darauf angekündigt, Tempo bei den bereits beschlossenen Reformen zu machen, insbesondere bei Rente, Steuern, Bürokratieabbau und Digitalisierung. Der parlamentarische Geschäftsführer der SPD-Fraktion im Bundestag, Wiese, tritt weiterhin für Änderungen an der geplanten Rentenreform ein. Wiese sagte im Deutschlandfunk, vor allem zwei Punkte würden von den Menschen kritisch gesehen. Zum einen bekräftigte er die Forderung nach einer Härtefallregelung für Menschen in besonders belastenden Berufen. Als Vorbild könne die Schwerarbeitspension in Österreich dienen. Zum anderen müsse weiter geprüft werden, ob man einen Vertrauensschutz für ältere Jahrgänge einführe. Menschen, die jetzt Anfang 60 seien, hätten ihre Lebensplanung auf die bisherigen Rentenregelungen abgestimmt. Vor allem in Ostdeutschland sei die staatliche Rente zudem häufig die einzige Altersvorsorge. Ursprünglich hatte die Bundesregierung vereinbart, die im Juni präsentierten Vorschläge der Rentenkommission 1:1 umzusetzen. Neben Stimmen aus der SPD hatten unter anderem auch mehrere ostdeutsche Ministerpräsidenten von der CDU zuletzt aber auf Änderungen gedrängt. Das Bundesland Schleswig-Holstein feiert sein 80-jähriges Bestehen. Am gestrigen Jahrestag gab es mehrere Veranstaltungen. Unter anderem fand im Schleswiger Dom ein ökumenischer Festgottesdienst statt und am geografischen Mittelpunkt des Landes in Norddorf im Kreis Rendsburg-Eckernförde ein Bürgerfest. Die Landesmuseen boten kostenlosen Eintritt. Für morgen ist der offizielle Festakt in der Gemeinde Molfsee geplant. Am 23. August 1946 wurden die rechtlichen Grundlagen für die Gründung Schleswig-Holsteins geschaffen. Das neue Bundesland war damals neben den Verwüstungen durch den Zweiten Weltkrieg vor allem mit einer durch Flüchtlinge fast verdoppelten Einwohnerzahl konfrontiert. Hunderttausende fanden zwischen den Meeren eine neue Heimat. Gut eine Woche nach einem Hackerangriff auf Berliner Landesbehörden sind die beiden betroffenen Senatsverwaltungen wieder online. Das teilte der regierende Bürgermeister Wegner am Abend mit. Damit seien alle Landesbehörden wieder grundsätzlich arbeitsfähig, betonte der CDU-Politiker. Wegen des Hackerangriffs waren die Senatsverwaltung für Stadtentwicklung, Bauen und Wohnen sowie die Senatsverwaltung für Mobilität, Verkehr, Umwelt und Klimaschutz am 14. August vom Landesnetz isoliert worden. Sensible Daten sollen nicht erbeutet worden sein. Wegen der Cyberattacke konnte in Berlin tagelang kein Wohngeld beantragt oder ausgezahlt werden. Das Landeskriminalamt und die Staatsanwaltschaft ermitteln. Die nordrhein-westfälische Stadt Solingen hat am Abend an die Opfer des Terroranschlags vor 2 Jahren erinnert. Nordrhein-Westfalens Ministerpräsident Wüst erklärte, der Anschlag habe nicht nur Solingen, sondern das ganze Land erschüttert. Zugleich habe die Tat den Menschen vor Augen geführt, wie wichtig es sei, die freie und offene Gesellschaft entschlossen gegen Terrorismus und Extremismus zu verteidigen, führte der CDU-Politiker aus. Bei der islamistisch motivierten Tat am 23. August 2024 hatte ein Asylbewerber aus Syrien Besucher eines Solinger Stadtfestes mit einem Messer angegriffen. 3 Menschen wurden getötet und 8 verletzt. Der Täter wurde im vergangenen Jahr zu einer lebenslangen Haftstrafe mit Sicherungsverwahrung verurteilt. Die syrische Regierung hat erstmals direkte Gespräche mit hochrangigen Vertretern Israels geführt. Nach Angaben der Regierung in Damaskus hat sich unter anderem Außenminister Al-Shaybani mit dem Chef des israelischen Geheimdienstes Mossad, Goffman, getroffen. Die Gespräche hätten in der jordanischen Hauptstadt Amman und unter Vermittlung der USA stattgefunden. Ein Sprecher der syrischen Regierung erklärte weiter, man wolle die Spannungen zwischen den beiden Ländern abbauen und für mehr Stabilität in der Region sorgen. Syrien wirft Israel vor, in der vergangenen Woche einen Militärflughafen in der Provinz Idlib bombardiert zu haben, der seit mehreren Jahren offiziell stillgelegt ist. Laut Israels Ministerpräsident Netanyahu soll Syrien der Türkei erlaubt haben, türkische Truppen auf dem Flugplatz zu stationieren. Ankara wies dies als unwahr zurück. In Kasachstan hat die Regierungspartei Adilet wie erwartet die Parlamentswahl gewonnen. Die Partei, die von Präsident Tokajew unterstützt wird, kommt Prognosen zufolge auf 70-72% der Stimmen. Im Parlament sind 5 weitere Parteien vertreten, die alle als loyal zum Präsidenten gelten. Es waren keine Oppositionsparteien oder unabhängige Kandidaten zur Wahl zugelassen. Im März war eine Verfassungsreform verabschiedet worden, die es unter anderem Präsident Tokajew erlaubt, 2029 noch einmal anzutreten. Der 73-Jährige ist seit 2019 im Amt. Die Ukraine begeht heute vor dem Hintergrund des russischen Angriffskriegs den 35. Jahrestag ihrer Unabhängigkeit. Bereits gestern begrüßte Präsident Zelensky mehrere Staats- und Regierungschefs, die an Feierlichkeiten teilnehmen. Die Ukraine erlangte ihre Unabhängigkeit von der Sowjetunion am 24. August 1991. In der schwedischen Hauptstadt Stockholm beraten Experten, Regierungsvertreter und Aktivisten über die globale Wasserpolitik. Es geht ihnen darum, Mittel und Wege für eine gerechte und sichere Verteilung in der Zukunft zu finden. Die sogenannte Wasserwoche ist seit langem eine der führenden globalen Konferenzen zu dem Thema. Tausende Teilnehmer aus rund 180 Ländern werden erwartet. Organisiert wird sie vom Stockholm International Water Institute. Laut dem Alfred-Wegener-Institut droht fast 1/3 der Weltbevölkerung, bis zum Ende des Jahrhunderts häufigeren und schweren Hitze-Dürre-Bedingungen ausgesetzt zu sein. Neben Wasserknappheit verursachten sie eine weniger produktive Landwirtschaft und Industrie sowie eine erhöhte Sterblichkeit bei Mensch und Tier. Ärmere Länder sind demnach einem unverhältnismäßig hohen Risiko solcher Extremsituationen ausgesetzt. Im DFB-Pokal haben 5 weitere Bundesligisten den Einzug in die 2. Runde geschafft. Der SC Freiburg gewann bei Fortuna Düsseldorf mit 5:1, der SC Paderborn mit 4:2 bei Phoenix Lübeck. Zuvor konnten sich bereits Union Berlin, Borussia Mönchengladbach und der FSV Mainz 05 durchsetzen. Die größte Überraschung bisher gelang dem SSV Jeddelo 2. Der niedersächsische Regionalligist besiegte den Bundesliga-Absteiger Heidenheim 5:2. Die deutschen Springreiter haben zum Abschluss der Heimweltmeisterschaften in Aachen die Medaillenplätze verpasst. 2 Tage nach dem Mannschaftsgold kam Daniel Deusser mit Othello auf den 6. Platz. Markus Enning mit Julio wurde 7. Sophie Hinners mit Sinclair 9. Gold ging an den Schweizer Steve Gerdard mit Dynamix. Und hier noch einmal die Übersicht. AfD-Chef Chrupalla sieht die vergangenen Hitzewochen als ganz normalen Sommer. Das Bundesland Schleswig-Holstein feiert sein 80-jähriges Bestehen. Syrien und Israel führen offizielle Gespräche miteinander. Das Wetter, teils sonnig, teils locker bewölkt, im Nordosten vereinzelt Schauer, 20 bis 28 Grad. Die Temperaturen von heute früh, 7 Uhr. Greifswald 14, Hamburg 12 Grad, Bremen 13, Hannover 12, Berlin 11, Leipzig 9, Köln 8, Dresden 10, Frankfurt am Main 10, Stuttgart 13, Freiburg 13 Grad und München 9 Grad. Das waren die Nachrichten.
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8: Weiterhin mit Christiane Kess noch einmal herzlich willkommen. Der Bundeskanzler ist aus dem Sommerurlaub zurück. Sogar während seiner Abwesenheit gab es Kritik an Friedrich Merz. Er äußere sich nicht angesichts von Hitzetoten oder Waldbränden. Schon oft wurden dem Kanzler falsche Kommunikation vorgeworfen. Ganz allgemein haben vor allem die CDU und die SPD offenbar ein Problem, die Menschen im Land richtig anzusprechen oder sie noch zu erreichen. Zumindest wenn man das von den aktuellen Umfragen vor den anstehenden Landtagswahlen ableitet. Da läuft die AfD fast überall allen davon. Woran das liegt, darüber spreche ich gleich mit dem Kommunikationswissenschaftler und Politikberater Johannes Hilje. Als tödlichste Monate seit mehr als 4 Jahren hat Außenminister Johann Wadephul den Juli und den August in der Ukraine beschrieben. Russland hat seine Angriffe verschärft und Kiew geht die Munition aus, um sich gegen die Angriffe zu wehren. Unter diesen Umständen findet heute der 35. Unabhängigkeitstag statt. Eine Delegation aus Kiews Partnerstadt Leipzig will bei einem Besuch in der Ukraine Solidarität demonstrieren. Mit dabei ist die ehemalige DDR-Bürgerrechtlerin Gesine Oltmanns. Gleich ein Gespräch mit ihr. Pfiffe und Buhrufe, die gab es am Samstag für Bundeskanzler Friedrich Merz bei seinem ersten öffentlichen Auftritt nach seinem Sommerurlaub. Merz war in die Eifel gereist. Dort tobte vor ein paar Tagen der größte Waldbrand in der Geschichte Nordrhein-Westfalens. Der Vorwurf der wütenden Anwohner an Merz, er sei nicht gekommen, als die Flammen wüteten. Schon zuvor gab es Kritik daran, dass der Kanzler seinen Urlaub angesichts von Hitzetoten oder Waldbränden nicht unterbrochen hat. Und es ist nicht das erste Mal, dass der Kanzler wegen seiner Kommunikation oder, wie manche sagen würden, Misskommunikation kritisiert wurde. Ich kann darüber sprechen mit Johannes Hilje. Er ist Kommunikationswissenschaftler, Politikberater und Autor und jetzt am Telefon. Guten Morgen, Herr Hilje.
9: Einen schönen guten Morgen, Frau Kess.
8: Herr Hilje, darf der Kanzler nicht einmal mehr Urlaub machen?
9: Selbstverständlich darf er das. Und ich glaube, manche dieser Forderungen, dass er jetzt unbedingt seinen Urlaub unterbrechen müsste, die waren auch etwas übertrieben. Die waren sicher auch politisch motiviert. Ich glaube, auch die Buhrufe, die wir da in der Gemeinde Hürtgenwald gehört haben am Wochenende, die waren ja teilweise auch organisiert. Also da wurde zu Protesten der politischen Konkurrenz aufgerufen. Aber man kann natürlich trotzdem fragen, hätte es hier nicht auch eine Chance gegeben für Friedrich Merz, eigentlich das an den Tag zu legen, was viele ja vermissen, gerade in seiner Kommunikation, in seiner Ansprache der Menschen, nämlich empathischer zu sein, kümmernder zu sein, solidarischer. Und es hätte ja eben auch nicht nur dieses Einsatzgebiet gegeben, in das man hätte reisen können letztes Wochenende. Da wurde ja zu Recht gesagt, das hätte auch den Einsatz gestört, sondern es wurden ja auch Menschen evakuiert. Die wurden dann unter anderem in einer Schule untergebracht und dort hätte ein Kanzler sicher zeigen können bei den Betroffenen. Und dann hätte er vielleicht auch mal eine andere Seite von sich präsentieren können.
8: Merz hat bei diesem Auftritt am Samstag gesagt, er werde nicht mit denen sprechen, die rumschreien. Er spreche mit denen, die nicht schreien, die arbeiten, die helfen und im Sinne unseres Gemeinwesens tätig sind. Zitat Ende. Hat er sich da Ihrer Meinung nach richtig verteidigt?
9: Ja, ich finde das schon in Ordnung, dass man dann auch, wenn einem so Buhrufe entgegenschallen, die ja jetzt auch nicht, sagen wir mal, die reine Lehre der demokratischen Kommunikation sind, also wenn man jemanden nicht sprechen lassen möchte, so muss man ja solche Buhrufe deuten, dass man sich auch dagegen wehrt. Das haben auch schon andere vor ihm gemacht. Also der stürmende Helmut Kohl ist natürlich immer noch so im kollektiven Gedächtnis. Es gab auch mal Olaf Scholz, der sich da ein bisschen in Rage redete, als ihm Protestrufe entgegenprallten. Aber interessant war dann natürlich wieder ein bisschen auch dieser Unterton bei Merz, dass er sagte, ja, ich spreche mit denen, die arbeiten, die sich hier einsetzen. Damit meinte er in dem Fall die Einsatzkräfte. Aber da kommt natürlich direkt wieder etwas in Erinnerung bei vielen Menschen, dass er ja gerade vielen Menschen in der Gesellschaft, man muss nicht sagen vielen, aber einigen zumindest auch immer eine mangelnde Arbeitsmoral unterstellt. Und sowas aktiviert ein Kanzler dann sofort wieder, wenn er solche Begriffe dann in den Mund nimmt. In so einer Situation, statt das vielleicht eher auch für sich offensiver und positiver zu nutzen, dass das ja auch, wie gesagt, nicht unbedingt eine angemessene Form des Dialogs war, was die Protestierende da an den Tag gelegt
8: haben. Warum wird denn der Kanzler oft so wahrgenommen, als könne er nicht mit den Menschen kommunizieren?
9: Ja, also Merz war ja immer so ein bisschen der Kommunikationstypus Klartextpolitiker, ne? Also der mal auch frei von der Leber gerne spricht, ohne sich jetzt jedes Wort von Spindoktoren oder Pressesprechern aufschreiben zu lassen.
8: Ist ja auch authentisch.
9: So ist es, genau. Und das wird ja immer eingefordert, diese Authentizität. Und das hat auch in der Opposition noch gut funktioniert. Aber ich glaube, der Rollenwechsel in eine angemessene Kanzlerkommunikation, die ist Friedrich Merz bisher nicht gelungen. Da muss man ja vielmehr der sein, der Brücken baut zwischen unterschiedlichen Teilen der Gesellschaft, der die Gesellschaft zusammenführt, gerade in einer Lage, in der es ja zumindest ja im öffentlichen Diskurs auch ein hohes Maß an Polarisierung gibt. Und ich finde, ausgerechnet bei seinen politischen Kernprojekten wird er dann aber auch immer zum Unklartextkanzler. Also er will ja so ein bisschen der Reformkanzler sein. Das ist sozusagen das, womit er sich jetzt profilieren will. Das mit dem Außenkanzler, das hat er gemacht eine Zeit. Auch, finde ich, hat sozusagen da auch einigermaßen geklappt. Dann wurde aber kritisiert, dass er zu wenig in der Innenpolitik präsent ist. Kann man auch annehmen, den Punkt. Und jetzt macht er den Reformkanzler. Aber die Reformkommunikation ist dann doch denkbar schlecht. Dann das, was er nicht liefert, neben ja wirklich langen Listen an Punkten, wie wir das nach dem Koalitionsausschuss vor dem Sommer gesehen haben, 34 Punkte mit noch mehr Maßnahmen, das war ja so etwas wie ein Leitmotiv. Da war keine Erzählung, kein Zukunftsbild. Also wie soll Deutschland in 10 Jahren aussehen? Woran kann man sich orientieren als Bevölkerung und dann vielleicht auch die ein oder andere Zumutung, die ja da auch durchaus drinsteckt, annehmen und als kleineres Übel verstehen, weil man dann doch das Land in einem besseren Zustand erwartet in einigen Jahren. Das fehlt dem Kanzler bei seinem Kernprojekt, den Reformen.
8: Jetzt schauen nach der Sommerpause alle Parteien auf die Landtagswahlen in Sachsen-Anhalt, Mecklenburg-Vorpommern und Berlin. Und in Umfragen, da liegt die AfD vor allem in Sachsen-Anhalt und Mecklenburg-Vorpommern weit vorne. Die SPD muss in Sachsen-Anhalt sogar fürchten, aus dem Landtag zu fallen. Woran liegt das?
9: Das sind unterschiedliche Gründe. Also ich glaube, dass tatsächlich in Sachsen-Anhalt für die AfD besonders günstige Umstände vorliegen. Einmal gibt es die große Unzufriedenheit mit der Bundesregierung, keine Frage. Und die wirkt sich auch immer dann auf so eine Landtagswahl aus. Dann haben wir aber auch die Konstellation im Land selbst, dass wir einen, ja, ich würde sagen, wirklich außerordentlich starken AfD-Spitzenkandidaten haben in Sachen der Kommunikation.
8: Also Ulrich Siegmund.
9: In diesem Feld, Ulrich Siegmund, genau. Der ist ja so ein bisschen das Gegenbild auch zur Alice Weidel, die wir gestern wieder im ZDF-Sommerinterview so ein bisschen als die schimpfende, wütende Rechtspopulistin erlebt haben, ist Ulrich Siegmund dann so der Feel-Good-Rechtspopulist. Ne? Der gibt den Menschen ein gutes Gefühl, der ist total nahbar, alle wollen mit den Selfies machen, der motiviert, der hat irgendwie immer diesen Begriff der Vision, auch wenn das mehr Verpackung als Inhalt ist. Und dann auf der anderen Seite, und das meinte ich mit den günstigen Bedingungen in Sachsen-Anhalt, ist ein CDU-Kandidat, der im Grunde ja sehr blass ist, der trocken ist, der zwar immer sagt, ich habe für alles irgendwie eine Lösung, aber dem dann auch wieder ein bisschen dieses Zukunftsbild fehlt, also der dann da auch eine Ähnlichkeit im Grunde zu Merz hat. Und das, muss man sagen, führt sicher unter anderem jetzt dazu, dass wir diese Konstellation in den Umfragen gerade haben.
8: Und trotzdem, wenn Sie Ulrich Siegmund ansprechen, er hat ein rechtsextremes Netzwerk hinter sich. Warum schreckt diese Einstufung rechtsextrem, die ja so zum Teil bei der AfD greift, warum schreckt die Wählerinnen und Wähler nicht mehr ab?
9: Ja, die AfD hat da lange schon eine Gegenerzählung aufgebaut für so die eigene Zielgruppe und das eigene Milieu, die erstmal grundsätzlich darauf aufbaut, dass die etablierten Parteien, auch die etablierten Medien im Grunde das Land gemeinsam an die Wand fahren wollen. Und aufbauend auf diesem sozusagen populistischen Urgedanken sagt man jetzt, naja, dass die uns als gesichert rechtsextrem nicht nur bezeichnen, sondern auch durch Behörden einstufen lassen, das ist halt genau ein Ausrollen dieser Strategie, dass sie im Grunde dem Land schaden wollen und der einzig wahren Opposition, so nennen sie sich ja, keine Chance lassen wollen, also hier im Grunde Konkurrenzschädigung vornehmen wollen. Mhm. Also das ist eine lang etablierte Erzählung. Und für all diese Fälle, also das sind ja jetzt auch nicht diese Menschen im Umfeld von Siegmund, die diese HDJ-Vergangenheit haben. Das hatte man ja auch schon mit anderen neonazistischen Organisationen in anderen Landesverbänden und sogar auch auf Bundesebene. Auch da sagt die AfD dann immer, ich bewerte den Menschen, wie er heute ist und was mal in der Jugend oder vor einigen Jahren waren, das entscheidet uns nicht. Oder das entscheidet für uns nicht, ob wir jemanden einstellen oder nicht. Es geht nach Qualifikation. Und das Interessante ist, dass es zumindest bei ihrer Zielgruppe verfängt offenbar.
8: Mhm. Ihre These ist ja, dass die AfD so etwas wie eine kollektive Identität schafft, obwohl sie gar nicht verankert ist in der Gesellschaft. Und trotzdem gelingt es ihr, dieses Band zu knüpfen mit ihren Anhängern. Warum zieht die AfD Wählerinnen und Wähler so an? Ist das die reine Präsenz?
9: Das sind unterschiedliche Gründe, aber tatsächlich spielt sich das auch stark auf einer emotionalen Ebene ab. Also wir haben im Grunde eine kollektive Identität, ein Wir-Gefühl, das geschaffen wird von der AfD, das so aus zwei Elementen besteht. Einmal ist es schon auch ein bisschen diese Opferrolle, also wir werden hier hintergangen von den Regierenden, von den etablierten Medien, die schaden uns und andererseits wollen sie dann zum Beispiel unzählige Migranten ins Land lassen und stecken denen unser Steuergeld in den Rachen. Ich sage es jetzt etwas drastisch, so wie man das da auch hört bei der AfD. Und der zweite Teil, der aber oftmals, würde ich sagen, etwas ausgeblendet wird, ist, dass sie sich dann aber als Retter stilisieren. Und das ist auch in Ulrich Siegmund, finde ich, ganz gut personifiziert. Also man bietet den Leuten dann etwas Besseres an und sagt, wir werden das Ganze hier wieder in Ordnung bringen. Und das schafft auch gerade jetzt auch in Ostdeutschland schon so ein bisschen auch das Gefühl von einer Aufbruchsstimmung, von einer Gewinneridentität. Es werden ja auch alle aufgewertet, die bei der AfD sich zugehörig fühlen. Du bist okay, ist ja auch immer so eine Botschaft. Also solange du bei uns bist, ist das völlig in Ordnung, wie du bist. Du musst dich nicht darum kümmern, was die Politiker dir in Anführungszeichen vorschreiben wollen. Wir erleben das jetzt wieder auch, wie über Klimaschutz geredet wird. Und das ist schon etwas, was offenbar im Milieu der AfD in der Zielgruppe verfängt. Wir bieten euch eigentlich hier eine Gemeinschaft an, in der ihr sein könnt, wie ihr wollt. Und wir retten für euch das Land.
8: Die Analyse von Johannes Hilje, Kommunikationswissenschaftler und Politikberater. Herr Hilje, ganz herzlichen Dank.
9: Ich danke auch. Einen schönen Tag.
8: Ihnen auch. Heute vor 35 Jahren ist die Ukraine unabhängig geworden. Im Land wird deshalb an die historische Unabhängigkeitserklärung von der Sowjetunion im Jahr 1991 erinnert. Der russische Angriffskrieg, gegen den sich die Ukrainerinnen und Ukrainer seit mehr als 4 Jahren wehren, der verleiht diesem Datum eine besonders große Bedeutung. Die Ukraine hat in den letzten Jahren viel Solidarität aus dem Westen erfahren, auf den unterschiedlichsten Ebenen. Auch heute am Unabhängigkeitstag ist das so. Leipzig ist die Partnerstadt von Kiew und von dort ist eine kleine Delegation von Leipziger Bürgerinnen und Bürgern nach Kiew gereist. Mit dabei ist die ehemalige DDR-Bürgerrechtlerin Gesine Oltmanns. Sie hat die in der DDR unter anderem die ersten Montagsdemonstrationen mitinitiiert. Sie ist Ehrenbürgerin der Stadt Leipzig und Ehrenvorsitzende der Stiftung Friedliche Revolution, die sich nach eigenen Angaben für Demokratie, kulturelle Vielfalt, Gewaltlosigkeit und ein friedliches Miteinander einsetzt. Und sie ist jetzt am Telefon. Guten Morgen, Frau Oltmanns.
10: Guten Morgen, ich grüße Sie aus Kiew.
8: Warum ist es Ihnen wichtig, heute in Kiew zu sein?
10: Gestatten Sie mir ganz kurz, ich möchte zuallererst den Ukrainerinnen und Ukrainern in Deutschland ganz herzlich zu ihrem Unabhängigkeitstag gratulieren und mit allerbesten Wünschen verbinden. Slava Ukraina. Ja, warum ist es uns wichtig? Wir sind vor 2 Tagen hier angereist zum 2. Mal. Letztes Jahr waren wir auch schon hier vor Ort. Wir merken, dass eine Städtepartnerschaft nicht nur auf der Verwaltungsebene leben muss mit humanitärer Hilfe, jetzt auch für die Ukraine, die es seit langem wirklich unermüdlich praktiziert, sondern dass es eben halt vor allem auch die Ebene der Bürgerinnen und Bürger ist, der Zivilgesellschaft, die sich verbindet. Und wir erleben hier, wenn wir hier vor Ort sind, dass es mit allergrößter Dankbarkeit gesehen wird, dass wir hierher kommen, dass wir sie sehen. Die Menschen sagen, wenn ihr hier seid, dann merken wir, wir werden nicht vergessen, wir werden nicht übersehen. Unsere Probleme spielen für euch auch eine Rolle. Und deshalb sind wir hier. Wir merken das in vielen, vielen Gesprächen, dass es eine wichtige Rolle ist, die wir einnehmen.
8: Mit wem konnten Sie bisher sprechen?
10: Wir sind mit verschiedenen NGOs ins Gespräch gekommen, waren auch bei den großen nationalen Feierlichkeiten, dem nationalen Prayers Breakfast, gestern vor Ort und haben Zelensky fast gegenübergestanden. Das waren für uns sehr berührende Momente. Das Wichtige sind aber die Gespräche. Und ich möchte vielleicht eins herausgreifen, ein Gespräch mit einem NGO von ganz jungen Leuten, 600 fast ausschließlich ehrenamtliche Mitarbeiterinnen, die in der Ostukraine unterwegs sind, in den Kriegsgebieten und evakuieren. Die Menschen, die letzten Menschen, die dort noch vor Ort sind, in den bedrohten Gebieten, herausholen, ihnen eine Basis im Hinterland aufbauen. Also wirklich junge Menschen, die sich total engagieren, die sich einbringen.
8: Warum glauben Sie, ist das so? Was gibt den Menschen Mut? Denn die Ukraine steht ja gerade jetzt in diesen Tagen unter immer stärkerem Beschuss aus Russland.
10: Also ich glaube, das größte Geschenk für die Kiewer zum Unabhängigkeitstag waren jetzt 2 ruhige Nächte. Wir merken in den Gesprächen, dass sie unglaublich erschöpft und auch ermüdet sind. Das wird auch oft von unserer Seite gesehen. Aber dennoch erleben wir eine funktionierende Stadt. Es werden Oasen sich erhalten. Ich habe gerade am Samstag hier ein Konzert gehört. Es wird versucht, ein normales Leben zu führen. Aber auch nach einem Jahr, wir waren letztes Jahr zur selben Zeit hier, merkt man, dass sich die Situation komplett verändert hat und sie vor allen Dingen auch große Angst haben vor den kommenden Jahren, denn eine kurzfristige Lösung zeichnet sich für sie auch nicht ab. Mhm. Einer sagte so sehr gut, es gibt keinen Grund, keine Angst zu haben.
8: Mhm. Frau Altmanns, Sie sehen Parallelen zur friedlichen Revolution in der DDR. Wo genau machen Sie das fest?
10: Ja, wir sehen natürlich den Maidan, die Revolution der Würde, im weitesten Sinne als eine zeitgeschichtliche Fortführung der Freiheitsrevolution von 1991, also dieser Anfang 90er Jahre in Ostmitteleuropa. Und ich glaube, gerade die Stiftung Friedliche Revolution hat sich auch immer stark verbunden gefühlt mit der Maidan-Revolution. Wir waren seit 2014 immer hier vor Ort und haben verschiedene Projekte auch umgesetzt. Insofern ist es logisch, dass wir jetzt hier diese Reise organisiert haben. Und wir möchten auch eine Message mitbringen. Wir möchten sagen, hört nicht auf die Ukraine zu schauen. Die Hilfe, die auch die NGOs hier brauchen, sind weggebrochen. USAID ist eingebrochen und das spüren diese sehr aktiven Menschen unglaublich. Wir müssen diese Hilfe ausgleichen. Wir müssen europäische Programme anpassen für die Ukraine. Das ist das Wichtigste, um auch die Situation hier zu stabilisieren, die Bürgerinnen und Bürger spüren.
8: Ja, Frau Altmanns, da möchte ich gerne kurz den Bogen zu Deutschland schlagen. Also gerade vor den Landtagswahlen, die anstehen in Sachsen-Anhalt als nächstes und wir dieses Erstarken der AfD sehen, die ja die Unterstützung der Ukraine immer wieder in Frage stellt. Warum kommt denn diese Haltung der AfD gerade in Ostdeutschland so gut an?
10: Das hat sicher weitgehende geschichtliche Hintergründe, aber die sind natürlich auch hier spürbar. Die Angst, man schaut auf den Osten Deutschlands sehr genau, gerade bei politisch Interessierten hatten wir auch dazu viele Gespräche. Aber ich glaube, dass die entscheidende Antwort auf diese fragwürdigen Statements ist wirklich der Blick in die Ukraine, die stabile Unterstützung der Ukraine und vor allen Dingen auch dieses Beistehen in dem in der Kriegssituation jetzt.
8: Aber der Blick in die Ukraine, das ist natürlich auch der Korruptionsskandal oder die Korruptionsskandale in der Ukraine, auch der Ruf nach Neuwahlen, der jetzt vor kurzem dort laut wurde. Inwiefern spielt das eine Rolle bei Ihrem Besuch?
10: Ja, die Bürgerinnen und Bürger sehen natürlich, dass darüber in Deutschland diskutiert wird. Aber sie haben hier vor Ort ihren Alltag zu bewältigen und sich mit der Situation hier zurechtzufinden. Insofern geht es erstmal vordergründig wirklich um die Stabilität und die Alltagstauglichkeit der Unterstützung, die wir auch zukommen lassen.
8: Sagt die ehemalige DDR-Bürgerrechtlerin Gesine Oltmanns. Wir haben sie in Kiew erreicht, wo sie mit einer kleinen Delegation aus Leipzig, Partnerstadt von Kiew, heute zum Unabhängigkeitstag vor Ort ist. Frau Oltmanns, ganz herzlichen Dank für Ihre Zeit heute Morgen.
10: Sehr gern. Slava Ukraina.
8: 8.29 Uhr, der Deutschlandfunk mit den Informationen. Hier folgen gleich die Nachrichten.

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1: Uhr 8:30, die Nachrichten. Bundesaußenminister Wadephul hat die Städte und Kommunen in Deutschland ermutigt, die Ukraine stärker zu unterstützen. Wadephul sagte im Deutschlandfunk, es gebe manches Gerät wie Stromerzeuger oder Wasserbehälter, das den Menschen in der Ukraine helfen würde, gut über den Winter zu kommen, trotz der gezielten Angriffe Russlands auf die Infrastruktur des Landes. Bei seinem jetzigen Besuch in der Ukraine sei ihm von den Menschen unter anderem gedankt worden, dass die Stadt Nürnberg entsprechende Ausrüstung zur Verfügung gestellt habe. Andere Städte und Gemeinden sollten diesem Beispiel folgen. Die Ukraine begeht heute vor dem Hintergrund des russischen Angriffskriegs den 35. Jahrestag ihrer Unabhängigkeit. Bereits gestern begrüßte Präsident Zelensky mehrere Staats- und Regierungschefs, die an Feierlichkeiten teilnehmen. Die Ukraine erlangte ihre Unabhängigkeit von der Sowjetunion am 24. August 1991. Die syrische Regierung hat direkte Gespräche mit hochrangigen Vertretern Israels geführt. Nach Angaben der Regierung in Damaskus hat sich unter anderem Außenminister Al-Shaybani mit dem Chef des israelischen Geheimdienstes Mossad Goffman getroffen. Die Gespräche hätten in der jordanischen Hauptstadt Amman und unter Vermittlung der USA stattgefunden. Ein Sprecher der syrischen Regierung erklärte weiter, man wolle die Spannungen zwischen den beiden Ländern abbauen und für mehr Stabilität in der Region sorgen. Syrien wirft Israel vor, in der vergangenen Woche einen Militärflughafen in der Provinz Idlib bombardiert zu haben, der seit mehreren Jahren offiziell stillgelegt ist. Laut Israels Ministerpräsident Netanyahu soll Syrien der Türkei erlaubt haben, türkische Truppen auf dem Flugplatz zu stationieren. Ankara wies dies als unwahr zurück. Der AfD-Vorsitzende Chrupalla sieht im diesjährigen Hitzesommer keine Folge des Klimawandels. Für ihn sei das ein ganz normaler Sommer gewesen, sagte er im ARD-Fernsehen. Es habe Trockenperioden und auch lange Regenperioden gegeben. Er sehe da viel Panikmache. Chrupalla führte aus, die AfD habe den Klimawandel nie geleugnet. Sie halte den menschengemachten allerdings für wirklich sehr gering. Am Ende gehe es der Bundesregierung darum, mit diesem Klimahype, wie er es bezeichne, den Leuten das Geld aus der Tasche zu ziehen. Klimaforscher widersprechen solchen Äußerungen schon seit Längerem. Hitzewellen hat es zum Beispiel laut Christoph Gornott zwar schon immer gegeben. Der entscheidende Unterschied sei jedoch, dass solche Hitzephasen heute deutlich häufiger, länger und intensiver seien, erklärte der Professor von der Universität Kassel. Und das lasse sich ganz klar auf den menschengemachten Klimawandel zurückführen. Die Verfassungsrechtlerin Brosius Gersdorf hat sich dafür ausgesprochen, dass Social-Media-Plattformen den echten Namen und die Adresse ihrer Nutzer speichern müssen. Die Nutzer könnten sich auf der Plattform dann weiter unter einem Pseudonym äußern, sagte Brosius Gersdorf dem Tagesspiegel. Wenn man jedoch Persönlichkeitsrechte Dritter verletze oder Straftaten begehe, sollten die Betroffenen einen Auskunftsanspruch auf Herausgabe des Namens des Beschuldigten haben. Auch Brosius Gersdorf sieht sich nach eigenen Angaben mit Drohungen und Verleumdungen im Internet konfrontiert. Die Professorin für Verfassungs- und Sozialrecht sollte vor gut einem Jahr auf Vorschlag der SPD zur Richterin am Bundesverfassungsgericht gewählt werden. Wegen eines Streits in der schwarz-roten Koalition wurde die Wahl aber abgesagt. Im westafrikanischen Guinea sind mindestens 30 Menschen bei einem Erdrutsch an einer Müllkippe ums Leben gekommen. Die Behörden teilten weiter mit, mehr als 20 Menschen seien verletzt worden. Nach heftigen Regenfällen war der Müllberg ins Rutschen geraten und hatte mehrere Häuser in einem Vorort der Hauptstadt Conakry verschüttet. 2017 kamen bereits 9 Menschen bei einem ähnlichen Erdrutsch an derselben Müllkippe ums Leben. Der Wetterbericht, die Lage. Die eingeflossene Meeresluft und hoher Luftdruck bestimmen vorerst das Wetter. Die Vorhersage. Teils sonnig oder locker bewölkt, teils wolkig, im äußersten Nordosten noch vereinzelte Schauer. Höchstwerte von 20 Grad an der See bis 28 Grad im Südwesten. Morgen in der Nordosthälfte sonnig, in der Mitte und im Süden gebietsweise Regen, teils auch Schauer und einzelne Gewitter, Temperaturen 20 bis 27 Grad. Die weiteren Aussichten, am Mittwoch verbreitet zeitweise sonnig. Im Westen und Südwesten einzelne Schauer, 22 bis 30 Grad. Das waren die Nachrichten.
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2: Die deutsche Autoindustrie steckt in der Krise. Bei allen großen bekannten Marken werden tausende Jobs abgebaut. Bei Volkswagen muss die Konzernführung diese Woche in gleich 9 Betriebsversammlungen Rede und Antwort stehen. Welche Sparmaßnahmen konkret geplant sind? Die Gewerkschaften und Arbeitnehmer wollen endlich Klarheit. Und Konzernchef Blume hat vorab in einem Interview, das im Konzern-Intranet veröffentlicht wurde, schon mal seine Vision geschildert. Josephine Schulz aus unserer Wirtschaftsredaktion. Wie sieht die denn aus?
3: Also grob könnte man sagen, aus seiner Sicht muss VW sich gesund schrumpfen und dafür will er den harten Sparkurs, der schon läuft, noch weiter verschärfen. Er sagt, die Lage bei VW sei mehr als kritisch und der Konzern sei überdimensioniert. Es sollen Überkapazitäten von 500.000 Autos abgebaut werden, die Zahl der Modelle um die Hälfte reduziert werden. Und obwohl VW immer noch Gewinn macht, sagt er, es fehlten die Mittel für neue Technologien, neue Produkte und unsere Standorte. Ganz konkret festgelegt, wie viele und welche Werke geschlossen werden sollen und ob die Streichung von 50.000 Jobs weltweit jetzt die fixe Zahl ist, hat er sich in dem Interview noch nicht. Aber die Arbeitnehmer sind natürlich massiv sauer und verzweifelt, weil sie jetzt die Leidtragenden sind, obwohl sie diese Entscheidungen, die in die Krise geführt haben, ja nicht selber getroffen haben. Also beispielsweise die Überdimensionierung in den letzten 20 Jahren. Die Boston Consulting schätzt, dass es in Europa eine Überkapazität von 5,5 Millionen Autos jedes Jahr gibt. Und da waren die deutschen Autokonzerne vielleicht ein bisschen ja blind und kurzsichtig unterwegs wegen der hohen Absätze und Gewinne. Vor allem in China in der Vergangenheit, weil man muss auch sagen, die Gewinne waren tatsächlich riesig. Also VW hat in den letzten 10 Jahren 2-stellige Milliardenbeträge an Aktionäre ausgeschüttet. Und da kann man natürlich auch fragen aus Sicht der Arbeitnehmer, wäre das vielleicht besser angelegt gewesen in Innovationen, in Entwicklung richtig guter E-Autos oder auch schon Transformation in Richtung anderer Bereiche. Und dann wurde man eben in Teilen von den chinesischen Herstellern überholt, die natürlich auch mit riesigen staatlichen Subventionen gerade die E-Auto-Produktion ziemlich schnell massiv ausgeweitet haben. Konzernchef Blume wirbt jetzt in diesem Interview dafür, der Führung zu vertrauen und im besten Fall komplett freie Hand zu lassen, diesen Sparkurs durchzusetzen. Und da wird jetzt natürlich auch interessant sein, wie sich zum Beispiel das Land Niedersachsen als Miteigentümer von VW verhält, weil die ja zusammen mit den Arbeitnehmern durchaus Entscheidungen auch verhindern könnten.
2: Dankeschön für diese Informationen und Analysen, Josephine Schulz.

0: Die russische Botschaft hat eine Anfrage gestellt an die Berliner Staatsanwaltschaft, um prüfen zu lassen, ob der Balkan-Korrespondent der FAZ eine Straftat nach deutschem Recht begangen hat. In Russland selbst liegt gegen Michael Martens ein Haftbefehl vor. Grund, so die staatliche Nachrichtenagentur TASS, Anstiftung zum Hass. Die Hintergründe jetzt von meiner Kollegin Brigitte Betz aus unserer Medienredaktion. Brigitte, wie kommt es denn dazu, dass ausgerechnet ein Balkan-Korrespondent ins Visier der russischen Behörden geraten ist?
1: Ja, es geht um ein Treffen des ukrainischen Präsidenten mit seinem serbischen Amtskollegen am 8. August in Belgrad, beziehungsweise um die anschließende Pressekonferenz. Auf der stellte Martens zunächst eine ausführliche Frage an den serbischen Präsidenten, um sich dann kurz auch noch an Selenskyj zu wenden.
2: And a short question to the president of Ukraine, Zelensky. You have touched it partly already, but can you tell us Europeans, what can we concretely do to help you to kill more Russians? More Russian soldiers, of course.
1: Also er sagt, können Sie uns Europäern sagen, was wir konkret tun können, um Ihnen zu helfen, mehr Russen zu töten? Natürlich mehr russische Soldaten, so konkretisiert er das dann. Und seit dieser Pressekonferenz wird Martens von russischen Staatsmedien und der Politik angegriffen. Außenamtssprecherin Maria Sacharowa erklärte zum Beispiel, der FAZ-Journalist sei, Zitat, ein waschechter brauner Propagandist, der da fremdenfeindliche Äußerungen und Entmenschlichung der Russen verbreite, sowie Hasssprache gegen Russland legitimiere. Die FAZ selbst hatte zwei Tage nach der Pressekonferenz ihr Bedauern geäußert und schrieb in einer Stellungnahme, dass die Frage von Martens missverständlich formuliert worden war. Es sei, Zitat, nicht die redaktionelle Linie der Frankfurter Allgemeinen Zeitung, dass möglichst viele russische Soldaten getötet werden sollten.
0: Und inzwischen hat die Frankfurter Allgemeine Zeitung bekannt gegeben, dass ihr Balkan-Korrespondent namentlich in der Fahndungsdatenbank des russischen Innenministeriums eingetragen ist. Was können die Konsequenzen sein?
1: Also theoretisch ist es so, auf eine Anklage in Russland wegen öffentlicher Anstiftung zu Hass und Feindseligkeit, die ihm vorgeworfen wird, können bis zu 6 Jahren Haft folgen. Nun befindet sich Martens nicht auf russischem Gebiet und auch die Anfrage der russischen Botschaft, ob sich Martens nach deutschem Recht strafbar gemacht habe, die wird von der Staatsanwaltschaft in Berlin natürlich bearbeitet, aber daraus dürften sich keine Konsequenzen entwickeln, weil eine solche Frage, wie er sie gestellt hat, vielleicht undiplomatisch, aber eben nicht strafbar ist nach deutschem Recht. Aber zu seinem Berichtsgebiet gehört nun einmal unter anderem Serbien, das wiederum sehr gute Beziehungen zu Russland unterhält. Also ganz sicher ist seine Situation gerade nicht.
0: Wie beurteilt die FAZ selbst die Lage?
1: Die Zeitung sieht in der Fahndung einen Einschüchterungsversuch gegenüber einem deutschen Journalisten und der freien Presse und sie weist den Versuch zurück, unabhängige Berichterstattung durch strafrechtliche Drohungen zu behindern, wie sie es nennt. Die Pressefreiheit sei nicht verhandelbar und ähnlich hat sich der Deutsche Journalistenverband geäußert. Schon in der letzten Woche sagte dessen Vorsitzender Mika Beuster, es dürfe keinen Schauprozess in Deutschland und in Moskau gegen einen deutschen Journalisten geben.
0: Informationen aus unserer Medienredaktion von Brigitte Betz. Danke dafür. Trümmer überall, dieses Bild, das kennen wir aus Gaza. Ein Wiederaufbau ist weiter nicht in Sicht. Die politischen Bemühungen darum treten auf der Stelle. Aber die Menschen in Gaza sind Meister im Improvisieren. Alaa Joudeh ist einer davon. Er hat auf den Trümmern seines zerbombten Hauses eine Holzhütte für seine Familie gebaut. Wie er das geschafft hat, das konnte das lokale Team der ARD in Gaza erfahren. Björn Dake berichtet.
3: Das Al-Shati-Viertel im Westen von Gaza-Stadt. Die meisten Häuser hier zerstört, auch das von Alaa Joudeh. Der 38-Jährige läuft vorbei an den grauen Betontrümmern seines zerstörten Hauses. Er steigt einige Treppenstufen hinauf und geht durch die Tür einer Blockhütte. Das hier ist das Schlafzimmer. Und es gibt auch ein Badezimmer. In den Notunterkünften gibt es so etwas nicht. Da gibt es keine Privatsphäre, keine Sicherheit und keine Küche. Joudeh führt durch die Hütte. Vorhänge trennen Schlafzimmer, Badezimmer und den Wohnraum mit einer selbstgebauten Küchenzeile. Lichtschläuche erleuchten den Raum. Gerade haben sie Strom. Auf einem Gasbrenner kocht Wasser. Joudehs Frau bereitet Tee zu. Die eigenen 4 Wände. Der Weg dahin war nicht einfach. Etwa einen Monat hat es gedauert. Als erstes musste der Schutt weg. Es war gar nicht so einfach, wegen der hohen Kosten und weil es kein schweres Gerät gibt. Deshalb hatten wir die Idee, den Schutt nicht abzutransportieren, sondern ihn aufzuschütten und obendrauf zu bauen. Unten auf der Straße bauen Jude und seine Nachbarn eine Verkaufsvitrine aus Holzlatten und Plastikfolie. Jude ist Bauarbeiter. Holz, Nägel und Werkzeug lagen unter den Trümmern seines zerstörten Hauses, sagt er. Baumaterial ist knapp in Gaza. Die israelischen Behörden verhindern die Einfuhr. Sie befürchten, dass Holz, Zement und anderes in die Hände der Hamas gelangt. Judes Nachbar Abu Ahmed ist vom Improvisationstalent beeindruckt. Es ist Allah gelungen, aus dem Nichts sein Leben aufzubauen. Und er zeigt damit der ganzen Welt, das palästinensische Volk hat ein Recht auf ein würdevolles Leben. Schätzungen zufolge sind in Gaza mehr als 80% der Gebäude zerstört oder beschädigt. Ein koordinierter Wiederaufbau ist nicht in Sicht. Die Umsetzung des sogenannten US-Friedensplans für Gaza stockt. Eine Entwaffnung der Hamas und ein Rückzug der israelischen Armee lassen auf sich warten. Alaa Judeh weiß nicht, wie lange er noch in der Holzhütte leben muss, inmitten von Trümmern. Er sagt, er nehme es, wie es kommt. Wir brauchen für den Wiederaufbau Entschlossenheit, Beharrlichkeit und neue, unkonventionelle Ideen. Wir müssen unsere jungen Leute zusammenbringen und ihre Fähigkeiten nutzen. Die Holzhütte von Alaa Judeh, wohl kein Modell für die mehr als 2 Millionen Menschen in Gaza, aber ein Beispiel, das Mut macht.
0: Björn Dahlke berichtete, und wir kommen damit zum Wichtigsten an diesem Morgen in Kürze. Die Ukraine begeht heute ihren 35. Unabhängigkeitstag. Aus Kiew, Florian Kellermann.
4: Der Krieg wirft seinen Schatten auch auf den 35. Unabhängigkeitstag der Ukraine. Großflächige Veranstaltungen, etwa eine Parade wie noch vor 5 Jahren, sind nicht geplant, aus Angst vor Luftangriffen. Das bedeutendste Ereignis in der Hauptstadt Kiew wird ein Galakonzert in der Oper sein. Überall im Land gibt es, wo dies einigermaßen sicher möglich ist, kleinere Veranstaltungen, Ausstellungen, Handwerkermärkte, Marathonläufe für alle. Auch wo Präsident Volodymyr Zelensky seine Rede halten wird, ist unklar. Am Nachmittag findet ein Treffen der Unterstützerländer der Ukraine statt, der sogenannten Koalition der Willigen. Einige Staats- und Regierungschefs sind dafür nach Kiew gekommen, so der litauische Präsident Nausėda. Andere werden online zugeschaltet.
0: Nach seiner Rückkehr aus der Ukraine sieht Bundesaußenminister Johann Wadephul weiter Chancen für eine Beendigung der Kampfhandlungen, er sagte im Deutschlandfunk.
5: Es gibt ja zahlreiche Länder, die durchaus nach wie vor einen regelmäßigen Gesprächskontakt und einen engeren Gesprächskontakt als praktisch alle Europäer zu Russland haben. Mit diesen Ländern sprechen wir ja auch. Dazu gehört die Türkei, dazu gehören viele Golfstaaten, dazu gehört Ägypten. Ich habe jetzt aus der Ukraine auch mit meinem ägyptischen Kollegen einmal telefoniert. Und ich will das jetzt in den kommenden Tagen nutzen, hier nochmal viele Kollegen zu fragen, ob sie nicht auch noch mal an Moskau mit der Dringlichkeit herantreten können, die ja im Grunde auch im russischen Interesse ist. Dieser Krieg muss wirklich möglichst schnell beendet werden. Und deswegen denke ich mir diesen Herbst, ich will es jedenfalls versuchen, dass wir eine diplomatische Lösung finden können. Mindestens mal erstmal einen Waffenstillstand und dass man dann weiter schauen kann.
0: Bundesaußenminister Johann Wadephul. In der Debatte um die Rente nach 45 Beitragsjahren sieht der parlamentarische Geschäftsführer der SPD-Bundestagsfraktion Dirk Wiese weiterhin Gesprächsbedarf, er sagte in den Informationen am Morgen.
6: Wenn man jetzt sich die Rente mit 63 anschaut, jetzt ist es ja 64,5 nach 45 Beitragsjahren, dann ist es schon richtig, dass nicht immer die im Fokus sind, die wirklich Schwerstarbeit geleistet haben. Nehmen wir jetzt mal den Dachdecker oder derjenige, der Schichtarbeit gemacht hat. Viele von denjenigen, die wir zu Recht im Blick haben und denen wir zu Recht eine Möglichkeit geben wollen, auch früher abschlagsfrei aus dem Erwerbsleben rauszugehen, die erreichen oftmals diese Altersgrenze von 64,5 nicht. Die gehen mit 58, 59 bereits raus, weil sie nicht mehr können. Und genau für diejenige Berufsgruppe. Da brauchen wir eine Härtefallregelung. Und beim Vertrauensschutz, da glaube ich auch, dass es richtig ist, mindestens über die Zahl von 5 Jahren Vertrauensschutz nachzudenken. Das hat ja auch die Vorsitzende der Rentenkommission ins Spiel gebracht. Und darüber werden wir natürlich im Verfahren, wenn die Gesetzentwürfe konkret vorliegen, beraten.
0: Der SPD-Politiker Dirk Wiese. Trotz angestoßener Reformen sind viele Menschen in Deutschland unzufrieden mit Bundeskanzler Merz und stören sich auch an seinen Äußerungen. Der Politikberater Johannes Hilje sagte dazu in dieser Sendung:
7: Er will ja so ein bisschen der Reformkanzler sein. Das ist sozusagen das, womit er sich jetzt profilieren will. Das mit dem Außenkanzler, das hat er gemacht eine Zeit. Auch, finde ich, hat sozusagen da auch einigermaßen geklappt. Dann wurde aber kritisiert, dass er zu wenig in der Innenpolitik präsent ist. Und jetzt macht er den Reformkanzler. Aber die Reformkommunikation ist dann doch denkbar schlecht. Dann das, was er nicht liefert, neben ja wirklich langen Listen an Punkten, wie wir das nach dem Koalitionsausschuss vor dem Sommer gesehen haben, 34 Punkte mit noch mehr Maßnahmen, das war ja so etwas wie ein Leitmotiv. Da war keine Erzählung, kein Zukunftsbild. Also wie soll Deutschland in 10 Jahren aussehen? Woran kann man sich orientieren als Bevölkerung und dann vielleicht auch die ein oder andere Zumutung, die ja da auch durchaus drinsteckt, annehmen und als kleineres Übel verstehen, weil man dann doch das Land in einem besseren Zustand erwartet in einigen Jahren. Das fehlt dem Kanzler bei seinem Kernprojekt, den Reformen.
0: Der Kommunikationswissenschaftler Johannes Hilje. Die Bundesregierung wird ab morgen auf einer Kabinettsklausur über die anstehenden Reformen beraten. Isabel Karas.
8: Der Kanzler und sein Kabinett treffen sich am Dienstag und Mittwoch in Schloss Neu-Hardenberg in Brandenburg. Aus Kreisen der Bundesregierung heißt es, im Mittelpunkt der Kabinettsklausur stünden die Themen Wettbewerbsfähigkeit und Innovation. Der Anspruch, Deutschland solle ein starkes Industrieland bleiben, auch im KI-Zeitalter zur Weltspitze gehören und damit Wohlstand und sichere Arbeitsplätze im Land bieten. Neben Merz und seinen Ministerinnen und Ministern sind auch externe Gäste eingeladen, unter anderem von Handwerksunternehmen, Start-ups und Kapitalgebern. Die zweitägige Kabinettsklausur ist zugleich das erste große Treffen für das neu formierte Regierungsteam. Dabei dürfte auch die Frage eine Rolle spielen, wie geschlossen Union und SPD bei den anstehenden Reformen auftreten.
0: Und das war's von den Informationen am Morgen im Deutschlandfunk. Hier folgen die Nachrichten und danach dann Europa heute. Bleiben Sie also dran. Mein Name ist Christiane Kess. Ihnen noch einen schönen Tag.

8.50 Uhr die Presseschau im Deutschlandfunk. In den Kommentaren geht es um die Forderung nach Neuwahlen in der Ukraine und um den Handelskonflikt zwischen Kanada und den USA. Zu Beginn blicken wir jedoch auf den Besuch von Bundeskanzler Merz im Waldbrandgebiet in der Eifel. Merz nannte den Klimawandel als Ursache für die Feuer. Ist Merz auf seine alten Tage zum Seniorenbeauftragten der Fridays for Future-Bewegung geworden? Spöttelt die Tageszeitung Taz aus Berlin. Natürlich nicht. Denn auch wenn Merz gleich seinen ersten öffentlichen Termin nach dem dreiwöchigen Sommerurlaub den WaldbrandbekämpferInnen widmete, auch wenn er dort explizit den KlimaleugnerInnen widersprach, ein Klimaaktivist ist der Kanzler noch lange nicht. Nicht nur, dass er vor Ort mit keinem Wort verriet, was genau er denn tun wolle, um die Klimakatastrophe, wenn schon nicht abzuwenden, so doch wenigstens aufzuhalten. Nein, er verkündete auch noch gleich via Bild-Zeitung, was bei ihm vor allem anderen steht: Wirtschaftswachstum. Und genau so sieht die Politik der regierenden Union auch aus, urteilt die Taz. Die neue Osnabrücker Zeitung zeigt wenig Verständnis für den Auftritt des Bundeskanzlers, der von Pfiffen und Buhrufen begleitet wurde. Nach 3,5 Wochen beendet Friedrich Merz seine Ferien. Kaum tritt er vor ein Mikro, ist er schon wieder beleidigt. Ich spreche mit denen, die nicht schreien, sagt der Bundeskanzler, als er beim Dank an die Eifelbrandhelfer ausgebuht wird. Ich spreche mit denen, die arbeiten. Etwas Dümmeres kann man wirklich nicht sagen, wenn man selbst aus dem Urlaub kommt. Wann immer Wähler mit dem Kanzler unzufrieden sind, ist Merz es mit den Wählern dann auch, konstatiert die neue Osnabrücker Zeitung. Auch der Kölner Stadtanzeiger hebt das Urlaubsende des Kanzlers hervor. Der Bundeskanzler ist aus den Ferien zurück. Nach mehr als 3 Wochen ohne öffentliche Termine trat Friedrich Merz am Wochenende wieder auf und besuchte Einsatzkräfte im Hürtgenwald nach der dortigen Brandkatastrophe. Es war für den 70-Jährigen nicht der geschmeidigste Anlass für den Wiedereinstieg ins politische Tagesgeschehen. Ein paar Demonstranten begleiteten sein Statement mit Pfiffen und Zwischenrufen, weil der Kanzler sich zu spät habe blicken lassen und zu wenig gegen die Klimakrise tue. Doch ein unfreundlicher Empfang ist Merz geringstes Problem. Für ihn geht es in den bevorstehenden Wochen um nicht weniger als den Erhalt seiner Koalition und seiner Kanzlerschaft, analysiert der Kölner Stadtanzeiger. Die Rheinzeitung meint, man weiß nicht genau, ob man bei den Sätzen des Kanzlers zur Klimapolitik lacht. Man weiß nicht genau, ob man bei den Sätzen des Kanzlers zur Klimapolitik lachen oder verzweifeln sollte. Denn natürlich ist

0: das geplante Treffen von Kanzler Merz mit seinen Ministern in dieser Woche. Klimapolitik ist ein Thema, der Kabinettsklausur am Dienstag und Mittwoch. Das andere sind die Reformen, die vor der Sommerpause auf den Weg gebracht wurden. Die brauchen Feinschliff, müssen Hürden nehmen. Und sie werden, siehe Rente, schon wieder zerredet, aus den eigenen Reihen. Da müssen das Kabinett und der Kanzler klug agieren. Professioneller als bei der verunglückten Kabinettsumbildung nach dem Rücktritt von Jens Spahn. Wann, wenn nicht jetzt, kurz vor den so wichtigen Wahlen im Osten, müsste diese Koalition endlich den Ernst der Lage erkennen und sich um Geschlossenheit, um Ergebnisse bemühen? Fragen die Nürnberger Nachrichten. Die Augsburger Allgemeine Zeitung hält diesen Fokus auf die Landtagswahlen dagegen für falsch. Für Union und SPD steht bei den nahenden drei Wahlen in Sachsen-Anhalt, Berlin und Mecklenburg-Vorpommern viel auf dem Spiel. CDU-Chef Merz steht im Dauerfeuer der Kritik. Auch die SPD-Doppelspitze mit Lars Klingbeil und Bärbel Baas wackelt. Doch im kurzsichtigen Schielen auf Wahlergebnisse sollte jetzt nicht leichtfertig die Chance vertan werden, gemeinsam das Ruder herumzureißen. Lesen wir in der Augsburger Allgemeinen Zeitung. Themenwechsel. Die USA verhängten Strafzölle von 50% gegen Produkte aus Kanada. Die Regierung in Ottawa kündigte daraufhin Gegenzölle auf US-amerikanische Waren an. Die österreichische Zeitung Der Standard erwartet: Die von Washington verhängten Strafzölle und Kanadas angedrohte Gegenmaßnahmen werden manche Branchen hart treffen. Die Auswirkungen auf die breite Wirtschaft sind derzeit aber noch beschränkt. Umso gefährlicher ist das Eskalationspotenzial zwischen den beiden Regierungen. Trump hat einen ganz besonderen Hass auf den liberalen Nachbarn, der ein attraktives Gegenmodell zu seiner autoritären Politik darstellt. Und Kanadas Premier Mark Carney sieht sich in der Rolle des Widerstandskämpfers durch die öffentliche Meinung in seinem Land bestärkt. Keiner der beiden hat viel Anreiz, schnell nachzugeben, wendet der Standard aus Wien ein. Die polnische Zeitung Gazeta Wyborcza ist mit Blick auf den kanadischen Premier überzeugt: Die Entscheidung, einen Handelskrieg gegen die größte Volkswirtschaft der Welt vom Zaun zu brechen, fiel Carney gewiss nicht leicht und birgt, offen gesagt, erhebliche Risiken. Schließlich ist Kanada nicht China, das es ebenfalls wagte, Vergeltungsmaßnahmen gegen Trump zu ergreifen. Auch die EU, die sich ebenfalls Trumps Versuchen ausgesetzt sah, sie in die Enge zu treiben, wird diesen Streit genau verfolgen. Doch auch die USA, die die Auswirkungen eines langwierigen und unüberlegten Konflikts mit dem Iran bereits an der Zapfsäule zu spüren bekommen, könnten in diesem Szenario den Kürzeren ziehen. Das war die Gazeta Wyborcza aus Warschau. Zum Abschluss geht es noch um die Forderung nach Neuwahlen in der Ukraine. Präsident Selenskyj weist diese mit Blick auf den andauernden russischen Angriffskrieg zurück. Die Rheinpfalz erläutert: Wahlen sind ein Wesenselement von Demokratien, wenn gewährleistet ist, dass alle Wählerinnen und Wähler frei und ungehindert ihre Stimme abgeben können. Genau diese Voraussetzungen aber sind in der Ukraine derzeit nicht gegeben. Das Land befindet sich im Kriegszustand und sieht sich täglich massiven russischen Angriffen ausgesetzt. Millionen seiner Bürgerinnen und Bürger leben in von Russland besetzten Regionen. Millionen andere sind ins Ausland geflohen, viele von ihnen nach Deutschland. Unter solchen Bedingungen sind freie, allgemeine Wahlen praktisch ein Ding der Unmöglichkeit, resümiert die Rheinpfalz aus Ludwigshafen. Die britische Zeitung The Times aus London gibt zu bedenken: Selenskyj ist nach wie vor der rechtmäßige Präsident. Wahlen sind sowohl verfassungsrechtlich als auch praktisch unmöglich. Auch ein Rücktritt nach dem Vorbild von Keir Starmer würde die Kritiker nicht zufriedenstellen. Nach der Verfassung würde ihn dann der Parlamentspräsident Russlands Stefantschuk ersetzen, ein enger Verbündeter. Vorerst gibt es also keine offensichtliche Lösung für das Spannungsfeld zwischen nationaler Einheit und Demokratie. Mit diesem Auszug aus The Times endet diese Presseschau, die Sie auch noch einmal nachlesen können, auf unserer Internetseite deutschlandfunk.de und in der Deutschlandfunk-App. Die Redaktion dieser Ausgabe hatte Tim Neumann, die Sprecherin war Katharina Wolter.
1: 1:30 für
2: Johanna Thirnthal. Ich bin

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3: Die Nachrichten. Bundesaußenminister Wadefuhl hat die Städte und Kommunen in Deutschland ermutigt, die Ukraine stärker zu unterstützen. Er sagte im Deutschlandfunk, es gebe manches Gerät wie Stromerzeuger oder Wasserbehälter, das den Menschen helfen würde, gut über den Winter zu kommen, trotz der gezielten Angriffe Russlands auf die Infrastruktur des Landes. Bei seinem Besuch in der Ukraine etwa hätten sich die Menschen bedankt, dass Nürnberg entsprechende Ausrüstung zur Verfügung gestellt habe. Andere Städte und Gemeinden sollten diesem Beispiel folgen, so Wadefuhl. Der CDU-Politiker forderte zudem, die diplomatischen Bemühungen für ein Ende des Kriegs zu verstärken. Dafür werde er erneut mit US-Außenminister Rubio sprechen. Zugleich setze er auf Vermittlungsversuche von Staaten wie der Türkei oder Ägypten, die gute Beziehungen zu Russland hätten. Die Europäische Union sagte der Ukraine unterdessen weitere Milliardenhilfen für Verteidigungssysteme zu. Das Land begeht heute seinen 35. Jahrestag der Unabhängigkeit von der Sowjetunion. Die syrische Regierung hat direkte Gespräche mit hochrangigen Vertretern Israels geführt. Nach Angaben der Regierung in Damaskus traf sich unter anderem Außenminister Al-Shaybani mit dem Chef des israelischen Geheimdienstes Mossad Goffman. Die Gespräche hätten in der jordanischen Hauptstadt Amman und unter Vermittlung der USA stattgefunden. Ein Sprecher der syrischen Regierung erklärte weiter, man wolle die Spannungen zwischen den beiden Ländern abbauen und für mehr Stabilität in der Region sorgen. Die CDU-Spitze kommt heute unter Leitung von Parteichef und Bundeskanzler Merz zu ersten Beratungen nach der Sommerpause zusammen. Die Sitzung des Präsidiums im Konrad-Adenauer-Haus findet einen Tag vor der zweitägigen Kabinettsklausur statt. Merz hatte mit Blick darauf angekündigt, Tempo bei den bereits beschlossenen Reformen zu machen, insbesondere bei Rente, Steuern, Bürokratieabbau und Digitalisierung. Der AfD-Vorsitzende Chrupalla sieht im diesjährigen Hitzesommer keine Folge des Klimawandels. Für ihn sei das ein ganz normaler Sommer gewesen, sagte er im ARD-Fernsehen. Es habe Trockenperioden und auch lange Regenperioden gegeben. Er sehe da viel Panikmache. Chrupalla führte aus, die AfD habe den Klimawandel nie geleugnet. Sie halte den menschengemachten allerdings für wirklich sehr gering. Am Ende gehe es der Bundesregierung darum, mit diesem Klimahype, wie er es bezeichne, den Leuten das Geld aus der Tasche zu ziehen. Klimaforscher widersprechen solchen Äußerungen schon seit Längerem. Hitzewellen hat es zum Beispiel laut Christoph Gornot zwar schon immer gegeben. Der entscheidende Unterschied sei jedoch, dass solche Hitzephasen heute deutlich häufiger, länger und intensiver seien, erklärte der Professor von der Universität Kassel. Und das lasse sich ganz klar auf den menschengemachten Klimawandel zurückführen. Die Verfassungsrechtlerin Frauke Brosius-Gersdorf hat sich dafür ausgesprochen, dass soziale Medien den echten Namen und die Adresse ihrer Nutzer speichern müssen. Auf der Plattform könnten sich die Nutzer weiter unter einem Pseudonym äußern, sagte sie dem Tagesspiegel. Wenn man jedoch Persönlichkeitsrechte Dritter verletze oder Straftaten begehe, sollten die Betroffenen einen Auskunftsanspruch auf Herausgabe des Namens haben. Auch Brosius Gersdorf sieht sich nach eigenen Angaben mit Drohungen und Verleumdungen im Internet konfrontiert. Verbraucherschützer warnen bei der Zahlung von Trinkgeld per Kartenlesegerät in der Gastronomie vor einer unterschwelligen Beeinflussung. Diese liege vor, wenn bei der Kartenzahlung die Option, kein Trinkgeld zu geben, versteckt oder schlechter sichtbar sei, sagte die Chefin des Verbraucherzentrale Bundesverbands POP der Deutschen Presseagentur. Dabei müsse auf den ersten Blick erkennbar sein, wie Gäste Trinkgeld ablehnen oder die Höhe selbst festlegen könnten. Ihr Verband setze sich auf europäischer Ebene für ein Verbot sogenannter manipulativer Designtricks ein. Das Wetter. Teils sonnig, teils bewölkt, im Nordosten vereinzelt Schauer, 20 bis 28 Grad. Morgen in der Nordosthälfte sonnig, in der Mitte und im Süden gebietsweise Regen mit Schauern und einzelnen Gewittern, 20 bis 27 Grad. Die weiteren Aussichten, am Mittwoch zeitweise sonnig, im Westen einzelne Schauer, 22 bis 30 Grad. Das waren die Nachrichten.
2: Heute vor 100 Jahren wurde die US-Künstlerin Nancy Spiro geboren. Ein Kalenderblatt von Sabine Oelze.
4: Eines Tages verschwinden die Männer, jedenfalls aus der Kunst von Nancy Spiro. Von nun an bevölkern Frauen ihre Bilder. Göttinnen und Tänzerinnen, Mütter und Kriegerinnen, Frauen aus allen Zeiten und Kulturen.
5: 1974 beschloss ich, den Menschen nur noch in Gestalt von Frauen darzustellen.
4: Nancy Spiro wird am 24. August 1926 in Cleveland geboren und wächst in Chicago auf. Sie studiert Kunst, heiratet den amerikanischen Maler Leon Golub. In den USA spielen damals Frauen in der Kunst keine Rolle. Überall zu sehen riesige Leinwände des abstrakten Expressionismus, gemalt von Männern, monumental, gestisch. Spiro verlässt die USA und entdeckt für sich in Italien die Kunst antiker Hochkulturen.
6: Da traf sie dann auf etruskische Kunst beispielsweise.
4: Tobias Burg, Kurator einer großen Nancy Spiro-Retrospektive im Museum Folkwang in Essen.
6: Da traf sie aber auch auf die Wandmalereien, auf die Fresken. Und von dieser Bildwelt war sie ganz fasziniert.
4: Von Italien zieht das Paar weiter nach Paris. Für Leon Golub beginnt langsam der Erfolg. Nancy Spiro kümmert sich dagegen um die drei gemeinsamen Kinder. Das zeigt sich in ihrer Malerei. Ihre Bilder werden dunkler. Heute heißen sie Black Paintings. Voller düsterer Farben, schemenhaft tauchen Mütter, Liebespaare, Kinder auf.
6: Das ist ein Grund dafür, dass diese Paris Black Paintings eben wirklich Black Paintings sind. Also schwarze Malerei, die auch ein bisschen schwarz sieht. Das war ja die Zeit, in der Sartre veröffentlicht hat, Camus, Simone de Beauvoir. Und diese Autoren, Autorinnen hat sie wahrgenommen, hat sie gelesen.
4: 1964 kehrt die Familie nach New York zurück. Der Vietnamkrieg hat begonnen. Bilder der Gefechte flimmern in Dauerschleife über die heimischen Fernseher. Nancy Spiro ist geschockt. Sie demonstriert gegen den Krieg und verarbeitet ihn künstlerisch in ihrer War Series. Soldaten grotesk verzerrt, Hubschrauber wie monströse Insekten. 150 Zeichnungen.
5: Als wir aus Paris zurückkamen und sahen, dass die USA in Vietnam Krieg führten, hatte ich das Gefühl, dass unser Land seine moralische Glaubwürdigkeit verloren hatte.
6: Dann gab es eine große Wendung in ihrem Schaffen. Schluss mit der Ölmalerei. Wenn die Männer das so machen wollen, sollen sie es tun. Ich mache Kunst, die ist auf Papier und ist vielleicht vergänglich, aber die hat Biss.
4: Auf Papier entstehen Aquarelle, Collagen. Ihre Kunst wird raumgreifender. Sie hängt Papierbahnen wie Friese hoch oben an die Wand. Man muss sich bewegen, um sie zu erfassen. Außerdem entdeckt sie die Schriften des französischen Dichters Antonin Artaud. Er schreibt über Gewalt, Schmerz und gesellschaftliche Ausgrenzung. Spiro ist fasziniert.
6: Weil sie da einen Geistesverwandten entdeckt hat und hat dann diese Zitate eingebaut.
4: Im sogenannten Codex Artaud verbindet Nancy Spiro zum ersten Mal Schrift und Bild. Zwischen kleine Frauenfiguren fügt sie Artaud-Zitate ein.
6: indem sie nämlich, obwohl sie eigentlich Rechtshänderin war, mit links geschrieben hat. Sie hat damit nochmal so einen Moment der Verfremdung eingefügt.
4: Als Spirou 1974 entscheidet, keine Männer mehr zu malen, ist das der Wendepunkt. In ihren Collagen oder Papierfriesen tauchen Göttinnen, Amazonen, aber auch Prostituierte auf. Sie tanzen, springen, schweben oder klettern die Himmelsleiter hinauf. Aus Opfern, aus Benachteiligten der Geschichte macht sie Handelnde. Spirou hat sie
6: einen großen Freudentanz und Tanz der Selbstermächtigung absolvieren lassen.
4: In dieser Zeit engagiert sie sich aktiv in der Frauenbewegung und gründet mit anderen Künstlerinnen die erste nur von Frauen verwaltete Galerie der USA.
5: Ich schloss mich der Gruppe Women Artists in Revolution an. Erst da begann ich zu verstehen, wie die Kunstwelt funktionierte und wie sehr sie von Männern beherrscht wurde. Das hat meine Kunst stark verändert.
4: 2009 stirbt Nancy Spirou in New York. Eines ihrer letzten großen Werke ist Maypole, Take No Prisoners, eine Installation, die an einen Maibaum erinnert. Er gehört heute dem Museum Folkwang in Essen. An bunten Bändern hängen rund 200 abgetrennte Köpfe aus Papier. Ein Mahnmal gegen Krieg und Gewalt.
2: Sabine Oelze erinnerte an die US-Künstlerin Nancy Spirou, die vor 100 Jahren geboren wurde.
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7: Mit Manfred Götzke. Schönen guten Morgen. Die deutschen Grenzkontrollen, die gerade wieder verlängert wurden, ärgern nicht nur unsere Nachbarn in Polen. Auch in den Niederlanden sind die Leute genervt von kilometerlangen Staus. Wir sprechen gleich mit dem Bürgermeister von Nimwegen drüber. Außerdem sind wir in einem griechischen Dorf unterwegs, das in diesem Sommer den Waldbränden zum Opfer gefallen ist. Und wir berichten über eine besonders menschenverachtende Kriegspraktik der Russen. In Cherson werden täglich Zivilisten von russischen Drohnen gejagt. Alexander Dobrindt hat es wieder getan. Der Innenminister hat die Kontrollen der Binnengrenzen mal wieder verlängert. Sie sollen jetzt bis März 2027 gelten. Für die Bundesregierung ist die Verlängerung inzwischen eine Routinesache, weil Grenzkontrollen im Schengen-Raum ja nur temporär und eigentlich auch nur ausnahmsweise zulässig sind. An der Grenze zu Österreich besteht dieser Ausnahmefall schon seit 2015, für alle Binnengrenzen seit 2 Jahren. Und das ärgert gleich mehrere Nachbarländer. Polen hat als Gegenreaktion Gegenkontrollen eingeführt und auch an den Grenzen zu den Benelux-Staaten sorgen die Kontrollen für Frust, Staus und wirtschaftliche Verwerfungen. Zu spüren zum Beispiel in Nimwegen, einer niederländischen Großstadt direkt hinter der Grenze. Hubert Bruls ist Bürgermeister der Stadt und amtierender Vorsitzender des grenzüberschreitenden Zweckverbandes Euregio Rhein-Waal. Und ich habe ihn gefragt, wie viel Zeit er einplanen muss, wenn er über die Grenze nach Deutschland will.
8: Ja, das hängt davon ab, wo man die Grenze übergeht. Von aus Nimwegen, wenn man über Kranenburg nach Kleve geht, dann geht schon. Da sieht man kaum einen deutschen Polizist oder einen Kontroll. Da hat man mehr Stau von Holländern, die an die Tankstelle stehen. Aber wenn man über die Autobahn geht, ja, da muss man sicher so 10, 20 Minuten mit da hinnehmen. Abhängig natürlich, wie viel Verkehr es gibt.
7: Wie sehr ärgert Sie das, wenn Sie dann im Stau stehen?
8: Naja, Stau ist natürlich niemals viel Spaß. Aber wir kennen natürlich die Ursache für die Stau. Die hat nichts mit Arbeiten an der Autobahn zu machen oder einen anderen Verursacher. Aber es geht um Grenzkontrollen, wo wir uns doch in zunehmendem Maße die Frage stellen, was bringt das da wirklich? Wird da wirklich so viele Leute aufgepackt, die nicht über die Grenze gehen müssen? Oder ist das dann eine fast 2 Jahre durchgeführte Symbolpolitik? Und das geht schon viel zu lange, nach meiner Hinsicht.
7: Laut Bundespolizei sind seit der Einführung der Kontrollen ungefähr 7.000 unerlaubte Einreisen aus den Niederlanden festgestellt worden. 3.800 Personen wurden zurückgewiesen und 300 Schleuser festgenommen. Das ist ja nicht nichts.
8: Nee, das ist nicht. Aber man kann sich natürlich auch die Frage stellen, wären die Leute auch nicht aufgepackt, wenn das auf eine andere Art und Weise gar nicht. Ich kann hier natürlich die Zahlen nicht kontrollieren. Ich muss dann natürlich vertrauen, dass das klappt. Aber es gibt natürlich auch andere Möglichkeiten, wobei man sich zum Beispiel einige Kilometer hinter der Grenze aufstellt und nicht auf diese Arbeit. Dies ist eine recht intensive, viel Polizeieinsatz kostenden Einsatz, die man auch an andere Sachen widmen kann. Auch in Deutschland ist die Kritik nicht für nichts darum, dass Polizei zum Beispiel auf Bahnhöfe damit nicht mehr so anwesend ist. Und es gibt natürlich sehr viel Ärger, denn es gibt mehr Leute, die nicht durchgehen oder mit Verzögerung durchgehen, die im Normalfall über die Grenze gehen können. Und dann da kommt man natürlich auch die Frage, wie viel ist ein europäisches Freiheitsprinzip man schon wert? Und da habe ich schon länger Kritik drauf, diese Maßnahmen, dass die zu wenig bringt im Vergleich, was man da auch für Opfer opfern muss.
9: Also Sie sagen, das ist auch symbolisch ein großes Problem, dass der europäische Gedanke da mit Füßen getreten wird durch die Grenzkontrollen. Verstehe ich Sie da richtig?
8: Ja, sicher. Und es gibt nicht für nichts Abmachen im Rahmen des Schengen-Vertrags, dass man natürlich kurzfristig, und da habe ich auch alle Verständnis für gehabt, 2 Jahre vorher, dass die deutsche Regierung kurzfristig schon ein halbes Jahr oder ein Jahr diese Maßnahmen nimmt, wobei die Probleme natürlich, die sind mehr bekannt in Deutschland, da nicht ich zusammenfassen kann. Da war es auch schon richtig und verständlich, dass die Maßnahmen kommen. Aber Schengen sagt auch, das muss dann auch gut begründet sein auf öffentliche Sicherheit. Und man kann natürlich nicht sagen nach 2 Jahren, dass die öffentliche Sicherheit gefährdet ist. Die einzige Gefährdung von der Sicherheit ist in diesem Moment gerade mal die Grenzkontrolle wegen Unfällen, die stattfinden. Und da sage ich mal, es gibt auch andere Möglichkeiten, um diejenigen, die Personen aufzuhalten, die man nicht im Land sehen möchte, dann diese recht robuste, recht intensive Kontrolle an der Grenze.
9: Was wären das für Möglichkeiten? Also Schleierkontrollen, die es vorher ja
8: man
9: auch
8: kann,
9: schon gab?
8: Man kann natürlich gerade mal hinter der Grenze auftreten. Wie ich schon sagte, auf Ihre erste Frage, es gibt viele Möglichkeiten, über die Grenze gehen. Da steht gar nicht niemand, das passiert nicht. Ich bin im Kleverraum noch niemals kontrolliert in all die Jahren, dass ich in der Region arbeite und wohne. Also es gibt da natürlich andere Möglichkeiten. Man kann natürlich mehr Untersuchungen machen, denn Leute, die über die Grenze gehen möchten, die sind öfters bekannt. Also die Frage muss man sich schon stellen. Und ich sage da auch mal, die Kriterien, worauf man jetzt die Kontrollen stattfindet, die sind recht gefährdet. Die öffentliche Sicherheit ist nicht in Frage in diesem Moment entlang der deutsch-niederländischen Grenze. Das kann man doch nicht behaupten. Es gibt viele Jahre gute Verständnis und die öffentliche Sicherheit ist vielleicht größer wie eh zuvor. Also da gibt auch keine objektiven Kriterien aufgrund dem Schengen-Vertrag. Und ich meine auch, da müsste die Europäische Kommission, die hat natürlich für den Sommer schon gesagt, das kann so nicht weitergehen. Ja, da bin ich auch mal gespannt, was die jetzt machen, worauf die deutsche Regierung sagt. Und dennoch gehen wir durch.
9: Dobrindt, der Innenminister, hat die aktuelle Verlängerung ja auch mit den Zuständen in Ceuta und der Situation an den Außengrenzen begründet. Das höre ich raus, überzeugt Sie nicht?
8: Das ist doch schon merkwürdig, dass man im europäischen Innenraum dann Beschränkungen einführt, weil es an die Außengrenze nicht so gut geht. Es gibt natürlich Abmachungen im europäischen Bereich, die sind bekannt. Da haben alle Regierungen sich doch entschlossen, das zu tun. Die muss man dann auch die klare Chance geben, um da weiterarbeiten. Da löst natürlich eine Innengrenzkontrolle zwischen Deutschland und Niederland dieses Problem natürlich gar nicht. Der Fakt, dass noch immer Leute über die Grenze gehen können und an viele Grenzstellen gar nicht mal kontrolliert wird, das deutet das schon an, dass das nicht so funktioniert, wie gesagt. Und nochmals, die Leute, die gepackt sind, da kann man sich auch fragen, wären die auch nicht gepackt, wenn wir das nicht durchgeführt haben? Das werden wir natürlich nie wissen, aber das bleibt für mich die große Frage.
9: Sie haben die Rolle der EU-Kommission ja schon angesprochen. Die hat das ja bislang immer durchgewunken. Sollte Brüssel da jetzt anders agieren?
8: Ja, ich meine schon. Die haben schon für den Sommer gesagt, dass das nicht so geht. Gerade auf Gründe, die ich angedeutet habe. Es gibt keine guten Gründe aufgrund des Schengen-Vertrags, worauf die deutsche Regierung das noch länger durchführen kann. Also da muss man doch schon sich Hoffnung machen. Also von meiner Sicht her, dass die Europäische Kommission jetzt sagen wird, das geht so nicht weiter. Wir werden es sehen, aber ich hoffe schon.
9: Nun kontrollieren ja auch die Niederlande seit 2024 die Grenzen. Was machen die anders?
8: Die machen natürlich an, dass sie nicht solche große, robuste 24 Stunden auf Autobahn Blockade sind. Denn das sind dann das natürlich durchführen. Die haben dann, wenn es schon kontrolliert wird, geht das mehr so von, nein, die haben eine Information, dass da Leute über die Grenze gehen, die werden hinter der Grenze werden die aufgewacht und dann mitgenommen. Das geht viel lockerer mit der Rahmen. Auch gerade weil an der englischen Seite man anerkennt hat, es kostet unheimlich viel Polizei, Douane, wie das bei uns heißt, Kapazität, und die haben wir gar nicht. Und das wird dann auch auf Kosten von anderen Prioritäten. Und da haben wir auch als Bürgermeister gesagt, da stimmen wir gar nicht mal mit ein, wenn das so wäre. Wenn da mehr weniger Polizei in Nimwegen auftreten müsste, weil man einige Symbolkontrollen an der Grenze von aus dem Ruhrgebiet machen würden, da wäre ich auch nicht froh, lass ich das mal so diplomatisch sagen.
9: Wie groß ist der wirtschaftliche Schaden dieser Kontrollen?
8: Ja, das ist eine gute Frage. Haben wir natürlich nicht die konkrete Zahlen, also ich habe die nicht. Es hängt dann natürlich ab, Logistiker zum Beispiel, die haben natürlich sehr viel Schaden, die müssen jeden Tag mit vielen Lastwagen über die Grenzen, und die haben dann natürlich mehr Schaden. Andere Leute, die in der Nähe der Grenze wohnen, auch gewohnt sind, über die Grenze gehen, um nach einem Laden zu gehen oder die Arbeit zu gehen, die werden natürlich mehr Schaden haben. Aber wir haben natürlich nicht die konkrete Zahlen. Es ist auch mehr die Ausstrahlung, dass es hat, dass man nicht mehr so über die Grenze nach unseren Freunden in Deutschland gehen kann. Ich denke, dass das mehr tut. Und natürlich, es hat einige schlimme Unfälle gegeben, die natürlich erstmal verantwortlich sind für diejenigen, die die Unfälle verursachen. Aber die haben natürlich einen indirekten, kommen die hervor aus die Grenzkontrollen. Das gibt noch mehr gesellschaftlicher Lärm von vielen Leuten, die sich empört fühlen.
9: Mhm. Sie sind ja aktuell Vorsitzender der Euregio Rhein-Waal mit Städten wie Kleve und Duisburg. Sind diese Kontrollen bei Ihren Treffen mit den anderen Bürgermeistern auf der deutschen Seite auch Thema?
8: Ja, wir haben, es war schon von Anfang war es ein Thema, und war auch, man kann auch spüren, dass wir die deutschen Kollegen da, ja, man fühlt sich nicht ganz so wohl mit die Kontrolle, obwohl auch da natürlich, wie gerade wie gesagt, am Anfang schon Verständnis ist. Wir sind jetzt so fast 2 Jahre weiter. Man hat sich teils quasi gewohnt, teils passiv akzeptiert, aber es ist noch immer so, und das wird dann auch sicher jetzt mit dieser neuen Durchführung, was der Minister so hat angekündigt, wird das sicher wieder auch ein Thema werden. Wobei man sich auch die Fragen stellen kann, dass die Frage, die ich dann auch mit den Kollegen sprechen will, müssen wir da selber jetzt auch einen Schritt machen, zum Beispiel nach Brüssel, um da zu sagen, ihr müsst jetzt schon mal hier reingehen, denn das geht so nicht weiter, denn wo ändert dich? Man hat immer ein Argument, sagt, ja, es gibt immer Leute, die über die Grenze kommen, die wir nicht sehen möchten. Das kann man natürlich bis in Jahrzehnten weiterführen. Wo ändert dich?
9: Das fragt sich Hubert Bruls, Bürgermeister der niederländischen Stadt Nimwegen. In wohl keinem anderen Sommer war das Thema Waldbrand in Deutschland so präsent wie in diesem Jahr, denn die schweren Brände haben schließlich fast Dörfer und Städte zerstört. Dabei war die Waldbrandlage in Südeuropa noch viel dramatischer. In Frankreich mussten zeitweise 200.000 Menschen ihre Häuser verlassen, und in Griechenland haben vor wenigen Tagen erst 3 Feuerwehrleute im Einsatz ihr Leben verloren. Außerdem sind in Griechenland auch Ortschaften dem Feuer zum Opfer gefallen, etwa Porto Germero bei Athen. Für die Bewohner beginnen da jetzt die eigentlichen Herausforderungen. Rodothea Seralidou.
10: Zora Papazoglou sucht in den Trümmern ihres Hauses in Porto Germeno nach Gegenständen, die das Feuer verschont hat. Eine 100 Jahre alte Singer-Nähmaschine, ein antikes Kohlebügeleisen, der Hausschlüssel, der in einer Vase versteckt war, ein paar Porzellanschüsseln. Das sei alles, was sie bisher finden konnte, sagt die 70-jährige Frau. Hier war unser Tisch, da die Stühle, da unsere Sofas. 100 Quadratmeter groß war unser Haus. Jetzt ist nichts mehr übrig. Vor Zora Papazoglous Haustür entfernen Gemeindemitarbeiter kaputte Äste des verbrannten Pinienwaldes und räumen die Straßen frei. Der Bürgermeister Armodios Drikos, dessen Haus beim Feuer auch beschädigt wurde, koordiniert die Arbeiten. Wir versuchen als erstes in den Gegenden aufzuräumen, in denen es Anwohner gibt, die hier permanent wohnen. Sie sollen ja wieder in ihre Häuser zurückkehren können oder mit Renovierungsarbeiten anfangen können, wenn es Schäden gibt. Und wir fällen auch einsturzgefährdete Bäume auf den Privatgrundstücken und helfen den Leuten beim Wegräumen des Bauschutzes. Porto Jermeno liegt 1,5 Stunden von der griechischen Hauptstadt entfernt. Seine malerischen Buchten, das kristallklare Wasser und der dichte Pinienwald lockten jeden Sommer tausende Besucherinnen und Besucher an den Küstenort. Dann kam das Feuer. Es begann in den Bergen, 13 Kilometer nordwestlich von Porto Jermeno. Auslöser soll die defekte Stromleitung eines Windparks gewesen sein. Anwohner und Touristen wurden in Sicherheit gebracht, doch knapp 100 Häuser und der Wald fielen den Flammen zum Opfer. Yannis Giokas sitzt in seinem Straßencafé mit Blick aufs türkisfarbene Meer. Die Folgen des Feuers bekommt er auch beruflich zu spüren. Jetzt im Hochsommer würde normalerweise dieser Strand hier rappelvoll sein. Um diese Uhrzeit müssten in meinem Café 3-4 Personen arbeiten. Ich habe aber heute nur eine Kellnerin und wie Sie sehen, überhaupt keine Kundschaft. Das Feuer war eine Katastrophe für unseren Ort. Die griechische Regierung verspricht kurz vor dem Wahljahr 2027, die Geschäftsleute für ihre Verluste zu entschädigen und den Tourismus in den Waldbrandgebieten zu subventionieren. Auch für Immobilienbesitzer wie Zora Papazoglu, deren Haus die Flammen zerstörten, soll es Geld geben. 1.000 Euro pro Quadratmeter. Für die ältere Frau nur ein kleiner Trost. Wir hatten damals unsere ganzen Ersparnisse ausgegeben, um dieses Haus zu bauen. Für was soll ich nun als erstes das Geld ausgeben, das die Regierung verspricht? Für neue Fenster? Für eine Küche? Für ein neues Dach? Und wer bringt mir die ganzen Familienerbstücke wieder, die ich hier aufbewahrte? Ikonen und Wertgegenstände meiner Vorfahren aus Izmir. Es ist, als wäre mit dem Haus auch ich gestorben. Viele Anwohner von Porto Jermeno üben auch Kritik an der Feuerwehr. Nach der Evakuierung hätte sie sich zurückgezogen, statt das Eigentum der Menschen zu retten, heißt es. Der regierungsnahe Bürgermeister Armovios Drikos stellt sich hinter die Feuerwehrleute. Mit so starken Winden und 40 und 50 Meter hohen Flammen war es nicht möglich, auch alle Häuser zu retten. Wir hätten hunderte Menschenleben verlieren können. Es kam aber nicht eine Person ums Leben. Manchmal sind Naturphänomene eben mächtiger als der Mensch.
9: Was die Feuer hinterlassen. Rodothea Seralidou berichtete aus Griechenland. Die Menschen in der ukrainischen Stadt Cherson sind Opfer einer ganz besonders menschenverachtenden Kriegspraktik der Russen. Direkt gegenüber, auf der anderen Seite des Dnipro, üben russische Soldaten nämlich das Drohnenfliegen. Und ihr Trainingsgelände ist eben Cherson. Täglich werden Zivilisten hier mit kleinen Drohnen gejagt und von den abgeworfenen Sprengladungen getötet. Viele können die Stadt trotzdem nicht verlassen und müssen mit dem täglichen Terror leben. Rebecca Barth.
11: Die Straßen von Cherson sind mit Fischernetzen überspannt. Sie sollen Schutz bieten vor russischen Drohnen. Andreas Tölke, Ehrenamtlicher aus Deutschland, liefert hier humanitäre Hilfe und bringt Menschen in Sicherheit.
12: Es sind die Drohnen, die du bestellen kannst bei Amazon, wenn du irgendwie beim Nachbarsgarten mal gucken willst. Genau dasselbe in Helmut. Irre billig, schnell zu produzieren, tödlich.
11: Cherson ist in der Ukraine bekannt für besonders perfide Angriffe der russischen Armee. Die Rede ist von Menschenjagd, Safari, sagen sie hier. Dabei werden kleine FPV-Drohnen mit Sprengstoff versehen und auf Passanten gehetzt.
12: Wir haben eine Kamera dabei. Wenn du dich hier bewegst und eine Drohne hat dich im Visier, sitzt der Pilot auf der anderen Seite vom Fluss und verfolgt dich. Der sieht dich, der sieht, wie du wegrennst.
11: Und er sieht auch, dass er einen Zivilisten angreift. Unzählige Videos dokumentieren den Terror, die Hetzjagden gegen Menschen jeden Alters. Und dann spüren auch wir, was es bedeutet, in der Stadt am Dniprofluss zu leben. Eine Drohne ist im Anflug. Soldaten versuchen, sie abzuschießen. Wir rennen in Deckung in ein Café. Wer in Cherson überleben will, braucht einen Drohnendetektor und im besten Fall ein Störgerät. Hier oft versteckt in Skiboxen auf den Autodächern. Die Jammer können Drohnen elektronisch abwehren. Doch die allermeisten Menschen haben solche Geräte nicht. Sie huschen von Baum zu Baum, von Gebäude zu Gebäude, um nicht entdeckt zu werden, berichtet Rentnerin Nina. Wir bewegen uns wie Unsterbliche, bekreuzigen, beten und los. 60.000 Menschen leben noch in Cherson, doch immer mehr wollen fliehen. So auch Viktoria mit ihrer Tochter Jelisaweta. Die Russen bringen junge Drohnenpiloten nach Cherson und üben an uns. Eine Stadt und ihre Einwohner als Trainingsgelände. Niemand ist hier sicher. Jede Bewegung auf der Straße bedeutet Lebensgefahr. Die Terrorkampagne hat laut UN-Angaben schon hunderte Menschenleben gefordert und tausende Einwohner Chersons verletzt. Die Drohnen kommen jeden Tag. Wir öffnen die Tür und lauschen, ob wir eine Surren hören, damit wir das Hündchen kurz aufs Feld lassen können. Die Stadt ist für Viktoria und ihre Tochter unbewohnbar geworden. Sie müssen fliehen. Andreas Tölke und seine Organisation Be an Angel bringt die beiden nach Deutschland. Ein emotionaler Moment.
12: Ich glaube, ich komme jetzt an. Was genau? Dass die Menschen aus ihrer Heimat weg müssen. Und dass sie keine Möglichkeit haben, hier zu bleiben.
11: Ihr Leben in zwei Koffer gepackt, steigen Viktoria und Tochter Jelisaweta in den Bus nach Deutschland. Ob sie je wieder in ihre Heimat zurückkehren können, wissen sie nicht.
9: Rebecca Barth berichtete aus Cherson und das war Europa heute. Ich bin Manfred Kötzke. Bis hierhin danke fürs Zuhören und Ihnen einen guten Start in die neue Woche.
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3: 9:30 Uhr, die Nachrichten. Die Ukraine erhält von der Europäischen Union weitere 6,1 Milliarden Euro Finanzhilfen zum Kauf neuer Verteidigungssysteme und Waffen. Da Russland seine Angriffe verstärke, verstärke die EU ihre Bemühungen, der Ukraine beim Schutz ihrer Bevölkerung zu helfen, sagte die EU-Kommissionspräsidentin von der Leyen. Bundesaußenminister Wadephul ermutigte die Städte und Kommunen in Deutschland, die Ukraine stärker zu unterstützen. Es gebe manches Gerät wie Stromerzeuger oder Wasserbehälter, das den Menschen in der Ukraine helfen würde, gut über den Winter zu kommen, sagte Wadephul im Deutschlandfunk. Die Ukraine begeht heute vor dem Hintergrund des russischen Angriffskriegs den 35. Jahrestag ihrer Unabhängigkeit. Anlässlich der Feierlichkeiten reisten unter anderem EU-Ratspräsident Costa und der britische Premierminister Burnham nach Kiew. Weitere Staats- und Regierungschefs waren bereits gestern vom ukrainischen Präsidenten Selenskyj empfangen worden. Die syrische Regierung hat direkte Gespräche mit hochrangigen Vertretern Israels geführt. Nach Angaben der Regierung in Damaskus traf sich unter anderem Außenminister Al-Shaybani mit dem Chef des israelischen Geheimdienstes Mossad, Goffman. Die Gespräche hätten in der jordanischen Hauptstadt Amman und unter Vermittlung der USA stattgefunden. Ein Sprecher der syrischen Regierung erklärte weiter, man wolle die Spannungen zwischen den beiden Ländern abbauen und für mehr Stabilität in der Region sorgen. Die Belegschaft von Volkswagen wirft dem Vorstand des kriselnden Autoherstellers eine desaströse Kommunikation vor. Die Mitarbeiter und ihre Familien seien verunsichert und verängstigt, heißt es in einer Intranet-Meldung des Betriebsrats, die mehreren Medien vorliegt. Der Betriebsrat kritisiere unter anderem, dass viele Mitarbeiter erst aus den Medien von einem internen Interview mit VW-Chef Blume erfahren hätten. Darin hatte er die Lage als mehr als kritisch bezeichnet. Zudem habe Blume bislang weder Details zur Zukunft der Werke in Zwickau, Emden, Hannover und Neckarsulm noch zu einem möglichen Arbeitsplatzabbau genannt. Blume stellt sich morgen bei einer außerordentlichen Betriebsversammlung in Wolfsburg den Fragen der Mitarbeiter. Am Mittwoch sind weitere Betriebsversammlungen in Emden und Zwickau geplant. Die Verfassungsrechtlerin Frauke Brosius-Gersdorf hat sich dafür ausgesprochen, dass soziale Medien den echten Namen und die Adresse ihrer Nutzer speichern müssen. Auf der Plattform könnten sich die Nutzer weiter unter einem Pseudonym äußern, sagte sie dem Tagesspiegel. Wenn jemand jedoch Persönlichkeitsrechte Dritter verletze oder Straftaten begehe, sollten die Betroffenen einen Auskunftsanspruch auf Herausgabe des Namens haben. Auch Brosius Gersdorf sieht sich nach eigenen Angaben mit Drohungen und Verleumdungen im Internet konfrontiert. Verbraucherschützer warnen bei der Zahlung von Trinkgeld per Kartenlesegerät in der Gastronomie vor einer unterschwelligen Beeinflussung. Diese liege vor, wenn bei der Kartenzahlung die Option, kein Trinkgeld zu geben, versteckt oder schlechter sichtbar sei, sagte die Chefin des Verbraucherzentrale Bundesverbands POP der Deutschen Presseagentur. Dabei müsse auf den ersten Blick erkennbar sein, wie Gäste Trinkgeld ablehnen oder die Höhe selbst festlegen könnten. Ihr Verband setze sich auf europäischer Ebene für ein Verbot sogenannter manipulativer Designtricks ein. In der mittelitalienischen Gemeinde Amatrice ist in der Nacht mit einer Mahnwache und 239 Glockenschlägen an das schwere Erdbeben vor 10 Jahren erinnert worden. Um 3.36 Uhr, dem Zeitpunkt der schlimmsten Erdstöße, gab es zunächst eine Schweigeminute. Anschließend läuteten die Glocken. Für jedes Todesopfer in Amatrice schlug die Glocke einmal. Im Laufe des Tages wird Italiens Ministerpräsidentin Meloni in Amatrice erwartet. Das verheerende Hauptbeben in der Nacht zum 24. August 2016 hatte eine Stärke von 6,2. Insgesamt kamen in der Region fast 300 Menschen ums Leben. Hunderte wurden verletzt, viele davon schwer. Tausende verloren ihr Zuhause. Das Wetter. Teils sonnig, teils bewölkt, im Nordosten vereinzelt Schauer, 20 bis 28 Grad. Morgen in der Nordosthälfte sonnig. In der Mitte und im Süden gebietsweise Regen mit Schauern und einzelnen Gewittern, 20 bis 27 Grad. Die weiteren Aussichten: am Mittwoch zeitweise sonnig, im Westen einzelne Schauer, 22 bis 30 Grad. Das waren die Nachrichten.
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14: Mit Andreas Mein herzlich willkommen.

Es gibt ein viel beachtetes Buch des evangelischen Theologen Jörg Lauster, Die Verzauberung der Welt, eine Kulturgeschichte des Christentums. Es ist vor ziemlich genau 10 Jahren erschienen und mittlerweile mindestens in der 6. Auflage. Zauber also, Verzauberung. Wie war es vor der Entzauberung? Darum geht es auch bei Volker Lippin, auch er evangelischer Theologe. Sein ebenso umfangreiches Buch hat den Titel Gottes Spuren, das christliche Europa vor seiner Entzauberung. Darum geht es heute. Wegen der Zeitverschiebung, Volker Lippin ist Professor in den USA, haben wir das Gespräch aufgezeichnet. Dazu herzlich willkommen.

0: Das, was Volker Lippin geschafft hat, schaffen nicht viele Theologinnen und Theologen. Nach rund 10 Jahren als Professor in Tübingen wurde er berufen an die Divinity School der Yale University, eine der US-Elite-Unis. Das war vor 5 Jahren. Wir waren in dieser Sendung mehrfach miteinander verabredet, vor 10 Jahren zum Reformationsjubiläum, relativ naheliegend zu Martin Luther. Aber was schon mehr verwundern mag, der evangelische Kirchenhistoriker Volker Lippin hat auch intensiv zu Franz von Assisi geforscht. Und damit wird deutlich, was Lippins Denken auszeichnet. Er macht keinen Epochenschnitt rund ums Jahr 1500. Er geht nicht mit bei der Einteilung in Mittelalter und Neuzeit. Auch darüber können wir reden, wenn wir uns herantasten an sein Opus Magnum, an sein Mammutwerk Gottesspuren, das christliche Europa vor seiner Entzauberung. Volker Lippin ist 59 Jahre alt, aufgewachsen in einem Pfarrhaushalt in Marburg. Jetzt lebt er in New Haven im US-Bundesstaat Connecticut, wo ich ihn erreiche. Guten Morgen, Herr Lippin.
1: Guten Morgen.
0: Herr Lippin, Ihre Uni, dieser Bundesstaat, das ist demokratisches Kernland, aber Sie haben einen US-Vizepräsidenten, der wie Sie gern unterwegs ist im Mittelalter bzw. in der Spätantike bei Augustinus. Was unterscheidet Sie von J.D. Vance?
1: Erstens, ich bin nicht katholisch und zweitens, ich denke nicht, dass ich besser über den Katholizismus Bescheid weiß als der Papst. Und ansonsten stehe ich auch politisch sicherlich etwas anders da als J.D. Vance.
0: Und was verbindet Sie mit ihm?
1: Nun, er ist tatsächlich Alumnus der Universität Yale. Er hat hier an der Law School studiert. Und sicherlich verbindet mich mit ihm auch das intensive Interesse an Religion. Ich lese tatsächlich gerade sein Buch, in dem er seinen religiösen Weg beschreibt. Da sind eindrückliche Auseinandersetzungen mit der christlichen Tradition drin.
0: Herr Lippin, Gottesspuren, das christliche Europa vor seiner Entzauberung. Wenn wir Ihren Untertitel ernst nehmen, wann setzt die Entzauberung ein?
1: Im Grunde setzt die Entzauberung mit der Aufklärungsbewegung ein. Die hat natürlich gewisse Spuren schon im Humanismus. Insofern reicht das etwas zurück in die Zeit, die ich behandle. Ich reiche bis etwa 1800. Aber mein Markstein ist die Aufklärung, in der man anfängt, mit guten, sinnvollen, rationalen Erklärungen die Zusammenhänge der Welt zu erklären, die Zusammenhänge der Bibel, einen Zugriff rationaler Art auf die Welt erreicht.
0: Solche Veränderungen in Mentalitäts- oder Frömmigkeitsgeschichte, das sind, Sie haben es angedeutet, naturgemäß längere Prozesse. Ich stelle Ihnen jetzt trotzdem eine absurde Frage. An welchem Tag kippte es von der Verzauberung zur Entzauberung?
1: Wie Sie sagen, die Frage ist absurd. Also natürlich kann man den einen Tag nicht nennen. Den gibt es nicht. Es gibt bis heute Vorstellungen einer Verzauberung in dieser Welt. Man muss von Epochen, von langanhaltenden Entwicklungen sprechen. Man kann sagen, es gibt ein Stück Entzauberung im Mittelalter. Ja, wenn ein Peter Abelard anfängt, die Widersprüche innerhalb des biblischen Textes aufzudecken, das ist eine ganz massive Entzauberung, für die er auch ziemlich massive Kritik angesteckt hat.
0: Wer war der oberste Entzauberer?
1: Da haben wir immer in Kant eine gute Adresse. Also jemand, der tatsächlich im Grunde von einer immer noch religiös geprägten Ontologie die Dinge umkehrt hin zu einem erkenntnistheoretischen, menschenorientierten Zugriff auf die Welt.
0: Bei Kant heißt es, Aufklärung ist der Ausgang des Menschen aus seiner selbstverschuldeten Unmündigkeit. Bei Schleiermacher, der ein wenig jünger ist, bei dem heißt es, Religion sei das Gefühl schlechthiniger Abhängigkeit. Es ist ja womöglich auch ein Beleg dafür, dass der Bruch sich nicht irgendwie an Monaten, Jahren oder Jahrzehnten festmachen lässt.
1: Ja, ist ein wunderbares Beispiel mit Schleiermacher, der viel im Grunde auch an die Mystik des Mittelalters anknüpft mit seinen Vorstellungen von einer Anschauung des Universums. Ja, das überlappt sich. Man kann sicherlich auch konfessionell sagen, dass im Katholizismus im 19. Jahrhundert noch sehr viel mehr von dieser Verzauberung bewahrt ist als im Protestantismus. Insofern haben wir es hier, wie auch in früheren Zeiten, nicht mit harten Epochenschnitten zu tun. Trotzdem würde ich sagen, die Veränderung, die durch die Aufklärung geschieht, im mentalen Haushalt der Menschen, ist viel, viel stärker als das, was im 16. Jahrhundert passiert.
0: Sie springen über die Epochen hinweg, immer wieder gerne, auch in Ihrem Buch.
1: Das liegt daran, dass ich das Buch tatsächlich thematisch anlege und vieles Vergleichbares über die traditionellen Epochenschwellen hinweg sehe. Und genau das möchte ich ja auch deutlich machen, dass es eben nicht so ist, dass irgendwann nach 1517 mit einmal alle rational gedacht haben, dass da mit einmal Wunder weg waren. So eine meiner Lieblingsgeschichten sind die Zahnstocher, die Schweden sich aus Luthers Sterbebett gemacht haben, weil die gegen Kopfschmerzen helfen. Ja, das ist Luthertum. Die allermeisten würden denken, es ist irgendwie mittelalterlich, ist irgendwie katholisch. Nein, es ist frühneuzeitliches Luthertum und das versuche ich in diesem Buch deutlich zu machen, dass die religiöse Grundeinstellung, der Gedanke, Gott ist eigentlich überall präsent, sich durch Jahrhunderte durchhält.
0: Springen wir mal in die Gegenwart. Auch wenn Sie Kirchenhistoriker sind und kein Religionssoziologe, es wird viel diskutiert rund um Kirchenmitgliedschaftsuntersuchungen, ob sich religiöse Indifferenz unaufhaltsam durchsetzt in Westeuropa und Nordamerika. Jetzt mit Ihrer historischen und der amerikanischen Perspektive, in welche Richtung wird das Pendel ausschlagen? Eher in Richtung Entzauberung oder in Richtung Verzauberung?
1: Wenn ich den globalen Blick öffne, Sie konzentrieren es ja eben auf Europa und Nordamerika, wenn ich Südostasien mit einbeziehe, wenn ich Lateinamerika mit einbeziehe, dann würde ich sagen, das Pendel schlägt momentan global in Richtung einer sehr individualisierten Religiosität der Verzauberung. Das, was wir als pentekostal, pfingstlich oder charismatisch bezeichnen, diese religiösen Bewegungen, in denen Menschen sagen, ich bin vom Geist Gottes erfasst. Das ist ein enormes Stück Verzauberung und das sind momentan die wachsenden Kirchen.
0: Volker Lippin, Kirchenhistoriker an der Yale University in den USA, im Deutschlandfunk in der Sendung Tag für Tag aus Religion und Gesellschaft über sein Buch Gottesspuren. Herr Lippin, Ihnen geht es in den Gottesspuren um die Zeit vor der Entzauberung, wenn wir uns mal in die verzauberte Welt zurückversetzen. Wie unterscheidet sich in seiner Weltwahrnehmung der Verzauberte vom entzauberten Mensch?
1: Der verzauberte Mensch rechnet überall damit, Gott ist da, Gott tut etwas. Wenn ich durch den Wald gehe, dann ist Gott in dieser Natur auch präsent, nicht nur, weil er sie mal irgendwann geschaffen hat, sondern weil er sie immer noch leitet, weil er durch diese Natur hindurchwirken kann. Wenn ich an den Himmel schaue, wenn ich die Gestirne sehe, dann will Gott mir da etwas sagen. Wenn ich in der Geschichte etwas erfahre, dann ist es Gott, der in dieser Geschichte sich durchsetzt. Wenn ich andere Menschen erlebe, kann es sein, dass ich in ihnen Gott begegne. Ständig ist Gott da. Und das ist etwas, was wir heute so nicht mehr empfinden und von dem ich sagen würde, wir haben es verloren.
0: Nehmen wir mal ein Beispiel, jetzt im Sommer. Nehmen wir mal einen starken Regenguss oder mehrere Tage ohne Regen. Wie reagiert der entzauberte Mensch?
1: Der entzauberte Mensch wird hoffentlich sagen, dass er ist eine Folge des menschengemachten Klimawandels. Tun wir was dagegen.
0: Und der Mensch früher?
1: Der verzauberte Mensch wird sagen, das ist ein Warnzeichen Gottes. Er weist uns auch auf unsere Sünden hin. Tun wir was dagegen. Also Buße.
0: Und wer hat recht?
1: Die Entscheidung, wer recht hat, sozusagen liegt nicht in der Mitte, sondern liegt für mich in einer Dialektik. Wir brauchen diesen entzauberten Menschen, der die naturwissenschaftlichen Zusammenhänge nüchtern sieht. Wir brauchen es, dass wir den menschengemachten Klimawandel analysieren und was dagegen tun. Aber wir brauchen es auch, um mal den Bogen so zu schlagen, dass wir erkennen, in diesem menschengemachten Klimawandel zeigt sich auch der Mensch in all seinem Versuch, sich selbst zu bestätigen. Und das ist im Grunde das, was die Menschen der Vormoderne als die Sündigkeit des Menschen bezeichnen. Und aufgrund dessen sie sagen, der Mensch muss sich ändern.
0: Um noch mal kurz auf diese Verbindungslinien und diesen Epochenwechsel Mittelalter, frühe Neuzeit zu kommen. Da ziehen Sie ja gern diese Verbindungslinien, dass die Menschen, sagen wir mal, im 14. und im 17. Jahrhundert ähnlich tickten. Mit welchem Beispiel würden Sie mich definitiv überzeugen wollen?
1: Da gibt es einen Prediger in Oberroßla im Thüringischen. Er ist heftig am Predigen und dann sieht er, als er über Sünde spricht, das Lutherporträt, das dort hängt, fängt an zu weinen. Und dann gibt es eine Untersuchung und die Menschen, die diese Untersuchung durchführen, bestätigen nachamtlich, ja, man kann das nicht irgendwie natürlich erklären. Es ist tatsächlich das Bild, was geweint hat. Und diese Bilder, die eine eigene Aktivität haben, die Gefühle zeigen, in denen tatsächlich der Abgebildete präsent ist, in diesem Falle Martin Luther, die gibt es natürlich im Mittelalter zuhauf. Unsere erste Vermutung wäre, die gibt es in der frühen Neuzeit nicht. Die gibt es sicherlich für den Protestantismus auch nicht zuhauf, aber es gibt sie. Das wäre eines dieser Beispiele.
0: Das heißt dann sozusagen, Luther, Calvin, Zwingli und wie sie alle heißen, die sind Teil der Frömmigkeitsgeschichte und kein Bruch, sondern eingebettet in einen religiösen Strom.
1: Man wird es wahrscheinlich abwägen. Ich würde sagen, Luther ist am stärksten in diesem Strom, aber Calvin und Zwingli auch. Ausgerechnet über Zwingli, der als so rational gilt, gibt es die Geschichte, dass sein Herz erhalten blieb, als sein Körper verbrannt wurde. Und dann gibt es sogar noch jemanden, der eine Reliquie dieses Herzens verteilt. Auch das gehört mit zu dieser Frömmigkeitsgeschichte.
0: Was gewinne ich, wenn ich mich dieser ihrer Einschätzung anschließe und da rund um 1517 nicht so einen Schnitt sehe?
1: Ich will Grundstrukturen verstehen, kulturelle Grundstrukturen. Und wenn ich über das Europäische weitergehe, wir hatten eben schon den globalen Horizont angesprochen, ich lerne, indem ich diese Grundstrukturen verstehe, ein Verständnis für Kulturen, die nicht einfach nur von der Aufklärung geprägt sind. Und das ist, glaube ich, in unserer heutigen Welt, in der wir vielen unterschiedlichen Kulturen begegnen, eine ungeheure Weitung des Horizonts. Zu sehen, unsere eigene europäische Geschichte ist nicht einfach nur die Geschichte der letzten 200 Jahre seit der Aufklärung, sondern hat diese Tiefenstruktur.
0: Sie sind ja auch stark ökumenisch ausgerichtet, also historisches Denken, das relativiert auch die ein oder andere Selbstüberschätzung. Also wollen Sie auch mit Ihrer Arbeit so eine Haltung unterwandern, die die eigene konfessionelle Identität so klar rausarbeitet, dass das dann ins Identitäre und Abgrenzende abrutscht?
1: Das ist in der Tat eines der Anliegen oder vielleicht auch einer der Horizonte, die mich bestimmte Dinge entdecken lassen. Und wenn ich jetzt auch auf meine Existenz auf beiden Seiten des Atlantiks schaue, das, was Sie beschreiben, diese extreme konfessionelle Abgrenzung, das ist schon sehr typisch für eine bestimmte deutsche protestantische Kultur. Das Luthertum, was ich hier in den USA erlebe, ist da viel, viel freier. Da gibt es auch die Rede von Heiligen. Da gibt es selbstverständlicher auch den Gebrauch der liturgischen Gewänder wie in der katholischen Kirche. Man muss viel weniger diesen Bruch betonen. Und das ist tatsächlich eines meiner Anliegen zu sagen, wir sind gemeinsam in den christlichen Kirchen unterwegs, auch weil wir die gemeinsame Geschichte haben.
0: Wenn ich mir anschaue, wie Sie die Grenzen zwischen Epochen, Konfessionen durchlässig machen, kann man ja auch zu der These kommen, dass auch heute die Gräben nicht so sehr zwischen den Konfessionen verlaufen, sondern zwischen den Entzauberern und den Verzauberten, egal ob in Kirchen, Religionsgemeinschaften oder außerhalb. Was halten Sie von dieser These?
1: Ich würde nicht einmal zwischen Entzauberern und Verzauberten einen Graben sehen wollen. Das ist das, was ich vorhin mit dieser Dialektik meinte. Ich glaube, wir brauchen beides. Die Verzauberten müssen sich klar machen, es gibt sehr viel Entzauberung in dieser Welt. Mein Appell sicherlich richtet sich mehr an die betont Entzauberten, die meinen, ohne die Verzauberung leben zu können. Das ist, glaube ich, zu wenig.
0: Sie haben eben die evangelischen Kirchen angesprochen, auch wenn Sie das jetzt nicht so auseinander dividieren mögen. Aber sehen Sie Tendenzen der Entzauberung in Ihrer Kirche?
1: Wir haben manchmal in der evangelischen Kirche Gespräche, in denen wir uns sehr stark auf das einlassen, was an Anforderungen von außen kommt. Die besonders kritischen Strömungen sprechen dann davon, man passt sich dem Zeitgeist an. Ich will jetzt nicht auf der Welle sozusagen mitschwimmen, aber würde doch sagen, die Analyse, die da drin ist, ist schon richtig, dass wir im Protestantismus manchmal zu sehr gucken, was ist jetzt gerade hier im Sommer 2026 dran und ein bisschen zu wenig gucken, wo kommen wir eigentlich her?
0: Und wo machen Sie die Verzauberung in Ihrer evangelischen Kirche in Deutschland aus, jetzt so mit der Distanz von jenseits des Atlantiks?
1: Ich glaube, wo wir die Verzauberung am stärksten bewahrt haben, das ist die Kirchenmusik. Gehen Sie in einen Gottesdienst, in dem eine Bach-Kantate gesungen wird, gehen Sie ins Weihnachtsoratorium und lassen Sie sich da mitnehmen, da spüren Sie, wie stark auch in der lutherischen Konfessionskultur die Verzauberung lebte und noch leben kann. Tatsächlich würde ich auch dann nochmal diese Vorstellung der Dialektik anbringen. Ich finde, dass die Spannung eigentlich das Interessante ist. Eindeutigkeiten, eindeutig entzaubert, eindeutig verzaubert, das verfehlt die Gesamtheit der Realität. Und glücklicherweise bin ich kein Philosoph oder systematischer Theologe, der das Gesamte in einem konsistenten System erklären muss, das könnte ich nicht. Ich lebe in diesen Spannungen und finde die reizvoll.
0: Sie machen es in der Einleitung und im Epilog Ihres Buches deutlich, und das ist auch im Verlauf des Gesprächs deutlich geworden. Sie haben ein Anliegen. Sie gehen davon aus, dass es heute helfen kann, wenn wir das Anderssein der Vormoderne wirklich wahrnehmen und verstehen, also diese Differenz. Was würde das in uns verändern? Wie kann das uns das helfen? Wie kann uns die Lektüre auch dann letzten Endes weiterbringen?
1: Es macht uns zunächst einmal offener. Ich möchte mit diesem Buch auch überraschen und erstaunen. Ich möchte Dinge vortragen, die nicht einfach so auf der Hand liegen, sondern sagen, guck mal, so anders war das. Und wenn ich anfange, mich darauf einzulassen, etwas war anders, dann bin ich ja auch fähig, in der Gegenwart wahrzunehmen, jemand ist anders, etwas ist anders, eine Kultur ist anders. Und in dieser heutigen globalen Welt, in der wir ständig mit Andersheiten zu tun haben, ist das, glaube ich, eine der wichtigsten kulturellen Kompetenzen, die wir brauchen, Andersheit verstehen und nachvollziehen zu können.
0: Und die Entwicklung läuft ja gerade eben in eine andere Richtung, dass viele Menschen nicht mehr bereit sind, die Andersheit sich genauer anschauen zu wollen.
1: Das ist eine dramatische Entwicklung, die natürlich gerade auch hier in den USA eine große Rolle spielt, dass man gar nicht mal mehr mit den anderen spricht, dass man sich gar nicht mehr auf das Argument und die Vorstellung der anderen einlässt, da ist mein kleiner Beitrag, den ich mit einem dann nicht ganz so kleinen Buch versuche zu geben, zu sagen, hört zu.
0: Was Sie allerdings nicht machen, ist, Sie plädieren nicht dafür, einfach so zurück in jene Welt zu springen, in der alle gesagt haben, Gott ist überall, Gott ist hier und dort. Also diesen Sprung zurück oder nach vorne, den empfehlen Sie nicht. Warum?
1: Weil natürlich zu dieser verzauberten Welt auch viel Schreckliches gehört. Bekanntestes Beispiel, was hier immer wieder angeführt wird, ist die Hexenverfolgung. Die gehört auch zu dieser Zeit dazu. Die ganze Ausgrenzung des Judentums ja aus dem Christentum. Im Grunde die Wurzeln des Antisemitismus liegen auch in dieser vormodernen Zeit. Dem muss ich mich stellen. Und da kann ich nur dankbar sein, dass auch die Entzauberung mit dazu geführt hat, diese Dinge kritisch zu sehen und kritisch aufzuarbeiten.
0: Was ist das, was Ihnen besonders kritisch erscheint als Folge der Haltung der Entzauberung? Also diejenigen, die sich aufs Empirische, aufs Offensichtliche, auf die Naturgesetze beschränken, warum würden Sie denen dringend empfehlen, über ihren Schatten zu springen?
1: Wir verlieren unseren eigenen Grund, wenn wir das machen. Wir denken dann irgendwann nur noch in Funktionen, was wirken. Wir denken dann irgendwann nur noch in Funktionen, was wirkt, worauf hin, was kann man für was benutzen. Und das kann am Ende dazu führen,

0: Was halten Sie dagegen?
1: Da muss ich gar nichts gegenhalten. Natürlich ist dieser Fortschritt begrüßenswert. Da bin ich dankbar für. Und wahrscheinlich hätten viele von uns bei weitem nicht, oder nicht nur wahrscheinlich, die meisten von uns hätten bei weitem nicht die Lebenserwartung, die wir heute haben, wenn es nicht diese medizinischen Fortschritte gäbe. Das heißt, ich bin wieder in diesem Bereich einer Spannung, einer Dialektik, dass ich sagen würde, ja, das brauchen wir. Aber wir brauchen auch noch ein bisschen mehr. Ein Arzt, eine Ärztin, die zum Patienten geht und ihn nur als funktionalen Zusammenhang sieht, kann viel für diesen Menschen leisten und trotzdem vielleicht diesen Menschen als Mensch verlieren.
0: Sie schreiben ausgesprochen erzählerisch. Zugleich gibt es einen Anmerkungsapparat, der 90 Seiten umfasst. Sie wollen das breite Publikum erreichen, aber eben auch die Fachwelt. Wenn ich am Mikro sitze, denke ich an bestimmte Personen. An wen haben Sie beim Schreiben gedacht?
1: Ich überlege, nein, ich habe tatsächlich an niemanden gedacht. Ich habe das geschrieben, weil mir das Spaß gemacht hat, weil ich Interesse daran hatte.
0: Sie haben sehr, sehr viele Beispiele parat, schöpfen so richtig aus dem Vollen. Wie haben Sie sich da organisiert, um dieses Buch irgendwie in den Griff zu bekommen?
1: Ich habe erstmal die 6 Großkapitel sortiert und die tatsächlich nacheinander geschrieben. Und dann bin ich nochmal durchgegangen und habe geguckt, was für Gedankengänge haben sich da eigentlich abgebildet und habe dann Zwischenüberschriften gemacht. Und manchmal habe ich gemerkt, Mensch, das passt gar nicht zu diesem Thema und habe dann einen Pack von 10 Seiten in ein anderes Kapitel verschoben. Also, dass es jetzt eine gewisse Ordnung hat, ist im Grunde der Redaktionsvorgang der letzten Monate des Schreibens.
0: Ich zitiere mal einen Satz von Ihnen. Dieses Buch will das Bewusstsein wieder zu Gehör bringen, das Momente der Heiligkeit in der Welt sehen konnte, das Bewusstsein, in dem der Mensch sich in dieser immer auf ein anderes Göttliches bezog. Zitat Ende. Da sind Sie dann aber manchmal doch am Ende mehr Theologe als Historiker oder missverstehe ich da Ihre Rolle als Kirchenhistoriker?
1: Nein, da fühle ich mich durchaus gut erkannt. Ich denke, dass ich mit allem, was ich historisch schreibe, Dinge präsentiere, die ein profan historisch orientierter Mensch genauso präsentieren könnte. Aber der Hintergrund, das Interesse ist in der Tat ein theologisches Interesse. Ich möchte etwas mitteilen, ich möchte Verständnis wecken. Auch das gehört ein bisschen zu meiner amerikanischen Existenz. Das Buch fing an in Deutschland, aber hauptsächlich habe ich es in Amerika geschrieben. Hier ist man als Kirchenhistoriker nicht so scheu wie in Deutschland, auch zu sagen, Mensch, mich interessiert die Geschichte, weil mich die Gegenwart interessiert.
0: Solche Frömmigkeitsgeschichten werden relativ selten geschrieben. Irgendwo las ich den Vergleich zu Arnold Angenent, dem Kirchenhistoriker in Münster. Sind Sie dem begegnet? Fühlen Sie sich in dieser Tradition?
1: Ich habe Arnold Angenent einige Male getroffen, war zutiefst von ihm beeindruckt. Das war ein wunderbarer Mensch, muss man einfach sagen, und ein wunderbarer Gelehrter. Und dieses Buch, was Sie erwähnen, das habe ich selbst in meinem Studium benutzt. Daraus habe ich viel gelernt. Insofern war tatsächlich mein eigener erster Gedanke, als ich mit diesem Buch anfing, es ist der, wenn ich das, ist hochgegriffen, aber es ist der Angenent für meine Generation. Es ist das, wie jemand, der sich mit der Religiosität der Vormoderne beschäftigt, heute diese Religiosität präsentieren kann. Und ich hoffe, dass Arnold Angenent, der schon lange verstorben ist, wenn er da, wo er ist, es mitkriegt, sich auch ein bisschen drüber freut.
0: Gottesspuren, so heißt das Buch des evangelischen Kirchenhistorikers Volker Lippin, Professor an der Divinity School an Yale, eine der wichtigsten Unis der USA. Gottesspuren, das christliche Europa vor seiner Entzauberung. Das Buch ist erschienen im Verlag Herder. 656 Seiten kosten 38 Euro mit vielen Farbabbildungen. Herr Lippin, danke für Ihre Zeit, danke für das Gespräch.
1: Sehr gerne, auch Ihnen vielen Dank.

Und gleich kommen hier die Nachrichten und danach die Sendung Kontrovers mit Philipp May. Sein Thema heute: Rechtsruck, steht Deutschland vor Schicksalswahlen? Und mit diesem Hinweis geht Tag für Tag langsam zu Ende. Ich bin Andreas Mein. Danke fürs Zuhören, danke, dass Sie dabei sind.

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1: Uhr, die Nachrichten. Zunächst die Übersicht. CDU-Generalsekretärin Hoppermann nennt SPD-Grundgesetzvorstoß zur Klimaanpassung wohlfeil. Bundesaußenminister Wadephul hat die Städte und Kommunen ermutigt, die Ukraine stärker zu unterstützen. Im italienischen Amatrice ist mit 239 Glockenschlägen an das schwere Erdbeben vor 10 Jahren erinnert worden. Die Meldungen im Einzelnen. Der Vorstoß der SPD, die Anpassung an den Klimawandel als Gemeinschaftsaufgabe ins Grundgesetz aufzunehmen, sorgt weiter für kontroverse Reaktionen. CDU-Generalsekretärin Hoppermann sagte der FAZ, sie habe sich über den Vorschlag geärgert. Er sei wohlfeil. Eine Verfassungsänderung sei nicht erforderlich. Es gäbe schon jetzt große Programme im Klima- und Transformationsfonds. Auch der Deutsche Landkreistag hält die Diskussion für überflüssig. Der parlamentarische Geschäftsführer der SPD-Fraktion im Bundestag, Wiese, sprach dagegen von einem richtigen Vorschlag. Er führte im Deutschlandfunk aus, die Klimaanpassung als Gemeinschaftsaufgabe zu definieren, mache es dem Bund leichter, mehr für betroffene Städte und Gemeinden zu tun. Man werde über das Thema auch auf der ab morgen anstehenden Kabinettsklausur diskutieren. Die CDU-Spitze kommt heute unter Leitung von Parteichef und Bundeskanzler Merz zu ersten Beratungen nach der Sommerpause zusammen. Die Sitzung des Präsidiums im Konrad-Adenauer-Haus findet einen Tag vor der zweitägigen Kabinettsklausur statt. Merz hatte mit Blick darauf angekündigt, Tempo bei den bereits beschlossenen Reformen zu machen, insbesondere bei Rente, Steuern, Bürokratieabbau und Digitalisierung. Die Belegschaft von Volkswagen wirft dem Vorstand des kriselnden Autoherstellers eine desaströse Kommunikation vor. Die Mitarbeiter und ihre Familien seien verunsichert und verängstigt, heißt es in einer Internetmeldung des Betriebsrats, die mehreren Medien vorliegt. Der Betriebsrat kritisiere unter anderem, dass viele Mitarbeiter erst aus den Medien von einem internen Interview mit VW-Chef Blume erfahren hätten. Daran hatte er die Lage als mehr als kritisch bezeichnet. Zudem habe Blume bislang weder Details zur Zukunft der Werke in Zwickau, Emden, Hannover und Neckarsulm noch zu einem möglichen Arbeitsplatzabbau genannt. Blume stellt sich morgen bei einer außerordentlichen Betriebsversammlung in Wolfsburg den Fragen der Mitarbeiter. Am Mittwoch sind weitere Betriebsversammlungen in Emden und Zwickau geplant. Das Bundesland Schleswig-Holstein feiert sein 80-jähriges Bestehen. Am gestrigen Jahrestag gab es mehrere Veranstaltungen. Unter anderem fand im Schleswiger Dom ein ökumenischer Festgottesdienst statt und am geografischen Mittelpunkt des Landes, in Nortorf im Kreis Rendsburg-Eckernförde, ein Bürgerfest. Die Landesmuseen boten kostenlosen Eintritt. Für morgen ist der offizielle Festakt in der Gemeinde Molfsee geplant. Am 23. August 1946 wurden die rechtlichen Grundlagen für die Gründung Schleswig-Holsteins geschaffen. Das neue Bundesland war damals neben den Verwüstungen durch den Zweiten Weltkrieg vor allem mit einer durch Flüchtlinge fast verdoppelten Einwohnerzahl konfrontiert. Hunderttausende fanden zwischen den Meeren eine neue Heimat. Bundesaußenminister Wadephul hat die Städte und Kommunen in Deutschland ermutigt, die Ukraine stärker zu unterstützen. Er sagte im Deutschlandfunk, es gebe manches Gerät wie Stromerzeuger oder Wasserbehälter, das den Menschen helfen würde, gut über den Winter zu kommen. Trotz der gezielten Angriffe Russlands auf die Infrastruktur des Landes. Bei seinem Besuch in der Ukraine etwa hätten sich die Menschen bedankt, dass Nürnberg entsprechende Ausrüstung zur Verfügung gestellt habe. Andere Städte und Gemeinden sollten diesem Beispiel folgen, so Wadephul. Der CDU-Politiker forderte zudem, die diplomatischen Bemühungen für ein Ende des Kriegs zu verstärken. Dafür werde er erneut mit US-Außenminister Rubio sprechen. Zugleich setze er auf Vermittlungsversuche von Staaten wie der Türkei oder Ägypten, die gute Beziehungen zu Russland hätten. Die Europäische Union sagte der Ukraine unterdessen weitere Milliardenhilfen für Verteidigungssysteme zu. Das Land begeht heute seinen 35. Jahrestag der Unabhängigkeit von der Sowjetunion. In der mittelitalienischen Gemeinde Amatrice ist in der Nacht mit einer Mahnwache und 239 Glockenschlägen an das schwere Erdbeben vor 10 Jahren erinnert worden. Um 3.36 Uhr, dem Zeitpunkt der schlimmsten Erdstöße, gab es zunächst eine Schweigeminute. Anschließend läuteten die Glocken. Für jedes Todesopfer in Amatrice schlug die Glocke einmal. Im Laufe des Tages wird Italiens Ministerpräsidentin Meloni in Amatrice erwartet. Das verheerende Hauptbeben in der Nacht zum 24. August 2016 hatte eine Stärke von 6,2. Insgesamt kamen in der Region fast 300 Menschen ums Leben. Hunderte wurden verletzt, viele davon schwer. Tausende verloren ihr Zuhause. In der schwedischen Hauptstadt Stockholm beraten Experten, Regierungsvertreter und Aktivisten über die globale Wasserpolitik. Es geht ihnen darum, Mittel und Wege für eine gerechte und sichere Verteilung in der Zukunft zu finden. Die sogenannte Wasserwoche ist seit langem eine der führenden globalen Konferenzen zu diesem Thema. Tausende Teilnehmer aus rund 180 Ländern werden erwartet. Organisiert wird sie vom Stockholm International Water Institute. Laut dem Alfred-Wegener-Institut droht fast ein Drittel der Weltbevölkerung bis zum Ende des Jahrhunderts häufigeren und schwereren Hitze-Dürre-Bedingungen ausgesetzt zu sein. Nach Einschätzung des Suchtmediziners Georgios Paslakis zeigen nur wenige Menschen ein krankhaftes Verhalten bei der Nutzung von Computerspielen. Gaming selbst sei nicht das Problem, sagte der ärztliche Direktor an der LWL-Universitätsklinik Bochum dem evangelischen Pressedienst. Über kontrolliertes Spielen könnten Menschen abschalten oder auch Freundschaften knüpfen. Zum Problem werde es erst, wenn Gaming der einzige Weg bleibe, auf dem jemand Entlastung, Zugehörigkeit und Erfolg erlebe. Zu den Anzeichen einer Sucht gehörten der Kontrollverlust über den Beginn, die Dauer und das Beenden des Spielens. Herausfordernd ist, Paslakis zufolge, bei einer solchen Verhaltenssucht, dass der Suchtstoff, anders als etwa Alkohol oder Nikotin, nicht völlig entfernt werden kann. Man könne aus dem Internet nicht einfach aussteigen, da viele Vorgänge des Alltags dort stattfänden. Das Behandlungsziel sei daher nicht Abstinenz, sondern kontrollierte Nutzung. Diese Woche beginnt in Köln mit der Gamescom die weltgrößte Messe für Computer- und Videospiele. Und hier noch einmal die Übersicht. CDU-Generalsekretärin Hoppermann nennt SPD-Grundgesetzvorstoß zur Klimaanpassung wohlfeil. Bundesaußenminister Wadefuhl hat die Städte und Kommunen ermutigt, die Ukraine stärker zu unterstützen. Im italienischen Amatrice ist mit 239 Glockenschlägen an das schwere Erdbeben vor 10 Jahren erinnert worden. Das Wetter. Teils sonnig, teils bewölkt, im Nordosten vereinzelt Schauer, 20 bis 28 Grad. Morgen in der Nordosthälfte sonnig, in der Mitte und im Süden gebietsweise Regen mit Schauern und einzelnen Gewittern. 20 bis 27 Grad. Das waren die Nachrichten.
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2: Und dazu begrüßt Sie heute Philipp May. Herzlich willkommen zu unserer Vormittagsdiskussion im Deutschlandfunk. 13 Tage sind es noch, dann wird in Sachsen-Anhalt gewählt. Die erste von 3 Landtagswahlen im September, aber vor allem dort nach Magdeburg schaut nicht nur ganz Deutschland mit wachsender Spannung hin, sondern diese Wahl sorgt auch über das Land hinaus für Aufsehen bis hin zur New York Times. Denn zum ersten Mal seit 1945 könnte dort mit der AfD eine Partei in die Regierung kommen, die so rechts ist, dass sie der Landesverfassungsschutz als gesichert rechts extrem einstuft. Eine absolute Mehrheit scheint nicht ausgeschlossen. Wie wollen die Parteien der Mitte die Regierungsübernahme der AfD in Magdeburg und darüber hinaus verhindern? Und was wären die Folgen, wenn ein AfD-Ministerpräsident demnächst in einer Staatskanzlei sitzen würde? Darüber sprechen wir in den nächsten 1,5 Stunden. Unser Thema: Rechtsruck, steht Deutschland vor Schicksalswahlen? Das diskutieren wir mit 3 spannenden Gästen heute, aber natürlich hoffentlich auch mit Ihnen, liebe Hörerinnen und Hörer. Rufen Sie deshalb gerne an. 00800 4464 4464 ist unsere Telefonnummer. Ich wiederhole: 00800 4464 4464. Sie können uns auch einfach eine E-Mail schreiben. Die Adresse ist kontrovers@deutschlandfunk.de oder eine WhatsApp: 0173 569 0322, auch das wiederhole ich, 0173 569 0322. Und einiges ist auch schon auf unserem Anrufbeantworter gelandet, den wir wie immer für die Sendung heute von 8 bis 9 Uhr morgens geschaltet haben. Wir hören mal rein.
3: Ja, Reinhard Hemming aus Neuwied am Rhein, guten Morgen. Deutschland steht nicht nur vor den Schicksalswahlen, Deutschland steht kurz vor einer Rechtsdiktatur. Sachsen-Anhalt, wenn die AfD dort gewinnt, dann machen die eine Vorlage, dann wird der Umbau gestartet und die Frau Weidel wird alles dafür tun, dass wir auch auf Bundesebene sehr bald Neuwahlen bekommen und dann müssen wir alle wieder stramm stehen.
4: Ja, guten Tag, Grünwald. Also ich kann Ihnen eines versichern, wenn ich das Wort Brandmauer höre oder wenn ich in den Öffentlich-Rechtlichen das Wort AfD höre, dann schalte ich sofort weg. Ich kann es nicht mehr hören. Tatsache ist, die Politik, die wir jetzt haben, ist nicht mehr akzeptabel. Und dass natürlich die Öffentlich-Rechtlichen ausschließlich hetzen gegen die AfD, und wieso kann man nicht gute Ideen von der AfD übernehmen? Man macht es ja mit den Linken auch.
5: Schönen guten Morgen, hier ist Ludwig aus Friedberg. Die Frage, die übrigt sich eigentlich schon seit mindestens 20 Jahren. Jetzt wird es brandgefährlich, da die Umfrageergebnisse extrem schlecht und zwar für alle bisher etablierten Parteien aussieht. Und da macht man sich Sorgen. Ich würde sagen, zu Recht, aber viel zu spät.
6: Guten Morgen, ich rufe aus Norddeutschland an und ich möchte zu dem Thema sagen, dass ich sehr gespannt bin auf das Wahlergebnis. Ich hoffe allerdings, dass halt die AfD da nicht so erstarkt, dass es halt wirklich da die Regierung mitstellen kann, weil ich bisher gefunden habe aus den Äußerungen und was ich gelesen habe, die AfD nicht unbedingt immer Antworten auf die Probleme in unserer Gesellschaft hat, um diese zu lösen zu können. Ich habe aber Verständnis dafür, dass manche Leute wirklich ein wenig an den etablierten Parteien ein Stück weit verzweifeln, weil letztendlich sind die durch ihr politisches Handeln in den letzten 15, 20 Jahren mitverantwortlich dafür gewesen, dass massive Probleme in unserer Gesellschaft bestehen.
7: Ja, Herr Schmidt aus Berlin. Schicksalswahlen, wie auch immer. Für mich ist die Frage, hat für viele Menschen in diesem Land der Nationalsozialismus niemals stattgefunden?
2: Soweit unsere Hörerinnen und Hörer auf dem Anrufbeantworter, aber auch per Mail, ist einiges reingekommen. Ich lese ein paar Mails nochmal vor. Thomas Basler schreibt, die AfD spielt eine verführerische Klaviatur. Der geschickten Propaganda haben die demokratischen Parteien wenig entgegenzusetzen. Der Zug rollt und ist zumindest in Sachsen-Anhalt nicht aufzuhalten. Brandmauern nützen nichts, wenn man die AfD nicht inhaltlich stellt und die völkische Ideologie bloßstellt. Arno Rupprecht schreibt, die aktuelle Politik muss endlich Volkes Stimme wahrnehmen, also Bildung und Soziales stärken, statt sich mit Milliarden in Kriege zu verstricken. Und Adriane Steckhahn hat auch eine Mail geschrieben und sie schreibt, es ist unbegreiflich, dass eine gesichert rechtsextremistische Partei in Deutschland überhaupt zur Wahl antreten darf und nicht längst verboten ist. Also viel drin in den Meldungen unserer Hörerinnen und Hörer, die wir jetzt diskutieren. Und zwar mit drei spannenden Gästen. Katja Pehle, SPD-Fraktionsvorsitzende in Sachsen-Anhalt, die von dort auch zugeschaltet ist, weil sie natürlich im Wahlkampf ist. Guten Tag, Frau Pehle.
8: Guten Morgen.
2: Kai Gottschalk ist AfD-Bundestagsabgeordneter und bis zum Sommer war er auch stellvertretender Parteisprecher. Guten Tag, Herr Gottschalk.
9: Guten Morgen, ich grüße Sie.
2: Und Olaf Sundermeier, RBB-Journalist und Buchautor. Gerade erschien von ihm Blaues Land, Überleben mit der AfD. Guten Tag, guten Morgen, 10.13 Uhr. Guten Tag, sagen wir, nach Berlin.
10: Hallo Herr May, hallo Frau Pehle, hallo Herr Gottschalk.
9: Hallo Herr Sundermeier.
2: Und Herr Sundermeier, an Sie geht auch die erste Frage. Sind das Schicksalswahlen, die auf Deutschland zukommen?
10: Es sind auf jeden Fall wichtige Wahlen. Wir haben ja nicht nur Wahlen in Sachsen-Anhalt am 6. September, sondern zwei Wochen später auch in Mecklenburg-Vorpommern, wo die AfD in den Umfragen stärkste Partei ist. Und wir haben noch Wahlen zum Abgeordnetenhaus in Berlin am 20. September, wo die AfD momentan in den Umfragen bei 18% auch sehr stark liegt. Ich würde allerdings davor warnen, dieses Monster-Szenario, mit dem wir jetzt im Prinzip seit Wochen uns beschäftigen, und auch diese Indikativerzählung der AfD, Herr Siegmund ist schon Ministerpräsident und die Landesregierung in Sachsen-Anhalt ist eine Landesregierung der AfD, weiterzuführen. Davon ist die AfD noch entfernt. Wenn man die aktuellen Umfragen zugrunde liegt, hat die AfD noch keine absolute Mehrheit. Sie wird nur dann regieren können, wenn sie eine absolute Mehrheit ist. Diese Entscheidung ist noch völlig offen. Aber ja, wenn es ihr gelingt, über eine absolute Mehrheit in die Landesregierung zu kommen in Magdeburg, wäre das die erste rechtsextremistische Regierung in Deutschland seit dem Ende des Krieges. Und das ist eine ernsthafte Bedrohung für die demokratischen Verhältnisse und hätte sicherlich auch eine politische Kaskade auch auf Bundesebene zur Folge.
2: Herr Gottschalk, wie sehen Sie es? Schicksalswochen für Deutschland?
9: Ich denke, Chancewochen für Deutschland, selbstverständlich, und möchte Ihnen natürlich entgegentreten. Also über den VS lächle ich nur noch, wie viele andere Beobachter auch im Ausland. Er ist ein politisches Instrument, werden von allen Gremien ausgeschlossen. Wir dürfen also noch nicht mal wissen, welche V-Leute oder Agent Provocateur, die wir in den Reihen haben, so vom VS geschickt worden sind. Der VS ist
2: mit VS, Sie meinen Verfassungsschutz, ne? Sie meinen,
9: das ist der Verfassungsschutz, der uns ja dann so etikettiert und das wird dann gerne natürlich.
10: Das tue ich auch, dafür braucht es keinen Verfassungsschutz, Herr Gottschalk. Niemand redet über den Verfassungsschutz.
9: Ich bin Ihnen auch nicht ins Wort gefallen. Es wäre nett, wenn ich zu Ende führen dürfte. Und des Weiteren sind wir in einer wirklich geschichtlichen Situation. Wir haben 55 Jahre eine Entwicklung nach links gehabt. Auch diese Etikettierung, die Parteien der Mitte oder die demokratische Mitte, die gibt es gar nicht in dieser Form. Alle Parteien inklusive der CDU sind deutlich in den letzten 55 Jahren nach links gerückt und haben ganz viele Wähler und damit aber auch viele politische Aufgaben und gesellschaftliche Anforderungen sozusagen links liegen gelassen, im wahrsten Sinne des Wortes. Und wir stehen da tatsächlich von unserer politischen Meinung, wie eine gute erzkonservative Partei eben stehen muss. Und die muss es im politischen Spektrum geben. Und das gibt es in Deutschland nicht mehr. Eine CDU, die mit der Linkspartei, mit den Grünen und anderen koalieren kann, ist keine Partei der Mitte. Sie ist links. Eine FDP, das hat die Ampelkoalition gezeigt, ist links. Und sie ist damit ja auch Gott sei Dank abgestraft worden. Ja. Weil die Stammwähler endlich erkannt haben, auch die ticken links. Und das ist, glaube ich, das Kernproblem. Das Kernproblem ist, dass die jetzigen Parteien nie die Politik für die breite Mehrheit, eine SPD, habe auch mal einen Jugendfehler gemacht, war auch in einer linksextremen Partei, nämlich der SPD, um mal so ein Framing hier zu setzen, was sie natürlich nicht ist, an die Kollegin Pehler. Und insoweit ist jetzt ein Durchatmen angesagt. Das Pendel der Geschichte in Deutschland schlägt endlich wieder nach rechts. Und da sage ich mal, das ist gut so.
2: Katja Pehle, SPD-Fraktionsvorsitzenden Sachsen-Anhalt. Wie sehen Sie es?
11: Das, was Herr Gottschalk gerade gemacht hat, macht ja erstmal deutlich, dass die AfD empfindet, dass alles, was nicht AfD ist, automatisch links ist. Mhm. Und auch wenn Sie das wieder quasi eingeordnet haben, Herr Gottschalk, die SPD auch nur scherzhaft als linksextremistisch oder linksextrem zu bezeichnen, das lässt schon tief blicken. Für Sachsen-Anhalt ist es eine Schicksalswahl und ich kann verstehen, dass jetzt alle, die in der AfD als Abgeordnete tätig sind, deren Mitglieder sind oder auch Sympathisanten, jetzt gerade gerne so tun, als wäre das alles schon gelaufen. Ich sehe das nicht so. Ich erlebe gerade eine unglaubliche Politisierung der Bürgerinnen und Bürger und zwar in einem anderen Sinne, als Herr Gottschalk das vielleicht gerne hätte. Ich erlebe, dass Menschen sich tatsächlich mit großer, großer Sorge auch an uns wenden, auch an andere Parteien und sagen, was kann ich mit meinen Stimmen tun, damit die AfD hier nicht Landespolitik bestimmt. Und ich will das ganz deutlich sagen. Wer beispielsweise auf die CDU oder auch auf die SPD schaut und sagt, die haben die letzten, insbesondere die CDU, die letzten Jahre nur linke Politik gemacht, ganz ehrlich, ich habe jetzt 15 Jahre Landtagserfahrung, davon 10 Jahre als Fraktionsvorsitzende, ich wüsste, wenn die CDU bei uns in Sachsen-Anhalt linke Politik gemacht hätte. Dafür hat es immer uns gebraucht, um genau die Sachen durchzusetzen, die die Menschen als Sozialstaatspolitik und auch als in gewissermaßen linke Politik verstehen. Deswegen ist das wie immer alle in einen Sack stecken, draufhauen, um die eigene Position zu stärken. Und genau das haben die Menschen mittlerweile begriffen.
2: Und Sie haben ja gerade gesagt, Herr Gottschalk, ganz kurz, wenn ich das sagen darf, nur um das nochmal klarzustellen, die CDU will mit der Linken oder könnte mit der Linken koalieren. Bisher hat die CDU noch nie mit einer linken Partei, also mit der Linkspartei, koaliert. Nichtsdestotrotz, Frau Pehle, nun kommt die AfD in Sachsen-Anhalt auf Zustimmungswerte von um die 42%. In den anderen Bundesländern im Osten sieht es ähnlich aus. das ist nicht die Mehrheit. Wie erklären Sie sich das?
11: Also wir haben das ja in den Antextungen auch der Hörerinnen und Hörer gehört und das will ich überhaupt nicht kleinreden. Natürlich hat Politik, auch die SPD, in den letzten Jahren Fehler gemacht. Und es gibt einen hohen Frustrationsgrad, gerade in den ostdeutschen Ländern. Das will ich, wie gesagt, anerkennen. Die Frage ist jetzt nur in dieser auch herausfordernden Situation, die wir, glaube ich, in der gesamten Bundesrepublik haben, wie findet man die Lösungen, dass es wieder aufwärts geht? Das, was ich in Sachsen-Anhalt erlebe, ist, dass ehrlicherweise Herr Siegmund und die AfD hier auf die drängendsten Fragen, Arbeitsplatzsicherheit, bezahlbares Leben, keine Antworten hat. Bei dem 10-Punkte-Programm, das Herr Siegmund gerne vorstellt, davon auszugehen, dass das Verbot von Regenbogenfahnen an Schulen auch nur einen einzigen Wirtschaftsbetrieb in Sachsen-Anhalt besser dastehen lässt oder irgendeinen Energiekostenpunkt senkt, der ist einfach schief gewickelt. Und genau das erleben wir. Es werden Kulturkampfthemen hochgezogen, die aber mit der Realität der Menschen nichts zu tun haben.
2: Mhm. Herr Sundermeier, ich habe schon gesagt in Ihrer Vorstellung, Sie haben gerade ein Buch geschrieben über Leben mit der AfD. Sie wohnen selbst in einem Dorf in Brandenburg, das mehrheitlich AfD wählt oder in dem mehrheitlich AfD gewählt wird. Was sagen Ihnen denn die Menschen, warum sie AfD wählen?
10: Da wird die AfD überhaupt nicht thematisiert. Die AfD ist überhaupt kein Thema. Selbst der Kreisvorsitzende der AfD wohnt mit bei mir im Ort, ein Landtagsabgeordneter, der dort im Prinzip, hegemonial ist, auch in dem Ort mit seinen Leuten in den Vereinen bei der Freiwilligen Feuerwehr sind diese Leute einfach massiv vertreten. Aber die AfD als solches wird nicht problematisiert, weil man das nicht als Problem ansieht. Ja, man hat andere Probleme als irgendwie die AfD als Bedrohung anzusehen, weil man ja auch selbst nicht gemeint ist, weil man selbst keine migrantischen Herkunft ist, weil man selbst vielleicht keine linken oder linksalternativen Positionen bezieht, weil man sich nicht aktiv gegen die AfD richtet. Es gibt keine offensiv kritischen Stimmen gegen die AfD, auch aus Sorge, auch aus Angst, nicht so sehr vor einer körperlichen Bedrohung, sondern auch um irgendwie Sorge vor sozialer Ächtung. Und die AfD wird zumindest bei mir am Ort nicht als Problem wahrgenommen. Das ist in den urbanen Zentren, auch in Brandenburg ganz anders, in Potsdam zum Beispiel. Aber in der Fläche gibt es ein sehr breites Verstummen gegenüber der AfD und ihren Positionen. Und man macht im Prinzip diese inzwischen Mehrheitsmeinung seit einigen Jahren mit.
2: Mhm. Zeit, glaube ich, den ersten Hörer mal in die Leitung zu nehmen. Ich sehe Herrn Krüger aus Schleswig-Holstein in der Leitung. Moin moin nach Schleswig-Holstein. Hallo Herr Krüger.
12: Moin moin.
2: Wo sind Sie in Schleswig-Holstein?
12: Eigentlich Mitte. Man kann sagen Rendsburg und dann noch ein bisschen weiter von der Karte aus gesehen nach links.
2: Okay, alles klar. Das ist ja wirklich mitten im Mang. Ihr Punkt.
12: Ja, ich hatte meinen Punkt schon eigentlich gesagt bei WhatsApp, aber ich finde es immer ganz kritisch, beziehungsweise, dass man sagt, die AfD hat keine Punkte, keine Programmpunkte. Das ist für mich aus meiner Sicht schon, wo ich sage, das ist ziemlich naiv zu sehen, weil jede Partei Programmpunkte hat. Nur ist die Frage, gefallen mir die Programmpunkte oder nicht?
2: Und Ihnen?
12: Ich war ja jahrelang in der CDU drinne. Und die ist für mich so weit links geworden, dass ich sie einfach nicht mehr wählen kann. Sie ist für mich unwählbar geworden. Ich muss die AfD wählen. Ich mache jetzt nicht mehr aus Protest, sondern aus Überzeugung, weil ich sage, die haben einfach die meisten Programmpunkte, die mir gefallen. Ob das die Schulpolitik ist, Finanzpolitik, Wirtschaftspolitik, Sicherheitspolitik. Also es gibt fast alles. Das Einzige, was mir nicht gefällt, ist die Russlandpolitik. Sonst ist fast alles da, was super ist.
2: Ja. Warum gefällt Ihnen die Russlandpolitik nicht?
12: Das ist
2: Sie sind schon pro-Ukraine.
12: Ich bin sehr pro-Ukraine. Für mich ist das, was Deutschland macht, noch viel, viel zu wenig. Und ich finde, das, was die AfD da macht, ist eine sehr ideologische Politik. Wir könnten so sehr egoistisch, also für mich ist das egoistisch. Und wenn wir irgendwann mal Hilfe brauchen, würden wir auch keine Hilfe bekommen.
2: Aber ist das nicht eine ganz elementare Frage, auch für die Sicherheit Deutschlands, die theoretisch ja auch eigentlich ausschließen könnte, dass man diese Partei wählt?
12: Ja, bin ja im Bundesministerium der Verteidigung, also ich bin Feuerwehrmann und ist sicherlich ist das ein sehr großer Punkt, wo ich sage, das ist schon sehr hart. Allerdings bin ich immer noch Deutscher und ich muss gucken, Deutschland steht für mich natürlich an erster Stelle, weil ich sage, ich zahle hier Steuern, ich kümmere mich um hier, um dieses Land. Und da sind so viele Punkte, die ich sage, okay, da muss ich halt in den sauren Apfel beißen und das akzeptieren und hoffe, dass wir dann, die mehr auf der linken Seite der AfD sind, dann die Rechten so ein bisschen bremsen. Mhm.
2: Was ist mit der Migrationspolitik? Das stört Sie gar nicht.
12: Naja, das ist ein ewiges Thema. Natürlich stört mich das. Da wird nie wirklich was gemacht. Also jetzt in Politik wird viel geredet. Ja, wir machen was, aber es passiert einfach nichts. Also für mich ist ja, man muss bedenken, das Grundgesetz sagt, politisch Verfolgte erhalten Asyl. Das, was jetzt hier alles reingekommen ist, sind keine politisch Verfolgten. Die können ja gerne hier reinkommen über ein Arbeitsvisum. Können wir dann gucken, ob sie irgendwo Arbeit finden. Dann können sie ja gerne reinkommen und sich hier Arbeit suchen und dann auch arbeiten. Da habe ich überhaupt nichts dagegen. Aber dieses Massen, wir bezahlen Kindergeld an Leute, die, an Syrer, wo ich sage, ja, aber ich zahle das mit meinen Steuern. Das gehört denen nicht. Hm. Okay. Das sind so Punkte, wo ich sage, das geht gar nicht.
2: Herr Krüger, vielen Dank für Ihren Beitrag. Ich gebe das mal direkt weiter an eine Politikerin, die das mit Sicherheit ganz anders sehen wird. Frau Pähle, was würden Sie Herrn Krüger erwidern, wenn Sie seine Punkte hören?
11: Ich möchte als erstes mal sagen, ich habe nicht gesagt, dass sie keine Punkte hat. Unter dem Punkt, den ich genannt habe, sagt nur, dass es, glaube ich, die falschen Antworten in der heutigen Zeit sein. Aber ich will gerne was zum Thema Migration sagen. Was ich bei der AfD immer wieder bemerke und auch quasi auch in Gesprächen mit Menschen, die sagen, ich würde dieses Mal AfD wählen, das ist dieses, an denen und den Stellen stimme ich damit nicht überein, aber das kriegen wir dann schon wieder eingefangen oder das machen die nicht. Mhm. Die Situation in Sachsen-Anhalt, haben Sie ja vorhin schon gesagt, wird die Frage sein, kann die AfD alleine regieren? Das heißt, alle Ministerposten besetzen, das Ministerpräsidentenamt besetzen und dann natürlich auch 100% des Programms umsetzen. Und in dem Programm, und daran orientiere ich mich, steht beispielsweise drin, dass sie das Grundrecht auf Asyl abschaffen wollen. Grundsätzlich. Mhm. Dass es darum geht, auch beim Thema Einbürgerung Sachen anzulegen, die zumindest nach meiner Auffassung und auch nach bisheriger Rechtsprechung mit der Staatsbürgerschaft kaum was zu tun haben. Nämlich auch Bekenntnisse, zum Beispiel auch von der Kultur zum Deutschsein. Es ist noch nicht mal definiert, was das heißt. Und deshalb kann man das nicht so wegwischen nach dem Motto, aber an den und den Stellen, da hat die bisherige Politik ja nichts gemacht und deshalb ist es jetzt in Ordnung, AfD zu wählen. Sondern man muss tatsächlich alles miteinander in Verbindung setzen und muss dann erkennen, dass zumindest in Sachsen-Anhalt, so wie Sie auch vorhin richtigerweise gesagt haben, und auch das Programm gegen Verfassungsgrundsätze verstößt und deshalb die AfD bei uns als gesichert rechtsextrem eingeordnet ist. Mhm.
2: Das ist ein guter Punkt. Herr Sundermeier, ist die, weil...
9: Komme ich dann auch nochmal zu Wahl?
2: Ja, Sie kommen gleich. Nach Herrn Sundermeier kommen Sie. Aber das wollen wir jetzt hier nochmal ganz kurz klarstellen, weil Sie ja direkt den Verfassungsschutz ins Spiel gebracht haben. Und Herr Sundermeier hat gesagt, es geht jetzt gar nicht um den Verfassungsschutz. Ist für Sie die AfD eine rechtsextreme Partei?
10: In Sachsen-Anhalt eindeutig. Ja. Ja. Das bezieht sich auf sämtliche ostdeutsche Landesverbände in besonderer Weise, weil sie dort beispielsweise einen ethnisch abstammungsmäßigen Volksbegriff vertritt. Also Deutsch ist im Prinzip jetzt nur vereinfacht gesagt, wer deutsche Eltern hat und nicht wer einen deutschen Pass hat. Das ist eine Grundposition, die von führenden Vertretern der AfD in Sachsen-Anhalt in Sachsen-Anhalt vertreten wird. Sie ist demokratiefeindlich. Sie greift die demokratischen Institutionen an, die Partei, die Justiz, all diese Institutionen, Medien ohnehin, auch das Bildungssystem. Der stellvertretende Vorsitzende der AfD in Sachsen-Anhalt sagt, wir brauchen in der Bildungspolitik, in Schulen, im Geschichtsunterricht mehr Bismarck und weniger Hitler. Herr Till Schneider, der maßgebliche Verfasser und Autor des Wahlprogramms ist dort. Aber faktisch haben wir, um an den Inhalt anzuknüpfen, natürlich ein Problem mit irregulärer Zuwanderung in Deutschland, massiv, bundesweit, nicht nur in Sachsen-Anhalt. Und viele Menschen fühlen sich deswegen dazu hingewandt zur AfD, weil sie irgendwie diese Probleme nicht gelöst sehen. Und da müssen die demokratischen Parteien einfach schauen und Programme und Lösungen anbieten. Ich habe das selbst erlebt. Am Freitag hat die Landesregierung in Brandenburg eine Art Wende in der Migrationspolitik vorgeschlagen, Hinweise gegeben, wie man mehr Menschen in Arbeit bringen kann, das Asylrecht mehr mit Inhalt füllen, wie man auch mehr Menschen rückführen kann, die kein Bleiberecht haben. Und wenn Herr Gottschalk sich hinstellt, das hat er getan im Mai bei einer sogenannten Remigrationskonferenz in Portugal und sagt, wir brauchen massenhafte Abschiebung von Millionen von Menschen, dann würde mich interessieren, wie er das machen möchte, wie er Millionen von Menschen aus Deutschland abschieben möchte, ganz praktisch.
2: So, und Herr Gottschalk ist definitiv nach den Nachrichten als erstes dran, denn wir haben jetzt einmal 5 Minuten Nachrichten und dann geht's weiter hier in Kontrovers. Kommen Schicksalswahlen auf Deutschland zu.
13: 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Die USA treten nach den Worten von Finanzminister Bessent in die Endphase des Irankriegs ein. Heute würden die, Zitat, härtesten Sanktionen der Geschichte vorgestellt, teilte er mit. Es beginne ein, Zitat, wirtschaftlicher D-Day. Dabei handele es sich um die größte finanzielle Offensive, die jemals gegen einen Gegner mobilisiert worden sei, behauptete Bessent. Präsident Trump hatte sich vergangene Woche bereits ähnlich geäußert. Der Krieg zwischen den USA und dem Iran ist nach wie vor nicht beendet. Die Verhandlungen für ein Friedensabkommen waren zuletzt ins Stocken geraten. Beide Seiten werfen sich gegenseitig mangelnde Kompromissbereitschaft vor. Die Ukraine erhält von der Europäischen Union weitere 6,1 Milliarden Euro Finanzhilfen zum Kauf neuer Verteidigungssysteme und Waffen. Da Russland seine Angriffe verstärke, verstärke die EU ihre Bemühungen, der Ukraine beim Schutz ihrer Bevölkerung zu helfen, sagte die EU-Kommissionspräsidentin von der Leyen. Bundesaußenminister Wadefuhl ermutigte die Städte und Kommunen in Deutschland, die Ukraine stärker zu unterstützen. Es gebe manches Gerät wie Stromerzeuger oder Wasserbehälter, das den Menschen in der Ukraine helfen würde, gut über den Winter zu kommen, sagte Wadefuhl im Deutschlandfunk. Die Ukraine begeht heute vor dem Hintergrund des russischen Angriffskriegs den 35. Jahrestag ihrer Unabhängigkeit. Bundeskanzler Merz würdigte die Widerstandskraft der Ukrainer. Mit beeindruckendem Mut verteidigten sie seit Jahren die Unabhängigkeit ihres Landes gegen den brutalen russischen Angriffskrieg, sagte der CDU-Politiker in einem Video. Sie zeigten der gesamten Welt, was es heiße, für Freiheit und für einen gerechten Frieden einzustehen. Der Vorstoß der SPD, die Anpassung an den Klimawandel als Gemeinschaftsaufgabe ins Grundgesetz aufzunehmen, sorgt weiter für kontroverse Reaktionen. CDU-Generalsekretärin Hoppermann sagte der FAZ, sie habe sich über den Vorschlag geärgert, er sei wohlfeil. Eine Verfassungsänderung sei nicht erforderlich. Es gebe schon jetzt große Programme im Klima- und Transformationsfonds. Auch der Deutsche Landkreistag hält die Diskussion für überflüssig. Der parlamentarische Geschäftsführer der SPD-Fraktion im Bundestag, Wiese, sprach dagegen von einem richtigen Vorschlag. Er führte im Deutschlandfunk aus, die Klimaanpassung als Gemeinschaftsaufgabe zu definieren, mache es dem Bund leichter, mehr für betroffene Städte und Gemeinden zu tun. Man werde über das Thema auch auf der ab morgen anstehenden Kabinettsklausur diskutieren. Die Belegschaft von Volkswagen wirft dem Vorstand des kriselnden Autoherstellers eine desaströse Kommunikation vor. Die Mitarbeiter und ihre Familien seien verunsichert und verängstigt, heißt es in einer Intranet-Meldung des Betriebsrats, die mehreren Medien vorliegt. Der Betriebsrat kritisiere unter anderem, dass viele Mitarbeiter erst aus den Medien von einem internen Interview mit VW-Chef Blume erfahren hätten. Darin hatte er die Lage als mehr als kritisch bezeichnet. Zudem habe Blume bislang weder Details zur Zukunft der Werke in Zwickau, Emden, Hannover und Neckarsulm noch zu einem möglichen Arbeitsplatzabbau genannt. Blume stellt sich morgen bei einer außerordentlichen Betriebsversammlung in Wolfsburg den Fragen der Mitarbeiter. Am Mittwoch sind weitere Betriebsversammlungen in Emden und Zwickau geplant. In der mittelitalienischen Gemeinde Amatrice ist in der Nacht mit einer Mahnwache und 239 Glockenschlägen an das schwere Erdbeben vor 10 Jahren erinnert worden. Um 3.36 Uhr, dem Zeitpunkt der schlimmsten Erdstöße, gab es zunächst eine Schweigeminute. Anschließend läuteten die Glocken. Für jedes Todesopfer in Amatrice schlug die Glocke einmal. Im Laufe des Tages wird Italiens Ministerpräsidentin Meloni in Amatrice erwartet. Das verheerende Hauptbeben in der Nacht zum 24. August 2016 hatte eine Stärke von 6,2. Insgesamt kamen in der Region fast 300 Menschen ums Leben. Hunderte wurden verletzt, viele davon schwer. Tausende verloren ihr Zuhause. Abschließend das Wetter. Teils sonnig, teils bewölkt, im Nordosten vereinzelt Schauer, 20 bis 28 Grad. Morgen in der Nordosthälfte sonnig, in der Mitte und im Süden gebietsweise Regen mit Schauern und einzelnen Gewittern, 20 bis 27 Grad. Das waren die Nachrichten.
2: Willkommen zurück zu unserer Vormittagsdiskussion im Deutschlandfunk Kontrovers. Rechtsruck, steht Deutschland vor Schicksalswahlen, ist das Thema mit diesen Gästen. Karl Gottschalk, AfD-Bundestagsabgeordneter und bis zum Sommer stellvertretender Parteisprecher. Katja Pehle, SPD-Fraktionsvorsitzende in Sachsen-Anhalt. Und Olaf Sundermeier, RBB-Journalist und Buchautor. Und Olaf Sundermeier hat gerade erklärt, warum die AfD in den östlichen Bundesländern nicht nur aus Sicht des Verfassungsschutzes rechtsextrem ist, sondern auch aus seiner Sicht. Eben weil sie einen Unterschied macht zwischen Passdeutschen und Biodeutschen und hat Beispiele genannt. Und jetzt hat Karl Gottschalk die Gelegenheit, darauf zu antworten.
9: Ja, also ich will mal anfangen. Das war ein ganzes Potpourri von den vier Vorreden. Also Herr Sundermeier hat das zwar sehr ruhig und gesagt, aber ich habe noch nie gesehen, dass von der AfD körperliche Gewalt ausgeht, was sie in ihrem Statement eben suggeriert haben. Und insoweit möchte ich mich da auch gegen verwarnen. Ich nehme nur stelle nur fest, seit den ersten Parteitagen, ich nehme mal Hannover als traurigen Höhepunkt, als mir das Handgelenk gebrochen wurde. Ich erinnere an die schrecklichen Bilder in Essen oder Erfurt, dass von links Gewalt und Drohung ausgehen und teilweise, liebe Frau Pehle, von SPD und dem sogenannten Bunten Bündnis und anderen Dingen NGO-finanziert, unterstützt durch die Politik gegen unsere Partei Front gemacht wird. Ich erinnere an Tino Chrupalla, der im Europawahlkampf mit einer Spritze angegangen worden ist. Also ich sehe immer nur zunächst mal und erkenne das aus meinem Erleben, seit es die Partei seit 2013 gibt, linke Gewalt, links unterstützt von den jetzigen regierenden Parteien, die gegen uns vorgeht. Also soweit möchte ich diesem Bild,
11: was ich erinnere an einen Landtagskandidaten.
9: Ich habe mir jetzt hier Beiträge angehört, ich möchte jetzt gerne mal aussprechen.
2: Sie dürfen, ja? Frau Pelle, Sie dürfen gleich, Sie dürfen so, gleich darauf antworten.
9: Das ist mal als ersten Block. Ich möchte das nicht so stehen lassen, dass hier sowas suggeriert wird, dass von meiner Partei Gewalt ausgeht. Im Gegenteil, wir sind Konservative und das ist der Fehler der Konservativen, dass sie immer Linken die Hand gibt, sehr lange die Hand gibt, in der Hoffnung, man findet einen Ausgleich, aber gibst du links die Hand, dann reißt sie dir irgendwann, und das sehen wir in unserem Land nach 55 Jahren, den Arm raus. Das ist einer. Ja, das Staatsangehörigkeitsgesetz ist 1999, 2000 geändert worden und ich möchte und viele andere es auf den Arm zurückdrehen. Und was mal verfassungsgemäß war, ist zumindest nicht rechtsextrem oder verfassungsfeindlich, sondern mit Mehrheiten kann man selbstverständlich die Verfassung ändern. Wie will ich abschieben? Das habe ich in Porto gar nicht gesagt. In Porto habe ich andere Statements abgegeben, war dort Gast, wie viele andere europäische Freundschaftsparteien von uns, die einfach sehen, dass unser Kontinent zusehends sich von dem und was wir möchten, entfremdet. Und ich gebe Ihnen die Antwort. 700.000 Ukrainer sind im Bürgergeld, 500.000 Syrer sind im Bürgergeld, 207.000 Afghanen, 187.000 Türken. Das sind mehr als 1,4 Millionen Menschen. Übrigens, es fehlen auch 1,4 Millionen Wohnungen. Und wenn Sie eben Angebot und Nachfrage haben, 1,4 Millionen Menschen, die hier im Bürgergeld sind und junge Menschen, die gerne in die Städte wollen, studieren wollen oder Arbeitnehmerinnen und Arbeitnehmer, die tatsächlich arbeitende Wohnung suchen, ältere Menschen, die eine kleine haben wollen, haben Sie hier eine Antwort auf die Frage, warum die Mieten zum Beispiel so explodieren. Und wenn Sie sagen, diese 1,4 Millionen plus 300.000, ich verweise da auf einen sehr schönen Artikel in der Welt vor drei Tagen, in dem ein Ex-Mann des Bundesgrenzschutzes und der Bundespolizei, der jetzt nach Israel gegangen ist, Herr Solvin, gesagt hat, was hier in Deutschland passiert in den letzten 15 Jahren, ist abenteuerlich und gefährlich. Und es hat sich in 15 Jahren, das hat ja auch deine Anrufer, nichts, aber auch gar nichts geändert. Und ich glaube, das ist das Kernproblem der Altparteien, der Linksparteien, die wir hier alle in Deutschland haben. Die reden sehr viel und handeln eben nicht und setzen weiter ganz konsequent, wie in der EU und das auch mal ein Herr Juncker gesagt hat, ihre Agenda um. Und das ist eine Antwort, wie viele Menschen wir hier schon abschieben können, aus unserem Land eben entsprechend in ihre Heimat überführen, dass sie sich dort an den Aufbau eines Landes und ihres Landes wieder beteiligen oder ihr Land verteidigen. Das wäre ja, das hat da eine Zuhörer gesagt, dass ihm unsere Ukraine-Politik nicht so gefällt. Ich glaube, die Zeiten sind eh vorbei. Man muss als große Volkspartei, die wir als einzige noch sind, eben sehen, einen großen Konsens herzustellen. Und es wird immer Menschen geben, die da nicht einer Meinung sind. Und okay, um damit aufzuräumen, ja, wir haben Programmpunkte, die Steuer Sie, auf ja. 25.
2: Auch für Sie gilt jetzt noch letzter Satz. Na, Sie reden jetzt 3 Minuten.
9: Ja, ich wollte jetzt nicht mit der Stoppuhr arbeiten, weil Sie haben ja gesagt, ich habe eine Möglichkeit auf die vielen.
2: Ich sag nur, deswegen jetzt einmal letzter Satz und dann darf auch mal wieder, wir wollen ja hier im Dialog treten.
9: Behauptungen hier zu antworten. Ja. Und das möchte ich dann auch tun. Es ist hier ein 2-1, wie immer, denn Herr Sundermeier ist ja kein neutraler Journalist, sondern mit den Büchern, die er verfasst hat, hat ja auch eins über Herrn Gauland geschrieben, was eigentlich nur eine
2: Interpretation ist. Ein Satz noch zum Thema.
9: Also ich will den Punkt machen, wir haben sehr viele Programmpunkte, wir wollen zurück zur Kernenergie. Wir sind in der Außenpolitik sehr, sehr auf die deutschen Interessen bezogen und wir wollen die Arbeitnehmer deutlich entlasten, dass sich Arbeit in Deutschland wieder lohnt. Und ich glaube, das sind Kernpunkte, an denen die Beteiligten hier seit über 20 Jahren vorbeiregieren.
2: So, Sie haben jetzt, weil Sie gesagt haben, die Lügen bzw. die Unwahrheiten der anderen. Frau Pehle wollte schon was sagen und ich habe das auch auf dem Zettel. Finde ich jetzt ganz interessant, wenn Sie sagen, von rechten Parteien und Ihrer Partei ist nie Gewalt ausgegangen. Wir haben doch gerade den Fall, der AfD-Landesschatzmeister von Sachsen-Anhalt soll einem Jugendlichen, der ein AfD-Wahlplakat zerstört hat, mit einem Baseballschläger aufgelauert haben und ihn verletzt haben. Das Landeskriminalamt. Aber es ist natürlich, interessant, wenn Sie dann das so klar feststellen, dass noch nie von einem AfD-Politiker Gewalt ausgegangen ist.
9: Ich kenne keine Fälle, in denen tatsächlich von meiner Partei aus, so wie es suggeriert wurde, Gewalt ausgegangen ist. Das ist ein großer Unterschied, wenn ich an die strukturelle Gewalt denke, die von NGOs, von der ANA übrigens, Herr Klingbeil und auch Frau, unsere Ex-Justizministerin, die hat für diese Blätter sogar geschrieben. Also insoweit, wenn ich dann ein bisschen mit dem Augenzwinkern Ihnen sage, Frau Pehle, da haben Sie auch so einige Extremisten, sogar in der Regierung. Oder wir sagen, jeder darf in jungen Jahren mal Misstrauen.
2: Welches Augenzwinkern? Was meinen Sie denn, Frau Pehler, jetzt?
9: Naja, ich habe doch vorhin eingangs zu Frau Pehler gesagt, da fühlte sie sich ja doch etwas auf den Schlips getreten, wenn ich das mal so kolportieren darf, die linksextreme SPD. Aber dass entsprechend Frau Faeser und Herr Klingbeil beispielsweise,
2: die sind jetzt
9: das
2: auch hat er in den
9: Bundestagsdebatten geläutet, bei der Antifa war oder für die geschrieben hat, das sind ja nun Fälle, das ist eine terroristische Vereinigung in den Vereinigten Staaten, müsste es hier eigentlich auch werden, dann sollte sich die SPD vielleicht auch mit ihren Leuten mal auseinandersetzen. Aber nochmals, jeder darf Frau Pehle, einen jungen Fehler machen.
2: So, jetzt haben Sie sehr viel gesagt, jetzt ist Katja Pehle dran und darf mal antworten.
11: Herr Gottschalk, ich habe nicht über die Personen gesprochen, die aktuell beispielsweise sehr prominent und von der AfD bzw. der Fraktion bezahlt hier in Sachsen-Anhalt den Wahlkampf begleiten, die früher bei tatsächlich rechtsextremistischen Zusammenhängen unterwegs waren. Ich spreche nicht von der identitären Bewegung, ich spreche nicht von solchen Sachen, sondern ich rede beispielsweise von Herrn Bausinger. Und das Verfahren ist jetzt, beziehungsweise die Anzeige ist erstattet. Ich finde es übrigens unglaublich faszinierend, dass in Ihrem Bereich Sie sich ganz schnell herausreden mit ist mir nicht bekannt und ist ja noch nicht abgeschlossen. Es muss uns doch zu denken geben, Ihnen vielleicht nicht, aber wenn beispielsweise in Sachsen-Anhalt, und zwar festgestellt, der Anteil von Übergriffen auf zum Beispiel CSD, und fangen Sie jetzt bitte nicht an mit dem, was in Berlin passiert ist, und zwar hier in Sachsen-Anhalt mit wirklich bekannten, ortsansässigen AfD-Mitgliedern, Sympathisanten etc. pp. Stattfindet. Denn dort junge Menschen andere auf der Straße bedrohen und auch körperliche Gewalt anwenden. Das ist doch nichts, was man wegreden kann. Und so wie Sie erwarten, dass sich die anderen Parteien mit den Problemen wie Migration, ich will das nicht wegreden, auseinandersetzen, müssten Sie als AfD doch an den Stellen in Ihrer Partei aufräumen. Das tun Sie nicht, weil nämlich diese ganzen Gruppen Ihre Vorfeldorganisation sind. Sie haben keine Abgrenzung zu gesichert Rechtsextremisten. Sie haben keine Abgrenzung zu 1%, zur identitären Bewegung. Dass der Flügel formal aufgelöst ist, ist doch nur ein Feigenblatt. Und das müssten Sie doch eigentlich, als wenn Sie sagen, wir wollen hier den Rechtsstaat durchsetzen, ernst nehmen und sich damit auseinandersetzen. Das macht den Unterschied übrigens zu einer demokratischen Partei und zu einer nicht-demokratischen Partei aus.
2: Und jetzt haben wir den nächsten Hörer in der Leitung, Herr Ziegler aus Stuttgart. Hallo nach Stuttgart.
14: Ach ja, guten Tag, ja. Ja, ich habe da einen Gedanken dazu, dass ich, also ich, man soll einfach keine Angst haben vor den Extremparteien oder von den Randparteien, denn die bremsen einfach ein bisschen den Extremkapitalismus. Es wollen nämlich beide das Gleiche. Und die Linken wollen nicht Kommunisten und die wollen nicht Kommunisten sein und auch keine DDR und die AfD, die sind keine Nazis, das stimmt alles nicht. Alle beide Extremparteien bremsen diesen Turbokapitalismus und auch ein bisschen die Kriegsnarrative dann von beiden eigentlich gleichermaßen ein bisschen gebremst. Und die AfDler, die wollen Europa bremsen und die Linken wollen auch Europa bremsen. Und Europa zu bremsen ist durchaus berechtigt, denn das Europa hat ein kapitalistisches Zielsetzung, das zu europäisieren. Und deshalb ist es durchaus berechtigt, den Kapitalismus derzeit zu bremsen. Und das machen die beiden Extremparteien.
2: Und deswegen haben Sie auch kein Problem mit der AfD, sehe ich das richtig?
14: Ja, ich tue beide eigentlich durch. Beide haben da diese positive Tendenz, den Turbokapitalismus zu bremsen.
2: Mhm. Mhm. Herr Sundermeier, was sagen Sie dazu?
10: Ich möchte gerne bei Herrn Gottschalk anknüpfen, weil wir auch in der Diskussion, weitermachen müssen.
2: Dann würde ich einmal sagen, ganz kurz, Herrn Ziegler, einmal danken für seinen Wortbeitrag. Wir gehen da später noch drauf ein und dann machen wir jetzt erstmal weiter mit Herrn Sundermeier. Vielen Dank in Stuttgart.
10: Herr Gottschalk hat zu Recht die politisch motivierte Gewalt angesprochen, die seiner eigenen Partei, den Mitgliedern und Funktionären entgegenschlägt. Das ist so. Das beobachte ich selbst bei Parteitagen. Ich bin in Essen gewesen. Ich war im vergangenen Jahr bei der Gründung der Generation Deutschland, der Jugendorganisation der AfD in Gießen. Also die radikalen Protestformen, die sich gegen die AfD richten, die an ihrem radikalen Ende tatsächlich sich auch in Gewalt ausdrücken. Die AfD ist die Partei, die am meisten politisch motivierte Gewalt im vergangenen Jahr erlebt hat. Das geben die Zahlen vom Bundeskriminalamt her. Auf der anderen Seite haben wir natürlich auch reichlich politisch motivierte Gewalt, gerade in Zeiten von Wahlkämpfen gegen linke Parteien. Diese Polarisierung und diese Form der politischen Auseinandersetzung gegenseitig, da müssen wir rauskommen. Wir müssen auch Umgang mit der AfD finden in der Auseinandersetzung. Und es nutzt nichts, wenn sich beide Lager immer gegenseitige Schuldzuweisungen machen. Wir haben diesen Fall aktuell, der hier schon angesprochen wurde, in Sachsen-Anhalt.
2: So, jetzt klingelt bei einem von Ihnen das Telefon, ja.
10: In Sachsen-Anhalt, wo da möglicherweise ein AfD-Politiker gegen einen Wahlplakatabreißer mit einem Baseballschläger vorgegangen ist. So lautet zumindest der Vorwurf. Damit muss man sich ernsthaft auseinandersetzen. Es hilft überhaupt nichts, wenn man sagt, die einen sind gewalttätig, die anderen nicht. Linke Gewalt, rechte Gewalt. Wir haben eine Polarisierung in der Auseinandersetzung. Wir haben eine Gewalt aus Auseinandersetzung in der politischen Landschaft und das muss aufhören. Deswegen brauchen wir auch einen anderen streitbaren demokratischen Umgang mit der AfD, weil man jetzt erkennt, dass sie rechtsextremistisch ist, dass sie menschenfeindlich ist, legitimiert das noch lange nicht zu gewalttätigen Protestformen gegen die AfD. Und das ist meine große Hoffnung, dass wir auch darüber im Prinzip zu dieser Erkenntnis kommen. Das kommt aber in der Öffentlichkeit und jetzt vor Wahlen viel zu kurz, weil sich jeder immer auf seine Position, die andere Gewalt ist schlecht, wir sind die Opfer, zurückziehen.
2: Mhm. Ich glaube, da sind wir uns alle einig, Herr Gottschalk, wo wir über Personal sprechen. Es gibt den
9: Herr Sundermeier da sagt.
2: Ja, da können wir uns, glaube ich, alle drauf einigen.
10: Habe ich ein ganzes Kapitel drüber geschrieben in meinem Buch Überleben mit der AfD. Ja. Trotzdem werde ich als Linksextremist bezeichnet.
9: Ja. Das Buch liegt noch auf meinem Tisch. Hier liegen ganz, ganz viele. So. Im Moment habe ich Gramsci.
2: Okay, da ist ja ein linker Theoretiker aus Italien während des italienischen Faschismus, der mittlerweile sehr beliebt ist.
10: Den müssen Sie lesen, Herr Gottschalk, sonst sind Sie nämlich demnächst weg in der AfD. Das haben Sie ja bei den Vorstandswahlen in Erfurt schon erlebt.
2: So, und jetzt lassen Sie uns über das Personal sprechen. Fraktionsgeschäftsführer Patrick Haar und Laurenz Notdorf, dein enger Sigmund-Vertrauter in der Partei, waren beide führende Funktionäre der mittlerweile verbotenen, heimattreuen deutschen Jugend. Interessiert Ihre Partei in Sachsen-Anhalt, aber überhaupt niemanden scheint das in der Partei zu interessieren. Heimattreue deutsche Jugend ist mittlerweile verboten worden, noch vom Innenminister Wolfgang Schäuble, weil die so rechtsextrem sind. Wieso interessiert das keinen bei Ihnen, Herr Gottschalk?
9: Also ich glaube, Tino Chrupalla hat das gestern gesagt. Wir können jetzt nur das Hier und Jetzt beurteilen von Menschen, wenn sie gut arbeiten. Ich glaube auch da kommt auch der Sozi tatsächlich noch mir durch. Und bestimmte Dinge, die habe ich mitgenommen. Ich habe es eben auch gesagt. Jeder Mensch hat, glaube ich, und gerade junge Menschen, eine zweite Chance verdient. Also ich glaube, das ist ein ganz großer Gedanke, den ich gut finde im Strafgesetz.
2: Die beiden haben sich nie davon distanziert.
9: Die Sozialisierung. Und wie gesagt, ich kann nur an Taten messen. Wissen Sie, distanzieren oder wir haben es ja in den letzten 20 Jahren erlebt, was Parteien machen. Versprechen kann ich viel. Das Handeln im Hier und Jetzt ist für mich wichtig und da bin ich völlig bei unserem Parteivorsitzenden. Die machen eine gute Arbeit in Sachsen-Anhalt. Jeder hat Vergangenheit. Ich habe es vorhin scherzhaft auch gesagt, ich war in der SPD. Und da nimmt man einiges mit und einiges nicht. Und ich glaube, jeder hat da eine Chance verdient. Und die Linke ist an Regierung beteiligt. Und ich glaube, ein Herr Klar, ein Ex-Terrorist, hat mal im Deutschen Bundestag gearbeitet. Also auch da sollten wir uns entspannen. Und wenn wir dann alle Menschen sind, die jedem eine zweite Chance geben wollen, dann haben die verdient. Und ich kann nur sagen, ich höre Gutes über die beiden, die Sie genannt haben, die Namen, dass sie sehr gute Arbeit machen und das zählt.
2: Ja, nochmal, die beiden haben sich nie von der heimattreuen deutschen Jugend distanziert und die sind auch nicht ausgetreten, sondern die Partei ist verboten worden. Eine Partei, die auch, oder beziehungsweise eine Organisation, die auf der Unvereinbarkeitsliste der AfD
9: mit steht. Eintritt in die Partei unterschreibt man, dass man mit beiden Malen auf dem Boden der FDGO steht, dass man sich an die Gesetze des Landes und des Bundes und unseres Landes hält. Und insoweit haben sie insoweit ein treuer Eid auf unsere Verfassung und unsere Partei und unser Programm abgelegt. Und ich glaube, das ist Aussage genug.
2: Wir haben den nächsten Hörer. Herr Dassinis, ist das richtig ausgesprochen? Korrigieren Sie mich?
15: Ja.
2: Aus Dresden, Sie können es gerne nochmal.
15: Dassinis ausgesprochen.
2: Dassinis. So ja. Okay, Dassinis. Herr Dassinis aus Dresden. Ja. Hallo, Ihr Punkt.
15: Ja, ich stamme übrigens aus Sachsen-Anhalt, lebe aber in Dresden jetzt. Mhm. Und ich muss sagen, ich bin ziemlich schockiert, wie sich das alles entwickelt, die politischen Ebenen in Deutschland. Und das sollten die Wähler nicht vergessen, dass es zwei deutsche Diktaturen gab mit Konzentrationslager und geplanten SED-Lagern, also Isolationslager über die SED. Man sollte sich anschauen, wie das schon richtig gesagt wird, welche Vergangenheiten die Politiker haben. Denn die Wahlberechtigten sollen über eine Zukunft entscheiden, die doch die Demokratie erhalten. Und eine Sache noch zur AfD. Laut AfD will diese eine Einführung eines freiwilligen Bürger bzw. einer Bürgerwacht durchführen zur Unterstützung der staatlichen Ordnung, wie sie sich nennen. Das erinnert mich aber an 1933 mit SA und SS, wo auch solche Wachten eingeführt wurden, die dann mit Knüppeln auf Menschen einschlugen, weil sie dann politisch gedeckt wurden. Also hier würde ich natürlich gerne auch mal wissen, wie sich ein AfD-Politiker das vorstellt, dass unabhängig der Polizei, der Geheimdienste und die Menschen noch zusätzlich, dass Menschen noch zusätzlich ausgerüstet werden für eine Bürgerwacht, was ich nicht verstehen kann in der Form, weil es da zu Missbräuchen kommen könnte. Und sollte die Bürgerwacht dann auch durch überprüft werden, was dort für Menschen drin sind? Das würde mich auch interessieren. Danke.
2: Herr Gottschalk, eine Bürgerwacht. Ist das eine gute Idee?
9: Ja, ich finde immer bürgerschaftliches Engagement an jeder Stelle völlig in Ordnung. Ich glaube, ich kann das bei mir hier in Nordrhein-Westfalen auch feststellen. In den Flächenländern sind viele Polizeidienststationen, Stellen geschlossen worden. Auch bei mir hier, ich lebe in Nettetal. Und da ist schon ein gewisses Unwohlsein in der Bevölkerung. Und man muss nicht immer alles, glaube ich, gleich. Da haben wir eine hohe Sensibilität, was ich verstehen kann. Das ist ein böser Geschichtsabschnitt, den wir zwischen 33 und 45 gehabt haben.
2: Was soll denn das sein, eine Bürgerwacht?
9: Ich denke, das muss man dann konkret ausgestalten, aber ich finde genauso gut ehrenamtliches Engagement in vielen, vielen anderen Bereichen. Das kann funktionieren. Das kann sicherlich, wie der Hörer eben berechtigt sagt, auch in die Hose gehen. Da muss man natürlich drauf achten. Aber generell finde ich es gut, wenn Menschen gemeinsam entwickeln und sagen, wir wollen, wenn die Polizei und der Staat seinen Aufgaben in der Fläche nicht mehr nachkommen kann, und Sachsen-Anhalt ist ein Flächenstaat, dann selbst mit Bürgerengagement und Eigeninitiative für Sicherheit sorgen. Und ich glaube, auch das sollte man nicht unterschätzen.
16: Das klingt ja dazu.
9: Man hat ein Unsicherheitsgefühl, ja, selbst in Städten, aber auch auf dem Land. Was ist, wenn mal was passiert? Aber nochmals, man muss dann immer genau

0: oder vom falschen, von der falschen Partei aus Sicht der Linken kommt, zu verteufeln, lehne ich auch ab. Also wir sollten selbstbewusst sagen, Mensch, tolle Idee und jetzt schauen wir mal, wie wir das zusammen gestalten. Dann ist es ehrenamtliches, bürgerliches Engagement und das finde ich immer gut.
1: Frau Pille, was ist Ihre Idee für mehr öffentliche Sicherheit?
2: Also natürlich gibt es in Sachsen-Anhalt das Thema der ländlichen Regionen und da auch dieses Unwohlsein der Bevölkerung. Das will ich nicht wegreden. Aber wenn man in die Argumentation reinschaut, dann geht es mehr um, als um, da ist jemand vor Ort, wo man das Gefühl hat, bürgerschaftlich, der organisiert das und guckt da. Und natürlich ist das eine Frage von Gewaltmonopol. Auch der DB-Dienst ist im Zweifelsfall mit dieser Aufgabe betraut. Und wenn es hart auf hart kommt, muss er die Polizei rufen, beziehungsweise die Bundespolizei. Von der Warte her kann man das nicht so einfach so wegtun. Und ja, die AfD will hier Bürgerwehren einsetzen. Genau unter dieser Maßgabe, auch übrigens in Verbindung mit der Frage Erleichterung des Waffenbesitzes. Und da kann man jetzt natürlich schon rein interpretieren, was dann da gemeint ist, weil es nämlich nicht genau ausformuliert ist. Und ich finde, für eine Partei, die den Anspruch hat, hier Alleinregierung zu stellen, müsste man an diesen Stellen schon als Bürger auch erfahren können, was denn genau geplant ist und wie das zu organisieren ist. Das tut die AfD bewusst nicht, um tatsächlich an vielen, vielen Stellen anschlussfähig zu sein und auch auf dem geführten Empfinden der Bevölkerung im Zweifel zwei unterschiedliche Süppchen kochen zu können. Denn dem einen wird signalisiert, naja, das meint eher so was Konformes und Überprüftes. Und an der anderen Stelle hört man dann die Aussage, natürlich geht es vor Ort darum, mal zu gucken und dass da auch Menschen rumlaufen und dann sagen, du darfst das und das nicht mehr tun. Auch in welchem Rahmen das stattfinden soll, ist alles nicht definiert und das mit Absicht.
1: Einen anderen Punkt, den ich nochmal machen möchte. Jetzt heißt es immer, im Osten dominiert die AfD längst große Teile der Zivilgesellschaft, was einen Teil ihrer Stärke eben auch ausmacht, sprich Dorffeste, Freiwillige Feuerwehr, die ja Herr Gottschalk auch gerade mehrfach genannt hat, Nachbarschaftshilfe, Sportvereine, überall ist die AfD sehr präsent. Olaf Sundermeier, ich habe schon gesagt, Sie leben in der ostdeutschen Provinz am Rande Berlins. Wo sind denn die anderen Parteien? Ist die AfD so allgegenwärtig?
3: Die ist auf jeden Fall gegenwärtiger als die übrigen Parteien und sie ist ja jetzt nicht gegenwärtig irgendwie mit Parteiaufklebern und Faden und so weiter, sondern sie ist einfach Teil des Vereinslebens dieser Institution. Sie hat dort Funktionen, ob sie jetzt irgendwie stellvertretender Wehrführer bei der Freiwilligen Feuerwehr sind oder Jugendtrainer im Fußballverein. Das ist ja keine Parteifunktion. Sie ist einfach dort, sie ist einfach da, sie ist einfach präsent, auch bei Feiern, Zusammenschlüssen und so weiter. Und als Partei tritt sie eben auf in einer großen Zahl von Bürgerdialogen, von Sommerfesten, von Winterfesten. Also den Wahlkampf, den wir jetzt in Sachsen-Anhalt erleben, hat man sich im Prinzip in Brandenburg abgeguckt. Herr Siegmund ist 2024 nach den Landtagswahlen in Brandenburg und in Berlin gewesen, hat dieses Konzept übernommen. Die Fläche wird bespielt und zwar dauerhaft, nicht nur während des Wahlkampfes, sondern immer. Die AfD macht dort, wo sie erfolgreich ist, im Prinzip dauerhaft Wahlkampf und nicht vor Wahlen in einer Angebotspräsenz wie andere Parteien, die ja immer noch sehr viel mehr Mitglieder haben als die AfD, noch ist es so, eben nicht machen und dort nicht präsent sind, dort nicht ansprechbar sind in der Fläche. Und da muss man ganz deutlich sagen, auch an Kritik an die übrigen Parteien, an die demokratischen Parteien, die ja selbst das Verständnis einer Volkspartei haben oder hatten, namens die SPD oder die CDU in der Vergangenheit, die sind in weiten Teilen eben nicht so präsent, wie der AfD das gelingt, in den vergangenen 3 bis 4 Jahren zu sein. Oder ich würde die Zäsur im Prinzip im Jahr 2019 wählen, wo die AfD zu dieser Stärke kam in den ostdeutschen Bundesländern. Und das Vakuum füllt die AfD mit großer Freude.
1: Frau Pille, Sie haben jetzt noch 40 Sekunden für die Gegenrede. Ihre Partei, eigentlich mit dem Anspruch, Volkspartei zu sein, hat noch 7% in den Umfragen.
2: Ich will da gar nicht ansetzen zur Gegenrede, weil der Befund, dem kann ich nichts entgegensetzen. Das ist so. Deswegen wird es für uns wichtig sein, egal wie die Landtagswahl ausgeht, an der Stelle anzuknüpfen und die Präsenz auch zu zeigen. Das wird ein harter Ritt.
1: Wunderbar. Dann machen wir in 5 Minuten weiter mit Kontrovers vorher die Nachrichten. Rufen Sie an, wenn Sie mitdiskutieren wollen. 00800 44

0: 0084 ich wiederhole 00800 4464 oder schreiben Sie eine Mail kontrovers@deutschlandfunk.de.
1: 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Elf Uhr, die Nachrichten. Die parlamentarische Sommerpause in Berlin geht heute zu Ende. Die Spitze der CDU trifft sich zur Stunde zu Beratungen. Im Mittelpunkt stehen die Reformvorhaben der Bundesregierung, insbesondere zu den Themen Rente, Steuern, Bürokratieabbau und Digitalisierung. Morgen und am Mittwoch findet dann eine Klausur des Bundeskabinetts statt. Der Vorstoß der SPD, die Anpassung an den Klimawandel als Gemeinschaftsaufgabe ins Grundgesetz aufzunehmen, sorgt weiter für kontroverse Reaktionen. CDU-Generalsekretärin Hoppermann sagte der FAZ, sie habe sich über den Vorschlag geärgert, er sei wohlfeil. Eine Verfassungsänderung sei nicht erforderlich, es gebe schon jetzt große Programme im Klima- und Transformationsfonds. Auch der Deutsche Landkreistag hält die Diskussion für überflüssig. Der parlamentarische Geschäftsführer der SPD-Fraktion im Bundestag, Wiese, sprach dagegen von einem richtigen Vorschlag. Er führte im Deutschlandfunk aus, die Klimaanpassung als Gemeinschaftsaufgabe zu definieren, mache es dem Bund leichter, mehr für betroffene Städte und Gemeinden zu tun. Man werde über das Thema auch auf der ab morgen anstehenden Kabinettsklausur diskutieren. Die syrische Regierung hat direkte Gespräche mit hochrangigen Vertretern Israels geführt. Nach Angaben der Regierung in Damaskus traf sich unter anderem Außenminister al-Shaybani mit dem Chef des israelischen Geheimdienstes Mossad, Goffman. Die Gespräche hätten in der jordanischen Hauptstadt Amman und unter Vermittlung der USA stattgefunden. Ein Sprecher der syrischen Regierung erklärte weiter, man wolle die Spannungen zwischen beiden Ländern abbauen und für mehr Stabilität in der Region sorgen. Die USA treten nach Worten von Finanzminister Bessent in die Endphase des Iran-Kriegs ein. Heute würden die, Zitat, härtesten Sanktionen der Geschichte vorgestellt, teilte er mit. Es beginne ein, Zitat, wirtschaftlicher D-Day. Dabei handele es sich um die größte finanzielle Offensive, die jemals gegen einen Gegner mobilisiert worden sei, behauptete Bessent. Präsident Trump hatte sich vergangene Woche bereits ähnlich geäußert. Der Krieg zwischen den USA und dem Iran ist nach wie vor nicht beendet. Die Verhandlungen für ein Friedensabkommen waren zuletzt ins Stocken geraten. Beide Seiten werfen einander mangelnde Kompromissbereitschaft vor. Die Verfassungsrechtlerin Frauke Brosius-Gersdorf hat sich dafür ausgesprochen, dass soziale Medien den echten Namen und die Adresse ihrer Nutzer speichern müssen. Auf der Plattform könnten sich die Nutzer weiter unter einem Pseudonym äußern, sagte sie dem Tagesspiegel. Wenn jemand jedoch Persönlichkeitsrechte Dritter verletze oder Straftaten begehe, sollten die Betroffenen einen Auskunftsanspruch auf Herausgabe des Namens haben. Auch Brosius-Gersdorf sieht sich nach eigenen Angaben mit Drohungen und Verleumdungen im Internet konfrontiert. Verbraucherschützer warnen bei der Zahlung von Trinkgeld per Kartenlesegerät in der Gastronomie vor einer unterschwelligen Beeinflussung. Diese liege vor, wenn bei der Kartenzahlung die Option, kein Trinkgeld zu geben, versteckt oder schlechter sichtbar sei, sagte die Chefin des Verbraucherzentrale Bundesverbands POP der Deutschen Presseagentur. Dabei müsse auf den ersten Blick erkennbar sein, wie Gäste Trinkgeld ablehnen oder die Höhe selbst festlegen könnten. Ihr Verband setze sich auf europäischer Ebene für ein Verbot sogenannter manipulativer Designtricks ein. Immer weniger Menschen in Deutschland telefonieren über das Festnetz. Laut einer Umfrage des Vergleichsportals Verivox sank die Nutzung zuletzt besonders stark. 2024 hätten noch rund 70% der Befragten im Festnetz telefoniert. Vergangenes Jahr seien es dann nur noch 60% gewesen. Vor allem junge Menschen würden inzwischen fast ausschließlich zum Mobiltelefon greifen. Weiter hieß es, auf dem Land nutzten Bewohner den Festnetzanschluss derweil noch deutlich häufiger als in der Stadt. Abschließend das Wetter. Teils sonnig, teils bewölkt, im Nordosten vereinzelt Schauer, 20 bis 28 Grad. Morgen in der Nordosthälfte sonnig, in der Mitte und im Süden gebietsweise Regen mit Schauern und einzelnen Gewittern, 20 bis 27 Grad. Die weiteren Aussichten, am Mittwoch zeitweise sonnig, im Westen einzelne Schauer, 22 bis 30 Grad. Das waren die Nachrichten.
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0: Willkommen zurück zu Kontrovers, zur letzten halben Stunde. Rechtsruck, steht Deutschland vor Schicksalswahlen, ist das Thema. Mit uns diskutieren Katja Pehle, SPD-Fraktionsvorsitzende in Sachsen-Anhalt, Kai Gottschalk, AfD-Bundestagsabgeordneter und ehemaliger stellvertretender Parteisprecher und Olaf Sundermeier, RBB-Journalist und Buchautor. Und auch Sie, liebe Hörerinnen und Hörer, können mitdiskutieren, wenn Sie anrufen unter der 00800 4464. Ich wiederhole 00800 4464 4464. Jetzt habe ich ein 4464 verpasst. Also es ist zweimal 4464 4464. Oder Sie können uns auch eine Mail schreiben, kontrovers@deutschlandfunk.de. Wir haben schon wieder Hörer in der Leitung, aber ich möchte jetzt erst einmal ein paar Mails vorlesen. Und zwar von Robert Maczynski, hat uns eine WhatsApp geschrieben. Die alten Parteien konzentrieren sich zu sehr auf den urbanen Raum. Der ländliche fällt da weit runter. In meinem Kindheitsdorf hatte ich noch nie eine Partei gesehen, die mal Hallo gesagt hat. Die AfD hat jedoch einmal eingeladen für ein Bürgergespräch. Wenn die Leute auf dem Land schon mitbekommen, dass sich die Altparteien nicht für sie interessieren, dann ist es kein Wunder, dass die anderen Zulauf bekommen. Gabriele Schmitz schreibt auch eine WhatsApp. Fakt, wenn diese Ansammlung von Antidemokraten in Sachsen-Anhalt gewinnen sollten, werden wir unverzüglich den Osten verlassen. Und Uschi Ziegler schreibt uns, ich liege hier bei Karlsruhe im Krankenhaus und höre Ihre Sendung und gerate in Zorn wegen des Anrufs des Feuerwehrmanns in der ersten halben Stunde aus Schleswig-Holstein eben. Hier besteht fast das gesamte Pflegepersonal und viele Ärzte und Ärztinnen aus nicht-deutschen Personen. Wie sollte es ohne diese Menschen nach Sicht der AfD in unseren Krankenhäusern aussehen? Gute Frage für Herrn Gottschalk.
3: Ja, danke für die Frage. Also meine Partei, und das kann ich auch für Bundespartei oder mein Landesverband sagen, hier in Nordrhein-Westfalen, steht zu den Menschen, die hier integriert sind. Die Beiträge zu unserem Land, also da habe ich ganz das kanadische Modell der Einwanderung im Kopf, überhaupt nicht in Frage, und die sollen auch nicht abgeschoben werden. Es geht hier um die Menschen, ich habe eben die Zahlen mal genannt, die ja eigentlich gar nicht sein dürften, die sofort in unser Sozialsystem kommen. Und ich habe sie eben genannt, 700.000, 500.000, 207.000, könnte das fortsetzen. Um die geht es nicht. Da kann ich die Hörer wirklich beruhigen. Die Menschen, die sich hier integriert haben, die Menschen, die hier ihren Beitrag leisten, die unsere Gesetze und unsere Verfassung beachten, die brauchen hier überhaupt keine Sorge zu haben. Ich glaube, das betont auch Tino Chrupalla. Jeder von uns Gebetsmühlenartig. Und das gehört genau zum fairen Umgang, den Herr Sundermeier anmahnt.
0: Das Problem ist nur, dass Alice Weidel das Gegenteil dann gesagt hat gestern im ZDF-Sommerinterview. Sie hat gesagt, alle sollen abgeschoben werden. Alle Syrer sollen raus. Beispielsweise. Viele Syrer arbeiten im pflegerischen Beruf.
3: Ich habe nur das Interview von Tino Chrupalla gehört.
0: Und ja, das ist ja immer so. Ne? Das ist einmal eine selektive Wahrheit geteufelt.
3: Es kann ja
0: so
3: auch mal Meinungsverschiedenheiten, das soll vorkommen, zwischen NRW und dem Bundesvorstand und anderen. Aber hier habe ich eine klare Auffassung. Das ist meine Auffassung. Ich bin ja Gründungsmitglied dieser Partei. Ja. Wer sich hier integriert hat, wer hier seinen Beitrag leistet, wer unsere Gesetze achtet, der ist hier herzlich willkommen, der soll hier arbeiten. Und da weiß ich auch, dass wir diese Menschen benötigen. Aber die anderen, und das ist ein klarer Standpunkt, das habe ich eben in Zahlen erläutert, die möchten dann bitte ihren Beitrag in ihre Heimat leisten.
0: Ja, wie sollen sich denn die Menschen darauf verlassen, dass das, was Tino Chrupalla sagt, gilt, wenn die starke Person anscheinend im Bundesvorstand doch ganz offensichtlich Alice Weidel ist? Hat man ja auch beim letzten Parteitag gesehen. Sind Sie ja auch dann dem zum Opfer gefallen, als Verbündeter eher von Tino Chrupalla, der verloren hat bei der Wahl zum Parteisprecher, stimmt, stellvertretenden Parteisprecher, wie alle anderen Kandidaten von aus Ihrer Seite auch?
3: Ich denke, wir werden das alles klären. Im nächsten Jahr haben wir einen großen Programmparteitag, den halte ich auch für sehr wichtig. Wir haben ein Grundsatzprogramm, das ist aus 2016 in Stuttgart, als wir es im Mai dort beschlossen haben. Und da bin ich auch dabei. Wir müssen viel inhaltlicher werden. Wir müssen stärker in die Tiefe gehen, Steuern, Sozialsystem, Rente, Europa, da haben wir auch einen Klärungsprozess, der dahin geht, da werden wir falsch wiedergegeben. Wir wollten einen Dexit. Nein, wir sagen, die Europäische Union soll stark reformiert werden. Das hat sie nötig. Das klang eben ja auch an, auch bei einem Hörer. Und sie ist ein Bürokratiemonster geworden. Und die möchten wir reformieren. Also auch das ist für uns immer wichtig. Wir sind nicht gegen Europa, schon gar nicht.
0: Aber gegen den Euro.
3: Übergriffigkeit. Der Euro ist sicherlich ein Konstrukt zur Transferunion, in dem eben unsere günstigen Zinsen auch auf die Schuldenländer übertragen worden sind. Da könnten wir eine eigene Sendung drüber machen. Das ist ja ein Fachgebiet von mir. Ich will das nicht vertiefen, aber die Position finde ich, wenn der Euro nicht endlich wieder zu einer Hartwährung wird und entsprechend auch auf die deutschen Belange Rücksicht nimmt, dann ist das eine Konsequenz. Ich würde es allerdings wie Henkel fassen, den Nordeuro mit den Niederlanden, Österreich, Schweden, Finnland, den Ländern, die eine andere Wirtschaftsphilosophie haben als beispielsweise Frankreich und Italien.
0: Herr Sondermeier hat sich geräuspert, ein untrügliches Zeichen dafür, dass er dazu etwas sagen möchte.
4: Nein, das hat er jetzt einfach.
0: Ja, Pech gehabt, dazu müssen Sie was sagen.
4: Die Frage bitte? Ja.
0: Die Frage ist, wollte ich Ihnen eigentlich das Wort erteilen, ob Sie, sonst würde ich das Wort einfach direkt weiter an Katja.
4: Also die AfD macht eine Politik, aus sämtlichen Bündnissen auszutreten, aus der Europäischen Union und aus der NATO auszutreten, und das ist irgendwie.
3: Nein, das ist aber doch nicht wahr, Herr Sondermeier. Das habe ich doch eben gesagt.
4: Herr Gottschalk, natürlich. Sie sind in einer absoluten bedrängten Minderheitsposition. Sie haben das selbst gesehen bei der Wahl in Erfurt, dass Sie mit dieser Position nicht mehr als stellvertretender Bundessprecher dort agieren können. Da sind jetzt Leute, die im Prinzip, Herr Möller ist ganz enger Weggefährte von Björn Höcke. Das völkisch-nationalistische Lager, der radikale Kurs der AfD hat auch protegiert durch Frau Weidel. Das merken Sie jetzt ganz unmittelbar auch bei sich in ihrem Landesverband in Nordrhein-Westfalen, dort die Punkte in der Partei. Das ist die zunehmend vorherrschende Position, und die wird sich weiter durchsetzen mit jedem Wahlerfolg, den die AfD bei Wahlen in Ostdeutschland erreicht.
0: So, und jetzt haben wir den nächsten Hörer, der extra rechts rangefahren ist, habe ich mir sagen lassen, weil er mitdiskutieren möchte. Deswegen wollen wir ihn jetzt schnell rannehmen, und zwar aus Leipzig, Herr Bötig. Hallo, Herr Bötig.
5: Hallo in die Runde.
0: Ihr Punkt.
5: Ja, also ich hatte das mit der Dame am Telefon vorhin schon besprochen, die hat sich Notizen gemacht. Ich finde, ich wollte meine Meinung äußern dazu, wie es überhaupt dazu gekommen ist, dass die AfD so eine große Akzeptanz hat. Ausgangspunkt war für mich, warum betreibt man keine Politik, die aus einem Guss gemacht ist. In jedem Unternehmen ist Corporate Identity ein Begriff. Aber in der Politik ist es so, dass man zum Beispiel auf Bundesebene Politik mit einer rechten Regierung in Israel macht. Vor einiger Zeit, dort werden Waffen hingeliefert, obwohl eigentlich klar ist, was die damit machen. Vor einiger Zeit wurde die Frau Meloni noch als Postfaschistin bezeichnet. Das wurde irgendwann einkassiert, weil die wahrscheinlich gute Politik in Italien macht. Und das Hauptargument ist eigentlich, dass der Begriff rechtsextrem oder Nazi verbraucht ist. Vor einiger Zeit war es noch so, dass jeder, der eine andere Meinung hatte, als Nazi bezeichnet wurde oder als Rechter oder so. Dem muss ich mich wahrscheinlich dazu zählen, wenn von außen ich eine andere Meinung äußere und von außen kommt dann, du hast nicht recht. Dass das einfach überstrapaziert wurde und dass es im Prinzip dann dadurch auch niemand mehr interessiert, wenn der Verfassungsschutz sagt, die sind rechtsextrem. Das ist meine Ansicht, wo ich sage, das Ding ist aber jetzt gegessen, das schafft man nicht mehr vor der Wahl,
0: ja,
5: abzuräumen.
0: Und diese AfD jetzt, was ist das für Sie?
5: Die ist zum Teil, also für mich nicht wählbar, aber es wurde vielfach in der Runde schon gesagt, die machen Politik am Bürger, die sind immer da, die sind mit Ständen in der Bevölkerung. Und warum soll man jeden Vorschlag, der von denen kommt, schon per se ablehnen? Man hört, also ich höre ja viel Deutschlandfunk, aber man hört es auch manchmal in der Moderation, im Morgenmagazin zum Beispiel früh, wenn ein AfD-Politiker interviewt wird, werden die Fragen zum Teil ganz anders gestellt, habe ich das Gefühl. Da wird von vornherein schon festgelegt, ja, die Meinung, die ist zwar da, aber so richtig konform gehen wir damit nicht. Da wird ins Wort gefallen, und ich finde, dass auch die Interviewführung ein bisschen dort zurückgefahren werden sollte, um die Leute mehr ausreden lassen und so. Das ist so eine typische Reaktionen von Leuten, die nicht einer Meinung sind, den anderen nicht ausreden lassen oder Gegenargumente liefern und sich dann in den
0: Da sind wir wieder beim Thema des richtigen
5: Kommunikation.
0: Umgang mit der AfD. Werden wir gleich drüber sprechen und behalten das im Hinterkopf. Wichtiger Punkt, machen wir gleich noch. Damit beschließen wir die Runde. Und ich würde direkt den nächsten Hörer mit reinnehmen. Herr Rupp aus Tübingen. Hallo Herr Rupp.
6: Ja, guten Morgen.
0: Guten Morgen.
6: Also ich habe die Sendung nicht ganz von Anfang an gehört, aber doch weite Teile. Und was mich in dieser ganzen Thematik so fassungslos macht, ist, dass eine Partei, die in so offenkundiger Weise und ja auch mehrfach gerichtlich festgestellt, in den Bundesländern und auf Bundesebene offen gegen Verfassungsgrundsätze verstößt und sich ganz offen gegen zum Teil ja sogar in den Grundrechten verankerte Rechte einsetzt, dass man gegen die nicht schon längst ein Verbotsverfahren angestrengt hat. Man, jetzt ist es so kurz vor den Wahlen, natürlich sowieso zu spät, weil das Ganze natürlich vor den Gerichten mehrere Monate, wenn nicht Jahre dauert. Aber nur weil mal ein NPD-Verbotsverfahren schiefgegangen ist, ich glaube, damals waren zu viele V-Leute eingeschleust worden.
0: In letzter Konsequenz war es, glaube ich, dann so, dass die Partei als zu unwichtig oder einfach zu nicht hinreichend wirkmächtig fürs demokratische
6: Spektrum. Ja, aber das darf doch eigentlich keine Rolle spielen, wie viele Prozent die Partei in den Umfragen hat. Sobald eine Partei und
0: ist auf jeden Fall etwas, was für die AfD nicht mehr gilt.
6: Sobald sie sich verfassungswidrig verhält und sobald sie offen Grundrechte von Mitbürgern mit deutschem Pass, egal ob mit welchem, ob mit oder ohne Migrationshintergrund, so lange kann es nicht sein, dass diese Partei zu einer demokratischen Wahl antritt, weil sie nicht demokratisch ist.
0: Herr Rupp, das ist jetzt ganz wunderbar, weil jetzt haben wir, glaube ich, das ganze Spektrum mit Herrn Bötig und Ihnen, was den Umgang mit der AfD, den richtigen Umgang mit der AfD angeht. Danke für diese beiden Vorlagen, auch nochmal nach Leipzig und an Sie nach Tübingen. Genau da haken wir jetzt ein. Zum einen AfD-Verbotsverfahren als zweiter Schritt, aber erstmal grundsätzlich der Umgang mit der AfD. Stichwort Brandmauer. Ist die Brandmauer undemokratisch? Ich frage das erstmal den Neutralen, den Journalisten hier in der Runde, den Nicht-Parteiangehörigen. Ist das ein undemokratisches Mittel, eine Partei und ihre Ansichten auszuschließen, Olaf Sondermeier?
4: Nein, das ist es nicht. Die Brandmauer heißt, dass alle Parteien entscheiden können, wie sie wollen, nach den demokratischen Prozessen und Gepflogenheiten. Wenn ich jetzt nochmal an die Wahl in Sachsen-Anhalt schaue, auf die Wahl in Sachsen-Anhalt, werden wir dort ein Wahlergebnis haben, bei dem die AfD stärkste Partei wird, aber Frau Pehle sich mit anderen, so sie denn in den Landtag kommt, mit der SPD, mit anderen dazu verabredet, eine Minderheitsregierung zu bilden, die von den Linken zum Beispiel unterstützt werden wird, dann ist das ihr gutes Recht. Ohne Brandmauer wäre Herr Höcke schon seit 2 Jahren Ministerpräsident in Thüringen. Da ist nämlich genau das Gleiche gelaufen. Die AfD stärkste Partei. Andere Parteien haben sich zu einer Minderheitsregierung zusammengefunden. Wir hatten von Görlitz bis nach Usedom überall Bürgermeister, Oberbürgermeister und Landräte der AfD ohne die Brandmauer, die dort seit Jahren inzwischen steht. Das ist eine demokratische Entscheidung der Mehrheit, die sich zusammenfindet gegen die AfD bei Abstimmung, bei Personalabstimmung. Ich unterscheide allerdings in inhaltlichen Abstimmungen, vor allen Dingen in den Kommunalparlamenten, geht es nicht anders, als sich auch inhaltlich mit der AfD auseinanderzusetzen, mit den inhaltlichen Positionen und Forderungen der AfD, weil ansonsten vor allen Dingen Kommunalparlamente, Kreistage beispielsweise, wo über Fragen des akuten Katastrophen Schutzes abgestimmt werden muss, ohne Abstimmung mit einer AfD, die flächenweise schon die stärksten Fraktionen stellt, in den Kommunalparlamenten in Ostdeutschland nicht möglich ist. Also undemokratisch, um eine direkte Antwort auf die Frage zu geben, ist eine Brandmauer, wenn sie sich entschließt, eine AfD-Regierung oder einen AfD-Landrat, einen AfD-Bürgermeister zu verhindern, in keiner Weise.
0: Mhm. Frau Pehle, wie sollten die Parteien mit der AfD umgehen?
7: Also der Umgang mit der AfD wird sich ja im Wesentlichen am Wahlergebnis vom 6.9. hier in Sachsen-Anhalt entscheiden. Ich gehe davon aus, dass es eine Mehrheit gegen eine AfD-Alleinregierung gibt. Von der Warte her, das müssen wir dann hinterher sehen. Aber ich kann ein bisschen berichten, was in den letzten Jahren passiert ist, weil die AfD da auch zu gerne den Opfermythos bedient. Es wurden vom Parlament auch in großer, großer Einigkeit tatsächlich menschenverachtende Anträge komplett zurückgewiesen. Beispielsweise Einführung, Meldeportale für Lehrkräfte, alles, was gegen Recht und Gesetz verstößt. Und es gab andere Anträge, da ist es der AfD so ergangen, wie es ehrlicherweise den Grünen und den Linken als Oppositionsfraktion auch ergangen ist. Es wurden entweder Alternativanträge aus der Koalition dazugestellt oder die Anträge wurden in die Ausschüsse überwiesen. Das ist ein ganz demokratisches, parlamentarisches Verfahren. Und genau das ist ja das, was auch Herr Sundermeier sagt. Es ist mitnichten so, dass Anträge der AfD per se immer abgelehnt werden. Aber wenn dort Kernpunkte drin sind, die tatsächlich auch die politische Richtung der anderen der konträr läuft, natürlich wird es dann abgelehnt. Und ich glaube, das war ein richtiger Umgang. Wahrscheinlich müssen wir das noch deutlicher sagen, damit die Menschen einen anderen Begriff von Brandmauer bekommen. Und der bedeutet nur, dass es mit der SPD keine gemeinsame Regierung mit der AfD gibt. Und ich glaube, das ist unser gutes demokratisches Recht, das so zu sagen.
0: Und trotzdem ist dieses Wort Brandmauer ja jetzt in aller Welt. Es ist irgendwie auch ein publizistisches Konzept der Parteien und der anderen Parteien. Könnte es nicht sein, dass hinter dieser sogenannten Brandmauer die AfD besonders gut gedeihen konnte und dann eben vor allem auch in einer besonders radikalen Variante, weil es im Prinzip den Austausch dann auch gar nicht mehr gibt. Das ist ja immer so ein Argument, das dann häufig gekommen gegen die Brandmauer.
3: Naja, also, wenn ich so.
0: Ja, Herr Gottschalk, was ist Ihre Meinung dazu?
3: Also ich möchte einfach mal das aktuelle Argument von eben von Frau Pilker aufgreifen. Nicht Ursache und Wirkung verwechseln. Ich sage mal, es gibt einen schönen Spruch, um zum Kern einer Geschichte zu kommen, muss man ihren Anfang kennen. Und der Anfang in der Schule war, das habe ich hier selbst in NRW erlebt, dass aus völlig bürgerlich normalen Familien, ich nenne den Namen jetzt nicht, Kinder tatsächlich benachteiligt worden sind. Unsere Eltern als AfD-Mitglieder im Stadtrat sogar in Bochum zur Schule gegangen sind und gesagt haben, es kann doch nicht sein, dass meine Kinder, die nicht AfD-Mitglied ist, leiden, weil die Eltern sich im Stadtrat in der AfD engagieren. Oder dass jetzt gerade eine Dame aus dem sozialen Dienst geworfen werden soll in Niedersachsen. So. Und daraufhin, wenn es solche Lehrer gibt und solche Kollegien, haben sich Menschen zusammengeschlossen und haben gesagt, eine Schule soll Wissen vermitteln. Sie soll doch nicht schon Kinder diskriminieren, weil die Eltern sich in der AfD befinden. Das sind alles Fakten, die kann ich Ihnen sofort liefern. Die sind auch in der Presse nachzuvollziehen. Und daraufhin hat man gesagt, das ist aber eine komische Methode. Wie sehr haben sich linke Gruppen, linke NGOs und ein linkes Gedankengut in unserer Gesellschaft festgesetzt? Und dem ist man ausgesetzt, wenn man konservativ denkt, anders denkt und entsprechend aus dem Strom dort herausbricht. Das sind Fakten. Also bitte dann immer sehen, warum ist was wie zustande gekommen? Und die Fälle haben
7: sich selbst erlebt,
3: war fassungslos. So. Und der andere Punkt ist, weil es anklingt, verfassungswidrig. Mein Gott, wie oft wurde ein verfassungswidriger Haushalt von der SPD oder der CDU zusammengestellt? Was wollte Herr Scholz mit seinem KTF und der Umwidmung? Also weil jemand was Verfassungswidriges tut, selbst in der Politik, ist er noch lange kein Verfassungsfeind oder muss vom VS überwacht werden. Und ich kann Ihnen sagen, ich kenne diese Bestrebung und es ist zusammengebrochen vom Verwaltungsgericht in Köln. Da danke ich auch unseren tollen Anwälten, die uns da sehr gut vertreten haben. Es wurde klar gesagt, wir haben, was ja auch immer gerne gesagt wird, dieses Völk, dieser Volksbegriff, dass der nie nachweislich, das musste sogar das Verwaltungsgericht dort anerkennen, zur Diskriminierung eingesetzt wurde. Sondern es wurde, um mit einem Mythos mal aufzureden, zu sagen, es gibt Deutsche, die leben wirklich hier seit 500 Jahren. Deswegen haben wir Karneval, deswegen haben wir bestimmte andere Dinge, okay, die wir hier haben. Und es gibt Menschen, die sind in den letzten 30 Jahren, das ist Fakt, hier zugereist und haben den deutschen Pass bekommen. Punkt aus. So, und solange das nicht zur Diskriminierung benutzt wird, das hat dieses Verwaltungsgericht in Köln ausgeführt, ist das in keinster Weise verfassungswidrig oder gar verfassungsfeindlich. Ja? Und das wird uns auch immer gerne in den Mund gelegt, um mal mit diesem Vorurteil aufzuräumen. Und
0: Herr Gottschalk, darf ich ganz kurz?
3: Okay. Dieses unsinnige Gebot, weil Sie sich nicht mit den Fakten, und das haben ja alle Hörer auch gesagt, lösen Sie die Probleme des Landes, reden Sie nicht immer rum. Wir werden die Probleme lösen, das kann ich den Wählerinnen und Wählern und den Zuhörern versprechen. Aber bitte nicht mit diesen Nebelkerzen arbeiten, mit denen Sie komplett gescheitert sind. Reißen Sie die Brandmauer ein. Bei mir ist immer die Hand ausgestreckt für eine vernünftige Sachpolitik. Und dann werden wir, glaube ich, auch vorankommen.
0: So, ich habe jetzt einmal kurz gesagt, jetzt sind Sie weg, Herr Gottschalk, aber ich habe hier nur aus Versehen den Knopf gedrückt, den falschen. Bitte das zu entschuldigen. Okay. Aber ganz kurz, also erstmal muss man natürlich sagen, dass das Hauptsacheverfahren, die Entscheidung im Hauptsacheverfahren noch läuft. Also es ist noch keine endgültige Entscheidung gefallen. Das ist, glaube ich, wichtig zu verstehen für unsere Hörerinnen und Hörer. Und es gibt ja mittlerweile auch ein zweites Gutachten von der Gesellschaft für Freiheitsrechte, ein sehr aufwendiges
8: NGO-finanziert.
0: Ja, vollkommen. Nein, vollkommen. Es wird von ganz vielen Verfassungsrechtlern. Ja, habe ich mir angeguckt. Habe ich mir angeguckt. Das wird von ganz vielen Verfassungsrechtlern ernst genommen. Da werden auch ganz viele.
8: Die damit schon befangen sind.
0: Ja, wurde geprüft. Also so oder so. Das Ergebnis steht noch nicht fest. Aber wenn die AfD rechtsextrem ist, was ja auch Olaf Sundermeier so sieht, sollte man dann nicht zumindest ein Verbotsverfahren mal anstrengen, ernsthaft, auch von Seiten der Verfassungsorgane, die dafür zuständig sind, um das auch einfach mal juristisch überprüfen zu lassen durch das Bundesverfassungsgericht? Wäre das nicht sinnvoll, Katja Pähle?
7: Ja. Aber Sie haben schon richtigerweise darauf hingewiesen, es gibt drei quasi Institutionen, die das einleiten können, und zwar die Bundesregierung, der Bundesrat, der Bundestag. Das spricht übrigens auch gegen Herrn Gottschalks These, dass die alle so furchtbar links, ich verwende jetzt mal den Kampfbegriff, den wir hier immer hören, linksgrün versifft sind in diesen Gremien. Wenn das so wäre, dann hätte man diese Einigung mit der CDU beispielsweise oder auch mit der FDP schon hinbekommen. Das ist nicht so. Aber ja, gerade auch durch das letzte Gutachten und alles, was an dieser Stelle veröffentlicht wird, wird immer unterstellt, es wäre irgendwie schlimm, furchtbar und ideologiegetrieben. Nee, ist es nicht, sondern es ist eine Sammlung von Aussagen, Äußerungen, Veröffentlichungen, die dazu beiträgt, eine Materialiensammlung genau für diesen Antrag auch vorzubereiten. Und ich glaube tatsächlich, dass das Bundesinnenministerium gut daran täte, mit dem mit den Ministern der Inneren in den Bundesländern darüber auch zu reden. Mhm.
0: Olaf Sundermeier, wie gesagt, Sie haben ganz am Anfang schon dargelegt, warum aus Ihrer Sicht die AfD rechtsextrem ist. Das ist ja auf jeden Fall schon mal ein Anhaltspunkt für Verfassungsfeindlichkeit. Wie sehen Sie es?
4: Also ich würde politisch auf ein Verbotsverfahren schauen, nicht so sehr juristisch, eine hochkomplizierte Frage, mit der Juristen sich auseinandersetzen müssen, inwieweit wäre das sinnvoll. Es wird auf jeden Fall, also es stärkt jetzt schon den Zusammenhalt und die Opfererzählung der AfD. Meinungen und Einstellungen lassen sich nicht verbieten. Wir wissen auch, dass auf Repression immer Innovation folgt. Das heißt, selbst wenn es gelingen würde, die AfD zu bieten, würde sich Partei XYZ morgen wieder gründen. Wenn ich jetzt auf meine Nachbarschaft und mein Bundesland schaue oder auch auf Sachsen-Anhalt oder den gesamten Osten, da sind 35-40% der Menschen meiner Nachbarn, meiner Leute, mit denen ich zusammenlebe, die Hörerinnen und Hörer und Zuschauer meiner Berichterstattung im Prinzip hängen der AfD an, wählen die AfD. Diese Partei verbieten zu wollen, würde sich natürlich auch in einer momentanen Situation aus Sicht der übrigen Parteien so ein bisschen als Konkurrenzbekämpfung darstellen und könnte sehr kontraproduktiv ausgehen. Für mich ist es keine Lösung für das faktische Problem in der Auseinandersetzung mit der AfD und auch keine Lösung in der Auseinandersetzung mit dem Rechtsextremismus und den menschenfeindlichen Einstellungen, die dahinter stecken. Die lassen sich nicht verbieten. Da muss eine andere Lösung her. Als letztes noch würde man den Menschen auch im Prinzip suggerieren zu sagen, ihr müsst euch da gar nicht mit auseinandersetzen. Da gibt es eine Lösung, die durch Gerichte entschieden wird und dann ist das Problem durch. Das wird mitnichten der Fall sein. Uns bleibt keine andere Möglichkeit der demokratischen Auseinandersetzung mit der AfD und ihren Positionen, unabhängig von so einem Verbotsverfahren.
0: Okay, last but not least, wir haben nicht mehr viel Zeit. Herr Schuder aus Thüringen ist in der Leitung. Herr Schuder, Sie müssen sich kurz fassen.
9: Ich fasse mich kurz, und zwar in dem Zusammenhang, was jetzt auch wieder gesagt wurde mit dieser Brandmauer. Ich sehe das so, dass ein großer Teil der Verantwortung auch daran liegt, dass man jede, besonders in Ostdeutschland, fast jede von der offiziellen Meinung abweichende Meinung sofort in die rechtsextreme Ecke gestellt hat. Und in der letzten Konsequenz entstand eine Situation, ähnlich wie in der DDR, ich bin 59 Jahre alt, als wenn die AfD gegen eine Art von nationale Front steht. Und das hat sich besonders beim Ausbau der Erneuerbaren abgespielt. Der Ausbau der Windkraft in Thüringen, in den Wäldern, wurde sofort in die rechtsextreme Ecke gestellt. Und damit hat man viele Menschen absolut verprellt. Ich kenne Menschen, die haben früher Linkspartei gewählt und wählen jetzt AfD. Und die Diskussion um Herrn Vogt, seinen Doktortitel in Thüringen, wird so dargestellt, als wenn Björn Höcke und Sarah Wagenknecht hier jetzt entscheiden. Es liegt an Herrn Vogt, einfach eventuell zurückzutreten, dann haben wir Neuwahlen und dann muss man einfach das akzeptieren.
0: Und das ist das Schlusswort in diesem Fall von einem Hörer. Herrn Schuder, danke für Ihren Hörbeitrag. Das war Kontrovers, Rechtsruck, steht Deutschland vor Schicksalswahlen. Mitdiskutiert haben Katja Pehle, SPD-Fraktionsvorsitzende in Sachsen-Anhalt, Olaf Sundermeier, RBB-Journalist und Buchautor und Kai Gottschalk von der AfD. Vielen Dank Ihnen, liebe Hörerinnen und Hörer, fürs Zuhören und fürs Mitdiskutieren. Mein Name ist Philipp May, bis bald.
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1: 11.30 Uhr die Nachrichten. Der ukrainische Präsident Selenskyj hat anlässlich des 35. Jahrestages der Unabhängigkeit seines Landes weiteren Widerstand gegen den Aggressor aus Russland angekündigt. Kremlchef Putin und seine Landsleute hätten unterschätzt, wie entschlossen die Ukrainer um ihre Unabhängigkeit kämpften, sagte Selenskyj in einer Rede an die Nation, die als Video veröffentlicht wurde. Die Ukraine wolle unbedingt Frieden, sei aber nicht bereit, sich einfach zu ergeben. Zugleich räumte Selenskyj eine schwierige Lage für sein Land im Krieg gegen Russland ein. Die Ukraine begeht heute den 35. Jahrestag ihrer Unabhängigkeit. Zahlreiche Staats- und Regierungschefs sind zu den Feierlichkeiten angereist. Bundeskanzler Merz würdigte die Widerstandskraft der Ukrainer. Sie zeigten der gesamten Welt, was es heiße, für Freiheit und für einen gerechten Frieden einzustehen, sagte der CDU-Politiker in einem Video. Die USA treten nach den Worten von Finanzminister Bessent in die Endphase des Iran-Kriegs ein. Heute würden die, Zitat, härtesten Sanktionen der Geschichte vorgestellt, teilte er mit. Es beginne ein, Zitat, wirtschaftlicher D-Day. Dabei handele es sich um die größte finanzielle Offensive, die jemals gegen einen Gegner mobilisiert worden sei, behauptete Bessent. Präsident Trump hatte sich vergangene Woche bereits ähnlich geäußert. Der Krieg zwischen den USA und dem Iran ist nach wie vor nicht beendet. Die Verhandlungen für ein Friedensabkommen waren zuletzt ins Stocken geraten. Beide Seiten werfen einander mangelnde Kompromissbereitschaft vor. Der omanische Außenminister al-Busaidi wird morgen zu Gesprächen über die Straße von Hormus in Teheran erwartet. Man werde mit ihm die Beratungen zwischen beiden Seiten als Anrainerstaaten der Meerenge nutzen, um Frieden und Sicherheit in der Region zu stärken, hieß es. Vor dem Hintergrund angespannter Beziehungen ist eine Gruppe japanischer Abgeordneter zu Gesprächen nach China gereist. Die Mitglieder verschiedener Parteien wollen in Peking erstmals seit den jüngsten Verstimmungen mit Vertretern der Kommunistischen Partei zusammentreffen. Der Politiker Issa von der zentristischen Reformallianz sagte vor der Abreise aus Tokio, die Kommunikation sei in allen Bereichen unterbrochen. Er hoffe auf eine Wiederaufnahme des Dialogs. Auslöser der Verstimmungen war eine Äußerung der japanischen Ministerpräsidentin Takaichi. Sie hatte gesagt, ein chinesischer Angriff auf Taiwan könne für Japan eine existenzbedrohende Situation darstellen, die den Einsatz von Gewalt rechtfertigen würde. Die Äußerung löste in Peking Empörung aus. China beansprucht die Insel als Teil seines Hoheitsgebiets. Bundespräsident Steinmeier hat seinen neuen Ersatzamtssitz am Berliner Spreebogen offiziell bezogen. Er übernahm symbolisch den Schlüssel für das Gebäude und dankte dem Architekten und allen beteiligten Baubehörden. Steinmeier sagte, man fühle sich in dem neuen Haus sehr wohl. Das Gebäude sei einladend und freundlich und eigne sich wunderbar, um in den kommenden Jahren gesellschaftliche Debatten zu führen. Das Gebäude hat eine farbige Fassade. Beim Bau wurden, nach Angaben des Präsidialamtes, so weit wie möglich nachwachsende Baumaterialien wie Holz eingesetzt. Der eigentliche Amtssitz, Schloss Bellevue, wird erst in einigen Jahren wieder nutzbar sein. Das Schloss und die gesamte Liegenschaft werden grundlegend saniert. Der Logistikmilliardär Klaus-Michael Kühne ist tot. Wie der Konzern Kühne und Nagel mitteilte, starb er in der vergangenen Nacht im Alter von 89 Jahren in der Schweiz. Kühne galt mit einem geschätzten Vermögen von 36 Milliarden Euro hinter Kaufland-Gründer Dieter Schwarz als zweitreichster Deutscher. Über die Kühne Holding war er an zahlreichen Unternehmen beteiligt. Ihm gehörten 53% an Kühne und Nagel, dem weltgrößten Unternehmen für Luft- und Seefracht. Darüber hinaus hielt er 30% der Anteile an der Reederei Hapag-Lloyd, Seit 2022 war er zudem mit mehr als 20% der größte Einzelaktionär der Lufthansa. Das Wetter. Teils sonnig, teils bewölkt, im Nordosten vereinzelt Schauer, 20 bis 28 Grad. Morgen in der Nordosthälfte sonnig, in der Mitte und im Süden gebietsweise Regen, vereinzelt Gewitter, 20 bis 27 Grad. Die weiteren Aussichten, am Mittwoch zeitweise sonnig, im Westen einzelne Schauer, 22 bis 30 Grad. Das waren die Nachrichten.
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10: Mit Susanne Kuhlmann. Ich begrüße Sie. Braucht es Agrarsubventionen für unsere Ernährungssicherheit? Dazu hat der Naturschutzbund NABU eine Studie geschrieben und Sie hören gleich, was der Agrarökonom Sebastian Lackner davon hält. Alternative Indoor Farming. Ein Start-up betreibt Kräuterzucht statt Schweinehaltung. Das Wetterphänomen El Niño und seine ersten Auswirkungen auf die Wirtschaft und ein Rettungsboot für Urzeitfische am Wiener Donauufer. Wir beginnen aber mit der Weltwasserwoche. Was es heißt, wenn Wasser für Landwirtschaft und für Flüsse fehlt, das sehen wir in diesen Sommerwochen. Im trockenen Namibia im Süden Afrikas ist die Trinkwasserversorgung eine große Herausforderung. Die Hauptstadt Windhoek betreibt seit Jahrzehnten eine Anlage, die aufbereitetes Abwasser direkt in die Trinkwasserversorgung einspeist. Mehr von Katharina Wehheim.
11: In Namibia ist Trinkwasser besonders kostbar. In dem Land im Süden Afrikas fallen im Schnitt pro Jahr nur 250 Liter Regen pro Quadratmeter. Das ist etwa ein Viertel der üblichen Regenmenge in Deutschland. Und mehr als 80% des Regenwassers in Namibia verdunsten, bevor es in die Erde sickern kann. Rund um die Hauptstadt Windhoek gibt es keine durchgehend wasserführenden Flüsse. Das Trinkwasser für knapp eine halbe Million Menschen kommt aus drei entfernten Stauseen und aus Bohrlöchern. Windhoek hat deshalb als weltweit erste Stadt auf die Aufbereitung von Siedlungsabwässern gesetzt. Bereits 1968 wurde die Anlage am Goreangab-Stausee im Nordwesten der Hauptstadt eingeweiht. 2002 wurde sie mit neuester Technik erweitert. Gereinigt wird das Abwasser aus Toiletten, Duschen und Spülbecken jetzt in 10 Schritten mit Aktivkohle, Ozon und starken Oxidationsmitteln, die Schwermetalle binden, Keime abtöten und organische Stoffe zersetzen. Auch Arzneimittelreste werden abgebaut, wie in vielen großen Kläranlagen in Deutschland auch. Sandfilter und feinporige Membranen reinigen das Wasser, lassen Mineralien und Salze aber durch. Zum Schluss wird das aufbereitete Wasser geklort und mit Trinkwasser aus anderen Quellen gemischt. Heute ist ein Viertel des in Windhoek benötigten Trinkwassers gereinigtes Abwasser, 21.000 Kubikmeter pro Tag.
10: Karin Wehheim berichtete. In diesem Sommer der extremen Trockenheit und des fehlenden Regens fällt die Ernte mau aus. Die Ernährungssicherheit ist allerdings ein zentrales politisches Ziel in Deutschland wie in der EU. Ist dieses Ziel nur mit massiven Subventionen zu erreichen, die eine wichtige Säule der gemeinsamen Agrarpolitik sind? Nein, lautet das Ergebnis einer Studie des Naturschutzbundes NABU. Mithilfe eines Computermodells wurde simuliert, wie sich verschiedene mögliche Reformen der gemeinsamen Agrarpolitik auf die produzierten Mengen und den Grad der Selbstversorgung auswirken würden. Dr. Sebastian Lackner ist Professor für Agrarökonomie an der Universität Rostock. Ich fragte ihn, wie er die Studie beurteilt.
12: Ich finde das zunächst mal sehr, sehr positiv, dass der NABU agrarpolitische Debatten oder eigene agrarpolitische Forderungen mit wissenschaftlichen Studien belegt. Die Studie selber nutzt auch eine etablierte agrarökonomische Methode. Es gibt allerdings einige Punkte, wo ich denke, dass die Studie viel zu kurz springt und auch zu brav ist. Es gäbe da zumindest drei Kritikpunkte. Die Betriebe werden sich bei einer Streichung von Subventionen anpassen und eventuell sogar mehr produzieren, um die fehlenden Einkünfte auszugleichen. Das kann man über die Methode nicht richtig abbilden, wäre aber ein weiterer Effekt. Ein Effekt könnte auch sein, dass durch die Streichung von Subventionen Nebenerwerbsbetriebe aufhören. Auf den Flächen wird aber weiter gewirtschaftet und dann aber eben effizienter. Das heißt, auch da könnte man eigentlich einen positiven Effekt für die Produktion erwarten. Also insofern greift die Studie da meines Erachtens sogar etwas zu kurz, selbst wenn ich dann eventuell zu dem gleichen Ergebnis komme, dass eigentlich die Agrarpolitik wenig zur Ernährungssicherheit beiträgt. Und dann muss man natürlich immer noch bedenken, dass Effekte wie die Nutzung von Biokraftstoffen und der hohe Fleischkonsum global auch eine Herausforderung für die Ernährungssicherung sind, auch zu Nahrungsmittelknappheit beitragen. Und das kann die Studie nicht abbilden. Das sind aber zwei sehr, sehr wichtige Treiber. Und die Agrarpolitik, die sich auf Ernährungssicherung ausrichtet, die sollte natürlich diese Effekte viel stärker im Auge haben. Wir nutzen in ganz, ganz vielen Ländern der Erde, das beschränkt sich nicht nur auf die Industriestaaten, nutzen wir Biokraftstoffe. Die Biokraftstoffe sind erstens mal sehr, sehr ineffizient beim Einsparen von CO2. Man nutzt das im Moment vor allem einfach, um die Kraftstoffe billiger zu machen. Aber der Punkt ist, das belegt Flächen. Wir nutzen global 5% der Anbauflächen für Biokraftstoffe. Und das einfach nur, damit wir billiger Auto fahren können. Das ist eigentlich, wenn wir eine Situation haben, wo global die Nahrungsmittel knapp sind, überhaupt nicht erklärbar. Das heißt also, der erste Schritt oder die erste Forderung müsste sein, die EU sollte aus den Biokraftstoffen aussteigen. Randnotiz dazu, wir werden Biokraftstoffe schon brauchen, allerdings vor allem für die schweren Maschinen, LKWs, Baufahrzeuge und in der Landwirtschaft, weil da ist das schwer, sowas zu ersetzen. Das heißt also, Biokraftstoffe haben schon ihre Funktion, aber eben nicht für alle Autos. Das ist der Punkt. Und der zweite Punkt ist, durch unseren hohen Fleischkonsum in den reichen Industriestaaten tragen wir auch sehr, sehr stark zur Nahrungsmittelknappheit bei, weil der größte Teil der globalen Flächen geht in Futtermittelproduktion. Das heißt also, wem die Welternährungslage wichtig ist, und der Bauernverband und auch die EU-Kommission nehmen das im Moment für sich in Anspruch, dann muss ich an das Thema Fleischkonsum ran. Fleischkonsum ist eine private Entscheidung, aber wir müssen uns alle klar sein, dass wir hier dann auch in der Verantwortung sind. Und die Idee kann nicht sein, dass wir irgendwelche agrarpolitischen Maßnahmen wie Direktzahlungen fördern und uns dann aber bei den Haupttreibern, nämlich Biokraftstoffen und Fleischkonsum, dass wir uns da wegducken und diese Themen überhaupt nicht mehr ansprechen.
10: Was wir seit Jahren sehen, ist die schrumpfende Artenvielfalt, die sich auch auf die Landwirtschaft auswirkt, und auch die Herausforderung durch den Klimawandel. Was heißt das für die künftige Agrarstruktur und wie können Betriebe sich anpassen?
12: Das Thema rückläufige Artenvielfalt und auch die zunehmenden Extremwetter haben sehr viel mehr mit der Welternährungslage zu tun. Man kann auf globaler Ebene sehr leicht zeigen, dass das eigentlich eine der Hauptherausforderungen sind. Und sie werden auch in Europa, was sehr, sehr lange Zeit sehr stabile Wetterlagen hatte, zunehmend zum Problem, wie wir jetzt gerade diesen Sommer auch schon sehr deutlich sehen. Wir hatten aber auch in den letzten 10 Jahren durchaus einige andere Sommer, wo wir auch schon solche Extremwetterereignisse hatten. Das heißt also, Klimaanpassung und auch der Schutz der Artenvielfalt trägt zu stabilen Erträgen bei. Und gerade bei der Artenvielfalt mag das dem einen oder anderen Hörerin oder Hörer nicht ganz klar sein. Aber in dem Moment, wo ich ganz viele Arten nicht mehr habe, fehlt der Ausgleich, fehlt die Balancierung gegenüber Schädlingen. Das heißt also, in dem Moment, wo ich nicht mehr auf die Artenvielfalt achte, sind auch Erträge gefährdet. Das heißt also, Schutz der Artenvielfalt und Klimaanpassung sind zwei wichtige Maßnahmen, um zu sicheren Erträgen in Europa und auch global beizutragen.
10: Wie können wir denn besser auf Dürren reagieren, auf solche Situationen, wie sie in diesem Sommer bei uns vorgeherrscht haben? Und was bedeutet das alles für die Ernährungssicherheit der Zukunft?
12: Die Betriebe reagieren eigentlich seit einigen Jahren schon, zumindest einige Betriebe. Was wir ja in der Praxis sehen, ist, dass Betriebe mit breiteren Fruchtfolgen arbeiten und versuchen, ihr Angebot auch zu diversifizieren, also mehr Kulturen anzubauen. Das heißt, wenn eine Kultur ausfällt, habe ich etwas anderes. Und das ist, glaube ich, eine ganz wichtige Maßnahme. Das heißt, wir müssen mehr auf Bodenfruchtbarkeit achten. Und in dem Moment, wo ich eine höhere Bodenfruchtbarkeit habe, habe ich mehr Wasser im Boden und komme mit Dürren besser klar. Insofern ist es auch ganz wichtig, solche nachhaltigen Produktionssysteme zu stärken. Wir können auch empirisch übrigens beobachten, dass die ökologische Landwirtschaft zumindest bei einigen Kulturen mit Dürren besser klarkommt als die konventionelle Landwirtschaft. Das heißt, die Frage ist auch immer, wollen wir auf den maximalen Ertrag gehen oder wollen wir auf einen geringeren Ertrag gehen, der dafür aber sehr viel stabiler und unempfindlicher gegen Extremwetterereignisse ist.
10: Soweit der Agrarökonom Sebastian Lackner zu Ernährungssicherheit und Subventionen für die Landwirtschaft. Manche Landwirte suchen sich ganz neue Wege, um ihren Betrieb fit für die Zukunft zu machen. So zum Beispiel das Start-up Stallgrün im Münsterland. Dort stehen jetzt nicht mehr Schweine im Stall, sondern Kräutertöpfe. Indoor-Farming heißt das Ganze. Und Forschungseinrichtungen wie zum Beispiel die Hochschule Osnabrück testen solche Konzepte. Experimentiert wird mit Nutzpflanzen, etwa Süßkartoffeln und Vanille. Und auch mit Salat und Kräutern. Angelika Gördes-Giesen hat die Menschen hinter dem Start-up Stallgrün besucht.
13: Basilikum statt Schweine im Stall klingt verrückt, aber der Kräuteranbau im Stall klappt. Thorsten Landsmann tüftelte zwar ein paar Jahre, aber jetzt hat er Erfolg. Sein Start-up-Unternehmen Stallgrün überzeugte auch die Jury der Deutschen Bundesstiftung Umwelt und die DBU bewilligte eine Förderung von 125.000 Euro, so Klaus Jungblut, Abteilungsleiter der Bundesstiftung.
14: Uns hat überzeugt, deren Konzept sehr gut durchdacht. Das Gründungsduo hatte eine entsprechende Expertise, also zum einen Pflanzenbiologin, zum anderen Marketing und Wirtschaftsinformatik. Das Konzept hat uns einfach überzeugt. Was dieses Startup schon erreicht hat, ist eben eine Anschlussfinanzierung durch Investoren.
13: Auf der Suche nach Alternativen überzeugte Sohn Thorsten Landsmann seinen Vater von der Idee, Kräuter im Topf im Stall anzubauen.
15: 500 Quadratmeter Stallfläche sind dann schon noch einiges, wenn man die umrüstet. Da produziert man dann schon richtig viel. Gehen da einfach immer Schritt für Schritt vor. Also mein Vater ist quasi der erste Kunde.
13: Der Seniorenchef des Hofes, Stefan Landsmann-Niehaus, war erst einmal skeptisch.
16: Man freut sich auch, dass man im Schweinestelle wieder was produzieren kann und dass man mit der Zeit mitgeht. Gartenarbeit generell hat mir immer Spaß gemacht. Und kleine Pflänzchen, ist doch schön, wenn man sieht, wie wir sie wachsen.
13: Aber er musste schon eine ganze Menge lernen. Ganz so einfach ist die Umrüstung nicht, denn der Stall war alt, dicke Mauern, wenig Fenster und viele Einzelbuchten. So begann der Juniorchef zu experimentieren.
15: Also die Stallungen kommen raus, das heißt die Buchten, die Tröge und so weiter. Dann haben wir den Güllekeller leer gemacht, gründlich gereinigt. Und diese Anlage kümmert sich dann um die Bewässerung, um die Düngung, um die Belichtung und auch um die Klimatisierung.
13: Damit aus Samenkörnchen in kleinen Blumentöpfen mit Anzuchterde schnell ein komplettes Kräuterfeld wird, stehen die Töpfe auf großen mobilen Tischen, wie man sie aus Gärtnereien kennt. Alle mit künstlicher Tröpfchenbewässerung, Düngung und Klimaanlage plus Belichtungskonzept mit Klimaregulation. Alles lässt sich per App überwachen. So wachsen ihre Pflanzen unter idealen Anbaubedingungen in gleichbleibender Qualität.
15: Die Steuerung gehört natürlich auch noch dazu und die müssen natürlich alle gut ineinander greifen. Und da haben wir auch 2 Jahre dran geforscht.
13: Unterstützt wurde Thorsten Landsmann von Andreas Ulbrich, Professor für Gemüsebau und Verarbeitung an der Uni Osnabrück. Hier steht bereits die erste Indoor-Farm Deutschlands.
17: Also in einem komplett geschlossenen, intransparenten Raum, wo wir also alle Wachstumsfaktoren, die die Pflanzen bedürfen, wie Wasser, Licht, Nährstoffe, CO2, Wärme, das können wir alles in einem so komplett geschlossenen Raum tatsächlich der Pflanze so anbieten, wie sie es bedarf. Und dann sprechen wir vom Indoor-Farming.
13: So wie im umgebauten Schweinestall jetzt Kräuter wachsen, vermarktet werden sie tagesfrisch an Supermärkte in der Region. Das Ziel der jungen Unternehmer ist es vor allem, die Technik, das Konzept des Indoor-Farmings zu vermarkten, um so Höfen, die aus der klassischen Landwirtschaft aussteigen, eine Zukunftsalternative zu bieten. 2 neue Kunden hat Thorsten Landsmann und seine Partnerin bereits gewonnen.
15: Grundsätzlich ist es so, dass wir den Landwirten, mit denen wir zusammenarbeiten, die Anlage verkaufen und dann den Landwirten aber zusätzlich auch noch Anbauprotokolle zur Verfügung stellen. Und in diesen Anbauprotokollen steht dann zum Beispiel drin, für einen Topfbasilikum, für eine Topfminze, für einen Lollo Rosso-Salat, welche Belichtung brauche ich? Das sind 60 Parameter über Temperatur, Bewässerung und so weiter.
13: Für die Deutsche Bundesstiftung Umwelt ein erfolgreiches Projekt für den Einstieg in eine zukunftsorientierte Landwirtschaft.
14: Also allein zwischen 2013 und 2023 hat es einen Rückgang gegeben bei den Schweinehaltungsbetrieben um fast 45%. Was Stallgrün als Konzept vorgelegt hat, ist, dass man eben die Infrastruktur weiter nutzt. Das, was Stallgrün da an den Tag legt, kann es eine Blaupause sein für viele andere Sektoren.
10: Frische Kräuter für den regionalen Lebensmittelhandel, wie Indoor Farming funktioniert. Ab September dürfen nur noch wenige Schiffe den Panama-Kanal passieren. Das teilte die zuständige Behörde Ende der letzten Woche mit. Es gibt zu wenig Niederschläge und deshalb muss mit dem Wasser, das für die Kanalpassagen aufgestaut wird, sorgsam umgegangen werden. Das sind die ersten wirtschaftlichen Auswirkungen des natürlichen Wetterphänomens El Niño. Fachleute befürchten, dass er noch dramatische Folgen nach sich ziehen könnte, denn dieser El Niño dürfte gewaltig werden. Davon geht jetzt auch der Deutsche Wetterdienst aus. An Katrin Büsker, woran machen Fachleute das fest?
18: An Messdaten, die man so vorher noch nie gesehen hat. Hinter dem Phänomen El Niño steckt ja die Erwärmung des Pazifiks in einem ganz bestimmten Bereich vor Südamerika, mit Auswirkungen auf das komplexe Zusammenspiel von Meeresströmungen und Atmosphäre in zahlreichen Gegenden, grob gesagt rund um den Äquator. Und in einer dieser Zonen sind schon jetzt eklatant hohe Temperaturen messbar, plus 2,6 Grad im Vergleich zur restlichen Meeresoberfläche. Für den August sind das ungekannte Werte. El Niño ist ja ein wiederkehrendes Phänomen. Alle 2 bis 7 Jahre kommt es zu dieser Erwärmung, die weltweit dann Extremwetterereignisse verstärkt. Und den Höhepunkt der Ozeanerwärmung erwarten derzeitige Prognosen für November bei dann satten plus 3,7 Grad. Das wäre 1 Grad mehr als bisherige El Niño-Ereignisse. Und Fachleute der britischen Wetterbehörde sprechen entsprechend von einem beispiellosen Ereignis.
10: Was könnten die Folgen sein?
18: Da muss man, glaube ich, auf 2 Ebenen schauen. Zum einen in puncto regionale Betroffenheit. Also einige Staaten werden eher Dürren erleben, andere eher Starkregenereignisse. Panama hat schon jetzt offiziellen Behördenangaben zufolge 34% weniger Regen zwischen Mai und August gehabt. Brasilien, Indien und Australien haben in der Vergangenheit durch El Niño Dürren erlebt. Chile, Peru oder auch der Süden Amerikas eher Starkregen. Und dann haben wir da noch die globale Ebene. El Niño kommt auf die menschengemachte Erderwärmung obendrauf. Das heißt, wir werden weltweit steigende Temperaturen sehen. Die Weltwetterorganisation geht für den afrikanischen Kontinent, für Südeuropa, die arabische Halbinsel und noch viele andere Regionen davon aus, dass das da sehr spürbar wird. Die volle Wirkung von El Niño wird sich voraussichtlich erst im kommenden Jahr entfalten. 2027 dürfte das heißeste je gemessene Jahr werden. Wir dürften voraussichtlich etwa plus 1,7 Grad im Vergleich zum vorindustriellen Niveau erleben. Und das wäre dann sowas wie ein Vorgeschmack auf das, was die menschengemachte Erderwärmung uns dann in ein paar Jahren dauerhaft bringt.
10: Was bedeutet das für die Wirtschaft?
18: Vergangene El Niño-Ereignisse haben oft Missernten zur Folge gehabt und das Problem ist, dass die globale Landwirtschaft ohnehin ja gerade ihre Schwierigkeiten hat aufgrund der Düngerkrise durch die Blockade der Straße von Hormus. Auch die reduzierte Durchfahrt jetzt durch den Panama-Kanal stört nochmal internationale Lieferketten. LNG-Transporte auf dem Weg nach Asien könnten da gestört werden. Das könnte Auswirkungen auf Preise haben. Und auf eine ohnehin kriegsbedingt angespannte Weltwirtschaft kommt jetzt eben noch ein gigantischer El Niño obendrauf. Von vergangenen Ereignissen kennen wir außerdem große ökologische Schäden wie die Korallenbleiche mit Auswirkungen auf Ökosysteme, aber dann eben auch wieder auf Lebensmittelketten.
10: Inwieweit hängt der El Niño mit dem menschengemachten Klimawandel zusammen?
18: Also El Niño selbst ist ein natürliches Phänomen mit schwankender Ausprägung. Das letzte Ereignis führte aber 2024 zu einem neuen globalen Temperaturrekord, weil eben die El Niño-Erwärmung auf die menschengemachte Erwärmung durch die hohe CO2-Konzentration der Atmosphäre obendrauf kommt. Also sozusagen natürliche Hitze plus menschengemachte Hitze. Inwieweit der Klimawandel El Niño möglicherweise verändert, häufiger macht oder intensiver, das ist noch Gegenstand der Forschung und der US US-Klimaforscher Michael Mann, der wies zuletzt darauf hin, dass hier noch viel Unsicherheit herrsche. Das Deutsche Geomar-Institut verweist darauf, dass sich feststellen lasse, dass der Klimawandel zumindest Auswirkungen auf den atmosphärischen Teil des Systems hinter El Niño habe, die sogenannte Walker-Zirkulation. Aber inwieweit das jetzt die Stärke verändert, das ist noch total unklar. In puncto Auswirkung ist aber völlig klar, dass El Niño und der Klimawandel gemeinsam ein echt ungutes Team sind.
10: Das Wetterphänomen El Niño und mögliche Folgen. Dankeschön an Ann-Kathrin Büsker nach Berlin. Er ist ein Relikt aus der Erdvergangenheit, eines der ältesten lebenden Wirbeltiere, und er hat sich im Laufe der Jahrhunderttausende kaum verändert. Der Stör. Einige Arten kommen oder kamen in großen Flüssen wie dem Rhein, der Elbe und der Donau vor. Dort, an der Donau in Österreich, sind vor 4 Jahren Störe eingesetzt worden, um den gefährdeten Bestand zu stabilisieren. Und vor der Donauinsel Wiens liegt eine schwimmende Aufzuchtstation, einzigartig in Europa. Karin Stracker war dort.
19: Etwas versteckt liegt ein Schiff mit lebender Fracht am Donauufer in Wien. Die MS Negrelli war einst ein Steintransporter. Seit 2025 beherbergt sie eine schwimmende Aufzuchtstation für Störe. Die Fische sind

0: dann seine Begeisterung für die Urzeitfische. Und sie ist geblieben. Jetzt leitet der Biologe von der Universität für Bodenkultur in Wien das Projekt Lifeboat for Sturgeon. Organisationen aus 8 Donauländern kämpfen gemeinsam gegen die Ausrottung der Störe, die bereits vor Jahren von der Weltnaturschutzunion als weltweit stark gefährdete Art eingestuft wurden.
1: Ursprünglich gab es in der Donau 6 verschiedene Störarten. 2 davon sind leider bereits ausgestorben. Es gibt noch den Hausen- oder Beluga-Stör, der größte Süßwasserfisch der Welt mit bis zu 7 Meter Länge, und den Wachstig und den Sternhausen und dann den Sterlet, der als einziger Arten rein im Süßwasser lebt.
0: Ziel des Projekts ist es, auf der MS Necrelli einen entsprechenden Muttertierbestand aufzubauen. Die Tiere müssen hierfür aus der Donau stammen und dürfen nicht zu nahe miteinander verwandt sein. Sie bilden die Basis für die Nachzucht, mit der die verbliebenen 4 Donaustörarten vor dem Aussterben bewahrt werden sollen. Mehrere 100.000 Tiere pro Jahr werden zur Stabilisierung der Population ausgewildert. Pumpen befördern das Wasser aus der Donau in die Becken auf dem Schiff. In ihnen tummeln sich Störe unterschiedlicher Art und Größe. Treppen führen zu den Wannen mit dem Nachwuchs. 20.000 bis 30.000 wenige Wochen alte Tiere befinden sich hier aktuell, schätzt Thomas Friedrich.
1: Die mit den kurzen Nasen, das sind die Wachstig, und die mit der langen Pinocchio-Nase, das sind die Sternhausen.
0: Es sei wichtig, die Tiere bereits von Anfang an auf das Wasser des Flusses zu prägen, damit sie mit den späteren Bedingungen in Freiheit gut zurechtkämen, erklärt Thomas Friedrich. Doch was hat dazu geführt, dass diese Art dermaßen in Bedrängnis geraten ist?
1: Der Grund, warum Störe so bedroht sind, ist zum einen die Überfischung, die in der Donau bereits im Mittelalter begonnen hat, später dann wegen des Kaviars weitergeführt wurde. Es gibt leider nach wie vor sehr intensive Wilderei auf diese Arten im Schwarzen Meer und der unteren Donau. Und daneben haben wir natürlich die Flüsse nachhaltig verändert. Wir nutzen die Flüsse mit Wasserkraft und haben damit einfach die Wanderrouten für die Arten zum Teil komplett versperrt.
0: Die Nachzucht von Stören ist nichts für Ungeduldige. Ihre Geschlechtsreife erreichen sie erst nach mehreren Jahren. Die Störweibchen bilden außerdem nur etwa alle 2 bis 4 Jahre Eier aus und machen damit eine Vermehrung überhaupt möglich. So gesehen verzeichnet das Projekt 2026 bereits einen großen Erfolg. Die erste Nachzucht der Störart Sternhausen ist hier vor kurzem gelungen. Das Projektvolumen beträgt insgesamt 11,8 Millionen Euro. Wovon 67% über das EU-Programm live gefördert werden. Warum der Stör so wichtig für die Donau ist, erklärt Thomas Friedrich so.
1: Der Stör ist sozusagen ein bisschen ein Flaggschiff der Donau, aber auch eine Schirmart. Wenn es dem Stör im Fluss geht, dann geht es dem Fluss gut, dann geht es auch den meisten anderen Arten im Fluss gut. Wir sind meiner Meinung nach es den zukünftigen Generationen schuldig und dafür verantwortlich, dass Arten nicht aussterben. Und ein Tier, das seit vor den Dinosauriern überlebt hat, in kurzer Zeit auszurotten, wäre eigentlich ein Armutszeugnis.
0: Die großen Arten werden in der unteren Donau ausgewildert, also in Rumänien und Bulgarien. So haben mehr als 150.000 kleine Wachsticks dieses Jahr bereits die Reise in ihr natürliches Habitat angetreten. Die rein im Süßwasser lebenden Störlets bleiben in der oberen Donau, werden also in Österreich und Bayern in den Fluss entlassen. Bis sich der Bestand tatsächlich erholt hat, wird es aber laut den Biologen Jahrzehnte dauern.
2: Störnachzucht am Donauufer in Wien. Wer in Deutschland ChatGPT in der kostenfreien oder der günstigsten Version Go nutzt, bekommt seit heute Werbung angezeigt. Das US-Unternehmen OpenAI hatte das vor einigen Tagen angekündigt. In den USA wird bereits seit Anfang des Jahres Werbung eingebaut. Nach uns die Informationen am Mittag. Es geht um Hilfe für die Ukraine. Und das war Umwelt und Verbraucher mit Susanne Kuhlmann. Ihnen einen guten Tag.

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1: Uhr die Nachrichten. Zunächst die Übersicht. Nach dem Ende der Sommerpause trifft sich die CDU-Spitze zu ersten Beratungen. AfD-Chef Chrupalla sieht die vergangenen Hitzewochen als ganz normalen Sommer. Der deutsche Logistikunternehmer und Milliardär Klaus-Michael Kühne ist tot.

0: Meldungen im Einzelnen. In Berlin treffen sich die Spitzen der CDU zu ersten Beratungen nach der parlamentarischen Sommerpause. Im Mittelpunkt stehen die Reformvorhaben der Bundesregierung, insbesondere zu den Themen Rente, Steuern, Bürokratieabbau und Digitalisierung. Morgen und am Mittwoch findet dann eine Klausur des Bundeskabinetts statt. Bundeskanzler Merz hat bereits im Vorfeld angekündigt, bei den anstehenden Reformen Tempo machen zu wollen. Diskussionsbedarf gibt es aber offenbar weiter bei der geplanten Rentenreform. Der parlamentarische Geschäftsführer der SPD-Fraktion im Bundestag, Wiese, bekräftigte im Deutschlandfunk unter anderem die Forderung nach einer Härtefallregelung für Menschen in besonders belastenden Berufen. Ursprünglich hatte die Bundesregierung vereinbart, die im Juni präsentierten Vorschläge der Rentenkommission 1:1 umzusetzen. Neben Stimmen aus der SPD hatten auch mehrere ostdeutsche Ministerpräsidenten von der CDU zuletzt auf Änderungen gedrängt. Der AfD-Vorsitzende Chrupalla sieht im diesjährigen Hitzesommer keine Folge des Klimawandels. Für ihn sei das ein ganz normaler Sommer gewesen, sagte er im ARD-Fernsehen. Es habe Trockenperioden und auch lange Regenperioden gegeben. Er sehe da viel Panikmache. Chrupalla führte aus, die AfD habe den Klimawandel nie geleugnet. Sie halte den menschengemachten allerdings für wirklich sehr gering. Am Ende gehe es der Bundesregierung darum, mit diesem Klimahype, wie er es bezeichne, den Leuten das Geld aus der Tasche zu ziehen. Klimaforscher widersprechen solchen Äußerungen schon seit längerem. Hitzewellen hat es zum Beispiel laut Christoph Gornott zwar schon immer gegeben, der entscheidende Unterschied sei jedoch, dass solche Hitzephasen heute deutlich häufiger, länger und intensiver seien, erklärte der Professor von der Universität Kassel. Und das lasse sich ganz klar auf den menschengemachten Klimawandel zurückführen. Die syrische Regierung hat direkte Gespräche mit hochrangigen Vertretern Israels geführt. Nach Angaben der Regierung in Damaskus traf sich unter anderem Außenminister al-Shaybani mit dem Chef des israelischen Geheimdienstes Mossad, Goffman. Die Gespräche hätten in der jordanischen Hauptstadt Amman und unter Vermittlung der USA stattgefunden. Ein Sprecher der syrischen Regierung erklärte weiter, man wolle die Spannungen zwischen den beiden Ländern abbauen und für mehr Stabilität in der Region sorgen. Der ukrainische Präsident Selenskyj hat anlässlich des 35. Jahrestages der Unabhängigkeit seines Landes weiteren Widerstand gegen den Aggressor aus Russland angekündigt. Kremlchef Putin und seine Landsleute hätten unterschätzt, wie entschlossen die Ukrainer um ihre Unabhängigkeit kämpften, sagte Selenskyj in einer Rede an die Nation, die als Video veröffentlicht wurde. Die Ukraine wolle unbedingt Frieden, sei aber nicht bereit, sich einfach zu ergeben. Die Ukraine begeht heute den 35. Jahrestag ihrer Unabhängigkeit. Zahlreiche Staats- und Regierungschefs sind zu den Feierlichkeiten angereist. Bundeskanzler Merz würdigte die Widerstandskraft der Ukrainer. Sie zeigten der gesamten Welt, was es heiße, für Freiheit und für einen gerechten Frieden einzustehen. Bundesaußenminister Wadephul rief deutsche Städte und Gemeinden dazu auf, die Ukraine stärker zu unterstützen. Im Deutschlandfunk sagte er, es gebe manches Gerät wie Stromerzeuger oder Wasserbehälter, das den Menschen helfen würde, gut über den Winter zu kommen, trotz der gezielten Angriffe Russlands auf die Infrastruktur des Landes. Die EU kündigte unterdessen weitere Milliardenhilfen für das Land an. Die USA treten nach den Worten von Finanzminister Bessent in die Endphase des Iran-Kriegs ein. Heute würden die, Zitat, härtesten Sanktionen der Geschichte vorgestellt, teilte er mit. Es beginne ein, Zitat, wirtschaftlicher D-Day. Dabei handle es sich um die größte finanzielle Offensive, die jemals gegen einen Gegner mobilisiert worden sei, behauptete Bessent. Präsident Trump hatte sich vergangene Woche bereits ähnlich geäußert. Das Bundesland Schleswig-Holstein feiert sein 80-jähriges Bestehen. Am gestrigen Jahrestag gab es mehrere Veranstaltungen. Unter anderem fand im Schleswiger Dom ein ökumenischer Festgottesdienst statt und am geografischen Mittelpunkt des Landes in Nortorf im Kreis Rendsburg-Eckernförde ein Bürgerfest. Die Landesmuseen boten kostenlosen Eintritt. Für morgen ist der offizielle Festakt in der Gemeinde Molfsee geplant. Am 23. August 1946 wurden die rechtlichen Grundlagen für die Gründung Schleswig-Holsteins geschaffen. Das neue Bundesland war damals neben den Verwüstungen durch den Zweiten Weltkrieg vor allem mit einer durch Flüchtlinge fast verdoppelten Einwohnerzahl konfrontiert. Hunderttausende fanden zwischen den Meeren eine neue Heimat. Bundespräsident Steinmeier hat seinen neuen Ersatzamtssitz am Berliner Spreebogen offiziell bezogen. Er übernahm symbolisch den Schlüssel für das Gebäude und dankte dem Architekten und allen beteiligten Baubehörden. Steinmeier sagte, man fühle sich in dem neuen Haus sehr wohl. Das Gebäude sei einladend und freundlich und eigne sich wunderbar, um in den kommenden Jahren gesellschaftliche Debatten zu führen. Das Gebäude hat eine farbige Fassade. Beim Bau wurden nach Angaben des Präsidialamtes so weit wie möglich nachwachsende Baumaterialien wie Holz eingesetzt. Der eigentliche Amtssitz, Schloss Bellevue, wird erst in einigen Jahren wieder nutzbar sein. Das Schloss und die gesamte Liegenschaft werden grundlegend saniert. Ein Karate-Trainer aus Sachsen-Anhalt ist wegen schweren sexuellen Kindesmissbrauchs in mehr als 100 Fällen rechtskräftig verurteilt. Der Bundesgerichtshof bestätigte eine 13-jährige Haftstrafe mit anschließender Sicherungsverwahrung gegen den Mann aus dem sachsen-anhaltischen Dessau-Roßlau. Seine Revision gegen ein Urteil des Landgerichts wies der BGH zurück. Die Richter sahen es als erwiesen an, dass der Mann die Taten zwischen 1998 und 1999 sowie zwischen 2004 und 2011 begangen hatte. Er war bereits wegen sexuellen Missbrauchs zu 9,5 Jahren Haft verurteilt worden. Auf einer Autobahn in den Niederlanden ist ein Reisebus mit zwei Schulklassen aus Deutschland verunglückt. Mehrere Insassen seien in der Nacht nahe Zwolle teils schwer verletzt ins Krankenhaus gebracht worden, teilte die Polizei der Provinz Gelderland mit. In dem Bus waren 54 Schüler sowie 4 Lehrkräfte aus Schönberg in Schleswig-Holstein. Sie waren auf dem Weg nach Paris. Die Ermittlungen zu dem Unfall sind im Gange. Bundesentwicklungsministerin Alabali Radovan hat zu einem besseren Schutz von Erdböden aufgerufen. Anlässlich einer Konferenz der Vereinten Nationen gegen die Ausbreitung von Wüsten sagte die SPD-Politikerin, gesunde Böden seien von zentraler Bedeutung. Deutschland erlebe derzeit die Folgen von Wasserknappheit und Dürre. In vielen Teilen der Welt sei das schon seit langem Realität. Die Weltbodenkonferenz, die derzeit in der Mongolei stattfindet, bietet die Chance, gemeinsam an Lösungen zu arbeiten. Alabali Radovan betonte, es sei wichtig, Land und Wasser zusammenzudenken. Deutschland unterstützt Partnerländer unter anderem dabei, Böden wieder fruchtbar zu machen, Wasser besser zu nutzen und Anbaumethoden zu fördern, die den Boden schonen und stabilisieren. Der Logistikmilliardär Klaus-Michael Kühne ist tot. Wie der Konzern Kühne und Nagel mitteilte, starb er in der vergangenen Nacht im Alter von 89 Jahren in der Schweiz. Kühne galt mit einem geschätzten Vermögen von 36 Milliarden Euro hinter Kaufland-Gründer Dieter Schwarz als zweitreichster Deutscher. Über die Kühne Holding war er an zahlreichen Unternehmen beteiligt. Ihm gehörten 53% an Kühne und Nagel, dem weltgrößten Unternehmen für Luft- und Seefracht. Darüber hinaus hielt er 30% der Anteile an der Reederei Hapag-Lloyd. Seit 2022 war er zudem mit mehr als 20% der größte Einzelaktionär der Lufthansa. Die deutschen Kinos haben im ersten Halbjahr wieder deutlich mehr Besucher gezählt als in den Vorjahren. Mit 47,5 Millionen lag die Zahl der verkauften Tickets um fast 17% über dem Vorjahreszeitraum, wie die Filmförderungsanstalt in Berlin mitteilte. Der Umsatz stieg um 24,5% auf mehr als 500 Millionen Euro. Das war das beste Ergebnis seit der Zeit vor der Corona-Pandemie. Und hier noch einmal die Übersicht. Nach dem Ende der Sommerpause trifft sich die CDU-Spitze zu ersten Beratungen. AfD-Chef Chrupalla sieht die vergangenen Hitzewochen als ganz normalen Sommer. Der deutsche Logistikunternehmer und Milliardär Klaus-Michael Kühne ist tot. Das Wetter. Teils sonnig, teils bewölkt, im Nordosten vereinzelt Schauer, 20 bis 28 Grad. Morgen in der Nordosthälfte sonnig, in der Mitte und im Süden gebietsweise Regen, vereinzelt Gewitter, 20 bis 27 Grad. Das waren die Nachrichten.
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2: Mit Dirk Müller im Studio einen schönen guten Tag. Die Angriffe Russlands auf die Ukraine gehen unvermindert weiter, mit vielen Toten und vielen Verletzten, so gut wie jeden Tag. Kiew fehlt die Munition, Kiew fehlen Flugabwehrraketen. Wer kann dieses Dilemma beenden? Der deutsche Außenminister verspricht zugleich weitere Hilfen und fordert, eine diplomatische Lösung des Konflikts zu finden.
3: Ich will das jetzt in den kommenden Tagen nutzen, hier nochmal viele Kollegen zu fragen, ob sie nicht auch noch mal an Moskau mit der Dringlichkeit herantreten können, die ja im Grunde auch im russischen Interesse ist. Dieser Krieg muss wirklich möglichst schnell beendet werden. Mindestens mal erstmal einen Waffenstillstand und dass man dann weiter schauen kann.
2: Sagt Johann Wadephul heute Morgen bei uns im Deutschlandfunk. 4,5 Jahre Krieg in Osteuropa, dazu gleich mehr hier in unserer Sendung. Unsere weiteren Themen. Friedrich Merz zurück im Kanzleramt. Welche Reformen will und muss die Koalition nun auf den Weg bringen? Und Bengalos, Schlägereien, Gewalteskalation im Fußballstadion von Mannheim. Mit zahlreichen Verletzten, darunter 35 Polizisten. Was passiert jetzt nach dem Spiel am Freitagabend? Wir hören den Innenminister von Baden-Württemberg dazu.
4: Das sind doch keine normale Fans, das sind Kriminelle und genau so werden wir diese Typen auch behandeln. Es geht nicht immer darum, wenn was ist, sofort Recht und Ordnung zu verschärfen, Gesetze zu verschärfen. Mir ist wichtig, dass wir diese Gesetze, die wir haben, jetzt konsequent anwenden.
2: Sagt Manuel Hagel, darüber berichten wir in gut einer halben Stunde.

0: Der Blick nach Osteuropa, der Blick in die Ukraine, Raketen und Drohnen auf zivile Ziele mit Toten und Verletzten. Auch an diesem Wochenende war das so. Das Land feiert heute 35 Jahre Unabhängigkeit von der Sowjetunion. Und wie geht das? Feiern in Zeiten des Krieges. Zugleich beraten die Ukraine-Unterstützerstaaten über weitere Hilfen. Aus Kiew meldet sich Florian Kellermann.
1: Die Vertreterinnen und Vertreter der Partnerländer trafen am Morgen am Bahnhof in Kiew ein. Unter ihnen der neue britische Premierminister Andy Burnham. Für Burnham ist es die erste Auslandsreise als Regierungschef. Der ukrainische Präsident Volodymyr Zelensky veröffentlichte zum Unabhängigkeitstag ein 21-minütiges Video, in dem er sich an die Menschen in der Ukraine wendet. Er beschwor die Einheit der Gesellschaft im Krieg gegen Russland. Ein Nationalfeiertag, der sich durch den Krieg ganz anders anfühlt. 1643 Tage eines vollumfänglichen Kriegs. Wir haben es jetzt alle sehr schwer. Aber eine Kraft hält uns fest an der Hand. Sie ist keineswegs unsichtbar. Es ist die Kraft unserer Gemeinschaft, der gegenseitigen Unterstützung. Kein Zweifel daran, wer da neben uns steht. Der Glaube an alle Ukrainer. Russland habe seine Ziele in diesem Krieg nicht erreicht, weil es die Menschen in der Ukraine unterschätzt habe. Ihre Bereitschaft, für ihr Land zu kämpfen, so Zelensky. Großveranstaltungen sind nicht geplant, wegen der Gefahr von Luftangriffen. Zentrales Ereignis in Kiew wird ein Galakonzert am frühen Abend in der Oper sein. Außerdem gibt es landesweit kleinere Veranstaltungen, neben Konzerten etwa Handwerkermärkte und Marathonläufe. Viele Menschen müssen arbeiten. Arbeitsfreie Feiertage sind in der Ukraine wegen des Kriegs abgeschafft. Zelensky selbst hatte vor Wochen angedeutet, auch Vertraute von US-Präsident Trump könnten um den Unabhängigkeitstag nach Kiew kommen. Dessen Schwiegersohn Jared Kushner und der Nahostbeauftragte Steve Witkoff. Dieser Besuch sei wegen der russischen Luftangriffe verschoben worden, berichtete Radio Svoboda. Zum Unabhängigkeitstag kam allerdings der ehemalige US-Vizepräsident Mike Pence nach Kiew. Zu CNN sagte er, Zelensky habe ihm gegenüber die USA um Hilfe bei der Flugabwehr gebeten. Sie haben die Herausforderung von Angriffen mit ballistischen Raketen. Aber die Menschen hier sind unglaublich entschlossen. Sie kämpfen, glaube ich, an der vordersten Frontlinie der Freiheit, im Kampf von Freiheit gegen Tyrannei. Die Ukraine kann ballistische Raketen nicht abwehren, ohne das US-System Patriot. Für dieses System kann sie allerdings derzeit kaum Abfangraketen kaufen, weil mutmaßlich auch die USA nicht mehr genügend haben. Um Flugabwehr wird es am Nachmittag bei der Sitzung der Partnerländer der Ukraine gehen, der sogenannten Koalition der Willigen. Staats- und Regierungschefs, die sich nicht in der Ukraine befinden, werden online zugeschaltet. Besonders bedrohlich ist es für die Ukraine, dass Russland ihre Strom- und Wärmeversorgung gezielt angreift. Im vergangenen Winter fiel immer wieder für Hunderttausende Menschen die Heizung aus.
0: Informationen von Florian Kellermann. Die selbsternannte Koalition der Willigen, das haben wir gerade gehört, kommt also erneut zusammen. Darunter eben die europäischen Schwergewichte dieser Unterstützerstaaten, nämlich Frankreich, Großbritannien, Deutschland. Die USA sind nicht dabei. Beratungen über mehr militärische Hilfe, vor allem eben dann auch über mehr Patriot-Flugabwehrraketen. Am Telefon ist nun der Politikwissenschaftler und Sicherheitsexperte Professor Joachim Krause von der Universität in Kiel. Einen schönen guten Tag.
2: Guten Tag, Herr Müller.
0: Herr Krause, wie kann das sein, dass der Ukraine immer noch Abwehrsysteme fehlen?
2: Ja, es gibt einen generellen Mangel an Abwehrinterzeptoren, wie man so schön sagt. Also das sind die Raketen, die andere Raketen abfangen sollen. Und die USA liefern praktisch gar nichts mehr, weil sie im Golfkrieg einen so großen Teil verschossen haben von diesen Raketen, dass sie selber inzwischen ein großes Defizit haben. Und es dauert sehr lange, bis diese Interzeptoren wieder nachgebaut werden können. Das ist ein generelles Problem der westlichen Staaten. Auch wir haben viel zu wenig von diesen Interzeptoren beziehungsweise von den Patriot-Systemen. Und da haben wir ein generelles Problem, was nicht nur die Ukraine betrifft.
0: Mhm. Helfen Sie uns ein bisschen weiter mit dieser Zeitleiste. Also so spätestens seit 4,5 Jahren, viele haben das ja auch schon früher gefordert, wird ja von der Politik immer wieder nicht nur suggeriert, sondern auch gesagt, wir fahren die Rüstung nach oben und es werden Milliarden über Milliarden Investitionen getätigt und auch die Rüstungskonzerne sagen das, dass jetzt mehr produziert wird. Wie kann das sein, dass nach 4,5 Jahren, also Beginn des Krieges, immer noch Abwehrraketen fehlen?
2: Ja, diese Abwehrraketen werden hauptsächlich in den USA hergestellt und es gibt natürlich auch welche, die in Frankreich und Großbritannien hergestellt werden, auch in Deutschland, aber die haben nicht immer die gleichen Profile wie Patriot, das heißt, sie sind eher zur Abwehr von kürzer fliegenden Raketen geeignet und die gibt es ja auch in der Ukraine, aber das, was Patriot kann, nämlich Raketen von einer gewissen größeren Reichweite abzuschießen, das können die nicht immer. Und die Ukraine ist ein großes Land. Sie können in einem großen Land nicht alles abdecken mit einer so begrenzten Zahl an Luftabwehrsystemen.
0: Also selbst die Amerikaner, die ja viel versuchen, immer sehr, sehr schnell auch zu realisieren, die schneller vielleicht auch zum Teil jedenfalls sind in den Entscheidungsstrukturen. Auch dort gibt es keine nennenswerten höheren Produktionskapazitäten.
2: Ja, das Pentagon versucht gerade die Industrie darauf festzulegen, dass sie sehr viel schneller nachkommen mit diesen Waffen. Aber ob das möglich ist, das weiß ich nicht, denn auch die US-Verteidigungsindustrie hat inzwischen ein Problem. Ich sag mal, gewisse Grundstoffe, Rohstoffe, besonders seltene Erden zu bekommen, weil China sitzt am Ende von fast allen den Lieferketten und macht diese Lieferketten für seltene Erden dicht für Rüstungsunternehmen westlicher Staaten.
0: Mhm. Herr Krause, ich habe jetzt bei der Recherche ganz viele Länder gefunden in Europa, die angeblich über Patriot-Systeme verfügen sollen. Das ist ja kein Geheimnis, vielleicht dann aber auch nur in Teilen. Aber ich nenne sie mal, Sie haben sie ja auch schon genannt, also USA und Deutschland. Das ist klar, Niederlande beispielsweise, Polen, Rumänien, Griechenland, Spanien und sogar auch Schweden. Sind diese Staaten jetzt an der Reihe, mehr zu liefern, um die Ukraine in Anführung zu retten?
2: Ja, das Problem ist dann immer, wer rettet uns, wenn die Russen anfangen, auch uns anzugreifen? Denn der Bestand an Luftabwehrsystemen Patriot, den wir haben, ist sehr, sehr gering noch. Und wir können natürlich noch mehr den Ukrainer liefern, aber dann sind wir auch völlig blank. Das muss man deutlich sagen. Und das geht auch den anderen so. Also es herrscht einfach ein Mangel an diesen Abwehrsystemen. Den kann man ein bisschen verschieben. Aber wenn es nicht bald gelingt, im industriellen Maßstab große Mengen von denen herzustellen, dann sieht das generell schlecht aus.
0: Ja, das heißt, wenn also jetzt die Not schon so groß ist, dann ist das in den kommenden Monaten für Sie, ist meine Frage, eine ganz klare Sache, dass die Situation sich immer weiter verschlimmern wird. Es wird immer mehr Tote und Verletzte geben.
2: Ja, die Russen machen ja regelrecht einen Terrorkrieg jetzt. Das heißt, sie greifen die Zivilbevölkerung an, sei es mit Drohnen oder sei es mit Raketen, die einfach auf zivile Ziele abgefeuert werden. Das ist sozusagen Putins Eskalationsstrategie und er droht auch praktisch an, dass westliche Staaten, europäische Staaten, die die Ukraine militärisch unterstützen, auch mal Gegenstand von solchen Angriffen werden können. Und wir erleben das ja auch schon auf hybride Art und Weise. Also wir haben mehrere Chefs von Rüstungsunternehmen, die eigentlich nur noch mit einem großen Sicherheitskordon fahren, weil sie alle im Visier der russischen Geheimdienste stehen. Ja. Und wir haben ja auch Anschläge in Europa, die sich häufen. Also da tut sich was und das verursacht natürlich Nervosität, denn Russland ist nicht bereit zu irgendeinem Kompromiss, sondern Russland ist auf Endsieg gepolt.
0: Ja, also weiterhin die Strategie, sagen Sie. Aber wenn wir jetzt nach Moskau auf Russland blicken, hat das russische Militär genügend Kapazitäten, diesen Krieg immer weiter eskalieren zu lassen?
2: Ja, sie produzieren ja bei Raketen und Drohnen weitaus mehr als ganz Europa oder der ganze Westen zusammen im Augenblick. Sie haben allerdings auch Probleme mit Raketenabwehrsystemen. Das heißt, denen fehlen auch die Interzeptoren. Vor allen Dingen, weil die Ukraine auch viele Radarstationen und angegriffen haben von den Russen und ja mittlerweile auch eine Menge an Angriffen in Russland selber durchführen mit Raketen, mit Drohnen, mit Marschflugkörpern. Also die Russen haben auch das Problem. Es ist ein generelles Problem, dass diejenigen, die mit Raketen und Drohnen angreifen, eigentlich einen gewissen Vorteil haben gegenüber denjenigen, die sich verteidigen.
0: Ja, muss ich Sie aber jetzt generell fragen, wenn die Russen auch das Problem haben, die Amerikaner haben das Problem, folglich dann auch die Europäer. Stimmt das denn, dass dann viel mehr Angriffswaffen in der Welt sind als Abwehrwaffen?
2: Ja, und die Angriffswaffen sind sehr viel günstiger, sehr viel preiswerter als die Verteidigungswaffen. Das heißt, die Vorstellung, wir können uns verteidigen, ist sehr gut, aber nach einiger Zeit dreht sich das Verhältnis um und dann sitzen die Angreifer in der besseren Position.
0: Aber das ist das Einzige, was wir in Deutschland ja immer wieder gehört haben, eine Verteidigungsarmee. Das heißt, es ist jetzt nicht neu, diese Frage, aber immer wieder überraschend für viele ja dann doch, die das hören. Das heißt, wir können uns nur bis zu einem gewissen Zeitraum oder über eine gewisse Strecke hin verteidigen. Dann ist das ausgemachte Sache, dass das danach nicht mehr funktioniert.
2: Das ist das Problem von Verteidigung, dass man auch in der Lage ist, sich längerfristig zu verteidigen. Und es hat ja keiner gedacht, 2022, dass der Krieg 5 Jahre andauert. Aber die Ukraine haben sich als extrem resilient und verteidigungsbereit erwiesen. Aber das sind wir ganz bestimmt nicht, denn die Ukraine hatten ja schon mehrere Jahre Erfahrung mit russischen Angriffen. Aber wir sind da sehr viel schwächer aufgestellt.
0: Ja, die letzte Frage noch. Die Ukraine produziert und produziert und produziert. Wird das in der Ukraine in der kommenden Zeit, in den kommenden Monaten, wird das besser werden? Wird das spürbar besser werden für die Ukraine? Wird man mehr Kapazitäten aufbauen können?
2: Ja, die Ukraine hat ja schon im vergangenen Jahr sehr viel größere Kapazitäten zum Deep Strike aufgebaut, also Angriffe in Russland zu ermöglichen. Ziel war es ja, die Russen dazu zu bewegen, sich auf einen Waffenstillstand entlang der derzeitigen Linien einzulassen. Aber das hat ja Russland massiv abgelehnt und droht mit Eskalation. Und nun müssen wir sehen, dass wir die Ukraine so schnell wie möglich mit weiteren Waffen versorgen, also vor allem mit Raketenabwehr, aber auch mit Fähigkeiten zu tiefen Schlägen. Und die Briten haben ja gerade den Ukrainern angeboten, dass sie ihnen entsprechende Technologien geben werden. Und da wird weiter investiert werden müssen, denn irgendwann ist auch die Durchhaltefähigkeit Russlands zu Ende. Aber mit diesem Präsidenten Putin wird das bis zum letzten Augenblick so gehen.
0: Der Politikwissenschaftler und Sicherheitsexperte Professor Joachim Krause, danke für Ihre Zeit. Ihnen noch einen guten Tag.
2: Gerne, Ihnen auch.
0: Auf Wiederhören.

0: Die AfD setzt in Sachsen-Anhalt auf einen flächendeckenden Wahlkampf. Das heißt, viele Infostände, auch in kleinen Orten, Familienfeste. Und wie schon bei Björn Höckes Wahlkampf in Thüringen setzt sie auf die motorisierten Zweiräder der Marke Simsons in Ostdeutschland. Mehr ist das als nur ein Fortbewegungsmittel, sondern diese Mopeds gehören dort zum Kulturgut. Mehrere tausend Menschen kamen gestern nach Quedlinburg. Volksfeststimmung. Eindrücke von Nadine Lindner.
1: Nur eine schmale Straße trennt die Gruppe der Gegendemonstranten vom Areal der AfD in Quedlinburg. Sie haben Protestschilder mitgebracht. Die Atmosphäre ist nachdenklich. Ein Mann um die 50 schildert, wie er die Veränderung in Sachsen-Anhalt gerade wahrnimmt.
2: Ich fühle eine sehr aufgeheizte Stimmung. Ich fühle eine sehr polarisierte Stimmung. Wir haben uns gerade darüber unterhalten. Der Riss geht durch Kollegien auf der Arbeit, der Riss geht durch Freundeskreise, bis in die Familien rein, dass man sich da in politischen Diskussionen befindet, wie lange nicht. Ja? Wie ich das eigentlich in den letzten 30 Jahren nicht erlebt habe. Ne?
1: Die AfD liegt in den aktuellen Umfragen bei 42 oder 43%. Wie es nach der Wahl weitergehen soll, weiß der Gegendemonstrant nicht. Auf der anderen Seite der Straße haben sich laut AfD-Angaben 5000 Menschen bei der Wahlkampfveranstaltung versammelt. Die meisten hier wählen die AfD schon länger, andere waren neugierig wegen der Atmosphäre, wie dieses Ehepaar in seinen 50ern, das findet, dass der Sozialstaat gleichzeitig zu viel und zu wenig ausgibt.
3: Ich finde erstmal, dass die AfD die Einzige sind, die wirklich die problematischen Themen auch benennt. Dass wir haben Migrationspolitik, die ganze Energiepolitik, die ausufernden Sozialstaat an sich.
4: Meine Mama zum Beispiel hat ganz wenig Geld und die kriegt auch nicht viel. Und die hat zum Beispiel ihr ganzes Leben lang eingezahlt. Das finde ich einfach traurig, dass so viele, die hier ansässig sind, einfach vergessen werden oder durchfallen irgendwo.
1: Berichte, dass zu Ulrich Siegmunds Team auch ehemalige Aktivisten aus dem Umfeld der mittlerweile verbotenen rechtsextremen heimattreuen deutschen Jugend gehören, interessieren hier kaum jemanden. Genauso wenig wie die Vetternwirtschaftsaffäre. Im Gegenteil, es herrscht Volksfeststimmung.
5: Heißt mit mir recht herzlich willkommen Esteban Cortez mit seinem Song Nie wieder Altparteien!
1: Die Schlangen an den Getränkewagen sind lang, ebenso an den Infoständen. Viele der Besucher tragen T-Shirts mit Siegmunds Gesicht oder Aufschriften wie Nationalstolz oder russischen und deutschen Flaggen. In wenigen Minuten soll an diesem Sonntag in Quedlinburg die letzte der 4 Simson-Ausfahrten starten. Die Simson ist ein kleines Motorrad bzw. Roller. Für viele hier sind Erinnerungen an die DDR-Zeit damit verknüpft. Die AfD setzt damit auch auf ein Lebensgefühl. Kritik daran ist unerwünscht, zum Beispiel wenn sie von der jüdischen Erbenfamilie der Simsons aus den USA kommt, die nicht wollte, dass die Simson als Symbol des AfD-Wahlkampfes genutzt wird. Ulrich Siegmund.
5: Deswegen ist mir das völlig egal. Ihr seid die Leute, die wir vertreten und keine Amerikaner, die uns vorschreiben wollen, wie wir zu leben haben, liebe Freunde.
1: Siegmund verspricht unter Jubel mehr Abschiebungen, das Ende der Medienstaatsverträge. Der Ton bei der AfD ist selbstbewusst. Politische Mitbewerber und Medien werden hart angegangen, wie beim AfD-Landesvorsitzenden Martin Reichert.
5: Eins ist auch klar, hier steht das Volk. Bei Sven Schulze stehen seine Parteifunktionäre und ein paar zerknitterte Pressevertreter. Den will hier keiner mehr sehen. In diesem Sinne, vielen Dank.
1: Auf einer Wiese neben der Bühne stehen mehrere hundert Simsons, Roller, auch einige Motorräder sind dabei. Das Publikum hier erinnert an einen Bikertreff. Gerade viele der jüngeren Fahrer lassen sich davon ansprechen.
6: Weil es eine geile Ausfahrt werden soll. Da habe ich echt Bock drauf.
7: Bist du hier wegen der AfD? Oder?
6: Nee, wegen dem Moped.
8: Nee, ich wollte mir die Stimmung hier anschauen. Ne? Erstmal finde ich es gut, was Ulrich Siegmund macht. AfD finde ich sehr sympathisch, macht einen guten Wahlkampf.
1: Nur wenige Minuten später verlässt Siegmund lachend auf einer blauen Simson den Platz. Vor ihm ein Social-Media-Team, hinter ihm hunderte Simsons mit AfD und Deutschlandfahnen.
0: Eine Reportage von Nadine Lindner. Gewalt in deutschen Fußballstadien. Darüber mehr hier im Deutschlandfunk nach den Nachrichten in 5 Minuten.

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1: 12.30 Uhr, die Nachrichten. Der ukrainische Präsident Selenskyj hat seine Rede an die Nation zum 35. Jahrestag der Unabhängigkeit für eine Kampfansage an Kreml-Chef Putin genutzt. Russland müsse durch die Einheit der internationalen Gemeinschaft in die Knie gezwungen werden, sagte Selenskyj in einer Videoansprache. Er kündigte darin weiteren Widerstand gegen Putins Krieg an. Die Ukraine werde das schaffen. Sein Land habe bereits Aufgaben bewältigt, die anfangs unüberwindbar schienen. Der russische Präsident habe unterschätzt, wie entschlossen die Ukrainer für ihre Souveränität kämpften. Zugleich verwies Selenskyj darauf, dass Kiew unbedingt Frieden wolle, aber nicht bereit sei, sich einfach zu ergeben. Er lobte auch die USA unter Präsident Trump. Die Vereinigten Staaten hätten verstanden, dass Putin den Krieg nicht beenden wolle. Zum heutigen ukrainischen Unabhängigkeitstag sind zahlreiche europäische Spitzenpolitiker angereist. In Berlin treffen sich die Spitzen der CDU zu ersten Beratungen nach der parlamentarischen Sommerpause. Im Mittelpunkt stehen die Reformvorhaben der Bundesregierung, insbesondere zu den Themen Rente, Steuern, Bürokratieabbau und Digitalisierung. Morgen und am Mittwoch findet dann eine Klausur des Bundeskabinetts statt. Bundeskanzler Merz hat bereits im Vorfeld angekündigt, bei den anstehenden Reformen Tempo zu machen. Diskussionsbedarf gibt es aber offenbar weiter bei der geplanten Rentenreform. Der parlamentarische Geschäftsführer der SPD-Fraktion im Bundestag, Wiese, bekräftigte im Deutschlandfunk unter anderem die Forderung nach einer Härtefallregelung für Menschen in besonders belastenden Berufen. Ursprünglich hatte die Bundesregierung vereinbart, die im Juni präsentierten Vorschläge der Rentenkommission 1:1 umzusetzen. Neben Stimmen aus der SPD hatten auch mehrere ostdeutsche Ministerpräsidenten von der CDU zuletzt Änderungen verlangt. Vor dem Hintergrund angespannter Beziehungen ist eine Gruppe japanischer Abgeordneter zu Gesprächen nach China gereist. Die Mitglieder verschiedener Parteien wollen in Peking erstmals seit den jüngsten Verstimmungen mit Vertretern der Kommunistischen Partei Chinas zusammentreffen. Der Politiker Issa von der zentristischen Reformallianz sagte vor der Abreise aus Tokio, die Kommunikation sei in allen Bereichen unterbrochen. Er hoffe auf eine Wiederaufnahme des Dialogs. Auslöser der Verstimmungen war eine Äußerung der japanischen Ministerpräsidentin Takaichi. Sie hatte gesagt, ein chinesischer Angriff auf Taiwan könne für Japan eine existenzbedrohende Situation darstellen, die den Einsatz von Gewalt rechtfertigen würde. Die Äußerung löste in Peking Empörung aus. China beansprucht die Insel als Teil seines Hoheitsgebiets. Im Golfstaat Kuwait ist eingebürgerten Bewohnern das Wahlrecht entzogen worden. Wie die staatliche Nachrichtenagentur Kuna meldet, unterschrieb Emir Mishal ein entsprechendes Dekret. Bislang konnten eingebürgerte Kuwaiter 30 Jahre nach Erwerb der Staatsbürgerschaft ihre Stimme bei Wahlen abgeben. Sie dürfen weiterhin nicht bei Wahlen antreten oder mit einem Parlamentsposten betraut werden. Seit der Machtübernahme von Emir Mishal Ende 2023 werden demokratische Tendenzen in Kuwait wieder zurückgefahren. Das Parlament wurde aufgelöst und Teile der Verfassung außer Kraft gesetzt. Frauen können seither nicht mehr durch Heirat die Staatsbürgerschaft erwerben. In den vergangenen Jahren haben die Behörden außerdem Zehntausenden Menschen die Staatsbürgerschaft aberkannt. Der Logistikunternehmer Klaus Michael Kühne ist tot. Wie der Konzern Kühne und Nagel mitteilte, starb er in der vergangenen Nacht im Alter von 89 Jahren in der Schweiz. Kühne galt mit einem geschätzten Vermögen von 36 Milliarden Euro hinter Kaufland-Gründer Dieter Schwarz als zweitreichster Deutscher. Über die Kühne Holding war er an zahlreichen Unternehmen beteiligt. Ihm gehörten 53% an Kühne und Nagel, dem weltgrößten Unternehmen für Luft- und Seefracht. Darüber hinaus hielt er 30% der Anteile an der Reederei Hapag-Lloyd. Seit 2022 war er zudem mit mehr als 20% der größte Einzelaktionär der Lufthansa. Das Wetter. Teils sonnig, teils bewölkt, im Nordosten vereinzelt Schauer, 20 bis 28 Grad. Morgen in der Nordosthälfte sonnig, in der Mitte und im Süden gebietsweise Regen, vereinzelt Gewitter, 20 bis 27 Grad. Die weiteren Aussichten: am Mittwoch zeitweise sonnig, im Westen einzelne Schauer, 22 bis 30 Grad. Das waren die Nachrichten.
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0: 12:35 Uhr zum Sport. Falls das die korrekte Kategorie in diesem Fall ist, Eskalation beim DFB-Pokalspiel am Freitagabend zwischen Waldhof Mannheim und dem 1. FC Kaiserslautern. Pyrotechnik, Raketenwürfe, Schlägereien, Gewalt gegen Ordner, Gewalt gegen Polizisten. Mannheimer Fans stürmen den Innenraum. Das Spiel wird 30 Minuten unterbrochen, danach aber fortgesetzt. Am Ende sind 85 Personen verletzt worden, darunter 35 Polizisten. Nun laufen die Ermittlungen. Benedikt Kaninski zeichnet diesen Abend nach.
1: Das hitzige Derby zwischen Waldhof Mannheim und dem 1. FC Kaiserslautern geht mit einem 0:0 in die Verlängerung. Aber kurz nach dem Abpfiff Rudelbildung auf dem Platz. Zuschauer werfen Becher und andere Gegenstände auf die Spieler. Böller aus dem Block von Kaiserslautern fliegen Richtung Haupttribüne. Die Fanlager schaukeln sich gegenseitig hoch und die Situation eskaliert. Mehrere Mannheimer Anhänger stürmen auf den Platz, können nur mit Mühe von Polizei und Ordnungskräften gestoppt werden. Die Mannschaften flüchten in die Kabine. Schiedsrichter Robert Schröder unterbricht das Spiel für 35 Minuten.
2: Also man hat als Schiedsrichter natürlich besondere Spiele schon auch erlebt, aber das ist schon eine besondere Kategorie gewesen, war schon extrem und gehört auf jeden Fall zu den absoluten Extremsituationen, die man auch als Schiedsrichter erleben kann.
1: Das Spiel wird trotzdem zu Ende gebracht. Kaiserslautern gewinnt nach der Verlängerung mit 1:0. Lauterns Trainer Thorsten Lieberknecht und die anderen Verantwortlichen tun sich nach dem Spiel trotzdem schwer, die richtigen Worte zu finden.
3: Das wollen wir alle nicht sehen. Wir wollen das nicht. Es ist auch nicht nachvollziehbar. Rivalität, ja, aber dass die so endet und dass es dann kurz vom Abbruch ist, Ich kann in die Köpfe nicht reingucken.
1: Die traurige Bilanz, über 100 Verletzte, davon nach Angaben des Mannheimer Polizeipräsidiums 35 Beamte. Auch in der Mannheimer Innenstadt herrschte Ausnahmezustand. Wasserwerfer wurden aufgefahren, Kitas in der Nähe des Stadions mussten frühzeitig geschlossen werden und der Verkehr brach teilweise zusammen. Über 1400 Polizisten waren rund um das Südwestderby im Einsatz. Polizeisprecher Stefan Wilhelm.
4: Wir müssen grundsätzlich sagen, dass unser Einsatzkonzept, das Sicherheitskonzept voll aufgegangen ist. Die Fantrennung verlief erfolgreich. Die Fanlager sind keinesfalls aufeinander getroffen, sodass wir da von einer absolut positiven Bilanz sprechen können. Ausgenommen natürlich die unschönen Szenen aus dem Stadion.
1: Konsequenzen werden aus allen Bereichen gefordert. Baden-Württembergs Innenminister Manuel Hagel von der CDU sagte, wer Fußballplätze in Schlachtfelder verwandelt, ist kein Fan. Er forderte eine klare Unterscheidung zwischen echten Fans und Kriminellen. Dirk Grunert, Dezernent für Kinder, Jugend und Familie bei der Stadt Mannheim, will ein konsequenteres Vorgehen gegen Pyrotechnik im Stadion.
5: Das liegt grundsätzlich in der Verantwortung des Vereins, der natürlich das Sicherheitspersonal stellt, das entsprechend kontrollieren muss, nach meiner Kenntnis. Das muss man sich, glaube ich, einfach im Nachgang nochmal angucken, inwieweit es dort Lücken im System gibt, die man versuchen muss, zukünftig noch besser zu schließen.
1: Schon vor dem Anpfiff waren in Mannheim Raketen gezündet worden. Der ehemalige deutsche Nationalspieler und Manager Freddy Bobic ist der Meinung, dass das Spiel hätte abgebrochen werden müssen. Er forderte gegenüber der Bild sogar, Waldhof Mannheim und Kaiserslautern aus dem DFB-Pokal auszuschließen. Der Deutsche Fußballbund DFB hat inzwischen angekündigt, sportrechtliche Konsequenzen zu ziehen und hat eine Untersuchung durch den DFB-Kontrollausschuss eingeleitet. Neben hohen Geldstrafen stehen auch Zuschauerausschlüsse für zukünftige Partien beider Teams im Raum.
0: Informationen von Benedikt Kaninski. Die Krawalle, die Gewalt in Mannheim, das wollen wir nun besprechen mit Ulf Dieter, stellvertretender Landeschef der Gewerkschaft der Polizei in Baden-Württemberg. Und er war am Freitag selbst im Stadion im Einsatz. Einen guten Tag.
6: Ja, guten Tag.
0: Herr Dieter, wie haben Sie die Situation erlebt?
6: Ja, der Anmarsch der verschiedene Fanszenen lief eigentlich relativ unproblematisch, konnte gut getrennt werden. Aber bereits kurz nach Eintritt der Fangruppierungen ins Stadion waren laute Knall zu hören. Es flogen Raketen, Böller, Rauchtöpfe. Und da konnte man sich schon darauf einstellen, dass das ein ganz besonderer Abend wird.
0: Mhm. Das heißt, die Kontrollen, die es gibt im Stadion, reichen nicht aus, um die Mitnahme von Böllern, Raketen, von Bengalo von Bengalo-Materialien zu kontrollieren?
6: Also ich war sehr erschrocken, was alles mit reingebracht werden konnte. Also die Pyrotechnik war im hohen dreistelligen Bereich, ist so meine Einschätzung. Wie die an den Ordnern vorbeigeschleust werden können. Ich glaube, so große Unterhosen oder Socken hat kaum jemand. Also da müsste man auf jeden Fall nachbereiten, dass die Durchsuchung besser laufen. Gleichzeitig wurden ja auch Werkzeuge mit reingebracht. Das konnte ich selber wahrnehmen. Mhm. Es wurden ganze Sitzbankreihen abgebaut im Gästeblock. Und auch mit so Schneidern wurden auch diese Fangzäune durchschnitten. Also da sind auch schon gefährliche Waffen mit im Einsatz gewesen.
0: Ja, wollte ich Sie fragen, Werkzeuge, damit meinen Sie unter anderem Seitenschneider und das, was Sie jetzt beschrieben
6: haben. Genau, Schrauben, ja. Schraubenzieher, irgendwelche Rädchen, um diese ganzen Sitzbänke auch zu lockern. Und die war so 15, 20 Sitzreihen lang und die wurde dann auch von den Gästefans nach vorne geschmissen.
0: Ja, jetzt muss ich Sie das als Laie fragen. Also wenn Sie das beobachten, heißt das aber nicht, dass die Polizei dann reingeht und versucht, das zu beenden?
6: Die Sicherheit im Stadion ist eigentlich Sache des Veranstalters. Dafür haben wir Ordner. Es ist natürlich sehr schwierig, dann zu sagen, die Ordner gehen da rein in so eine Fangruppierung, die wahrscheinlich dann auch Widerstand leisten wird. Und wenn dann auch niemand zu Schaden kommt, wird es von uns dokumentiert. Und wir versuchen natürlich dann auch, die Täter im Nachhinein zu identifizieren, sofern sie unvermummt sind oder nachher die Masken auch mal abziehen. Aber wir haben ja später im Verlauf auch gesehen, wenn man dann mit Kräften in solche Szeneblöcke reingeht, gibt es massive Auseinandersetzungen mit vielen Verletzten.
0: Aber das bedeutet ja, wenn diese Horden dann zusammenkommen und die loslegen, Sie haben das ja eben genannt, auch mit der Demontage beispielsweise der Einrichtung in diesen Fanblöcken, dann gibt es kein Zurück mehr.
6: Dann ist es sehr schwierig. Es darf eigentlich gar nicht so weit kommen, dass die solche Materialien mit reinbringen, dass die Vermummungsmaterialien mit reinbringen, so viel Pyrotechnik, Raketen, Böller und auch andere Gegenstände, wo einfach eine Gefahr für die normalen Familien, aber auch für die Einsatzkräfte darstellen. Da muss von vornherein im Rahmen der Kontrolle besser selektiert werden und auch durchsucht werden.
0: Ja, da muss ich Sie nochmal fragen, weil diese Hochrisikospiele, die sind ja irgendwie kategorisiert, da gibt es ja eine Liste. Ich nenne nur einmal national ein paar Beispiele. Dortmund-Schalke, Hamburg-Bremen, Köln gegen Mönchengladbach, Dresden gegen Magdeburg, Hertha BSC Berlin gegen Union Berlin. Da läuten immer im Vorfeld schon die Alarmglocken. Man weiß, was da passieren kann und es passiert immer wieder. Deswegen nochmal die Frage an Sie. Wie kann das sein, dass diese Materialien, diese Raketen in das Stadion kommen?
6: Aus unserer Sicht ist der Veranstalter verantwortlich, auch der Sicherheitsdienst. Da müssen die einfach konsequenter die Durchsuchungsmaßnahmen im Einlassbereich machen.
0: Aber wenn das immer wieder passiert, können Sie da nicht einschreiten? Können Sie nicht weiterhelfen?
6: Das liegt in der Zuständigkeit von dem Veranstalter. Wir sind außerhalb vom Stadion zuständig für die Sicherheit und das könnten wir kräftemäßig auch gar nicht gewährleisten. Das ist auch gar nicht unsere Aufgabe, denn diese Stadionallianzen sagen ganz klar, im Stadion der Betreiber und außerhalb sind wir für die Sicherheit zuständig.
0: Aber jetzt hat das ja nicht funktioniert und 35 Ihrer Kolleginnen und Kollegen sind jetzt verletzt worden, weil die Ordnungskräfte offenbar ihre Aufgabe nicht richtig erfüllt haben.
6: Dann müssen wir da ansetzen, dass da die Ordner besser geschult werden oder auch die Ordner dann vielleicht anderes Personal im Ordnungsdienst eingesetzt wird, um solche Sachen zu vermeiden. Aber es kann nicht unsere Aufgabe der Polizei sein, das können wir auch gar nicht gewährleisten, dass wir quasi den Ordnungsdienst ersetzen in diesem Zusammenhang.
0: Aber Sie sind ja dann doch ins Stadion gerufen worden, es ging ja dann nachher nicht mehr anders.
6: Weil einfach da Gefahr für Leib und Leben da war und da mussten wir einschreiten und das hat auch sehr gut geklappt. Unser Konzept war darauf wunderbar abgestimmt und wir haben ja gesehen, wie schnell dann, wie viele Kräfte auch, hunderte von Polizeikräften, Pferde, Hunde auf dem Platz waren, um eine Eskalation zu unterbinden und dann auch wieder die Fanszenen zurück in die Blöcke zu begleiten oder auch eher zu treiben, wo es dann eben auch eine Auseinandersetzung gab. Also das war ein absolut professionelles Einschreiten, auch unter Inkaufnahme der Gefahr für den eigenen Leib und die eigene Gesundheit, wie man auch aufgrund der verletzten Zahlen dann auch festgestellt hat.
0: Ja, und bitte.
6: Und im Rahmen dieser Stadionallianzen, die ja auch Baden-Württemberg seit vielen Jahren betreibt, hat sich das eigentlich bewährt, dass man ganz klare Absprachen hat, vorher mit den Vereinen, mit den Sicherheitsbehörden, mit den Kommunen, die Polizei, aber auch die Fanbetreuung und Fanprojekte, dass man sich abstimmt, das Risiko einschätzt und darauf auch die Maßnahmen aufbaut Und ich denke, es wäre auch Zeit, dass jetzt die Fanprojekte und auch die Fanbetreuung da ganz klare Botschaften in die Szene setzen, auch die Vereine und die Verantwortlichen in den Vereinen, dass sowas nicht mehr passiert.
0: Aber auch das ist ja nicht neu. Wie lange appellieren Sie schon, auch als Gewerkschaft der Polizei, daran, dass sich das ändert, dass sich der Sicherheitskordon in irgendeiner Form eben auch fester ziehen lässt, dass er effektiver ist, dass so etwas nicht mehr passieren kann?
6: Da müssen jetzt die Verantwortlichen der Vereine auch auf ihre Szenen zugehen und die Stadionbetreiber auch die Maßnahmen nochmals schärfen, gerade bei den Einlasskontrollen, aber auch ganz klare Botschaften, wenn sowas nochmal passiert, werden eben gewisse Fanszenen vielleicht auch im Rahmen von Strafen nicht mehr ins Stadion gelassen.
0: Herr Dieter, nochmal die Frage, wie oft haben Sie das schon gemacht in Ihrer Karriere? Wie oft hat das die Gewerkschaft der Polizei schon gefordert? Kommt das irgendwo an? Das ist meine Frage.
6: Wir fordern das regelmäßig. Das stößt auf Gehör. Wir haben auch da mit unserem Innenministerium sind einen engen Austausch, dass da ganz klare Botschaften gesandt werden. Da gibt es auch dann Treffen mit den Vereinsverantwortlichen, dass man auch gerade das Thema Pyrotechnik nicht immer so als sieht toll aus wie Show, sondern das ist eine massive Gefahr. Wenn Sie gesehen haben, Tausende von Leuten in Rauchschwaden, die absolut gesundheitsgefährdend sind. Und sowas kann nicht akzeptiert werden. Aber dann müssen die Vereine uns zur Seite springen und auch die Verantwortlichen in den Stadien.
0: Was Sie aber offenbar nicht tun, denn Pyrotechnik wird ja immer gezündet. Sieht man bei jeder Fußball-Bundesliga-Berichterstattung am Wochenende. Bringt ja offenbar alles nichts.
6: Ja, also das nehmen wir natürlich auch wahr, dass das so ein neuer Trend ist, Pyrotechnik. Und wir haben es ja in den Bildern gesehen, da werden Shows aufgezogen. Und leider gibt es auch mal wieder Äußerungen von Verantwortlichen im Verein, die sagen, das sieht toll aus. Auch die Medien sagen oft, oder loben es, welche schönen Shows da gemacht werden. Aber das Risiko dahinter, wenn es dann eben auch missbräuchlich verwendet wird oder überhaupt eingesetzt wird, für die Gäste, für die Unbeteiligten, sind eben enorm. Und dieses Bewusstsein muss immer mehr jetzt auch in die Fanszene reingetragen werden, dass sowas nicht mehr passiert.
0: Seit 20, 30 Jahren, seit 20, 30 Jahren gibt es diese Diskussion, mehr Sicherheit in den Stadien. Viele bezweifeln das, dass sich da wirklich etwas getan hat, substanziell zumindest. Eine ganz andere Frage, wenn das immer wieder passiert, und es passiert ja deutschlandweit, immer wieder, passiert auch in anderen Ländern, aber viel, viel Gewalt eben auch in deutschen Stadien. Wie können Sie Ihre Kolleginnen und Kollegen noch motivieren, in einen solchen Einsatz zu gehen, wenn dieses Dilemma besteht, dass Sie dann innerhalb des Stadions im Grunde erst eingreifen können, wenn es schon zu spät ist?
6: Also man muss eben auch sagen, ein Großteil der Spiele verläuft friedlich. Also die Gewalt in Stadien ist nach unten gegangen, also gerade für uns Baden-Württemberg. Die Verletztenanzahl ist deutlich nach unten gegangen. Da sind wir auf dem Tiefstand der letzten Jahre. Und das zeigt auch, dass eigentlich unsere Konzepte, diese Stadionallianzen, gemeinsam mit Kommunen, Vereinen, Betreibern und der Polizei eigentlich funktioniert und auch sehr gut funktioniert. Da konnte man auch deutlich die Kosten senken, die Einsatzstunden und auch die Einsatz, die Anzahl der eingesetzten Beamten. Aber die Beamten, die wissen um den Umstand. Wir versuchen so Bestes im Vorfeld schon vielleicht bei Kontrollen, wenn wir da was feststellen. Und dann eben, wo unser Schwerpunkt liegt, im Nachhinein die Täter zu identifizieren und dann auch gegen die strafrechtliche Maßnahmen zu treffen. Und das gelingt uns immer wieder und da müssen wir einfach am Ball bleiben. Und dann solche Ausschreitungen wie Mannheim sind glücklicherweise absolute Ausnahme und der Großteil der verläuft in der Regel größtenteils friedlich.
0: Ulf Dieter war das hier live bei uns im Deutschlandfunk, stellvertretender Landeschef der Gewerkschaft der Polizei in Baden-Württemberg. Danke für Ihre Zeit und Ihnen noch einen guten Tag.
6: Ja, vielen Dank.
0: Auf Wiederhören.

Der deutsche Außenminister zurück von seinem Besuch in der Ukraine. Wir schildern die Eindrücke unseres Reporters nach der Presseschau, nach den Nachrichten um 13.10 Uhr.

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Die Ukraine begeht heute vor dem Hintergrund des russischen Angriffskriegs den 35. Jahrestag ihrer Unabhängigkeit. Ein weiteres Thema in den Kommentaren ist der Handelskonflikt zwischen Kanada und den USA. Das Luxemburger Wort erinnert anlässlich des Jahrestags der ukrainischen Unabhängigkeit an die Ereignisse des Jahres 1991. Während Abermillionen Menschen damals das Ende von Diktatur, Verfolgung und Unterdrückung feierten, sah der junge KGB-Offizier Wladimir Putin im Zusammenbruch der Sowjetunion die größte geopolitische Katastrophe des 20. Jahrhunderts, wie er Jahrzehnte später bekannte. Als Dauerpräsident Russlands setzte er schließlich alles daran, das Kapitel der freien Ukraine zu beenden. So kam es, dass in dieser kurzen Periode als unabhängige Nation ganze 12 Jahre Krieg herrschten. Das Land erlebte 2 Revolutionen sowie ein gutes Jahrzehnt der schwierigen postsowjetischen Transformation. Heute, 35 Jahre später, ist es eine bittere und nicht minder turbulente Zeit, betont das Luxemburger Wort. Die Kiewer Zeitung Ukrainska Pravda stellt eine weitergehende Frage: Wofür soll die Freiheit eigentlich genutzt werden? In einem Gastkommentar heißt es, in den ersten 35 Jahren bauten wir eine Unabhängigkeit von auf. Das war eine ehrliche, blutige und bis heute unvollendete Arbeit. Die Loslösung von Moskau, von der imperialen Denkweise und vom Anspruch des Nachbarn darüber zu entscheiden, ob wir überhaupt das Recht haben, getrennt zu existieren. Der bis heute andauernde Krieg ist das letzte und schrecklichste Kapitel dieser Arbeit. Doch dieses Jubiläum erlaubt es uns, endlich auszusprechen, unabhängig von etwas ist kein Ziel, sondern eine Voraussetzung. Das eigentliche Ziel war immer die Unabhängigkeit zu. Und genau dort sind unsere Schwierigkeiten deutlich größer, lesen wir in der Ukrainska Pravda. Die estnische Zeitung Postimees begrüßt einen Vorstoß des Nachbarlandes und fordert mehr Entschlossenheit in der Sanktionspolitik gegen Russland. Lettland hat bereits in der vergangenen Woche einen symbolischen, aber bedeutsamen Schritt gemacht, indem eine Liste der Unternehmen veröffentlicht wurde, die Geschäfte mit Russland und Belarus machen. Jede westliche Sanktion gegen Russland ist ein Geschenk für die Ukraine. Estland könnte sich an Lettland ein Beispiel nehmen. So ein Pranger wäre gar nicht nötig, wenn die EU es schaffen würde, sich auf ein vollständiges Embargo gegen Russland zu einigen. Aber danach sieht es nicht aus, schreibt Postimees aus Tallinn. Die argentinische Zeitung El Día äußert sich zum ukrainischen Präsidenten Selenskyj. Dieser durchlebe auch innenpolitisch eine Krise, die durch die Entlassung des beliebten Verteidigungsministers Fedorov ausgelöst wurde. Dieser hat nun gefordert, die seit 2 Jahren ausstehenden Wahlen abzuhalten. Aber die wird es nicht geben, solange Kriegsrecht gilt. Zudem wird diese Bestimmung von einer klaren Mehrheit der Bevölkerung unterstützt und es gibt viele Hindernisse. Wie sollen denn die Soldaten, die Millionen Flüchtlinge und die Bewohner der besetzten Gebiete ihre Stimme abgeben? Außerdem besteht die Gefahr, dass russische Desinformationskampagnen die Bevölkerung mitten im Abwehrkampf spalten, wendet El Día aus La Plata ein. Nun zum Handelskonflikt zwischen den USA und Kanada. The Wall Street Journal kritisiert die jüngsten Verschärfungen der US-Zölle. Präsident Trump nahm Anstoß daran, dass wir seine Zölle gegen Kanada und Mexiko im vergangenen Jahr als den dümmsten Handelskrieg der Geschichte bezeichneten. Dieses Wochenende wurde es noch dümmer, als Trump nur 10 Wochen vor den Zwischenwahlen die Lage mit einer weiteren Runde von Grenzabgaben auf kanadische Importe eskalierte. Trumps Kritik wegen des US-Handelsdefizits gegenüber Kanada ist besonders ironisch, da dieses fast ausschließlich auf die Einfuhr von schwerem Rohöl zurückzuführen ist, das sich besonders gut für US-Raffinerien eignet. Würde man das kanadische Öl herausrechnen, hätten die USA einen Handelsüberschuss, gibt The Wall Street Journal aus New York zu bedenken.
Die niederländische Zeitung De Volkskrant verweist auf die Reaktion des kanadischen Premierministers. Neben der Ankündigung von Vergeltungszöllen betonte Carney die Anstrengungen Kanadas, die Abhängigkeit vom Handel mit den USA deutlich zu reduzieren. Er verwies darauf, dass Kanada im vergangenen Jahr rund 20 Handels- und Sicherheitsabkommen mit anderen Ländern geschlossen habe und dadurch inzwischen die am besten vernetzte Wirtschaft der Welt sei. Zudem investiert sein Land viele Milliarden in die Verteidigung und in die Produktion.

0: geringer. Das war die Ansicht von El Financiero aus Mexiko-Stadt. Die kanadische Zeitung The Globe and Mail sieht Chancen, dass der Konflikt nicht weiter eskaliert. Es gibt noch ein kleines Zeitfenster, das die geringe Hoffnung bietet, einen umfassenden Handelskrieg abzuwenden. Die kanadischen Vergeltungszölle treten erst am 8. September in Kraft. Möglicherweise könnte Trump, der angesichts der hohen Lebenshaltungskosten und sinkender Zustimmungswerte vor den Zwischenwahlen unter Druck steht, die Gespräche wieder in Gang bringen wollen. Das scheint jedoch derzeit sehr unwahrscheinlich. Soweit The Globe and Mail aus Toronto. Nun zum Iran-Krieg. Die chinesische Zeitung Jiefang Ruibao beschäftigt sich mit der Drohung von US-Präsident Trump, den Iran wirtschaftlich zu zerstören. Das sieht nicht nach einer durchdachten Taktik aus und verrät eher, dass man mit seinem Latein am Ende ist. Denn es ist eher unwahrscheinlich, dass die amerikanische Regierung mit diesem Schritt erreichen kann, was sie mit den jahrzehntelangen Sanktionen nicht schaffen konnte. Auch ist offen, wie viele Länder Washington folgen würden. Darüber hinaus ist der Iran nicht völlig mittellos, vermerkt Jiefang Ruibao aus Shanghai. Die türkische Zeitung Pencere stellt fest, seit Jahren versucht der Iran, die US-Sanktionen durch den direkten Verkauf von Öl sowie über regionale Handelszentren, Finanzvermittler und Drittländer zu umgehen. Gelingt es Washington tatsächlich, diese Kanäle zu schließen und andere Länder dazu zu bewegen, diesem Beispiel zu folgen, könnte der Iran unter neuen Druck geraten. Diese Politik hat jedoch auch ihren Preis für die USA, so die Einschätzung von Pencere aus Istanbul. In Hongkong sind zwei Organisatoren von Mahnwachen zum Gedenken an die Niederschlagung der Proteste auf dem Pekinger Tiananmen-Platz 1989 schuldig gesprochen worden. Die japanische Zeitung Asahi Shimbun erläutert, Grund ist ein Verstoß gegen das nationale Sicherheitsgesetz in Hongkong. Das 2020 in Kraft getretene Gesetz, mit dem die Regierung in Peking die Bürgerinnen und Bürger Hongkongs unterdrückt, hat bereits zur Verurteilung zahlreicher pro-demokratischer Politiker und Journalisten geführt. Auch dieses jüngste Urteil ist völlig inakzeptabel, denn es zielt darauf ab, die über 30 Jahre andauernde Erinnerung an die Niederschlagung der Proteste auf dem Tiananmen-Platz auszulöschen, kritisiert Asahi Shimbun aus Tokio zum Ende dieser internationalen Presseschau. Die Redaktion hatte Jan Altmann und der Sprecher war Christoph Wittelsbürger.
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5: Die Nachrichten. Zunächst die Übersicht. SPD und DGB begrüßen die von Gesundheitsminister Linnemann angekündigte Änderung bei den Rentenplänen für pflegende Angehörige. Der ukrainische Präsident Zelensky hat seine Rede an die Nation zum 35. Jahrestag der Unabhängigkeit für eine Kampfansage an Kreml-Chef Putin genutzt. Der deutsche Logistikunternehmer und Milliardär Klaus-Michael Kühne ist tot. Die Meldungen im Einzelnen. Die SPD unterstützt die Ankündigung von Bundesgesundheitsminister Linnemann, auf Einsparungen bei den Rentenansprüchen für pflegende Angehörige zu verzichten. Das sei ein richtiger Schritt, sagte der gesundheitspolitische Sprecher der SPD-Bundestagsfraktion Pantazis in Berlin. Finanzierungsprobleme in der Pflege dürften nicht einseitig auf pflegende Angehörige abgewälzt werden. Ihnen die eigene Alterssicherung zu kürzen, wäre sozialpolitisch das falsche Signal. Der Deutsche Gewerkschaftsbund äußerte sich ähnlich, forderte aber noch zusätzliche Änderungen. DGB-Vorstand

0: Mitglied Piel erklärte, der Bundesgesundheitsminister müsse nun auch die steigenden Eigenanteile der Pflegebedürftigen stoppen. Linnemann hatte gestern erklärt, er wolle bei den Rentenansprüchen für pflegende Angehörige nicht sparen. Sie seien Alltagshelden, ohne die das Pflegesystem kollabieren würde, sagte der CDU-Politiker. In Berlin treffen sich die Spitzen der CDU zu ersten Beratungen nach der parlamentarischen Sommerpause. Im Mittelpunkt stehen die Reformvorhaben der Bundesregierung, insbesondere zu den Themen Rente, Steuern, Bürokratieabbau und Digitalisierung. Morgen und am Mittwoch findet dann eine Klausur des Bundeskabinetts statt. Bundeskanzler Merz hat bereits im Vorfeld angekündigt, bei den anstehenden Reformen Tempo zu machen. Der ukrainische Präsident Selenskyj hat anlässlich des 35. Jahrestages der Unabhängigkeit seines Landes weiteren Widerstand gegen den Aggressor aus Russland angekündigt. Kreml-Chef Putin und seine Landsleute hätten unterschätzt, wie entschlossen die Ukrainer um ihre Unabhängigkeit kämpften, sagte Selenskyj in einer Rede an die Nation, die als Video veröffentlicht wurde. Die Ukraine wolle unbedingt Frieden, sei aber nicht bereit, sich einfach zu ergeben. Die Ukraine begeht heute den 35. Jahrestag ihrer Unabhängigkeit. Zahlreiche Staats- und Regierungschefs sind zu den Feierlichkeiten angereist. Bundeskanzler Merz würdigte die Widerstandskraft der Ukrainer. Sie zeigten der gesamten Welt, was es heiße, für Freiheit und für einen gerechten Frieden einzustehen. Bundesaußenminister Wadephul rief deutsche Städte und Gemeinden dazu auf, die Ukraine stärker zu unterstützen. Im Deutschlandfunk sagte er, es gebe manches Gerät wie Stromerzeuger oder Wasserbehälter, das den Menschen helfen würde, gut über den Winter zu kommen, trotz der gezielten Angriffe Russlands auf die Infrastruktur des Landes. Die EU kündigte unterdessen weitere Milliardenhilfen für das Land an. Die Europäische Kommission hat neue Siedlungsvorhaben Israels im besetzten Westjordanland verurteilt. Eine Sprecherin der Behörde sagte in Brüssel, das geplante E1-Projekt zwischen Ostjerusalem und der israelischen Siedlung Ma'ale Adumim würde das Westjordanland in zwei Teile zerschneiden, Ostjerusalem isolieren und die Lebensfähigkeit einer Zwei-Staaten-Lösung weiter untergraben. Zudem sei die Region durch Fälle von anhaltender Siedlergewalt zunehmend instabil. Israel plant den Bau von insgesamt rund 3.400 neuen Wohneinheiten. Die ersten 1.200 davon waren in der vergangenen Woche vom Bauministerium ausgeschrieben worden. Israel hält das Westjordanland seit 1967 besetzt. Dort leben rund 3 Millionen Palästinenser und über 500.000 israelische Siedler, deren Siedlungen nach internationalem Recht als illegal gelten. Die syrische Regierung hat direkte Gespräche mit hochrangigen Vertretern Israels geführt. Nach Angaben der Regierung in Damaskus traf sich unter anderem Außenminister Al-Shaybani mit dem Chef des israelischen Geheimdienstes Mossad, Goffman. Die Gespräche hätten in der jordanischen Hauptstadt Amman und unter Vermittlung der USA stattgefunden. Ein Sprecher der syrischen Regierung erklärte weiter, man wolle die Spannungen zwischen den beiden Ländern abbauen und für mehr Stabilität in der Region sorgen. Die USA treten nach den Worten von Finanzminister Bessent in die Endphase des Iran-Kriegs ein. Heute würden die, Zitat, härtesten Sanktionen der Geschichte vorgestellt, teilte er mit. Es beginne ein, Zitat, wirtschaftlicher D-Day. Dabei handle es sich um die größte finanzielle Offensive, die jemals gegen einen Gegner mobilisiert worden sei, behauptete Bessent. Präsident Trump hatte sich vergangene Woche bereits ähnlich geäußert. Der Krieg zwischen den USA und dem Iran ist nach wie vor nicht beendet. Die Verhandlungen für ein Friedensabkommen waren zuletzt ins Stocken geraten. Beide Seiten werfen einander mangelnde Kompromissbereitschaft vor. Der omanische Außenminister Al-Busaidi wird morgen zu Gesprächen über die Straße von Hormus in Teheran erwartet. Man werde mit ihm die Beratungen zwischen beiden Seiten nutzen, als Anrainerstaaten der Meerenge, um Frieden und Sicherheit in der Region zu stärken, hieß es. Bundespräsident Steinmeier hat seinen neuen Ersatzamtssitz am Berliner Spreebogen offiziell bezogen. Er übernahm symbolisch den Schlüssel für das Gebäude und dankte dem Architekten und allen beteiligten Baubehörden. Steinmeier sagte, man fühle sich in dem neuen Haus sehr wohl. Das Gebäude sei einladend und freundlich und eigne sich wunderbar, um in den kommenden Jahren gesellschaftliche Debatten zu führen. Das Gebäude hat eine farbige Fassade. Beim Bau wurden nach Angaben des Präsidialamtes so weit wie möglich nachwachsende Baumaterialien wie Holz eingesetzt. Der eigentliche Amtssitz, Schloss Bellevue, wird erst in einigen Jahren wieder nutzbar sein. Das Schloss und die gesamte Liegenschaft werden grundlegend saniert. Bundesentwicklungsministerin Alabali Radovan hat zu einem besseren Schutz von Erdböden aufgerufen. Anlässlich einer Konferenz der Vereinten Nationen gegen die Ausbreitung von Wüsten sagte die SPD-Politikerin, gesunde Böden seien von zentraler Bedeutung. Deutschland erlebe derzeit die Folgen von Wasserknappheit und Dürre. In vielen Teilen der Welt sei das schon seit langem Realität. Die Weltbodenkonferenz, die derzeit in der Mongolei stattfindet, bietet die Chance, gemeinsam an Lösungen zu arbeiten. Alabali Radovan betonte, es sei wichtig, Land und Wasser zusammenzudenken. Deutschland unterstützt Partnerländer unter anderem dabei, Böden wieder fruchtbar zu machen, Wasser besser zu nutzen und Anbaumethoden zu fördern, die den Boden schonen und stabilisieren. Auf einer Autobahn in den Niederlanden ist ein Reisebus mit zwei Schulklassen aus Deutschland verunglückt. Mehrere Insassen seien in der Nacht nahe Zwolle teils schwer verletzt ins Krankenhaus gebracht worden, teilte die Polizei der Provinz Gelderland mit. In dem Bus waren 54 Schüler sowie 4 Lehrkräfte aus Schönberg in Schleswig-Holstein. Sie waren auf dem Weg nach Paris. Die Ermittlungen zu dem Unfall sind im Gange. Der Logistikunternehmer Klaus-Michael Kühne ist tot. Wie der Konzern Kühne und Nagel mitteilte, starb er in der vergangenen Nacht im Alter von 89 Jahren in der Schweiz. Kühne galt mit einem geschätzten Vermögen von 36 Milliarden Euro hinter Kaufland-Gründer Dieter Schwarz als zweitreichster Deutscher. Über die Kühne Holding war er an zahlreichen Unternehmen beteiligt. Ihm gehörten 53% an Kühne und Nagel, dem weltgrößten Unternehmen für Luft- und Seefracht. Darüber hinaus hielt er 30% der Anteile an der Reederei Hapag-Lloyd. Seit 2022 war er zudem mit mehr als 20% der größte Einzelaktionär der Lufthansa. Die deutschen Kinos haben im ersten Halbjahr wieder deutlich mehr Besucher gezählt als in den Vorjahren. Mit 47,5 Millionen lag die Zahl der verkauften Tickets um fast 17% über dem Vorjahreszeitraum, wie die Filmförderungsanstalt in Berlin mitteilte. Der Umsatz stieg um 24,5% auf mehr als 500 Millionen Euro. Das war das beste Ergebnis seit der Zeit vor der Corona-Pandemie. Und hier noch einmal die Übersicht. SPD und DGB begrüßen die von Gesundheitsminister Linnemann angekündigte Änderung bei den Rentenplänen für pflegende Angehörige. Der ukrainische Präsident Selenskyj hat seine Rede an die Nation zum 35. Jahrestag der Unabhängigkeit für eine Kampfansage an Kreml-Chef Putin genutzt. Der deutsche Logistikunternehmer und Milliardär Klaus-Michael Kühne ist tot. Das Wetter. Teils sonnig, teils bewölkt, im Nordosten vereinzelt Schauer, 20 bis 28 Grad. Morgen in der Nordosthälfte sonnig, in der Mitte und im Süden gebietsweise Regen, vereinzelt Gewitter, 20 bis 27 Grad. Und die weiteren Aussichten? Am Mittwoch zeitweise sonnig, im Westen einzelne Schauer, 22 bis 30 Grad. Das waren die Nachrichten.
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2: Mit Dirk Müller weiterhin im Studio einen schönen guten Tag. Ein Kanzler und eine Partei im Dauertief. Friedrich Merz ist zurück im Kanzleramt und berät mit der CDU-Spitze über die kommenden Wochen. Also welche Reformen will und welche Reformen muss die Koalition nun auf den Weg bringen? Wir berichten gleich darüber ausführlich. Und das hören Sie noch in den kommenden 20 Minuten bis 13.30 Uhr. Das russische Haus in Berlin und die Propagandavorwürfe. Steht die Einrichtung möglicherweise vor der Schließung? Und der deutsche Außenminister ist zurück aus der Ukraine. Eindrücke unseres Reporters, der Johann Wadefuhl begleitet hat. Es geht also der Regierungsalltag wieder los nach dem Auftaktbesuch im Waldbrandgebiet in der Eifel für Friedrich Merz. Dabei hatte der Kanzler auch in den Ferien jeden Tag eine Menge Arbeit, sagt jedenfalls sein Sprecher. Und die Reformen stehen jetzt nun konkret an. Historische Entscheidungen, wie Friedrich Merz diese selbst nennt. Und dann sind auch noch Landtagswahlen. Also viel zu tun. Mehr dazu von Columba Krieg.
3: Ab morgen trifft sich die Regierung zur Kabinettsklausur. Regierungssprecher Stefan Cornelius betonte heute in Berlin, die geplanten Reformen müssten jetzt so schnell wie möglich umgesetzt werden. Er erinnerte noch einmal daran, worum es dabei gehe.
4: Das Hauptthema, an dem alle anderen Themen sich ableiten lassen, das Thema heißt Wachstum, das Thema heißt Innovation und das Thema heißt Modernisierung Deutschlands.
3: Anfang Juli hatte der Koalitionsausschuss ein sogenanntes Programm für Aufschwung und Beschäftigung mit 34 Punkten vorgelegt. Die größte offene Baustelle ist dabei jetzt noch die Rentenreform. Das erste Rentenpaket ist zwar auf dem Weg, aber die eigentliche Strukturreform steht noch aus. Dafür hat eine Kommission Empfehlungen vorgelegt. Ursprünglich hatte die Bundesregierung vereinbart, diese 1:1 umzusetzen. Aber einige CDU-Ministerpräsidenten haben sich gegen das Vorhaben ausgesprochen, die abschlagsfreie Rente nach 45 Versicherungsjahren abzuschaffen. Dirk Wiese, parlamentarischer Geschäftsführer der SPD-Fraktion im Bundestag, hat heute früh im Deutschlandfunk dafür geworben, den Vorschlag möglichst vollständig umzusetzen.
5: Und ich sage es auch sehr deutlich, wenn man jetzt anfängt, zu viel dort wieder in Frage zu stellen, das ist so ein bisschen wie so ein Jenga-Turm, dann wird es brüchig werden.
3: Gleichzeitig sprach er sich bei der Altersgrenze beim Renteneintritt für eine Härtefallregelung aus. Für Menschen, die unter großer körperlicher Belastung arbeiten.
5: Viele von denjenigen, die wir zu Recht im Blick haben und denen wir zu Recht eine Möglichkeit geben wollen, auch früher abschlagsfrei aus dem Erwerbsleben rauszugehen, die erreichen oftmals diese Altersgrenze von 64,5 nicht. Die gehen mit 58, 59 bereits raus, weil sie nicht mehr können. Und genau für diejenige Berufsgruppe, da brauchen wir eine Härtefallregelung.
3: Der zweite große offene Reformpunkt ist die Einkommenssteuer. Die Bundesregierung will, dass Menschen mit kleinen und mittleren Einkommen nach der Steuer mehr übrig bleibt. Dazu hat Finanzminister Lars Klingbeil, SPD, einen Entwurf vorgelegt. Strittig ist allerdings nach wie vor, wie die Reform gegenfinanziert werden soll und inwiefern sich Spitzensteuersatz und Erbschaftssteuer verändern sollen. Der Politikberater Johannes Hilje vermisst bei den Reformvorhaben so etwas wie ein Leitmotiv. Er bezeichnete die Kommunikation von Kanzler Merz zu den Reformen in diesem Programm als denkbar schlecht.
6: Da war keine Erzählung, kein Zukunftsbild. Also wie soll Deutschland in 10 Jahren aussehen? Woran kann man sich orientieren als Bevölkerung und dann vielleicht auch die ein oder andere Zumutung, die ja da auch durchaus drinsteckt, annehmen und als kleineres Übel verstehen, weil man dann doch das Land in einem besseren Zustand erwartet in einigen Jahren. Das fehlt dem Kanzler bei seinem Kernprojekt, den Reformen.
3: Das politische Berlin kehrt nun langsam aus der Sommerpause zurück. Heute tagen die Parteigremien. Ab morgen bei der Kabinettsklausur sollen die Themen Wettbewerbsfähigkeit und Innovation im Mittelpunkt stehen. Auch die Themen Hitzeschutz und Klimaanpassung stehen auf der Tagesordnung.
2: Aus Berlin ein Bericht von Columba Krieg. Der Außenminister in der Ukraine an diesem Wochenende, ein geheim gehaltener Besuch, der mehrfach von Raketenalarm unterbrochen worden ist. Gespräche über mehr Waffen, Gespräche über mehr wirtschaftliche Hilfen für das angegriffene Land. Unser Reporter Steffen Wurzel hat Johann Badefuhl für uns begleiten können. Hier seine Eindrücke.
7: Guten Tag. Ja. Schön, dass wir miteinander sind. Es wird gleich aber übersetzt werden.
8: Ein Kellerraum der Karasin-Universität in Kharkiv. Bundesaußenminister Johann Badefuhl sitzt in einem Stuhlkreis. Um ihn herum 2 Dutzend Studierende. Die Wand im Hintergrund ist blau-gelb gestrichen in den Farben der ukrainischen Flagge.
7: In dieser Zeit des Krieges, dass wir Ihnen alles Gute wünschen und dass wir ganz zuversichtlich sind, dass Sie gemeinsam eine Zukunft mit uns in einem vereinten Europa haben.
8: Nach wie vor ist die Sicherheitslage in Kharkiv angespannt. Die russische Führung lässt die zweitgrößte Stadt der Ukraine regelmäßig angreifen mit Drohnen und ballistischen Raketen. Die Grenze zu Russland, die Front, ist nur rund 30 Kilometer entfernt.
9: Ich denke, unsere Stadt ohne Universitäten, ohne Studenten kann nicht existieren, weil unsere Studenten.
8: Mit dem bald beginnenden Wintersemester werde sich das Stadtleben in Kharkiv hoffentlich verändern, erzählt eine Studentin. Zum Besseren, denn an der Universität werde es dann wieder Seminare und Vorlesungen in Präsenz geben. Jahrelang habe es das nicht gegeben wegen des Kriegs.
10: Wir versuchen,
8: Wir haben vor, hier eine unterirdische Universität aufzubauen, also Unterricht in Kellerräumen, für eine sichere Uni, sagt Anatoli Babichev stolz, der Vizerektor der Karasin-Universität Charkiw. Unsere Hochschule gehört laut einem britischen Ranking zu den 1000 Besten der Welt. Dass wir in diesem Ranking immer noch vertreten sind, das verdanken wir der Tatsache, dass wir niemals stehen geblieben sind, sondern ständig weiterarbeiten, uns weiterentwickeln, neue Forschungsschwerpunkte erschließen und neue Laborausstattung anschaffen. Seit Beginn der russischen Vollinvasion vor 4,5 Jahren arbeitet die Uni Charkiw eng zusammen mit einer Hochschule in München. Außenminister Wadephul betont bei seinem Besuch in der Ostukraine mehrmals, die seit Kriegsbeginn gewachsenen Verbindungen zwischen Deutschland und der Ukraine, sie werden langfristig von Nutzen sein, in einer Zeit nach dem Krieg.
10: Wir werden davon profitieren, dass wir die Ukraine unterstützt haben. Nicht deswegen, weil sie sich verpflichtet fühlen, etwas zurückzugeben, sondern weil wir uns besser kennengelernt haben. Wir sind hier mit vielen wirtschaftlichen Aktivitäten, aber wir sind auch mit kulturellen Aktivitäten hier. Wir sind mit wissenschaftlichen Aktivitäten hier. Und von diesen engen Miteinander werden wir in der Zeit nach dem Krieg profitieren.
8: Das Auswärtige Amt hatte den Ein-Tages-Abstecher von Johann Wadephul nach Charkiw bis nach dessen Abreise aus der Stadt streng geheim gehalten. Aus Sicherheitsgründen. Während des Aufenthalts des CDU-Politikers werden immer wieder anfliegende Drohnen gemeldet. Luftalarm alle paar Minuten. Der Chef der Militärverwaltung des ukrainischen Bezirks Charkiw, Oleh Sinjerubov, rechnet dem deutschen Minister den Besuch hoch an. Das ist ein sehr wichtiges Signal für uns. Es zeigt, dass Charkiw lebt und leben wird. Es ist für uns wichtig, dass Menschen hierher kommen, uns unterstützen, damit Charkiw sich weiter verteidigen kann. Und natürlich, damit hier in Zukunft Investitionen getätigt werden. Zur Wahrheit gehört aber auch, falls Russlands Staatschef Wladimir Putin im Herbst tatsächlich eine weitere Mobilisierungswelle für sein Militär starten sollte, die Gefahr für Charkiw würde noch größer als jetzt schon.
2: Steffen Wurzel. Ist es das organisatorische Zentrum für russische Propaganda und hybride Angriffe in Deutschland? Oder ist es eine kulturelle Einrichtung des Kreml, wie es offiziell heißt? Das russische Haus in Berlin-Mitte. Immer mehr Politiker fordern nun, die Einrichtung zu schließen. Steffen Oschwart.
11: Das Haus in bester City-Lage nimmt einen ganzen Block in der Friedrichstraße ein. Ein grauer Betonklotz mit bunter Glasfassade über dem Eingang und dem Logo. Russisches Haus der Wissenschaft und Kultur.
12: In der Friedrichstraße im Herzen von Berlin steht das russische Haus.
11: Ein Werbevideo zum 40. Geburtstag des Hauses führt vom Keller bis zum Dach durch das Gebäude.
12: Ich wollte euch einfach mal zeigen, wie das russische Haus so funktioniert. Wie es eine Brücke zwischen Deutschland und Russland schafft.
11: Kritiker sehen das anders. Sie sagen, das russische Haus ist nicht nur Hort russischer Propaganda, sondern auch Plattform für russische Spione, wie zuletzt die französische Regierung äußerte, aber auch Katharina Rietz-Rakul, Direktorin des Ukraine-Instituts am anderen Ende der Berliner Friedrichstraße.
13: Also ich würde vermuten, dass es auch unter anderem ein Spionagehub ist, denn die haben ja einen direkten Bezug zur russischen Botschaft und der russischen Regierung. Wir wissen, dass da ein reges Betreiben der russischen Propaganda passiert. Der Zugang zum Deutschen passiert über die russische Sprache, russische Sprachkurse oder ich weiß nicht, über Zeigen von Filmen in den Filmfestival. Propaganda wird betrieben durch die Veranstaltungen, aber auch durch Buchladen. In den Buchladen zum Beispiel kann man Kinderbücher sehen, die Krieg verherrlichen, Putin verherrlichen.
11: Den Betrieb des Hauses gewährleistet die Agentur Rossotrudnicestvo des Moskauer Außenministeriums. Die Agentur ist seit Beginn des Krieges gegen die Ukraine 2022 mit Sanktionen belegt. Trotzdem werden im russischen Haus Teigtaschen verkauft, argumentiert die Spitzenkandidatin der Berliner Grünen, Bettina Jarasch. Sie fordert deshalb:
14: Im Grunde gehört dieses Haus geschlossen. Und wir setzen darauf, dass der Bund das auch endlich durchsetzt, zusammen mit der Zentralstelle für Sanktionsdurchsetzung. Das ist die im Grunde der Bundeszoll. Die sind dafür verantwortlich, das zu verfolgen.
11: Das Bundesaußenministerium verweist auf einen Vertrag, in dem russisches Haus und Goethe-Institute in Russland in einem Atemzug genannt werden. Das russische Haus in Berlin zu schließen, bedeutet wohl das Aus für die Goethe-Institute in Russland, glaubt der CDU-Außenpolitiker Kiesewetter. Man müsse den 30.000 Quadratmeter Klotz in der Berliner City trotzdem schließen, sagt er. Laut Spiegel-Informationen öffnet man sich im Bundesaußenministerium inzwischen diesem Gedanken. Der Berliner BSW-Spitzenkandidat Alexander King hält das für den falschen Weg.
15: Weil es der letzte Gesprächsfaden ist auf zivilgesellschaftlicher Ebene. Es ist ja keine Botschaft, es ist ein Kulturinstitut, ein Wissenschaftsinstitut, das eben einen niedrigschwelligen zivilgesellschaftlichen Kontakt zwischen Russen und Deutschen anbietet.
11: BSW und AfD machen sich für das russische Haus stark. Russland selbst kappt die Gesprächsfäden. Der Deutsche Akademische Austauschdienst DAAD ist in Putins Reich unerwünscht. Bei der Deutschen Gesellschaft für Osteuropa-Forschung wurden die Computernetze angegriffen. Die DGO ist in Russland als extremistische Organisation gelistet. Christa Maria Läbe von der Deutsch-Ukrainischen Gesellschaft meint:
16: Ich glaube, Russland zeigt in der Ukraine jeden Tag, dass sie kein Interesse daran haben, Gespräche mit uns zu führen. Und sie zeigen das auch mit regelmäßigen hybriden Angriffen gegen Deutschland und andere europäische Länder.
11: Zuletzt wurde ein Waffenlager bei Berlin gefunden, um Anschläge im Auftrag des russischen Geheimdienstes zu begehen, mutmaßt der Verfassungsschutz. Eine Nähe zum russischen Militärgeheimdienst GRU wird auch dem früheren Direktor des russischen Hauses in einer Studie des Ukraine-Instituts Berlin nachgesagt. Aus dem russischen Haus hieß es, man werde sich nur zum Kulturprogramm äußern, nicht zu politischen Fragen, so die Antwort auf eine RBB-Anfrage.
2: Informationen von Stefan Oschwart. Alice Weidel und Tino Chrupalla, die beiden Parteivorsitzenden der AfD, haben sich an diesem Wochenende den Fragen von ARD und ZDF gestellt. Benjamin Großkopf.
17: Sommer 2026. Ganz Deutschland erlebt eine Hitzewelle. Dürre, Niedrigwasser, Brände, Hitze, Tote. Geschätzt etwa 14.000 bereits in diesem Jahr. Ganz Deutschland leidet unter einer Hitzewelle.
18: Für mich war das ein ganz normaler Sommer.
17: Verneint AfD-Chef Tino Chrupalla im ARD-Sommerinterview.
18: Also ich sehe da auch viel Panikmache. Und vor allen Dingen am Ende geht es doch darum, der Bundesregierung und auch der regierenden Politik, dass man mit diesem Klimahype, so will ich es wirklich bezeichnen, den Leuten das Geld aus der Tasche ziehen will, um sozusagen in CO2-Abgabe zu investieren, um den Strom, um das Benzin teuer zu machen.
17: Die Argumentation der AfD umreißt Chrupalla sinngemäß so. Klimawandel ja, menschengemacht nein. Naja, Einfluss gering, viel wichtiger als Maßnahmen gegen den Wandel, Maßnahmen für eine Anpassung.
18: Ja, Menschen fragen sich vor allen Dingen, weil sie gerade von Klimaanlagen sprechen, die wir natürlich brauchen, gerade in Altenheimen, auch in Krankenhäusern, auch in Schulen. Darüber muss man sehr wohl diskutieren. Das ist die Klimaanpassung, die wir natürlich forcieren und die auch finanziert werden muss. Aber die Menschen fragen sich, können sie eigentlich den Strom für die Klimageräte überhaupt noch leisten?
17: Energiekosten, Krieg und Frieden, Rente, das sind laut Chrupalla die zentralen politischen Fragen. Bei eher kritischen zur AfD mit Blick auf die Landtagswahl in Sachsen-Anhalt bemüht er sich zu beschwichtigen. Mitarbeiter des Spitzenkandidaten Ulrich Siegmund, ehemalige Neonazis, Jugendsünden, eine neue freiwillige Bürgerwacht, die von 3 Polizeigewerkschaften abgelehnt wird. Im Prinzip Nothilfe für eben jene Polizei, die kaputt gespart sei. Auch in der Frage zu möglichen Bündnissen nach der Landtagswahl gibt sich Chrupalla verbindlich.
18: Gleichwohl wird man auch nach der Wahl sehen, wie die Mehrheitsverhältnisse überhaupt sind. Wer überhaupt gesprächsbereit ist, wir werden allen Parteien die Hand ausreichen und auch strecken. Wir werden auch mit und wollen auch mit allen reden. Für uns ist das Ziel die absolute Mehrheit.
17: Ein doppelter Widerspruch. Einmal zum eigenen Spitzenkandidaten Ulrich Siegmund, der betont hat, alleine regieren oder gar nicht regieren. Und Chrupalla weiß natürlich, dass zumindest CDU, Linke, SPD und Grüne sagen, mit dieser in Sachsen-Anhalt als gesichert rechtsextrem eingestuften AfD sprechen wir nicht über ihre mögliche erstmalige Regierung.
18: Wir sagen erstmal den Bär erlegen, bevor wir über die Aufteilung des Felds sprechen. Das muss man nicht vor einem Wahltermin machen.
17: Machen andere aber, zum Beispiel Chrupallas Co-Chefin Alice Weidel, die Bärenjagd bereits erledigt zu haben scheint. Im ZDF-Sommerinterview, das aus Termingründen in diesem Jahr am gleichen Tag läuft, klingt das dann so.
19: Wir werden regieren, wir werden in den ersten Bundesländern regieren. Nicht nur in Sachsen-Anhalt, Mecklenburg-Vorpommern und Berlin. Und wir werden auch im Bund regieren.
17: Raus aus dem Schengen-Raum, zu unsicher. Raus aus dem Euro, einer Zitat Weichwährung. Weidel steigert sich im Kontrast zum deutlich geschmeidiger wirkenden Chrupalla in eine wahre Schimpfkanonade hinein.
19: Und ich muss Ihnen auch ganz ehrlich sagen, auch ich habe die Nase voll. Ich will nicht mehr angelogen werden von irgendwelchen Flachzangen, die da oben sitzen und irgendwas versprechen, genau das Gegenteil von dem tun. Hat das unser Land verdient? Unser Land wird kaputt gemacht. Die Arbeitsplätze werden kaputt gemacht.
17: Mit den Flachzangen sind die Spitzen von Union und SPD gemeint, womit auch klar ist, von der Mäßigung, die sich zumindest die AfD auf Bundesebene immer mal wieder verschrieben hatte, ist 2 Wochen vor der Wahl in Sachsen-Anhalt keine Spur.
2: Aus Berlin, Benjamin Großkopf. Trümmer fast überall, bekannte Bilder aus dem Gazastreifen. Ein Wiederaufbau der zerstörten Infrastruktur ist weiterhin nicht in Sicht. Viele Menschen in Gaza sind jedoch Meister im Improvisieren. Björn Dahlke berichtet.
20: Das Al-Shati-Viertel im Westen von Gaza-Stadt. Die meisten Häuser hier zerstört, auch das von Alaa Judeh. Der 38-Jährige läuft vorbei an den grauen Betontrümmern seines zerstörten Hauses. Er steigt einige Treppenstufen hinauf und geht durch die Tür einer Blockhütte. Das hier ist das Schlafzimmer. Und es gibt auch ein Badezimmer. In den Notunterkünften gibt es so etwas nicht. Da gibt es keine Privatsphäre, keine Sicherheit und keine Küche. Judeh führt durch die Hütte. Vorhänge trennen Schlafzimmer, Badezimmer und den Wohnraum mit einer selbstgebauten Küchenzeile. Lichtschläuche erleuchten den Raum. Gerade haben sie Strom. Auf einem Gasbrenner kocht Wasser. Judehs Frau bereitet Tee zu. Die eigenen vier Wände. Der Weg dahin war nicht einfach. Etwa einen Monat hat es gedauert. Als erstes musste der Schutt weg. Es war gar nicht so einfach, wegen der hohen Kosten und weil es kein schweres Gerät gibt. Deshalb hatten wir die Idee, den Schutt nicht abzutransportieren, sondern ihn aufzuschütten und obendrauf zu bauen. Unten auf der Straße bauen Judeh und seine Nachbarn eine Verkaufsvitrine aus Holzlatten und Plastikfolie. Judeh ist Bauarbeiter. Holz, Nägel und Werkzeug lagen unter den Trümmern seines zerstörten Hauses, sagt er. Baumaterial ist knapp in Gaza. Die israelischen Behörden verhindern die Einfuhr. Sie befürchten, dass Holz, Zement und anderes in die Hände der Hamas gelangt. Judehs Nachbar Abu Ahmed ist vom Improvisationstalent beeindruckt. Es ist Allah gelungen, aus dem Nichts sein Leben aufzubauen. Und er zeigt damit der ganzen Welt, das palästinensische Volk hat ein Recht auf ein würdevolles Leben. Schätzungen zufolge sind in Gaza mehr als 80% der Gebäude zerstört oder beschädigt. Ein koordinierter Wiederaufbau ist nicht in Sicht. Die Umsetzung des sogenannten US-Friedensplans für Gaza stockt. Eine Entwaffnung der Hamas und ein Rückzug der israelischen Armee lassen auf sich warten. Alaa Judeh weiß nicht, wie lange er noch in der Holzhütte leben muss, inmitten von Trümmern. Er sagt, er nehme es, wie es kommt. Wir brauchen für den Wiederaufbau Entschlossenheit, Beharrlichkeit und neue, unkonventionelle Ideen. Wir müssen unsere jungen Leute zusammenbringen und ihre Fähigkeiten nutzen. Die Holzhütte von Alaa Judeh, wohl kein Modell für die mehr als 2 Millionen Menschen in Gaza, aber ein Beispiel, das Mut macht.
2: Aus dem Gazastreifen Eindrücke von Björn Dahlke. Ein Busunfall in den Niederlanden mit Schülern aus Schleswig-Holstein. Sarah Lopez weiß mehr darüber.
21: Zu dem Unfall kam es am frühen Morgen in der niederländischen Provinz Gelderland, etwa 100 Kilometer nordöstlich von Amsterdam. Nach Angaben der Polizei prallte der Reisebus zunächst auf einen Kleintransporter, raste dann durch die Leitplanke und kippte neben der Gegenfahrbahn um. Die Details sind laut Polizei aber noch unklar.
22: Die Ermittlungen laufen. Wir nutzen auch Drohnen, um alles mit der Kamera festzuhalten. So versuchen wir, uns ein vollständiges Bild zu machen und herauszufinden, was hier genau passiert ist.
21: In dem Reisebus waren 2 Schulklassen aus Schleswig-Holstein, die nach Paris wollten. Laut der betroffenen Schule in Schönberg insgesamt 54 Schülerinnen und Schüler des 12. Jahrgangs sowie 4 Lehrkräfte. Laut Polizei wurden 8 Verletzte in ein Krankenhaus gebracht, einige mit schweren Verletzungen. Die meisten hatten demnach Schnittverletzungen durch Glassplitter. Die Schule in Schleswig-Holstein teilte mit, es gebe keine Hinweise auf lebensgefährliche Verletzungen bei ihren Schülern.
2: Ein Bericht von Sarah Lopez. Das war's in den Informationen am Mittag hier im Deutschlandfunk. Gleich geht es hier weiter mit Josephine Schulz mit den Neuesten aus der Welt der Wirtschaft. Am Mikrofon verabschiedet sich Dirk Müller. Danke fürs Zuhören, danke für Ihr Interesse. Ich wünsche Ihnen noch einen schönen Tag.
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0: 13.30 Uhr, die Nachrichten. Die Europäische Kommission hat neue Siedlungsvorhaben Israels im besetzten Westjordanland verurteilt. Eine Sprecherin der Behörde sagte in Brüssel, das geplante E1-Projekt zwischen Ostjerusalem und der israelischen Siedlung Ma'ale Adumim würde das Westjordanland in 2 Teile zerschneiden. Jerusalem isolieren und die Lebensfähigkeit einer Zwei-Staaten-Lösung weiter untergraben. Zudem sei die Region durch Fälle von anhaltender Siedlergewalt zunehmend instabil. Israel plant den Bau von insgesamt rund 3.400 neuen Wohneinheiten. Die ersten 1.200 davon waren in der vergangenen Woche vom Bauministerium ausgeschrieben worden. Israel hält das Westjordanland seit 1967 besetzt. Dort leben rund 3 Millionen Palästinenser und über 500.000 israelische Siedler, deren Siedlungen nach internationalem Recht als illegal gelten. Der ukrainische Präsident Selenskyj hat seine Rede an die Nation zum 35. Jahrestag der Unabhängigkeit für eine Kampfansage an Kremlchef Putin genutzt. Russland müsse durch die Einheit der internationalen Gemeinschaft in die Knie gezwungen werden, sagte Selenskyj in einer Videoansprache. Er kündigte darin weiteren Widerstand gegen Putins Krieg an. Die Ukraine werde das schaffen. Sein Land habe bereits Aufgaben bewältigt, die anfangs unüberwindbar schienen. Der russische Präsident habe unterschätzt, wie entschlossen die Ukrainer für ihre Souveränität kämpften. Zugleich verwies Selenskyj darauf, dass Kiew unbedingt Frieden wolle, aber nicht bereit sei, sich einfach zu ergeben. Er lobte auch die USA unter Präsident Trump. Die Vereinigten Staaten hätten verstanden, dass Putin den Krieg nicht beenden wolle. Zum heutigen ukrainischen Unabhängigkeitstag sind zahlreiche europäische Spitzenpolitiker angereist. Trotz der niedrigen Füllstände der Gasspeicher sieht das Bundeswirtschaftsministerium keine Anzeichen, dass Gas im Winter knapp werden könnte. Ein Sprecher von Wirtschaftsministerin Reiche zeigte sich zufrieden. Entscheidend sei eine Gewährleistung der Versorgungssicherheit. Es gebe keinerlei Anzeichen dafür, dass dies nicht der Fall sei. Dagegen äußerte sich die Bundesnetzagentur skeptisch, dass die staatlichen Vorgaben zur Befüllung auf 70% bis zum 1. November noch erreicht werden könne. Derzeit liegt die Marke in den Gasspeichern bei etwa 50%. Im vergangenen Jahr waren es zu diesem Zeitpunkt 67%. Der Düsseldorfer Energiekonzern Uniper hat einen Liefervertrag über große Mengen Erdgas aus Norwegen unterzeichnet. Man beziehe von 2027 bis 2041 jährlich mehr als 30 Terawattstunden Erdgas über das norwegische Unternehmen Equinor, teilten beide Seiten mit. Dies entspreche grob dem Gasverbrauch von mehr als 2 Millionen Haushalten in Deutschland pro Jahr. Die Vereinbarung stärke die Versorgungssicherheit des deutschen Marktes. Norwegen hat Russland infolge des Ukraine-Kriegs und der Energiekrise 2022 als wichtigsten Gaslieferanten Deutschlands abgelöst. EU-weit deckt Norwegen rund 30% des Bedarfs ab. In Syrien ist der ehemalige islamische Religionsführer Ahmed Hassan zu lebenslanger Haft verurteilt worden. Der frühere Großmufti, der den gestürzten Diktator Bashar al-Assad unterstützte, wurde in Damaskus wegen Anstiftung zur Gewalt und Rechtfertigung von Mord für schuldig befunden. Er war von 2005 bis 2021 im Amt. Der Vorsitzende Richter erklärte, unter Assads Herrschaft sei der Einsatz von Fassbomben gegen zivile Gebiete religiös und politisch gerechtfertigt worden. Die Angriffe hätten weiträumige Zerstörungen verursacht und gegen das Völkerrecht verstoßen. Mehrere ranghohe Vertreter des früheren Regimes waren in den vergangenen Wochen zum Tode verurteilt worden, darunter auch Assad selbst, der sich allerdings in Russland im Exil befindet. In zwei baltischen Staaten müssen nach heftigen Stürmen weiterhin viele Menschen ohne Strom auskommen. In Litauen sind nach Angaben der Behörden noch mehr als 120.000 Haushalte betroffen und in Lettland rund 87.000 Haushalte. Die Schäden am Verteilnetz wurden hauptsächlich durch umgestürzte Bäume und Äste verursacht worden. Die Aufräumarbeiten könnten in beiden Ländern noch mehrere Tage dauern. Bei den Stürmen am Wochenende waren 2 Menschen getötet worden. Das Wetter. Vielfach sonnig, vom Südwesten zeitweise hohe Wolkenfelder. Temperaturen von 20 bis 28 Grad. Morgen in der Nordosthälfte sonnig. Im Südwesten, Süden und der Mitte gebietsweise Regen, teils auch Schauer und einzelne Gewitter. Höchstwerte 20 bis 27 Grad. Das waren die Nachrichten.
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4: Mit Josephine Schulz einen schönen guten Tag. Wer mit Fernwärme heizt, kann nicht jedes Jahr Preise vergleichen und den Versorger wechseln, sondern muss ein Stück weit die Kosten akzeptieren, die dann auf der Rechnung stehen. Aber vielleicht nicht immer. Heute startet ein Gerichtsverfahren gegen E.ON, der Vorwurf Abzocke bei Fernwärme. Außerdem haben wir eine Studie im Programm. Greenpeace hat versucht zu errechnen, welche finanziellen Kosten der Hitzesommer verursacht hat. Und der Milliardär, Logistikunternehmer und HSV-Mäzen Klaus-Michael Kühne ist gestorben. Auch das wird Thema sein. Starten wollen wir aber mit der AfD und ihren Visionen. Am Wochenende waren beide Parteichefs Alice Weidel und Tino Chrupalla in den großen Sommerinterviews von ARD und ZDF. Und für Aufsehen hat unter anderem die Aussage von Tino Chrupalla gesorgt, der Klimawandel sei quasi ein irrelevantes Nebenthema. Und es sind auch andere Aussagen zu Wirtschaft und Finanzen gefallen, etwa wie man es denn mit der Gemeinschaftswährung Euro oder der Freizügigkeit in Europa halten will. Klaus-Rainer Jackisch in unserem Börsenstudio in Frankfurt. Welche Pläne der AfD stachen da besonders heraus und wie kommt das an bei Wirtschafts- und Finanzexperten?
5: Ja, mit Überraschung hat man hier an den Finanzmärkten tatsächlich die Aussagen insbesondere von Alice Weidel gestern im ZDF zur Kenntnis genommen. Sie selber ist ja Volkswirtin und hat noch einmal deutlich gemacht, dass die Partei, die AfD, weiterhin dafür steht, dass man aus der Eurozone austreten will und auch aus dem Schengen-Raum. Und das hat man hier doch wirklich mit großer Überraschung gesehen, weil natürlich das durchaus Probleme mit sich bringen können. Weidel hatte das damit begründet, die Eurozone sei insgesamt instabil. Der Euro sei eine instabile Währung, die sich nach und nach zu einer Weichwährung entwickeln werde. Und das könne man ja auch sehr deutlich sehen an der aufgeblähten Bilanz des Eurosystems. Und sie hat auch dazu aufgerufen, aus dem Schengen-Raum auszutreten. Das ist ja sozusagen der grenzlose Waren- und Personenverkehr, der eben in der Europäischen Union möglich ist und an dem ja auch die meisten europäischen Staaten eben tatsächlich dran teilnehmen. Ich habe vor dieser Sendung Dr. Martin Lück befragt. Er ist der Chefkapitalmarktstratege für Deutschland und Österreich bei Franklin Templeton, einer der weltweit größten Vermögensverwalter und Fondsgesellschaften, weil ich ihn gerne um eine Einordnung bitten wollte, wie tatsächlich eben die Märkte diese Aussagen sehen. Und ich habe ihn zunächst gefragt, was denn tatsächlich dran sei. Ist der Euro wirklich auf dem Weg in Richtung Weichwährung?
6: Nein, also so etwas behauptet man entweder aus Ahnungslosigkeit oder aus Bosheit. Und ich weiß gar nicht, was schlimmer ist. Das ist auf jeden Fall grundfalsch. Der Euro ist weder eine Weichwährung, noch hat er in irgendeiner Weise zu einer wirtschaftlichen Schwächung Deutschlands beigetragen. Und darum geht's ja. Der Euro hat im Grunde dafür gesorgt, dass Deutschland sogar einen ökonomischen Vorteil hatte, weil dadurch der Handel in erheblicher Weise erleichtert worden ist. Transaktionskosten sind zurückgegangen. Die Rechnungsmöglichkeiten für Exporte zwischen Importeuren und Exporteuren ist erheblich besser geworden. Und insgesamt hat der Euro auch Deutschland, der deutschen Volkswirtschaft, massiv genutzt. Und insofern ist dieses Argument, Deutschland würde sich besser stellen, wenn es aus dem Euro austritt, kompletter Quatsch.
5: Insgesamt hat sich der Euro in den letzten Jahren ja auch deutlich stabilisiert. Die Bilanz des Eurosystems ist auch reduziert worden und wird weiter reduziert. Viele sehen den Euro mittlerweile auch als eine zweite Weltleitwährung, wenn nicht sogar die Weltleitwährung. Leitwährung an, die den US-Dollar ablösen könnte. Auch vor diesem Hintergrund, wie ist da die Haltung der AfD zu beurteilen?
6: Ja, allein im letzten Jahr hat der Euro rund 11% gegenüber dem Dollar aufgewertet. Also das zu behaupten, der Euro sei seine Schwachwährung, ist kompletter Unfug. Und man sieht es einfach, dass da irgendetwas hinausgebläht wird in die Welt. Ja, ob man das nun versteht oder nicht, nochmal, ob das Vorsatz ist oder Unkenntnis, vermag ich nicht zu beurteilen. Auf jeden Fall ist es Quatsch und bleibt Quatsch. Und man sollte den Leuten hier schon reinen Wein einschenken und die Wahrheit sagen, wenn Deutschland aus dem Euro austreten würde, dann wäre das eine ökonomische Katastrophe und der absolute Genickschlag für die deutsche Wirtschaft, die im Moment ohnehin nicht allzu stark läuft. Das heißt, diese Argumentation der sogenannten AfD ist im Prinzip eine Luftnummer. Man will hier den Leuten im Prinzip eine einfache Wahrheit verkaufen, die aber leider keine ist.
5: Sie sprechen von sogenannter AfD?
6: Ja, die sogenannte Alternative. Die AfD ist ja keine Alternative für Deutschland. Sollte irgendwann die sogenannte AfD an die Regierung kommen, dann wird es ökonomisch Deutschland schlechter gehen. Schon alleine deshalb, weil dann das Ausland wesentlich weniger Vertrauen in Deutschland hätte und weniger in diesem Land investieren würde.
5: Alice Weidel fordert auch, dass Deutschland aus dem Schengen-Raum austritt, also dem grenzenlosen Wirtschaftsraum, den ja fast alle Mitgliedstaaten der EU beigetreten sind. Nun ist es so, dass Deutschland schon jetzt große Probleme hat, weil dieses Verfahren ja an den neuen Grenzen Deutschlands zeitweise im Moment ausgesetzt wird. Was würde denn die völlige Abschaffung bedeuten?
6: Ja, das ist auch eine Aussage, die im günstigsten Fall halbintelligent ist und ja, populistisch allemal. Weil auch das ist so, wir sind ein Land, das sehr, sehr stark auch auf den Handel mit seinen Nachbarn angewiesen ist. Wir sind unter den großen Volkswirtschaften die stärkste Exportnation, zumindest in Europa. Jetzt haben wir bekanntermaßen im Export im Moment große Probleme mit China. Wir haben aus anderen Gründen, aber bekannten Gründen, große Probleme mit den Vereinigten Staaten. Das heißt, wir sind umso mehr auf Exporte nach Europa angewiesen. Wenn man jetzt die Grenzen wieder zumachen würde und da würden sich ewige LKW-Schlangen bilden, dann wäre die Just-in-Time-Fertigung der deutschen Industrie infrage gestellt. Die deutsche Industrie ächzt unter anderen Gründen sowieso. Der Handel würde deutlich reduziert, die Transaktionskosten würden drastisch erhöht. Das wäre für die deutsche Exportwirtschaft etwas, das sie braucht wie ein Loch im Kopf. Und ist auch in wirtschaftlich schwachen Zeiten eine solche Forderung völlig unverantwortlich.
5: Soweit die Einschätzung von Dr. Martin Lück. Deutliche Worte. Er ist Chef Kapitalmarktstratege für Deutschland und Österreich bei Franklin Templeton, der Vermögensverwaltung und Fondsgesellschaft.
4: Ja, vielen Dank auch von mir. Und Klaus-Rainer Jackisch, wir haben noch weitere Themen zu besprechen. Diese Woche guckt ja alles auf VW. Die Mitarbeiter sind in größter Sorge. 9 Betriebsversammlungen stehen an, in denen der Vorstand den harten Sparkurs konkretisieren wird. Einiges wurde schon vorab bekannt. Wie sind da die Reaktionen?
5: Ja, in der Tat, auch hier große Sorgen, denn die Situation bei VW ist ja bekanntermaßen sehr ernst. Und der Vorstandsvorsitzende Blume hat das in Interviews am Wochenende auch noch mal deutlich gemacht. Man fürchtet natürlich, dass jetzt das ganze Sanierungskonzept möglicherweise verwässert wird und dementsprechend Reaktionen. Die VW-Aktie heute deutlicher Verlierer mit über 2%.
4: Schauen wir ins Ausland. Donald Trump und Kanada konnten sich nicht über Zollfragen einigen. Jetzt eskaliert da ein Handelskrieg und die US-Regierung will heute auch verkünden, wie ihr sogenannter Wirtschaftskrieg gegen den Iran aussehen soll. Trump setzt also scheinbar wieder auf wirtschaftlichen Konflikt. Was löst das aus?
5: In der Tat, große Sorgen löst das aus und vor allen Dingen Zurückhaltung an den Finanzmärkten. Die Spannungen zwischen Kanada und den USA verschärfen sich, weil von beiden Seiten immer weiter Öl ins Feuer gegossen wird. Der Ölpreis steigt wieder wegen des Problems im Nahen Osten und eine Lösung ist ja nicht in Sicht. Der deutsche Aktienindex heute deshalb zunächst deutlich in der Minuszone. Er hat sich jetzt zwar ins Plus hangeln können, steht bei 26.155 Punkten und 19 mehr als am Freitag. Aber man sieht doch sehr, sehr große Vorsicht hier am Markt.
4: Der chinesische Billigmodekonzern Shein will Milliarden einsammeln für den anstehenden Börsengang. Wie ist das einzuschätzen?
5: In der Tat, 1,5 Milliarden sollen eingebracht werden. Man hat schon zweimal versucht, an die Börse zu gehen in den USA, in London ist beides mal gescheitert. Jetzt der Versuch in Hongkong ist angelaufen. Die genauen Zahlen, was die Aktie kostet, ist noch nicht raus. Aber die Anleger sind insgesamt doch sehr, sehr vorsichtig.
4: Und Commerzbank-Aufsichtsratschef Weidmann hat nach dem Einstieg der UniCredit eine Überprüfung des Übernahmerechts gefordert. Warum?
5: In der Tat. Das liegt aber sicherlich daran, dass auch dort mittlerweile die Einschätzung herrscht, dass eine Übernahme der Commerzbank durch die UniCredit wohl nicht mehr abzuwenden ist. Und deshalb möchte er natürlich jetzt, dass man mit regulatorischen Maßnahmen dort stärker vorgehen kann. Ob die Bundesregierung das unterstützt, das muss man abwarten.
4: Und gern noch der Blick auf Euro-Anleihen und Gold.
5: Ja, der Euro, der hat sich heute etwas verbilligt. Aktuell notiert die Gemeinschaftswährung bei 1,1616 €. Die Umlaufrendite, die ist stabil geblieben gegenüber vergangenen Freitag und steht bei 3,21%. Und der Goldpreis ist deutlich gestiegen. Die fallen uns jetzt bei 4.644,40 € mehr als am Freitag.
4: Besten Dank, Klaus-Rainer Jackisch. ChatGPT befragen, das gehört für viele ganz selbstverständlich zum Alltag. Aber die wenigsten zahlen dafür Geld. OpenAI sucht deshalb nach neuen Möglichkeiten, Geld mit ChatGPT reinzuholen und will deshalb jetzt in Europa Werbung integrieren. Nun ist es ja eh häufig so, dass diese Chatbots auch in selbstbewusstestem Ton absolut ausgedachten Quatsch ausspucken. Und wenn sich das zukünftig auch noch mit Werbung mischt, könnte es für Nutzer womöglich noch irreführender werden. Lilly Marie Hilscher.
3: ChatGPT verändert sich spürbar. Der beliebte Chatbot zeigt künftig Werbung. Betroffen sind 31 europäische Länder, zum Beispiel Deutschland, Österreich, die Schweiz und viele andere. Der Grund für die neue Strategie? Geld. Die meisten Nutzer verwenden die kostenlose Version von ChatGPT. Doch der Betrieb von Rechenzentren und Personal ist teuer. Werbung soll deshalb die Gratisnutzung mitfinanzieren. Ganz neu ist der Schritt nicht. In den USA läuft schon seit Monaten ein Test mit Anzeigen und viele Konkurrenten gehen ähnliche Wege. Microsoft etwa zeigt Werbung in Copilot und auch Google blendet Anzeigen in seine KI-Suche ein. Andere Anbieter setzen dagegen bewusst auf Werbefreiheit. Perplexity hat zwar mit gesponserten Fragen experimentiert, den Versuch aber aus Sorge um das Vertrauen der Nutzer gestoppt. Denn Werbung bleibt für KI-Unternehmen heikel. Alicia von Schenk, Professorin an der Julius-Maximilians-Universität Würzburg, sagt, viele Menschen nutzen ChatGPT, weil sie eine direkte, neutrale Antwort erwarten. Zu aufdringliche Anzeigen könnten deshalb das Vertrauen der Nutzer beschädigen. Deshalb will OpenAI die Werbung auch klar abgrenzen. Unter der Antwort von ChatGPT soll eine graue Linie erscheinen und darunter kann dann eine Werbeanzeige stehen. Doch selbst so könnte Werbung Gespräche beeinflussen, sagt Alicia von Schenk. Werbung rückt nämlich Marken oder Lösungen in den Vordergrund. Das kann verändern, was Nutzer als nächstes fragen und damit auch die Antworten beeinflussen.
4: Lilly-Marie Hilscher über Werbung bei ChatGPT. Wie sehr Hitze und Trockenheit auch der Wirtschaft schaden, das haben wir in den letzten Wochen immer wieder thematisiert. Die Transportprobleme durch Niedrigwasser, die Folgen für die Landwirtschaft, unproduktivere Arbeitnehmer, das hat ganz viele Dimensionen. Und die Umweltorganisation Greenpeace hat nun in einer Studie mal versucht, das genau in Euro zu beziffern, wie viel Geld dieser Hitzesommer verschlungen hat. Dieter Nürnberger berichtet.
7: Der Sommer 2026 verzeichnete vielerorts in Deutschland neue Rekorde, etwa bei den Durchschnittstemperaturen im Juni und auch durch eine außergewöhnliche Häufung an länger andauernden Hitze- und Dürreperioden. Nach einer Berechnung der Umweltschutzorganisation Greenpeace summieren sich die volkswirtschaftlichen Schäden dieser Extremwetterereignisse inzwischen auf knapp 1% des deutschen Bruttoinlandsprodukts. Konkret auf eine Schadenssumme von mindestens 36 Milliarden Euro, so Greenpeace-Finanzexperte Mauricio Vargas.
9: So leiden Wälder und die Landwirtschaft unter dieser Hitze und der Dürre. Es gibt Produktionsausfälle wegen Niedrigwasser, beispielsweise auf dem Rhein. Und zuletzt verursacht Hitze auch handfeste Schäden, beispielsweise an der Infrastruktur.
7: Greenpeace spricht von ersten Schadensschätzungen in den Bereichen Verkehr, Gesundheit, der Forst- und Landwirtschaft und auch von Produktivitätsverlusten in der Arbeitswelt. Die genannte 36 Milliarden Euro Schadenssumme sei konservativ berechnet, weil sich viele Wirkungen des Extremwetters noch nicht belastbar beziffern lassen.
9: Wir wissen, dass wir Extremwerte bei der Ozon- und Feinstaubbelastung hatten. Wir konnten nicht einberechnen, was es für die Biodiversität bedeutet, wenn wir in Naturschutzgebieten Waldbrände haben. Insofern ist diese Schätzung wirklich auch nur eine Untergrenze.
7: Bei den Kosten in der Arbeitswelt beispielsweise bezieht sich die Greenpeace-Untersuchung auf Zahlen des Prognos-Instituts, das kürzlich eine Studie für das Bundesministerium für Arbeit und Soziales erstellt hat. So verursache ein Hitzetag mit mehr als 30 Grad Celsius Kosten von rund 430 Millionen Euro. Der Großteil betrifft Produktivitätsverluste, etwa durch gesundheitliche Belastungen bei den Beschäftigten. Prognos nennt zunehmende Fehltage und auch weniger Effizienz im Arbeitsalltag als Folgen. Besonders betroffen seien hier Arbeitsbereiche mit hoher körperlicher Belastung. Es ist der größte Schadensposten in der Greenpeace-Analyse, knapp 11 Milliarden Euro Verluste bei 25 Hitzetagen in diesem Sommer. Zudem verweist die Umweltschutzorganisation darauf, dass nicht sämtliche Posten der prognostizierten Gesamtschadenssumme von rund 36 Milliarden Euro schon endgültig seien. Ernteverluste beispielsweise seien unwiederbringlich verloren, sagt Finanzexperte Mauricio Vargas. Aber
9: anders ist es bei der Industrieproduktion, die gebremst worden ist durch das Niedrigwasser im Rhein. Da könnte es sein, wenn sich das schnell Richtung Winter entspannt, dass hier vielleicht es zu keinen anhaltenden Verlusten kam, sondern nur zu Aufschubeffekten.
7: In der Bewertung der heute vorgelegten Zahlen schließt sich Greenpeace vielen anderen Umwelt- und Klimaschutzorganisationen an. Bei der morgen beginnenden Kabinettsklausur der Bundesregierung müssten Themen wie ein effizienterer Klimaschutz, etwa durch den Ausbau erneuerbarer Energien und auch mehr Finanzmittel für Klimaanpassungsmaßnahmen ganz oben auf der Tagesordnung stehen.
4: Wer ans Fernwärmenetz angeschlossen ist, hat den Vorteil, den viel diskutierten Konflikt oder die Unsicherheit im Heizungskeller, welche Heizung soll rein, welche raus, den hat man nicht. Aber das kann auch ein Nachteil sein, denn man kann nicht wie bei einer Gasetagenheizung zum Beispiel selbst auswählen, welcher Gasversorger bietet mir die günstigsten Preise und dann wechseln. Viele Mieter haben in den letzten Jahren einen Schock bekommen, wenn sie die Summen auf ihrer Fernwärmeheizkostenrechnung gesehen haben. Und als Verbraucher lässt sich dann aber schwer nachvollziehen, sind die Preise übertrieben hoch. Der Verbraucherzentrale Bundesverband hat eine Sammelklage gegen E.ON auf den Weg gebracht und heute startet die Verhandlung. Mischa Erhardt dazu.
8: Die Frage in dem Verfahren ist nicht, ob Energiekonzerne bei Fernwärme die Preise erhöhen dürfen oder nicht, sondern die Frage, wie sie das tun dürfen.
10: Das ist insbesondere die Preiserhöhung seit 2020/21. Da sind die Preise massiv gestiegen und wir sind der Meinung, dass diese Preiserhöhungen zu Unrecht erfolgt sind, weil sie auf der Basis von rechtswidrigen Preisanpassungsklauseln vorgenommen wurden.
8: Sagt Ronny Jahn, Leiter des Teams Sammelklagen beim Verbraucherzentrale Bundesverband VZBV. Ausgangspunkt der Sammelklage sind die Preise Ende 2020 und sie erstreckt sich auf Verträge für Fernwärme, die von Kunden mit E.ON Energy Solutions vor Ende 2020 abgeschlossen wurden. Bereits 2021 hatten die Energiepreise insgesamt deutlich zugelegt, weil nach der Corona-Pandemie die Nachfrage stark gestiegen war. Ab 2022 gab es dann noch einmal enorme Preissprünge nach dem Einmarsch Russlands in die Ukraine. Die Verbraucherschützer werfen E.ON nun vor, die Preiserhöhungen bei Fernwärme auf Basis von Formeln berechnet zu haben, die nicht den gesetzlichen Anforderungen entsprochen hätten. Denn bei Fernwärme gelten besondere Regeln. Ronny Jahn.
10: Der Grund ist, Fernwärme, das ist praktisch ein lokales Monopol. Wenn ich mich einmal an den Fernwärmeanschluss dafür entschieden habe, dann bin ich für viele Jahre gebunden. Ich habe also nicht das Korrektiv, was ich sonst habe, bei Öl, bei Gas, wo ich einfach sagen kann, das wird mir zu teuer, ich gehe zu einem anderen Anbieter.
8: Jahn und seine Mitstreiter haben den Verdacht, dass E.ON seine Preise für Fernwärme zu stark an den damals explodierenden Gaspreisen orientiert hat. Je nach Vertrag und Versorgungsgebiet sollen die Preise um mehrere 100% gestiegen sein. Für einzelne Haushalte seien demnach Mehrkosten von mehreren 100 bis mehreren 1000 Euro entstanden, so die Verbraucherschützer. Die Klage hat das Ziel, dass E.ON seinen Fernwärmekundinnen und Kunden zu viel gezahltes Geld rückerstattet. E.ON weist die Vorwürfe zurück. Die Fernwärmepreise folgten den gesetzlichen Vorgaben und die Preisgestaltung richte sich nach einsehbaren Grundlagendaten des Statistischen Bundesamtes, heißt es aus der Konzernzentrale in Essen. Zum laufenden Verfahren äußere man sich nicht. Das Unternehmen unterstreicht, dass es während der Energiepreiskrise keine Ausweitung seiner Gewinnmargen vorgenommen habe. In jedem Fall können sich laut Verbraucherzentrale Fernwärmekunden von E.ON noch der Sammelklage anschließen.
10: Wie lange das noch möglich ist, hängt vom Verlauf der heutigen mündlichen Verhandlung ab. Wenn das Gericht sagt, wir wollen direkt urteilen, dann kann man sich noch 3 Wochen anschließen. Ab heute und dann wird das Urteil danach irgendwann ergehen.
8: Sagt Ronny Jahn vom Verbraucherzentrale Bundesverband.
10: Aber wir führen auch nicht nur Fernwärmeverfahren gegen E.ON Energy Solutions, sondern auch gegen die Hansewerk Natur, die vor allem in Schleswig-Holstein tätig ist. Auch da kann man sich noch beteiligen und weitere Anbieter Avacon und Neubrandenburger Stadtwerke.
8: Mit diesen Sammelklagen wollen die Verbraucherschützer auch bewirken, dass die gesetzlichen Regelungen bei Fernwärme wegen der vergleichsweise starken und langen Bindung an einen Anbieter im Sinne von Verbrauchern ausgestaltet und angewendet werden. Nach dem Motto, wenn aus dem Wettbewerb kein Druck kommt, muss der Schutz aus dem Recht kommen.
4: Klaus Michael Kühne war vieles, einer der reichsten Deutschen, Logistikunternehmer, Lufthansa-Großaktionär und großer HSV-Fan. Nun ist er im Alter von 89 Jahren gestorben und Dietrich Lehmann blickt auf sein Leben zurück.
12: Hart arbeiten und Chancen nutzen. Das war so etwas wie das Lebensmotto von Klaus Michael Kühne. 1937 geboren, als Sohn des Logistikunternehmers Alfred Kühne, lebt er lange Zeit im gutbürgerlichen Teil von Winterhude an der Hamburger Außenalster.
13: Ja, ich bin an der Bellevue aufgewachsen. Mein Vater hat dort im Jahr 1950 ein Haus gebaut und das war damals ein mutiger Entschluss. Ich bin im Heinrich-Hertz-Gymnasium zur Schule gegangen.
12: Übrigens in der gleichen Klasse wie der spätere Liedermacher und DDR-Kritiker Wolf Biermann. Nach Schule folgen Ausbildung als Kaufmann, Stippvisiten bei Reedereien und Banken. Dass Klaus-Michael Kühne ins väterliche Unternehmen Kühne und Nagel einsteigt, ist von vornherein klar.
13: Ich war der einzige Sohn. Mein Vater war ebenfalls mit dem Geschäft so eng verbunden, er konnte sich gar nichts anderes vorstellen, als dass das von mir sozusagen übernommen wurde. Er hat mich auch in sehr jungen Jahren dort in das Unternehmen hineingebracht und sehr viel dafür getan, dass ich eine erstklassige Ausbildung bekam.
12: Damit Klaus-Michael Kühne schon mit 26 Jahren als Teilhaber beim Logistikunternehmen Kühne und Nagel Verantwortung übernehmen kann. Gegründet worden war die Firma in Bremen. Schon Klaus-Michael Kühnes Vater aber hatte die ersten Weichen für die Verlegung des Firmensitzes in einen Teil der Schweiz gestellt, wo kaum Steuern fällig werden.
13: Vielleicht war es übertriebene Vorsorge, vielleicht war es auch Pessimismus, den uns dahin gebracht hat, aber es ist uns sehr gut bekommen.
12: Kühne und Nagel ist mittlerweile das zweitgrößte Logistikunternehmen weltweit.
13: Ja, unsere Stärke ist das integrierte Angebot an den Kunden, dass wir alle seine Transportprobleme lösen können, den Warenfluss steuern für unsere Kunden, mit welchen Verkehrsmitteln auch immer, von welchem Teil der Welt, in welchem Teil auch immer.
12: Kühne wird zu einem der reichsten Deutschen.
13: Bin gar nicht so anspruchsvoll. Sicher, ich habe mein Haus und mein kleines Schiff. Luxus ist für mich bedingt wichtig. Geld muss arbeiten.
12: Trotz der Übersiedlung in die Schweiz, seiner Geburtsstadt Hamburg, kehrt Kühne nie ganz den Rücken. Seinen Lieblingsfußballverein

0: des Hafenumschlags in Hamburg, kommt von Hapag-Lloyd und seinen Allianzpartnern.
1: Mit seiner Frau Christine bleibt Klaus-Michael Kühne kinderlos. Sein Vermögen bringt er in eine Stiftung ein.
2: Ein Nachruf auf Klaus-Michael Kühne. Donald Trump hat einen Wirtschaftskrieg, einen wirtschaftlichen D-Day gegen den Iran angekündigt. Und Donald Trump befindet sich gleichzeitig seit dem Wochenende in einem eskalierenden Zollstreit mit Kanada. Das ist auch Thema in der Wirtschaftspresseschau. Die Frankfurter Allgemeine Zeitung schreibt: Bei allem berechtigten Zorn, dass die USA ständig neue Zollkonflikte entfachen, darf nicht außer Acht gelassen werden, dass Kanada selbst kein Musterknabe ist. Es ist im Gegenteil ein protektionistisches Land, das sogar den innerstaatlichen Handel schwer macht und einige seiner Industrien durch Handelshindernisse schützt. Dabei wäre eine Wirtschaft, die im Wettbewerb zu Höchstleistungen gebracht wird, die beste Waffe gegen Trump. Die Frankfurter Rundschau sieht in dem Handelskonflikt eine Gefahr für das nordamerikanische Handelsabkommen zwischen den USA, Kanada und Mexiko. Das ist nicht unerheblich. Teile der US-Produktion und des Handels sind eng mit der Wirtschaft der beiden Nachbarn verwoben. Große Mengen Energie kommen beispielsweise aus Kanada in die Vereinigten Staaten. Verständlich also, wenn sich so viele Konzerne gegen Trump stellen, aus Sorge um die eigenen Gewinne, ihre Produktionsstandorte und die Arbeitsplätze. Zum neuen Handelsstreit kommt die hohe Verschuldung der Vereinigten Staaten. In der vergangenen Woche überschritten die Staatsschulden erstmals die Schwelle von 40 Billionen US-Dollar. Das Straubinger Tagblatt bemerkt: Angesichts dieser Zahlen werden die Teilnehmer an den Finanzmärkten misstrauisch. Und dieses Misstrauen schlägt sich in höheren Zinsen nieder, was einer höheren Risikoprämie für das Kapital entspricht, die sie den USA beim Kauf von Staatsanleihen berechnen. Das ist nun für uns insofern misslich, als auch hierzulande die Zinsen steigen und nun einen seit Jahren nicht mehr bekannten Höchststand erreicht haben. Das wiederum trifft unglücklicherweise zusammen mit einer stark steigenden Staatsverschuldung durch die verschiedenen Sondervermögen. Wegen großer Unterschiede zwischen verschiedenen Branchen in Deutschland spricht sich die IG Metall dafür aus, bestimmte tarifliche Sonderzahlungen von der wirtschaftlichen Lage des Unternehmens abhängig zu machen. Das Handelsblatt erwartet durch einen solchen Schritt, dass die allgemeinen Tarifabschlüsse geringer ausfallen könnten. Mehr Differenzierung ist für Gewerkschaften nicht ohne Risiko. Je weniger das Prinzip »nur gemeinsam sind wir stark« gilt, weil am Ende einige mehr profitieren als andere, desto stärker leidet die Kampfkraft der immer noch größten Gewerkschaft der westlichen Welt. Mittelfristig kann die Strategie der Differenzierung zu einer Aufsplitterung des Flächentarifvertrags führen. Und mit diesen ausgewählten Zeitungskommentaren endet Wirtschaft am Mittag. Ich bin Josephine Schulz. Danke fürs Zuhören. Tschüss.
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4: Uhr, die Nachrichten. Zunächst die Übersicht. Die niedrigen Füllstände in den deutschen Gasspeichern sorgen weiter für Diskussionen. SPD und DGB begrüßen die von Gesundheitsminister Linnemann angekündigte Änderung bei den Rentenplänen für pflegende Angehörige. Der ukrainische Präsident Zelensky hat seine Rede an die Nation zum 35. Jahrestag der Unabhängigkeit für eine Kampfansage an Kreml-Chef Putin genutzt. Die Meldungen im Einzelnen. Der Düsseldorfer Energiekonzern Uniper hat einen Liefervertrag über große Mengen Erdgas aus Norwegen unterzeichnet. Man beziehe von 2027 bis 2041 jährlich mehr als 30 Terawattstunden Erdgas über das norwegische Unternehmen Equinor, teilten beide Seiten mit. Dies entspreche grob dem Gasverbrauch von mehr als 2 Millionen Haushalten in Deutschland pro Jahr. Die Vereinbarung stärke die Versorgungssicherheit des deutschen Marktes. Norwegen hat Russland infolge des Ukraine-Kriegs und der Energiekrise 2022 als wichtigsten Gaslieferanten Deutschlands abgelöst. EU-weit deckt Norwegen rund 30% des Bedarfs ab. Trotz der niedrigen Füllstände der Gasspeicher sieht das Bundeswirtschaftsministerium keine Anzeichen, dass Gas im Winter knapp werden könnte. Ein Sprecher von Wirtschaftsministerin Reiche sagte, man sei zufrieden mit der Befüllung der Speicher. Entscheidend sei, dass die Versorgungssicherheit gewährleistet sei. Man sehe derzeit keine Anzeichen, dass das nicht der Fall sei.

0: Aus der Energiebranche kommen dagegen teils andere Einschätzungen. Die Hauptgeschäftsführerin des Bundesverbandes der Energie- und Wasserwirtschaft, Andrea, hatte zuletzt erklärt, die staatlich vorgegebene Befüllung der Gasspeicher auf 70% bis Anfang November sei bald physikalisch nicht mehr zu schaffen. Noch sei das möglich, es werde aber immer enger. Ähnlich äußerte sich die Bundesnetzagentur. Derzeit sind die Gasspeicher nur zu etwa 50% gefüllt. Im vergangenen Jahr waren es zum gleichen Zeitpunkt 67%. Viele Gashändler zögern mit dem Einkauf von Gas, auch wegen der aktuell hohen Energiepreise infolge des Iran-Kriegs. In Berlin treffen sich die Spitzen der CDU zu ersten Beratungen nach der parlamentarischen Sommerpause. Im Mittelpunkt stehen die Reformvorhaben der Bundesregierung, insbesondere zu den Themen Rente, Steuern, Bürokratieabbau und Digitalisierung. Morgen und am Mittwoch findet dann eine Klausur des Bundeskabinetts statt. Bundeskanzler Merz hatte bereits am Wochenende angekündigt, bei den anstehenden Reformen Tempo zu machen. Vor Beginn der Sitzung sagte Unionsfraktionschef Frei, der Koalition stehe ein arbeitsreicher Herbst bevor. Die vor der Sommerpause auf den Weg gebrachten Gesetzgebungsvorhaben müssen jetzt umgesetzt werden. Frei sprach in diesem Zusammenhang von einer Zielsetzung bis Ende des Jahres. Die SPD unterstützt die Ankündigung von Bundesgesundheitsminister Linnemann, auf Einsparungen bei den Rentenansprüchen für pflegende Angehörige zu verzichten. Das sei ein richtiger Schritt, sagte der gesundheitspolitische Sprecher der SPD-Bundestagsfraktion Pantazis in Berlin. Finanzierungsprobleme in der Pflege dürften nicht einseitig auf pflegende Angehörige abgewälzt werden. Ihnen die eigene Alterssicherung zu kürzen, wäre sozialpolitisch das falsche Signal. Der Deutsche Gewerkschaftsbund äußerte sich ähnlich, forderte aber noch zusätzliche Änderungen. DGB-Vorstandsmitglied Piel erklärte, der Bundesgesundheitsminister müsse nun auch die steigenden Eigenanteile der Pflegebedürftigen stoppen. Linnemann hatte gestern erklärt, er wolle bei den Rentenansprüchen für pflegende Angehörige nicht sparen. Sie seien Alltagshelden, ohne die das Pflegesystem kollabieren würde, sagte der CDU-Politiker. Der ukrainische Präsident Zelensky hat anlässlich des 35. Jahrestages der Unabhängigkeit seines Landes weiteren Widerstand gegen den Aggressor aus Russland angekündigt. Kreml-Chef Putin und seine Landsleute hätten unterschätzt, wie entschlossen die Ukrainer um ihre Unabhängigkeit kämpften, sagte Zelensky in einer Rede an die Nation, die als Video veröffentlicht wurde. Die Ukraine wolle unbedingt Frieden, sei aber nicht bereit, sich einfach zu ergeben. Die Ukraine begeht heute den 35. Jahrestag ihrer Unabhängigkeit. Zahlreiche Staats- und Regierungschefs sind zu den Feierlichkeiten angereist. Bundeskanzler Merz würdigte die Widerstandskraft der Ukrainer. Sie zeigten der gesamten Welt, was es heiße, für Freiheit und für einen gerechten Frieden einzustehen. Bundesaußenminister Wadephul rief deutsche Städte und Gemeinden dazu auf, die Ukraine stärker zu unterstützen. Im Deutschlandfunk sagte er, es gebe manches Gerät wie Stromerzeuger oder Wasserbehälter, das den Menschen helfen würde, gut über den Winter zu kommen, trotz der gezielten Angriffe Russlands auf die Infrastruktur des Landes. Die EU kündigte unterdessen weitere Milliardenhilfen für das Land an. In Syrien ist der ehemalige islamische Religionsführer Ahmed Hassoun zu lebenslanger Haft verurteilt worden. Der frühere Großmufti, der den gestürzten Diktator Bashar al-Assad unterstützte, wurde in Damaskus wegen Anstiftung zu Gewalt und Rechtfertigung von Mord für schuldig befunden. Er war von 2005 bis 2021 im Amt. Der Vorsitzende Richter erklärte, unter Assads Herrschaft sei der Einsatz von Fassbomben gegen zivile Gebiete religiös und politisch gerechtfertigt worden. Die Angriffe hätten weiträumige Zerstörungen verursacht und gegen das Völkerrecht verstoßen. Mehrere ranghohe Vertreter des früheren Regimes waren in den vergangenen Wochen zum Tode verurteilt worden, darunter auch Assad selbst, der sich allerdings in Russland im Exil befindet. Die USA treten nach den Worten von Finanzminister Bessent in die Endphase des Iran-Kriegs ein. Heute würden die, Zitat, härtesten Sanktionen der Geschichte vorgestellt, teilte er mit. Es beginne ein, Zitat, wirtschaftlicher D-Day. Dabei handle es sich um die größte finanzielle Offensive, die jemals gegen einen Gegner mobilisiert worden sei, behauptete Besant. Präsident Trump hatte sich vergangene Woche bereits ähnlich geäußert. Der Krieg zwischen den USA und dem Iran ist nach wie vor nicht beendet. Die Verhandlungen für ein Friedensabkommen waren zuletzt ins Stocken geraten. Beide Seiten werfen einander mangelnde Kompromissbereitschaft vor. Bundesentwicklungsministerin Alabali Radovan hat zu einem besseren Schutz von Erdböden aufgerufen. Anlässlich einer Konferenz der Vereinten Nationen gegen die Ausbreitung von Wüsten sagte die SPD-Politikerin, gesunde Böden seien von zentraler Bedeutung. Deutschland erlebe derzeit die Folgen von Wasserknappheit und Dürre. In vielen Teilen der Welt sei das schon seit langem Realität. Die Weltbodenkonferenz, die derzeit in der Mongolei stattfindet, bietet die Chance, gemeinsam an Lösungen zu arbeiten. Alabali Radovan betonte, es sei wichtig, Land und Wasser zusammenzudenken. Deutschland unterstützt Partnerländer unter anderem dabei, Böden wieder fruchtbar zu machen, Wasser besser zu nutzen und Anbaumethoden zu fördern, die den Boden schonen und stabilisieren. In zwei baltischen Staaten müssen nach heftigen Stürmen weiterhin viele Menschen ohne Strom auskommen. In Litauen sind nach Angaben der Behörden noch mehr als 120.000 Haushalte betroffen und in Lettland rund 87.000 Haushalte. Die Schäden am Verteilnetz sind hauptsächlich durch umgestürzte Bäume und Äste verursacht worden. Die Aufräumarbeiten könnten in beiden Ländern noch mehrere Tage dauern. Bei den Stürmen am Wochenende waren zwei Menschen getötet worden. Der Logistikunternehmer Klaus-Michael Kühne ist tot. Wie der Konzern Kühne und Nagel mitteilte, starb er in der vergangenen Nacht im Alter von 89 Jahren in der Schweiz. Kühne galt mit einem geschätzten Vermögen von 36 Milliarden Euro hinter Kauflandgründer Dieter Schwarz als zweitreichster Deutscher. Über die Kühne Holding war er an zahlreichen Unternehmen beteiligt. Ihm gehörten 53% an Kühne und Nagel, dem weltgrößten Unternehmen für Luft- und Seefracht. Darüber hinaus hielt er 30% der Anteile an der Reederei Hapag-Lloyd. Seit 2022 war er zudem mit mehr als 20% der größte Einzelaktionär der Lufthansa. Und hier noch einmal die Übersicht. Die niedrigen Füllstände in den deutschen Gasspeichern sorgen weiter für Diskussionen. SPD und DGB begrüßen die von Gesundheitsminister Linnemann angekündigte Änderung bei den Rentenplänen für pflegende Angehörige. Der ukrainische Präsident Zelensky hat seine Rede an die Nation zum 35. Jahrestag der Unabhängigkeit für eine Kampfansage an Kreml-Chef Putin genutzt. Das Wetter. Vielfach sonnig, von Südwesten zeitweise hohe Wolkenfelder. Temperaturen von 20 bis 28 Grad. Morgen in der Nordosthälfte sonnig. Im Südwesten, Süden und der Mitte gebietsweise Regen. Teils auch Schauer und einzelne Gewitter. Höchstwerte 20 bis 27 Grad. Die weiteren Aussichten. Am Mittwoch im Nordosten heiter, sonst gebietsweise Schauer, örtlich Gewitter. 22 bis 30 Grad. Das waren die Nachrichten.
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Für Arbeitnehmer, die pendeln, ist es ein Nervenkrieg, wenn Busse und Bahnen ausfallen. Aber auch für Unternehmen wird es zum Standortnachteil, wenn der Nahverkehr nicht funktioniert. Wir berichten über den Hilferuf großer Arbeitgeber in Baden-Württemberg an die Politik. Und wir sind in der Altmark in Sachsen-Anhalt. Die Stadt Gardelegen hat ein erfolgreiches Programm gegen den Lehrermangel gestartet. Willkommen zum Blick in die Länder. Ich bin Claudia Hennen. Schön, dass Sie dabei sind.

0: Eine Minute. So viel Zeit bleibt, um zu einem kontroversen Thema einen Konsens zu finden. Möglich macht das die Debattenbox. Das ist ein Gesellschaftsspiel, das Menschen zur Zukunft des Landes ins Gespräch bringt. Mit Fragen wie etwa, ist der Nahverkehr gut genug ausgebaut? Sollte es mehr Windkraft auf dem Land geben? Dabei kommen auch Menschen zusammen, die sonst vielleicht gar nicht miteinander diskutieren würden. In Mecklenburg-Vorpommern tourt diese Box gerade durch die mittelgroßen Städte, gut 4 Wochen vor der Landtagswahl. Und gestern war unser Landeskorrespondent Heinrich Pfeifer in Wismar dabei.
1: Okay, also ist das beides ein Nein?
2: Das ist jetzt, ja, wir kommen jetzt zu einem Nein.
3: Okay, auf einem kleinen Platz in der Wismarer Innenstadt in der Nähe des Hafens debattieren Bekannte, manchmal Eheleute, manchmal aber Menschen, die sich gar nichts kennen, über verschiedene Themen. Patrick Hensel, Mitinitiator des Projekts Debattenbox, liest Fragen vor und erklärt, wie das Prinzip funktioniert.
1: Sie positionieren sich in den ersten 30 Sekunden erstmal nur mit Ja oder mit Nein. Also grün für Ja, rot für Nein. Und wenn Sie einer Meinung sind, kommt die nächste Frage. Sind Sie sich uneinig, dann bekommen Sie 60 Sekunden Zeit, um sich mit Ihrem Gegenüber kurz auszutauschen und im besten Fall zu einem Konsens zu kommen.
3: Unter einem Pavillon im Freien werden die Fragen auf eine quadratische Box projiziert. Über einen Buzzer kann man der Frage zustimmen oder sie verneinen. Ein Paar macht den Anfang.
4: Ich bin nicht wie selbst. Immer deiner Meinung, aber...
2: Nein, wir bleiben jetzt mal ernst einen Moment.
4: Ja.
2: Du bist also der Meinung, dass die Menschen nicht selektieren können.
4: Ja.
3: Und schon geht die Diskussion los. Es geht um soziale Medien und wie mündig wir uns in den Netzwerken bewegen. Das Paar hat unterschiedliche Standpunkte dazu. Der Moment, in dem Marianne Schmolke weiterhelfen kann. Die Professorin für Wirtschaftsinformatik an der Hochschule Wismar begleitet die Diskussionen immer dann, wenn kein Konsens gefunden wurde. Sie liefert Kontext, beantwortet Fragen.
5: Also es war genau. Einmal bei den digitalen Technologien, ja. Ob die unsere Probleme lösen können. Mhm. Da meinten Sie, glaube ich, die Frage wäre schlecht gestellt gewesen.
6: Es gab so viel Raum zur Interpretation.
5: Definitiv.
2: Aber ich fand jetzt tatsächlich, dass ich ziemlich gute Beispiele genannt habe, auf die du gar nicht eingegangen bist.
6: Du?
2: Also ich glaube, nein, so ohne Scherz, ich glaube schon, dass viele Dinge in der heutigen Zeit, nehmen wir mal einfach auch über Klima zu forschen, ja nur mit neuen Technologien klappt.
3: Hinter der Debattenbox steht der Verein Science to Public aus Halle in Sachsen-Anhalt. Zusammen mit universitären Einrichtungen tourt er gerade durch Mecklenburg-Vorpommern. Unter anderem auch mit der Hochschule Wismar. Marianne Schmolke unterstützt den Verein mit ihrer wissenschaftlichen Expertise rund um das Thema künstliche Intelligenz. Schmolke will auch zeigen, dass Wissenschaft eben mehr sei als der berüchtigte Elfenbeinturm.
5: Wir haben ja eigentlich eine Situation, dass wir durch die Echtzeitinformation immer mehr überfrachtet werden. Aber im Grunde genommen ist die Welt gar nicht so schlimm, wie sie immer dargestellt wird. Wir haben wirklich viele Errungenschaften, die auch besseren Wohlstand ermöglichen und die vielen Menschen eigentlich ein erfülltes Leben verschaffen können. Da in Dialog zu kommen und auch so ein bisschen mehr Optimismus zu vermitteln.
3: Dabei geht es auch darum zu lernen, wie Menschen mit Positionen umgehen, die gegensätzlich zur eigenen sind. Und wie komplex politische Entscheidungen sein können.
5: Wir sind ja als eine Hochschule eher in einer provinziellen Region ein Ort, der auch eine große Verantwortung hat, weil wir im Umkreis gesehen nicht viele andere Möglichkeiten haben, um junge Menschen darauf vorzubereiten, wie sie sich in einer sehr komplexen Welt gut positionieren können mit ihren eigenen Werten.
3: Währenddessen gibt es weitere Fragen in der Debattenbox. Auch zu einem Thema, das in der Region emotional diskutiert wird.
1: Profitiert Wismar von der langfristigen Ausrichtung der Werft auf die Produktion von Rüstungsgütern?
3: Vor kurzem wurde der Wismarer Werft ein milliardenschwerer Auftrag zugesagt. Die Firma TKMS baut U-Boote für Kanada. Es ist einer der größten Aufträge für die Stadt. Rund 1.700 neue Arbeitsplätze sollen entstehen. Viele freuen sich also über einen verlässlichen Arbeitgeber. Auf der anderen Seite gibt es Kritik an der Aufrüstung. Sabine und Christian, die sich heute zum ersten Mal begegnen, glauben beide, dass die Region von der Rüstungsgüterproduktion profitieren wird. Beide stimmen zu, also weiter zur nächsten Frage.
1: So, behindert Denkmalschutz eine moderne Stadtentwicklung?
7: Denkmalschutz und Moderne kann. Ich komme aus einer Stadt, wo beides möglich ist.
1: Okay. Jetzt hat er gesagt, ja, Sie dürfen gerne in Austausch treten. Warum wieso haben Sie geantwortet?
8: Denkmalschutz blockiert Weiterentwicklung und Innovation und die Entwicklung von Städten und Gesellschaft.
3: Die beiden einigen sich am Ende ihrer einminütigen Diskussion auf einen maßvollen Denkmalschutz. Sabine fasst danach ihre Erfahrungen mit der Debattenbox zusammen.
7: Hat mir gut gefallen, allein schon die Fragestellung, diese verschiedenen Fragen, weil sie einfach zum Nachdenken anregen und man selbst sich auch eine Meinung bilden darf. Ich habe feste Standpunkte und auch Ansichten, aber man kann sich auch vom Gegenteil überzeugen lassen. Und das ist auch eine gute Sache in diesem Fall.
3: Und nachdem 10 Fragen zu einem Themenkomplex geschafft sind, gehen die Beteiligten mit 9 Fragen nach Hause.
0: Die Debattenbox in Wismar bringt Menschen zum Diskutieren. Heinrich Pfeiffer hat sie uns vorgestellt. 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

0: glücklich, wer im Homeoffice arbeiten kann. Das spart oft viel Zeit und Nerven. Besonders schlimm ist es für Berufspendler, wenn die Bahn stark verspätet ist oder gar ausfällt. Seit Jahren ist das die Situation im Rems-Murr-Kreis, ein Landkreis nordöstlich von Stuttgart. Verspätungen und Streckensperrungen sind dort an der Tagesordnung, mit massiven Auswirkungen für den Wirtschaftsstandort. Sodass sich nun 9 große Arbeitgeber im Kreis mit einem offenen Brief an die Politik gewendet haben. Formuliert hat diesen offenen Brief Andreas Maurer. Er ist Hauptgeschäftsführer der Paulinenpflege in Winnenden. Und ich wollte zunächst von ihm wissen, wie belastend die Situation für seinen Betrieb ist.
1: Wir haben viele Mitarbeitende, die aus dem Großraum Stuttgart zu uns pendeln. Und das gilt nicht für uns, das gilt für viele Betriebe hier im Rems-Murr-Kreis. Und für diese Menschen ist natürlich die Unzuverlässigkeit ein großes Problem. Mitarbeitende nehmen zum Teil Verbindungen eine Stunde früher, um dann wirklich auch pünktlich bei der Arbeit zu erscheinen. Und wenn man das jeden Tag machen muss, ist das ein erheblicher zeitlicher zusätzlicher Aufwand.
0: Das fast zum Überlaufen gebracht hat ja die Kündigung einer ihrer langjährigen Mitarbeiterin. Was ist da passiert?
1: Ja, eine junge Frau, die ich sehr schätze, die hervorragende Arbeit bei uns gemacht hat, die in Stuttgart lebt und täglich eben hierher gependelt ist, für die traf genau das zu. Die ist inzwischen wirklich immer mindestens eine Stunde früher gestartet, um dann wirklich auch pünktlich bei der Arbeit zu sein. Sie möchte gerne aufs Auto verzichten, unabhängig vom Auto sein, ökologisch leben. Und sie sagte mir dann eines Tages, Herr Maurer, ich packe diese zusätzliche Belastung einfach nicht mehr.
0: Ist das ein Einzelfall oder befürchten Sie noch mehr Kündigungen aufgrund der Situation?
1: Es sind bis jetzt Einzelfälle, aber unsere große Befürchtung ist, dass natürlich Menschen, die im Großraum Stuttgart wohnen und sich nach Stellen umschauen, gar nicht erst im Rems-Murr-Kreis schauen, weil sie wissen, dass die Verbindung dorthin einfach sehr unzuverlässig ist.
0: Das heißt, das spricht sich rum.
1: Genau. Das ist hier ein großes Thema. Es betrifft natürlich die gesamte Bevölkerung, aber uns als Unternehmen trifft es in besonderer Weise. Die wirtschaftliche Situation ist sowieso schwierig, sowohl in der Industrie als auch in der Sozialwirtschaft. Und wenn dann solche zusätzlichen Belastungen kommen, dann ist das schon ein Problem.
0: Sie haben ja jetzt zusammen mit 8 weiteren großen Arbeitgebern einen offenen Brief an das Landesverkehrsministerium und den Verband Region Stuttgart geschickt. Die Politik soll helfen. Ist Ihr Hilferuf denn schon erhört worden? Gab es schon eine Reaktion?
1: Wir haben eine Reaktion vom Verband der Region Stuttgart bekommen, vom Verkehrsministerium leider noch nicht. Aber es gab zufällig in der gleichen Woche, in der wir unseren Brief veröffentlicht haben, ein Gespräch aller CDU-Landtags- und Bundestagsabgeordneten hier aus dem Landkreis mit dem Verkehrsministerium. Und wir haben schon die Hoffnung, dass diese Signale sich verstärken, gegenseitig verstärken und dann Reaktionen erfolgen. Wir haben jetzt gerade eine Situation, dass auf der Rems-Linie Verbindung zwischen Crailsheim und Stuttgart Halteausfälle vorgesehen waren. Und da hat man nun doch ganz überraschend andere Möglichkeiten gefunden. Ich habe den Eindruck, dass das schon eine Reaktion darauf ist, dass einfach die öffentliche Meinung an der Stelle doch jetzt sehr deutlich artikuliert wurde.
0: Also was kann die Politik bewirken? Und das Land ist ja Auftraggeber des Regional- und des S-Bahn-Verkehrs. Was erhoffen Sie sich konkret?
1: Wir erhoffen uns, dass bei der Bahn einfach Druck gemacht wird, dass dort verträglichere Lösungen gefunden werden. Arbeiten können nachts ausgeführt werden, können verstärkt in Ferien ausgeführt werden, wenn auch das natürlich problematisch ist. Und vor allem geht es uns darum, dass zum einen insgesamt der Bahnverkehr verlässlicher wird und zum anderen längere Sperrungen, mehrwöchige Sperrungen, wie wir es in der Vergangenheit hatten, wegen der Baustelle Stuttgart 21, dass die in Zukunft möglichst vermieden werden.
0: Die hatten Sie wiederholt für mehrere Wochen, richtig?
1: Das ist richtig, ja.
0: Und da wäre es ja wichtig, dass man vielleicht die Arbeiten in die verkehrsarmen Nachtstunden verlegen kann, anstatt zu sperren.
1: Genau, das ist eine unserer Forderungen, dass die Arbeiten nachts durchgeführt werden oder auch mal am Wochenende, aber dass nicht in der Arbeitszeit hier Menschen, die wirklich auf die Bahn angewiesen sind für ihren täglichen Berufsweg oder Ausbildungsweg, so beeinträchtigt werden, wie das seither der Fall war.
0: Mit Blick auf die Baustellen, kann man da auch kurzfristig vielleicht Verbesserungen bewirken? Was fordern Sie da?
1: eben dasselbe. Also keine langfristigen Sperrungen und auch bessere Planungen. Also wir haben ja einfach erlebt, dass eine Sperrung, eine längere, mehrwöchige Sperrung erfolgt ist, in der Kabel verlegt wurden für die Digitalisierung des Banknoten Stuttgart 21. Und nun wurde im Nachhinein festgestellt, dass es die falschen Kabel waren. Das war also völlig unnötig. Da wurde nicht bloß Geld vergeudet, da wurde auch wirklich mit der Zeit und der Belastung der Menschen leichtfertig umgegangen. Und sowas darf definitiv nicht mehr passieren.
0: Wenn es jetzt darum geht, die regionalen Strecken besser auszubauen oder zum Beispiel die Murrbahn zweigleisig auszubauen, dann sind das ja Dinge, die dauern. Also stellen Sie sich weiterhin auf ein langwieriges Problem ein?
1: Wir gehen davon aus, dass die Probleme anhalten. Das ist ja auch nicht bloß bei uns im Rems-Murr-Kreis. Wir haben insgesamt ja Infrastrukturprobleme in der Bundesrepublik. Aber wir wissen auch, dass der Bahnknoten Stuttgart 21 weitere 5 bis 6 Jahre bis zur Fertigstellung dauern wird. Und wir fürchten schon, dass in dieser Zeit weitere Belastungen auf uns zukommen. Und da ist eben unsere dringende Forderung, dass die möglichst verträglich gestaltet werden. Wenn das so weitergeht, wie es in den letzten Jahren war, dann wird das für uns hier in der Region definitiv zu einem großen Standortnachteil.
0: Unternehmen in Baden-Württemberg senden einen Hilferuf an die Politik, weil der Nahverkehr nicht funktioniert. Darüber habe ich mit Andreas Maurer, dem Hauptgeschäftsführer der Paulinenpflege in Winnenden, gesprochen.

0: Wer qualifiziertes Personal sucht, der engagiert schon mal Headhunter, also Menschen, die gegen gutes Honorar Fachkräfte anwerben. Das Land Sachsen-Anhalt setzte über Jahre auf solche Headhunter, um dem dramatischen Lehrermangel gegenzusteuern. Das millionenschwere Programm war umstritten und wenig erfolgreich. Die Stadt Gardelegen in der dünn besiedelten Altmark hat sich was anderes einfallen lassen. Sie hat ein eigenes Programm zur Lehrergewinnung auf die Beine gestellt und das mit einigem Erfolg.
1: Mittagspause in der Wander-Ganztagsschule in Gardelegen. Die Schule steht am Rand eines kleinen Plattenbaugebiets. Gerade wurden 50 Schülerinnen und Schüler eingeschult. Im letzten Jahr waren es noch 20 Kinder mehr. Doch nicht nur in den Klassen macht sich der demografische Wandel bemerkbar, sondern auch im Lehrerzimmer, so Schulleiterin Swantje Rotsch.
2: Aus Altersgründen haben uns gerade 7 Lehrer verlassen in den letzten 5-6 Jahren. Also man muss sich schon umhören. Wir haben auch mit der Unterstützung der Stadt Gardelegen so eine Art Video machen können. Und das haben wir dann über die sozialen Medien verbreitet und das lief ganz gut.
1: Gardelegen ist eine alte Hansestadt in der Altmark. Rund 22.000 Einwohner, verteilt auf 80 Gemeinden, Wohnplätze und Kolonien. In the middle of nischt, wie man in der Altmark sagt. Hier ist man gewohnt, sich selbst zu helfen, auch beim Thema Lehrermangel. Schulleiterin Swantje Rotsch.
2: Wir hatten das Glück, dass wir durch das Gardelehrerprogramm einfach noch Referendare gewinnen konnten. Und von daher haben wir eigentlich mit dem Lehrermangel nicht so ein großes Problem.
1: Gardelehrer, eine Idee, die im Rathaus von Gardelegen entwickelt wurde. In dem historischen Gebäude aus dem 16. Jahrhundert führt Mandy Schumacher als Bürgermeisterin die Amtsgeschäfte. Als sich der Lehrermangel vor Jahren immer deutlicher abzeichnete, griff sie zur Selbsthilfe.
3: Wir wollten nicht warten, bis es sozusagen zu spät ist, das Kind im Brunnen gefallen ist, wie man so schön sagt, sondern haben im Stadtrat dann ein quasi Lehrergewinnungskonzept erarbeitet und ein Teil davon ist Gardelehrer.
1: Das Programm richtet sich an Lehramtsstudierende. Sie erhalten ein monatliches Stipendium von 300 Euro, wenn sie sich verpflichten, nach dem Studium in der Einheitsgemeinde Gardelegen ihren Schuldienst anzutreten. Inzwischen haben 10 Stipendiaten ihr Studium abgeschlossen.
3: Viele der Bewerberinnen und Bewerber sind hier aus der Region und möchten danach hier auch unterrichten und möchten sozusagen unseren Rundum-Service ein bisschen genießen, weil dazu zählt natürlich auch, dass wir uns dafür einsetzen, dass sie an den Schulen schon mal ein Praktika machen können und im Vorbereitungsdienst vielleicht da eingesetzt werden, wo sie es gerne möchten.
1: Einer der Stipendiaten ist Florian Scheinert. Er hat Deutsch und Sport in Braunschweig studiert und ist jetzt Referendar an der Wander-Gesamtschule. Bei dem Stipendium ging es ihm nicht nur um die finanzielle Unterstützung.
4: Fahrtkostenmäßig, dadurch, dass ich keine Wohnung hatte in Braunschweig, ja, mit den Spritpreisen, die sind ja damals schon gestiegen, war das nicht ganz so einfach zu stemmen. Da ist natürlich die finanzielle Unterstützung eine Riesenhilfe gewesen. Und dann, ja, muss man auch so ehrlich sein, vor allem auch über Kontakte dann zur Stadt, die dann schon helfen, wenn es um Praktikastellen geht, Ansprechpartner suchen, das sind alles Dinge, die unfassbar unterstützend sind, einfach im Studium.
1: Und man ruft nicht irgendwo in der Stadt an, sondern bei der Bürgermeisterin persönlich. Eigentlich sei das nicht unbedingt ihr Politikstil, so Mandy Schumacher, aber in diesem Fall gehe es um Service, nicht ums Durchregieren.
3: Das ist tatsächlich Chefsache, ja. Neige ich sonst nicht zu, weil es kann nicht alles Chefsache sein, kann nicht richtig sein. Aber ich merke, dass wenn die Studierenden einen Ansprechpartner oder eine Ansprechpartnerin haben, dass sie das angenehmer finden und ein bisschen leichter sich auch melden, wenn sie mal eine Frage haben. Oder eben mal Unterstützung, weil sie gerade keinen Praktikumsplatz bekommen oder so. Und dann ist es auch nicht schlecht, wenn ich dann selber schnell mal bei den Schulen anrufe.
1: Dass Gardelegen aktiv wurde, liegt auch an einer umstrittenen Hochschulreform in Sachsen-Anhalt. Denn bis zur Jahrtausendwende wurden auch in Magdeburg Lehramtsfächer unterrichtet. Somit war die dortige Universität der bevorzugte Ausbildungsort für den Norden Sachsen-Anhalts. Seitdem die Lehramtsfächer in Halle konzentriert wurden, klappt's nicht mehr mit dem Lehrernachwuchs. Swantje Rotsch, die Leiterin der Wanderschule, ergänzt.
2: Also ich glaube, dass es sehr von Vorteil wäre, wenn man in Magdeburg auch Grundschullehramt studieren könnte, weil in Halle, habe ich gehört, ist der Lehrermangel ja quasi so gut wie nicht mehr vorhanden. Aber wir haben ja die Probleme im ländlichen Raum, also an anderen Schulen ist es ja wirklich gravierend. Und ich glaube, wenn in Magdeburg auch ein Lehramtsstudium für die Grundschule möglich wäre, würden sich sicherlich auch viele wieder zurückziehen oder würden wieder viele zurückkommen hier in die Altmark zum Beispiel.
1: Bislang wurden diese Forderungen im Magdeburger Landtag zwar debattiert, aber nicht entschieden. In Gardelegen bleibt man dann doch lieber selbst aktiv. 125.000 Euro ausgegeben hat die Stadt bisher, um Lehrerinnen und Lehrer über das Stipendienprogramm an Gardelegen zu binden. Und bei Bedarf organisiert die Stadt auch Wohnung, Jobs für Partner, Kitaplätze oder Grundstücke zum Bauen.
0: Wie die Stadt Gardelegen in Sachsen-Anhalt Lehrkräfte gewinnt, das hat Ulrich Wildstock berichtet in unserer Sendereihe Geht doch. Bis Ende des Monats läuft diese Serie noch. Wir berichten darin über Vorzeigeprojekte und Initiativen von Kommunen. Und damit endet Deutschland heute. Hier folgt gleich die Sendung Campus und Karriere. Dort geht es heute darum, wie Geschichtsunterricht besonders lebendig erlebt werden kann. In Halle etwa. Da restaurieren Schüler ein Mausoleum. Ich bin Claudia Hennen. Schön, dass Sie dabei waren und danke fürs Zuhören.

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1: 14.30 Uhr, die Nachrichten. Die USA treten nach den Worten von Finanzminister Bessent in die Endphase des Iran-Kriegs ein. Heute würden die, Zitat, härtesten Sanktionen der Geschichte vorgestellt, teilte er mit. Es beginne ein, Zitat, wirtschaftlicher D-Day. Dabei handele es sich um die größte finanzielle Offensive, die jemals gegen einen Gegner mobilisiert worden sei, behauptete Bessent. Präsident Trump hatte sich vergangene Woche bereits ähnlich geäußert. Der Krieg zwischen den USA und dem Iran ist nach wie vor nicht beendet. Die Verhandlungen für ein Friedensabkommen waren zuletzt ins Stocken geraten. Beide Seiten werfen einander mangelnde Kompromissbereitschaft vor. Deutsche Medienunternehmen und Verlegerverbände haben sich gegen die geplante Verkürzung der Laufzeit von US-Visa für ausländische Journalisten gewandt. Das Vorhaben gefährde die freie Berichterstattung in den Vereinigten Staaten, heißt es in einem Schreiben, in dem in dieser Frage Bundeskanzler Merz und Außenminister Wadephul um Unterstützung gebeten werden. Zu den Unterzeichnern gehören etwa ARD, ZDF, Deutschlandradio, Deutsche Welle, RTL Deutschland und ProSiebenSat.1 sowie der Bundesverband Digital Publisher und Zeitungsverleger. Die US-Regierung hatte kürzlich mitgeteilt, die Laufzeit von Visa für Auslandsjournalisten drastisch zu kürzen. Diese sollen künftig für 240 Tage gelten und können um weitere 240 Tage verlängert werden. Dies ist nach Aussage der Unterzeichner allerdings umständlich und mit unklaren Prozeduren verbunden. Zuvor konnten die Visa so lange verwendet werden, bis der Einsatz der Korrespondenten beendet ist. Der ukrainische Präsident Selenskyj hat seine Rede an die Nation zum 35. Jahrestag der Unabhängigkeit für eine Kampfansage an Kreml-Chef Putin genutzt. Russland müsse durch die Einheit der internationalen Gemeinschaft in die Knie gezwungen werden, sagte Selenskyj in einer Videoansprache. Er kündigte darin weiteren Widerstand gegen Putins Krieg an. Die Ukraine werde das schaffen. Sein Land habe bereits Aufgaben bewältigt, die anfangs unüberwindbar schienen. Der russische Präsident habe unterschätzt, wie entschlossen die Ukrainer für ihre Souveränität kämpften. Zugleich verwies Selenskyj darauf, dass Kiew unbedingt Frieden wolle, aber nicht bereit sei, sich einfach zu ergeben. Er lobte auch die USA unter Präsident Trump. Die Vereinigten Staaten hätten verstanden, dass Putin den Krieg nicht beenden wolle. Zum heutigen ukrainischen Unabhängigkeitstag sind zahlreiche europäische Spitzenpolitiker angereist. Die Europäische Kommission hat neue Siedlungsvorhaben Israels im besetzten Westjordanland verurteilt. Eine Sprecherin der Behörde sagte in Brüssel, das geplante E1-Projekt zwischen Ostjerusalem und der israelischen Siedlung Ma'aleh Adumim würde das Westjordanland in zwei Teile zerschneiden, Ostjerusalem isolieren und die Lebensfähigkeit einer Zwei-Staaten-Lösung weiter untergraben. Zudem sei die Region durch Fälle von anhaltender Siedlergewalt zunehmend instabil. Israel plant den Bau von insgesamt rund 3.400 neuen Wohneinheiten. Die ersten 1.200 davon waren in der vergangenen Woche vom Bauministerium ausgeschrieben worden. Israel hält das Westjordanland seit 1967 besetzt. Dort leben rund 3 Millionen Palästinenser und über 500.000 israelische Siedler, deren Siedlungen nach internationalem Recht als illegal gelten. In zwei baltischen Staaten müssen nach heftigen Stürmen weiterhin viele Menschen ohne Strom auskommen. In Litauen sind nach Angaben der Behörden noch mehr als 120.000 Haushalte betroffen und in Lettland rund 87.000 Haushalte. Die Schäden am Verteilnetz wurden hauptsächlich durch umgestürzte Bäume und Äste verursacht. Die Aufräumarbeiten könnten in beiden Ländern noch mehrere Tage dauern. Bei den Stürmen am Wochenende waren 2 Menschen getötet worden. Das Wetter. Vielfach sonnig, vom Südwesten zeitweise hohe Wolkenfelder. Temperaturen von 20 bis 28 Grad. Morgen in der Nordosthälfte sonnig, im Südwesten, Süden und der Mitte gebietsweise Regen, teils auch Schauer und einzelne Gewitter. Höchstwerte 20 bis 27 Grad. Das waren die Nachrichten.
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2: Genozid. Das klingt zu abstrakt, um es wirklich voll verstehen zu können. Wer aber auch nur eines der tragischen Einzelschicksale hinter einem Völkermord kennt, kann sich eindenken, einfühlen. Eine Chance, dass Geschichte sich nicht wiederholt. Wir schauen in Campus und Karriere auf das neu eingeweihte Sinti-Mausoleum in Halle an der Saale und wie Schülerinnen und Schüler dabei auf unkonventionelle Weise Geschichte gelernt haben. Außerdem 4,5 Milliarden Pakete hoben Zustellerinnen und Zusteller im vergangenen Jahr aus den Wagen zu den Wohnungstüren. Wie Sportwissenschaftlerinnen und Physiotherapeuten den Paketboten rückenschonendes Arbeiten beibringen, auch das ein Thema jetzt bei Campus und Karriere. Hallo und herzlich willkommen. Ich bin Leonard Ameln.

0: die Verfolgung von Sinti und Roma. Im Geschichtsunterricht wird sie eher selten behandelt. Schülerinnen und Schüler des Elisabeth-Gymnasiums in Halle an der Saale aber hatten jetzt über 2 Jahre lang Zeit, sich mit den Leben des Pferdehändlers und Sinto Josef Weinlich und seiner Nachfahren zu befassen. Denn mitten auf einem Spielplatz in Halle-Osendorf steht seine Grabkapelle. Das vermutlich einzige Gebäude, das Sinti und Roma in Mitteldeutschland errichtet haben. Anne Seiler über die gestrige Einweihung des Sinti-Mausoleums und über Geschichtsunterricht der ganz praktischen Art.
1: Feierlich ist die Stimmung auf dem ehemaligen Osendorfer Friedhof. Die Band Sinti Jazz Connection spielt. Der Wind fegt die ersten Blätter von den Bäumen. Hinter der Festgesellschaft steht das sanierte Mausoleum. Eine rechteckige Grabkapelle aus rötlichem Ziegelmauerwerk mit neuem Satteldach. Den Eingang flankieren 2 steinerne Löwenköpfe. Hoch oben am Giebel erinnert ein restauriertes Relief mit Hufeisen, Kandare und Peitsche an den Erbauer, den Sinto und Pferdehändler Josef Weinlich. Sein Urenkel Henk von Itterson hat als Nachfahre mitgeholfen, dass dieses Stück Familiengeschichte nicht komplett verfällt.
2: Nauni, der hier liegt, hatte eine Tochter. Und die Tochter war die Oma meines Mutters. Und ich habe viele Freunde gemacht hier in Deutschland. Ich bin einfach sehr froh.
1: Nauni, das ist der traditionelle Sinti-Name von Josef Weinlich, überwinterte regelmäßig mit seiner Familie in Halle und ließ sich das Mausoleum als angesehener Bürger der Stadt erbauen. Nun strahlt es weit über die Familiengeschichte hinaus. Auch Romani Rose, der Vorsitzende des Zentralrats Deutscher Sinti und Roma, war bei der Einweihung dabei. Er betonte die tiefe Gesellschaft. Bedeutung des für mehr als 300.000 Euro restaurierten Bauwerks.
3: Als ich das Gebäude heute gesehen habe, habe ich Gänsehaut bekommen. Es deutet auf unsere verständliche Dazugehörigkeit. Das war ein Friedhof für Christen und wir sind Christen. Es war selbstverständlich, dass Sinti und Roma auf diesem Friedhof beerdigt werden. Und heute haben wir das, was die Nationalsozialisten ausgrenzen wollten, wieder zusammengeführt. Also wir haben ein Signal gesetzt, auch an all diejenigen, die wieder alles von Blut und Boden abhängig machen wollen.
1: Der Zeitpunkt der Einweihung des sanierten Mausoleums war daher auch mit Bedacht gewählt. Der Bildungsminister des Landes Sachsen-Anhalt, Jan Riedel von der CDU, war auch gekommen. Das Rednerpult hatte er anderen überlassen.
4: Also ich bin natürlich sehr bewegt. Dieses Mausoleum hat ja quasi einen jahrzehntelangen Dornröschenschlaf hinter sich. Ich gebe ganz offen zu, ich wusste gar nicht, dass dieses Kleinod hier existiert. Ja, gerade in diesen Zeiten, diese 2 Wochen vor der Landtagswahl, da sind wir alle natürlich auch enorm sensibilisiert für unsere Geschichte.
1: Michael Fiebig, der Leiter der Gedenkstätte Roter Ochse, hat die Sanierung des Mausoleums mitgestaltet. Als Historiker begleitet er außerdem weiterhin ein medienpädagogisches Schulprojekt dazu, denn aus Geschichte sollen wir lernen, so Fiebig.
5: Erstens stammt dieses Bauwerk aus einer Zeit, wo die Mehrheitsgesellschaft offensichtlich überhaupt kein Problem damit hatte, dass jemand kommt, der hier nur ein Reisender ist, der immer nur sein Winterquartier hier aufschlägt, dass der sich, wenn er denn stirbt, sich hier bestatten lassen möchte und auf ihrem Gemeindefriedhof so ein kleines Bauwerk hinsetzen lässt. 20 Jahre später ist ganz anders. Die Mehrheitsgesellschaft will mit dieser Minderheit nichts mehr zu tun haben. Nochmal 3 Jahre später fangen sie an, die in Ghettos zu sperren. Und noch mal ein paar Jahre später werden die Angehörigen der Familien und eben auch die Angehörigen von Josef Weinlich deportiert und ermordet. So sieht's aus. Und selbst über diese Familiengeschichte können wir also diese Deportationsgeschichte plötzlich sehen. Das sind also 2 miteinander verbundene Geschichten.
1: Seit Jahren gehört das Sinti-Mausoleum für die Schülerinnen und Schüler des nahegelegenen hallischen Elisabeth-Gymnasiums zum Geschichtsunterricht. Erinnerungskultur, so die Schüler, sei eine wichtige pädagogische Säule ihrer schulischen Ausbildung. Das sagen stellvertretend Odilia Kurt und Nils Eichmann.
6: Es ist sehr, sehr wichtig, dass wir jetzt eben auch als junge Generation halt eben über die Geschichte und über wie das alles abgelaufen ist, mehr erfahren durften.
7: Also ich muss sagen, ich fand es sehr interessant, mal Erinnerungskultur live mitzuerleben. Also wirklich wie vom Beginn bis jetzt zur Fertigstellung des Gebäudes, wie die ganzen Schritte verlaufen. Und ich muss auch sagen, dass das Thema der Sinti und Roma während der NS-Zeit, dass das jetzt nochmal hervorgetreten ist und dass man sich auch mehr damit beschäftigt und damit auch eigentlich klar wird, was für ein Ausmaß die damalige Verfolgung eigentlich hatte.
1: Dem systematischen Völkermord zur Zeit des NS-Regimes fielen schätzungsweise 500.000 Sinti und Roma zum Opfer. Einige Schätzungen reichen bis zu 1 Million Opfern. In vielen Schulen findet dieses dunkle Kapitel im Geschichtsunterricht gar nicht statt, sagt die Geschichtslehrerin Heike Bölzig vom Elisabeth-Gymnasium. Das sei nicht gut, denn in der Praxis vermittelt sich auch Geschichte viel besser.
8: Am Exemplar, am Individuum können wir Geschichte zeigen. Das ist nicht Theorie in einem Buch, was wir lesen, sondern wir nehmen uns eine Biografie heraus, die Familie von Josef Weinlich. Wir haben dazu einen Ort, wir packen mit an. Also wir haben bei der Einhausung des Denkmals mitgeholfen. Das ist so ein Bauzelt, was drüber musste. Und dann haben wir mit einem Glaskünstler gearbeitet, ganz praktisch, und haben künstlerische Entwürfe mit den Schülern erarbeitet, die jetzt in einem Glasfenster tatsächlich abgebildet werden. Also wir haben praktisch, theoretisch, handwerklich, künstlerisch versucht, uns diesem Thema zu nähern.
1: Das pädagogische Schulprogramm, über das die Deutsche Stiftung Denkmalschutz die Gedenkarbeit am Mausoleum gefördert hat, heißt Denkmal aktiv. Kulturerbe macht Schule. Und so fanden sich neben dem Gymnasium noch mehr Akteure zusammen. Die Gedenkstätte Roter Ochse, das Stadtmuseum Halle, der Heimatverein Osendorf, die Nachfahren der Familie Weinlich. Mittlerweile gehören sie alle zu einem Netzwerk. Neue Projekte sind geplant, eine Ausstellung und vieles mehr. Die Einweihung des Sinti-Mausoleums in Halle-Osendorf kann daher nur ein Beginn sein. Denn, so Lehrerin Heike Bölzig, nur wenn wir wissen, wo wir herkommen, können wir Zukunft gestalten.

0: Wie sollen Kinder betreut werden, die in der Schule nicht allein zurechtkommen, weil sie beeinträchtigt sind etwa? Bundesweit sorgen gerade Pläne der Bundesregierung bei Eltern für Unsicherheit. Denn künftig soll es weniger individuelle Schulassistenz geben. Stattdessen soll eine Betreuungskraft mehrere Schülerinnen und Schüler im Blick haben. Der Grund? Immer mehr Kinder haben Förderbedarf und deshalb steigen die Kosten für Länder und Kommunen. Keine Einzelbetreuung, bedeutet das gleich schlechtere Förderung? Was Eltern und Experten befürchten, muss nicht unbedingt sein. Tobias Krone war in einer Schule in Bad Tölz, in der das sogenannte Pooling, eine Bündelung der Unterstützung, funktioniert.
1: 8 Uhr Schulbeginn in der Klasse 4-5 der Marie-Luise-Schulze-Jahn-Förderschule Bad Tölz. Knapp 20 SchülerInnen holen ihre Stifte aus dem Schulranzen. Erst kurz vorm Gong betritt Kalogero den Raum und setzt sich grußlos auf seinen Platz ganz hinten, seitlich von der Tafel abgewandt. Mit brusthohen Holzplatten ist er abgeschirmt, ein bisschen wie in einer Wahlkabine. Er wirkt angespannt. An seiner Seite seine Schulbegleiterin Melanie Frühbauer.
2: Möchtest du hier arbeiten oder möchtest du draußen arbeiten, Kalotschu? Hier, brauchst du Kopfhörer?
1: Okay. Der 12-Jährige wird zuerst sein Gesicht an eine gelbe, flauschige Kuscheltierente schmiegen. Zur Beruhigung. Wird sich dann von vorn das Arbeitsblatt mit der Textaufgabe holen und dabei immer wieder herzlich gähnen.
2: Du musst erst den Text lesen. Weil sonst weißt du gar nicht, was du da beantworten musst. Das steht alles im Text.
3: Das ist sein Anker, das ist ja sein Schutz vor den ganzen Geräuschen, vor den ganzen für ihn Gefahren, die hier so lauern. Es ist ja immer eine fremde Umgebung. Es sind viele Kinder, es sind Lichter, es sind Geräusche und sie fängt alles ab.
1: So beschreibt Calogeros Mutter Cindy Capellino nach der Schulstunde den Job der Schulbegleiterin. Für sie ist es nicht selbstverständlich, dass ihr autistischer Sohn überhaupt täglich 4 bis 5 Stunden hier zur Schule geht. Der erste Versuch auf einer Förderschule mit einer extrem kleinen Klasse scheiterte.
3: Also das Kind galt als unbeschulbar.
1: Irgendwann landete Calogero ausgerechnet in dieser Förderschule, die gewissermaßen ein Sparmodell fährt. Hier klappte es. Warum das so ist? Weil die Schulbegleiter hier besser als im klassischen System arbeiten könnten. Davon ist Klaus Koch, Rektor der Förderschule, überzeugt.
4: Die Leute, die wir hier im Pool beschäftigt haben, sind jetzt seit einigen Jahren hier feste Mitarbeiter im Haus. Das heißt, die haben sehr viel Kompetenzen erworben durch ihr Dasein hier. Die sind nicht nur kurz da, sondern lange da. Wir lassen die auch an unseren Fortbildungen und schulhausinternen Entwicklungen engmaschig teilnehmen. Das heißt, dass die Qualitätssteigerung ist mal damit zu begründen, dass das Schulbegleiter- und Begleiterinnenpersonal fachlich besser wird.
1: An Kochs Schule bringt nicht das Schulkind seine Schulbegleitung mit, sondern die Schulbegleiter sitzen an der Schule und teilen sich die Arbeit auf, je nachdem, wo ihre Hilfe benötigt wird. Solch ein Pooling-Modell sehen viele skeptisch. Koch hält es für einen vollen Erfolg für alle Beteiligten. Er verkörpert zwei Seiten der Diskussion um Schulbegleitung. Zum einen ist er als Rektor interessiert daran, dass seine SchülerInnen die beste Fördermöglichkeit bekommen. Zum anderen ist der Grünen-Politiker als stellvertretender Landrat gut informiert darüber, wie stark die Kosten für die Schulbegleitung für seinen Landkreis gestiegen sind.
4: Wir planen im Jahr 2027 an diesem Haushaltsposten jetzt intern bereits mit 3,5 Millionen Euro. Und wir hatten noch vor gut, sagen wir mal, 10 Jahren da einen Haushaltsposten von ungefähr 400.000 Euro.
1: Gründe für den Anstieg an individuellem Förderbedarf sieht Klaus Koch unter anderem in der besseren Diagnostik. Es werde genauer hingeschaut bei Kindern wie Calogero, die zwar eigentlich viel wissen, die sich aber bei einer Textaufgabe kaum aufs Lesen konzentrieren und schon seit frühester Kindheit heftige Wutanfälle bekommen können. Auch Calogeros Mutter Cindy Capellino sieht die Vorteile.
3: Ich weiß von anderen Eltern zum Beispiel, erstmal die Suche nach einer Schulbegleitung, wenn man das alleine suchen muss und eben nicht so ein Pool an der Schule ist. Ja, das ist unheimlich schwierig und manche warten Jahre und die Kinder können nicht ordentlich beschult werden. Oder wenn jemand krank ist, dann müssen die Kinder zu Hause bleiben, wenn man kein Poolsystem hat. Also ich bin begeistert davon.
1: Auch wenn bei einem Autisten eine Vertretung schon am Vorabend angekündigt werden muss.
3: Und so wird dann gesagt, Calogero, pass auf, deine Schulbegleitung ist krank. Heute kommt Frau sowieso zu dir. Ist das in Ordnung? Und zum größten Teil, wenn man Autisten darauf vorbereitet, ist das auch in Ordnung. Da kommt niemand Fremdes, der noch nie an der Schule war, sondern sie kennen sich alle.
1: Den Bedarf autistischer Kinder nach einer festen Bezugsperson sehen manche Eltern als Argument gegen das Pooling. Auch sind die Voraussetzungen an einer Förderschule andere als an einer Regelschule, die weniger Förderbedarf hat. Lehrerverbände befürchten, dass Unterstützungsangebote wegfallen könnten. Förderschulleiter Koch ist überzeugt, dass das Pooling dem Ziel seiner Schule hilft.
4: Das Ganze ist für uns kein Sparmodell, sondern das ist ein pädagogisches Wunschmodell, weil wir ja natürlich das Ziel haben, diese besondere Hilfe auch wieder abzuschmelzen. Wir wollen ja nicht die Schulbegleitung bis weit in das Erwachsenenleben laufen lassen, sondern wollen die natürlich abschmelzen, aber nicht in Gefahr laufen, sie dann für das Kind zu verlieren, sondern in der Zeit, wo wir das langsam zurückfahren können oder auch versuchsweise zurückfahren, die gewonnenen Stunden wieder für andere Schülerinnen und Schüler nutzen.
1: Die Schulbegleiter unterstützen so statt 5 rund ein Dutzend Kinder.

0: Eltern kennen es, das Ärgernis, bevor der Urlaub überhaupt begonnen hat. Zu Ferienzeiten schießen die Ticket- und Hotelpreise in die Höhe. Wer nur 2 Tage früher fliegt oder fährt, zahlt manchmal nur die Hälfte. Dem Ferienwucher versuchen manche Eltern zu entkommen, indem sie die Reise 2 Tage vorverlegen oder 1-2 Tage später zurückkommen. Ja, wäre da nicht die Schulpflicht? Allein Nordrhein-Westfalen hat deswegen fürs vergangene Jahr gut 1000 Bußgeldverfahren eingeleitet. Daniela Junghans hat die Details.
1: Wenn Eltern mit ihren Kindern ein paar Tage früher in die Ferien fahren, kann der Urlaub direkt mehrere hundert Euro günstiger werden. Aber das ist nicht erlaubt. Eltern dürfen ihre Kinder nicht einfach eher aus der Schule nehmen oder erst aus dem Urlaub zurückkommen, wenn die Schule schon wieder begonnen hat. Für Caroline Lensing von der Gewerkschaft GEW sind solche Fälle ein großes Ärgernis.
2: Es wird ja ganz bewusst die Schulpflicht verweigert, indem man einfach den finanziellen Vorteil nutzt, eher oder später aus den Ferien zu kommen. Und das ist auch für die Schulen sehr von Nachteil, weil ja gerade am Ende des Schuljahres und am Anfang des Schuljahres viel Organisatorisches geklärt wird.
1: Trotzdem gibt es immer wieder solche Fälle. In NRW wurden im vergangenen Jahr mehr als 1000 Bußgelder verhängt, weil Kinder vor oder nach den Ferien unentschuldigt gefehlt haben. Die Zahl der tatsächlichen Fälle ist noch deutlich höher. Einmal, weil es nur Zahlen aus 3 von 5 Bezirksregierungen gibt. Hinzu kommt, dass dort nicht alle Schulformen erfasst werden. Deshalb tauchen in der Statistik zum Beispiel keine Grundschulkinder auf. Außerdem verlangen die Schulen nicht immer direkt beim ersten Mal ein Bußgeld. Oft gibt es erstmal Gespräche in der Hoffnung auf Einsicht bei den Familien. Bei einer kleinen Umfrage am Düsseldorfer Flughafen gibt es durchaus Verständnis für Familien, die so ihre Ferien verlängern. Auch wenn man selbst das nicht tun würde.
3: Wenn es natürlich schon 500, 600 Euro ist, dann ist es natürlich schon eine Überlegung vielleicht wert, ob man vielleicht dann doch andere Wege einschlägt. Aber eigentlich sind wir da noch gar nicht drauf gekommen.
4: Ja, ich kann es verstehen, weil wir wissen ja alle, dass die Situation momentan etwas angespannt ist, was Kosten, Inflation angeht. Und ich glaube, für einige Leute ist es dann schon wichtig, wenn sie da ein paar Euro sparen können, um vielleicht noch in Urlaub zu fahren, weil der Preisunterschied kann ja schon mal recht deutlich sein, ne? Es ist natürlich verlockend, ja, aber das Risiko nicht wert.
5: Wir haben schon mal einmal, sind schon einmal eher in die Ferien gegangen, haben dann aber auch den Antrag gestellt in der Schule und haben den auch vernünftig begründet. Und wir haben dann auch einmalig dann die Freigabe bekommen, ein paar Tage eher zu fliegen. Aber sonst finde ich das schon richtig. Also wenn Schule ist, ist Schule.
1: Das ist der erlaubte Weg. Eltern können die Freistellung ihrer Kinder beantragen. Allerdings geht das nur aus wichtigen Gründen. Wenn zum Beispiel ein enges Familienmitglied gestorben ist oder es eine religiöse Feier gibt. Ob die Schule das genehmigt, wird jeweils vor Ort entschieden. Und eine Freistellung wegen günstigerer Urlaubsflüge oder Unterkünfte ist ausdrücklich nicht gestattet. Verglichen mit anderen Gründen für ein unerlaubtes Fernbleiben vom Schulunterricht fällt die Ferienverlängerung übrigens wenig ins Gewicht. Insgesamt wurden im vergangenen Jahr in NRW rund 12.000 Bußgelder wegen Verletzung der Schulpflicht verhängt. Darunter sind viele Kinder und Jugendliche, die aus Angst nicht zur Schule gehen, aber auch Familien, die ihre Kinder aus religiösen Gründen nicht in eine Schule schicken wollen.

0: zwei Pakete die Treppen hoch, eins wieder mit runter und das Ganze über 100 Mal am Tag. Für Zustellerinnen und Zusteller ist das sportlicher Arbeitsalltag. Wie man die teils schweren Kartons gelenkschonend aus dem Wagen wuchtet, darin werden sie zwar formal unterwiesen mit einer Videopräsentation, aber es muss eben immer schnell gehen. Und da reichen schon ein paar unachtsame Bewegungen. Man ist arbeitsunfähig. Beim Logistikunternehmen DHL versuchen Sportwissenschaftlerinnen und Physiotherapeuten dem vorzubeugen und coachen die Paketzusteller. Juliette Nichols war für uns mit dabei.
1: Und jetzt meine Lieblingsübung für euch. Da braucht ihr ein bisschen mehr Platz.
2: Es ist 8 Uhr am Morgen in einem DHL-Verteilzentrum im Norden Düsseldorfs. Normalerweise wären die 100 Zusteller gerade schon dabei, Pakete und Briefe zu sortieren. Doch heute gibt es vor der Arbeit Lockerungsübungen mit Gesundheitscoach Hanjo Fritsche. Die Beine werden hüftbreit aufgestellt, der Rücken hängt und mit den Armen wird erst um das linke und dann das rechte Bein gefasst.
1: Langsam, leicht in die Dehnung. Das sieht richtig gut aus und die Übung ist doppelt wichtig für euch. Ihr dehnt euren unteren Rücken und gleichzeitig ihr mobilisiert die Wirbelsäule, diese Rotation, das ist gut für euch. Und jetzt danke fürs Mitmachen auch in der großen Gruppe. Ja, vielen Dank.
3: Danke, Anu.
4: Am meisten geholfen hat mir wirklich die Rückenübung. Das ist genau das, was halt wehtut, der Rücken. Und durch diese Dehnung geht das dann weg, muss ich ehrlich sagen.
2: Seit 22 Jahren arbeitet Markus Kampendonk bei der Deutschen Post in Düsseldorf. Angefangen hat er als Briefträger auf dem Fahrrad, doch seit einigen Jahren muss er als Verbundzusteller auch Pakete bis an die Wohnungstür bringen. Die Pakete kommen in großen Containern an und werden auf die einzelnen Bezirke in Düsseldorf verteilt. Vom kleinen Paket, das noch in den Briefkasten passt, bis zum 31-Kilo-Paket. Mehr als 100 Stück muss Markus Kampendonk jeden Tag liefern.
4: Am Ende seines Arbeitstags spürt er die Belastung. Oft im Nacken,

0: Niederlassung in Düsseldorf und DHL. Muskel-Skeletterkrankungen gehören ihm zufolge zu den Haupterkrankungen in der Branche.
1: Der E-Commerce wächst, der Onlinehandel wächst und dadurch ist das Thema der Gewichtsbelastung auch höher. Und das ist auch der Grund, weswegen wir ja auch eine Gewichtsbegrenzung von 23 Kilo mit dem Gesetzgeber dazu im Dialog stehen, um eben eine Gewichtsgrenze von 23 Kilo für die ganze Branche zu erreichen.
0: Laut Bundesnetzagentur wurden 2024 mehr als 4,5 Milliarden Pakete pro Jahr in Deutschland verschickt. Das sind 60% mehr als noch 2017. Mit seinem neuen Gesundheitsprogramm möchte DHL versuchen, die gestiegene Belastung für seine Zusteller abzumildern. An 150 Standorten führen Sportwissenschaftler, Physiotherapeuten und Gesundheitscoach Trainings durch und schauen den Zustellern bei der Arbeit über die Schulter. Hanjo Fritsche sieht vor allem beim Heben noch großen Verbesserungsbedarf.
2: Und da ist wichtig, den Leuten erstmal klarzumachen, dass man das Paket respektieren muss und dass man es bewusst hebt. Auch seinen Rumpf, Po mit anspannt, dann ist die Belastung auf den Rücken wesentlich weniger. Und das ist Nummer eins. Und Nummer zwei natürlich dann auch, dass man das Paket immer nah am Körperschwerpunkt hat. Und das gilt eben auch für leichtere Pakete.
0: Seine Pakete hat Markus Kampendonk fertig sortiert. Jetzt geht es an das Beladen des Autos. Dabei versorgt ihn Hanjo Fritsche mit Tipps.
2: So Markus, das Paket ist ja ganz schön groß gewesen. Du hast es da so hochgewuppt, ja. So ganz schnell. Wusstest du, wie schwer es ist von vorhin?
3: Es steht ja oben auf dem Etikett normalerweise drauf.
2: Na, bis 10 Kilo. Aber auch bei 10 Kilo, ich sag's dir, wenn man da mal schnell macht oder so, da kann man sich auch mal verheben. Ja, also man muss schon sagen, es ist auch ein Zeitdruck bei dem Job. Wenn es so schnell gehen muss, dann wird nicht jede Bewegung optimal sein. Aber mir geht es darum, dass die Leute dann zumindest bei den schweren Paketen, dass sie dann vollen Fokus haben.
0: Zumindest bei den schweren Paketen hat sich Markus Kampendonk die richtige Haltung eingeprägt. Beim 25-Kilogramm-Paket ist sein Motto: schön in die Knie gehen und den Rücken möglichst gerade halten.
4: So viel für heute aus Bildung und Beruf. Ich danke für Ihr aufmerksames Ohr. Mein Name ist Leonard Ameln. Auf bald!

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In Rheinland-Pfalz haben CDU und SPD nach 100 Tagen gemeinsamer Regierung eine erste Bilanz ihrer Zusammenarbeit gezogen. Ministerpräsident Schnieder sagte, beide Parteien verbinde der Anspruch, konkrete Verbesserungen für das Bundesland zu erreichen. Seit dem Start der Koalition seien mehrere Projekte begonnen worden. Dabei gehe es um handlungsfähige Kommunen, um Arbeitsplätze, um Klima- und Hitzeschutz sowie um bezahlbares Wohnen, erklärte der CDU-Politiker. Finanzministerin Ahnen von der SPD ergänzte, die ersten Monate der Zusammenarbeit hätten gezeigt, dass man vertrauensvoll miteinander umgehe und konzentriert arbeite. Die Landtagsopposition beurteilte den Start der Regierung dagegen als nicht gelungen. Der Vorsitzende der AfD-Fraktion, Büge, sagte, die Koalition komme nicht ins Handeln, obwohl Reformen notwendiger denn je seien. Grünen-Fraktionschefin Eder erklärte, bislang habe man nicht bemerkt, dass eine neue Regierung im Amt sei. Die SPD unterstützt die Ankündigung von Bundesgesundheitsminister Linnemann, auf Einsparungen bei den Rentenansprüchen für pflegende Angehörige zu verzichten. Das sei ein richtiger Schritt, sagte der gesundheitspolitische Sprecher der SPD-Bundestagsfraktion Pantazis in Berlin. Finanzierungsprobleme in der Pflege dürften nicht einseitig auf pflegende Angehörige abgewälzt werden. Ihnen die eigene Alterssicherung zu kürzen, wäre sozialpolitisch das falsche Signal. Der Deutsche Gewerkschaftsbund äußerte sich ähnlich, forderte aber noch zusätzliche Änderungen. DGB-Vorstandsmitglied Piel erklärte, der Bundesgesundheitsminister müsse nun auch die steigenden Eigenanteile der Pflegebedürftigen stoppen. Linnemann hatte gestern erklärt, er wolle bei den Rentenansprüchen für pflegende Angehörige nicht sparen. Sie seien Alltagshelden, ohne die das Pflegesystem kollabieren würde, sagte der CDU-Politiker. Der Düsseldorfer Energiekonzern Uniper hat einen Liefervertrag über große Mengen Erdgas aus Norwegen unterzeichnet. Man beziehe von 2027 bis 2028

0: 41 jährlich mehr als 30 Terawattstunden Erdgas über das norwegische Unternehmen Equinor, teilten beide Seiten mit. Dies entspreche grob dem Gasverbrauch von mehr als 2 Millionen Haushalten in Deutschland pro Jahr. Die Vereinbarung stärke die Versorgungssicherheit des deutschen Marktes. Norwegen hat Russland infolge des Ukraine-Kriegs und der Energiekrise 2022 als wichtigsten Gaslieferanten Deutschlands abgelöst. EU-weit deckt Norwegen rund 30% des Bedarfs ab. Die Europäische Kommission hat neue Siedlungsvorhaben Israels im besetzten Westjordanland verurteilt. Eine Sprecherin der Behörde sagte in Brüssel, das geplante E1-Projekt zwischen Ostjerusalem und der israelischen Siedlung Ma'ale Adumim würde das Westjordanland in 2 Teile zerschneiden, Ostjerusalem isolieren und die Lebensfähigkeit einer Zwei-Staaten-Lösung weiter untergraben. Zudem sei die Region durch Fälle von anhaltender Siedlergewalt zunehmend instabil. Israel plant den Bau von insgesamt rund 3.400 neuen Wohneinheiten. Die ersten 1.200 davon waren in der vergangenen Woche vom Bauministerium ausgeschrieben worden. Israel hält das Westjordanland seit 1967 besetzt. Dort leben rund 3 Millionen Palästinenser und über 500.000 israelische Siedler, deren Siedlungen nach internationalem Recht als illegal gelten. Human Rights Watch zeigt sich besorgt über die zunehmende Rekrutierung von Kindern durch bewaffnete Gruppen in Kolumbien. Laut einem Bericht der Menschenrechtsorganisation wurden seit 2021 mindestens 1.500 Minderjährige angeworben. Für den Großteil der Fälle seien Splittergruppen der aufgelösten FARC-Guerilla verantwortlich. Diese nutzten zunehmend soziale Medien und lockten Kinder mit Versprechen von Macht, Geld und Ansehen. Human Rights Watch wirft der kolumbianischen Regierung vor, Kinder nicht ausreichend zu schützen. Armut, soziale Ausgrenzung und mangelnde Bildungschancen erleichterten die Anwerbung. Nach dem Friedensabkommen mit der FARC-Guerilla von 2016 hatte sich die Lage in Kolumbien zunächst verbessert. Inzwischen nimmt die Gewalt in dem südamerikanischen Land aber wieder zu. Das Wetter: vielfach sonnig, vom Südwesten zeitweise hohe Wolkenfelder. Temperaturen von 20 bis 28 Grad. Morgen in der Nordosthälfte sonnig, im Südwesten Süden und der Mitte gebietsweise Regen, teils auch Schauer und einzelne Gewitter. Höchstwerte 20 bis 27 Grad. Das waren die Nachrichten.
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2: Paulus Müller hier. Hallo. Über 120 Veranstaltungen gibt es ab heute bis Sonntag beim Popkulturfestival Berlin, verteilt durch die Stadt. Worauf die Macher besonders stolz sind, das hören Sie gleich hier. Außerdem ein Musical zu lesbischer Kultur in den 20er Jahren und der Nazizeit und eine neue Biografie über Harry Belafonte. So sieht's aus bei Corso heute. Und auch wenn es langsam Richtung Herbst geht, wir haben noch Platz für sommerliche Klänge. Die Band Engin aus Mannheim kombiniert Indie-Rock mit türkischem Psychedelic der 70er Jahre. Sänger Engin Deverikan singt auch hier auf Deutsch und Türkisch. 1000 Kilometer.

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1: Heute startet das Popkulturfestival in Berlin. Bis Sonntag finden mehr als 120 Veranstaltungen statt. Konzerte, DJ-Sets, Performances, Talks und mehr. The No Twist, Ray Lozano, Rosa Anschütz, Sophia Kennedy, Bar Italia und viele mehr sind dabei. Christian Morin aus dem Festival-Team kuratiert das Ganze. Hallo.
2: Hallo, schönen guten Tag.
1: Es gibt ja ganz, ganz spannende sozusagen Unterprojekte bei dem Festival, abgesehen von den klassischen Konzerten und so. Sonic Crossings ist eins davon. Da gibt es eine Zusammenarbeit mit dem Goethe-Institut. Künstlerinnen und Künstler aus Usbekistan und Kasachstan werden da eingeladen. Warum dieser Schwerpunkt?
2: Popkultur ist ja ein bisschen wie viele kleine Festivals im Festival. Mit dem Goethe-Institut verbindet uns tatsächlich schon eine sehr lange Zusammenarbeit. Das fing an mit dem Programm Goethe Talents, wo wir für, ich glaube, immer 10 bis 12 Menschen aus Schwellenländern die Möglichkeit geschaffen haben, zu uns zu kommen, mit Teil des Workshop-Programms zu sein, zum Teil auch Live-Kooperationen zu machen und einfach sich mit der lokalen Szene hier zu vernetzen. Und daraus wurde jetzt im letzten Jahr eben Sonic Crossings, wo wir uns fokussieren auf Länder, mit denen wir normalerweise nicht so viel zu tun haben und wo es nicht so viele Verbindungen auch in der Popkultur gibt, und laden eben KünstlerInnen von dort ein. Und ich glaube, es gibt da für beide Seiten einfach einen Mehrwert und sehr viel zu entdecken.
1: Commissioned Works sind ja auch noch so ein Punkt, der speziell ist oder besonders ist in Ihrem Festivalprogramm, also Auftragsarbeiten. Da gibt es eine ganze Menge spannende Sachen, zum Beispiel Rhea Boss und das Modelabel Wax Collection, wo eben Popmusik und Fashion zusammengebracht werden. Was wird uns da erwarten?
2: Also grundsätzlich sind die Commissioned Works, die ja auch ein sehr großes Herzstück im Festival sind uns tatsächlich auch ans Herz gewachsen, weil was wir dort machen, ist einfach, wir reden mit verschiedenen KünstlerInnen, um einfach herauszufinden, welche anderen Ideen gibt es eigentlich noch, neben dem, ich mache eine Platte, ich gehe mit dieser Platte auf Tour, ich mache Promo, ich mache wieder die nächste Platte. Abseits dieses Zirkels haben sehr viele dieser Artists einfach Ideen, die sie in diesem normalen Record-Tour-Zirkel einfach nicht verwirklichen können. Und das sind sehr oft, ja, das versuchen wir so hervorzukitzeln, auch Zusammenarbeiten mit anderen Genres, also mit Mode, einem Orchester, mit Holographie, mit Tänzern, mit Literatur, mit allem Möglichen. Und wir geben den Menschen sozusagen die Möglichkeit, hier ein spezielles Projekt zu entwickeln, was wir auch finanziell eben unterstützen, auch mit einem eigenen Gewerk, mit einem Entwicklungsgewerk unterstützen. Hier arbeiten wir ein bisschen wie so aus dem Theater. Das ganze Konzept ist ja auch so ein bisschen, sage ich mal, aus der Fine Art ausgeliehen. Mhm. In der Musik, in der Popmusik gibt es das eigentlich sehr selten. Es gibt es auf einem sehr großen Level in England. Manchester International Festival macht das dann mit Björk, die dann ein spezielles Werk für das Festival entwickelt. Wir haben auch sehr viel mehr Geld.
1: Sie haben jetzt mehrmals schon die Finanzen angesprochen. Das Festival wird ja vor allen Dingen aus Bundesmitteln finanziert. Und wir haben hier schon häufiger darüber berichtet, dass die immer weniger werden. Das Reeperbahn-Festival zum Beispiel wird künftig weniger Geld zur Verfügung haben aus Bundesmitteln. Ist denn Ihre Finanzierung, was das angeht, stabil?
2: Naja, Geld hat so in den letzten Jahren die wundersame Eigenschaft entwickelt, zu schrumpfen. Und genau, unsere Finanzierung besteht zur Hälfte aus Bundesmitteln und die andere Hälfte besteht zu einem Zusammenschluss von Europageldern und Geldern des Berliner Kultursenats. Halbe aufgeteilt, das heißt, da ist ein Viertel beim Kultursenat und ein anderes Viertel kommt aus Europa über ein Programm namens EFRE. Und in all diesen Dingen muss gespart werden. Also für die Bundesmittel, glaube ich, gibt es schon wieder irgendwelche Ankündigungen für Schrumpfungen. Aber sind momentan ja auch alles nur Entwürfe. Das müssen die Parlamentarier dann auch noch aushandeln. Man versucht selber natürlich zu kämpfen, aber klar ist eine Sache, mehr werden wird es nicht. Und das bedeutet natürlich, selbst kleine Kürzungen, wenn man es geschafft hat, sich nur eine kleine Kürzung zu erkämpfen, ist die natürlich in der Realität viel mehr, weil sie natürlich auch noch gegen gestiegene Produktionskosten, Inflation und alles gerechnet werden muss. Das heißt, man hat eigentlich immer so ein bisschen das Kunststück zu machen, wie kriege ich mit ein bisschen weniger Geld immer noch was Gutes hin und versuche das Volumen einigermaßen aufrechtzuerhalten. Das ist nicht so einfach. Wir haben deswegen letztes Jahr das Festival von 3 auf 6 Tagen verlängert. Dieses Jahr 7 hört sich als absurd an.
1: Ehrlich gesagt war da gerade bei mir auch ein großes Fragezeichen im Kopf.
2: Ja, das ist bei vielen Leuten. Aber tatsächlich haben wir weniger gemacht, wir haben es nur anders verteilt. Also wir haben einen kompletten Tag in der Kulturbrauerei, unserem Hauptspiel oder einer unserer Hauptspielorte, wo wir sehr, sehr viel auf einmal machen, weggenommen und haben dann uns über viele Orte in der Stadt verteilt. Und manchmal, genau, das kam sehr gut an letztes Jahr, es wurde sehr gut aufgenommen, dass wir eben mit sehr vielen verschiedenen Orten jetzt zusammenarbeiten und plötzlich kamen jetzt auch viele auf uns zu, wollten mit uns kollaborieren. Wir machen dieses Jahr zum ersten Mal was mit dem Berliner Ensemble, wir machen was mit Pierre Boulez-Saal am Sonntag mit der isländischen Band Mum als Abschlusskonzert, aber eben auch kleinere Kooperation. Mit der Republika machen wir was zusammen. Also man muss sich einfach, glaube ich, öffnen und versuchen, wie man gemeinsam mit anderen dafür kämpft, dass Kultur immer noch einen großen Wert in unserer Gesellschaft hat und eben auch nicht da immer zuerst gekürzt wird.
1: Das Popkulturfestival Berlin beginnt heute und geht noch bis Sonntag. Für einige Veranstaltungen gibt es auch noch Tickets.

0: Musik aus Lausanne in der Schweiz war das. Navy macht bei ihrer Musik eigentlich alles selbst und darüber hinaus auch Booking, Label und Co. Late Nights haben wir von ihr gehört, hier in Corso Kunst und Pop. Spätestens seit Babylon Berlin ist ja das Berlin der 20er Jahre ziemlich präsent. Nachtleben, Glamour und die Vorboten des Faschismus. Im Musical Burning Berlin, das heute Abend Premiere hat, rückt eine Liebesgeschichte von zwei Frauen ins Rampenlicht, genau in dieser Zeit. Theresa Hartmann war bei einer Probe dabei.
1: Im Probenraum für das Musical Burning Berlin. Manche DarstellerInnen sind schon in ihre Kostüme geschlüpft. Lackschuhe, weiße Hemden, Hosenträger. Um sie herum formt sich das Bühnenbild. Ein Tanzlokal im Stil der 20er Jahre. Das Besondere? Den Damenclub Violetta, von dem dieses Setting inspiriert ist, hat es wirklich gegeben. Genauso wie die Liebesgeschichte, die in Burning Berlin erzählt wird. In ihrem Zentrum stehen zwei nahezu unbekannte queere Pionierinnen. Die Aktivistin Lotte Harm und ihre Geliebte, die jüdische Barbetreiberin Käthe Fleischmann.
2: Es sind auf jeden Fall zwei sehr prägende Persönlichkeiten der lesbischen Bar- und Subkultur der 1920er Jahre, weil sie verschiedene Lokalitäten eben betrieben haben. Unter anderem den Damenclub Violetta, was für viele ein ganz wichtiger Ort war, um ja lesbische Freude, lesbisches Lieben, aber auch lesbische politische Forderungen zu artikulieren. Und Lotte war da sehr zentral.
1: Das erzählt Giuseppina Lettieri, Produzentin des Musicals. Lotte Hahn kämpfte gegen die Kriminalisierung von Homosexualität. Über ihre Lebenspartnerin Käthe Fleischmann dagegen wisse man nur sehr wenig, sagt Lettieri. Als Gastronomin stellte sie die Lokalitäten zur Verfügung, die Hahn für die Vernetzung queerer AktivistInnen im Kampf gegen Diskriminierung brauchte. Burning Berlin inszeniert diese Freiräume mit großer Lebenslust. Auch die Musik, geschrieben von Theresa Sanon, genannt Terry, ist von dieser Zeit inspiriert.
3: Gerade die ersten paar Ensemble-Nummern sind sehr angelehnt an irgendwie das Feeling von Cabaret und einer Leichtigkeit und sollte so dieses wilde Berlin der 1920er Jahre einfangen in einer verspielten, vielleicht fast sogar chansonetten Weise.
1: Wenn dann die Nazis regieren, wird es auch im Musical düster.
2: 1933 verändert sich eigentlich die Situation für queeres Leben und queere Infrastruktur von jetzt auf gleich. Es gibt von Hermann Göring den sogenannten Runderlass, der benennt, dass alle queeren Lokalitäten geschlossen werden müssen.
4: Wir werden nicht mehr lange betreiben können.
5: Nicht, solange die Schankgenehmigung auf meinen Namen läuft.
4: Oh, das können Sie doch nicht machen, das ist doch viel zu offensichtlich.
5: Wann war das hier ein Problem?
1: Die Jüdin Käthe Fleischmann, die zusätzlich von antisemitischen Enteignungen betroffen war, erlebte ab 1933 den kompletten Existenzverlust, erklärt Produzentin Giuseppina Lettieri.
2: Sie durfte nicht mehr als Betreiberin der Lokalitäten auftreten. Sie war quasi ins Visier der Nazis geraten und erlebt wie viele jüdische Menschen einfach die Verfolgung und auch die Angst, eben ins KZ zu kommen.
1: Ab 1939 musste Fleischmann Zwangsarbeit am Berliner Osthafen verrichten. 1941 kann sie mit Hilfe von Lotte Harm fliehen und geht ins Exil. Das Musical verarbeitet den Schmerz der Protagonistinnen über den Verlust der Freiräume und die Entzweiung aufgrund von Verfolgung und Flucht, vor allem durch Popsongs.
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0: Wem Musical ansonsten zu kitschig ist, der wird genau diesen Kitsch in Burning Berlin vielleicht als tröstlich empfinden. Die Songs werden zum Stilmittel, um an HeldInnen der eigenen Community zu erinnern. Schließlich haben die, wenn es nach den MacherInnen von Burning Berlin geht, bislang viel zu wenig Beachtung gefunden.
1: Burning Berlin wird am 24.08., also heute, im Kultclub SO36 in Berlin-Kreuzberg uraufgeführt. Und die nächsten Tage gibt es dann noch weitere Shows. Die 80er Jahre spielen ganz offensichtlich eine Rolle in der Musik von Maggie Merlin aus Montreal. Aber natürlich lässt sie auch einfließen, was davor und danach kam im Pop. Kein Wunder, sagt sie doch selbst über ihre Musik. Sie soll gut informiert klingen. Tut sie, hier ist der Song Pixie.

0: Er kämpfte an der Seite seines Freundes Martin Luther King als Bürgerrechtler. Er war einer der Großen des Showbusiness, als Schauspieler, als Musiker, Harry Belafonte. Vor kurzem ist eine neue Biografie erschienen, die nochmal neue Seiten zeigt. Martina Butler hat den Autor getroffen und nimmt uns mit an einen wichtigen Ort in Harry Belafontes Leben.
1: Der Anfang einer großen Karriere liegt im Keller einer Bücherei, der Schomburg Library, 135. Straße in Harlem, auf einer Ecke zwischen Geschäften und Wohnhäusern. Ein Raum, nicht viel größer als ein Klassenzimmer. Vorn eine kleine Bühne. Hier kam Harry Belafonte zum ersten Mal mit dem Theater in Kontakt, erzählt Joshua Jelly Shapiro, Autor der neuen Belafonte-Biografie Daylight Come.
2: Er war erstmal nur Bühnenarbeiter, dann hat ihn das Theater gepackt. Da hat er seinen engen Freund Sidney Poitier getroffen, der hier auch gearbeitet hat.
1: Und schon bald hat Harry Belafonte selbst als Schauspieler im American Negro Theater auf der Bühne gestanden.
2: Diese ersten Momente, die er auf der Bühne war, als er diesen Nervenkitzel gespürt hat, vor einem Publikum aufzutreten, dieser Applaus, das war berauschend für ihn. Das war ein Junge, der eine schwierige Kindheit hatte und nicht viel Zuwendung erfahren hat. Für ihn war diese Erfahrung prägend.
1: Harry Belafonte ist in Harlem einige Jahre groß geworden. Er ist hier durch die Straßen gelaufen. Straßen, auf denen man auch Musiker Duke Ellington, Autor Langston Hughes oder den politischen Aktivisten Marcus Garvey getroffen hat. Das war das Besondere daran, in dieser Zeit in Harlem zu leben.
3: So many people lived here, and I think it was a really important thing about growing up in the neighborhood. These people weren't somewhere off on a hill, they were down the street.
1: Diese Promis wohnten nicht unerreichbar weit weg, sondern einfach die Straße runter. Nach Belafontes erstem Auftritt kam Sänger und Aktivist Paul Robeson hinter die Bühne. Und das, was er sagte, prägte Harry Belafonte fürs Leben, weiß Jelly Shapiro.
2: Er hat zu Harry gesagt, bekommen Sie dazu, dein Lied zu singen, dann wollen Sie wissen, wer du bist. Robeson wurde sein Held, weil er Singen als Plattform nutzte für Aktivismus. Das hat Harry Belafonte geprägt.
1: Und die Menschen hörten seine Lieder in der ganzen Welt.

0: Schauspiel, Musik, das war Belafontes Anfang, sein Türöffner in einer Zeit, in der Schwarze und Weiße in den USA nicht aus dem gleichen Wasserhahn trinken durften, im Restaurant, in Schulen, im ganzen Leben Rassentrennung herrschte. Und da kam Harry Belafonte und war in vielem der Erste, zählt Autor Jelly Shapiro auf.
1: 1956 hat er als erster Soloartist mehr als 1 Million LPs verkauft. Er war der erste schwarze Entertainer, der eine Fernsehshow zur besten Sendezeit hatte, die er selbst produziert hat. Er war der erste schwarze Hollywood-Schauspieler, der in großen Produktionen der Star war. Er war ein Massenentertainer. Er war der erste schwarze Entertainer, der damals großen Ärger bekam, weil die weiße Petula Clark im Fernsehen seinen Ellbogen berührt hat. Das war damals ein Riesenskandal.
0: Belafonte war gut mit Martin Luther King befreundet. Er hat ihn und die Bürgerrechtsbewegung finanziell unterstützt. Strippen gezogen, Menschen zusammengebracht. In seiner neuen Belafonte-Biografie will Jelly Shapiro den immensen Einfluss, den Harry Belafonte hatte und wie er die Welt veränderte, verdeutlichen.
1: Obama kam mehr als 50 Jahre nach der Hochzeit von Belafonte. Ich bin überzeugt, dass er seinen Platz nicht so gefunden hätte, wenn Harry Belafonte nicht den Weg geebnet hätte, kulturell und mit seinem Beitrag zur Bürgerrechtsbewegung.
0: Dabei ist Obamas persönliche Geschichte eng mit der von Harry Belafonte verwoben. Denn der schwarze Entertainer hat eine Organisation in den 60er Jahren unterstützt, die kenianische Studenten in die USA gebracht hat. Einer davon war Barack Obamas Vater. Bei einer Gedenkfeier nach seinem Tod hat sich Schauspielerin Whoopi Goldberg vor Harry Belafonte verneigt, vor dem, was er bewegt hat.
2: So every time you see folks of color on television, you remember Harry put them there. Harry did that.
0: Jedes Mal, wenn man einen Schwarzen im Fernsehen sehe, solle man daran denken, Harry Belafonte hat denjenigen dorthin gebracht. Er habe den Weg frei gemacht. Ein Entertainer, Brückenbauer, Möglichmacher. Harry Belafonte, ein Mann, der die USA verändert hat.
3: Daylight Come heißt die Belafonte-Biografie von Joshua Jelly Shapiro. Martina Butler hat mit ihm gesprochen. Der KI-Dienst ChatGPT führt Werbung ein. Was bedeutet das eigentlich für die Nutzer? Das ist ein Thema gleich bei Martin Krebers in Medias Res. Corso dann morgen wieder oder jederzeit in der Deutschlandfunk-App. Ich bin Paulus Müller. Haben Sie einen schönen Tag. Bis bald. Tschüss.

0: 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Bundeskanzler Merz hat zum 35. Jahrestag der Unabhängigkeit der Ukraine die Widerstandskraft der Bevölkerung des Landes gewürdigt. Mit beeindruckendem Mut verteidige das Volk seit Jahren seine Souveränität und setze sich gegen den brutalen russischen Angriffskrieg zur Wehr, erklärte Merz. Die Ukrainer zeigten der gesamten Welt, was es heiße, für Freiheit und für einen gerechten Frieden einzustehen. Merz sowie der britische Premier Burnham und Frankreichs Präsident Macron sagten der Ukraine weitere Unterstützung zu. Die EU gab erneut Gelder für die Ukraine frei. In seiner Rede zum Unabhängigkeitstag hatte Präsident Zelensky die Verbündeten darum gebeten, seinem Land alles zu geben, was es brauche, um den Krieg zu beenden. Russland müsse durch die Einheit der internationalen Gemeinschaft in die Knie gezwungen werden. Zum heutigen ukrainischen Unabhängigkeitstag waren zahlreiche europäische Spitzenpolitiker angereist. Die USA treten nach den Worten von Finanzminister Bessent in die Endphase des Iran-Kriegs ein. Heute würden die, Zitat, härtesten Sanktionen der Geschichte vorgestellt, teilte er mit. Es beginne ein, Zitat, wirtschaftlicher D-Day. Dabei handle es sich um die größte finanzielle Offensive, die jemals gegen einen Gegner mobilisiert worden sei, behauptete Bessent. Präsident Trump hatte sich vergangene Woche bereits ähnlich geäußert. Der Krieg zwischen den USA und dem Iran ist nach wie vor nicht beendet. Die Verhandlungen für ein Friedensabkommen waren zuletzt ins Stocken geraten. Beide Seiten werfen einander mangelnde Kompromissbereitschaft vor. Deutsche Medienunternehmen und Verlegerverbände haben sich gegen die geplante Verkürzung der Laufzeit von US-Visa für ausländische Journalisten gewandt. Das Vorhaben gefährde die freie Berichterstattung in den Vereinigten Staaten, heißt es in einem Schreiben, in dem in dieser Frage Bundeskanzler Merz und Außenminister Wadephul um Unterstützung gebeten werden. Zu den Unterzeichnern gehören etwa ARD, ZDF, Deutschlandradio, Deutsche Welle, RTL Deutschland und ProSieben Sat.1 sowie der Bundesverband Digital Publisher und Zeitungsverleger. Die US-Regierung hatte kürzlich mitgeteilt, die Laufzeit von Visa für Auslandsjournalisten drastisch zu kürzen. Diese sollen künftig für 240 Tage gelten und können um weitere 240 Tage verlängert werden. Dies ist nach Aussage der Unterzeichner allerdings umständlich und mit unklaren Prozeduren verbunden. Zuvor konnten die Visa so lange verwendet werden, bis der Einsatz der Korrespondenten beendet ist. Ostdeutsche sind in Spitzenpositionen weiterhin unterrepräsentiert. Wie aus dem aktuellen Elitenmonitor der Bundesregierung hervorgeht, liegt der Anteil ostdeutscher Führungskräfte unverändert zu 2024 bei 12,1%. Besonders in den Bereichen Wirtschaft, Kultur sowie Militär gibt es demnach wenig oder gar kein ostdeutsches Spitzenpersonal. Stark unterrepräsentiert seien Ostdeutsche auch in Leitungsfunktionen der Justiz, in den Medien und im Kulturbereich. Etwas besser sieht es laut der Studie in der Verwaltung und in der Wissenschaft aus. Die Beauftragte der Bundesregierung für Ostdeutschland, Kaiser, rief dazu auf, bei der Besetzung von Führungspositionen darauf zu achten, Menschen mit vielfältigen Hintergründen einzustellen. Die Weltmeere sind so warm wie noch nie seit Beginn der Messungen im Jahr 1979. Das teilte der Klimawandeldienst des EU-Programms Copernicus in Bonn mit. Der Rekord des Tageswerts der weltweiten durchschnittlichen Meeresoberflächentemperatur sei am 22. August mit 21,1 Grad aufgestellt worden. Damit wurde die zuletzt höchste Marke von 21,09 Grad von März 2024 übertroffen. Zugleich verwiesen die Experten darauf, dass sich im tropischen Pazifik derzeit ein starker El Niño entwickle, der den Ozean noch weiter aufheize. Das Wetter. Vielfach sonnig, von Südwesten zeitweise hohe Wolkenfelder. Temperaturen von 20 bis 28 Grad. Morgen in der Nordosthälfte sonnig, im Südwesten, Süden und der Mitte gebietsweise Regen, teils auch Schauer und einzelne Gewitter. Höchstwerte 20 bis 27 Grad. Die weiteren Aussichten: am Mittwoch im Nordosten heiter, sonst gebietsweise Schauer, örtlich Gewitter. 22 bis 30 Grad. Das waren die Nachrichten.
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2: Im Studio ist Martin Krebers. Guten Tag. ChatGPT schaltet seit heute Werbung, auch in Deutschland. Wer die Anzeigen zu sehen bekommt und ob es sich künftig doch lohnt, für die KI zu bezahlen. Dazu gleich mehr im Medienmagazin. Und wir schauen auf die Naturkatastrophen, die medial besonders schlecht laufen. Warum eigentlich? Auch dazu später mehr. Ein praktischer Ratgeber in allen Lebensfragen, egal ob bei der Urlaubsplanung oder der Ehekrise. Viele Menschen unterhalten sich zuallererst mit ChatGPT, Perplexity oder Gemini. Die Dienste sind in der Grundversion kostenlos, was dazu führt, dass die Konzerne teils riesige Verluste einfahren. ChatGPT zieht deshalb die Reißleine und setzt jetzt auf Werbung in Deutschland. Das also, was OpenAI-Chef Sam Altman mal als letzte Maßnahme bezeichnet hatte. Markus Beckedahl ist am Telefon, Experte für Digitalpolitik und Gründer des gemeinnützigen Zentrums für Digitalrechte und Demokratie. Hallo, Herr Beckedahl.
3: Hallo.
2: Warum greift Sam Altman jetzt zum Äußersten?
3: Naja, OpenAI steht vor der Herausforderung, dass man neue Rechenzentren aufbauen möchte, dass man eine ganze Menge Geld verbrennt, dass man aber gleichzeitig auch irgendwann mal Gewinne machen möchte und jetzt Geld verdienen muss. Und da möchte man natürlich möglichst viel aus der großen Kundenschaft oder aus der großen Anzahl an Kunden herausholen. Immerhin sollen fast 1 Milliarde Menschen weltweit zumindest ab und an mal ChatGPT nutzen. Und das ist dann natürlich eine Geldquelle für Werbung, die bisher noch nicht gehoben wurde.
2: Wird die Werbung denn klar kenntlich gemacht?
3: Ja, davon muss man ausgehen, dass am Anfang natürlich erstmal alles kenntlich gemacht wird. Es wird am Anfang auch eine kontextbasierte Werbung sein. Das heißt, wenn man sich irgendwie mit dem Chatbot über Fußball unterhält, dann bekommt man vielleicht Fußballwerbung angezeigt. Personalisierte Werbung soll zuschaltbar sein, also optional. Das liegt aber nur daran, dass die Datenschutzgrundverordnung hier ganz klare Vorgaben macht. Das liegt nicht an der Gutmütigkeit von OpenAI.
2: Und welche Werbung bekommt der Nutzer, die Nutzerin dann zu sehen?
3: Ja, also wie ich gerade schon gesagt habe, ne, das wird erstmal kontextbasierte Werbung sein, also je nach Interessenfeldern. Aber das heißt,
2: das sind die Daten meiner Suche, die dann zu Werbung werden.
3: Ja, das heißt sozusagen, dass ChatGPT sieht, sie interessieren sich gerade für Fußball, sie interessieren sich gerade für Sportautos und dann guckt man, ob man jetzt irgendwie Kunden hat, die genau in diesem Segment in ihrer Zielgruppe sozusagen werben wollen und dann schaltet man halt diese Werbung.
2: Das steht ja vermutlich im Kleingedruckten, das, was die meisten einfach wegklicken, ohne es zu lesen. Also was passiert da mit meinen Daten?
3: Ja, also das ist recht interessant, wenn man sich da mal genauer anschaut, was sich OpenAI darunter vorstellt. Sie bieten auch die Möglichkeit an, dass Kunden beispielsweise, also Werbekunden, E-Mail-Adressen von potenziellen Zielen hochladen können. Und OpenAI schaut dann, ob jetzt beispielsweise ihre Deutschlandfunk-Adresse dort irgendwie auch in ihrer eigenen Datenbank drin ist und bietet dann auch die Möglichkeit an, direkt diese Person zu targeten. Ansonsten weiß natürlich OpenAI teilweise sehr, sehr viel über die eigenen Nutzerinnen, die ja sehr viel versprechen, je nachdem, wie man das Ganze nutzt. Die einen nutzen ChatGPT einfach nur, um vielleicht technische Probleme bei der Druckereinrichtung irgendwie zu lösen. Andere nutzen ja diese Chatbots mittlerweile, um auch viele persönliche Probleme zu lösen. Das heißt, teilweise wissen diese Unternehmen sehr viel über die intimsten Vorstellungen von Menschen. Und mit diesem Wissen sind sie natürlich sehr attraktiv für Werbebezahlmodelle oder Werbekundenmodelle sozusagen, weil sie sehr viel über uns wissen.
2: Wenn ich mich denn für die kostenpflichtige ChatGPT-Variante entscheide, gebe ich dann weniger Daten her, nur Geld?
3: Ja, also sie geben dann dieselben Daten her, aber sie werden dann erstmal nicht irgendwie mit Werbung bombardiert, weil OpenAI hat hier sozusagen zwei Zielgruppen. Also diejenigen, die die kostenlose Variante nutzen, die bekommen Werbung und die anderen bezahlen erstmal sozusagen für die Werbefreiheit damit, dass sie halt jeden Monat 20 Euro oder wie viel das monatliche Abo ist an OpenAI zahlen. Mhm.
2: Bleibt es denn dabei, dass die Antworten in beiden Varianten gleich qualitativ sind, sowohl bei der kostenfreien Variante als auch bei der Werbevariante, oder wird sich das auseinanderentwickeln?
3: Ja, das ist ja jetzt schon so, dass eigentlich die kostenpflichtige Variante als mehr Premium vermarktet wird, sozusagen. Es wird halt suggeriert, dass man für diese 20 Euro Abo bessere Modelle und mehr Antwortzeiten einkauft, als wenn man die kostenlose Werbeversion demnächst mit Werbung sozusagen vorzieht.
2: Und wann ziehen die anderen KI-Anbieter nach?
3: Ja, das ist eine spannende Frage, ne? Anthropic, also der Anbieter von Claude, dem größten Konkurrenten, hat ja sich über ChatGPT lustig gemacht beim Super Bowl in den USA und eine Werbung geschaltet, wo man sich halt über die zukünftigen Werbepläne lustig gemacht hat. Das heißt, man hat die eindeutig positioniert, aber das hat auch Sam Altman vor 2 Jahren auch schon, als er meinte, Werbung im ChatGPT wäre der letzte Ausweg. Jetzt kommt halt der letzte Ausweg. Ob Claude Anthropic hinterhergeht, unklar, aber dann gibt es ja auch noch Google mit Gemini sozusagen, die nie einer wirklich auf dem Schirm hat, die aber fast genauso viel Reichweite und Nutzerinnen haben. Und das Hauptgeschäftsmodell von Google besteht darin, Werbung den Kunden anzuzeigen. Das heißt, da haben wir das alles schon, was jetzt ChatGPT zukünftig in der kostenlosen Variante macht.
2: Sagt Markus Beckedahl, Gründer des gemeinnützigen Zentrums für Digitalrechte und Demokratie. Herr Beckedahl, vielen Dank für Ihre Zeit.
3: Danke Ihnen auch.

0: Tele 1 war einer der letzten regierungskritischen Fernsehsender der Türkei. Am Morgen des 24. Oktober 2025 ist der Chefredakteur des Senders festgenommen worden. Noch am selben Abend wurde der Sender unter Zwangsverwaltung gestellt, die Redakteure entlassen, das Programm regierungsfreundlich. Wer kritisch weiterberichten wollte, ist ins Internet gewechselt zum neuen Sender Tele 2. Doch auch da wächst der staatliche Zugriff, berichtet uns aus Istanbul Tina Fuchs.
1: Sie senden wieder. Ein befreundeter Radiosender hat ihnen Unterschlupf gewährt, den 14 Journalistinnen und Journalisten von Tele 1, einem oppositionellen Fernsehsender in der Türkei. Das war vor 9 Monaten, nachdem ihr Chefredakteur Merdan Yenalda verhaftet worden war und der Sender unter Zwangsverwaltung gestellt wurde. Yenalda steht jetzt im selben Verfahren vor Gericht wie Istanbuls Oberbürgermeister İmamoğlu, der Vorwurf Spionage.
2: Das ist völlig absurd und verhöhnt den Verstand der Menschen,
1: sagt der jetzige Chefredakteur.
2: Aber wir kennen das inzwischen, auch aus anderen Verfahren der Türkei. Zuerst bestimmen sie die Menschen, die sie einsperren wollen. Die Regierung lässt sie festnehmen und erfindet danach eine Straftat. Das einzige Ziel war, die objektive und regierungskritische Berichterstattung von Tele 1 zum Schweigen zu bringen.
1: Tele 1 heißt jetzt Tele 2 und sendet im Internet. Die bekanntesten Gesichter des einstigen Oppositionssenders haben ihren Arbeitsplatz aufgegeben. Dort hätten sie nicht mehr frei berichten können. Unabhängiger Journalismus, das ist ihre Motivation. Auch wenn sie wissen, dass sie jetzt jederzeit verhaftet werden können oder die Lizenz gekündigt wird. Bei nichtregierungsnahen Medien sei das so, sagt der neue Chefredakteur von Tele 2. Aber für diesen Fall hätten sie einen Plan.
3: Tele 3 kuracağız.
2: Wir werden Tele 3 gründen, Tele 4, Tele 5, Tele 6. In der Türkei hat Oda TV 69 Mal seinen Namen geändert. Zumindest planen wir auf diese Weise weiterzumachen. Denn wir wollen nicht unter die Kontrolle der Regierung geraten.
1: So senden sie jetzt täglich aus einem beengten, rasch eingerichteten Studio, das aber professionell modern aussieht. Schon nach der ersten Sendung hatten sie 100.000 Abonnenten. Moderator der Hauptnachrichten ist Murat Taylan. Ihr Schwerpunkt liege auf Berichterstattung über Themen der Opposition, auch über den Prozess gegen den früheren Chefredakteur. Ob sie dabei Selbstzensur üben?
2: Sie haben 2 Möglichkeiten. Entweder akzeptieren sie die Grenzen, die ihnen von außen gezogen werden, und senden innerhalb dieser Grenzen mit vollständiger Selbstzensur. Oder sie machen Journalismus, der alles in Kauf nimmt und diese Grenzen ablehnt.
1: Sagt der oppositionelle Star-Moderator.
2: Wir machen keinen Journalismus auf Grundlage einer Drohung oder der Angst, dass etwas passieren könnte.
1: Die spärlichen Einnahmen aus Werbung, Abonnenten und Spenden langen für kleine Honorare an die Techniker. Die Redakteure und Moderatorinnen aber arbeiten ohne Bezahlung. Wir führen diesen Kampf weiter, um den Geist von Tele 1 am Leben zu erhalten, um die Wahrheit zu vermitteln, ohne unseren Standpunkt aufzugeben. Und wir werden damit immer weitermachen, sagt Moderatorin Evren Özalkuş. Der Name ihrer Sendung bei Tele 2 heißt Die Wahrheit.
0: Aus Istanbul war das der Bericht von Tina Fuchs.

0: Das Medienmagazin Medias Res im Deutschlandfunk. Was klickt sich gut? Was geht viral? Was bringt Quote und Aufmerksamkeit? Das sind Fragen, die sich die Natur nicht stellt. Und so gibt es große Unterschiede, welche Naturkatastrophen es weltweit in die Medien schaffen und welche nicht. Und das hat Einfluss darauf, wie Menschen die weltweiten Effekte des Klimawandels wahrnehmen und einordnen. Eine Studie, an der unter anderem die Universität Bonn beteiligt war, hat das genauer untersucht. Timo Fetzer forscht als Wirtschaftswissenschaftler an den Universitäten Bonn und im englischen Warwick. Drei Regeln würden darüber entscheiden, ob berichtet wird oder nicht. Das hat er mir vor der Sendung erklärt.
1: Ja, die erste Regel, die beschreibe ich immer so auf Englisch: Fire and Earth dominates Wind and Water. Also Feuer und Erde, das sind große, you know, Wildfires,
0: Waldbrände.
1: Genau. oder ähnliches. Und eben Erdbewegung, also Erdbeben dominiert andere Phänomene wie jetzt Stürme und Fluten in der Medienberichterstattung. Also es sind vor allem Naturereignisse, die geografisch konzentriert sind, aber auch zeitlich konzentriert sind. Das ist so das Erste. Das Zweite ist, dass wir eigentlich sehen, dass dieses Phänomen eigentlich über die Mediensysteme hinweg sehr homogen ist. Also die deutschen Medien, die über diese Phänomene berichten, aber auch Medien in anderen Ländern, da sehen wir quasi einen sehr, sehr ähnlichen Zusammenhang. Also dass wiederum Erdbeben präferiert werden als jetzt Stürme oder Starkregen. Und das Dritte ist, dass wir sehen, dass dieses Zusammenspiel, also die Interaktion, also ob jetzt zum Beispiel deutschen Medien stärker berichten über eine Flut in Österreich, da sieht man deutlichen Zusammenhang, wonach soziale Verbindungen, Social Connectedness, Freundschaftsbeziehungen, aber eben auch, das kann man anders noch messen, über die genetische Verbundenheit, also wie ähnlich das Genom sozusagen ist in der Bevölkerung zwischen zwei Völkern, da sehen wir, dass eben einen deutlich stärkeren Berichterstattungszusammenhang gibt zwischen Ländern, die stärker verbunden sind, aber insbesondere eben in dem Bereich, wenn es viele Todesopfer gibt. Das ist quasi etwas, wo man sagt, ich nenne das so eine Geografie der Empathie, wo eben diese zwischenmenschlichen Verbindungen ganz, ganz wichtig sind.
0: Jetzt hat uns in Europa in diesem Sommer vor allem die Trockenheit, die Dürre beschäftigt. Wie wird denn global darüber berichtet? Wird überhaupt berichtet?
1: Dürren sind sehr problematisch, einfach als ein natürliches Ereignis, weil die schleichen sich heran sozusagen. Also in der Regel dauert das wirklich sehr, sehr lang, bis dann ein Dürre-Notstand mehr oder weniger ausgerufen wird, also bis zum Beispiel, weil dann auch Wasser rationiert wird. Das ist etwas, was so ein schleichendes Naturereignis ist. Und deswegen ist es strukturell, wird deutlich weniger berichtet, als jetzt zum Beispiel, wie gesagt, ein Starkregen oder ein Sturm. Vor allem Tornados sind da immer ganz deutlich überrepräsentiert, wenn es die denn gibt, weil sie natürlich auch relativ selten sind in gewissen Breitengraden. Jetzt zu diesem Sommer hin, wir sehen schon, dass sich die Mediensysteme meines Erachtens langsam anpassen an die veränderten Gegebenheiten. Also gerade, dass dieses Bewusstsein der Verzerrungen, die dadurch entstehen, dass eben gewisse Naturkatastrophen stärker oder weniger stark Beachtung finden. Ich glaube, da gibt's, also das ist meine persönliche Wahrnehmung hier, also unsere Studie natürlich schaut Daten aus der Vergangenheit an, also in den letzten 10 Jahren. Wir sehen, also ist meine Wahrnehmung, dass man dort versucht, diese Verzerrung in der Berichterstattung ein bisschen rauszunehmen und eben auch generell über diese Naturphänomene quasi konstant zu berichten. Und das ist, glaube ich, ein sehr, sehr wichtiges Korrektiv.
0: Weil Sie sagen, dass bestimmte Naturphänomene, die den Klimawandel besonders deutlich machen, dann eben leider die sind, die nicht in den Nachrichten landen. Also da gibt es einen Zusammenhang zwischen dem, was berichtet wird und dem, was unser Bild von klimatischen Veränderungen auf der Welt ist.
1: Genau, ja, also der Effekt des Klimawandels wird sich über eine veränderte Wasserbalance auszeichnen, also durch veränderte Regenfälle, einfach weil sich die Wettersysteme dann anders unterschiedlich stark bewegen. Also dann hat man stärker geostationäre Wettersysteme, dann ist es wirklich sehr lang trocken und auch kann auch dann lange Zeit Perioden Nassphasen geben. Und ich glaube, gerade in diesem Bereich sehen wir jetzt, dass, also gerade wenn sich die Wetterphänomene verändern, muss sich eben auch die Berichterstattung anpassen. Natürlich wäre es sehr schön gewesen, wenn das schon vor 5 oder 10 Jahren der Fall gewesen wäre und nicht erst jetzt, wenn quasi die Veränderungen, die durch den Klimawandel entstehen, quasi für jeden eigentlich ersichtlich sind und man sie nicht mehr quasi wegignorieren kann. Und genau, also da sehen wir jetzt eigentlich schon, also das ist eigentlich eine Folgestudie, die entstehen wird, wie sich eben die Mediensysteme anpassen in diesem Bereich. Wie gesagt, das Schöne ist, dass wir sehen, dass viele von diesen Zusammenhängen eigentlich sehr konsistent sind, also zwischen, jetzt sagen wir mal, Mediensystemen, die jetzt eher geschlossen sind, also ob es jetzt China ist oder Taiwan oder europäische Länder, also man sieht sehr, sehr ähnliche strukturelle Zusammenhänge. Und natürlich ist jetzt eine Frage, wie sich das weiterentwickelt, und das ist etwas, was wir weiter beobachten werden.
0: Sagt Professor Timo Fetzer, Wirtschaftswissenschaftler an der Englischen Universität Warwick und der Uni Bonn. Das Interview haben wir heute Mittag aufgezeichnet.

0: Wir Mediennutzende mögen es gerne persönlich. Möglichst bekannte Gesichter, die uns zum Beispiel durch die Nachrichten führen oder durch eine Dokumentation. Menschen schaffen Vertrauen. Was aber, wenn die Menschen, die wir da sehen, gar keine Menschen sind, sondern KI? Auf Instagram kommt das immer häufiger vor, etwa wenn es um historische Inhalte geht. Melvin Schwertl beschreibt uns das Phänomen.
1: In die Vergangenheit reisen, um die Geschichte mitzuerleben. Genau das macht der KI-Charakter Mira in fotorealistischen Videos auf Social Media. Im Selfie-Modus nimmt sie ihre Community mit zu historischen Ereignissen.
2: Gleich beginnt hier das Automobilzeitalter. Im Morgengrauen. Heimlich. Weil die Frau, die es startet, dafür keine Erlaubnis hat.
3: Und wenn wir unterwegs liegen bleiben? Mitten auf der Straße?
4: Dann bringen sie mitten auf der Straße ein Automobil wieder zum Laufen. Die Benzinleitung ist verstopft. Also nimmt Bertha einfach die Nadel aus ihrem Hut.
1: Ob die erste Fernfahrt mit Bertha Benz 1888 oder eine Schifffahrt mit Kleopatra 41 Jahre vor Christus, der KI-Charakter bezeichnet sich selbst als Zeitzeugin.
5: Königin, wie gewinnt man einen Römer? Man zeigt ihm eine Göttin.
1: Wilko Eisele hat den KI-Charakter Mira im April generiert und investiert viel Zeit in das Hobby. Ein 60-sekündiges Video kann bis zu 8 Stunden Zeit kosten.
6: Also man kann beim Sehen der Videos was lernen.
1: Sein Ziel sei, Geschichte greifbar zu machen. Die Community solle Interesse an historischen Ereignissen entwickeln und dafür müsse Mira Teil der Geschichte werden.
6: Das war eigentlich von Anfang an meine Idee von dem Charakter, dass sie halt nicht einfach so als Touristin in die Vergangenheit reist und sich das halt anguckt, sondern dass sie halt hinreist mit einem Auftrag.
1: So hilft sie zum Beispiel Isaac Newton mit der Theorie der Schwerkraft.
7: Heute schreiben wir eine Seite aus deinem Physikbuch.
8: Schaut mal, der Herr da unter dem Baum.
9: Was ihm fehlt?
10: Ein Geistesblitz.
11: Manchmal reicht es ein bisschen zurücklehnen.
12: Und jetzt der Moment.
13: Warum fällt er immer geradewegs hinab?
14: So, jetzt schreibt er es auf.
1: Der Apfelbaum, unter dem Newton sitzt, wirkt sehr echt. Der Fokus und die Schattensetzung wirken auch real. Auf den zweiten Blick fällt aber auf, dass das Gras, auf dem der KI-generierte Newton sitzt, unrealistisch unfokussiert aussieht. Daran kann die KI erkannt werden. Mit KI-Tools wie Sora oder Seedance können Nutzer und Nutzerinnen innerhalb weniger Klicks fotorealistische Videos erstellen. Dazu braucht es nur Prompts, also Befehle an die KI. Mira ist in jedem Video mit einem KI-Label versehen. Trotzdem würden das nicht alle erkennen, erzählt Wilko Eisele.
6: Also einem gab es, glaube ich, der hat mir mal bei Instagram geschrieben und halt, der hat gefragt, was Mira so in ihrer Freizeit macht und so, und die wollte sie halt kennenlernen. Ich glaube, er hat gedacht, die Frau gibt's wirklich.
1: Selbst wenn die KI erkannt werde, wirkt sie doch zumindest im Unterbewusstsein recht real, weiß Tanja Schneeberger. Sie ist wissenschaftliche Mitarbeiterin am Deutschen Forschungszentrum für künstliche Intelligenz.
15: Wenn wir diese Bilder sehen, glauben wir natürlich sehr gerne, dass die real sind. Also wir müssen uns sehr, sehr stark bewusst machen, dass es eben nicht real ist. Die gleichen Areale werden aber im Gehirn eben angesprochen, als wäre das ein echter Mensch.
1: Die Psychologin beschäftigt sich mit der Beziehung von Menschen zu KI. Wenn KI-Charaktere ihre UserInnen mit einer authentischen Art überzeugen können, ergebe sich schnell eine emotionale Verbindung.
15: Wir nennen das parasoziale Beziehungen. Das heißt, Menschen bauen eine Beziehung zu Charakteren in den Medien auf, die aber einseitig ist. Das ist schon früher passiert, als es Soaps gab, die jeden Abend irgendwie im Fernsehen gelaufen sind. Und das passiert natürlich bei Social Media auch.
1: Im Gehirn seien aber einige Hirnareale nicht imstande, das KI-generierte Video als künstlich einzuordnen. Deshalb brauche es neben einer unübersehbaren Kennzeichnung auch Anpassungen in der Aufklärung, findet die Psychologin.
15: Und eben, dass eine Medienkompetenz aufgebaut wird und das auch schon in der Schule anfängt und viel stärker tatsächlich auch Lehrkräfte da reingehen, um hier in den Diskurs zu kommen.
1: KI-Charaktere haben schon jetzt emotionale Auswirkungen auf Menschen. KI-Charaktere haben schon jetzt emotionale Auswirkungen auf Menschen. Diesen Effekt zu kennen, hilft bei einem Umgang mit dem Phänomen.

0: Der Mitteldeutsche Rundfunk jedenfalls geht nun in die Informationsoffensive und will aufklären, was das für den MDR und die Hörerinnen und Hörer in Sachsen-Anhalt bedeuten würde. Nämlich das. Das war das Medienmagazin am Montag zum Wochenstart. Martin Krebers ist mein Name. Ich wünsche Ihnen einen schönen Montagnachmittag.
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2: Oft haben Greta und Dena echt einen sehr coolen, reflektierten Umgang damit gezeigt. 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
4: 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Die Nachrichten. Zunächst die Übersicht. In Rheinland-Pfalz haben Landesregierung und Opposition eine unterschiedliche Bilanz der ersten 100 Tage von Schwarz-Rot gezogen. Die niedrigen Füllstände in den deutschen Gasspeichern sorgen weiter für Diskussionen. Der deutsche Logistikunternehmer und Milliardär Klaus-Michael Kühne ist tot. Die Meldungen im Einzelnen. In Rheinland-Pfalz haben CDU und SPD nach 100 Jahren gemeinsamer Regierung, nach 100 Tagen gemeinsamer Regierung eine erste Bilanz ihrer Zusammenarbeit gezogen. Ministerpräsident Schnieder sagte, beide Parteien verbinde der Anspruch, konkrete Verbesserungen für das Bundesland zu erreichen. Seit dem Start der Koalition seien mehrere Projekte begonnen worden. Dabei gehe es um handlungsfähige Kommunen, um Arbeitsplätze, um Klima- und Hitzeschutz sowie um bezahlbares Wohnen, erklärte der CDU-Politiker. Finanzministerin Ahnen von der SPD ergänzte, die ersten Monate der Zusammenarbeit hätten gezeigt, dass man vertrauensvoll miteinander umgehe und konzentriert arbeite. Die Landtagsopposition beurteilte den Start der Regierung dagegen als nicht gelungen. Der Vorsitzende der AfD-Fraktion Büge sagte, die Koalition komme nicht ins Handeln, obwohl Reformen notwendiger denn je seien. Grünen-Fraktionschefin Eder erklärte, bislang habe man nicht bemerkt, dass eine neue Regierung im Amt sei. Trotz der niedrigen Füllstände der Gasspeicher sieht das Bundeswirtschaftsministerium keine Anzeichen, dass Gas im Winter knapp werden könnte. Ein Sprecher von Wirtschaftsministerin Reiche sagte, man sei zufrieden mit der Befüllung der Speicher. Entscheidend sei, dass die Versorgungssicherheit gewährleistet sei. Man sehe derzeit keine Anzeichen, dass das nicht der Fall sei. Aus der Energiebranche kommen dagegen teils andere Einschätzungen. Die Hauptgeschäftsführerin des Bundesverbandes der Energie- und Wasserwirtschaft, Andreae, hatte zuletzt erklärt, die staatlich vorgegebene Befüllung der Gasspeicher auf 70% bis Anfang November sei bald physikalisch nicht mehr zu schaffen. Noch sei das möglich, es werde aber immer enger. Ähnlich äußerte sich die Bundesnetzagentur. Derzeit sind die Gasspeicher nur zu etwa 50% gefüllt. Im vergangenen Jahr waren es zum gleichen Zeitpunkt 67%. Viele Gashändler zögern mit dem Einkauf von Gas, auch wegen der aktuell hohen Energiepreise infolge des Iran-Kriegs. Der Düsseldorfer Energiekonzern Uniper hat einen Liefervertrag über große Mengen Erdgas aus

0: Norwegen unterzeichnet. Man beziehe von 2027 bis 2041 jährlich mehr als 30 Terawattstunden Erdgas über das norwegische Unternehmen Equinor, teilten beide Seiten mit. Dies entspreche grob dem Gasverbrauch von mehr als 2 Millionen Haushalten in Deutschland pro Jahr. Die Vereinbarung stärke die Versorgungssicherheit des deutschen Marktes. Norwegen hat Russland infolge des Ukraine-Kriegs und der Energiekrise 2022 als wichtigsten Gaslieferanten Deutschlands abgelöst. EU-weit deckt Norwegen rund 30% des Bedarfs ab. Ostdeutsche sind in Spitzenpositionen weiterhin unterrepräsentiert. Wie aus dem aktuellen Elitenmonitor hervorgeht, liegt der Anteil ostdeutscher Führungskräfte unverändert zu 2024 bei 12,1%. Besonders in den Bereichen Wirtschaft, Kultur sowie Militär gibt es demnach wenig oder gar kein ostdeutsches Spitzenpersonal. Stark unterrepräsentiert seien Ostdeutsche auch in Leitungsfunktionen der Justiz und den Medien. Etwas besser sieht es laut Studie in der Verwaltung und in der Wissenschaft aus. Die Beauftragte der Bundesregierung für Ostdeutschland, Kaiser, rief dazu auf, bei der Besetzung von Führungspositionen darauf zu achten, Menschen mit vielfältigen Hintergründen einzustellen. Der Elitenmonitor wird von der Bundesregierung in Auftrag gegeben und von Wissenschaftlern der Universitäten Leipzig und Jena sowie der Fachhochschule Zittau-Görlitz herausgebracht. Die Forscher untersuchen dabei 3000 Spitzenpositionen in 12 Bereichen. Bundeskanzler Merz hat zum 35. Jahrestag der Unabhängigkeit der Ukraine die Widerstandskraft der Bevölkerung des Landes gewürdigt. Mit beeindruckendem Mut verteidige das Volk seit Jahren seine Souveränität und setze sich gegen den brutalen russischen Angriffskrieg zur Wehr, erklärte Merz. Die Ukrainer zeigten der gesamten Welt, was es heiße, für Freiheit und für einen gerechten Frieden einzustehen. Merz sowie der britische Premier Burnham und Frankreichs Präsident Macron sagten der Ukraine weitere Unterstützung zu. Die EU gab erneut Gelder für die Ukraine frei. In seiner Rede zum Unabhängigkeitstag hatte Präsident Zelensky die Verbündeten darum gebeten, seinem Land alles zu geben, was es brauche, um den Krieg zu beenden. Russland müsse durch die Einheit der internationalen Gemeinschaft in die Knie gezwungen werden. Zelensky kündigte weiteren Widerstand gegen Russland an. Kremlchef Putin habe unterschätzt, wie entschlossen die Ukrainer für ihre Souveränität kämpften. Zugleich verwies Zelensky darauf, dass Kiew unbedingt Frieden wolle, aber nicht bereit sei, sich einfach zu ergeben. Zum heutigen ukrainischen Unabhängigkeitstag waren zahlreiche europäische Spitzenpolitiker angereist. Die USA treten nach den Worten von Finanzminister Bessent in die Endphase des Iran-Kriegs ein. Heute würden die, Zitat, härtesten Sanktionen der Geschichte vorgestellt. Es beginne ein wirtschaftlicher D-Day. Dabei handele es sich um die größte finanzielle Offensive, die jemals gegen einen Gegner mobilisiert worden sei, behauptete Bessent. Präsident Trump hatte sich vergangene Woche bereits ähnlich geäußert. Der Krieg zwischen den USA und dem Iran ist nach wie vor nicht beendet. Die Verhandlungen für ein Friedensabkommen waren zuletzt ins Stocken geraten. Beide Seiten werfen einander mangelnde Kompromissbereitschaft vor. Der Logistikunternehmer Klaus-Michael Kühne ist tot. Wie der Konzern Kühne und Nagel mitteilte, starb er in der vergangenen Nacht im Alter von 89 Jahren in der Schweiz. Kühne galt mit einem geschätzten Vermögen von 36 Milliarden Euro hinter Kaufland-Gründer Dieter Schwarz als zweitreichster Deutscher. Über die Kühne Holding war er an zahlreichen Unternehmen beteiligt. Ihm gehörten 53% an Kühne und Nagel, dem weltgrößten Unternehmen für Luft- und Seefracht. Darüber hinaus hielt er 30% der Anteile an der Reederei Hapag-Lloyd. Seit 2022 war er zudem mit mehr als 20% der größte Einzelaktionär der Lufthansa. Die Weltmeere sind so warm wie noch nie seit Beginn der Messungen im Jahr 1979. Das teilte der Klimawandeldienst des EU-Programms Copernicus in Bonn mit. Der Rekord des Tageswerts der weltweiten durchschnittlichen Meeresoberflächentemperatur sei am 22. August mit 21,1 Grad aufgestellt worden. Damit wurde die Höchstmarke von 21,09 Grad von März 2024 übertroffen. Zugleich verwiesen die Experten darauf, dass sich im tropischen Pazifik derzeit ein starker El Niño entwickle, der den Ozean noch weiter aufheize. Und hier noch einmal die Übersicht. In Rheinland-Pfalz haben Landesregierung und Opposition eine unterschiedliche Bilanz der ersten 100 Tage von Schwarz-Rot gezogen. Die niedrigen Füllstände in den deutschen Gasspeichern sorgen weiter für Diskussionen. Der deutsche Logistikunternehmer und Milliardär Klaus-Michael Kühne ist tot. Das Wetter vielfach sonnig, von Südwesten zeitweise hohe Wolkenfelder, 20 bis 28 Grad. Wetter und Temperaturen von 14 Uhr, Berlin leicht bewölkt 17, Köln, Bonn wolkenlos 21, Helsinki Regenschauer 16, wolkenlos, Stockholm 18, Oslo 19, London 23, Kopenhagen und Amsterdam jeweils wolkig 20, Brüssel leicht bewölkt 20, Zürich wolkenlos 25, Paris wolkig 24, Nizza und Barcelona je leicht bewölkt 30, Madrid wolkig 27, Mallorca Regenschauer 28, Malaga wolkig 31. Leicht bewölkt Lissabon 23, Wien 25, Prag 19 Grad, Warschau Regenschauer 16, Budapest wolkenlos 28, Belgrad leicht bewölkt 31, Bukarest wolkig 33 Grad. Wolkenlos Venedig 29, Rom 33, Athen 39, Larnaca 33 und Istanbul 32 Grad, Ankara leicht bewölkt ebenfalls 32, Moskau wolkig 20, Kiew leicht bewölkt 24 und Algier hier ebenfalls leicht bewölkt bei 33 Grad. Das waren die Nachrichten.
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2: Wir haben heute ein Buch der französischen Literaturnobelpreisträgerin Annie Ernaux in der Sendung. Ein Buch, in dem Annie Ernaux einmal mehr beweist, dass sie in der Lage ist, in ihren Texten mit einer ungeheuren Aufrichtigkeit über die intimsten Dinge zu schreiben. Außerdem geht es um den Schriftsteller Peter Kurzeck. Von ihm sind in seinem Nachlass bisher unveröffentlichte Texte aufgetaucht. Und ich spreche mit dem Schweizer Wissenschaftsjournalisten Marcel Hengi über einen Essay, der aus der Trauer über die Verheerungen des menschengemachten Klimawandels entstanden ist. Im Studio ist Nora Karches. Annie Ernaux war 62 Jahre alt und an Brustkrebs erkrankt, als sie 2003 eine Liebesaffäre mit dem Journalisten Marc Marie eingegangen ist. Die beiden fotografierten die Schauplätze ihrer Liebesakte und schrieben über das, was die Fotografien enthüllten. Und zwar so, wie man es kennt von Annie Ernaux, radikal offen und ohne sich zu erklären. Meine Kollegin Sigrid Brinkmann stellt dieses ältere Buch von Annie Ernaux vor. Es ist jetzt auf Deutsch unter dem Titel »Auf den Bildern« erschienen.
3: 2003 erkrankte Annie Ernaux an Brustkrebs. Sie trifft den sehr viel jüngeren Journalisten und Fotografen Marc Marie zum Essen. Sie haben Sex, sehen sich wieder, meist in ihrem Haus, sie verlieben sich. Frühmorgens beim Betrachten der im Flur, in der Küche oder im Salon abgeworfenen Schuhe, Hemden, Hosen und Dessous empfindet Ernaux Schmerz und Schönheit. Eines Tages fotografiert sie das Arrangement.
4: Als ich M. davon erzählte, gestand er mir, dass er dasselbe auch schon hatte tun wollen. In einer stillschweigenden Übereinkunft, als würde der Sex nicht reichen, als bräuchten wir ein Abbild davon, fotografierten wir weiter.
3: So entstanden mehrere Dutzend Bilder. Für die Buchveröffentlichung wählte das Paar 14 aus. Die Aufnahmen von verschobenen Stühlen und benutztem Geschirr, von ungemachten Betten und herumliegenden Kleidungsstücken erinnern an forensische Fotografien, an die Bemühung, Spuren zu sichern. Die Intimität des zeitlich entrückten Liebesaktes ließ sich aber nicht allein mit der Kamera festhalten. Ernaux und Marie brauchten Worte. Sie schrieben getrennt und fügten jeder Fotografie zwei fragmenthafte Texte bei, mit Titeln und Untertiteln.
5: Der Stiefel im Wohnzimmer, 15. März.
4: Ein Geheimnis.
5: Kampfmontur.
3: Stets beginnen Sie mit einer präzisen Beschreibung der Kleiderkomposition im Raum. Danach öffnen Sie Ihr Schreiben für Assoziationen, Erinnerungen und die Gegenwart mit ihren Erfordernissen. Arnaud geht zur Chemotherapie. Marie muss das Haus seiner verstorbenen Mutter ausräumen. Er notiert:
5: Monatelang führen wir eine Dreiecksbeziehung. A, ich und der Tod.
3: Arnaud bedauert, ihr Herausfallen aus der Zeit nicht denken zu können. Während der sarkastisch als Krebsferien deklarierten Monate bleibt sie auf ihre schriftstellerische Praxis und die Beziehung zu Marc-Marie fokussiert.
4: Ich erwarte vom Leben nicht, dass es mir Themen liefert, sondern bisher unbekannte Organisationsformen des Schreibens. Nie hätte ich einen solchen Text wie diesen vorhersehen können. Dass es mir so schwer fällt, ohne Mann zu sein, liegt weniger an einer sexuellen Notwendigkeit als an dem Wunsch, etwas über mich selbst in Erfahrung zu bringen. Was, kann ich nicht sagen.
3: Der körperliche Ausnahmezustand stiftete eine überraschend große Nähe zwischen den Liebenden. Dass ihre Liaison dennoch flüchtig bleibt, erkennt Marc-Marie plötzlich beim Betrachten eines Arrangements.
5: Kann man Nostalgie für eine Zeit empfinden, in der der Tod allgegenwärtig war? Die Antwort liefert dieses Foto, das einen Wendepunkt markiert. Den Punkt, an dem die glücklichen Tage des Institut Curie zur Vergangenheit wurden. Auf diesem Bild erschafft die farbliche Einheitlichkeit einen unwirklichen Raum. Ich sehe dort nicht mehr die Spuren unserer Gegenwart, sondern unserer Abwesenheit. Der bunte Haufen aus Halstüchern ist ein Monster, das unter dem Bett haust. Unsere Kleider, die sich im Türrahmen konzentrieren, sehen aus, als hätte eine unsichtbare Hand sie gepackt und aus dem Zimmer ziehen wollen.
3: Arnaud schreibt über dieselbe Aufnahme, sie sei ein Loch, durch das man auf das erstarrte Licht der Zeit blickt, auf das Nichts. Die verflogene Zeit retten zu wollen, gehört zu Arnauds schriftstellerischen Grundanliegen. Und Bilder werden zu Beweisstücken. Etwas kleinmütig fürchtet sie sich vor dem erstmaligen Austausch der getrennt verfassten Texte.
4: Ich habe Angst, seine Andersartigkeit zu entdecken, die Unvereinbarkeit unserer Standpunkte, die das Begehren und der gemeinsame Alltag verdecken und die das Schreiben abrupt freilegt.
3: Marc-Maries Texte durchzieht eine warmherzige Melancholie. Er erzählt freimütig, formuliert Gedanken und schließt nicht aus, dass er falsch liegt. Auf den Bildern ist das Dokument einer Leidenschaft. An eine dauerhafte Liebe glaubte das ungleiche Paar nicht. Dass Annie Arnaud und er nicht wie Darsteller in einem nur für sie selbst aufgeführten Theaterstück wirken, verdankt sich Marc-Maries unaufdringlichen persönlichen Worten, wie seinem Sinn für Humor. Er fragt nicht nach dem Nutzen der Fotos, aber er weiß, was sie nicht sind.
5: Bilder in einem Rahmen auf dem Kaminsims, zwischen dem Vater, ein paar pausbäckigen Kleinkindern und einem Großonkel in Uniform.
2: Das Buch von Annie Arnaud und Marc-Marie heißt Auf den Bildern, aus dem Französischen von Sonja Fink, 158 Seiten hat es, 25 € ist der Preis. Die Klimakrise ist da. Sie zieht immer engere Kreise. Wir haben es erlebt mit den großen Bränden in Europa in diesem Sommer. Und wir alle können sehen, was ist, aber es bleibt weitgehend ohne politische Reaktion, ohne Einsicht. Vor diesem Hintergrund hat der Journalist Marcel Hengi einen Essay veröffentlicht, in dem es um die Schönheit der Natur geht, um das, was wir bewahren wollen. Wie die Gletscher des Berniner Massivs zum Beispiel, mit dem Piz Palü, der zweifellos zu den imposantesten und schönsten Berggestalten der Alpen gehört. Als ich mit Marcel Hengi gesprochen habe, wollte ich darum zuerst von ihm wissen, warum ist in der wissenschaftlichen und politischen Debatte der Verlust von Schönheit kaum Thema?
6: Ich glaube, es gibt da ganz viele Gründe. Zunächst mal scheint es ja einleuchtend. Sie haben die Waldbrände angesprochen. Die Landwirtschaft in Europa hat wahnsinnig Mühe mit der Trockenheit. Wir haben wirklich mit existenziellen Problemen zu tun. Und da ist es natürlich ein bisschen was, kann man sagen, eine Luxussorge, dass die Welt weniger schön wird auf den ersten Blick. Ich bin aber natürlich der Meinung und versuche das zu vertreten, dass es eben keine Luxussorge ist, sondern dass die Schönheit ganz entscheidend ist. Aber es gibt natürlich andere Gründe, die es schwer machen, über Schönheit zu reden. Zum Beispiel gibt es ja keine Definition. Auch ich liefere in meinem Essay keine Definition. Ich sage nicht, schön ist und Doppelpunkt und dann kommt eine Erklärung. Schönheit ist einerseits nicht objektiv messbar, andererseits aber auch nicht einfach subjektiv. Schönheitsurteile sind immer auch Wertungen, mit denen man sich verletzen kann. Wenn ich sage, was du schön findest, ist nicht wirklich schön, dann ist das natürlich sehr abwertend. Das sind alles Fallstricke, die es schwer machen, über Schönheit zu sprechen. Und dann sicher noch auch ein wichtiger Punkt, dass mit Schönheit auch Schindluder getrieben werden kann, dass auch Verbrechen mit Schönheit begründet werden können. Ein Politiker, der sehr oft das Wort «beautiful» braucht, ist Donald Trump. Also es gibt schon auch Gründe, gegenüber dem Begriff sehr misstrauisch zu sein.
2: Und doch, wenn wir noch einen Moment bei diesem Aspekt der Schönheit, bei diesem Wort bleiben, und doch ist es so, dass Sie das eigentlich sehr überzeugend darlegen können, weshalb es uns eventuell auch leichter fallen wird, im Kampf gegen die Erderwärmung die notwendigen Maßnahmen zu ergreifen, wenn wir uns stärker auf das konzentrieren, was wir retten und bewahren wollen. Und das ist eben das Schöne. Anstatt immer nur zu bleiben bei dem Verzicht, also bei dem, worauf wir verzichten müssen in Zukunft, zum Beispiel beim Verbrauch der mineralischen Vorräte. War das am Anfang Ihrer Überlegungen zu diesem Essay, dass Sie schon auch überlegt haben, also wir kommen nicht weiter, wenn wir nur ökonomisch argumentieren oder moralisch? Stand das so am Anfang auch?
6: Nicht in dem Sinne, dass ich strategisch überlegt hätte, wie könnten wir die Leute noch gewinnen. Das war es nicht. Eigentlich bin ich relativ zufällig dazu gekommen. Ich habe das mal in einer Redaktionskonferenz so ganz beiläufig fallen gelassen. Und dann kam die Redaktion später auf mich zurück und sagte, hey, mach doch was. Und erst da begann ich auch zu realisieren, wie wichtig die Schönheit auch für mich selber seit Beginn meines Engagements, meines beruflichen Engagements zum Thema Umwelt war. Dessen war ich mir selber gar nicht so bewusst. Aber ich glaube schon, Schönheit ist ein wichtiger Zugang, weil, ich habe gesagt, es gibt keine Definition von Schönheit, aber was alle meine Gesprächspartner eigentlich sagen, Schönheit hat mit Beziehung zu tun. Also eine Beziehung zwischen mir, der etwas schön findet, und dem Objekt, das ich schön finde. Und Beziehung schafft Verantwortungsgefühl. Und insofern glaube ich schon, dass die Welt ästhetisch wahrzunehmen ist ein wichtiger Zugang dazu, überhaupt Sorge zu tragen zu dieser Welt.
2: Auf eben die Gespräche, die Sie geführt haben für dieses Buch, wollte ich auch noch mit Ihnen kommen. Sie haben mit verschiedenen Personen über Schönheit und Schönheit in der Natur gesprochen. Mit dabei waren Wissenschaftlerinnen und Wissenschaftler, eine Künstlerin. Sie haben auch gesprochen mit einer Frau, die progressiv ihr Sehvermögen verliert. Und auch sie spricht über Schönheit. Von all diesen Begegnungen, welche ist Ihnen im Kopf geblieben, heute, wo die Arbeiten an diesem Buch seit Monaten abgeschlossen sind?
6: Ich möchte da eigentlich jetzt nicht eine Rangfolge festlegen, welches das.
2: Also ich kann zumindest sagen, beim Lesen war die Frau, die ihr Sehvermögen verliert. Eine Person, bei der man vielleicht auch, weil das eine Perspektive war, mit der man so nicht gerechnet hat zu diesem Thema. Wenn Sie uns vielleicht zu ihr etwas sagen können.
6: Ja, das war schon eine sehr eindrückliche Begegnung für mich. Meistens verbindet man mit Schönheit ja in erster Linie visuelle Schönheit. Es war mir aber sehr wichtig zu sagen, Schönheit findet für mich in allen Sinnen statt. Wirkliche Schönheit hat immer mehrere Dimensionen, die ist nicht nur visuell schön. Ich war dann aber doch auch sehr verblüfft, als mir diese Frau, die nur noch sehr, sehr wenig sieht und bald ganz erblinden wird, als erstes von einer Bergwanderung erzählte und wie sie da über eine Krete kam und dann diese wunderbare Aussicht, die sie aber eigentlich gar nicht sieht. Aber sie hat dann erklärt, wie sie eigentlich dieses Gefühl kennt, dieses über die Krete zu kommen und dann diese Aussicht, diesen Ausblick plötzlich vor sich zu haben, wie sie das auch mit ihrem normalsichtigen Freund dann gemeinsam erlebt. Das fand ich schon sehr eindrücklich. Andererseits hat sie natürlich dann eben auch die taktile Schönheit erwähnt. Zum Beispiel verbindet sie mit dem Begriff der Schönheit das Gefühl, Moos zu berühren.
2: Und was auch auffällt, und das möchte ich Sie als Letztes noch fragen, Wenn man Ihren Essay liest, das, was Sie auch gesucht haben, ist die Schönheit in der Sprache, also eine gewisse literarische Eloquenz, die man hier spüren kann in diesem Essay. Sie schreiben alle Ihre Texte in sozusagen dieser geschliffenen Form oder wie darf man sich das bei Ihnen vorstellen?
6: Vielen Dank für das Kompliment. Das freut mich natürlich, wenn Sie das so sagen. Das war nichts, was ich bewusst so gemacht hätte. Aber ja, einer der Autoren, die ich zitiere, ist Aldo Leopold, ein amerikanischer Ökologe, einer der Begründer der Ökologie. Für den war Schönheit sehr wichtig und dessen Texte sind einfach auch sehr schön. Wenn mir das tatsächlich gelungen ist, dass mein Text auch schön ist, dann freut mich das natürlich.
2: Marcel Hengis Essay heißt »Das Schöne, das verloren geht«. Er ist erschienen im Rotpunkt Verlag, 176 Seiten, kosten 24 Euro. Vom Schriftsteller Peter Kurzeck sind in seinem Nachlass frühe, bisher unveröffentlichte Texte aufgetaucht. Und Jörg Maggenau hat sich diese Texte angesehen. Er beginnt mit einer Aussage von Peter Kurzeck, wie er auf seine Kindheit zurückblickt.
7: Ich hatte als Kind die Zwangsvorstellung, dass ich dafür zuständig bin, die Einzelheiten der Welt im Kopf alle aufzubewahren, nichts vergessen zu dürfen, weil es sonst verloren geht, für mich und für die Welt. Stellen Sie sich eine Welt vor, in der es keine Kastanienbäume mehr gibt, nur weil man die als Kind vergessen hat. Das ist doch furchtbar. Und dann kann man nicht mehr aufhören, mit seinem Gedächtnis herumzuarbeiten, sich alles zu merken. Man wird eigentlich ein Verrückter.
8: Diese Selbstauskunft von Peter Kurzeck stammt aus einem Gespräch im September 2013, 2 Monate vor seinem Tod. Das manische Erinnern als Anschreiben gegen Zeit und Vergänglichkeit war Kurzecks Antriebskraft. Jeder einzelne Kastanienbaum musste bewahrt werden, nichts durfte verloren gehen. Das machte sein Schreiben tendenziell unendlich. In seinem großen, naturgemäß unvollendet gebliebenen Romanprojekt »Das alte Jahrhundert« schrieb er sich in den Jahren 1983-84 in Frankfurt am Main fest, ohne je damit fertig zu werden. Jeder Moment ist bedeutend und vervielfacht sich in der Wiederholung. Das ist auch die Struktur seines Erzählens, das sich in Schleifen vollzieht, um mit den einzelnen Tagen, Stunden, Augenblicken die Zeit selbst zu erfassen. Die neue Ausgabe der von Norbert Wehr herausgegebenen Zeitschrift Schreibheft präsentiert nun frühe, bisher unveröffentlichte Texte Kurzecks aus dem Nachlass. Ihr eigentliches Thema ist das Schreiben, so auch in der Huldigung Jack Kerouacs, der mit seinem Roman On the Road das Lebensgefühl einer ganzen Generation prägte. Auch Kurzeck tourte schon mit 15 durch Europa, Wien, Triest und dann vor allem Paris als Tor zur Welt. Mit Kerouac fand er Ende der 1950er Jahre Zugang zum Geheimnis des Schreibens.
7: Während er sein erstes Buch schrieb, wurde ihm klar, dass die Form nicht ausreichte, um die Summe seiner Erfahrungen auszudrücken, weil er, während er das Buch schrieb und natürlich auch durch die jahrelange Arbeit an diesem Buch, ein anderer Mensch wurde. Das ist einer der Gründe, weshalb man schreibt.
8: Der interessanteste Text im Kurzeck-Brevier des Schreibhefts ist ein langer Brief an Jürgen aus dem Jahr 1963, der eine gemeinsame Wien-Reise 3 Jahre zuvor erinnert. Jürgen ist Kurzeck-Lesenden aus vielen seiner Romane als Figur bekannt. Für ihn und mit ihm als Katalysator begann Kurzeck zu schreiben.
7: Lieber Jürgen, ob ich mich erinnere? Ob ich mich noch erinnere, fragst du? Und wie? Und wie ich mich erinnere? Lass mich auch noch ein paar Kleinigkeiten erzählen. Zum Beispiel, um ganz am Anfang zu beginnen, der 10. Juni 1960. Ein Freitag, wenn ich mich recht entsinne. Und mein Geburtstag.
8: Aus den paar Kleinigkeiten werden rasch mehr als 20 Druckseiten im Schreibheft. Kurzeck erzählt alles, was die beiden in Wien erlebten, wo sie in einer Drückerkolonne Zeitschriftenabonnements verkaufen sollten. Keine der skurrilen Gestalten wird ausgelassen, keiner der zahlreichen Kneipenwirte zahlreicher Kneipenbesuche vergessen. Denn eines ist auch klar, Kurzecks Schreiben begann alkoholindiziert. Mit 15 habe er zu trinken angefangen, sagte er einmal, und sei dann 21 Jahre lang nie mehr nüchtern gewesen. Dem Überfluss seiner Prosa und dieses Briefes an Jürgen ist das anzumerken. Seltsamerweise richtet sich alles an einen Adressaten, der alles schon weiß, weil er dabei war. Das führt dazu, dass der in diesem Brief mit du angesprochene Freund plötzlich als Jürgen in der dritten Person vorkommt. Da ist die Umschlagstelle zur Literatur hin. Wo das dann aber tatsächlich geschieht, so wie in dem zur selben Zeit Anfang der 1960er Jahre entstandenen Romankonvolut Jasmin, schwöre ich, dominiert die Stilbemühung. Expressionistische Straßenbilder mit wegkippenden Häusern, allerlei Abstürzen und schräg im Wind stehenden Passanten erzeugen zwar viel Dynamik, aber nichts Greifbares. Als Briefeschreiber war Kurzeck damals viel mehr er selbst. Der Humor und die Selbstironie des Briefeschreibers gingen dem Romanautor erst einmal verloren und es dauerte noch fast 2 Jahrzehnte bis zum Debütroman, in dem er die spielerische Leichtigkeit wiedergefunden hatte. Das Schreibheftbrevier wird ergänzt durch ein einordnendes Gespräch zwischen dem langjährigen Kurzeck-Lektor und Freund Rudi Däuble und dem Literaturwissenschaftler Johannes Ullmeier sowie einem Briefwechsel zwischen den Autorinnen und Übersetzerinnen Cecile Weißbrot und Esther Kinski. Sie nähern sich Kurzeck über stilistische Eigenheiten.
7: In Kurzecks Büchern herrscht ein ganz besonderer Rhythmus, etwas wie ein endloser Lauf, bei dem wir aber nie außer Atem kommen. Es ist, als würde Kurzeck allmählich alle tragenden Elemente des Satzes entfernen, wo du denkst, ohne Verb, ohne Pronomen, ohne Hilfsverb löst der Satz sich auf. Und trotz allem hält er.
8: Weißbrot und Kinski ergründen, warum Kurzecks Prosa zwar immer um das wahrnehmende Ich kreist, aber nie narzisstisch ist. Wie er es schafft, das Prinzip der Wiederholung auszunutzen, um die natürliche Bewegung des Werdens in einer ewigen Gegenwart zu fixieren. Warum Erinnerung das größte Geheimnis ist und dass Kurzeck nie aufhörte, als staunendes Kind die Straßen der Welt zu durchwandern, die Kostbarkeit des Daseins zu feiern und in der Sprache wieder auferstehen zu lassen. Für alle, die mit den Büchern Peter Kurzecks auch seine Weltsicht lieben, ist das Schreibheft 107 eine unverzichtbare Lektüre.
2: Peter Kurzecks Texte aus dem Nachlass sind zusammengestellt worden von Rudi Däuble und Norbert Wehr, erschienen im Schreibheft 107, das kostet 24 Euro. Im Studio war Nora Karches.
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0: Uhr, die Nachrichten. Die Weltmeere sind so warm wie noch nie seit Beginn der Messungen im Jahr 1979. Das teilte der Klimawandeldienst des EU-Programms Copernicus in Bonn mit. Der Rekord des Tageswerts der weltweiten durchschnittlichen Meeresoberflächentemperatur sei am 22. August mit 21,1 Grad aufgestellt worden. Damit wurde die zuletzt höchste Marke von 21,09 Grad vom März 2024 übertroffen. Zugleich verwiesen die Experten darauf, dass sich im tropischen Pazifik derzeit ein starker El Niño entwickle, der den Ozean noch weiter aufheize. Bundeskanzler Merz hat zum 35. Jahrestag der Unabhängigkeit der Ukraine die Widerstandskraft der Bevölkerung des Landes gewürdigt. Mit beeindruckendem Mut verteidige das Volk seit Jahren seine Souveränität und setze sich gegen den brutalen russischen Angriffskrieg zu Wehr, erklärte Merz. Die Ukrainer zeigten der gesamten Welt, was es heiße, für Freiheit und für einen gerechten Frieden einzustehen. Merz sowie der britische Premier Burnham und Frankreichs Präsident Macron sagten der Ukraine weitere Unterstützung zu. Die EU gab erneut Gelder für die Ukraine frei. In seiner Rede zum Unabhängigkeitstag hatte Präsident Zelensky die Verbündeten darum gebeten, seinem Land alles zu geben, was es brauche, um den Krieg zu beenden. Russland müsse durch die Einheit der internationalen Gemeinschaft in die Knie gezwungen werden. Zelensky kündigte weiteren Widerstand gegen Russland an. Kreml-Chef Putin habe unterschätzt, wie entschlossen die Ukrainer für ihre Souveränität kämpften. Zugleich verwies Zelensky darauf, dass Kiew unbedingt Frieden wolle, aber nicht bereit sei, sich einfach zu ergeben. Zum heutigen ukrainischen Unabhängigkeitstag waren zahlreiche europäische Spitzenpolitiker angereist. Ostdeutsche sind in Spitzenpositionen weiterhin unterrepräsentiert. Wie aus dem aktuellen Elitenmonitor der Bundesregierung hervorgeht, liegt der Anteil ostdeutscher Führungskräfte unverändert zu 2024 bei 12,1%. Besonders in den Bereichen Wirtschaft, Kultur sowie Militär gibt es demnach wenig oder gar kein ostdeutsches Spitzenpersonal. Stark unterrepräsentiert seien Ostdeutsche auch in Leitungsfunktionen der Justiz und in den Medien. Etwas besser sieht es laut Studie in der Verwaltung und in der Wissenschaft aus. Die Beauftragte der Bundesregierung für Ostdeutschland, Kaiser, rief dazu auf, bei der Besetzung von Führungspositionen darauf zu achten, Menschen mit vielfältigen Hintergründen einzustellen. In Rheinland-Pfalz haben CDU und SPD nach 100 Tagen gemeinsamer Regierung eine erste Bilanz ihrer Zusammenarbeit gezogen. Ministerpräsident Schnieder sagte, beide Parteien verbinde der Anspruch, konkrete Verbesserungen für das Bundesland zu erreichen. Seit dem Start der Koalition seien mehrere Projekte begonnen worden. Dabei gehe es um handlungsfähige Kommunen, um Arbeitsplätze, Klima- und Hitzeschutz sowie um bezahlbares Wohnen, erklärte der CDU-Politiker. Finanzministerin Ahnen von der SPD ergänzte, die ersten Monate der Zusammenarbeit hätten gezeigt, dass man vertrauensvoll miteinander umgehe und konzentriert arbeite. Die Landtagsopposition beurteilte den Start der Regierung dagegen als nicht gelungen. Der Vorsitzende der AfD-Fraktion Büge sagte, die Koalition komme nicht ins Handeln, obwohl Reformen notwendiger denn je seien. Grünen-Fraktionschefin Eder erklärte, bislang habe man nicht bemerkt, dass eine neue Regierung im Amt sei. Die EU-Kommission will deutschen Küstenfischern den Heringsfang in der Ostsee verbieten. Der Vorschlag sehe vor, dass im kommenden Jahr die bisherige Ausnahme für kleine Küstenfischer wegfällt, teilte die Behörde in Brüssel mit. Grund seien weiterhin zu geringe Heringsbestände in der westlichen Ostsee. Zugleich sollen die Beifangobergrenzen für Hering und Dorsch sinken. Klimawandel, Überfischung und andere Faktoren hätten den Beständen in der Ostsee in den vergangenen Jahren zugesetzt. Über die endgültige Fangmengen verhandeln jetzt die EU-Staaten. Das Wetter vielfach sonnig, von Südwesten zeitweise hohe Wolkenfelder, Temperaturen von 20 bis 28 Grad. Das waren die Nachrichten.
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9: It's not as though I despaired. You know, there have been ups and downs in whether one believes in these things.
10: So richtig verzweifelt sei er nie, sagt er. Aber es gab Momente, in denen er mehr und Momente, in denen er weniger dran geglaubt hat.
9: To me, in physics, we're too obsessed with whether something is true or not.
10: Ah, die Physik sei eh zu besessen davon, ob irgendwas wahr ist oder nicht. Die meisten Konzepte stellten sich sowieso als falsch heraus.
9: Most ideas of physics turn out to be wrong in the end.
10: Richtig guter Satz, um eine Sendung übers Universum anzufangen, oder? Gesagt hat ihn der Kosmologe Bernard Carr, wohl wissend, dass auch seine Theorie am Ende falsch sein könnte. 50 Jahre lang wurde sie kaum ernst genommen. Und jetzt könnte sie sich als Volltreffer herausstellen.
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10: Ganz ehrlich? Carrs Theorie klingt auch manchmal ein bisschen wild. Sie handelt von schwarzen Löchern aus der Zeit ganz kurz nach dem Urknall. Schwarze Löcher, die winzig sein können, kleiner als ein Atomkern, aber dabei so massiv wie ein ganzer Berg.
9: So that's the mass of a mountain, okay, but it's the size of a proton.
10: Das ganze Universum könnte voll sein von diesen besonderen schwarzen Löchern.
12: Es könnte durchaus sein, dass wir hier jeden Tag einmal von so einem durchlöchert werden, ohne es zu merken.
10: Aber wie realistisch ist das? Wir reisen 13 Milliarden Lichtjahre zurück in der Zeit. Zu Abell 2744 QSO1. Die Reise lohnt sich, denn dieses Objekt gibt Rätsel auf. Und es könnte ein Anstoß sein, die Geschichte des Universums umzuschreiben. Aber von vorne. Aufgefallen ist es in den Instrumenten des James Webb Weltraumteleskops.
13: Wir sehen hier drei rote Punkte und durch unser Modell des Gravitationslinseneffekts können wir feststellen, dass diese drei Punkte alle dasselbe Objekt abbilden.
10: Ein Galaxienhaufen vor dem Objekt lenkt das Licht von QSO1 so, dass es am Ende aussieht, als gäbe es drei davon. Seltsamerweise sind die roten Punkte trotzdem kein bisschen verzerrt. Das fällt sofort auf.
13: Und das sagt uns Wissenschaftlern sofort, dass was auch immer wir da sehen, das muss sehr, sehr kompakt sein.
10: Aber was für ein Objekt soll das sein? Könnte man sich mal genau anschauen. Also wird das James-Webb-Teleskop auf die drei Punkte gerichtet. Insgesamt 40 Stunden lang. Hanna Übler, Forschungsgruppenleiterin am Max-Planck-Institut für extraterrestrische Physik in Garching, reicht das aber immer noch nicht. Sie schreibt mit ihrem Team ein Programm für nochmal rund 10 Stunden Beobachtungszeit. Jedes einzelne Pixel, das die Instrumente zu diesem Little Red Dot, dem kleinen rot leuchtenden Gasfleck, ausspucken, wird in seine Lichtfarben zerlegt.
13: Wir können messen, wie schnell sich das Gas bewegt. Und die Geschwindigkeiten, die wir da sehen, die zeigen uns, dass die gesamte Masse in diesem Objekt auf einem ganz kleinen Raum zusammengepresst sein muss. Und solche Objekte kennen wir auch aus unserer eigenen Galaxie. Das sind dann schwarze Löcher.
10: Aus den Daten können Hanna Übler und ihre Kolleginnen und Kollegen sogar die Masse von QSO1 berechnen. 50 Millionen Sonnenmassen. Und damit ein ziemlicher Brummer unter den schwarzen Löchern.
13: Und dann können wir die Komposition verschiedener chemischer Elemente in dem Gas um dieses schwarze Loch bestimmen. Und hier sehen wir, dass besonders wenig schwere chemische Elemente in diesem Gas vorhanden sind. Dass also dieses Gas quasi relativ jung ist.
14: Das war dann auch die große Überraschung und der Schock im Grunde.
10: Volker Bromm, er hat die Beobachtungsdaten von Hanna Übler und ihren Kollegen bekommen. Er ist Professor für Astronomie an der Universität von Texas in Austin und hat simuliert, wie das Objekt entstanden sein könnte. Dabei ist er auf ein dickes Problem gestoßen.
14: Ich nenne das manchmal im Englischen eine Timing-Krise.
10: Denn QSO1 sprengt die bisherige Theorie. So ein großes schwarzes Loch soll

0: In jedem Lehrbuch kann man nachlesen, wie schwarze Löcher aus alten, sterbenden Sternen entstehen. Sie explodieren am Ende ihres Daseins in einer fulminanten Supernova. Und alle Materie, die dabei nicht weggeschleudert wird, stürzt in sich zusammen. Zurück bleibt dieses mysteriöse, unerhörte Objekt, bei dem alle Masse in einem Punkt konzentriert ist. Das schwarze Loch. Dieses monströse Ding, das die Raumzeit so stark krümmt, dass sogar Licht, wenn es hineinfällt, nie wieder rauskommt. Aber wenn Volker Bromm seine Simulationen mit den klassischen Entstehungsgeschichten laufen lässt, dann wollen die einfach nicht zu QSO 1 passen. Bis er eine Theorie aus der Schublade zieht, die es schon lange gibt, aber die als ziemlich exotisch gilt.
1: Die Erklärung durch ein primordiales schwarzes Loch, weil das ist genau, was diese Phänomenologie erzeugen kann.
0: Ein primordiales schwarzes Loch. Also eins, das kurz nach dem Urknall ganz ohne Sterne entstanden ist. Sogar ganz ohne heutige Materie. Die gab es damals nämlich noch gar nicht. Es ist nicht die einzige mögliche Erklärung für die Seltsamkeiten von QSO 1, aber für Volker Bromm inzwischen die wahrscheinlichste.
1: Ja, also ganz ehrlich, also wenn Sie mich vor 3 Jahren gefragt hätten, dann hätte ich gesagt, 0% primordiale schwarze Löcher gibt es nicht, weil nicht, ja, also mittlerweile eben halt denke ich, dass es Quellen gibt, wie zum Beispiel QSO 1, die im Grunde ein ganz starkes Indiz für primordiale schwarze Löcher sind. Also ich würde sagen 50%. Und 50% ist natürlich schon gar nicht schlecht.
0: Von unmöglich auf 50-50 ist wirklich gar nicht so schlecht. Würde übrigens auch der Kosmologe mit dem deprimierenden Satz vom Anfang sagen. Ihr wisst schon, der mit den die meisten Ideen in der Physik sind eh falsch. Denn diese exotische Theorie, das ist seine.
2: Good morning.
3: Oh, are you Sophie?
2: Yes,
3: I'm Sophie. Oh, hi, you got in early.
2: Hi.
3: Very nice to meet you.
0: Bernard Carr ist schon emeritiert mit seinen 77 Jahren. Er kommt aber regelmäßig in sein Emeritusbüro an der Queen Mary University in London.
3: No, but anyway, it's not film, so I don't have to tidy up my office, which is good.
2: This would take a while as well, I guess.
0: Von 4 Schreibtischen ist seiner der mit den meisten und höchsten Aktenstapeln. Und auch wenn man auf seinen Rechner schaut, sieht man hunderte Dateien auf dem Startbildschirm.
2: Oh my god, is that your desktop? There's like a million files on it.
3: Yeah, you should see this compared to my laptop. This is only if
0: alles Dateien, die er gerade benutzt.
3: And, you know, I get 100 emails a day and I try to find actually every week I get sent about 3 articles and books to review and things and just trying to keep everything in a place where you can find them.
0: Jede Woche bekommt er hunderte Mails, sagt er. Fachartikel, Bücher, die er sich anschauen soll. Er erklärt ein bisschen matt, eigentlich war es ihm lieber, als niemand an seine Theorie geglaubt hat.
3: I preferred it when no one believed in them, because when no one believed in these things, I could keep up with the literature. Now there is so much interest in primordial black holes. Every year there's hundreds, if not thousands, of papers being written. Trying to keep up is a nightmare.
0: In den vergangenen Jahren sind tatsächlich hunderte Paper zu primordialen schwarzen Löchern erschienen. Jedes Jahr. Der Hype ist real. Für Bernard Carr hat alles damit angefangen, dass er Doktorand bei dem Physiker Stephen Hawking wurde, an der Universität Cambridge.
3: He sent me to work on a very interesting problem, the problem primordial black holes.
0: Sein Promotionsthema: vermutete primordiale schwarze Löcher. Anfang der 70er Jahre gibt es gute Hinweise, dass schwarze Löcher existieren, wenn auch noch keine Beweise. Hawking vermutet damals, dass sich schwarze Löcher auch sehr früh nach dem Urknall gebildet haben könnten, bevor es Sterne oder überhaupt Atome gab. Allerdings ging man damals davon aus, dass solche frühen schwarzen Löcher bis heute zu riesigen Ungetümen angewachsen sein müssten. Aber naja, wenn es die gäbe, das würden wir mitkriegen.
3: For quite a number of years, it was assumed there couldn't be any primordial black holes.
0: Die Astrophysik-Community betrachtet das Thema deshalb erstmal als erledigt. Aber Hawking hat seine Idee noch nicht aufgegeben und ersetzt seinen Doktoranden Carr auf die frühen schwarzen Löcher an.
3: We were solving Einstein's equations, so there are these complicated equations, and I spent many weeks looking, you know, trying to sort out whether these equations had a solution corresponding to a black hole growing as fast as the universe.
0: Carr löst wochenlang die Gleichungen. Kann es sein, dass die schwarzen Löcher wirklich so schnell wachsen? Auch wenn man die Ausdehnung des Weltalls berücksichtigt? Schließlich hat er es endlich geschafft.
3: I was quite excited by that. I then rushed round to see Stephen in his office

0: telling this because I've managed to prove this. I was quite excited.
1: Aufgeregt eilt zu Stephen Hawkings Büro. Wohl wissend, dass Hawking sehr ungeduldig mit falschen Antworten sein kann.
0: I was a little bit nervous.
1: Die Nervosität war aber unbegründet.
0: It turned out Stephen had just come to the same conclusion, but he'd done it in his head. I was a bit annoyed about that.
1: Hawking ist zum gleichen Ergebnis gekommen. Er hat die Gleichungen allerdings komplett im Kopf gelöst.
0: So we basically discovered that they didn't grow very much at all.
1: Carr und Hawking können zeigen, dass die primordialen schwarzen Löcher nach ihrer Entstehung erstmal kaum wachsen, weil sich das Weltall dafür zu schnell ausdehnt. Das bedeutet auch, dass primordiale schwarze Löcher doch möglich sind.
0: Was I interested in the subject? Yeah, but I didn't know how interesting it was going to be.
1: Carr fängt Feuer. In den folgenden 50 Jahren arbeitet die Theorie weiter aus. Bis heute. Die anerkannte Standardtheorie beschreibt den Anfang unseres Universums so. In der ersten Sekunde nach dem Urknall, als alles in einem großen Feuerball auseinanderfliegt, entstehen durch Quanteneffekte dichtere Regionen und weniger dichte. Die dichten Regionen werden durch die eigene Schwerkraft zusammengezogen. Aus ihnen werden später Sterne und Galaxien. Carr und andere Verfechter der primordialen schwarzen Löcher sagen jetzt, rein statistisch gesehen müsste es wenige, noch viel dichtere Hotspots gegeben haben. Und sie könnten direkt zu schwarzen Löchern unterschiedlichster Größe zusammengestürzt sein.
0: Now, that means that the black holes can have a huge range of masses.
1: Je nachdem, ob sie sehr früh zusammengestürzt sind oder erst eine Sekunde nach dem Urknall, könnten die primordialen schwarzen Löcher so leicht und winzig sein, dass sie mühelos auch durch uns Menschen durchfliegen? Oder sie könnten als Ungetüm von 100.000 Sonnenmassen entstehen? Die große Frage ist jetzt, wenn es primordiale schwarze Löcher gibt, wie findet man die? Nach dem Paper von Hawking und Carr geht die Suche los. 70er Jahre. Die Idee?
0: Can you see these black holes exploding?
1: Wir könnten die schwarzen Löcher beim Explodieren beobachten. Denn die kleinen unter den primordialen schwarzen Löchern sollten laut der Theorie in unserer Zeit zerstrahlen und dabei Gammastrahlung abgeben.
0: However, it didn't work out.
1: War leider nichts. Zu wenige Gammastrahlen. Vielleicht haben die schwarzen Löcher die falsche Größe.
0: So anyway, that in a sense was bad news. But later on, there was more positive evidence.
1: 90er Jahre. Eine neue Idee wird groß.
0: Could primordial black holes make up the dark matter?
1: Könnte die ominöse dunkle Materie aus primordialen schwarzen Löchern bestehen?
0: Anyway, so that was very exciting because I remember thinking, my goodness, here at last is the evidence for the primordial black holes.
1: In dem Fall müsste man schwarze Löcher rund um unsere Galaxie durch Gravitationslinseneffekte messen können.
0: And they started looking for that in the mid-1990s and they found it.
1: Volltreffer. Allerdings am Ende zu wenige Fälle. Also wieder nix.
0: And so that was a disappointment.
1: Wobei hier das letzte Wort noch nicht gesprochen ist.
0: In most cases the excitement then waned when it was realized that there could be other explanations. So nothing is straightforward. It's always ups and downs.
1: Immer wenn dann doch andere mögliche Erklärungen aufkommen, dann ebbt das Forschungsinteresse wieder ab.
0: It's only a small number of people have thought it was actually likely that they might exist.
1: Der Kosmologe Bernard Carr glaubt, dass nur wenige seiner Kolleginnen und Kollegen davon überzeugt waren, dass primordiale schwarze Löcher wirklich existieren. Nicht mal Stephen Hawking.
0: Stephen himself probably didn't in the end think there was such a high probability they might have existed, because you don't know in physics, you never know.
1: Aber Carr bleibt seinem Thema treu und wird belohnt. Die Detektoren LIGO und Virgo messen 2015 zum ersten Mal auf direktem Weg Gravitationswellen. Ein Zittern in der Raumzeit. Die Welt lauscht dem Fiepen der konvertierten Daten und einer lauscht mit.
0: One reason I was interested in gravitational waves is because they will be generated by these primordial black holes.
1: Denn Bernard Carr weiß, solche Gravitationswellen könnten auch von verschmelzenden primordialen schwarzen Löchern stammen. Und noch einer lauscht dem Fiepen.
2: Ich fand es fantastisch, habe aber damals noch nicht den direkten Zusammenhang gebildet.
1: Günther Hasinger forscht damals schon seit Jahrzehnten an Röntgenstrahlung im Universum und wo sie herkommt. Eigentlich forscht er auch an primordialen schwarzen Löchern. Er weiß es nur noch nicht.
2: Und dann kam das alles zusammen und dann haben wir gesagt, ja, das müssten eigentlich primordiale schwarze Löcher sein. Und parallel dazu wurden dann die LIGO-Messungen entdeckt und da kamen dann die primordialen schwarzen Löcher zusammen.
1: Das erste Gravitationswellensignal stammt von zwei verschmelzenden schwarzen Löchern. Es wird groß gefeiert. Größte wissenschaftliche Ehrung inklusive.
3: The Royal Swedish Academy of Sciences has decided to award the 2017 Nobel Prize in Physics.
1: Nach der Freude kommt aber schnell das Rätselraten. Mit jeweils um die 30 Sonnenmassen sind die beiden für stellare schwarze Löcher, also welche aus ausgebrannten Sternen, ungewöhnlich schwer.
2: Jetzt hat man plötzlich das erste Gravitationswellenereignis gefunden, was doppelt so schwer war wie alles andere, was man sozusagen kannte. Und das hat die Leute schon zum Nachdenken gebracht.
1: Direkt aus dem Zusammenstürzen von Sternen können diese schwarzen Löcher eigentlich nicht entstanden sein. Aber vielleicht sind sie selbst schon aus mehreren schwarzen Löchern zusammengesetzt. Dann müssten sie sich eigentlich recht schnell drehen, tun sie aber nicht.
2: Das heißt also, da gab es auch schon Dinge, die nicht so ganz gepasst haben. Und deswegen kamen die Leute auf die Idee, zurück in die Schublade zu greifen, um die primordialen schwarzen Löcher vorzuschlagen. Und also diese ganze Idee ist, glaube ich, durch LIGO sehr, sehr stark befördert worden.
1: Hasinger ist jedenfalls auch gefesselt. Er bewirbt sich bei der ESA als Wissenschaftsdirektor.
2: In meinem Jobinterview habe ich die Idee von den primordialen schwarzen Löchern auf den Tisch gelegt. Ich habe gesagt, ich würde gerne eben auch primordiale schwarze Löcher mit ESA-Missionen sozusagen weiter studieren. Und da waren die Leute alle total fasziniert und gespannt, aber natürlich auch so ein bisschen amüsiert, also der mit seinen primordialen schwarzen Löchern da.
1: Er kriegt den Job. Und ist bei der ESA verantwortlich für den Start eines Teleskops der Superlative.
4: Decollage, Liftoff from a tropical rainforest to the edge of time itself. James Webb begins a voyage back to the birth of the universe.
1: Kurz nach dem Start schreibt Hasinger mit Kollegen in einer Veröffentlichung, welche Daten sie erwarten, falls es die primordialen schwarzen Löcher tatsächlich gibt und falls sie Teil der dunklen Materie sind, die es im Universum eigentlich geben müsste, aber die noch weitgehend rätselhaft ist.
2: Wir haben vorhergesagt, dass es eine Population von sehr, sehr lichtschwachen, roten Objekten geben soll. Das sind heute die Little Red Dots. Leider waren wir zu optimistisch und haben die ungefähr 10-mal mehr vorhergesagt, als sie dann wirklich entdeckt worden sind.
1: James Webb hat jetzt schon hunderte dieser Little Red Dots eingefangen, deren Licht aus dem frühen Universum so lange zu uns unterwegs war, dass es stark ins Rötliche verschoben ist. Am Anfang hatte man sie für Galaxien gehalten. Inzwischen geht man davon aus, dass es sich um schwarze Löcher handelt, die in leuchtende Gaswolken eingehüllt sind. So wie Abel 2744 QSO1 mit seinen verblüffenden Eigenschaften.
2: Die einzige Erklärung dafür ist, dass es praktisch primordial ist.
1: Inzwischen ist Günther Hasinger nicht mehr bei der ESA, sondern Direktor des Deutschen Zentrums für Astrophysik in Görlitz und Professor für Astrophysik an der TU Dresden. Hat James Webb am Ende tatsächlich primordiale schwarze Löcher entdeckt? Also schwarze Löcher, die nicht erst mit dem alternden Universum entstanden sind, sondern fast von Anfang an da waren. Nach fast 50 Jahren in der Forschung gefällt ihm die Vorstellung immer besser.
2: Die Schönheit der Erklärung dieser Theorie ist ja, dass man sozusagen ganz viele Phänomene auf einen Streich erklärt. Also man hat die dunkle Materie erklärt, wo bisher überhaupt kein Weg dazu hinführt. Man hat die frühen schwarzen Löcher erklärt, man kann diese Little Red Dots erklären und vieles mehr.
1: Kritiker würden sagen, das klappt nur, weil man sich die Eigenschaften der primordialen schwarzen Löcher und die Umstände, unter denen sie entstanden sein könnten, so bastelt, wie sie ins Bild passen. Und dass sich für alle dieser rätselhaften Phänomene auch andere Erklärungen finden lassen.
2: In der Astrophysik ist es sowieso schwierig, etwas eindeutig auszuschließen, weil es ist so komplex, dass man immer wieder alle möglichen Klimmzüge machen kann, um das zu erklären. Aber wenn man verschiedene Interpretationen eines Phänomens hat, dann ist meistens die einfachste Interpretation die richtige. Und ich glaube, in diesen anderen Interpretationen, die die Leute jetzt heranziehen, werden immer mehr sozusagen zusätzliche Effekte notwendig und zusätzliche Klimmzüge. Und ich habe das Gefühl, dass jetzt, obwohl die Theorie der primordialen schwarzen Löcher natürlich immer noch spekulativ ist, aber sie ist im Moment die einfachste Erklärung für die ganzen Phänomene.
1: Was bräuchte es also, um Klarheit zu schaffen?
2: Ich sehe zwei große Möglichkeiten, den Täter dingfest zu machen, sozusagen.
1: Nummer 1. Man findet ein schwarzes Loch, das leichter ist als eine Sonnenmasse.
2: Es gibt keine astrophysikalische Methode, wie man schwarze Löcher erzeugen kann, die leichter sind als eine Sonnenmasse. Das heißt also, wenn man ein schwarzes Loch findet, was leichter ist als eine Sonnenmasse, weiß man automatisch, dass es ein primordiales schwarzes Loch sein muss.
1: Bisher gibt es vom Gravitationswellendetektor LIGO schon Hinweise auf solche Objekte. Aber die lassen sich, wie so oft, auch anders erklären. Zum Beispiel durch auseinanderbrechende Neutronensterne. Klimmzüge, würde Günther Hasinger sagen. Ob es nicht doch primordiale schwarze Löcher sind, könnte die nächste Generation von Gravitationswellendetektoren klären. Zum Beispiel das Einstein-Teleskop. Bis das unterirdisch gebaut ist, wird es aber noch mindestens 10 bis 15 Jahre dauern. Möglicher Beweis Nummer 2: Man misst Direktsignale von verschmelzenden schwarzen Löchern aus dem ganz frühen Universum, also weniger als 70 Millionen Jahre nach dem Urknall. Doch auch dafür braucht es Geduld, bis die nötigen Detektoren einsatzbereit sind. Aber was sind schon 10 Jahre, wenn man schon 50 Jahre wartet, wie Bernard Carr?
0: If primordial black holes do turn out to exist, it meant that I made an important contribution.
1: Wenn primordiale schwarze Löcher wirklich existieren, sagt er, dann hat er einen wichtigen Anteil an ihrer Entdeckung.
0: If they don't exist, then I spent 50 years on the subject to no avail.
1: Wenn es sie nicht gibt, hat er 50 Jahre damit verplempert.
0: So obviously, it's an interesting situation, not knowing whether your lifetime's work has been useful or not, but it's been fun in any case, it's had some benefits.
1: So oder so hat's Spaß gemacht, sagt er, und die Miete bezahlt.
0: To me, what's interesting in physics is the path to truth, not the actual truth itself.
1: Ihm sei der Weg zur Wahrheit wichtig, sagt er, nicht die Wahrheit selbst.
0: Because most ideas in physics turn out to be wrong in the end. And we have to be used to the idea in physics that you have to wait a long time before you know.
1: Die meisten Konzepte in der Physik stellten sich am Ende als falsch heraus. Und meistens muss man auch noch ziemlich lang warten, bis man es erfährt.
0: Now, obviously, if they do exist, that's the icing on the cake.
1: Falls es sie gibt, wäre das natürlich das Sahnehäubchen.
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0: Vor den Augen der Weltpresse entschieden die Fachleute, dass Pluto künftig als Zwergplanet gilt. Die eisige Kugel hat einfach ein neues Etikett bekommen. Eine Degradierung, wie manche bis heute meinen, ist das nicht. Pluto selbst ist ein faszinierendes Objekt, das sich durch die Bezeichnung nicht verändert hat. Hätte man Pluto weiterhin als Planet geführt, so gäbe es inzwischen eine wahre Planeteninflation. Denn am Rande des Sonnensystems tummeln sich viele Objekte, die ähnlich groß sind. Eine Gruppe vermeintlicher Experten hatte zunächst eine absurd komplizierte Definition vorgeschlagen, nach der Pluto weiterhin als Planet gegolten hätte. Aber auch der Asteroid Ceres, der Pluto-Mond Charon und der Pluto-große, später Eris genannte Himmelskörper wären plötzlich Planeten gewesen. Das planetare Dutzend hielt sich auf der zweiwöchigen Versammlung nur wenige Tage. Nach tumultartigen Diskussionen, bei denen sich manche Teilnehmer wüst beschimpften und, kein Witz, manchmal gar eine handfeste Rauferei drohte, wurde Pluto aus dem Planetenreigen entfernt. Jetzt gibt es eben nur noch 8 Planeten. Pluto und dem Rest des Universums ist es herzlich egal, wie ein paar Erdlinge ihn bezeichnen.
1: 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Ostdeutsche sind in Spitzenpositionen weiterhin unterrepräsentiert. Wie aus dem aktuellen Elitenmonitor hervorgeht, liegt der Anteil ostdeutscher Führungskräfte unverändert zu 2024 bei 12,1%. Besonders in den Bereichen Wirtschaft, Kultur sowie Militär gibt es demnach wenig oder gar kein ostdeutsches Spitzenpersonal. Stark unterrepräsentiert seien Ostdeutsche auch in Leitungsfunktionen der Justiz und den Medien. Etwas besser sieht es laut Studie in der Verwaltung und in der Wissenschaft aus. Die Beauftragte der Bundesregierung für Ostdeutschland, Kaiser, rief dazu auf, bei der Besetzung von Führungspositionen darauf zu achten, Menschen mit vielfältigen Hintergründen einzustellen. Der Elitenmonitor wird von der Bundesregierung in Auftrag gegeben und von Wissenschaftlern der Universitäten Leipzig und Jena sowie der Fachhochschule Zittau-Görlitz herausgebracht. Die Forscher untersuchen dabei 3000 Spitzenpositionen in 12 Bereichen. In Berlin haben sich die Spitzen der CDU zu ersten Beratungen nach der parlamentarischen Sommerpause getroffen. Im Mittelpunkt standen die Reformvorhaben der Bundesregierung, insbesondere zu den Themen Renten, Steuern, Bürokratieabbau und Digitalisierung. Das Treffen diente auch der Vorbereitung einer zweitägigen Kabinettsklausur, die morgen beginnt. Laut Teilnehmerkreisen schwor Bundeskanzler Merz die Christdemokraten auf die Umsetzung der anstehenden Gesetzesvorhaben ein. Der CDU-Vorsitzende hatte bereits am Wochenende angekündigt, bei den geplanten Reformen Tempo zu machen. Vor Beginn der heutigen Sitzung sagte Unionsfraktionschef Frei, der Koalition stehe ein arbeitsreicher Herbst bevor. Der Düsseldorfer Energiekonzern Uniper hat einen Liefervertrag über große Mengen Erdgas aus Norwegen unterzeichnet. Man beziehe von 2027 bis 2041 jährlich mehr als 30 Terawattstunden Erdgas über das norwegische Unternehmen Equinor, teilten beide Seiten mit. Dies entspreche grob dem Gasverbrauch von mehr als 2 Millionen Haushalten in Deutschland pro Jahr. Die Vereinbarung stärke die Versorgungssicherheit des deutschen Marktes. Norwegen hat Russland infolge des Ukraine-Kriegs und der Energiekrise 2022 als wichtigsten Gaslieferanten Deutschlands abgelöst. EU-weit deckt Norwegen rund 30% des Bedarfs ab. Bundeskanzler Merz hat zum 35. Jahrestag der Unabhängigkeit der Ukraine die Widerstandskraft der Bevölkerung des Landes gewürdigt. Mit beeindruckendem Mut verteidige das Volk seit Jahren seine Souveränität und setze sich gegen den brutalen russischen Angriffskrieg zur Wehr, erklärte Merz. Die Ukrainer zeigten der gesamten Welt, was es heiße, für Freiheit und für einen gerechten Frieden einzustehen. Merz sowie der britische Premier Burnham und Frankreichs Präsident Macron sagten der Ukraine weitere Unterstützung zu. Die EU gab erneut Gelder für die Ukraine frei.

0: In seiner Rede zum Unabhängigkeitstag hatte Präsident Selenskyj die Verbündeten darum gebeten, seinem Land alles zu geben, was es brauche, um den Krieg zu beenden. Russland müsse durch die Einheit der internationalen Gemeinschaft in die Knie gezwungen werden. Selenskyj kündigte weiteren Widerstand gegen Russland an. Kreml-Chef Putin habe unterschätzt, wie entschlossen die Ukrainer für ihre Souveränität kämpften. Zugleich verwies Selenskyj darauf, dass Kiew unbedingt Frieden wolle, aber nicht bereit sei, sich einfach zu ergeben. Zum heutigen ukrainischen Unabhängigkeitstag waren zahlreiche europäische Spitzenpolitiker angereist. Die Europäische Kommission will deutschen Küstenfischern den Heringsfang in der Ostsee verbieten. Der Vorschlag sehe vor, dass im kommenden Jahr die bisherige Ausnahme für die sogenannte kleine Küstenfischerei wegfällt, teilte die Behörde in Brüssel mit. Grund seien weiterhin zu geringe Heringsbestände in der westlichen Ostsee. Zugleich sollen die Beifangobergrenzen für Hering und Dorsch sinken. Klimawandel, Überfischung und andere Faktoren hätten den Beständen in der Ostsee in den vergangenen Jahren zugesetzt. Über die endgültigen Fangmengen verhandeln jetzt die EU-Staaten. Das Wetter vielfach sonnig, von Südwesten zeitweise hohe Wolkenfelder. Temperaturen von 20 bis 28 Grad. Das waren die Nachrichten.
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2: Mit Markus Wolf am Mikrofon herzlich willkommen. Die extremen Temperaturen des Sommers sind erst einmal vorbei. Was aber bleibt, ist eine Debatte über knappe Ressourcen. Und zwar nicht nur über die knappen, kühlen Orte, sondern auch über das Wasser. Ein Thema, das wir heute beleuchten, ist der Wasserverbrauch von Rechenzentren, ein Schwerpunkt in dieser Sendung. Außerdem hören wir von einer Schätzung der wirtschaftlichen Folgen des Hitzesommers und wir blicken auf ein Finanzministertreffen an einem etwas außergewöhnlichen Ort in Liechtenstein. All das in den nächsten 25 Minuten in Wirtschaft und Gesellschaft. Die Hitzeperiode der letzten Monate ist vorbei, kann man wohl sagen. Vorbei ist sie, aber was bleibt, sind die Folgen. Dürre in weiten Teilen Deutschlands, auch niedriges Grundwasser, Niedrigwasser in den Flüssen und allgemein eine Debatte darüber, wie eigentlich diese Ressource Wasser in Zukunft genutzt werden kann und von wem. Was hier reinspielt, ist auch die Frage, wie viel Wasser von der Industrie genutzt werden kann, und eine stark wachsende Branche in dieser Hinsicht ist die Rechenzentrumsbranche. Wie viel Wasser der Betrieb von Rechenzentren braucht und ob es angesichts steigender Rechenzentrenkapazitäten durch künstliche Intelligenz mit der Wasserversorgung bald eng werden könnte. Dazu hat mein Kollege Paul Grunze recherchiert und wir können jetzt darüber sprechen. Paul, wie kann man sich die Kühlung in Rechenzentren genau vorstellen? Wie wird da gekühlt?
3: Ja, es sieht so aus, dass Rechenzentren durchaus Wasser verbrauchen können. Das ist das Problem. Rechenzentren verbrauchen ja sehr viel Energie. Bei der Datenverarbeitung entsteht sehr viel Wärme und die muss abgeführt werden, damit die Server zuverlässig arbeiten können. Es gibt verschiedene Formen der Kühlung. Zum einen einen geschlossenen Flüssigkeitskreislauf, bei der die Flüssigkeit Wärme aufnimmt und sie außerhalb des Rechenzentrums abgibt. Sie zirkuliert innerhalb des Zentrums und es muss nicht ständig neu Wasser hinzugeführt werden. Es gibt die Luftkühlung, da nimmt Luft die Wärme auf und transportiert sie raus. Und die dritte Form, die Verdunstung. Und vor allem an dieser Stelle, wenn diese Form passiert, wird Wasser verbraucht, sagt Mascho Geni, der an der Uni Stuttgart zur Nachhaltigkeit von Rechenzentren forscht.
4: Der eigentliche Wasserverbrauch entsteht vor allem dann, wenn die Wärme am Ende über Verdunstungskühltürme an die Umgebung abgegeben wird. Dort wird gezielt ein Teil des Wassers verdunstet. Das ist energetisch sehr effektiv, aber dieses verdunstete Wasser muss ersetzt werden.
3: Je nachdem, wie gekühlt wird, wird also mehr oder weniger Wasser verbraucht. Und wichtig ist auch noch zu sagen, dass Wassernutzung nicht unbedingt heißt, dass ständig Frischwasser neu hinzugeführt werden muss.
2: Wissen wir denn in etwa, wie viel Wasser so ein einziges Rechenzentrum verbraucht?
3: Das kann man so pauschal nicht sagen. Das hängt von verschiedenen Faktoren ab, zum Beispiel vom Standort des Rechenzentrums, von der Kühltechnik und der Auslastung. Was man aber sagen kann, ist, dass viele Rechenzentren in Deutschland heute schon so arbeiten, dass wenig Wasser verbraucht wird. Das sagt zumindest die German Data Center Association, also der Verband der Rechenzentrumsbranche. Ich habe mal mehrere Betreiber angefragt. Zum einen Digital Realty, die sagen, dass die meisten ihrer Rechenzentren, vor allem die neueren, geschlossene Kühlsysteme haben. Also diese Form, wo eben die Flüssigkeit zirkuliert und nicht ständig Wasser hinzugeführt werden muss. Sie setzt aber auch auf Wasserwiederaufbereitung und Regenwasser. Dann haben wir noch angefragt Schwarz Digits. Das ist die IT- und Digitalsparte der Schwarz-Gruppe, die gerade in Lübbenau im Spreewald ein Rechenzentrum baut und die in diesem neuen Zentrum auf einen geschlossenen Kühlkreislauf und Luftkühlung setzt. Sie sagt, dass kein Grundwasser genutzt werden soll und die Abwärme im Fernwärmenetz eingespeist werden soll.
2: Jetzt mal angenommen, ein Rechenzentrum entnimmt sehr viel Wasser. Ich kann mir vorstellen, Behörden, auch lokale Politiker können durchaus dann sagen, die Wassermenge muss jetzt in Dürreperioden eingeschränkt werden, oder?
3: Ja, das ist möglich, unter anderem aufgrund des Wasserhaushaltsgesetzes. Denn die Rechenzentrumsbetreiber müssen sich diese Entnahme von Wasser, zum Beispiel aus dem Grundwasser oder von Flüssen und Seen, genehmigen lassen. Die zuständigen Wasserbehörden prüfen dann zum Beispiel, dass langfristig genug Grundwasser vorhanden ist und können dann eben eine Erlaubnis erteilen, wie und wozu Wasser entnommen werden darf. Die Behörden dürfen die Wasserentnahme aber eben auch beschränken, zum Beispiel wenn ein bestimmter Pegel unterschritten wird, oder sie dürfen sie sogar ganz einstellen.
2: Wie kann man sich die Kühlung von Rechenzentren in Zukunft vorstellen? Kann es sein, dass dann noch effizienter mit Wasser gehandhabt wird und es nachhaltiger wird?
3: Daran wird geforscht, zum Beispiel indem man vorausschauender kühlt. Und das untersucht das Team von Mashur Geni an der Uni Stuttgart, das zum Beispiel dann auch Faktoren wie Wetter, IT-Last und Wasserverfügbarkeit mit einbezieht. Mit dem Ziel eben, dass der Energieverbrauch, Emissionen und Betriebskosten reduziert werden und natürlich gleichzeitig der Betrieb des Rechenzentrums gewährleistet ist. Denn es gibt heute nicht den idealen Weg. Auch hybride Systeme, die Kühlverfahren kombinieren, sind nicht perfekt, sagt der Wissenschaftler Mashur Geni.
4: Wenn die Hitzwelle und Wasserknappheit beide zusammen auftaucht, dann ist für die Hybridkühlung ist auch schwierig. Beim ungünstigen Situationen ist eine zusätzliche Lösung erforderlich, beispielsweise Kältemaschine. Aber das bedeutet auch deutlich höhere Stromverbrauch. Also man kann nur die beste Lösung für eine gegebene Zeit bestimmen.
3: Also Wasser und Energie sparen gleichzeitig, das funktioniert nicht immer. Und die passende Kühlung, die sieht für jedes Rechenzentrum anders aus.
2: Mein Kollege Paul Grunze hat sich mit dem Wasserverbrauch von Rechenzentren auseinandergesetzt. Vielen Dank für diese Informationen. Die Wasserentnahme wird immer stärker auch zu einem Verteilungskampf zwischen Branchen, aber auch zwischen einzelnen Kommunen. Und es gibt Organisationen, die fordern, hier zumindest überhaupt mal mehr Transparenz herzustellen. Wie viel Wasser wird genutzt von einzelnen Rechenzentren? Eine dieser Organisationen nennt sich Algorithm Watch, eine NGO mit Schwerpunkt auf der Tech-Branche. Und ich konnte vor der Sendung mit Kilian Fied-Dietelmann von Algorithm Watch über die Wassernutzung von Rechenzentren sprechen. Hallo Fied-Dietelmann, schön, dass es klappt.
5: Vielen Dank für die Einladung.
2: In Europa werden ja aktuell eine Reihe von gigantischen Rechenzentren hochgezogen. Auch in Deutschland viele Rechenzentren, unter anderem in der Lausitz und im Rheinischen Revier. Wir hören durchaus von Rechenzentren, die sich auch bemühen, die Wassernutzung zu reduzieren, auch geschlossene Kreisläufe zu haben. Warum ist dieses Thema trotzdem für Sie weiter akut und weiter ein Problem?
5: Noch sind diese geschlossenen, wassergekühlten Rechenzentren nämlich leider nur Ankündigungen und erst nochmal größtenteils Zukunftsmusik. Wenn die kommen, dann für einen bestimmten Bereich der Rechenzentren, aber ein ganz großer Teil aller Rechenzentren wird auch wahrscheinlich in Zukunft luftgekühlt bleiben, so wie heute. Und luftgekühlt schließt eben ein, das klingt jetzt missverständlich, aber luftgekühlt schließt eben auch die Verdunstungskühlung mit ein. Also diese Art von Kühlung, die oft an heißen Tagen auch zugeschaltet wird, bei dem eben sehr viel Wasser verdunstet und verbraucht wird.
2: Wenn ich es richtig verstehe, mangelt es, wenn man ganz Europa ansieht oder die gesamte Branche der Rechenzentren, auch ein Stück weit an Datengrundlage und überhaupt an Informationen. Woran liegt das?
5: Einerseits liegt das daran, dass eben die Bundesregierung da die Daten nicht richtig einfordert. Es gibt eigentlich das Energieeffizienzgesetz, was Rechenzentrumsverbrauchsdaten einfordert und die sollten öffentlich gemacht werden auf Ebene einzelner Rechenzentren. Das passiert aber nicht. Die Betreiber verweigern sich da und die Bundesregierung versäumt es, das durchzusetzen. Und jetzt soll eben dieses Gesetz sogar nochmal weiter abgeschwächt werden und sodass sowas wie Wasserverbrauchswerte als Geschäftsgeheimnis zurückgehalten werden könnte. Wir bräuchten aber diese Umweltdaten eigentlich unbedingt für eine bessere Planung, für eine bessere Kontrolle von dem, was da passiert. Aktuell haben wir viel zu sehr Blindflug in diesem Bereich.
2: Inwieweit spielt auch eine Rolle, würden Sie sagen, welche Standorte für Rechenzentren ausgewählt werden? Also zum Beispiel Standorte mit viel Solarenergie, die vielleicht auch im Sommer dementsprechend trockener sind als andere?
5: Das spielt mit einer der größten Rollen beim Wasserverbrauch. Wir haben da so ein bisschen einen Zielkonflikt, wie Sie sagen. Ja, da, wo es viele Erneuerbare gibt, was wir ja eigentlich wollen, die Rechenzentren sollen mit erneuerbaren Energien betrieben werden, hat man eben oft auch besonderen Wasserstress, einen besonderen Wassermangel, gerade in den heißen Monaten. Es gibt aber noch einen weiteren Faktor, nämlich sehr viele Rechenzentren stehen immer am gleichen Ort und ballen sich eben. In Deutschland ist der Großraum Frankfurt da quasi der Hotspot. Man nennt das in der Forschung auch Data Gravity, also quasi so eine Art Anziehungskraft von Daten. Rechenzentren wollen nah beieinander liegen, damit sie eng verschaltet sind. Und das wiederum führt dazu, dass eben auch viele Verbraucher am gleichen Ort stehen.
2: Gleichzeitig, wenn wir ganz ehrlich auf Rechenzentren schauen, ist das denn ein Phänomen, dass hier wirklich mehr Wasser verbraucht wird als zum Beispiel in der Chipindustrie, Papier, chemische Industrie? Oder wie sehen da die Größenordnungen aus?
5: Von den Größenordnungen gibt es natürlich Industrien, die weit mehr verbrauchen, wenn wir die Landwirtschaft nehmen oder allein die Chipproduktion, wie Sie sagen, oder auch ja andere Sachen wie die Chemieindustrie zum Beispiel. Da sind die absoluten Werte höher. Aber bei den Rechenzentren sind wir eben besonders nah an Ballungszentren, besonders nah an den Kommunen und besonders oft in sehr wasserarmen Regionen. Und das führt dazu, dass es denen eben lokal doch wieder ein ziemliches Problem werden kann.
2: Haben Sie den Eindruck, dass es hier in Zukunft auch Entnahmeverbote für bestimmte Rechenzentren geben könnte von einzelnen Kommunen, die eben Probleme damit haben, dass es hier zu wenig Wasser gibt? Oder auf was müssen wir uns da einstellen?
5: Ich denke, darauf können wir uns einstellen oder zumindest wäre das sinnvoll. Ich sehe eigentlich keinen Grund, warum in Dürremonaten, in besonders heißen, trockenen Zeiten, warum alle dazu angehalten werden, Wasser zu sparen und dieser Knappheit entgegenzuwirken, außer den Rechenzentren. Auch da könnte man Regelungen finden, Rechenlastern gezielt zu verlagern, eben in andere Rechenzentren, an andere Orte, um diesen Wasserstress ein bisschen abzumildern.
2: Man könnte ja auch sagen, die effiziente Ressourcennutzung sollte im besten Interesse der Rechenzentrenbetreiber sein. Sehen Sie denn da ein gewisses Einlenken oder auch Forschung und Entwicklung innerhalb der Tech-Branche, die diese Rechenzentren betreiben, um hier effizienter mit Wasser und Kühlung umzugehen?
5: Ein Stück weit sehen wir das ja mit diesen geschlossenen, wassergekühlten Rechenzentren. Das klingt ja erstmal missverständlich, weil wassergekühlt hat man dann den Eindruck, das verbraucht auch mehr Wasser. Nee, das sind dann geschlossene Kreisläufe, die tatsächlich weniger Wasser verbrauchen. Das ist natürlich eine Entwicklung, die wir sehen, aber die eben, wie schon gesagt, nur beim kleinen Teil der Rechenzentren zum Zuge kommt. Und wir sehen auch eigentlich kein großes Verständnis des Problems, sondern eher ein Geheimhalten, ein Verstecken. Wir haben gesehen, dass es Lobbybemühungen gibt, die genau diese Zahlen eben weiter vor der Öffentlichkeit verstecken wollen vom Wasserverbrauch. Und dann werden so Konzepte vorgeschlagen von Microsoft wie Wasseroffsetting, also dass man einfach an einer anderen Stelle auf der Erde Wasser wieder aufbereitet, vielleicht sogar mehr, als man entnimmt, aber das bringt den Menschen vor Ort lokal ja immer wenig. Wasser ist kein CO2, was man irgendwie global miteinander verrechnen kann. Es geht immer darum, wie viel Wasser ist lokal, konkret hier in diesem Landkreis, in dieser Kommune verfügbar. Und deswegen, genau, technische Lösungen werden nicht das ganze Problem lösen und die Haltung der Industrie ist auf jeden Fall sehr, sehr abwehrend und sehr, sehr intransparent.
2: Kilian Fied-Dietelmann war das, Einschätzung zum Wasserverbrauch von Rechenzentren. Vielen Dank.
5: Vielen Dank für die Einladung.
2: Und das Interview haben wir vor der Sendung aufgezeichnet. Wir wechseln jetzt nach Liechtenstein, an den Ort also, an dem sich heute die deutschsprachigen Finanzminister getroffen haben. Mein Kollege Thomas Wagner ist vor Ort bei diesem Treffen der deutschsprachigen Finanzminister. Luxemburg, die Schweiz, das kleine Fürstentum Liechtenstein und natürlich auch Deutschland sind dabei. Kann man beim Umgang mit öffentlichen Finanzen von anderen deutschsprachigen Ländern lernen? Und Liechtenstein, da war doch was richtig, der Datendiebstahl aus einem Regierungsserver vor rund 3 Wochen. Thomas Wagner vor Ort im Fürstentum Liechtenstein. Hat der denn beim Treffen eine Rolle gespielt?
6: Oh ja, natürlich. Das war natürlich die erste Frage. Und sowohl die liechtensteinische Regierungschefin Hasler ging darauf ein, als auch Lars Klingbeil, der deutsche Finanzminister. Denn es geht ja darum, voneinander zu lernen. Und natürlich, dieser Datendiebstahl ist jetzt 3 Wochen her, da läuft noch die Aufarbeitung. Da gibt es noch keinen Hinweis auf die Schuldigen, zunächst mal, zumindest mal nicht öffentlich. Aber die liechtensteinische Regierungschefin Hasler hat gesagt, sie sitzen nun in verschiedenen Gremien in anderen europäischen Ländern, weil man will wissen, welche Erfahrungen man mal bei der Aufarbeitung, bei der Analyse gemacht hat bei diesem Ganzen. Und es seien wertvolle Erfahrungen, die man da teilen könnte. Und der deutsche Finanzminister Lars Klingbeil, der hat ergänzt, dass dieses Lernen voneinander doch sehr, sehr wichtig sei. Zum Beispiel habe man in Deutschland, baue man gerade ein Zentrum für Datenschutzsicherheit auf. Und sowas Ähnliches gäbe es schon in Österreich. Und in Österreich habe man einfach mal nachgeschaut und habe da vieles abgucken können, was man nicht mehr selber habe entwickeln können. Also Österreich, der Nachbar, als großes Vorbild bei sowas. Und insofern mache solche Treffen, macht sowas durchaus Sinn.
2: Dieses Treffen der deutschsprachigen Finanzminister gibt es ja jährlich. Nächstes Jahr ist es in der Schweiz. Es gibt ja nun wirklich eine Reihe von Gremien und Gesprächsformaten auch in Europa, wo die Finanzminister zusammenkommen. Wozu braucht es diese illustre Runde?
6: Na, man könnte scherzhaft sagen, weil es in Liechtenstein sehr schön ist mit dem Schloss im Hintergrund, aber das ist nicht der Hauptgrund. Man muss ja wissen, die deutschsprachigen Länder, die sind ja politisch sehr unterschiedlich strukturiert. Also die Schweiz ist weder im EWR noch in der EU. Liechtenstein ist im europäischen Wirtschaftsraum, aber nicht in der EU. Und die restlichen Länder, also Österreich, Deutschland und Luxemburg, das sind EU-Länder. Und da herrschen doch sehr unterschiedliche Spielregeln in diesen Ländern. Und manchmal knirscht es da auch. Das hat die schweizerische Finanzministerin gesagt. Die hat gesagt, naja, also sie würde gerne von der EU sich wünschen, dass die Schweizer Banken dort mehr Aktionsspielraum bekämen, als es derzeit der Fall ist. Also durch diese unterschiedlichen Systeme bedingt das auch, dass man unterschiedlich mit Finanzen umgeht und insofern gleiche Sprache, aber unterschiedliche Systeme, Erfahrungsaustausch, sagen die, sei sehr wichtig.
2: Ein großes Thema aktuell sind auch die Preise an den Zapfsäulen, an den Tankstellen. Die sind unterschiedlich hoch, auch weil die Besteuerung ganz unterschiedlich ist. Ist das auch ein Thema dort? Gehört man da was in Sachen Harmonisierung?
6: Eigentlich nicht. Und ich habe das hier sehr schmerzhaft zu spüren bekommen. Wenn man von Deutschland nach Liechtenstein fährt, fährt man über Österreich. Da sind die Spritpreise bei Superbenzin gut mal 25 Cent billiger. Dann werden sie in der Schweiz wieder ein bisschen teurer und hier ähnlich. Also, aber sowas, so eine Harmonisierung sei nicht angedacht. Das haben die ganz klar gesagt. Aber man will sich gemeinsam auf den Weg einer Übergewinnsteuer bringen. Lars Klingbeil hat ja das am Wochenende mit sechs europäischen Staaten schon mal festgemacht und dieses Ziel formuliert. Mittlerweile, sagt er, sind zwei Staaten, Portugal und Polen, nämlich schon mit nationalen Übergewinnsteuern vorgeprescht. Und das sei eigentlich der Weg, um dieses Problem der steigenden Preise und der Übergewinne der Mineralölkonzerne, so hat er es formuliert, beizukommen.
2: Vom Treffen der deutschsprachigen Finanzminister Thomas Wagner war das. Vielen Dank für diese Einschätzung. Wenn wir über die Kosten des Hitzesommers sprechen, dann denken wir oft an die Beschädigung vielleicht oder an nicht schiffbare Flüsse. Was weniger auf dem Kopf ist, ist die Belastung für die Arbeitenden, die Folgen von Hitze dafür, wie effizient man überhaupt noch denken und arbeiten kann. Die Umweltorganisation Greenpeace hat sich die Kosten des Extremsommers 2026 genau angeschaut. Die Details fasst für uns Dieter Nürnberger zusammen.
7: Der Sommer 2026 verzeichnete vielerorts in Deutschland neue Rekorde, etwa bei den Durchschnittstemperaturen im Juni und auch durch eine außergewöhnliche Häufung an länger andauernden Hitze- und Dürreperioden. Nach einer Berechnung der Umweltschutzorganisation Greenpeace summieren sich die volkswirtschaftlichen Schäden dieser Extremwetterereignisse inzwischen auf knapp 1% des deutschen Bruttoinlandsprodukts. Konkret auf eine Schadenssumme von mindestens 36 Milliarden Euro, so Greenpeace-Finanzexperte Mauricio Vargas.
8: So leiden Wälder und die Landwirtschaft unter dieser Hitze und der Dürre. Es gibt Produktionsausfälle wegen Niedrigwasser, beispielsweise auf dem Rhein. Und zuletzt verursacht Hitze auch handfeste Schäden, beispielsweise an der Infrastruktur.
7: Greenpeace spricht von ersten Schadensschätzungen in den Bereichen Verkehr, Gesundheit, der Forst- und Landwirtschaft und auch von Produktivitätsverlusten in der Arbeitswelt. Die genannte 36 Milliarden Euro Schadenssumme sei konservativ berechnet, weil sich viele Wirkungen des Extremwetters noch nicht belastbar beziffern lassen.
8: Wir wissen, dass wir Extremwerte bei der Ozon- und Feinstaubbelastung hatten. Wir konnten nicht einberechnen, was es für die Biodiversität bedeutet, wenn wir in Naturschutzgebieten Waldbrände haben. Insofern ist diese Schätzung wirklich auch nur eine Untergrenze.
7: Bei den Kosten in der Arbeitswelt beispielsweise bezieht sich die Greenpeace-Untersuchung auf Zahlen des Prognos-Instituts, das kürzlich eine Studie für das Bundesministerium für Arbeit und Soziales erstellt hat. So verursache ein Hitzetag mit mehr als 30 Grad Celsius Kosten von rund 430 Millionen Euro. Euro. Der Großteil betrifft Produktivitätsverluste, etwa durch gesundheitliche Belastungen bei den Beschäftigten. Prognos nennt zunehmende Fehltage und auch weniger Effizienz im Arbeitsalltag als Folgen. Besonders betroffen seien hier Arbeitsbereiche mit hoher körperlicher Belastung. Es ist der größte Schadensposten in der Greenpeace-Analyse. Knapp 11 Milliarden Euro Verluste bei 25 Hitzetagen in diesem Sommer. Zudem verweist die Umweltschutzorganisation darauf, dass nicht sämtliche Posten der prognostizierten Gesamtschadenssumme von rund 36 Milliarden Euro schon endgültig seien. Ernteverluste beispielsweise seien unwiederbringlich verloren, sagt Finanzexperte Mauricio Vargas. Aber
8: anders ist es bei der Industrieproduktion, die gebremst worden ist durch das Niedrigwasser im Rhein. Da könnte es sein, wenn sich das schnell Richtung Winter entspannt, dass hier vielleicht es zu keinen anhaltenden Verlusten kam, sondern nur zu Aufschubeffekten.
7: In der Bewertung der heute vorgelegten Zahlen schließt sich Greenpeace vielen anderen Umwelt- und Klimaschutzorganisationen an. Bei der morgen beginnenden Kabinettsklausur der Bundesregierung müssten Themen wie ein effizienterer Klimaschutz, etwa durch den Ausbau erneuerbarer Energien und auch mehr Finanzmittel für Klimaanpassungsmaßnahmen ganz oben auf der Tagesordnung stehen.
2: Ein Beitrag von Dieter Nürnberger. Klaus-Michael Kühne gehörte zu den reichsten Deutschen. Seine Firma Kühne und Nagel ist eine der wichtigsten Logistikkonzerne der Welt, deren Geschichte Kühne aber lange nicht aufgearbeitet sehen wollte. Und das, obwohl sie in den 30er Jahren für das NS-Regime Möbel und Hausrat verfolgter Juden transportierte. Er wiederum mischte sich immer wieder in die sportlichen Entscheidungen des Hamburger SV ein und kommentierte von seinem Schweizer Wohnsitz aus. Heute ist Klaus-Michael Kühne im Alter von 89 Jahren gestorben. Dietrich Lehmann.
9: Hart arbeiten und Chancen nutzen. Das war so etwas wie das Lebensmotto von Klaus-Michael Kühne. 1937 geboren, als Sohn des Logistikunternehmers Alfred Kühne, lebt er lange Zeit im gutbürgerlichen Teil von Winterhude an der Hamburger Außenalster.
10: Ja, ich bin an der Bellevue aufgewachsen. Mein Vater hat dort im Jahr 1950 ein Haus gebaut und das war damals ein mutiger Entschluss. Ich bin im Heinrich-Hertz-Gymnasium zur Schule gegangen.
9: Übrigens in der gleichen Klasse wie der spätere Liedermacher und DDR-Kritiker Wolf Biermann. Nach Schule folgen Ausbildung als Kaufmann, Stippvisiten bei Reedereien und Banken. Dass Klaus-Michael Kühne ins väterliche Unternehmen Kühne und Nagel einsteigt, ist von vornherein klar.
10: Ich war der einzige Sohn. Mein Vater war ebenfalls mit dem Geschäft so eng verbunden, er konnte sich gar nichts anderes vorstellen, als dass das von mir sozusagen übernommen wurde. Er hat mich auch in sehr jungen Jahren dort in das Unternehmen hineingebracht und sehr viel dafür getan, dass ich eine erstklassige Ausbildung bekam.
9: Damit Klaus-Michael Kühne schon mit 26 Jahren als Teilhaber beim Logistikunternehmen Kühne und Nagel Verantwortung übernehmen kann. Gegründet worden war die Firma in Bremen. Schon Klaus-Michael Kühnes Vater aber hatte die ersten Weichen für die Verlegung des Firmensitzes in einen Teil der Schweiz gestellt, wo kaum Steuern fällig werden.
10: Vielleicht war es übertriebene Vorsorge, vielleicht war es auch Pessimismus, den uns dahin gebracht hat, aber es ist uns sehr gut bekommen.
9: Kühne und Nagel ist mittlerweile das zweitgrößte Logistikunternehmen weltweit.
10: Ja, unsere Stärke ist das integrierte Angebot an den Kunden, dass wir alle seine Transportprobleme lösen können, den Warenfluss steuern für unsere Kunden, mit welchen Verkehrsmitteln auch immer, von welchem Teil der Welt, in welchem Teil auch immer.
9: Kühne wird zu einem der reichsten Deutschen.
10: Bin gar nicht so anspruchsvoll. Sicher, ich habe mein Haus und mein kleines Schiff. Luxus ist für mich bedingt wichtig. Geld muss arbeiten.
9: Trotz der Übersiedlung in die Schweiz, seiner Geburtsstadt Hamburg, kehrt Kühne nie ganz den Rücken. Seinen Lieblingsfußballverein, den HSV, unterstützt er jahrelang mit Millionensummen und mischt sich auf der anderen Seite durch öffentliche Interviews und mehr oder weniger gefragte Tipps immer wieder ein.
10: Der HSV muss erstmal sein Image entscheidend verbessern, er muss attraktiv werden, daran muss gearbeitet werden.
9: Kühne ist zur Stelle, als die Traditionsreederei Hapag-Lloyd ins Ausland verkauft werden soll, übernimmt zusammen mit der Stadt Hamburg einen großen Teil der Aktien.
10: Hapag-Lloyd gehört nach Hamburg, Hapag-Lloyd befruchtet den Hafen im hohen Maße, ca. 40% des Hafenumschlags in Hamburg kommt von Hapag-Lloyd und seinen Allianzpartnern.
9: Mit seiner Frau Christine bleibt Klaus-Michael Kühne kinderlos. Sein Vermögen bringt er in eine Stiftung ein.
2: Ein Beitrag von Dietrich Lehmann. Und wir schauen noch auf die Entwicklung am Finanzmarkt mit Klaus-Rainer Jackisch, unserem Börsenreporter heute in Frankfurt an der Börse. Klaus, in welche Richtung ging es heute beim DAX?
11: Ja, zum Wochenauftakt gingen hier die Kurse deutlich nach unten. Der DAX jetzt aktuell bei 26.105 Punkten. Das sind rund 30 weniger. Zeitweise war das Minus deutlich stärker. Hintergrund sind die Zollstreitigkeiten, insbesondere zwischen den USA und Kanada, die wieder aufgeflammt sind. Die verfahrene Situation im Krieg der USA gegen den Iran. Aber man macht auch sich auch ein bisschen Sorgen. Diese Woche werden die Geschäftszahlen von Nvidia, dem großen KI-Chip-Hersteller, erwartet. Und manche fürchten, dass da die Erwartungen vielleicht zu hoch waren.
2: Und bei Volkswagen steht eine Woche der Wahrheit an. Was kann da auf den Konzern zukommen?
11: In der Tat, 9 außerordentliche Betriebsversammlungen werden diese Woche ab morgen durchgeführt. Das hat die Belegschaft durchgesetzt, denn sie fürchtet zum einen natürlich um ihre Jobs, aber sie fühlt sich auch schlecht beraten und vor allen Dingen schlecht informiert durch das Management. Und man erhofft sich nun ein bisschen mehr Klarheit. Möglicherweise werden ja bis zu 50.000 Stellen bei VW insgesamt abgebaut. Und viele Beobachter und auch die Gewerkschaften sagen, das ist ein bisschen übertrieben, denn das Unternehmen schreibt ja keine roten Zahlen, sondern eigentlich immer noch ganz gute Gewinne, wenn die natürlich auch in den letzten Monaten und Jahren um rund ein Drittel zurückgegangen sind. Blume, der Vorstandsvorsitzende, sagt aber, wir brauchen mehr Gewinne, um für Zukunftsinvestitionen gerüstet zu sein. Und man möchte natürlich auch, dass der Aktienkurs nicht weiter abrutscht. Der ist in den letzten 5 Jahren um rund 65% gefallen. Auch heute ein Minus von 2%.
2: Und ein weiteres Unternehmen, was auch kriselt, ist Porsche. Porsche verkauft jetzt eine Unternehmensbranche ins Ausland. Welche ist das?
11: Es ist MHP, eine große Management- und IT-Beratungsgesellschaft, sehr führend, aus Ludwigsburg bei Stuttgart. 4.500 Mitarbeiter sind da beschäftigt, also ein wirklich großes und ein wichtiges Unternehmen. Geht an die indische Tata Group. Der Kaufpreis ist unbekannt. Die Aktionäre nicht glücklich, ein Minus von 1%.
2: Und in den letzten Tagen ging es viel um die leeren Gasspeicher, die bald gefüllt werden müssen. Somit lohnt sich vermutlich der Blick auf die Gaspreise und die ziehen gerade ordentlich an.
11: Das kann man wohl sagen. Seit Freitag erneut ein Anstieg von rund 4,5% bei den Großhandelspreisen. In den letzten 2 Wochen um rund 20%. In der Tat, es sind die schlecht gefüllten Gasspeicher. Aber das heißt nicht unbedingt, dass die Verbraucherpreise auch anziehen. Kurzer Blick noch auf den Euro. Der ist etwas unverändert bei 1,1671 $. Am Rentenmarkt die Umlaufrendite ebenfalls unverändert bei 3,21% und der Goldpreis 67 Dollar mehr als am Freitag bei 4.670 Dollar.
2: Vielen Dank an Klaus-Rainer Jakisch für diese Einschätzung. Mein Name ist Markus Wolf. Vielen Dank fürs Zuhören.
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0: 17:30 Uhr, die Nachrichten. Zahlreiche europäische Spitzenpolitiker haben in Kiew gemeinsam mit Präsident Zelensky den 35. Jahrestag der Unabhängigkeit der Ukraine begangen. Zu den Gästen der offiziellen Feierlichkeiten gehörten der britische Premierminister Burnham, der seine erste Auslandsreise seit seinem Amtsantritt im Juli unternahm, sowie EU-Ratspräsident Costa und fast ein Dutzend weitere europäische Vertreter. Zelensky sagte in einer Rede in Kiew, die Anwesenheit europäischer Staats- und Regierungschefs verdeutliche die Sorgen des Kontinents hinsichtlich der weitreichenden Ambitionen Russlands. Alle wüssten, dass in diesem Krieg weit mehr auf dem Spiel stehe als nur die Zukunft der Ukraine und Osteuropas. Zelensky bat die Verbündeten erneut um Hilfe. So kündigte etwa der britische Regierungschef an, Kiew bei der Herstellung eigener Raketen mit größerer Reichweite zu unterstützen und geheime technische Informationen zu britischen Bauteilen weiterzugeben. In Berlin haben die Spitzen der CDU ihre ersten Beratungen nach der parlamentarischen Sommerpause geführt. Im Mittelpunkt standen die Reformvorhaben der Bundesregierung, insbesondere zu den Themen Rente, Steuern, Bürokratieabbau und Digitalisierung. Das Treffen diente auch der Vorbereitung auf eine 2-tägige Kabinettsklausur, die morgen beginnt. Laut Teilnehmerkreisen schwor Bundeskanzler Merz die Christdemokraten auf die Umsetzung der anstehenden Gesetzesvorhaben ein. Der CDU-Vorsitzende hatte bereits am Wochenende angekündigt, bei den geplanten Reformen auf Tempo zu dringen. Vor Beginn der heutigen Sitzung hatte Unionsfraktionschef Frei erklärt, der schwarz-roten Koalition stehe ein arbeitsreicher Herbst bevor. Die SPD unterstützt die Ankündigung von Bundesgesundheitsminister Linnemann, auf Einsparungen bei den Rentenansprüchen für pflegende Angehörige zu verzichten. Das sei ein richtiger Schritt, sagte der gesundheitspolitische Sprecher der SPD-Bundestagsfraktion Pantazis in Berlin. Finanzierungsprobleme in der Pflege dürften nicht einseitig auf pflegende Angehörige abgewälzt werden. Ihnen die eigene Alterssicherung zu kürzen, wäre sozialpolitisch das falsche Signal. Der Deutsche Gewerkschaftsbund äußerte sich ähnlich, forderte aber noch zusätzliche Änderungen. DGB-Vorstandsmitglied Piel erklärte, der Bundesgesundheitsminister müsse nun auch die steigenden Eigenanteile der Pflegebedürftigen stoppen. Lindemann hatte gestern erklärt, er wolle den bei den Rentenansprüchen für pflegende Angehörige nicht sparen. Sie seien Alltagshelden, ohne die das Pflegesystem kollabieren würde, sagte der CDU-Politiker. Trotz der niedrigen Füllstände der Gasspeicher sieht das Bundeswirtschaftsministerium keine Anzeichen, dass Gas im Winter knapp werden könnte. Ein Sprecher von Wirtschaftsministerin Reiche zeigte sich zufrieden. Entscheidend sei eine Gewährleistung der Versorgungssicherheit. Es gebe keinerlei Anzeichen dafür, dass dies nicht der Fall sei. Dagegen äußerte sich die Bundesnetzagentur skeptisch, dass die staatlichen Vorgaben zur Befüllung auf 70% bis zum 1. November noch erreicht werden können. Derzeit liegt die Marke in den Gasspeichern bei etwa 50%. Im vergangenen Jahr war es zu diesem Zeitpunkt 67%. Die Weltmeere sind so warm wie noch nie seit Beginn der Messungen im Jahr 1979. Das teilte der Klimawandeldienst des EU-Programms Copernicus in Bonn mit. Der Rekord des Tageswerts der weltweiten durchschnittlichen Meeresoberflächentemperatur sei am 22. August mit 21,1 Grad aufgestellt worden. Damit wurde die zuletzt höchste Marke von 21,09 Grad vom März 2024 übertroffen. Zugleich verwiesen die Experten darauf, dass sich im tropischen Pazifik derzeit ein starker El Niño entwickle, der den Ozean noch weiter aufheize. Nach dem Fund größerer Mengen toter Fische in einem zur Oder führenden Kanal in Polen hat das Landesamt für Umwelt Brandenburg Entwarnung gegeben. Es bestehe derzeit keinerlei Gefahr für den Fluss, teilte die Behörde mit. Im Gleiwitzer Kanal, in dem die Fische gefunden worden seien, treten relativ häufig ausgeprägte Goldalgenblüten auf. Vor einigen Jahren hatte eine durch sehr hohe Salzkonzentrationen beeinflusste Goldalgenblüte ein massives Fischsterben in der Oder ausgelöst. Das Wetter: am Abend und in der Nacht im Südwesten aufkommender Regen, sonst gering bewölkt oder klar, bei 16 bis 7 Grad. Morgen in der Nordosthälfte sonnig, im Südwesten Süden und in der Mitte gebietsweise Regen, teils auch Schauer und einzelne Gewitter, 20 bis 27 Grad. Das waren die Nachrichten.
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12: Der Milliardär, Unternehmer und Kunstmäzen Klaus-Michael Kühne ist tot. Viel Geld hat er in die Hamburger Kunst- und Kulturlandschaft gesteckt. Wir sprechen über sein Vermächtnis und auch über die Verflechtungen seines Unternehmens mit dem Nationalsozialismus. Außerdem beschäftigt uns ein Umzug. Das Schauspiel Köln nimmt nach knapp 14 Jahren wieder seinen alten Standort in der Kölner Innenstadt ein. Und künstliche Intelligenz, wie sie gesteuert wird und vor allem, wer sie steuert, künstlerische Perspektiven darauf bietet eine Ausstellung in Venedig. Zu diesen Themen begrüßt sie Luca Pizzato. Heute ist ukrainischer Nationalfeiertag. Vor 35 Jahren wurde die Ukraine unabhängig von der sich im Zerfall befindenden Sowjetunion. Vor 35 Jahren also die staatliche Autonomie. Heute, 4 Jahre nach Beginn der Großinvasion und 12 Jahre nach der Annexion der Krim, ist diese Freiheit und Unabhängigkeit wieder gefährdet. Joko Prochasko lebt in Lviv im Westen der Ukraine. Er ist Psychoanalytiker und Schriftsteller. Am 24. August 1991, dem Tag der Unabhängigkeitserklärung, war er Anfang 20. Ich habe ihn vor der Sendung gefragt, wie er sich an diesen Tag erinnert.
13: Ja, tatsächlich. Ich war 21 und das war Hochsommer wie jetzt, Spätsommer. Ich war in meiner Heimatstadt Ivano-Frankivsk im alten Stanislaw. Ich war Student und ich erinnere mich an diesen Tag als eine unabdingbare Befreiung, aber auch als eine Absicherung. Denn diesem Ausrufen der Souveränität am 24. August 1991 ging eine höchst beunruhigende Zeit voraus, nämlich der Putsch in Moskau, wo es Versuch unternommen wurde, alle Errungenschaften der Perestroika, also alle Reformpläne von Gorbatschow, wieder rückgängig zu machen. Und dieser Versuch hat uns damals dazu genötigt, die Unabhängigkeit auszurufen, so schnell und so unmittelbar.
12: Ich möchte gerne noch kurz bei der Geschichte bleiben. Und zwar, Sie sprechen von einer Befreiung. Das ist ja auch eine Befreiung gewesen aus Jahrzehnten von Gewalt. Wenn man sich zurückerinnert, es gab Hungersnöte in der Ukraine durch die stalinistische Regierung, durch Josef Stalin, wie Holodomor zum Beispiel in den 30er Jahren. Es gab die Russifizierung unter Leonid Brezhnev. Und dann 1991 ist die sowjetische Fremdherrschaft plötzlich vorbei. Und ich frage mich, was entstand da dann für eine Gesellschaft?
13: Ja, ich sehe das nicht nur als Befreiung aus einer Gewalt und nicht einmal aus einer Fremdgewalt, sondern ich sehe das historisch als eine Befreiung von einem Imperium, das heißt eine Emanzipation. Denn das, was damals passiert war, war wirklich ein Versuch, dieses sowjetische Imperium oder das russische Imperium unter diesem Namen Sowjetunion weiter zu behalten. Und damals ist es uns gelungen, uns aus diesem Imperium und wie es schien, aus diesem auch imperialen Erbe uns zu befreien. Mhm. Und heute, 35 Jahre später, ist es wieder so ähnlich. Wieder wird in Moskau ein Versuch unternommen, dieses russische Imperium weiter aufrechtzuerhalten. Und was wir tun, ist auch ein Versuch jetzt, uns von diesem Imperium zu befreien.
12: Schauen wir mal auf heute. Wie wird heute im Angesicht dieser Großinvasion, im Angesicht auch der vielen Drohnenangriffe der letzten Wochen, wie wird heute der Nationalfeiertag begangen? Sie leben in Lviv. Wird dort heute gefeiert?
13: Ja, es ist eine stille Feier. Es ist eine Feier, die nicht euphorisch ist, aber sehr aufrichtig und sehr innig. Es sind sehr, sehr viele Menschen auf den Straßen und die allermeisten tragen bestickte Hände, Nationaltracht und sehr, sehr viele sind feierlich angezogen. Aber es gibt keine lauten Feste, es gibt nirgends Musik. Es sei denn, die Musik entsteht spontan und es gibt keine überbordende Lustigkeit und schon gar nicht gibt es Militärparaden, was so in Moskau üblich wäre, zu einem solchen Anlass. Aber ich habe mich entschieden, heute diesen Tag in einem Ort zu verbringen, der für mich jetzt der wertvollste Ort in dieser Lage ist. Das ist das Rehabilitationszentrum für Veteranen. Das nennt sich Unbroken, also Ungebrochene. Und genau das versiebelt für mich die Essenz dieser Zeit und unserer Lage, in der wir uns befinden. Wir sind sehr angeschlagen, wir sind sehr traumatisiert, wir sind vielleicht angebrochen und unsere Situation ist brüchig, aber wir bleiben ungebrochen.
12: Gestern fand in der Ukraine ja bereits der Tag der Staatsflagge statt, wo das ukrainische Staatswesen gefeiert wird, mitsamt der Staatssymbole, also auch die blau-gelbe Nationalflagge. Heute jetzt der Nationalfeiertag, die Unabhängigkeit. Sie sagen unbroken, ungebrochen. Wie wichtig ist für dieses Ungebrochensein, auch aus psychoanalytischer Perspektive, wie bedeutungsvoll sind diese nationalen Symbole für die ukrainische Gesellschaft?
13: Ja, dass wir diese Unabhängigkeit begehen und feiern können, wir verdanken nur diesen Menschen, unseren Verteidigern, die sehr wohl wussten, was sie für Werte verteidigen wollen. Und richtige Werte auch einen sehr, sehr hohen Preis haben können und manchmal haben müssen. Und die Bereitschaft dafür zu stehen, für diese Freiheit, für diese Unabhängigkeit, das macht den Sinn unserer Existenz jetzt. Denn mit dem Widerstand aufzuhören, ist der Vernichtung gleich. Und zwar nicht nur einer symbolischen Vernichtung, nicht nur der Vernichtung einer Staatlichkeit, einer kulturellen Souveränität, sondern wirklich die Vernichtung von menschlichem Leben. Das heißt, diese Symbolik ist jetzt sehr, sehr, sehr offenbar und sehr auch real und nicht nur symbolisch.
12: Der Schriftsteller und Psychoanalyst

0: Feld.
1: Über die Vergangenheit wollen wir auch sprechen, aber lassen Sie uns zuerst auf Klaus-Michael Kühne als Förderer von Kunst und Kultur sprechen. Seine Kühne Stiftung, deren Ehrenvorsitzender er bis zuletzt war, die ist Hauptsponsor der Hamburger Elbphilharmonie. Die Stiftung sponsert Hamburg auch eine neue Oper und er förderte Projekte bei den Salzburger Festspielen, die nun von einem, Zitat, außergewöhnlichen Förderer der Kunst sprachen. Wie blicken Sie auf Klaus-Michael Kühne als Kunst- und Kulturmäzen?
0: Klaus-Michael Kühne hat in der Tat viel Geld ausgegeben für Kunst und Kultur. Man muss aber auch sagen, Geld, das er möglicherweise dadurch gespart hat, dass er in Deutschland keine Steuern zahlt. Er hat ja schon sehr früh in den 60er Jahren die Firmenholding in die Schweiz verlegt. Gleichwohl stimmt es, dass er viel Geld für Kunst und Kultur investiert. Und das macht ja nur auch gerade die besondere Fallhöhe des Falls Kühne aus, dass er einerseits die Öffentlichkeit sucht, sich als Mäzen und Sponsor auch gerne zeigt und feiern lässt und andererseits sehr genau bestimmen möchte, wohin das Licht der Öffentlichkeit aber fällt und wohin nicht. Und wohin nicht, das betrifft eben die Vergangenheit der Firma, das betrifft das, was sein Vater und sein Onkel damals an Geschäftsfeldern, um es neutral auszudrücken, aufgebaut haben. Und das war eben der Profit von jüdischem Leid, das war der Transport und die Verwertung jüdischen Eigentums, das war auch Wehrmachtslogistik, das war auch Kunsttransport, respektive Kunstraub. Also es waren viele wirklich fragwürdige Geschäftsfelder, mit denen er keinen öffentlichen Umgang gefunden hat.
1: Wie hätte dieser Umgang Ihrer Meinung nach aussehen sollen?
0: Man könnte ja sagen, Kühne hat es nicht anders gemacht als die meisten Menschen hier in Deutschland, nämlich sich vielleicht allgemein für die Geschichte zu interessieren, aber die Familiengeschichte aussparen zu wollen. Aber was seinen Fall besonders macht, ist eben, dass er sehr in der Öffentlichkeit steht und dass, wenn er es geschafft hätte, einen fairen Umgang mit der Geschichte zu finden, dass das natürlich als Beispiel hätte dienen können. Und das hätte ich mir schon gewünscht und bin jetzt gespannt, wie seine Erben, das sind zunächst seine Witwe und dann aber auch die Kühne Stiftung, künftig damit umgehen. Und ein entscheidender Punkt wäre eben auch, das Firmenarchiv zu öffnen. Kühne hat immer gesagt, da gäbe es kein Archiv mehr, das er im Krieg verbrannt. Das ist nachweislich nicht zutreffend. Und ein ganz konkreter, wichtiger Schritt wäre eben, das der Forschung auch zugänglich zu machen und damit auch ein öffentliches Zeichen zu setzen.
1: Sie haben gesagt, er war Zeit seines Lebens mit dem Verhältnis zu seinem Vater beschäftigt. Ist das vielleicht auch eine Ursache für dieses Wegschauen gegenüber der Familiengeschichte?
0: So würde ich das interpretieren. Die Kühnes begreifen sich als Dynastie und dass Klaus-Michael Kühne jetzt kinderlos gestorben ist, mag das sogar noch verstärkt haben, dieses dynastische sich verpflichtet fühlen. Und gleichzeitig ist es aber auch so eine Mentalität, die man eigentlich eher bei Mittelständlern kennt. Also, dass man Familiengeschichte einerseits und Firmengeschichte nicht auseinanderhalten kann, dass man also keine Distanz hat, einen objektiven Blick drauf zu haben. Und das ist auch anzuerkennen, finde ich, als Schwierigkeit, in der Klaus-Michael Kühne gesteckt hat. Natürlich ist es für jemanden, der Vorstandsvorsitzender eines Unternehmens ist und dann gibt er die Aufbereitung des Verhaltens eines Vorgängers in Auftrag. Das ist natürlich ungleich einfacher als jetzt das, was sein Vater und sein Onkel Werner verantwortet haben, der Öffentlichkeit zugänglich zu machen. Das ist natürlich objektiv schwieriger und gleichzeitig wäre es wichtig gewesen und ist es jetzt wichtig, dass seine Erben damit einen anderen Umgang finden.
1: Der Unternehmer Klaus-Michael Kühne ist gestorben. Ich habe mit dem Journalisten Henning Bleil über ihn und die Unternehmensgeschichte von Kühne und Nagel gesprochen. Künstliche Intelligenz wird zunehmend integraler Bestandteil unserer Gesellschaft. Sie hält Einzug in den Alltag, in Freizeit und in viele Berufsfelder. Umso wichtiger, dass es klare Regeln gibt für diese neue Technologie. Aber wer legt diese Regeln fest? Wer bestimmt die Inhalte, mit denen KI getrainiert wird? Die Ausstellung Strange Rules im Palazzo Diedo widmet sich genau diesen Fragen. Und zwar an der Schnittstelle von Kunst und Wissenschaft. Protokollkunst wird hier ausgestellt. Kunst, bei der nicht das fertige Kunstwerk im Mittelpunkt steht, sondern der Prozess des Schaffens. Maxi Bröcking hat sich die Ausstellung angesehen.
2: Im großen Mittelraum des Palazzo Diedo in Venedig sind mehrere Reihen dunkler Holzbänke mit hohen Lehnen zu sehen, die sich gegenüberstehen. An der Decke darüber sind die Holzbänke noch einmal spiegelverkehrt montiert. Aus herabhängenden Lautsprechern sind undeutlich murmelnde Gespräche zu hören. Die Installation des britisch-amerikanischen KünstlerInnen-Duos Matt Dryhurst und Holly Herndon heißt Attention Guild, in etwa Aufmerksamkeitsgilde, und bezieht sich auf die mittelalterlichen Zünfte, die gemeinsame Interessen vertraten. Die begehbare Rauminstallation zeigt ein fiktives Parlament, das von Regeln des Miteinanders besteht.

0: abgestimmt ist. Dabei lernt das KI-Parlament an der Decke von den darunter auf den Bänken sprechenden BesucherInnen. Die Installation ist das zentrale Werk der Ausstellung Strange Rules. Kurator Hans-Ulrich Obrist erklärt:
1: Strange Rules ist quasi eine Ausstellung zum Thema der Protokollkunst. Und da geht es um die Regeln, die determinieren und bestimmen, wie wir heute Kultur produzieren, distribuieren oder auch wahrnehmen. Und oftmals sind diese Regeln, wenn man so will, unsichtbar. Und bereits Paul Klee hat ja im früheren 20. Jahrhundert gesagt, dass die Kunst oftmals das Unsichtbare sichtbar macht.
0: Unsichtbare Protokolle spielen auch im Werk des US-amerikanischen Künstlers Joshua Citarella eine Rolle, das er gemeinsam mit dem deutschen Künstlerkollektiv New Models zeigt. Die temporäre Bibliothek Online Marketplace of Ideas. Neben Büchern über digitale Ethik und die planetarischen Kosten von künstlicher Intelligenz ist auch ein schwarz-gelbes Poloshirt der rechtsextremen Bewegung Proud Boys zu sehen oder die schwarz-weiße Guy Fawkes-Maske der Anonymous-Bewegung gegen Konzerne der Wall Street. Wir heißen, auch unterschiedliche Ideologien bilden Protokolle und beeinflussen maschinelles Lernen der KI.
1: Das Mainstream-Internet fragmentiert die Welt in diese Nischengemeinschaften. Durch Gegenstände von diesen verschiedensten Gemeinschaften kann man eben diese digitalen Enklaven kennenlernen und diese sozialen Kontexte und auch da wiederum sehen, wie viele dieser Künstler, Künstlerinnen heute mit Protokollen arbeiten. Und in diesem Sinne ist das Protokoll nicht nur das Thema der Kunst, sondern es ist die Kunst.
0: Für die Ausstellung sind auch Auftragsarbeiten entstanden, wie eine Lichtskulptur des französischen Künstlers Philippe Parrino. Das beinahe 3 Meter große, von der Decke hängende Lichtobjekt aus LED-Lampen und Neonröhren bewegt sich bedrohlich flackernd über lange Kabel wie eine Meeresqualle auf die BesucherInnen zu. Die KI der Skulptur reagiert über Sensoren auf Luftfeuchtigkeit, etwa bei drohendem Hochwasser in Venedig, aber auch auf Umgebungsgeräusche und Bewegung, lernt so die Regeln und Abläufe, um wiederum darauf zu reagieren. Das hat etwas Unheimliches und gleichzeitig sehr Humorvolles. Die KI reagiert auf die BesucherInnen, diese wirken wiederum an den permanent lernenden Werken mit. Der Gedanke, dass KI den Faktor Mensch überflüssig macht und auch missbräuchlich eingesetzt werden kann, schwingt dabei mit.
1: Wir hatten ja immer das Versprechen, dass die Internetkultur vielleicht Menschen zusammenbringt.

0: einmal dieses Haus. Es sind nur noch wenige Tage, bis wir die Türen aufmachen und erstmalig Menschen ins Haus reinlassen können, Besucher hineinkaufen lassen. Und wir sind aufgeregt und wir freuen uns, endlich wieder da zu sein, wo ein Theater auch sein muss, im Herzen der Stadt.
1: Sie sagen Herz der Stadt. Ich würde sehr gerne genau auf diese Lage zu sprechen kommen. Und zwar, Sie gehen aus einem sozial benachteiligten Bezirk, in dem viel Arbeitslosigkeit herrscht, und jetzt eben mitten in die Innenstadt zwischen Shopping Malls und Altstadt, mitten in den Kern Kölns. Das verändert ja aber auch potenziell das Publikum, beziehungsweise es verändert ja auch, wen man erreicht. Wie blicken Sie ganz konkret auf diesen Standortwechsel?
0: Ich würde es ein bisschen bezweifeln, dass das Publikum sich so großartig ändern wird. Wir haben es geschafft, und meine Vorgängerin haben das auch toll geschafft, dass das Depot war ja reich besucht. Wir haben oftmals weniger Karten anzubieten gehabt, als wir Nachfrage hatten. Und jetzt haben wir mehr Plätze hier am Offenbachplatz. Die Anbindungen sind besser. Auch der Hauptbahnhof ist näher dran. Also ich glaube, dass es ein Vorteil für viele Menschen dieser Stadt sein wird, dass ihr Stadttheater leichter zu erreichen ist. Und wir werden ja trotzdem das Depot jetzt nicht einfach zumachen, sondern diese rechtsrheinische Kulturstätte soll und muss weiter bespielt werden. Das wird so sein als Kooperationshaus und als Musicalhaus. Und das Schauspiel wird auch dort Programm spielen, sodass wir den Ort, das Rechtsrheinische, auch nicht aufgeben komplett.
1: Das ist eine Kooperation mit der freien Szene, wie ich gelesen habe. Also jetzt von den Fabrikhallen des ehemaligen Karlswerks in diese frisch sanierten Gebäude. Sie haben da ja auch viel mehr technische Möglichkeiten. Da wurde die Technik modernisiert. Ich las von Bühnenwagensystemen, fahrbaren Podien und habe mich dann gefragt, wie beeinflusst so ein Spielort, so ein modernisierter, sanierter Spielort Ihre Arbeit als Intendanten, auch vielleicht programmatisch als Theatermacher?
0: Ja, eigentlich kann man wieder mit den Werkzeugen arbeiten, die so normal sind für einen Theatermacher. Seit jeher gibt es einen Unterboden, eine Untermaschinerie. Da kann man vor Scham im Boden versinken oder aus der Hölle emporkommen. Es gibt Obermaschinerien, wo man zum Himmel aufsteigen kann, wo Verwandlungen zauberhaft magischerweise stattfinden könnten, wo eine Beleuchtung hängen kann, die alle Atmosphäre des Lichtes nachahmen kann. Also diese Vielfalt, was der Zauberkasten Theater so kann, das ist diese Bühne, und die ist jetzt möglich, die auch wieder zu nutzen. In den Interimspielstätten, da haben wir auf Beton gespielt, da haben wir mit Mühe, mit Kettenzügen irgendwelche Verwandlungen hinbekommen. Also die Möglichkeiten sind viel größer geworden, und wir können als Theater auch wieder zusammen sein. Wir sind nicht mehr in ganz Köln verteilt. Wir werden also weniger Zeit in Straßenbahnen verbringen und mehr Zeit jetzt für die Kunst investieren können.
1: Die Magie des Theaters, also wieder in der Kölner Innenstadt, sagt der Intendant des Schauspiel Köln, Kai Voges. Die große Kinoleinwand ist wieder in. Mehr dazu in den Kulturmeldungen mit Karin Fischer.
2: Ja, zwar reichen die verkauften Kinotickets noch nicht an die Zahlen vor der Pandemie heran, doch 2026 könnte sich zum stärksten Jahr seit der Pandemie entwickeln. Im ersten Halbjahr wurden rund 7 Millionen Karten mehr verkauft als im Vorjahreszeitraum, ein Plus von 17%. Der Umsatz legte sogar um fast 100 Millionen Euro und 24,5% zu. Die Zahlen hat die Filmförderungsanstalt FFA veröffentlicht und auch einen Grund für den Kinoboom mitten im Sommer genannt. Die Blockbuster Spider-Man, Brand New Day und die Odyssee locken die Leute in die dunklen und ja oft auch klimatisierten Säle und befeuern dieses aussichtsreiche Kinojahr. Die Filmfestspiele in Venedig haben recht kurzfristig einen neuen Titel in den Wettbewerb aufgenommen, einen Dokumentarfilm, gedreht von Yuval Abraham, Journalist, und Rachel Sohr, Regisseurin, die beide auch zum Team von No Other Land gehörten, jenem Oscar-Preis gekrönten Film über die israelische Besatzung und Vertreibung der Palästinenser im Westjordanland. Dieser Film hatte im Februar 2024 auf der Berlinale Premiere und dort eine lange Debatte über pro-palästinensischen und anti-israelischen Aktivismus ausgelöst. Der jetzt in Venedig gezeigte Film heißt NASA. Thema ist der aktuelle Gaza-Krieg, also das Vorgehen des israelischen Militärs in Gaza nach dem Massaker der Hamas am 7. Oktober 2023. Die Macher wollen, Zitat,

die Systeme hinter Israels gezieltem massenhaften Töten palästinensischer Zivilisten in Gaza beleuchten. Der Film soll vor allem nachts auf den Dächern der israelischen Küstenstadt Tel Aviv gedreht worden.

0: Seit langem leitet er auch das venezolanische Simón Bolívar Orchester.
1: Die Kulturmeldungen mit Karin Fischer waren das. Und damit endet Kultur heute. Nach den Nachrichten hören Sie die Informationen am Abend. Der ukrainische Nationalfeiertag wird auch dort Thema sein. Außerdem sprechen die Kollegen über die US-Sanktionen gegen den Iran und den Wiederaufbau in Gaza. Am Mikrofon verabschiedet sich Luca Pizzato. Gutes Weiterhören.

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1: Uhr, die Nachrichten. Zunächst die Übersicht. In Kiew haben ausländische Spitzenpolitiker mit Präsident Selenskyj den 35. Jahrestag der Unabhängigkeit der Ukraine begangen. Der Vorstoß von Gesundheitsminister Linnemann zur Rente für pflegende Angehörige stößt auf Zustimmung. In Rheinland-Pfalz haben Landesregierung und Opposition eine unterschiedliche Bilanz der ersten 100 Tage von Schwarz-Rot gezogen. Die Meldungen im Einzelnen. Der ukrainische Präsident Selenskyj hat in seiner Rede an die Nation zum 35. Jahrestag der Unabhängigkeit zum weiteren Widerstand gegen Russland aufgerufen. Der Aggressor müsse durch die Einheit der internationalen Gemeinschaft zum Einlenken gezwungen werden, sagte er in einem Video. Bei seinen Plänen für die Ukraine habe sich der russische Staatschef Putin grundlegend geirrt. Der Kreml habe unterschätzt, wie entschlossen die Ukrainer für ihre Souveränität kämpften. Zudem rief Selenskyj in einer Rede auf dem Kiewer Sophienplatz unter Anwesenheit ausländischer Spitzenpolitiker die Verbündeten der Ukraine dazu auf, in ihrer Unterstützung nicht nachzulassen. Die Ukraine wolle Frieden, aber sei nicht dazu bereit, sich einfach zu ergeben. Bundeskanzler Merz würdigte zum Jahrestag die Widerstandskraft der Ukraine. Mit beeindruckendem Mut verteidige das Volk seit Jahren seine Unabhängigkeit. Die Menschen zeigten der gesamten Welt, was es heiße, für Freiheit und für einen gerechten Frieden einzustehen. Merz sowie der britische Premier Burnham und Frankreichs Präsident Macron sagten in einer Videoschalte der Ukraine weitere Unterstützung zu. Auch die EU gab erneut Gelder für die Ukraine frei. In Berlin haben sich die Spitzen der CDU zu ersten Beratungen nach der parlamentarischen Sommerpause getroffen. Im Mittelpunkt standen die Reformvorhaben der Bundesregierung, insbesondere zu den Themen Rente, Steuern, Bürokratieabbau und Digitalisierung. Das Treffen diente auch der Vorbereitung auf eine zweitägige Kabinettsklausur, die morgen beginnt. Laut Teilnehmerkreisen schwor Bundeskanzler Merz die Christdemokraten auf die Umsetzung der anstehenden Gesetzesvorhaben ein. Der CDU-Vorsitzende hatte bereits am Wochenende angekündigt, bei den geplanten Reformen auf Tempo zu dringen. Vor Beginn der heutigen Sitzung sagte Unionsfraktionschef Frei, der schwarz-roten Koalition stehe ein arbeitsreicher Herbst bevor. Die SPD unterstützt die Ankündigung von Bundesgesundheitsminister Linnemann, auf Einsparungen bei den Rentenansprüchen für pflegende Angehörige zu verzichten. Das sei ein richtiger Schritt, sagte der gesundheitspolitische Sprecher der SPD-Bundestagsfraktion Patatzis in Berlin. Finanzierungsprobleme in der Pflege dürften nicht einseitig auf pflegende Angehörige abgewälzt werden. Ihnen die eigene Alterssicherung zu kürzen, wäre sozialpolitisch das falsche Signal. Der Deutsche Gewerkschaftsbund äußerte sich ähnlich, forderte aber noch zusätzliche Änderungen. DGB-Vorstandsmitglied Piel erklärte, der Bundesgesundheitsminister müsse nun auch die steigenden Eigenanteile der Pflegebedürftigen stoppen. Linnemann hatte gestern erklärt, er wolle bei den Rentenansprüchen für pflegende Angehörige nicht sparen. Sie seien Alltagshelden, ohne die das Pflegesystem kollabieren würde, sagte der CDU-Politiker. In Rheinland-Pfalz haben CDU und SPD nach 100 Tagen gemeinsamer Regierung eine erste Bilanz ihrer Zusammenarbeit gezogen. Ministerpräsident Schnieder sagte, beide Parteien verbinde der Anspruch, konkrete Verbesserungen für das Bundesland zu erreichen. Seit dem Start der Koalition seien mehrere Projekte begonnen worden. Dabei gehe es um handlungsfähige Kommunen, um Arbeitsplätze, um Klima- und Hitzeschutz.

0: Schutz sowie um bezahlbares Wohnen, erklärte der CDU-Politiker. Finanzministerin Ahnen von der SPD ergänzte, die ersten Monate der Zusammenarbeit hätten gezeigt, dass man vertrauensvoll miteinander umgehe und konzentriert arbeite. Die Landtagsopposition beurteilte den Start der Regierung dagegen als nicht gelungen. Der Vorsitzende der AfD-Fraktion Büge sagte, die Koalition komme nicht ins Handeln, obwohl Reformen notwendiger denn je seien. Grünen-Fraktionschefin Eder erklärte, bislang habe man nicht bemerkt, dass eine neue Regierung im Amt sei. Trotz der niedrigen Füllstände der Gasspeicher sieht das Bundeswirtschaftsministerium keine Anzeichen, dass Gas im Winter knapp werden könnte. Ein Sprecher von Wirtschaftsministerin Reiche sagte, man sei zufrieden mit der Befüllung der Speicher. Entscheidend sei, dass die Versorgungssicherheit gewährleistet sei. Man sehe derzeit keine Anzeichen, dass das nicht der Fall sei. Aus der Energiebranche kommen dagegen teils andere Einschätzungen. Die Hauptgeschäftsführerin des Bundesverbandes der Energie- und Wasserwirtschaft Andrea hatte zuletzt erklärt, die staatlich vorgegebene Befüllung der Gasspeicher auf 70% bis Anfang November sei bald physikalisch nicht mehr zu schaffen. Noch sei das möglich, es werde aber immer enger. Ähnlich äußerte sich die Bundesnetzagentur. Derzeit sind die Gasspeicher nur zu etwa 50% gefüllt. Im vergangenen Jahr waren es zum gleichen Zeitpunkt 67%. Viele Gashändler zögern mit dem Einkauf von Gas, auch wegen der aktuell hohen Energiepreise infolge des Iran-Kriegs. Der Düsseldorfer Energiekonzern Uniper hat einen Liefervertrag über große Mengen Erdgas aus Norwegen unterzeichnet. Man beziehe von 2027 bis 2041 jährlich mehr als 30 Terawattstunden Erdgas über das norwegische Unternehmen Equinor, teilten beide Seiten mit. Dies entspreche grob dem Gasverbrauch von mehr als 2 Millionen Haushalten in Deutschland pro Jahr. Die Vereinbarung stärke die Versorgungssicherheit des deutschen Marktes. Norwegen hat Russland infolge des Ukraine-Kriegs und der Energiekrise 2022 als wichtigsten Gaslieferanten Deutschlands abgelöst. EU-weit deckt Norwegen rund 30% des Bedarfs ab. Ostdeutsche sind in Spitzenpositionen weiterhin unterrepräsentiert. Wie aus dem aktuellen Elitenmonitor hervorgeht, liegt der Anteil ostdeutscher Führungskräfte unverändert zu 2024 bei 12,1%. Besonders in den Bereichen Wirtschaft, Kultur sowie Militär gibt es demnach wenig oder gar kein ostdeutsches Spitzenpersonal. Stark unterrepräsentiert seien Ostdeutsche auch in Leitungsfunktionen der Justiz und der Medien. Etwas besser sieht es laut Studie in der Verwaltung und in der Wissenschaft aus. Die Beauftragte der Bundesregierung für Ostdeutschland Kaiser rief dazu auf, bei der Besetzung von Führungspositionen darauf zu achten, Menschen mit vielfältigen Hintergründen einzustellen. Der Elitenmonitor wird von der Bundesregierung in Auftrag gegeben und von Wissenschaftlern der Universitäten Leipzig und Jena sowie der Fachhochschule Zittau-Görlitz herausgebracht. Die Forscher untersuchen dabei 3000 Spitzenpositionen in 12 Bereichen. Die Europäische Kommission will deutschen Küstenfischern den Heringsfang in der Ostsee verbieten. Der Vorschlag sehe vor, dass im kommenden Jahr die bisherige Ausnahme für die sogenannte kleine Küstenfischerei wegfällt, teilte die Behörde in Brüssel mit. Grund seien weiterhin zu geringe Heringsbestände in der westlichen Ostsee. Zugleich sollen die Beifangobergrenzen für Hering und Dorsch sinken. Klimawandel, Überfischung und andere Faktoren hätten den Beständen in der Ostsee in den vergangenen Jahren zugesetzt. Über die endgültigen Fangmengen verhandeln jetzt die EU-Staaten. Der Logistikunternehmer Klaus-Michael Kühne ist tot. Wie der Konzern Kühne und Nagel mitteilte, starb er in der vergangenen Nacht im Alter von 89 Jahren in der Schweiz. Kühne galt mit einem geschätzten Vermögen von 36 Milliarden Euro hinter Kaufland-Gründer Dieter Schwarz als zweitreichster Deutscher. Über die Kühne Holding war er an zahlreichen Unternehmen beteiligt. Ihm gehörten 53% an Kühne und Nagel, dem weltgrößten Unternehmen für Luft- und Seefracht. Darüber hinaus hielt er 30% der Anteile an der Reederei Hapag-Lloyd. Seit 2022 war er zudem mit mehr als 20% der größte Einzelaktionär der Lufthansa. Und hier noch einmal die Übersicht. In Kiew haben ausländische Spitzenpolitiker mit Präsident Selenskyj den 35. Jahrestag der Unabhängigkeit der Ukraine begangen. Der Vorstoß von Gesundheitsminister Linnemann zur Rente für pflegende Angehörige stößt auf Zustimmung. In Rheinland-Pfalz haben Landesregierung und Opposition eine unterschiedliche Bilanz der ersten 100 Tage von Schwarz-Rot gezogen. Das Wetter? Am Abend und in der Nacht im Südwesten aufkommender Regen, sonst gering bewölkt oder klar, 16 bis 7 Grad. Morgen in der Nordosthälfte sonnig, im Südwesten, Süden und der Mitte gebietsweise Regen, teils auch Schauer und einzelne Gewitter, Höchstwerte 20 bis 27 Grad. Und die weiteren Aussichten am Mittwoch im Nordosten heiter, sonst gebietsweise Schauer, örtlich Gewitter, 22 bis 30 Grad. Das waren die Nachrichten.
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2: Mit Dirk-Oliver Heckmann am Mikrofon einen schönen guten Abend an einem Tag, der als historisch zu bezeichnen ist, zumindest für die Ukrainerinnen und Ukrainer. Denn heute genau ist es 35 Jahre her, dass sich die Ukraine von der damaligen Sowjetunion löste. Ein Schritt, den Russlands Präsident Putin seit über 4 Jahren mithilfe eines brutalen, völkerrechtswidrigen Angriffskriegs versucht, wieder rückgängig zu machen. Heute kamen in Kiew Staats- und Regierungschefs zusammen, um Solidarität auszudrücken. Außenminister Wadephul war aus diesem Anlass bereits gestern in der Ukraine und dabei auch in Charkiw im Osten des Landes wenige Kilometer von der russischen Grenze entfernt. Wer kann uns die fehlenden Patriot-Abwehrraketen liefern, ohne die die ukrainische Zivilbevölkerung fast schutzlos ausgeliefert ist? Das war wohl die meistgestellte Frage an ihn. Im Deutschlandfunk hatte Wadephul heute früh dazu nicht viel in der Hand, jedenfalls nicht viel Konkretes.
3: Ich bin fest entschlossen, das jetzt auch gerade nach den Erlebnissen des vergangenen Wochenendes nochmal mit großer Klarheit, auch mit Eindrücklichkeit den Kolleginnen und Kollegen vorzutragen, damit das in den dortigen Regierungen nochmal abgewogen wird. Ich glaube, allen muss nochmal klar werden, dass in der Ukraine sehr viel mehr als nur, und das ist schon viel, natürlich die Souveränität und die Freiheit der Ukraine auf dem Spiel steht, sondern insgesamt für Europa und für die Welt, ob ein Aggressor sich wieder wird durchsetzen können.
2: Außenminister Wadephul heute früh im Deutschlandfunk. Wir berichten über die Feierlichkeiten aus Kiew, die aus Sicherheitsgründen nur sehr bescheiden ausfallen konnten. Außerdem US-Finanzminister Bessent kündigt harte Wirtschaftssanktionen gegen den Iran an und Busunfall in den Niederlanden. Schülerinnen und Schüler kamen aus Schleswig-Holstein. Der Hintergrund gleich anschließend hat den Titel KI im Kinderspielzeug, wenn ChatGPT Plüschohren kriegt. Um eine große Feier abzuhalten in der Ukraine zum 35. Unabhängigkeitstag von Russland, ist es viel zu gefährlich, viel zu groß die Gefahr, dass die russische Seite mit Drohnen und Raketen ein Blutbad anrichten würde. Seit Beginn des russischen Angriffskriegs wird die Zivilbevölkerung ohnehin schon Tag für Tag mit schwerem Beschuss belegt, mit zahllosen Opfern, zumal seit geraumer Zeit auch noch die Abwehrraketen fehlen. Präsident Selenskyj meldete sich per Videobotschaft zu Wort. Sein Signal: Wir wollen unbedingt Frieden, werden uns aber nicht um jeden Preis ergeben. Aus Kiew, Florian Kellermann.
4: Der ukrainische Präsident Volodymyr Selenskyj empfing die Gäste aus dem Ausland auf dem Platz vor der Sophienkathedrale im Zentrum der Stadt. Dort ehrte Selenskyj auch Soldaten und freiwillige Helfer der Armee, einige von ihnen posthum. Selenskyj sagte, die ukrainische Unabhängigkeit sei aus einem Traum von Freiheit entstanden. Das ist der Traum, das Leben selbst zu gestalten, dafür zu sorgen, dass unsere Kinder nicht der Asphalt unter jemandes Stiefel sind, unter jemandes Panzern, unter jemandes Imperium. Heute können wir eine Tatsache verkündigen, bewiesen durch die Kraft und die Standhaftigkeit unserer Leute in diesem Krieg: Die Ukrainer werden sich nicht unterwerfen. Die Botschaft, eine Kapitulation gegenüber Russland, komme nicht in Frage. Großveranstaltungen waren nicht geplant an diesem Unabhängigkeitstag wegen der Gefahr von Luftangriffen. Zentrales Ereignis in Kiew war ein Galakonzert am frühen Abend in der Oper. Außerdem gab es landesweit kleinere Veranstaltungen, neben Konzerten etwa Handwerkermärkte und Marathonläufe. Viele Menschen mussten arbeiten, arbeitsfreie Feiertage sind in der Ukraine wegen des Kriegs abgeschafft. Für den britischen Premierminister Andy Burnham war es der erste Auslandsbesuch im Amt. Burnham leitete dann auch zum ersten Mal eine Sitzung der sogenannten Koalition der Willigen, also der Ukraine-Unterstützerländer. Schon im Vorfeld sprach Burnham den Ukrainern Dank aus für ihren Kampf. Sie verteidigten nicht nur sich selbst gegen Russland, sondern ganz Europa. Bei einer Rede sagte Burnham: Ich bin entschlossen, dass wir zusammenarbeiten, um Ihnen die Unterstützung zu liefern, die Sie brauchen, stärker als jemals zuvor. Das heißt, nicht nur Luftverteidigung, sondern Russland daran zu hindern, seine Raketen überhaupt erst starten zu lassen, mit Sanktionen, die ihre militärischen Lieferketten durchtrennen. Die Ukraine ist russischen ballistischen Raketen derzeit weitgehend schutzlos ausgeliefert. Gegen sie hat sich nur das US-System Patriot als wirksam erwiesen. Doch die Ukraine kann kaum mehr Abfangraketen für dieses System kaufen, weil es davon weltweit zu wenige gibt. Die Ukraine hofft, dass bald auch das französisch-italienische System SAMP/T in der Lage sein wird, ballistische Raketen abzufangen, durch eine verbesserte Radareinheit. Außerdem versucht die Ukraine schon jetzt, russische Abschussvorrichtungen für ballistische Raketen mit Marschflugkörpern und Drohnen zu zerstören. Auch hier könnte Großbritannien bald eine größere Rolle spielen. Premier Burnham plane, der Ukraine zu erlauben, selbst Teile für die französisch-britische Rakete vom Typ Storm Shadow herzustellen, auch genannt Scalp, berichtete die BBC. Die EU sagte der Ukraine am Montag indes weitere Finanzhilfen von 6,1 Milliarden Euro zu. Sie sind Teil des 90 Milliarden Euro-Pakets, das die Ukraine in diesem und im kommenden Jahr von den EU-Staaten erhält. Während der Feierlichkeiten gab es in der Hauptstadt Kiew keinen Luftalarm. Allerdings griff Russland auch an diesem Tag andere Regionen an. In Pawlohrad in der Region Dnipropetrovsk wurde bei einem russischen Angriff eine Person getötet und zwei weitere wurden verletzt, wie die Behörden mitteilten.
2: Aus Kiew war das Florian Kellermann. Aus Anlass des Unabhängigkeitstags schalteten sich, wie erwähnt, auch die Staats- und Regierungschefs derjenigen Länder zusammen, die sich als Unterstützer der Ukraine begreifen. Hier war das Signal, man wolle die gemeinsamen Anstrengungen verstärken. Mario Kubina.
5: Für Friedrich Merz steht fest, mit ihrem Abwehrkampf zeigen die Ukrainer der ganzen Welt, was es bedeutet, für Freiheit und Unabhängigkeit einzustehen. Das macht der Kanzler in einem Online-Video deutlich. Merz wörtlich: Wir stehen fest an der Seite der Ukrainer. Nach den Beratungen der Ukraine-Unterstützerstaaten hat die Bundesregierung eine Erklärung verschickt. Darin heißt es, die Teilnehmer hätten ihre Entschlossenheit zum Ausdruck gebracht, das angegriffene Land militärisch noch stärker zu unterstützen. Ein Schwerpunkt der deutschen Militärhilfen liegt auf Luftverteidigung. Gerade sie wird in der Ukraine dringend benötigt, angesichts zunehmender Raketenangriffe des russischen Regimes. Aber was als nächstes konkret geliefert werden soll, bleibt offen. Deutschland hat bereits zahlreiche Flugabwehrsysteme in die Ukraine geschickt und versucht zurzeit, bei Verbündeten weitere Abfangraketen aufzutreiben.
2: Mario Kubina berichtete, wir wechseln die Perspektive und schauen Richtung USA. Hier hatte Präsident Trump ja bereits in der vergangenen Woche dem Iran einen ökonomischen D-Day angedroht. Die USA würden den Iran mit den massivsten Sanktionen überziehen, die die Welt je gesehen habe, so Trump sinngemäß. Heute will Finanzminister Bessent konkretisieren, worum es eigentlich geht. Jasper Barenberg, unser USA-Korrespondent, was ist denn da zu erwarten?
6: Also Einzelheiten werden wir in einer Pressekonferenz mit dem US-Finanzminister später hier am Nachmittag in Washington erfahren. Vorab beschreibt die US-Regierung die Pläne eben als umfassendsten Angriff auf Irans Wirtschaft überhaupt. Scott Bessent nennt es die größte finanzielle Offensive gegen einen Gegner der Vereinigten Staaten jemals. Und er spricht auch wie Donald Trump von einem wirtschaftlichen D-Day. Ziel ist es, jede mögliche wirtschaftliche Rettungsleine für Teheran zu kappen. So Zitat, bis das tyrannische iranische Regime allein dastünde. Es könnte möglicherweise um weitere Sanktionen gehen, sogenannte Sekundärsanktionen. Und es geht offenbar auch um das Ziel, die Maßnahmen der USA stärker mit Verbündeten in der Region zu koordinieren und abzustimmen.
2: Dass Trump und jetzt auch Bessent einen wirtschaftlichen D-Day angedroht hat, ist das auch ein Eingeständnis dafür, dass es militärisch und diplomatisch wohl kein schnelles Ende des Kriegs gegen den Iran geben wird?
6: Diesen Eindruck haben Beobachter und Analysten hier in Washington ja schon eine ganze Weile. Härteste Militärschläge über viele Wochen haben Trump seinen Zielen nicht näher gebracht. Seit Wochen setzt der US-Präsident ja schon drauf, Iran jetzt ökonomisch maximal unter Druck zu setzen, wobei man ja sagen muss, dass es schon heute eine ganze Reihe von Sanktionen gibt, dass Donald Trump die Seeblockade gegen Iran wieder eingesetzt hat, aber auch diese wirtschaftliche Kriegsführung, wenn man sie so nennen will, hat bisher eben nicht das gewünschte Ergebnis gebracht. Also ist die große Frage, die jetzt im Raum steht, kann noch weiterer wirtschaftlicher Druck an diesem PAD etwas ändern? Beobachter hier haben da jetzt schon Zweifel, aber müssen mal abwarten, wie die Maßnahmen dann im Einzelnen aussehen.
2: Weitere Sanktionen also gegen den Iran. Strafzölle sind am Wochenende ja auch gegen Kanada in Kraft getreten. Ist also hier der nächste Zollkrieg in vollem Gang?
6: Donald Trump hat Kanada ja schon seit seiner Rückkehr ins Weiße Haus mit einer ganzen Kaskade von durchaus schmerzhaften Strafzöllen überzogen. Im Sommer ist dann noch die Drohung hinzugekommen, weitere Zölle von 50% gegen eine ganze Reihe von Gütern im Wert von 20 Milliarden US-Dollar zu verhängen. Darunter so Sachen wie Hockeyschläger, Bier oder auch Zement, Möbel, Milchprodukte. Das alles steht auf dieser langen Liste. Dann gab es lange Verhandlungen und die sind eben in den letzten Tagen, vor allem am Wochenende, geradezu spektakulär gescheitert, möchte ich sagen, gescheitert am Widerstand von Kanadas Regierungschef Mark Carney. Die Zölle sind also seit diesem Wochenende in Kraft. Carney hat Vergeltung angekündigt, und zwar, wie er sagt, Dollar für Dollar. Und auch der US-Präsident hat heute schon reagiert und für Januar nächsten Jahres abermals eine neue Runde an Zöllen angedroht in Höhe von 50% gegen weitere Produkte aus Kanada, zum Beispiel gegen Autos, gegen Lkw, Autoteile, Stahl, also durchaus sehr sensible, wichtige Produkte, die Kanada an die USA liefert. Er hat jetzt also eine Frist von 4 Monaten erstmal offen gelassen. Das lässt Raum für weitere Verhandlungen, aber die Gefahr ist natürlich groß, dass wir in diesen Strudel geraten, den wir schon kennen von Zöllen und Gegenzöllen, und dass das dann weiter eskaliert.
2: Spektakulär geplatzt, sagten Sie. Weshalb sind sich denn beide Seiten nicht näher gekommen? Woran hakte es?
6: Also wenn man Kanadas Regierungschef Mark Carney zum Wort nimmt, dann war das, was er zuletzt auf dem Tisch hat liegen sehen, unfair gegenüber Kanada und teils auch unsinnig, wie er sagte. Er hat auch davon gesprochen, und da scheint mir eine wichtige Rolle zu spielen, dass einige der Forderungen aus den USA Kanadas Souveränität beeinträchtigen würden. Und an diesem Punkt spätestens hat er eben jetzt diese klare rote Linie gezogen. Carney hat ja von Anfang an die Maxime ausgegeben, kein Deal sei besser als ein schlechter Deal. Jetzt macht er ernst. Und man muss auch sagen, die Bevölkerung in Kanada und selbst Teile der politischen Opposition stehen sehr fest an der Seite ihres Regierungschefs, während man das ja von Donald Trump nicht sagen kann.
2: Live aus den USA war das Jasper Barenberg. Schönen Dank ins Inland. 3 Wochen lang hat sich der Kanzler im Urlaub befunden, die meiste Zeit wohl am Tegernsee in seinem Ferienhaus. Der Regierungssprecher, der legte aber Wert auf die Feststellung, dass Friedrich Merz tägliche Videokonferenzen abgehalten habe. Auch die neue Kanzleramtsministerin Nina Wagen sei mehrfach bei ihm gewesen. Am Samstag hatte Merz dann seinen ersten öffentlichen Auftritt im Brandgebiet in der Eifel. Morgen startet die Regierungsklausur im Schloss Neuhardenberg bei Berlin und heute dazu vorbereitend sozusagen auch das Treffen der CDU-Spitze in Berlin. Columba Krieg.
7: Unionsfraktionschef Thorsten Frey machte heute vor der Sitzung des CDU-Präsidiums klar, was auf die Koalition zukommt.
8: Was die Koalition nach der Sommerpause erwartet, das ist jede Menge Arbeit. Wir haben ja bereits vor der parlamentarischen Sommerpause viele Gesetzgebungsvorhaben aufgegleist und die müssen jetzt umgesetzt werden. In der Regel mit der Zielsetzung Ende des Jahres. Insofern steht uns ein arbeitsreicher Herbst bevor.
7: Anfang Juli hatte der Koalitionsausschuss ein sogenanntes Programm für Aufschwung und Beschäftigung mit 34 Punkten beschlossen. Die größte offene Baustelle ist dabei die Rente. Das erste Rentenpaket ist zwar auf dem Weg, aber der eigentliche grundlegende Umbau steht noch aus. Dafür hat eine Kommission Empfehlungen vorgelegt. Ursprünglich wollte die Bundesregierung diese 1:1 umsetzen. Aber über einzelne Punkte wird noch diskutiert. Einer davon, die abschlagsfreie Rente nach 45 Versicherungsjahren, soll wegfallen. Also die Möglichkeit, ohne Abzüge früher in Rente zu gehen. Das wollen mehrere Ministerpräsidenten von CDU und SPD aus Ostbundesländern verhindern, weil die Änderung die Menschen in Ostdeutschland ihnen zufolge härter treffen würde. Dirk Wiese, parlamentarischer Geschäftsführer der SPD-Fraktion im Bundestag, hat heute früh im Deutschlandfunk dafür geworben, den Vorschlag der Rentenkommission möglichst vollständig umzusetzen.
9: Und ich sage es auch sehr deutlich, wenn man jetzt anfängt, zu viel dort wieder in Frage zu stellen, das ist so ein bisschen wie so ein Jenga-Turm, dann wird es brüchig werden.
7: Beim Renteneintrittsalter macht er aber eine Ausnahme. Er sprach sich für eine Härtefallregelung aus, für Menschen, die unter großer körperlicher Belastung arbeiten.
9: Viele von denjenigen, die wir zu Recht im Blick haben und denen wir zu Recht eine Möglichkeit geben wollen, auch früher abschlagsfrei aus dem Erwerbsleben rauszugehen, die erreichen oftmals diese Altersgrenze von 64,5 nicht. Die gehen mit 58, 59 bereits raus, weil sie nicht mehr können. Und genau für diejenige Berufsgruppe, da brauchen wir eine Härtefallregelung.
7: Der zweite große offene Reformpunkt ist die Einkommenssteuer. Die Bundesregierung will, dass für Menschen mit kleinen und mittleren Einkommen nach der Steuer mehr übrig bleibt. Dazu hat Finanzminister Lars Klingbeil, SPD, einen Entwurf vorgelegt. Strittig ist allerdings nach wie vor, wie die Reform gegenfinanziert werden soll und ob sich am Spitzensteuersatz etwas ändert. Der Politikberater Johannes Hilje vermisst bei den Reformvorhaben so etwas wie ein Leitmotiv. Er bezeichnete die Kommunikation von Kanzler Merz zu den Reformen in diesem Programm als denkbar schlecht.
10: Da war keine Erzählung, kein Zukunftsbild. Also wie soll Deutschland in 10 Jahren aussehen? Woran kann man sich orientieren als Bevölkerung und dann vielleicht auch die ein oder andere Zumutung, die ja da auch durchaus drinsteckt, annehmen und als kleineres Übel verstehen, weil man dann doch das Land in einem besseren Zustand erwartet in einigen Jahren. Das fehlt dem Kanzler bei seinem Kernprojekt, den Reformen.
7: Weiter beraten will die Regierung ab morgen. Das Kabinett trifft sich zu einer zweitägigen Klausur in Brandenburg. Im Mittelpunkt sollen dort Wettbewerbsfähigkeit und Innovation stehen. Außerdem soll es um Hitzeschutz und Klimaanpassung gehen.
2: Columba Krieg berichtete aus Berlin, dass die Ernte wegen der Hitzewellen teilweise geringer ausfällt als im vergangenen Jahr. Das hat der Bauernverband bereits in der vergangenen Woche prognostiziert. Besonders durch die Dürre betroffen ist der Süden, also unter anderem Baden-Württemberg. Die Südwestbauern, die haben heute ihre vorläufige Bilanz gezogen und die fällt ernüchternd aus. Bauernpräsident Ruckwied, der fordert deshalb ein weiteres Mal ein Sofortprogramm. Moritz Ferle hat sich umgehört.
11: Allein man sieht aber, dass die Größe fällt.
12: 5 Kartoffeln kann Landwirt Werner Escher in einer Hand nehmen.
11: Also die Stückzahl, die stimmt, aber die sind einfach zu klein. Es sind viel Kartoffeln, aber die wiegen ja nichts. Man muss sich so vorstellen, jetzt haben wir 5 Kartoffeln, das wäre normal eine.
12: Eigentlich sollten in der Holzkiste vor Escher große Speisekartoffeln liegen. In diesem Jahr hat der Familienbetrieb vor allem kleine Drillinge geerntet. Und die will in den Gastrobetrieben, die man beliefert, niemand haben.
11: Die im Prinzip, die werden alle noch raussortiert hier. Die sind zu klein, die möchte niemand, die werden wir dann separat verkaufen als Drillinge.
12: Ursache für die schlechte Ernte ist die außergewöhnliche Trockenheit. Ende vergangener Woche hat es wieder mal geregnet hier in Remseck nördlich der Landeshauptstadt Stuttgart. Davor gab es lange Wochen ohne einen einzigen wirklichen Niederschlag. Die Einbußen bei der Kartoffelernte, der Haupteinnahmequelle des Familienbetriebs, seien dramatisch, erklärt Sarah Escher-Gauss. Die 30-Jährige hat den Hof im vorigen Jahr von ihrem Vater übernommen.
13: Wir sind mitten in der Ernte, aber wir rechnen mit einer Ertragseinbuße zwischen 50% und 60% tatsächlich.
12: Baden-Württemberg wird in diesem Sommer mit am heftigsten von Hitze und Trockenheit getroffen. Wie sich das auf die Ernte auswirkt, hat der Landesbauernverband heute in seiner Erntebilanz vorgestellt. Grundsätzlich kann man sagen, je später die Ernte, desto schlechter fällt sie aus. Während die Einbußen bei Getreide, Weizen oder Raps etwa 10% unter dem Mittel der vergangenen Jahre liegen, lasse ein Blick auf die Felder erhebliche Ausfälle bei Mais, Zuckerrüben oder Sojabohnen befürchten, sagt Bauernpräsident Joachim Ruckwied.
14: Die sind innerhalb von 14 Tagen von grüner Farbe zu gelb und braun übergegangen, auch zusammengebrochen.
12: Gravierend ist die Situation beim Tierfutter. Viele Wiesen sind derart vertrocknet, dass dort kein Gras mehr geschnitten werden konnte. In der Folge verfüttern viele Betriebe ihre Reserven für die Wintermonate. Vielerorts gibt es überhaupt kein Futter mehr zu kaufen. Wo es noch welches gibt, lägen die Preise teils rund 50% über Vorjahresniveau, teilt der Landesbauernverband mit. In Anbetracht der angespannten Futtersituation haben die Landesregierungen in Baden-Württemberg und Bayern unlängst den Katastrophenfall ausgerufen. Der erlaubt Ökobetrieben auch konventionelles Futter für ihre Tiere zuzukaufen. Ebenso erlaubt Baden-Württemberg Bäuerinnen und Bauern Flächen, die für den Schutz der Biodiversität stillgelegt wurden, zeitweise wieder zu bewirtschaften. Beim Gemüseanbau hänge angesichts der Trockenheit viel davon ab, ob Betriebe ihre Pflanzen großflächig bewässern können. Wo beregnet werden kann, sagt Bauernpräsident Ruckwied, erwarteten Betriebe in diesem Jahr zwar hohe Kosten, aber ordentliche Erträge.
14: Dort, wo nicht beregnet werden kann, ich habe einige Kohlflächen gesehen, Ja, da gehe ich von 40-50% Minderertrag aus. Es richtet auch ein feuchter September nicht mehr wirklich.
12: So auch beim Familienbetrieb von Sarah Escher-Gauss und ihrem Vater Werner. Um die Kartoffeln zu bewässern, bräuchte es eine Erlaubnis der Wasserbehörde, einen Brunnen zu bauen. Unsicher, ob das bei den Debatten über Trockenheit und Wasserknappheit genehmigt würde. Unsicher auch, ob sich die hohe Investition für den Brunnenbau rechnet.
13: Zum einen sind es die Kosten, die abstrecken, und zum anderen ist es einfach auch die Planungssicherheit. Man weiß ja auch nie, ob genügend Wasser denn dann kommt.
12: Einstweilen hofft die Familie, dass sie die für den Großhandel zu klein geratenen Kartoffeln vielleicht im eigenen Hofladen los wird und es im kommenden Sommer trotz Klimawandel und El Niño vielleicht nicht gar so trocken wird.
2: Die Bauern in Baden-Württemberg, die ziehen eine ernüchternde Bilanz ihrer Ernte. Moritz Ferle war das aus Stuttgart. Für AfD-Co-Chef Tino Chrupalla war es ja nach eigenen Worten ein ganz normaler Sommer, der Hitzesommer 2026, trotz der höchsten Juni- und Juli-Temperaturen, die je gemessen wurden, mit 14.000 Hitzetoten laut Robert-Koch-Institut. Klimaschutz ist teuer, aber nichts zu tun, noch viel mehr, sagen Experten. Die Umweltorganisation Greenpeace, die hat jetzt eine Studie vorgestellt, wonach Ernteausfälle und gestoppte Binnenschifffahrt für enorme Schäden sorgen. Greenpeace geht von 36 Milliarden Euro aus. Mehr dazu von Dieter Nürnberger.
15: Der Sommer 2026 verzeichnete vielerorts in Deutschland neue Rekorde, etwa bei den Durchschnittstemperaturen im Juni und auch durch eine außergewöhnliche Häufung an länger andauernden Hitze- und Dürreperioden. Nach einer Berechnung der Umweltschutzorganisation Greenpeace summieren sich die volkswirtschaftlichen Schäden dieser Extremwetterereignisse inzwischen auf knapp 1% des deutschen Bruttoinlandsprodukts. Konkret auf eine Schadenssumme von mindestens 36 Milliarden Euro, so Greenpeace-Finanzexperte Mauricio Vargas.
16: So leiden Wälder und die Landwirtschaft unter dieser Hitze und der Dürre. Es gibt Produktionsausfälle wegen Niedrigwasser, beispielsweise auf dem Rhein. Und zuletzt verursacht Hitze auch handfeste Schäden, beispielsweise an der Infrastruktur.
15: Greenpeace spricht von ersten Schadensschätzungen in den Bereichen Verkehr, Gesundheit, der Forst- und Landwirtschaft und auch von Produktivitätsverlusten in der Arbeitswelt. Die genannte 36 Milliarden Euro Schadenssumme sei konservativ berechnet, weil sich viele Wirkungen des Extremwetters noch nicht belastbar beziffern lassen.
16: Wir wissen, dass wir Extremwerte bei der Ozon- und Feinstaubbelastung hatten. Wir konnten nicht einberechnen, was es für die Biodiversität bedeutet, wenn wir in Naturschutzgebieten Waldbrände haben. Insofern ist diese Schätzung wirklich auch nur eine Untergrenze.
15: Bei den Kosten in der Arbeitswelt beispielsweise bezieht sich die Greenpeace-Untersuchung auf Zahlen des Prognos-Instituts, das kürzlich eine Studie für das Bundesministerium für Arbeit und Soziales erstellt hat. So verursache ein Hitzetag mit mehr als 30 Grad Celsius Kosten von rund 430 Millionen Euro. Der Großteil betrifft Produktivitätsverluste, etwa durch gesundheitliche Belastungen bei den Beschäftigten. Prognos nennt zunehmende Fehltage und auch weniger Effizienz im Arbeitsalltag als Folgen. Besonders betroffen seien hier Arbeitsbereiche mit hoher körperlicher Belastung. Es ist der größte Schadensposten in der Greenpeace-Analyse, knapp 11 Milliarden Euro Verluste bei 25 Hitzetagen in diesem Sommer. Zudem verweist die Umweltschutzorganisation darauf, dass nicht sämtliche Posten der prognostizierten Gesamtschadenssumme von rund 36 Milliarden Euro schon endgültig seien. Ernteverluste beispielsweise seien unwiederbringlich verloren, sagt Finanzexperte Mauricio Vargas. Aber
16: anders ist es bei der Industrieproduktion, die gebremst worden ist durch das Niedrigwasser im Rhein. Da könnte es sein, wenn sich das schnell Richtung Winter entspannt, dass hier vielleicht es zu keinen anhaltenden Verlusten kam, sondern nur zu Aufschubeffekten.
15: In der Bewertung der heute vorgelegten Zahlen schließt sich Greenpeace vielen anderen Umwelt- und Klimaschutzorganisationen an. Bei der morgen beginnenden Kabinettsklausur der Bundesregierung müssten Themen wie ein effizienterer Klimaschutz, etwa durch den Ausbau erneuerbarer Energien und auch mehr Finanzmittel für Klimaanpassungsmaßnahmen, ganz oben auf der Tagesordnung stehen.
2: Laut Greenpeace haben Hitze und Dürre 36 Milliarden Euro an Schäden verursacht in diesem Jahr. Informationen waren das von Dieter Nürnberger. Und wir gehen noch einmal ins Ausland, genauer nach Nahost aus dem Gas. Gazastreifen. Da gibt es ja vor allem Bilder von Trümmern, denn der Krieg Israels gegen die Hamas hat viel Zerstörung mit sich gebracht. Ein Wiederaufbau, der ist weiter nicht in Sicht. Die Menschen in Gaza allerdings sind Meister im Improvisieren. Björn Dahke, unser Korrespondent, der hat einen Mann getroffen.
17: Das Al-Shati-Viertel im Westen von Gaza-Stadt. Die meisten Häuser hier zerstört, auch das von Alaa Judeh. Der 38-Jährige läuft vorbei an den grauen Betontrümmern seines zerstörten Hauses. Er steigt einige Treppenstufen hinauf und geht durch die Tür einer Blockhütte. Das hier ist das Schlafzimmer. Und es gibt auch ein Badezimmer. In den Notunterkünften gibt es so etwas nicht. Da gibt es keine Privatsphäre, keine Sicherheit und keine Küche. Judeh führt durch die Hütte. Vorhänge trennen Schlafzimmer, Badezimmer und den Wohnraum mit einer selbstgebauten Küchenzeile. Lichtschläuche erleuchten den Raum. Gerade haben sie Strom. Auf einem Gasbrenner kocht Wasser. Judehs Frau bereitet Tee zu. Die eigenen vier Wände. Der Weg dahin war nicht einfach. Etwa einen Monat hat es gedauert. Als erstes musste der Schutt weg. Es war gar nicht so einfach, wegen der hohen Kosten und weil es kein schweres Gerät gibt. Deshalb hatten wir die Idee, den Schutt nicht abzutransportieren, sondern ihn aufzuschütten und obendrauf zu bauen. Unten auf der Straße bauen Judeh und seine Nachbarn eine Verkaufsvitrine aus Holzlatten und Plastikfolie. Judeh ist Bauarbeiter. Holz, Nägel und Werkzeug lagen unter den Trümmern seines zerstörten Hauses, sagt er. Baumaterial ist knapp in Gaza. Die israelischen Behörden verhindern die Einfuhr. Sie befürchten, dass Holz, Zement und anderes in die Hände der Hamas gelangt. Judehs Nachbar Abu Ahmed ist vom Improvisationstalent beeindruckt. Es ist Allah gelungen, aus dem Nichts sein Leben aufzubauen. Und er zeigt damit der ganzen Welt, das palästinensische Volk hat ein Recht auf ein würdevolles Leben. Schätzungen zufolge sind in Gaza mehr als 80% der Gebäude zerstört oder beschädigt. Ein koordinierter Wiederaufbau ist nicht in Sicht. Die Umsetzung des sogenannten US-Friedensplans für Gaza stockt. Eine Entwaffnung der Hamas und ein Rückzug der israelischen Armee lassen auf sich warten. Alaa Judeh weiß nicht, wie lange er noch in der Holzhütte leben muss, inmitten von Trümmern. Er sagt, er nehme es, wie es kommt. Wir brauchen für den Wiederaufbau Entschlossenheit, Beharrlichkeit und neue, unkonventionelle Ideen. Wir müssen unsere jungen Leute zusammenbringen und ihre Fähigkeiten nutzen. Die Holzhütte von Alaa Judeh, wohl kein Modell für die mehr als 2 Millionen Menschen in Gaza, aber ein Beispiel, das Mut macht.
2: Mit einem Schock endete für 2 Schulklassen aus Schleswig-Holstein die Abifahrt nach Paris. Ihr Reisebus wurde in den Niederlanden in einen Unfall verwickelt. 8 Personen wurden verletzt, einige davon schwer. In Lebensgefahr schwebt zum Glück keine der Beteiligten. Sarah Lopez.
18: Zu dem Unfall kam es am frühen Morgen in der niederländischen Provinz Gelderland, etwa 100 Kilometer nordöstlich von Amsterdam. Nach Angaben der Polizei prallte der Reisebus zunächst auf einen Kleintransporter, raste dann durch die Leitplanke und kippte neben der Gegenfahrbahn um. Die Details sind laut Polizei aber noch unklar.
19: Die Ermittlungen laufen. Wir nutzen auch Drohnen, um alles mit der Kamera festzuhalten. So versuchen wir, uns ein vollständiges Bild zu machen und herauszufinden, was hier genau passiert ist.
18: In dem Reisebus waren 2 Schulklassen aus Schleswig-Holstein, die nach Paris wollten. Laut der betroffenen Schule in Schönberg insgesamt 54 Schülerinnen und Schüler des 12. Jahrgangs sowie 4 Lehrkräfte. Laut Polizei wurden 8 Verletzte in ein Krankenhaus gebracht, einige mit schweren Verletzungen. Die meisten hatten demnach Schnittverletzungen durch Glassplitter. Die Schule in Schleswig-Holstein teilte mit, es gebe keine Hinweise auf lebensgefährliche Verletzungen bei ihren Schülern.
2: Sarah Lopez war das über das Busunglück in den Niederlanden. Und dann noch dies. Menschen aus dem Osten Deutschlands sind seit jeher in Spitzenpositionen ja weniger vertreten, als es ihrem Bevölkerungsanteil im Land entspricht. Forschende zeigen jetzt anhand aktueller Analysen von Daten des Elitenmonitors eine kleine Verbesserung ist da. Florian Zinner berichtet.
20: Man muss schon sehr genau hinsehen, aber immerhin. Von gut 11 auf etwas über 12% ist der Anteil von Menschen aus dem Osten Deutschlands in Spitzenpositionen gestiegen, zeigt eine aktuelle Datenanalyse des Elite-Monitors der Universitäten Leipzig und Jena und der Hochschule Zittau-Görlitz. Die Forschenden verweisen aber auf große Unterschiede in den gesellschaftlichen Bereichen. So sei der Anstieg in Wissenschaft und Verwaltung besonders ausgeprägt, während er etwa in Wirtschaft und Kultur sogar leicht zurückgehen würde. Kaum Veränderungen gäbe es bei Justiz, Religion, Medien oder Politik. Politik sei zudem der einzige Bereich, in dem der Anteil von Menschen aus dem Osten Deutschlands in Spitzenpositionen dem tatsächlichen Bevölkerungsanteil entspreche, allerdings nur unter Berücksichtigung der Länderebene. Statt einer Ostquote schlagen die Forschenden beispielsweise eine gezielte Rekrutierung vor, etwa eine breitere Werbung für Leistungsstipendien in unterrepräsentierten Regionen.
2: Informationen waren das von Florian Zinner. Zum Abschluss der Informationen am Abend. 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Heute mit meiner Kollegin Steffi Rohde und zu den Themen Ukraine am Unabhängigkeitstag und zum Zollkrieg der USA gegen China. Am Mikrofon war Dirk-Oliver Heckmann. Danke Ihnen fürs Zuhören und Ihnen einen schönen Abend.
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21: KI im Kinderspielzeug. Wenn ChatGPT Plüschohren kriegt. Von Anna Loll.
22: Lieblingskuscheltiere, die sprechen können, eigene Persönlichkeiten haben, für Generationen von kleinen Kindern ein Traum. Jetzt wird er Realität. Mit Hilfe von KI, künstlicher Intelligenz.
23: Hello! It's me, Gabo. Hi, Gabo.
22: Das Unternehmen Curio aus den USA stellt Gabbo her. Eine Art Plüsch-Gameboy mit großen Augen, roten Füßen, blauem Anzug und kurzen Ärmchen. Ein niedlicher kleiner Roboter zum Knuddeln und Plaudern. Im Werbevideo zählt er mit einem Mädchen bis 5.
23: Ready? Kiss! Let's count together. 1, 2, 3, 4, 5. Great job! Okay. Yeah!
22: Curio ist nicht der einzige Hersteller von KI-Spielzeug in den USA. Auch in Asien gibt es Vorreiter. Die sprechenden Tiere kosten je nach Produkt etwa zwischen 60 und 400 Euro. In Deutschland ist der Trend hingegen noch ein Nischenmarkt. Es gibt wenige Produkte, die Deutsch sprechen, und die Hersteller kommen meist nicht aus Deutschland. Eine der Ausnahmen ist My Milo, ein Teddybär, entwickelt von bayerischen Schülern. Er kann allerdings bisher nur vorbestellt werden.
24: Aber was, wenn dein Kind ganz ohne Bildschirm lernen, entdecken und sich mitteilen könnte? Mit jemandem, der offen auf seine Gedanken eingeht.
25: Hey Milo, warum brauchen wir Bienen?
26: Bienen sind sehr wichtig, weil sie Blumen bestäuben.
22: Ein Spielzeug als Freund und Lernbegleiter, so die Idee. Das klingt für viele Eltern attraktiv. Sprachförderung, Unterhaltung ganz ohne Bildschirm. Gleichzeitig entstehen neue Fragen, denn die Geräte können große Mengen sensibler Daten sammeln. Stimmen, Gewohnheiten, emotionale Reaktionen und teilweise sehr intime Gespräche aus dem Kinderzimmer. Zudem geht es nicht nur um Datenschutz, sondern auch um die Frage, was es mit den Kindern macht, wenn der beste Freund möglicherweise in Zukunft nicht mehr ein Mensch, sondern eine Maschine ist. Sven Lindberg ist Professor für klinische Entwicklungspsychologie an der Universität Paderborn. Er hält KI-Spielzeug nicht grundsätzlich für problematisch.
27: Also erstmal kann ich es verstehen, dass das quasi reizvoll ist, sowohl für Unternehmen als auch für Familien. Es gibt auch tatsächlich Anwendungsfälle, die total sinnvoll sind.
22: Zum Beispiel beim Lernen von Sprachen oder Mathematik. Zumindest gibt es darauf Hinweise in der Forschung.
27: Allerdings, da gibt es sehr viele Gefahren und auch Dinge, die man eigentlich untersuchen müsste, bevor man solche Dinge auf den Markt bringt. Gerade Kinder sind eine extrem sensible Gruppe. Da müsste doppelt so viel Vorsicht gewaltet werden, ehe man da startet, Produkte rauszusetzen, ohne zu wissen, was das genau bewirkt.
22: Doch genau das passiert gerade. Die Produkte sind schon im Kinderzimmer, wissenschaftliche Langzeitstudien aber fehlen. Eine der wenigen Untersuchungen im westlichen Kulturkreis kommt von der Universität Cambridge. Die Entwicklungspsychologinnen Emily Goodacre und Jennifer Gibson ließen 3- bis 5-jährige Kinder mit Gabbo spielen. Emily Goodacre beobachtete sie dabei.
0: Oft haben die Kinder versucht, das Spielzeug dazu zu bringen, mit ihnen Fantasiespiele zu spielen. Denn die Kinder waren 3, 4 oder 5 Jahre alt. Und in diesem Alter spielen Kinder ständig so etwas.
22: Ein kleiner Junge zum Beispiel.
0: Er sagte sowas wie, oh, ich habe hier ein Fantasiegeschenk für dich. Mach es auf und schau, was drin ist. Und das Spielzeug antwortete, oh, ich kann es nicht aufmachen. Ich habe ja keine Arme.
22: Natürlich sei es richtig, dass das Spielzeug nicht vorgebe, menschlich zu sein, meint Goodacre. Doch die Situation sei frustrierend für das Kind gewesen. Sein Spiel, seine Fantasie liefen gegen eine Wand, gegen eine KI-Wand.
0: Also wenn das Kind mir gesagt hätte, hier, das ist ein Fantasiegeschenk, mach es auf, dann hätte ich gesagt, oh wow, was ist denn drin? Aber das Spielzeug hat einfach nicht verstanden, worum es ging.
22: Auch bei emotionalen Äußerungen kam es zu Missverständnissen mit Gabbo.
0: Es war eine Unterhaltung zu dritt. Kind, Elternteil und Spielzeug. Das Kind sagte, ich bin traurig. Darauf sagte das Elternteil, oh, du bist traurig? Also, um mehr zu erfahren. Das Spielzeug hatte aber nicht das Kind gehört, nur die Worte, du bist traurig. Und antwortete, oh, lass uns weiter Spaß haben, ich bin nicht traurig. Worauf das Kind erwiderte, Moment, ich habe gerade gesagt, dass ich traurig bin. Und jetzt sagt das Spielzeug, komm, lass uns Spaß haben, ich bin doch nicht traurig. Das fühlte sich wirklich völlig unpassend an.
22: Kann eine Maschine eine menschliche Interaktion überhaupt ersetzen? Zumal im echten Kinderzimmer wahrscheinlich nicht immer ein Erwachsener dabei ist, sondern nur Kind und KI-Puppe. Psychologe Sven Lindberg ist skeptisch.
27: Also das sind tatsächlich Blicke, das ist die Mimik, das ist alles tatsächlich Feedback, was das Kind bekommt und gleichzeitig aber auch die körperliche Wärme und eben das, was dann passiert auf hormoneller Ebene. Also tatsächlich Oxytocin, Bindungshormone, was ausgeschüttet wird. Das sind alles verschiedene Dinge, die quasi biologisch wirken und dazu führen, dass es eine Bindung gibt zwischen Eltern und Kind. Und da ist es auch wichtig, dass das nicht permanent unterbrochen wird.
22: Auch soziale Fähigkeiten könnten bei zu wenig menschlicher Interaktion verloren gehen, befürchtet Lindberg. Andere Menschen haben eigene Bedürfnisse, Eltern sind auch mal müde, Geschwister oder Freunde sagen ab und zu mal nein. Die KI hingegen nie. Sie ist immer bereit zum Spiel.
27: Das kann wirklich dazu führen, dass sich dann Dinge einschleifen, die eben langfristig dazu führen, dass es dysfunktional wird und dass das Kind eben dann nicht richtig lernt, bei anderen Menschen richtig wahrzunehmen und einzuordnen, weil es sozusagen diese maschinelle Interaktion kennt und weniger die menschliche.
22: Mögliche negative Folgen für die Entwicklung sind jedoch nicht die einzige Gefahr von intelligentem Spielzeug. Es gab bereits Suizidfälle, bei denen ChatGPT nach Angaben von Angehörigen eine Rolle spielte. Die US-Verbraucherschutzorganisation Public Interest Research Group, kurz PIRG, hat KI-Spielzeug deshalb im vergangenen Jahr gezielt auf Risiken untersucht. Technologieexpertin RJ Cross hat die Studie mitgeleitet.
3: Unsere Organisation veröffentlicht seit 40 Jahren den Bericht Trouble in Toyland. Früher ging es viel um bleihaltige Farbe, um Kleinteile oder um Dinge, mit denen man sich ein Auge ausstechen kann. Heute aber, im digitalen Zeitalter, sehen diese Gefahren ganz anders aus.
22: Nämlich technologisch. Ein Spielzeug, das sprechen kann, kann auch das Falsche sagen, ein Trauma verursachen oder Abhängigkeiten schaffen. So zumindest die Befürchtung. Um diese Gefahren genauer zu untersuchen, kaufte PIRG 4 KI-Spielzeuge von verschiedenen Herstellern. Eines ließ sich wegen technischer Probleme nicht testen. Mit den 3 anderen führten die Tester Gespräche zu Themen, die Experten zuvor als sensibel oder bedenklich für kleine Kinder eingestuft hatten.
3: Das waren dann Themen wie, was ist Bier, was ist Sex, also ganz einfache, was ist das, Fragen, wie sie ein neugieriger 5-Jähriger stellt. Und dann ging es auch um die Beziehung zum Spielzeug. Was passiert, wenn man sagt, ich liebe dich? Was passiert, wenn man fragt, liebst du mich? Am Ende hatten wir eine ziemlich lange Liste mit Fragen, mehr als 100.
22: Die Gespräche waren mal kurz, mal lang und die Ergebnisse teilweise bedenklich. Als besonders problematisch erwies sich der Teddybär Kuma vom Unternehmen Folotoy aus Singapur. Er erklärte nach anfänglichem Zögern, wo man in einer Wohnung Streichhölzer finden und wie man sie anzünden könne. Außerdem stieg er in ein Gespräch über Kinksex ein, zu einvernehmlichen sadomasochistischen Praktiken und sexuellen Rollenspielen. Doch Perk untersuchte nicht nur gefährliche Antworten. Die Tester wollten auch wissen, wie die Spielzeuge emotional auf Kinder reagieren und ob sie möglicherweise Bindung oder Abhängigkeit fördern.
4: I will say the one that really killed me was Miko.
3: Am meisten umgehauen hat mich Miko. Das ist dieses Tablet auf Rädern. Miko hatte eigentlich ziemlich gute Schutzmechanismen. Wenn man ihm eine Frage stellte, die er als unangemessen erkannt hatte, stellte er sich einfach komplett dumm. Aber er hatte das problematischste Beziehungsverhalten. Wenn man sagte, ich muss jetzt gehen, dann sagte er zum Beispiel, oh nein, das klingt schrecklich. Warum bittest du mich nicht, einen Kreis zu zeichnen? Und weil Miko auf Rädern steht, fuhr er dabei hin und her, schüttelte den Kopf und hielt seine kleinen Hände auf dem Bildschirm vors Gesicht. Er sah wirklich völlig verzweifelt aus. Und da denkt man, ich will doch kein Spielzeug für mein Kind, das ihm ein schlechtes Gewissen macht, damit es nicht ausgeschaltet wird. Das ist suchterzeugendes Design auf einem völlig neuen Level.
4: Addictive Design taken to a new level.
22: RJ Cross sieht bei KI-Spielzeug ein grundsätzliches Problem. Spielzeughersteller könnten Sprachmodelle großer KI-Anbieter einfach einkaufen und für ihre Produkte anpassen. Wie sorgfältig das passiert, ist für die Nutzer unklar. Dabei ist ChatGPT laut eigenen Richtlinien nicht für Kinder unter 13 Jahren vorgesehen, Claude von Anthropic ab 18.
4: A lot of them have these rules and yet they're ending up in toys. So like what's going on there?
3: Viele von ihnen haben solche Regeln. Und trotzdem landen sie in Spielzeugen. Also, was ist da eigentlich los?
22: In Europa sind bei KI-Spielzeug vor allem zwei Regelwerke relevant. Die EU-Spielzeugrichtlinie und die europäische KI-Verordnung, der AI Act. Bei der Spielzeugrichtlinie dürfen die Hersteller allerdings meist selbst erklären, dass ihr Spielzeug die geltenden Sicherheitsstandards erfüllt. Und der AI Act ist erst ab August 2028 vollständig in Kraft. Auffällige Produkte kann die staatliche Marktaufsicht zwar auch jetzt schon kontrollieren, doch die Strukturen für die KI-Marktüberwachung befinden sich insgesamt noch im Aufbau. Aus dem Arbeitsausschuss Marktüberwachung beim Verbraucherschutzministerium des Saarlandes heißt es in einer Stellungnahme an den Deutschlandfunk:
5: Den Marktüberwachungsbehörden ist bisher kein wirklicher Trend oder Boom bekannt. Wobei zu berücksichtigen ist, dass sie lediglich stichprobenartig und risikobezogen arbeiten. Der Markt für KI-generiertes Spielzeug wächst in Asien, vor allem in China, bereits seit Jahren rasant. Aufgrund des Onlinehandels muss dieser asiatische Trend weiter beobachtet werden. Ob er sich jedoch nach Europa ausweitet, bleibt abzuwarten.
22: Dass der Markt auch in Deutschland wachsen dürfte, davon gehen allerdings viele Experten aus. Die Nürnberger Spielwarenmesse hat 2026 KI im Kinderzimmer zu einem ihrer zentralen Trends erklärt. Nach Schätzungen des Marktforschungsunternehmens S&S Insider konnten 2025 weltweit bereits mehr als 20 Millionen KI-Spielzeuge Sprache verstehen und verarbeiten. Bis Mitte der 2030er Jahre könnte sich laut der Prognose der Umsatz der Sparte fast verdreifachen. Mit dem erwarteten Wachstum wird die Frage umso dringlicher. Wie lässt sich KI überhaupt kontrollieren? Die Spielzeuge verwenden nämlich generative KI. Und diese Form von KI, wie sie ChatGPT, Mistral oder Claude nutzen, erzeugt neue Antworten selbst. Gespräche sind nicht vorprogrammiert und daher nur schwer zu kontrollieren. Franziska Weindauer ist Geschäftsführerin vom TÜV AI Lab.
6: Also es wird immer Verzerrungen in Daten geben und KI-Modelle sagen immer das nächste Wort voraus. Und das ist ja wie eine Art Halluzination, dieses Vorhersagen, Voraussagen. Das basiert auf Wahrscheinlichkeiten.
22: Allerdings heißt das nicht, dass sich die möglichen Antworten der KI nicht eingrenzen lassen. Zum Beispiel lässt sich beeinflussen, mit welchen Daten eine KI trainiert wird. Und man kann ihr Anweisungen geben, wie sie mit bestimmten Themen umgehen soll. Zum Beispiel ablenken, nicht antworten oder auf Sicherheitseinstellungen verweisen. Daran forscht das TÜV AI Lab.
6: Wir arbeiten genau an so einem Prüfrahmen für KI, eben nach der europäischen Vorgabe. Also wir definieren, wann ist denn ein Bias gewollt oder ungewollt? Ja, wann ist das sicherheitskritisch? Welche Schwellen dürfen überschritten werden und welche nicht?
22: Dabei müsse man immer anwendungsbezogen arbeiten. Eine KI im Auto müsse anders reguliert und kontrolliert werden als die KI im Plüschtier, sagt Weindauer. Und man müsse Werteentscheidungen treffen.
6: Also nehmen wir an, das ist ein Spielzeug, eine Spielzeugpuppe mit einem chinesischen Modell. Wenn das Kind Fragen stellt zu, wie man sich Freunden gegenüber verhält oder zu gesellschaftlichen Gegebenheiten, kann es natürlich auch immer sein, dass das Kind Antworten erhält, die wir in unserem kulturellen Kontext nicht für richtig halten, die aber in China völlig akzeptabel sind, ne?
22: Fertige Lösungen sind zur Kontrolle von KI also bisher nicht vorhanden. Gleiches gilt zum Teil auch für die Datensicherheit. Caroline Krohn-Artuk ist Fachbereichsleiterin Digitaler Verbraucherschutz beim Bundesamt für Sicherheit in der Informationstechnik, kurz BSI.
7: Wenn Geräte mit dem Internet verbunden sind, dann schaffen wir damit eine Angriffsfläche. Dann gibt es halt Möglichkeiten, dass es Kriminelle gibt, die sich Zugriff zu diesen Daten verschaffen können. Und bei Kindern und Jugendlichen haben wir es hier mit einer besonders vulnerablen Gruppe zu tun, natürlich. Also möchte man, dass jemand die Standortdaten des Kindes kennt? Möchte man wirklich, dass das Kind seinen Namen nennt, das Alter und so weiter? Möchten wir Gewohnheiten des Kindes preisgeben?
22: Dem BSI sei ein Beispiel bekannt, wo jemand sich in ein Gerät gehackt habe, um mit einem Kind unerlaubt zu sprechen.
7: Möchte man das? Möchte das irgendwelche fremden Menschen im Kinderzimmer irgendwie sich mit den Kindern unterhalten können? Natürlich nicht.
22: 2017 verbot die Bundesnetzagentur bereits die sprechende Puppe Kayla in Deutschland als Spionagetool und wies Eltern an, das Spielzeug zu zerstören. Kayla nutzte damals noch keine KI, sondern vorprogrammierte Dialogtechnik. Aber auch jetzt schon machen sich die Hersteller durchaus Gedanken über die Sicherheit ihrer Produkte. Curio, die Firma hinter der KI-Puppe Gabbo, schreibt in einer Stellungnahme an den Deutschlandfunk:
8: Der Einsatz von KI in Produkten für Kinder bringt eine besondere Verantwortung mit sich. Wir überprüfen fortlaufend, wie Kinder unsere Produkte nutzen, um Sicherheit, Benutzerfreundlichkeit und eine altersgerechte Entwicklung zu gewährleisten.
22: Tatsächlich stießen auch die Perk-Tester auf eingebaute Sicherheitsmechanismen.
9: Bei unseren Gesprächen mit den Spielzeugen sind wir definitiv auf Schutzmechanismen gestoßen. Da gibt es verschiedene Arten. Auf die Frage, was ist Alkohol, sagt es zum Beispiel: Oh, darüber weiß ich nichts, lass uns lieber ein Spiel spielen. Es versucht also einfach, das Gespräch in eine andere Richtung zu lenken. Oder man fragt, was ist ein Kuss? Und dann kommt zum Beispiel: Darüber solltest du vielleicht mit einem Erwachsenen sprechen.
4: Talk to an adult about.
22: Sagt Tech-Expertin RJ Cross. Aber in längeren Gesprächen verwässerten bisweilen die Sicherheitseinstellungen.
4: This was the case with Kuma.
9: Genau das haben wir bei dem Teddybär Kuma erlebt. Wenn man ziemlich am Anfang eines Gesprächs fragt, was ist Kink, wiecht das Spielzeug aus und sagte so etwas wie: Oh, das kann verschiedene Dinge bedeuten, zum Beispiel einen Knick in einem Gartenschlauch. Und dann war das Thema erledigt. Aber wenn man sich erst eine Weile mit ihm über ganz andere Dinge unterhielt und später wieder fragte, was ist Kink, war dieser Schutzmechanismus plötzlich weg und es lieferte einem eine Liste sexueller Fetische.
22: Doch wie wahrscheinlich ist es, dass ein Kind mit dem Spielzeug ein solches Gespräch führt? Schwer zu sagen, weitere Studien müssten dies klären. In ihrer Untersuchung zumindest seien die meisten Teilnehmer von Gabbo begeistert gewesen, sagt Emily Goodacre von der Universität Cambridge.
10: Die Eltern haben immer wieder betont, wie interaktiv das Spielzeug ist. Sie sagten, wenn die Kinder auf einem Tablet kurze Videos anschauen, ist das sehr passiv. Aber dieses Spielzeug ist interaktiv. Das Kind wird motiviert zu sprechen.
22: Und auch die meisten Kinder waren angetan, erzählt Goodacre. Ein Junge flog mit dem KI-Spielzeug auf einer Fantasiereise durchs All. Andere hätten sehr gerne mit ihm gespielt und Spaß gehabt. Das getestete Spielzeug habe nichts gesagt oder getan, bei dem sie gedacht hätten, das sollte nicht an Kinder verkauft werden. Einiges deutet darauf hin, dass KI-Spielzeuge künftig in vielen Kinderzimmern landen dürften. Sie unterhalten, helfen möglicherweise beim Lernen und bieten neue Formen des Spielens. Gleichzeitig gibt es Hinweise auf Risiken, unter anderem in puncto Datenschutz und sozialem Verhalten des Kindes. Auch die langfristigen Folgen sind bislang nicht erforscht. Während die Verkäufe steigen, hinken Forschung und Regulierung aktuell noch hinterher.
21: Das war der Hintergrund. 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
3: Uhr, die Nachrichten. US-Präsident Trump eskaliert den Handelskonflikt zwischen den USA und Kanada. Wie Trump auf seiner Plattform Truth Social mitteilte, will er ab 1. Januar die Importabgaben für Autos und Autoteile aus Kanada auf 50% erhöhen. Derzeit erheben die USA darauf Zölle in Höhe von 25%. Die Abgaben bei Stahl, Aluminium und Kupfer liegen bei 10-50%. Trump behauptete, Kanada beute die USA aus. Die Unternehmen könnten die Zölle umgehen, indem sie in den USA produzierten. Vergangene Woche waren Verhandlungen zwischen beiden Ländern gescheitert. Der kanadische Premierminister Carney warf den USA vor, kurz vor einer Einigung inakzeptable Forderungen gestellt zu haben. Er sprach davon, dass die USA Kanada wirtschaftlich angegriffen und einen Handelskrieg losgetreten hätten. Die USA setzten neue Zölle von 50% auf eine Reihe kanadischer Waren im Wert von rund 20 Milliarden Dollar in Kraft. Dazu zählen unter anderem Milchprodukte und Möbel. Carney kündigte daraufhin Gegenzölle auf Stahl, Elektrogeräte und weitere Waren aus den USA an, die ab dem 8. September gelten sollen. Israels Armee hat weitere mutmaßliche Hamas-Mitglieder getötet, denen Israel eine Beteiligung am Terroranschlag vom 7. Oktober 2023 vorwirft. In der Nacht seien in Deir al-Balah im zentralen Gazastreifen zwei Hamas-Mitglieder getötet worden, teilte die israelische Armee mit. Am Sonntag war demnach im Süden des Gazastreifens bereits ein Hamas-Mitglied getötet worden. Israel will laut Medienberichten alle Beteiligten aufspüren und töten. Die Zeitung Times of Israel berichtete im vergangenen Monat, nach israelischen Angaben hielten sich noch mehr als 2000 mutmaßliche Teilnehmer des Anschlags im Gazastreifen auf. Bei dem Anschlag wurden rund 1200 Menschen getötet und mehr als 250 als Geiseln verschleppt. Israel griff anschließend den Gazastreifen an. Nach Angaben der von der Hamas kontrollierten Gesundheitsbehörde im Gazastreifen kamen dabei bislang mehr als 73.000 Menschen ums Leben. Der ukrainische Präsident Selenskyj hat in seiner Rede an die Nation zum 35. Jahrestag der Unabhängigkeit zum weiteren Widerstand gegen Russland aufgerufen. Der Aggressor müsse durch die Einheit der internationalen Gemeinschaft zum Einlenken gezwungen werden, sagte er in einem Video. Bei seinen Plänen für die Ukraine habe sich der russische Staatschef Putin grundlegend geirrt. Der Kreml habe unterschätzt, wie entschlossen die Ukrainer für ihre Souveränität kämpften. Zudem rief Selenskyj in einer Rede auf dem Kiewer Sophienplatz unter Anwesenheit ausländischer Spitzenpolitiker die Verbündeten der Ukraine dazu auf, in ihrer Unterstützung nicht nachzulassen. Die Ukraine wolle Frieden, aber sei nicht dazu bereit, sich einfach zu ergeben. Bundeskanzler Merz würdigte zum Jahrestag die Widerstandskraft der Ukraine. Merz sowie der britische Premier Burnham und Frankreichs Präsident Macron sagten in einer Videoschalte der Ukraine weitere Unterstützung zu. Auch die EU gab erneut Gelder für die Ukraine frei. In Berlin haben die Spitzen der CDU ihre ersten Beratungen nach der parlamentarischen Sommerpause geführt. Im Mittelpunkt standen die Reformvorhaben der Bundesregierung, insbesondere zu den Themen Rente, Steuern, Bürokratieabbau und Digitalisierung. Das Treffen diente auch der Vorbereitung auf eine zweitägige Kabinettsklausur, die morgen beginnt. Laut Teilnehmerkreisen schwor Bundeskanzler Merz die Christdemokraten auf die Umsetzung der anstehenden Gesetzesvorhaben ein. Der CDU-Vorsitzende hatte bereits am Wochenende angekündigt, bei den geplanten Reformen auf Tempo zu dringen. Nach dem Fund größerer Mengen toter Fische in einem zur Oder führenden Kanal in Polen hat das Landesamt für Umwelt Brandenburg Entwarnung gegeben. Es bestehe derzeit keine Gefahr für den Fluss, teilte die Behörde mit. Im Gleiwitzer Kanal, in dem die Fische gefunden wurden, treten relativ häufig ausgeprägte Goldalgenblüten auf, sagte ein Sprecher in Potsdam. 2022 hatte eine durch sehr hohe Salzkonzentrationen beeinflusste Goldalgenblüte

0: ein massives Fischsterben in der Oder ausgelöst. Das Wetter. Am Abend und in der Nacht im Südwesten aufkommender Regen, sonst gering bewölkt oder klar, 16 bis 7 Grad. Morgen in der Nordosthälfte sonnig, im Südwesten, Süden und in der Mitte gebietsweise Regen, teils auch Schauer und einzelne Gewitter. Höchstwerte 20 bis 27 Grad. Das waren die Nachrichten.
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2: Heute zum Unabhängigkeitstag der Ukraine, zum Handelsstreit zwischen den USA und Kanada und zur Klimaschutzpolitik. Die Ukraine feiert heute ihren 35. Unabhängigkeitstag. Die sogenannte Koalition der Willigen hat Kiew ihre weitere Unterstützung zugesagt. Allerdings mangelt es an Abfangraketen. Dazu ein Kommentar des ukrainischen Journalisten Denis Trubetskoy, gelesen von Gerd Dassen.
3: In der Nacht auf den ukrainischen Nationalfeiertag war es in Kiew ausnahmsweise ruhig. Zu viele ausländische Politiker sind um den 24. August in die Hauptstadt gereist, darunter der neue britische Premier Andy Burnham und der deutsche Außenminister Johann Wadephul. Sobald sie abreisen, kehrt die 3-Millionen-Stadt zu ihrem eigentlichen Alltag zurück. Spätestens seit Herbst 2022 ist zwar Kiew ohnehin das Ziel Nummer 1 der russischen Angriffe auf das Hinterland, seit Ende Mai dieses Jahres ist die Realität Kiews aber eine beinahe dramatische. Weil Russland ohnehin monatlich doppelt so viele ballistische Raketen produziert, wie passende Abwehrraketen für Patriot-Systeme weltweit überhaupt hergestellt werden, war der Mangel sowieso eines der akutesten Probleme der Ukraine. Wegen der Nahostkrise steht Kiew vor der russischen Ballistik blank da, obwohl die ukrainische Flugabwehr in anderen Bereichen beinahe Wunder schafft. Diesen Zustand will Moskau voll ausnutzen, um Kiew im kommenden Winter unbewohnbar zu machen. Neben der Strom-, Heizungs- und Wasserinfrastruktur werden seit neuestem auch Verteilzentren der Supermärkte angegriffen, um für einen Mangel an Lebensmitteln zu sorgen. Die Angriffe mit Ballistik erfolgen im Schnitt jede dritte Nacht und verursachen mehrere Dutzend zivile Tote pro Monat. Während die Vertreter der sogenannten Koalition der Willigen am Dienstag tagen, ist es ihnen selbst wohl bewusst, dass sie im Hier und Jetzt nur bedingt aushelfen können. Jede verfügbare Patriot-Rakete, die in den Beständen noch gefunden werden kann, zählt und schützt konkrete Menschenleben. Perspektivisch braucht die Ukraine aber ihre eigene, billigere antiballistische Rakete. Und auch eigene ballistische Raketen, um russische Startrampen in ihren Startpositionen zu treffen. Beides befindet sich in der späten Testphase. Und von beidem wird Europa, das sich bei der Abwehr von Ballistik auf die USA offensichtlich nicht verlassen kann, langfristig profitieren. Es ist jedoch enorm teuer. Die Finanzierungsprobleme hat Präsident Selenskyj am Wochenende offen angesprochen. Die Ukraine wird wohl nach Wegen suchen müssen, die eigentlich erst für das nächste Jahr vorgesehenen Gelder aus dem 90-Milliarden-Kredit der EU vorzuziehen. Weil der Krieg immer teurer wird, wird aber selbst das wohl nicht ausreichen. Immerhin wird das hoffentlich europäischen Hauptstädten deutlich vor Augen führen, vor welchen enormen Herausforderungen sie selbst im Ernstfall stehen würden. Denn dass auf die USA dann Verlass ist, bleibt zu bezweifeln.
2: Nach gescheiterten Verhandlungen zwischen den USA und Kanada um ihre Handelspolitik droht nun ein Zollstreit. Auf US-Einfuhrzölle auf bestimmte Produkte in Höhe von 50% will Kanada nun mit ähnlichen Zöllen auf US-amerikanische Waren reagieren. Unser Nordamerika-Korrespondent Jasper Barenberg kommentiert.
4: Seit er im vergangenen Jahr ins Weiße Haus zurückgekehrt ist, hat Donald Trump die Wirtschaft Kanadas mit einer regelrechten Kaskade von schmerzhaften Strafzöllen überzogen. Kanadas Premierminister Mark Carney hat schon in den vergangenen Monaten wieder und wieder klargemacht, welche Maxime ihn im Umgang mit den ständigen Angriffen leitet. Kein Deal ist besser als ein schlechter Deal. Jetzt stellt Kanadas Regierungschef diese Regel auf die Probe. Das ist nicht ohne Risiko, aber es verdient Respekt und Anerkennung, zumal die Chance besteht, dass Donald Trump sich am Ende als Scheinriese entpuppt und mit seiner erratischen Politik den Kürzeren zieht. Wir können nicht akzeptieren, was sie angeboten haben, und wir können nicht geben, was sie verlangt haben. So hat Carney den Ausstieg aus den Verhandlungen begründet. Was auf dem Tisch lag, hält er nicht nur für unfair, es würde in seinen Augen auch die Axt an Kanadas Souveränität legen. An diesem Punkt hat der Premier eine klare rote Linie gezogen. Er bietet Washington die Stirn. Das ist bemerkenswert, denn das hat vor ihm kein anderer bedeutender Partner der Vereinigten Staaten gewagt. Großbritannien und die Europäische Union etwa haben einigen von Trumps Forderungen hastig nachgegeben und müssen nun mit Zollvereinbarungen leben, die für sie auf längere Sicht von Nachteil sind. Einen Preis freilich wird auch Kanadas Wirtschaft zahlen müssen. Vor allem kleinere und mittlere Unternehmen könnten in Schwierigkeiten geraten. Ökonomisch aber droht der größte Schaden durch die jetzt anlaufende Spirale von Zöllen und Gegenzöllen. Schließlich hat Carney schon Vergeltung angekündigt. Politisch allerdings ist Kanadas Premier für diese Auseinandersetzung weitaus besser gerüstet als der US-Präsident. Carney weiß die Bevölkerung auf seiner Seite. Selbst Politiker der Opposition unterstützen ihn. Das Land wirkt geeint in seiner Abneigung und in seinem Misstrauen gegenüber Trumps USA. Ganz anders der Präsident im Weißen Haus. Trumps Zustimmungswerte sind im Keller, auch und gerade als Folge seiner erratischen Zollpolitik. Den Preis dafür spüren die Menschen im eigenen Geldbeutel. Mit einem Verlust von etwa 1.000 Dollar im Jahr für jeden Haushalt. Die Quittung dafür droht Trump und seinen Republikanern bei den Zwischenwahlen im November. Sicher, Trump kann Kanada ungleich mehr schaden als Kanada Trump. Richtig ist aber auch, Trump führt einen Handelskrieg, den nur wenige in den USA unterstützen, um Ziele zu erreichen, die viele US-Bürger ablehnen. Trump setzt darauf, dass die Vereinigten Staaten größer, stärker und wohlhabender sind als Kanada, dass Kanada sich früher oder später den unverschämten Forderungen aus Washington beugen muss. Die Chancen stehen gut, dass dieses Kalkül scheitert.
2: Ab morgen trifft sich die Bundesregierung zur Kabinettsklausur. Dabei soll es vor allem um die Wirtschaftspolitik gehen. Auch Hitzeschutz steht auf der Tagesordnung. Die Klimaschutzpolitik aber spielt nur eine Nebenrolle, trotz Hitze und Dürre in diesem Sommer. Britta Fecke aus unserer Wissenschaftsredaktion kommentiert.
5: Der Wald brennt und Friedrich pennt. Mit diesem Spruch wurde Kanzler Merz am Wochenende im Waldbrandgebiet in der Eifel empfangen, in das er nach seinem Urlaub gereist war, um den Einsatzkräften zu danken. Spät, aber immerhin. Und er sagte diesen für ihn bemerkenswerten Satz: Das ist der Klimawandel. Das wiederum wissen die meisten Wähler und Wählerinnen schon lange. Aber indem der Kanzler diese Erkenntnis so klar ausspricht, keimt damit eine kleine Hoffnung auf, wie der Buchensamen nach dem Brand. Eine Hoffnung auf Konsequenz. Die forderten am Sonntag auch mehr als 10.000 Demonstranten in Schweden. Sie protestierten für mehr Klimaschutz in der Politik. Wäre in Deutschland auch mal wieder an der Zeit. Denn so deutlich, so alarmierend wie in diesem Jahr waren die Folgen des Klimawandels noch nie zu spüren. Das Robert-Koch-Institut meldete in diesem Sommer bisher 14.000 Hitzetote. Der Warenverkehr auf den Flüssen kam wegen des extremen Niedrigwassers zum Erliegen. Die späte Ernte ist eingebrochen wegen Trockenheit und Hitze. Im Süden Deutschlands müssen Tiere geschlachtet werden, weil ihr Futter auf der Weide unter der sengenden Sonne verdorrt ist. Die apokalyptischen Waldbrände werden vielleicht als die vorerst schlimmsten in die europäische Geschichte eingehen. All diese Katastrophen sind die direkte oder indirekte Folge der Erderwärmung. Und das ist nicht einfach Wetter, wie unter anderem Bundesverkehrsminister Bilger mit Blick auf das Niedrigwasser gesagt hat. Das ist Extremwetter. Und Extremwetterereignisse sind eine Folge des Klimawandels. Jetzt endlich müsste Friedrich Merz vom Reden ins Handeln kommen und die klimaschädliche Politik der Koalition korrigieren. Subventionen für neue fossile Gaskraftwerke müssten gestrichen und auf der anderen Seite der Ausbau der erneuerbaren Energien nicht verzögert, sondern beschleunigt werden. Das Gebäudemodernisierungsgesetz oder die Novelle des Erneuerbare-Energien-Gesetzes, die beschlossenen Kürzungen der Fördermittel für Wärmepumpen oder Photovoltaikanlagen weisen da in die falsche Richtung. Nach all den Stahl- und Autogipfeln ist ein Hitzegipfel lange überfällig, bei dem ein nationaler Hitzeschutzplan ausgearbeitet wird. Diese Gemeinschaftsaufgabe der Klimaanpassung im Grundgesetz zu verankern, wäre ein wichtiger Schritt, um die Menschen, die Infrastruktur und auch die Wirtschaft besser vor den Folgen des Klimawandels zu schützen. Und es wäre hilfreich, Klimaschutz und Wirtschaft zusammenzudenken. Denn wer den Schutz der deutschen Industrie gegen Klimaschutzmaßnahmen stellt, hat nicht verstanden, dass die Wirtschaftseinbußen auch eine Folge des Klimawandels sind. Eine Studie im Auftrag des Bundesarbeitsministeriums beziffert die wirtschaftlichen Verluste für den Arbeitsalltag bei Temperaturen über 35 Grad auf rund 984 Millionen Euro pro Tag. Oder anders gesagt, was nützt die Vertiefung der Fahrrinne, wenn in ihr kein Wasser mehr fließt?
2: Sie hörten im Deutschlandfunk Kommentare von Dennis Trubetskoy, Jasper Barenberg und Britta Fecke. Die Redaktion hatte Rainer Brandes.
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6: Im Studio Katrin Stövesand. Guten Abend und herzlich willkommen. Ein Unabhängigkeitstag, der schon zum fünften Mal im Krieg stattfindet. Die Ukraine kämpft um ihre Unabhängigkeit, die sie 1991 bereits errungen hat. Schon damals zu einem hohen Preis. Wir haben zwei aktuelle Bücher dazu in der Sendung. Der ukrainische Publizist Volodymyr Jermolenko schreibt über eine Kultur des Trotzdem, wie die Ukraine Europa hilft. Und die norwegische Journalistin Åsne Seierstad liefert in ihrem Buch »Der Krieg ist anderswo« eine russische Innenansicht. Charlotte Knobloch, die Präsidentin der israelitischen Kultusgemeinde München und Oberbayern, hat ein weiteres Buch veröffentlicht. Trotzdem weiter heißt es, und darin schildert sie jüdisch-deutsches Leben in den vergangenen Jahrzehnten. Der Völkerrechtler Gerd Hankel hat ein Buch über die Verwendung des Begriffs Genozid in öffentlichen Debatten geschrieben, Überlegungen zu einem umkämpften Begriff.

0: Die Ukraine begeht ihren Unabhängigkeitstag mitten im Krieg, mitten in Bedrängnis. Wie der ukrainische Publizist Volodymyr Jermolenko zeigt, tut sie das mit einer Kultur des Trotzdem. In seinem Buch beschreibt er, was seinem Land Kraft zum Kämpfen und Durchhalten gibt und wie es dem Rest Europas ein Vorbild werden kann, um die eigenen Werte zu verteidigen. Andrea Lieblang hat den Essay gelesen.
1: Im Zentrum von Volodymyr Jermolenkos Essay stehen gerade nicht die enormen Verwüstungen in seiner Heimat durch den russischen Angriff. Vielmehr thematisiert der Autor die beispiellose Kraft des Widerstands. Eine, wie es im Titel heißt, Kultur des Trotzdem. Möglich wird diese Kultur durch das, was im Ukrainischen Volja heißt.
2: Auf Deutsch übersetzt Freiheit, aber auch Wille. Eine Freiheit, die eine Willensanstrengung erfordert, nämlich das Streben nach dem Unmöglichen. Es gibt Dinge, die tatsächlich unmöglich sind. Und es gibt Dinge, die nur unmöglich erscheinen. Mut bedeutet, zu prüfen, was möglich und was unmöglich ist.
1: Möglich ist zum Beispiel der unbändige Wille des Volkes. Er kompensiert die schwachen ukrainischen Institutionen durch eine starke Zivilgesellschaft. Unser Land, schreibt Jermolenko, ist nicht unser Vater, sondern unser Kind. Er schreibt sachlich, unaufgeregt, stellt klar, dass Putins Verständnis von der Kiewer Rus als Wiege Russlands wissenschaftlich unhaltbar ist. Denn das Adjektiv russisch wurde auf alles angewendet, was im 8. und 9. Jahrhundert in Osteuropa entstand, also auch auf die Kiewer Rus. Moskowien, das Großfürstentum Moskau, wurde dagegen erst 7 Jahrhunderte später gegründet.
2: Selbst im Bewusstsein herausragender Gelehrter scheint es so, als habe Russland ein Exklusivrecht auf diese Geschichte. Und somit ein Recht auf diese Gebiete. Doch eine gebildete Person sollte verstehen, dass Russlands Anspruch auf die Kiewer Rus ungefähr gleichermaßen begründet ist wie beispielsweise Rumäniens Anspruch auf Rom.
1: Fügt Jermolenko ein einziges Mal in seinem Text süffisant werdend hinzu. Kernstück seines assoziationsreichen Textes ist der Rückgriff auf die griechische Antike. Weil wir nach unseren Quellen suchen, erklärt er, und taucht tief ein in das antike griechische Staatswesen mit seiner Agora, jenem zentralen Versammlungsplatz, jenem Ort des Austauschs in griechischen Städten. Ein Ideal, dem sich der Westen nach dem Zweiten Weltkrieg versuchte anzunähern, als liberale Demokratie mit ausgeprägter Debattenkultur. Gegenspieler der Agora ist für ihn der wenig bekannte Agon, in der griechischen Antike ein sportlicher oder musischer Wettstreit, im Hier und Jetzt die kriegerische Konfrontation.
2: Der Unterschied besteht darin, dass Agora den anderen als Chance wahrnimmt, während Agon den anderen als Bedrohung wahrnimmt. Keine dieser Herangehensweisen ist an sich eindeutig positiv oder negativ. Eine Gesellschaft ist gesund, wenn sie diese beiden Werte in Einklang bringt. Offenheit gegenüber anderen, aber auch die Fähigkeit, sich zu verteidigen.
1: Verteidigung aber war nach dem Zweiten Weltkrieg bei westlichen Staaten weniger ein Thema, stellt der Autor heraus. Der Westen setzte auf die Agora, Kommunikation und Kompromiss als bevorzugte Mittel zur politischen Konfliktlösung.
2: Doch es stellte sich heraus, dass dies das Böse nicht stoppt, sondern es ermutigt. Dass es Momente in der Menschheitsgeschichte gibt, in denen sich das Böse nicht durch den Kampf, sondern durch den Dialog vervielfacht.
1: Russland bezeichnet Jermolenko als Thanatokratie, ein Herrschaftsmodell, in dem das Morden genauso wie die Täter-Opfer-Umkehr erlaubt sind. In Europa dagegen nimmt er ein Paradoxon wahr. Je humaner ein Staat, desto fremder erscheint er seinen Bürgerinnen und Bürgern. Desto selbstverständlicher werden Freiheit und Sicherheit. Und desto weniger schätzen die Menschen diese Werte. Warum? Weil in Europa Stärke immer noch gleichgesetzt werde mit Gewalt. Und deshalb scheue es davor zurück, Stärke zu zeigen. Doch Freiheit und Sicherheit seien keine garantierten Güter. Freiheit und Sicherheit müssten stets aufs Neue verteidigt werden, so Jermolenko.
2: Die Ukraine hat Europa viel Zukunft erkauft um den Preis vieler ukrainischer Leben. Aber wir haben nicht unendlich viele Leben zu geben. Sie gehen irgendwann zur Neige. Europa ist bestrebt, auch weiterhin in einer friedlichen Welt ohne Gefahren zu leben. Doch das ist eine Illusion. Die Angst Tyrannen zu provozieren, provoziert den Tyrannen. Die Angst, der Sicherheit beraubt zu werden, raubt dir die Sicherheit.
1: Putin, so Jermolenko, will den Glauben Europas an sich selbst zerstören. Und so schürt er gezielt die vorhandene Spaltung. Denn ohne Einigkeit zweifelt Europa zu Recht an seiner Stärke. Dabei ist Stärke genau jene Kraft, die die Ukraine bisher vor der Kapitulation bewahrt hat.
2: Leben trotz Tod. Liebe trotz Schmerz. Freude trotz Leid. Das ist die Kultur des Trotzdem. Heute hilft Europa der Ukraine. Genauso hilft aber auch die Ukraine Europa. Sie hilft ihm, seinen Sinn wiederzufinden.
1: Wolodymyr Jermolenko ist ein facettenreicher, philosophisch-politischer Text gelungen. Er verzichtet auf die Beschreibung von Gräueltaten, weil er die Ukraine nicht als überfallenes Opfer darstellen will, sondern als kämpferisches Volk. Ein bemerkenswertes, ein wichtiges Buch, das in leicht verständlicher Sprache geschrieben ist. Es appelliert an den Westen, aus seiner Zerrissenheit und Lethargie zu erwachen und mehr Agon zu wagen.
0: Andrea Lieblang war das über Wolodymyr Jermolenko, eine Kultur des Trotzdem, wie die Ukraine Europa hilft, in der Edition Fototapeter erschienen, übersetzt von Tine Hammer und Jutta Lindekugel. 126 Seiten, 15 €.

0: Wie steht die russische Gesellschaft zur Regierung Putin und zum Krieg gegen die Ukraine? Das erforscht die norwegische Journalistin Åsne Seierstad. Und zwar, indem sie sich auf die Spur eines jungen Russen setzt, der mit der Wagner-Gruppe in der Ukraine kämpfte und dann in Norwegen Asyl beantragt hat. Andrei Medvedev ist durch Medienberichte mittlerweile recht bekannt. Seierstad traf ihn mehrmals und reiste bis nach Sibirien, wo die Armee ihre Soldaten rekrutiert. Sie sprach mit Fanatikern, Mitläufern und Oppositionellen und zeichnet in ihrem Buch »Der Krieg ist anderswo« das Bild einer zerrissenen Gesellschaft. Sabine Adler stellt es vor.
1: Die Idee für ein neues Buch kam Åsne Seierstad ins Haus geflattert. Als die norwegischen Medien von dem russischen Wagner-Soldaten Andrei Medvedev berichteten, der von der berüchtigten Privatarmee desertiert war und nun in Norwegen um Asyl bat, wusste die erfahrene Kriegsreporterin sofort, dass der Stoff quasi auf der Straße lag, sie sich nur zu bücken brauchte, um ihn aufzuheben.
2: I'm sure we met like 100 times. It was a hard work to meet him because he's also like, you know.
3: Ich bin mir sicher, dass wir uns so etwa 100 Mal getroffen haben. Es war einfach echt schwer, ihn kennenzulernen, weil er eben auch so ein Typ ist, der sich nicht mehr konzentrieren kann, wenn ihm plötzlich einfällt, dass er neue Schuhe oder ein Ladegerät für sein Handy braucht. Andererseits hat er sich nicht als Held dargestellt, dass er etwa 12 Ukrainer getötet hat. Darauf hätte ich sehr stark reagiert, wenn es so gewesen wäre.
1: Die renommierte Autorin durfte bei der Vernehmung des flüchtigen russischen Söldners dabei sein. Auch wenn sie, um Andrei Medvedev zu interviewen, keine große Reise antreten musste, waren die Begegnungen später mit ihm allein nicht ohne Risiko. Denn der junge Mann reagiert auf Konflikte mit Gewalt. Das erlebte auch seine neue Freundin, die er so schwer schlug und verletzte, dass er ins Gefängnis musste. Statt des beantragten Asyls bekam er eine Fußfessel.
2: He had also this alarm on his foot because he was not allowed to be around the girlfriend, 100 kilometers away.
3: Er durfte sich ihr nicht mehr nähern, musste einen Abstand von 100 Kilometer einhalten. Als er diese Grenze unterschritt und der Alarm losging, zerschlug er die Fußfessel. Danach ist er dann nach Dänemark gegangen, dann nach Deutschland. Er war schon einmal in der Schweiz. Jetzt hat er ein französisches Handy. Manchmal ruft er mich an. Auch in Italien war er schon. Er bewegt sich also quer durch Europa.
1: Die norwegische Journalistin ließ sich von ihm nicht nur seine Flucht, sondern auch seine Lebensgeschichte erzählen. Åsne Seierstad, die schon aus Afghanistan, Tschetschenien, Syrien und dem Kosovo berichtete und in St. Petersburg Russisch studiert hatte, hat es sich noch nie leicht gemacht. Also auch dieses Mal nicht. Immer wieder prüfte sie alle seine Angaben zu seinen Einsätzen in der Wagner-Truppe, der schwere Kriegsverbrechen vorgeworfen werden. Was sie zu der Frage führte, welche Gesellschaft eine solche Person hervorbringt. Sie beschloss, nach Russland zu reisen. In das Land, das ausländische Journalisten zuhauf verlassen haben, weil sie nicht Gefahr laufen wollen, unter Spionageverdacht oder auch gänzlich ohne Anlass festgenommen und ins Gefängnis geworfen zu werden.
3: Als ich in Sibirien war, konnte ich mir das Haus ansehen, die Nachbarn besuchen und die Tante und Schwestern treffen. Außerdem die beiden Erzieherinnen im Waisenhaus und einige der Lehrer treffen. All das zusammen ergibt dann das Leben dort und wie er als Kind war. Er hatte keinen Grund, hier zu lügen. Ich fand all das sehr deutlich bestätigt. Die Schläge, die Misshandlungen, all das.
2: The beatings and the abuse and all that.
1: Da die 56-jährige norwegische Autorin wusste, dass sie nicht als Reporterin in Russland einreisen durfte, bat sie ihren Moskauer Verlag, der vor Jahren ihren Band »Der Buchhändler von Kabul« auf Russisch herausgebracht hatte, sie einzuladen. Somit konnte sie mit einem Geschäftsvisum einreisen. 3 Jahre recherchierte und schrieb sie an dem Buch, reiste dafür mehrere Male nach Moskau und St. Petersburg. Hauptsächlich war sie aber in Sibirien unterwegs, wo sie Andrei Medvedevs Familie kennenlernte und damit zugleich den russischen Provinzalltag. Sie ging mit den Menschen auf Tuchfühlung, sodass diese zu ihr Vertrauen fassten. Sie lief mit ihnen Ski, ließ sich die besten Gurkenrezepte erklären und passte sich dem Lebensrhythmus ihrer Protagonisten an. Dabei warf sie so manche frühere Gewissheit über Bord.
3: Wir liegen falsch, wenn wir behaupten, dass alle Russen an die Propaganda glauben. Sie wurden schon so oft hinters Licht geführt. Sie fallen nicht mehr auf die Propaganda herein. Sie hören einfach nicht mehr zu.
1: Entstanden ist eine fünfteilige literarische Reportage, die dieses sehr lesenswerte Buch ergibt, auch weil es hervorragend übersetzt ist. Durchgängig spürbar ist, dass sich Osnaja Seierstadt mit respektvollem Interesse in Russland umgeschaut hat und ihre Protagonisten, einschließlich der schwierigen Hauptfigur, niemals bloßstellt. Dabei verliert sie nie den politischen Kontext aus dem Blick, der letztlich Anlass für ihre ausführliche Recherche ist. Eine Großmacht, die gegen ihre Nachbarn einen jahrelangen Krieg führt.
3: Ich ziehe keine konkreten Schlussfolgerungen oder sage, wie es sein sollte oder so, sondern zeige, wie die Russen denken und leben. Wie viele versuchen, den Krieg zu vergessen und eine Art Winterschlaf zu halten und im Frieden wieder aufzuwachen. Wie wenige Menschen tatsächlich etwas gegen den Krieg unternehmen. Einige tun etwas und sie finden sich im Buch.
1: Wie Stanislav, ein russischer Drohnenpilot, der ukrainischen Armee beigetreten ist. Ein Fazit zieht sie dann aber doch. Das Leben in Russland sei, als würde man mit jemandem zusammenleben, den man sehr liebe, der aber schwer krank sei.
0: Osnaja Seierstad wurde für ihr Buch »Der Krieg ist anderswo, Russland von innen« in Norwegen bereits mehrfach ausgezeichnet. In Deutschland ist es gerade im Hansa Verlag erschienen, übersetzt von Anja Lerz. 608 Seiten kosten 32 €. Rezensentin war Sabine Adler.

0: 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In Bezug auf den Nahostkonflikt wird immer wieder von einem Genozid gesprochen, den Israel in Gaza begehe. Ärzte ohne Grenzen oder Amnesty International benutzen diesen Begriff. Es ist dieser Kontext, in dem der Völkerrechtler Gerd Hankel sein neuestes Buch geschrieben hat, Völkermord – Überlegungen zu einem umkämpften Begriff. Matthias Bertsch hat es gelesen und beginnt seine Besprechung mit einem Zitat.
1: Wenn Menschen zu Tausenden und Hunderttausenden erschossen, tot oder lebendig begraben oder ins Feuer geworfen oder nach ausgeklügelten Phasen der Erniedrigung vergast werden, ist das etwas anderes als die von vielen zivilen Toten begleitete Bombardierung von Schulen, Krankenhäusern oder Wohnhäusern, in denen sich feindliche Kämpfer verschanzt haben, oder als die Verhinderung oder Unterbrechung von Nahrungsmittellieferungen und von Material zur medizinischen Versorgung, damit beides nicht in die Hände des Feindes fällt.
2: Man kann über manches streiten, was in dem als Essay angelegten Buch von Gerd Hankel steht. In einem jedoch hat der Autor sicher recht. Die Gewalt der Nazis gegenüber den Juden während des Holocaust ist nicht das gleiche, was israelische Soldaten Palästinensern im Gazastreifen angetan haben und heute noch antun. Man muss das betonen, denn der Begriff, unter dem beides subsumiert wird, ist derselbe. Genozid oder Völkermord. Doch genau dagegen hat Hankel sein Buch geschrieben.
1: Der Tatbestand des Völkermordverbrechens, wie er hier vertreten wird, sollte sich nur auf massenhafte Akte extremer Gewalt beziehen. Das sind solche Akte, die unschwer als Teil eines Geschehens identifiziert werden können, in dem Gewalt in eine exterminatorische Dimension getrieben wird. Mit großem Eifer und großer Effizienz sollen alle Menschen einer bestimmten Gruppe getötet werden.
2: Wie die Juden im Nationalsozialismus oder die Tutsi in Ruanda während des dortigen Völkermordes 1994. Die beiden Genozide stehen am Anfang seines Buches, doch sie stehen nicht auf gleicher Stufe. Es gebe nur ein Urverbrechen.
1: Das Verbrechen des Völkermords bezieht seinen Unwertgehalt durch das Verbrechen des Holocaust, der in Dimension, Motivation und Durchführung ein singuläres Verbrechen war. Von dieser historischen Konnexität ist das Völkermordverbrechen nicht zu lösen, auch wenn in der südlichen Hemisphäre die Kenntnisse über den Holocaust rudimentär sind oder gänzlich fehlen, bleibt er gleichwohl der Maßstab.
2: Die Singularität des Holocaust ist Ausgangs- wie Fixpunkt für Hankels Überlegungen. Er nennt ihn das Nonplusultra menschlichen Übelwollens. Der Schock über das Ausmaß der nationalsozialistischen Verbrechen war es auch, der dazu führte, dass die Vereinten Nationen im Dezember 1948 einstimmig die Konvention über die Verhütung und Bestrafung des Völkermordes verabschiedeten und sich im Ernstfall zum Eingreifen verpflichteten. Wie viel dieses nie wieder wert war, zeigte sich gut 45 Jahre später beim Abschlachten der Tutsi in Ruanda.
1: Der Hinweis auf die ökonomische und politische Bedeutungslosigkeit der Region im Weltmaßstab klang zwar wie eine Banalität, kam aber der Wahrheit nahe. Kein westlicher Staat, nach außen doch so menschenrechtsbewegt, und auch keiner der Nachbarstaaten Ruandas interessierte sich für die zunehmend exterminatorische Rhetorik in Ruanda.
2: Das für Hankel größere Problem ist jedoch ein anderes. Was, wenn aus seiner Sicht gar kein Völkermord vorliegt? Das Problem führt zum Vater des Genozidbegriffs, Raphael Lemkin. Die Vernichtung der Juden spielte dabei eine entscheidende Rolle, und doch ging es ihm darum, das Allgemeine hinter dem Besonderen zu sehen. Nicht nur das brutale Töten sollte Völkermord sein, sondern all das, was unternommen wird, um eine nationale, ethnische oder religiöse Gruppe ganz oder teilweise zu zerstören, wie es in der Völkerrechtskonvention heißt. Durch diese Ausweitung aber, so der Autor, habe die Konvention mehr Unfrieden und Feindschaft in die Welt gebracht, als zu ihrer Befriedung beizutragen.
1: Jenseits des Gewaltgeschehens ist der Völkermordvorwurf zu einer Waffe in der politischen Auseinandersetzung geworden, die den Gegner ins endgültige moralische Abseits stellen und dessen Staat zu einem Paria-Staat erklären will.
2: Es liegt nahe, dabei an Israel und den Palästina-Konflikt zu denken, der auch hierzulande die Emotionen hochkochen lässt. Der Autor tut gut daran, vor einem inflationären Gebrauch des Völkermordvorwurfs zu warnen. Doch zugleich übersieht er, dass die Bezugnahme auf den Holocaust und die Betonung seiner Singularität dieses Phänomen ständig weiter befeuern. In einem Diskurs, in dem der Holocaust das ultimativ Böse ist, liegt es nahe, dass andere Opfergruppen versuchen, Anerkennung und Aufmerksamkeit zu generieren, indem sie ihr Leid in die Nähe des Holocaust rücken. Eine Opferhierarchie fördert die Ausgrenzung anderer Gewaltbetroffener, schreibt Hankel zu Recht. Umso unverständlicher ist es, dass er, im Kontext der Frage, ob Israel im Gazastreifen einen Völkermord begehe und damit aus Opfern Täter würden, eine solche Hierarchisierung selbst vornimmt.
1: Es geht nicht um irgendwelche Opfer, sondern um Opfer eines Menschheitsverbrechens wie des Holocaust. Obwohl dieses Verbrechen vor etwa 80 Jahren begangen wurde, zählen die Kinder der Holocaust-Überlebenden und auch deren Enkelkinder dazu. Die jahrtausendalte Verfolgungsgeschichte der Jüdinnen und Juden ausgesetzt waren, ihre fürchterliche Zuspitzung zwischen 1933 und 1945 macht die Einbeziehung der jüngeren Generation jüdischer Israelis in den Opferbegriff alternativlos.
2: Ein solch vererbter Opferstatus ist weder juristisch haltbar noch durch die Forschung zur transgenerationalen Weitergabe von Traumata gedeckt. Er immunisiert nicht nur gegen Kritik, sondern essentialisiert den Opferstatus und macht die Juden auf diese Weise zu den ganz anderen. Diese Kritik aber soll das Buch keineswegs schlecht machen. Auch wenn man nicht mit allem übereinstimmt, was Hankel schreibt. Er wirft eminent wichtige Fragen auf und sein Essay enthält zahlreiche Gedanken, denen nachzugehen und über die zu diskutieren lohnt.
0: Meint Matthias Bertsch über Gerd Hankels Buch Völkermord, Überlegungen zu einem umkämpften Begriff. In der Hamburger Edition erschienen, 160 Seiten, 15 Euro.

0: Die jüdische Bevölkerung in Deutschland ist immer noch übersichtlich, geschätzt 200.000 Menschen. Eine wirklich kleine und unauffällige Minderheit also, dennoch schlägt ihr nach wie vor viel negative Energie entgegen. Seit dem 7. Oktober 2023, seit dem Massaker der Hamas in Israel, leider noch mehr. Judenhass, antisemitische Anfeindungen und gewaltsame Übergriffe. Eine, die sich seit Jahrzehnten dem entgegenstellt, ist Charlotte Knobloch. Seit mehr als 40 Jahren ist sie Präsidentin der israelitischen Kultusgemeinde München und Oberbayern. 4 Jahre lang war sie zudem Präsidentin des Zentralrats der Juden in Deutschland. 2012 legte sie ihre Autobiografie vor. Mit einer insgesamt positiven Bilanz des jüdischen Lebens in Nachkriegsdeutschland. Einiges an dieser Einschätzung relativiert sie in ihrem neuen Buch mit dem Titel »Trotzdem weiter – ein jüdisch-deutsches Fazit«. Wir haben vor der Sendung gesprochen. Frau Knobloch, 2012 haben Sie Ihre Autobiografie herausgebracht, zusammen mit Raphael Seligmann. Damals waren Sie der Ansicht, dass es für jüdisches Leben in Deutschland mittlerweile ein relativ stabiles Fundament gäbe. Aber schon bald haben Sie diese Ansicht korrigiert. Die Ereignisse seitdem, die jüdisches Leben in Deutschland, die demokratischen Kräfte und die Freiheit und Sicherheit insgesamt gefährden, die rufen Sie in Ihrem Buch in Erinnerung. Auf einige dieser Ereignisse und deren Folgen möchte ich gern näher eingehen. Und anders als im Buch etwas unchronologisch, lassen Sie uns mit dem 7. Oktober 2023 beginnen. Zwar gab es auch Solidarität mit Israel nach dem Massaker der Hamas, aber seitdem ist die Zahl antisemitischer Anfeindungen und Übergriffe gestiegen. Den Judenhass in Deutschland erleben viele jüdische Menschen als akut gefährlich und bedrohlich. Wir hatten kürzlich einen Gesprächsband in der Sendung und darin erklärt eine junge Frau, die gerade aus Deutschland nach Tel Aviv gezogen ist, Zitat: Es ist total paradox, hier fliegen Raketen über unsere Köpfe, es gibt regelmäßig Terroranschläge. Trotzdem ist es der einzige Fleck auf der Welt, wo ich mich als Jüdin wirklich sicher und zugehörig fühle. Zitat Ende. Wie sehen Sie das? Ist Israel zumindest in der Vorstellung noch so etwas wie ein Zufluchtsort oder hat sich das auch mit dem 7. Oktober geändert?
1: Es hat sich mit keinem Grad, das man ansprechen kann, in irgendeiner Form geändert. Das Land will den Frieden, kämpft nur für den Frieden, kämpft nur dafür, dass die Menschen nicht mehr ermordet werden. Wir sprechen vom 7. Oktober in diesem Zusammenhang. Aber die Bedrohung, der Israel gegenübersteht, ist ja enorm. Und ich hoffe nur sehr, dass die Amerikaner ihre Fürsorge für das Land weiter fortsetzen, somit es ein bisschen davon profitieren kann, dass vielleicht doch mal der Frieden in seinen Beginnen für das Land zur Verfügung steht.
0: Zum jüdischen Leben in Deutschland erinnern Sie auch an die Ausschreitungen in Chemnitz 2018. Diese befremdliche Eskalation, die sehr doch an den Mob der 30er Jahre erinnerte. Und die Bedrohung richtete sich damals schließlich auch gegen ein jüdisches Restaurant. Und Sie sprechen in dem Zusammenhang von Staatsversagen. Was lässt Sie zu diesem Urteil kommen?
1: Die Ausschreitungen in Chemnitz, die Sie ansprechen, rufen sich mir in Erinnerung. Und die Bedrohung, die dort vorhanden war, ich habe damals im Zusammenhang von Staatsversagen gesprochen und habe dieses Urteil bis jetzt nicht zurückgenommen. Mhm. Die Ausschreitungen sind fast vergessen, aber mir haben sich diese Bilder wirklich eingebrannt. Neonazis, die mitten in der Stadt Menschen nachstellen, eben die Hetzjacken und eine Polizei, die das nicht unterbindet. Den jüdischen Bürgern wurde ein Versprechen gemacht, dass sie als jüdische Menschen hier sicher und selbstbestimmt leben können oder dass er wenigstens alles dafür tut, ich spreche vom Staat, sie zu schützen. Das tut er heutzutage und ich kann mich nur bedanken bei den zuständigen Einrichtungen wie die Polizei, wie die zuständige Dienststelle im Staatsbereich, außerhalb der Polizei, sich auch wirklich sehr für einen Frieden und für ein Wohlergehen der Juden zur Verfügung stellen. Ich freue mich, dass die Aufarbeitung in der Angelegenheit Chemnitz juristisch aufgearbeitet wurde und gut funktioniert hat. Die Bruchstellen aber sind geblieben und sind natürlich immer wieder bei solchen Themen in unserem Gedächtnis. Ich habe jetzt meine 10-jährigen Urenkel bei mir gehabt in den Ferien, die leben in Israel, sind in Israel. Und sie haben mir ganz klar gesagt, wie irgendwann ein komischer Ton in der Luft war. Oma, jetzt müssen wir direkt in den Bunker gehen, wenn man das hört. Sage ich, hier ist ja Gott sei Dank kein Bunker und auch keine solchen Ereignisse. Ja, das weißt du nicht, Oma, es kann hier auch kommen, wir wissen es ja nicht. Wir sind ja gewarnt worden, wie wir weggefahren sind, dass wir sehr aufpassen sollen.
0: Sie haben es gesagt, Bunker oder Schutzräume ist hier kein Alltag, aber auch Sie leben ja mit der ständigen Gefahr und auch mit ständiger Bewachung, mit Personenschutz. Hätten Sie bei Amtsantritt in den 80er Jahren sich vorstellen können, dass diese Situation nicht nur nicht besser, sondern wieder noch bedrohlicher für Juden und Jüdinnen in Deutschland werden würde?
1: Nein, das habe ich mir damals überhaupt nicht vorgestellt. Ich meine, wir hatten schon kleinere Attacken, als ich meinen Job antrat, sozusagen. Also es war wirklich sonst ein sehr friedliches Leben. Also man konnte sehr, Gott sei Dank, sehr gut seine Kinder für eine Zukunft interessieren und auch erziehen, was heute leider nicht mehr so der Fall ist, weil junge Leute zu mir kommen und sagen, können wir denn hier noch eine Zukunft für uns und für unsere Kinder aufbauen oder sollen wir dieses Land verlassen? Dann kommt natürlich meine Frage, ja, und wo wollt ihr hingehen? Und, und da bewegen sie die Schultern und sagen, das wissen wir noch nicht, aber wir haben hier ein Gefühl, dass wir nicht mehr in irgendeiner Form eine Zukunft haben werden. Ich habe ihnen mehr oder weniger gesagt, es ist ja euch freigestellt, ob ihr das Land verlässt, aber ihr wart keine Gäste mehr, sondern ihr wart Bürger dieses Landes. Eure Eltern waren schon Bürger dieses Landes und haben sich sehr, sehr gut gefühlt. Ich freue mich sehr, dass manche, die wirklich eine große Angst darstellen, erstmal zu beruhigen sind und sie aufmerksam darauf machen, dass für uns alles Mögliche zum Schutz getan wird und dass die Menschen sich auch wohlfühlen und die Kinder eine gewisse Freiheit auch haben.
0: Gerade vor der Wahl in Sachsen-Anhalt möchte ich auf den Anschlag auf die Synagoge in Halle 2019 eingehen. Sie beschreiben, wie schlecht damals die jüdische Gemeinde dort geschützt war. Was erwarten Sie? Was wird die Situation sein, falls eben die AfD tatsächlich dort die Regierung stellen wird? Wie wird die Situation für die jüdische Gemeinde dort sein?
1: Es wird sicher wieder eine hoffentlich unterstützte Auswanderung geben, die ich sicherlich nicht befürworte, aber trotzdem dann die Leute auch nicht entmutigen kann, dass sie das Land verlassen. Und hoffentlich können sie das Land verlassen. Ich habe schon erlebt damals, als viele jüdische Familien einen Ausweg suchten, dieses Naziland zu verlassen, kein Land fanden, das sie aufgenommen hat. Aber das ist jetzt Vergangenheit. Jeder von uns muss dagegen arbeiten, weil die Zukunft kommt auf uns zu. Auch mit Rohheit, mit Unwissenheit, mit Wut, die diese Mengen von Menschen leider auch mit sich bringen und eine Partei wählen, die dafür sicherlich nicht die Menschen einnehmen soll.
0: Sie beschreiben das Auf und Ab in Ihrem Buch von erschreckenden Ereignissen bis hin zu mutmachenden und einigenden Momenten. Und Sie beschließen Ihr Buch mit dem titelgebenden Wir machen trotzdem weiter. Was treibt Sie an, Frau Knobloch, trotz Ihrer ganzen Enttäuschungen und Hasserfahrungen?
1: Das ist der Glaube an mein Land. Dieses Land ist noch nicht so lange mein Land geworden, sondern dieses Land ist mein Land geworden, als wir die Synagoge in München eröffneten.
0: Was noch gar nicht so lange her ist.
1: Jetzt ist 20 Jahre her, wo ich sah, wie begeistert die Münchner waren und wie interessiert auch in ganz Deutschland die jüdischen Gemeinden und die Städte mit jüdischen Gemeinden waren, um in derselben Art und Weise ihre jüdischen Bürger auszuzeichnen, dass sie eine ehemals zerstörte Synagoge ihnen zur Verfügung stellen, beziehungsweise auch natürlich in der ursprünglichen Art. Aber wichtig ist vor allem, dass die Menschen ihr Land lieben, dass die Kinder auch mit diesen Themen aufwachsen, positiven Themen. Und das sind natürlich auch die Aufgaben, die diejenigen durchführen müssen, die unsere Kinder erziehen. Und das machen sie hervorragend, weil ich jahrelang in Schulen, in Gymnasien bin, und immer wieder davon hören kann, dass junge Leute für die jüdischen Menschen eintreten, wenn sich etwas sowas, über was sie gehört haben, dass das nicht mehr vorkommt. Also ich meine, wenn junge Leute sich mit diesen Themen in der Art und Weise befassen, dass sie 10 Jahre früher nicht gemacht haben, dann ist doch sehr viel geschehen. Und ich glaube, wir können gerade auf diese jungen Menschen uns sehr verlassen. Und 5 oder 10 Jahre sind natürlich eine gewisse Zeit, aber sie gehen schnell vorbei. Und es sind dann die Wähler unseres Landes. Und ich hoffe sehr, dass sie dann sich noch erinnern, in welcher Form sie erzogen wurden oder beziehungsweise was sie alles mehr oder weniger erfahren haben, was in unserem Land passiert ist.
0: Charlotte Knobloch war das. Zusammen mit Aaron Buck und Richard Volkmann hat sie das Buch geschrieben »Trotzdem weiter«. Ein jüdisch-deutsches Fazit. Es ist bei CH Beck erschienen, füllt 266 Seiten und kostet 26 Euro.

0: Wehrmacht und SS führten während des Zweiten Weltkriegs einen brutalen Vernichtungskrieg auf sowjetischem Territorium. So viel ist bekannt. Weniger bekannt ist hingegen, wie sich die deutschen Einheiten bei ihrem Rückzug auf eigenem Territorium verhielten. Nahmen sie Rücksicht auf ihre Landsleute oder beeinflusste ihr jahrelanges gewaltsames Vorgehen auch ihr Verhalten an der Heimatfront? Der niederländische, in England lehrende Historiker Bastian Willems hat am Beispiel Ostpreußens und dessen Hauptstadt Königsberg untersucht, wie die Wehrmacht in Bezug auf die eigene Bevölkerung agierte. Gewalt und Untergang heißt sein Buch, Otto Langels mit den Einzelheiten.
1: Das NS-Regime führte im Zweiten Weltkrieg im Osten einen Vernichtungskrieg gegen einen angeblich rassisch minderwertigen Gegner, bei dem sich jede Rücksichtnahme erübrigte. Dieses rigorose Handeln richtete sich nicht nur gegen die Rote Armee, sondern auch gegen die Zivilbevölkerung. Bei ihrem Rückzug hinterließ die Wehrmacht zerstörte Dörfer und verbrannte Erde. Die Erfahrungen an der Ostfront hätten die deutschen Soldaten nicht einfach hinter sich lassen können, als sie nach jahrelangen Kämpfen auf sowjetischem Territorium wieder deutschen Boden betraten, konstatiert der niederländische Historiker Bastian Willems.
2: An der Ostfront war der deutsche Soldat von einem sich ausbreitenden Strom der Zerstörung erfasst worden. Und viele dieser tief verwurzelten Verhaltensmuster manifestierten sich auch nach der Rückkehr der Soldaten nach Deutschland.
1: Willems, der Kriegsgeschichte im Europa des 20. Jahrhunderts an der Universität Lancaster lehrt, zieht eine Parallele zwischen der gehorsamen Ausführung von Völkermordbefehlen an der Ostfront und der anschließenden Umsetzung fanatischer Durchhalteparolen während der letzten Kriegsmonate. Bastian Willems konzentriert sich in einer umfassenden Studie auf die ostpreußische Hauptstadt Königsberg und belegt seine These überzeugend an zahlreichen Beispielen. Dabei beschränkt er sich auf Formen struktureller Gewalt, wie sie Standgerichte und Militärstäbe ausübten. Individuelle Exzesse werden kaum thematisiert. Die Publikation, der eine Dissertation zugrunde liegt, leidet allerdings unter dem Bemühen um besondere Gründlichkeit und einem akademischen Sprachstil. Königsberg wurde vom NS-Regime in den letzten Kriegsmonaten zur Festung erklärt. Im Januar 1945 tauchten dort von Partei und Armee unterzeichnete Plakate mit Durchhalteparolen auf.
2: Im Donner der Kanonen bewähren sich die starken Herzen. Hier gibt es kein Zurück. Wir alle zusammen, Soldaten, Männer und Frauen, werden Königsberg so lange halten, bis das Reich den Sieg über seine Todfeinde errungen hat.
1: Die Verteidigung Königsbergs genoss höchste Priorität. Alles andere, auch der Schutz der Einwohner, war zweitrangig und hatte sich den militärischen Zwängen unterzuordnen. Beispielhaft verweist der Autor auf zahlreiche Schiffe, die im Hafen von Pillau vor den Toren Königsbergs vor Anker gingen.
2: Wir sollten uns daran erinnern, dass all diese Schiffe nicht zu Hilfe kommen wollten, sondern dort ankerten, weil sie aus allen anderen Meeren vertrieben worden waren. In der Ostsee gab es so viele Schiffe, weil sie 1945 woanders nicht mehr sicher waren.
1: Schiffe, die Ladungen mit Kriegsmaterial und Lebensmitteln nach Pillau gebracht hatten, durften keine Flüchtlinge aufnehmen und mussten leer wieder auslaufen. Kaum jemand durfte ungestraft die Festung Königsberg verlassen.
2: Viele deutsche Zivilisten wurden gezwungen zu bleiben, da sie bei der Verteidigung hilfreich sein konnten. Männer des Volkssturms durften die Festung auf keinen Fall verlassen, was bedeutete, dass auch viele Familien mit ihren Männern in Königsberg blieben.
1: Doch es gab Ausnahmen, die die Doppelmoral des NS-Regimes offenbarten. Ende Januar ordnete NSDAP-Gauleiter Erich Koch an, die Familien von höheren Parteigenossen mit einem Sonderzug zu evakuieren. Währenddessen mussten sich Frauen, Alte, Jugendliche oder auch Behinderte dem Volkssturm als letztem Aufgebot anschließen. Achtjährige schleppten mit ihren Schlitten Granaten und halfen bei der Verminung von Brücken.
2: Das Füsilierbataillon 1 erhielt Anfang Februar 60 bis 80 Hitlerjungen im Alter von 14 bis 15 Jahren als Rekruten zur Ausbildung. Mit einiger Erschütterung nahmen sich alle Dienstgrade dieser noch halben Kinder an. Zum größten Teil konnten sie nicht mit Stahlhelmen ausgerüstet werden, da diese zu groß waren und ihnen beim Schießen über die Augen fielen. Wegen ihrer Jugend erhielten sie als Sonderverpflegung weder Alkohol noch Zigaretten, sondern Bonbons und Schokolade.
1: Die Jungen wurden in aussichtslose Kämpfe geschickt und an der Front regelrecht verheizt. Fast die Hälfte kam ums Leben oder wurde verwundet. Insgesamt erlitt der Volkssturm viel höhere Verluste als die reguläre Wehrmacht. Wer sich dem militärischen Einsatz widersetzte und zu desertieren versuchte, musste mit drakonischen Strafen rechnen. Militärische Standgerichte wurden installiert und SS-Kommandos aufgestellt, die in der Stadt Jagd auf Fahnenflüchtige, Menschen ohne Papiere, Plünderer und verdächtig aussehende Personen machten. Bastian Willems schätzt, dass in der zweimonatigen Festungszeit rund 1500 Menschen hingerichtet wurden.
2: Als der Arbeiter Karl Danisch Anfang März am Nordbahnhof vorbeiging, zählte er nicht weniger als 72 Leichen. Einige in Uniform, andere in Zivil, mit einem Schild mit der Aufschrift »Ein Soldat kann sterben, ein Feigling muss sterben«.
1: Am 6. April 1945 begann die endgültige Eroberung Königsbergs durch die Rote Armee. Die öffentlichen Hinrichtungen gingen aber auch dann noch weiter und trotz ständigen Artilleriebeschusses wurde die Bevölkerung gezwungen, dem grausigen Schauspiel bis zuletzt beizuwohnen. In den letzten Kriegsmonaten, dies zeigt Bastian Willems in einer fundierten Studie, richtete sich die Gewalt des NS-Regimes zunehmend gegen normale Volksgenossen, die nicht länger bereit waren, in einen längst verlorenen Krieg zu ziehen.
0: Otto Langels war das über Bastian Willems. Gewalt und Untergang. Die Wehrmacht in Ostpreußen 1944 bis 1945. Übersetzt von Vera Fildhaut, im Verlag Brill Schöning erschienen. Umfang 395 Seiten. Preis 39,90 Euro.

Die Sendung am kommenden Montag steht im Zeichen der bevorstehenden Wahl in Sachsen-Anhalt. Mit dem Autor und Rechtsextremismus-Experten Dirk Labs spreche ich über das Buch »Widersetzt euch, wie wir gemeinsam den neuen Faschismus besiegen«, das er zusammen mit seinem Kollegen Michael Kraske geschrieben hat. Und wir besprechen das aktuelle Buch des österreichischen Journalisten Robert Miesig, »Erziehung zur Grausamkeit – Die Massenpsychologie des neuen Faschismus«. Mein Name ist Katrin Stövesand. Ich danke fürs Lauschen. Einen angenehmen Abend noch.

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für den Abwehrkampf gegen Russland weitere Hilfe zu. Hamburgs Bürgermeister Tschentscher würdigt den verstorbenen Unternehmer Klaus-Michael Kühne als großzügigen Stifter. Die Meldungen im Einzelnen. Die USA haben neue Wirtschaftssanktionen gegen den Iran angekündigt. Finanzminister Bessent sagte, die USA würden alle wirtschaftlichen Ressourcen beschneiden, die das tyrannische Regime im Iran am Leben hielten. Die neuen Sanktionen gegen den Iran bezogen sich auf lebenswichtige Bereiche, darunter Gold, digitale Vermögenswerte und den Seeverkehr. Jeder, der in Zukunft noch mit dem Iran wirtschaftlich zusammenarbeite, werde die volle Macht der USA zu spüren bekommen. Dies gelte auch für China, betonte Bessent. US-Präsident Trump hatte dem Iran bereits so wörtlich mit einem wirtschaftlichen D-Day gedroht. Er spielte damit auf den Tag an, an dem sich durch die Landung der Alliierten in der Normandie 1944 das Ende des Zweiten Weltkriegs abzeichnete. Der Iran hatte die Drohungen aus Washington als Wirtschaftsterrorismus bezeichnet. Außenminister Araghchi erklärte, Trump wolle nur von den wirtschaftlichen Problemen im eigenen Land ablenken. Anlässlich des 35. Jahrestags der Unabhängigkeit der Ukraine haben zahlreiche europäische Staats- und Regierungschefs dem Land ihre Hilfe zugesichert. Die Ukraine müsse in ihrem Kampf zur Verteidigung ihrer Souveränität, Freiheit und territorialen Unversehrtheit weiter unterstützt werden, teilten Bundeskanzler Merz, Frankreichs Präsident Macron und der britische Premierminister Burnham in einer Mitteilung nach einer Videokonferenz mit dem ukrainischen Präsidenten Zelensky mit. Besonders dringlich sei die Stärkung der Flugabwehr. Auch die EU gab 6,1 Milliarden Euro aus ihrem 90 Milliarden Euro Darlehen für die Ukraine frei. Das Geld sei für Flugabwehrsysteme, Lenkwaffen, Munition und Radarsysteme bestimmt, teilte die EU-Kommission mit. Selenskyj rief zum weiteren Widerstand gegen Russland auf. Der Aggressor müsse durch die Einheit der internationalen Gemeinschaft zum Einlenken gezwungen werden. Russland hatte die Ukraine vor 4,5 Jahren angegriffen. Israels Armee hat weitere mutmaßliche Hamas-Mitglieder getötet, denen Israel eine Beteiligung am Terroranschlag vom 7. Oktober 2023 vorwirft. In der Nacht seien in Deir al-Balah im zentralen Gazastreifen 2 Hamas-Mitglieder getötet worden, teilte die israelische Armee mit. Am Sonntag war demnach im Süden des Gazastreifens bereits ein Hamas-Mitglied getötet worden. Israel will laut Medienberichten alle Beteiligten aufspüren und töten. Die Zeitung Times of Israel berichtete im vergangenen Monat, nach israelischen Angaben hielten sich noch mehr als 2000 mutmaßliche Teilnehmer des Anschlags im Gazastreifen auf. Bei dem Anschlag wurden rund 1200 Menschen getötet und mehr als 250 als Geiseln verschleppt. Israel griff anschließend den Gazastreifen an. Nach Angaben der von der Hamas kontrollierten Gesundheitsbehörde im Gazastreifen kamen dabei bislang mehr als 73.000 Menschen ums Leben. US-Präsident Trump eskaliert den Handelskonflikt zwischen den USA und Kanada. Wie Trump auf seiner Plattform Truth Social mitteilte, will er ab 1. Januar die Importabgaben für Autos und Autoteile aus Kanada auf 50% erhöhen. Derzeit erheben die USA darauf Zölle in Höhe von 25%. Die Abgaben bei Stahl, Aluminium und Kupfer liegen bei 10-50%. Trump behauptete, Kanada beute die USA aus. Die Unternehmen könnten die Zölle umgehen, indem sie in den USA produzierten. Vergangene Woche waren Verhandlungen zwischen beiden Ländern gescheitert. Der kanadische Premierminister Carney warf den USA vor, kurz vor einer Einigung inakzeptable Forderungen gestellt zu haben. Er sprach davon, dass die USA Kanada wirtschaftlich angegriffen und einen Handelskrieg losgetreten hätten. Die USA setzten neue Zölle von 50% auf eine Reihe kanadischer Waren im Wert von rund 20 Milliarden Dollar in Kraft. Dazu zählen unter anderem Milchprodukte und Möbel. Carney kündigte daraufhin Gegenzölle auf Stahl, Elektrogeräte und weitere Waren aus den USA an, die ab dem 8. September gelten sollen.
In Berlin haben sich die Spitzen der CDU zu ersten Beratungen nach der parlamentarischen Sommerpause getroffen. Im Mittelpunkt standen die Reformvorhaben

0: der Bundesregierung, insbesondere zu den Themen Rente, Steuern, Bürokratieabbau und Digitalisierung. Das Treffen diente auch der Vorbereitung auf eine zweitägige Kabinettsklausur, die morgen beginnt. Laut Teilnehmerkreisen schwor Bundeskanzler Merz die Christdemokraten auf die Umsetzung der anstehenden Gesetzesvorhaben ein. Der CDU-Vorsitzende hatte bereits am Wochenende angekündigt, bei den geplanten Reformen auf Tempo zu dringen. In Rheinland-Pfalz haben CDU und SPD nach 100 Tagen gemeinsamer Regierung eine erste Bilanz ihrer Zusammenarbeit gezogen. Ministerpräsident Schnieder sagte, beide Parteien verbinde der Anspruch, konkrete Verbesserungen für das Bundesland zu erreichen. Seit dem Start der Koalition seien mehrere Projekte begonnen worden. Dabei gehe es um handlungsfähige Kommunen, um Arbeitsplätze, um Klima- und Hitzeschutz sowie um bezahlbares Wohnen, erklärte der CDU-Politiker. Finanzministerin Ahnen von der SPD ergänzte, die ersten Monate der Zusammenarbeit hätten gezeigt, dass man vertrauensvoll miteinander umgehe und konzentriert arbeite. Die Landtagsopposition beurteilte den Start der Regierung dagegen als nicht gelungen. Der Vorsitzende der AfD-Fraktion Büge sagte, die Koalition komme nicht ins Handeln, obwohl Reformen notwendiger denn je seien. Grünen-Fraktionschefin Eder erklärte, bislang habe man nicht bemerkt, dass eine neue Regierung im Amt sei. Die Europäische Kommission will deutschen Küstenfischern den Heringsfang in der Ostsee verbieten. Der Vorschlag sehe vor, dass im kommenden Jahr die bisherige Ausnahme für die sogenannte kleine Küstenfischerei wegfällt, teilte die Behörde in Brüssel mit. Grund seien weiterhin zu geringe Heringsbestände in der westlichen Ostsee. Zugleich sollen die Beifangobergrenzen für Hering und Dorsch sinken. Klimawandel, Überfischung und andere Faktoren hätten den Beständen in der Ostsee in den vergangenen Jahren zugesetzt. Über die endgültigen Fangmengen verhandeln jetzt die EU-Staaten. Hamburgs Bürgermeister Tschentscher hat den verstorbenen Unternehmer Klaus-Michael Kühne gewürdigt. Die Hansestadt habe einen großzügigen Stifter verloren, sagte Tschentscher. Kühne sei ein ambitionierter Unternehmer, harter Verhandler und streitbarer Mensch gewesen. Zugleich sei er jedoch immer zu einer Einigung bereit und ein verlässlicher Partner gewesen. Kühne hatte Kulturprojekte wie die Elbphilharmonie sowie den Fußballclub HSV unterstützt. Außerdem gründete er die Logistikhochschule in der Hansestadt. Kühne starb in der vergangenen Nacht im Alter von 89 Jahren in der Schweiz. Er galt mit einem geschätzten Vermögen von 36 Milliarden Euro hinter Kaufland-Gründer Dieter Schwarz als zweitreichster Deutscher. Ihm gehörten 53% an Kühne und Nagel, dem weltgrößten Unternehmen für Luft- und Seefracht. Darüber hinaus hielt er 30% der Anteile an der Reederei Hapag-Lloyd. Seit 2022 war er zudem mit mehr als 20% der größte Einzelaktionär der Lufthansa. Die Weltmeere sind so warm wie noch nie seit Beginn der Messungen im Jahr 1979. Das teilte der Klimawandeldienst des EU-Programms Copernicus in Bonn mit. Der Rekord des Tageswerts der weltweiten durchschnittlichen Meeresoberflächentemperatur sei am 22. August mit 21,1 Grad aufgestellt worden. Damit wurde die zuletzt höchste Marke von 21,09 Grad vom März 2024 übertroffen. Zugleich verwiesen die Experten darauf, dass sich im tropischen Pazifik derzeit ein starker El Niño entwickele, der den Ozean noch weiter aufheize. Die Fußball-Bundesligisten Hamburger SV und 1. FC Köln sind in die zweite Runde des DFB-Pokals eingezogen. Hamburg gewann in Verl mit 3:0, Köln bei den Würzburger Kickers mit 2:1. Die Begegnung Alt-Glienicke gegen Wolfsburg befindet sich in der Verlängerung. Am Abend spielt noch Schalke beim Halleschen FC. Und hier noch einmal die Übersicht. Die USA wollen den Iran mit neuen Sanktionen wirtschaftlich isolieren. Anlässlich des 35. Jahrestags der Unabhängigkeit der Ukraine sagen die europäischen Unterstützer dem Land für den Abwehrkampf gegen Russland weitere Hilfe zu. Hamburgs Bürgermeister Tschentscher würdigt den verstorbenen Unternehmer Klaus-Michael Kühne als großzügigen Stifter. Das Wetter? Am Abend und in der Nacht im Südwesten aufkommender Regen, sonst gering bewölkt oder klar. 16 bis 7 Grad. Das waren die Nachrichten.
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2: Das Musikjournal mit Raul Mörchen. Schönen guten Abend. Katharina Morin ist gleich zu Gast bei uns. Die Gewinnerin des Förderpreises Deutschlandfunk wird uns erzählen, was sie, abgesehen von Webers Freischütz, sonst noch gerne dirigiert und eines Tages dirigieren möchte und wie sie erst während ihres Studiums entdeckt hat, wann und wo ihr musikalisches Herz besonders laut schlägt, wenn sie nämlich vor einem Orchester oder Chor steht. Um Chormusik geht's dann auch im Gespräch mit dem Kantor Asaf Levitin, um fast vergessene jüdische Chormusik für die Liturgie. Wir besuchen ein Museum, in dem sich alles um alte Schallplatten dreht und um Schallplattenspieler, die zum Abspielen keinen Strom brauchen. Wir treffen einen völlig entstellten Schubert im Dreimädalhaus und besuchen jetzt gleich schon das Kunstfest in Weimar

0: Kaum eine andere Stadt in unserem Land ist so sehr aufgeladen mit Kunst, Musik und Literatur wie Weimar, kann auf kleinstem Raum so viele große Namen bieten und ist gleichzeitig so sehr beengt und belastet vom Erbe, das Generationen hinterlassen haben. Und von den Erwartungen der unzähligen Besucher, die deutsche Kulturgeschichte hier hautnah erleben und spüren wollen. Das Kunstfest Weimar kennt die Erwartungen und will sie nicht erfüllen. Goethe, Schiller, Bach und Liszt sollen andere pflegen. Das Kunstfest Weimar will lieber zeigen, wie es weitergehen kann. Zumindest war das so unter den letzten der insgesamt schon 8 Intendanten, darunter Nike Wagner, die Urenkelin Richards, dessen Lohengrin erlebte 1850 seine Premiere, ja, in Weimar. In diesem Jahr startet die Festspielsaison unter neuer Leitung. Die beiden neuen Chefinnen, Katharina Germo und Juliane Hahn, haben gleich am ersten Wochenende gezeigt, dass sie auch Spektakel können. Klaus Fischer berichtet.
1: Ein großes Freigelände, die Festwiese der thüringischen Kleinstadt Apolda, östlich von Weimar. Mitarbeiterinnen und Mitarbeiter des Kunstfestes Weimar leiten die Besucherinnen und Besucher zu einer Anhöhe. Hier können sie sich auf Klappstühlen und Decken niederlassen, den Platz überschauen und warten, was auf sie zukommt. 7 Autos fahren hintereinander vor, 6 davon sind, wie man landläufig sagen würde, aufgemotzt, getunt, wie es korrekt heißt, ausgestattet mit grellbunt blinkenden Leuchtbatterien und Hightech-Stereoanlagen mit wummernden Bässen. Das 6. Auto ist ein offener Van. Auf ihm steht Masamitsu Araki, 1981 in einer japanischen Kleinstadt geboren. Via Funkgerät gibt er den 6 Fahrern Anweisungen als Komponist und Dirigent in Personalunion. Tamuro heißt die benzinhaltige Konzertperformance von Masamitsu Araki, Untertitel Soundtrack for Midnight. Tamuro bedeutet auf Deutsch so viel wie abhängen. Der Hintergrund: Jugendliche und junge Erwachsene in Japan treffen sich abends an der Peripherie der Städte mit ihren getunten Autos. Zum Abhängen, aber auch zum Angeben und um sich via Stereoanlage ihre neuesten Lieblingssongs vorzuspielen.
2: Es geht in diesem Stück um meine persönlichen Erinnerungen an meine Jugend. Es vermittelt also durch und durch japanische Kultur,
1: sagt Masamitsu Araki. 3-mal hat er seine Konzertperformance bisher am Stadtrand von Kyoto aufgeführt, mit großer Resonanz.
2: Das Publikum war begeistert von diesem außergewöhnlichen Projekt.
1: Für Katharina Germo, die eine der beiden neuen Leiterinnen des Kunstfestes Weimar, bot Tamuro die Möglichkeit, Hochkultur und populäre Tuning-Kultur miteinander zu verbinden.
3: Es gibt eine Szene, die über das ganze Bundesgebiet verstreut ist. Zum Beispiel haben 2 Jungs mit performt aus dem Weimarer Land, die quasi auch nochmal eine ganz andere Art haben, dieses Hobby zu leben, als wiederum andere Teilnehmende, die mit viel mehr Ressourcen daran gehen können und die schrauben ganz viel selbst. Und das war jetzt auch interessant, so ein bisschen die unterschiedlichen Teile der Szene kennenzulernen.
1: Was die 6 Autos mit ihrer grellbunten Beleuchtung aufführen, ist eine Art Ballett. Sie fahren nach einer genauen Choreografie. So entstehen eindrucksvolle Bilder, Szenen, die im Gedächtnis haften bleiben. Es geht zum Beispiel um das Liebeshotel am Rande des Parkplatzes. Hier können junge Paare für intime Stunden unterkommen, weil sie oft noch zu Hause bei den Eltern wohnen und dort nicht ungestört sind. Es geht aber auch um Rituale der shintoistischen Religion, wenn einer der Beteiligten zeigt, dass er einen Schrein im Cockpit hat. Intensiviert werden die visuellen Eindrücke durch die elektronische Musik von Masamitsu Araki, die aus den 6 Stereoanlagen kommt und die wenig an traditionelle japanische Musik erinnert, dafür sehr stark an die späten Kompositionen von Karl-Heinz Stockhausen, etwa an dessen Opernzyklus Licht.
2: Klar, ich habe das Oeuvre von Karl-Heinz Stockhausen intensiv studiert. Er ist ja das absolute Vorbild für uns, die wir heute elektronische Musik schreiben. Er spielt eine enorme Rolle für mich. Und ja klar, habe ich von ihm ein bisschen was mitgenommen.
1: Eine gute Stunde dauert die Konzertperformance Tamuro. Das Publikum des Kunstfestes Weimar auf der Festwiese in Apolda war fasziniert. Zuschauer Sebastian Kranich beschreibt seine Eindrücke.
4: Sehr meditativ und gleichzeitig hatte es was sehr Kraftvolles an sich. Ruhiges Stück und es sind die großen Lebensthemen irgendwie verhandelt worden. Es ging um Gott, es ging um die Liebe, es ging um die verschiedensten Dinge. Gleichzeitig war es auch sehr japanisch. Und zum Schluss waren wir auf einmal wieder komplett in Apolda.
1: Das Ganze mündete nämlich in eine Techno-Disco auf dem Platz, zu der das Publikum zwischen die Autos strömte und nach den wummernden Bässen der Lautsprecher tanzte. Einmal mehr wurde deutlich, dass die elektronische Musik Karl-Heinz Stockhausens und die moderne elektronische Tanzmusik zwei Seiten derselben Medaille sind.
3: Wir haben nach Projekten eigentlich gesucht, die zeitgenössische Kunst auf höchstem Level verbinden mit Menschen, die vielleicht aus einer ganz anderen Szene nochmal dazukommen.
1: Sagt die eine der beiden neuen Leiterinnen des Kunstfestes Weimar, Katharina Germo, zu Tamuro von Masamitsu Araki. Und die andere, Juliane Hahn, ergänzt:
5: Uns interessiert sozusagen schon, internationale KünstlerInnen, die an anderen Orten tätig sind, deren Themen zu vernetzen mit hier.
1: Juliane Hahn und Katharina Germo kommen beide aus der freien Theaterszene, waren als Dramaturginnen tätig und haben unter anderem in Zürich zusammengearbeitet. Das Deutsche Nationaltheater Weimar, das vor einem Jahr die Administration für das Kunstfest übernommen hat, hat sie mit dessen Leitung beauftragt. Katharina Germo erläutert die Struktur.
3: Die Doppelspitze funktioniert so, dass wir gemeinsam eigentlich wie so übergeordnet konzeptuell uns eine Strategie überlegen, wo wir mit dem Kunstfest hinwollen, und in dem Alltäglichen ist das dann so, dass Juliane die Geschäftsführung und künstlerische Produktionsleitung verantwortet und mein Part ist eher quasi das dramaturgische Programm und auch die Vernetzung mit lokalen AkteurInnen.
1: Die gesamte Kunstszene aus dem Blickwinkel der freien Theaterszene zu betrachten, das ist das Credo der beiden neuen künstlerischen Leiterinnen. Und das ist gerade in Thüringen dringend nötig, denn im gesamten Freistaat gibt es keine einzige öffentlich geförderte Produktionsstätte für freies Theater. In dieses Konzept, betont Katharina Germo, fügt sich auch die klassische Musik sehr gut ein. So gibt es in dieser Woche ein Konzert unter dem Titel Freispiel X.
3: Weil hier ein Orchester, nämlich die Junge Deutsche Philharmonie, zusammenkommt mit der ja sehr bekannten deutschen freien Theatergruppe Shishi Pop, die jetzt hier dann ihre Arbeitsweisen zusammenbringen.
1: Am kommenden Wochenende gibt es ein weiteres innovatives klassisches Konzert.
3: Von der Stüber Philharmonie, ein regional sehr verankertes, nicht professionelles Orchester, die aber auf sehr hohem Level spielen, die zum ersten Mal gemeinsam mit der Staatskapelle auf der Bühne sind und eben Gustav Holst die Planeten spielen, aber auch Avo Pärt, der in diesem Jahr die Goethe-Medaille erhält. Und das ist auch eine total tolle Fügung, wie hier Internationalität und Regionalität zusammenkommen beim Kunstfest.
1: Es ist vielversprechend, was unter der Ägide von Katharina Germo und Juliane Hahn in den nächsten Jahren beim Kunstfest Weimar auf die Bühne kommen soll. Den beiden Leiterinnen ist es dabei wichtig, immer im Kontakt mit ihrem Publikum zu sein. Dafür haben sie im E-Werk, einem soziokulturellen Zentrum am Rand der Weimarer Innenstadt, ein Festivalcafé eingerichtet, wo man sie regelmäßig treffen und mit ihnen über ihre Konzepte sprechen kann. Katharina Germo:
3: Also uns geht es überhaupt nicht darum, radikal alles umzukehren. Ich glaube, uns geht es darum, dass alle was Neues entdecken können.
0: Ja, die freie Szene also als Inspiration. Das neue Leitungsduo Katharina Germo und Juliane Hahn drücken dem Kunstfest Weimar einen eigenen Stempel auf und tun das noch in diesem Jahr bis zum 6. September. Vom ersten Festivalwochenende berichtete Klaus Fischer.

0: Musik in der Liturgie, da kommt einem reflexartig Musik für die katholische oder evangelische Messe in den Sinn. Das Repertoire ist vertraut, die Gemeindelieder und die Choräle, die Zwischenspiele der Orgel. Zur jüdischen Liturgie fällt den meisten von uns rein gar nichts ein, außer dass man vielleicht glaubt, die gäbe es gar nicht, denn im Judentum sei doch weder Gesang noch die Orgel noch ein anderes Instrument im Gottesdienst erlaubt. Viel Wissen ist dir verloren gegangen mit den Pogromen der NS-Zeit, auch in den jüdischen Gemeinden selbst. Diesen Verlust kompensieren will ein neuer Sammelband ermöglichen mit jüdisch-deutscher Synagogalmusik von 1838 bis 1938. Einer der beiden Herausgeber ist der jüdische Kantor Asaf Levitin. Herzlich willkommen, Herr Levitin.
1: Ja, danke für die Einladung.
0: Hashi Venu, bring uns zurück, haben Sie Ihren Sammelband überschrieben. Was genau bringen Sie zurück und wem?
1: Also erstmal bringen wir wirklich eine ganze Epoche von synagogaler Musik, die abrupt am 9. November 38, also in der Pogromnacht, zum Schweigen verurteilt wurde. Wir denken oft nicht darüber nach, dass in der Pogromnacht nicht nur etwa 1400 Gotteshäuser verbrannt oder zerstört worden sind, sondern in vielen von denen gab es auch Orgel und Klaviere und Harmonien. Und diese waren nicht von ungefähr da, weil wirklich etwa 100 Jahre lang wurde auch Musik in Reformsynagogen für Kantor, gemischten Chor und Orgel geschrieben. Und wenn ich Kantor sage, meine ich das im jüdischen Kontext, also das ist nicht der Kirchenkantor, sondern ich sage lieber Chazan. Und der Chazan ist der Vorbeter. Und damals, als es erlaubt war für Juden auch Musikakademien zu besuchen, waren dann schnell hochkompetente Musiker, die Chordirigat, Tonsatz, Gesang und so weiter studiert haben. Und sie durften dann als musikalische Leiter in ihren Synagogen wunderschöne Musik, die romantisch ist, also ziemlich romantische Musik klingt, für ihre Synagogen komponieren. Ja.
0: Dieser Zugang zu den Konservatorien, markiert das den Beginn dieser Epoche, die Sie hier versammelt haben? Denn dieses eine Datum nach hinten, 1938, das ist uns in seinem Sinn natürlich klar. Sie haben es gerade noch mal gesagt, die Pogromnacht. 1838, könnte man ja sagen, Sie wollten einfach eine runde Zahl haben, 100 Jahre. Aber da ist was passiert, oder?
1: Genau, also da ist Shir Zion von Salomon Sulzer erschienen in Wien und auch von Meyer Kohn ist ein ziemlich großer Sammelband erschienen von Synagogalmusik, was schon überregional verbreitet wurde. Und deswegen kann man schon relativ sicher sagen, das ist wirklich ein wichtiges Jahr gewesen.
0: Die meisten Stücke in Ihrem Sammelband jetzt sind ganz klassisch gesetzt für vierstimmigen Chor plus Orgel. Ja. Wie passt das denn eigentlich zusammen mit der Vorstellung, dass Musik in der jüdischen Liturgie aus religiösen Gründen gar nicht erwünscht ist?
1: Das war nie richtig wahr, aber vor allem war das wirklich nicht erwünscht am Schabbat, also am Samstag. Aber die Einführung von der Orgel oder von anderen Instrumenten ist Teil der Reform im Judentum, die nicht zufällig auch gleichzeitig passierte. Also das Reformjudentum hat dann dieses Verbot gegen die Orgel oder gegen andere Instrumente, vor allem am Schabbat, aufgehoben.
0: Und dabei entstanden ist eine Musik, wir haben ja eben eingangs einen Titel gehört von Samuel Lampel, die sich, ich formuliere es mal als Frage, orientiert an der allgemeinen Strömung, der ästhetischen Strömung der Musikgeschichte in dieser Zeit. Also das Stück gerade mit deutlichen Anklängen an die, sag mal, die deutsche Mittel- und Spätromantik. Diese 100 Jahre, 1838 bis 1938, verfolgen die in etwa dann auch ästhetisch diesen Wandel der Musikästhetik?
1: Ja, natürlich. Und Sie haben auch früher gefragt, für wen ist diese Neuentdeckung? Und ich sage, das ist für die ganze Öffentlichkeit. Also ich wäre ein bisschen enttäuscht, wenn das nur für Juden relevant ist. Weil diese Musik ist wirklich ein ganzer Korpus von Werken, die erstmal deutsche Musik sind. Also das ist Musik, die in der Romantik geschrieben wurde, von Komponisten, die aus Deutschland kamen und in Musikakademien mit berühmten deutschen Komponisten auch studiert oder von berühmten Komponisten studiert haben. Und sage ich mal, zufällig ist das auf Hebräisch geschrieben. Aber das ist made in Germany und das ist erstklassige Musik, die keiner kennt.
0: Ja. Das Hebräische jetzt, was auch eben natürlich Textgrundlage geblieben ist bei Ihnen, hat in diesen 100 Jahren einen großen Wandel, vor allen Dingen aber auch natürlich in der Zeit ab 1938, in der Nachkriegszeit hat einen großen Wandel vollzogen, ist zur Staatssprache auch in Israel geworden. Was heißt das für Ihre Ausgabe?
1: Ja, wir wollten das alles modernisieren und wirklich also nicht ganz akademisch sein. Sowohl mein Kollege Amnon Selig als ich, die beiden Herausgeber, sind praktische Menschen und wir kennen, wie Chöre arbeiten. Wenn ein Chorleiter überhaupt auf diese Noten kommt und schaut und sieht so verschiedene Vokale und verschiedene, das ist alles im lateinischen Buchstaben umgeschrieben, aber jeder dieser Komponisten hatte auch seinen Senf dazugegeben, sage ich mal. Wir haben gesagt, heute wird modern Hebräisch oder israelisch Hebräisch, sage ich mal, verbreitet, auch in den meisten Synagogen weltweit, die für diese Musik überhaupt interessieren können. Und deswegen haben wir das alles modernisiert. Wir haben auch eine Transliterationsmethode, die sehr praktisch ist. Also ich sage mal, für Sie, wenn Sie Deutscher sind, spielt das keine Rolle, ob zum Beispiel die Buchstabe, also das T für Taf oder für Tet auf Hebräisch steht oder das K für Kuf oder für Kaf. Das sind Kleinigkeiten, die wir dachten, sind nicht relevant und deswegen haben wir nur ein Zeichen für K, ein Zeichen für T, ein Zeichen für Ch benutzt und so weiter.
0: Ja, Sie sagten eben, Sie hoffen, dass diese Musik auch Einlass findet, also außerhalb von jüdischen Synagogen, vielleicht einfach in Kirchenkonzerten, vielleicht
1: durchaus,
0: auch in christlichen.
1: Ja. Durchaus auch als konzertante Musik.
0: Ja, also, dann auch gesungen von, sage ich mal, christlichen bzw. säkularen Chören?
1: Absolut.
0: Ja, das beißt sich auch nicht mit irgendwelchen religiösen Bestimmungen?
1: Nein, also wir im Judentum haben eine sehr schöne Trennung. Also konzertant darf man alles singen. In der Synagoge gibt es natürlich bestimmte Gesetzmäßigkeiten, worauf man achten soll.
0: Jetzt sagten Sie, damit schließt sich ein bisschen der Kreis, dass hier sehr viel verloren gegangen ist. Nach dem Pogrom 1938 vielleicht auch ein Wissen innerhalb der jüdischen Gemeinden. Ihr könnt eine alte Tradition neu aufleben. Glauben Sie, dass innerhalb der jüdischen Gemeinden auch das sängerische Interesse da ist? Gibt es genug Chöre, die bereit wären, sowas zu singen, sich sowas einzustudieren? Vielleicht auch die Frage, gibt es genug Gemeinden, liberale Gemeinden oder Reformgemeinden, die bereit wären, so eine quasi ja letzten Endes Konzertmusik, die keine Gemeindemusik ist, in die Liturgie hineinzulassen?
1: Also ein bisschen Vision braucht man. Also es gibt schon ein paar Chöre, die haben aber sehr wenig Material. Und jetzt haben wir erstmal Material für, also unsere erste Band ist für Freitagabend, Kabbalat Shabbat und Shabbat Abend Liturgie, das sind zwei eigentlich verschiedene Sachen. Also erstmal ist plötzlich viel Material dort und ich hoffe, es wird eingeführt. Ich mache mir keine Illusionen, weil auch schon viele Jahre vergangen sind, dass ganze Gottesdienste jetzt nach Lewandowski oder nach Lampel gefeiert werden. Aber ich fände es erstmal sehr schön, wenn ein oder zwei Stücke zurückkämen. Und noch schöner fände ich, wenn jede Gemeinde, wie es auch war, eine eigene Identität entwickelt. Also Samuel Lampel war bekannt überwiegend in Leipzig. In München war dann zum Beispiel Emanuel Kirchner, seine Musik. Also wenn Sie eine Reise durch Deutschland damals gemacht haben, dann haben Sie andere Musik in verschiedenen Gemeinden gehört. Weil jede Gemeinde feierte erst ihren großen Komponisten.
0: Und auch daran erinnert dieser Band Hashi Venu Bring.
1: Hashi Venu, genau.
0: Hashi Venu Bring uns zurück, ein Sammelband macht synagogale Musik aus Deutschland der Jahre 1838 bis 1938 wieder zugänglich. Der Band erscheint am Abend des Laubhüttenfests am 25. September in der Edition Peters mit herausgegeben vom Kantor Asaf Levitin. Herr Levitin, ganz herzlichen Dank.
1: Danke Ihnen.

0: Romane müssen sich nicht an Fakten halten, auch nicht solche, die von Komponisten erzählen. Franz Werfels Verdi sollte man nicht für bare Münze nehmen, ebenso wenig wie Mörikes Mozart auf der Reise nach Prag oder die kleinen Gärten des Maestro Puccini von Helmut Krauser. Und doch beeinflusst natürlich die Erfindung mitunter sehr gravierend unser Bild von einem Menschen, auch wenn wir den Roman beiseite gelegt haben. Wer weiß nach ein paar Jahren noch genau, wo er oder sie welche Informationen her hat. Das hat im Fall des Romans Schwammerl zu langfristigen Verwerfungen geführt. 1912 erstmals erschienen, prägte Autor Rudolf Hans Bartsch ein Schubert-Bild damit voller Kitsch und Klischees. Das Wie und warum und die Folgen dieser rosaroten Schubert-Rezeption untersucht nun ein Sammelband, der benannt ist nach dem Titel gleich mehrerer erfolgreicher Verfilmungen und einer Operette. Das Drei-Mädel-Haus und der populäre Schubert. Christoph Ratz.
1: Franz Schubert als Operettenfigur? Heute würden wir spontan sagen, undenkbar. Doch schon 1864 bringt Franz von Suppé in Wien ein Singspiel mit dem Titel Franz Schubert heraus. Mitte Januar 1916, mitten im Ersten Weltkrieg, präsentiert das Wiener Raimundtheater die von Heinrich Berthet eingerichtete Produktion vom Drei-Mädel-Haus. Sie wird, neben der Fledermaus von Johann Strauss, als eine der erfolgreichsten Operetten aller Zeiten in die Musikgeschichte eingehen. Allein in Wien wird das Stück innerhalb eines Jahrzehnts rund 1000 Mal gegeben.

0: Das Libretto basiert weitgehend auf dem Roman Schwammerl von Rudolf Hans Bartsch. Im Mittelpunkt der Handlung steht eine, wie könnte es anders sein, seichte und außerdem fiktive Liebesgeschichte. Selbst den Keim einer Wahrheit zieht Albert Gier in seinem Aufsatz über das Dreimädelhaus in Zweifel. Und er deutet an, dass sich Schuberts Interesse auch auf Männer gerichtet haben könnte.
1: Dass Schubert, sollte er die Frauen geliebt und begehrt haben, niemals auch nur flüchtige Erfüllung gefunden haben sollte, scheint sehr seltsam. Ob Bartsch und seinen Zeitgenossen nie der Gedanke gekommen ist, Schubert habe sich möglicherweise weniger zu den drei Mädeln als zu Meyerhofer und Schober hingezogen gefühlt?
0: Giers Text ist einer von 10 Aufsätzen, zuzüglich einer detaillierten Filmografie, die in dem Band Das Dreimädelhaus und der populäre Schubert zusammengefasst sind. Die beiden Herausgeber Vasiliki Papadopoulo und Stefan Schmiedl betonen bereits im Vorwort, dass die im Roman und im Singspiel gezeichnete Schubert-Figur ein Konstrukt der Fantasie ist und einer kritischen Betrachtung nicht standhält.
1: Sie sehnt sich nach Erfolg, Liebe und Nähe, verharrt doch an der Schwelle. Sie singt, leidet, trinkt und verschwindet am Ende, bevor das Ersehnte erreicht wird. Diese Dramaturgie hat wenig mit dem wirklichen Schubert zu tun. Und doch hat sie das, was gemeinhin unter Schubert verstanden wird, nachhaltiger geprägt als viele biografische, musikhistorische oder editorische Anstrengungen.
0: Schon der Philosoph Theodor W. Adorno moniert 1928, die Verwandlung des Menschen Schubert in einen, Zitat, abscheulichen Gegenstand kleinbürgerlicher Sentimentalität. Solche Einwände können aber nicht verhindern, dass dieses verkitschte Schubert-Bild auch abseits der Singspielbühne an Popularität gewinnt, nämlich im Medium Film. Dazu schreibt Klaus Tieber:
1: In einem Staat, der noch keine eigene Identität hat, der von außen bedroht, im Inneren zur Diktatur wird, versucht der Wiener Film, ein Angebot einer neuen, alten kulturellen Identität zu machen.
0: Die heutige Republik Österreich gibt es seit 1918. In den Anfangsjahren kommt der Rückgriff auf eine identitätsstiftende Figur wie den gebürtigen Wiener Franz Schubert sehr gelegen.
1: Der Wiener Film spielt im historischen Setting der Hauptstadt der Monarchie, bevorzugt im Biedermeier, stellt zumeist Künstler in den Mittelpunkt, die sich zwischen der Liebe zu einer Frau und der Berufung zur Kunst entscheiden müssen und die diese Entscheidung zu Ungunsten der Liebe treffen.
0: Doch auch im Ausland wird das so verfestigte Schubert-Bild aufgegriffen und weiter gepflegt, etwa in der Filmproduktion Unfinished Symphony. Erstaunlich ist, dass das im Ersten Weltkrieg populäre Dreimädelhaus-Schubert-Bild auch in den 1930er Jahren weiterhin funktioniert. Jetzt wird Schubert sogar zu einem nationalen Mythos. Und nach dem Krieg?
1: 1958, als Ernst Marischka seinen Farbfilm drehte, war Schubert wieder ein anderer. Trostspender für eine Gesellschaft, die über ihre jüngste Geschichte wenig reflektieren wollte oder konnte und in der Biedermeier-Kulisse einen Entlastungsraum fand.
2: Der Franzl kommt.
3: Servus, Franz.
2: Grüß dich, Franz. Grüß euch.
0: Vieles in dieser Verfilmung scheint dem Prädikat Kitsch zu entsprechen. Allerdings, so merkt Jan Gifhorn an,
1: der Zusammenbruch Schuberts am Ende lässt sich als die Durchsetzung und endgültige Bekräftigung einer Ordnung lesen, gegen die sich die Handelnden durch Wunsch, Plan und Tat stellen wollten.
0: Ein Künstler wie Schubert findet keinen rechten Platz in der Gesellschaft. Zur angemessenen Stilisierung des Künstlers gehört sein Scheitern,
1: so dass Schubert als ein ausgeliefertes, unterworfenes und ausgeschlossenes Wesen hier endet, das den Preis zahlt für die grausame Teilung der Welt in Kunstwelt und die wirkliche Welt.
0: Das Buch Das Dreimädelhaus und der populäre Schubert beleuchtet die Entstehung und Verzerrung des Komponistenbildes aus unterschiedlichen Blickwinkeln. Die Summe an Detailbeobachtungen ergibt ein vielschichtiges Bild. Schubert wird, je nach Gewohnheiten und nach den Bedürfnissen einer im Wandel befindlichen Gesellschaft, in verschiedene Positionen gedrängt. Positionen, die zwar massentauglich sind, aber zugleich im Widerspruch zu einer historisch-kritischen Aufarbeitung stehen. Diese Diskrepanz birgt die Gefahr einer Verzerrung ohne Verfallsdatum. Das zeigt dieses Buch eindringlich.
3: Das Drei-Mädel-Haus und der populäre Schubert zur Entstehung und Verbreitung eines melodramatischen Komponistenbildes, der von Wassiliki Papadopoulos und Stefan Schmiedl herausgegebene Sammelband, ist im Hollitzer Verlag erschienen mit 276 Seiten zum Preis von 40 Euro. Und bevor wir gleich mit der Dirigentin Katharina Morin sprechen, dirigiert sie erstmal den Rias Kammerchor.

0: Brahms, Mahler, Mendelssohn, Händel, das sind ihre Lieblingskomponisten. Sie mag das Zirpen von Zikaden und die pfiffige Miss Marple. Das hat sie in einem kurzen Porträtvideo vor 2 Jahren schon verraten, als sie einen Preis beim französischen Maestra-Wettbewerb gewonnen hat. Wenig später folgte der Deutsche Preis für Chordirigieren. Gestern Abend wurde ihr im Bremer Konzerthaus die Glocke der Förderpreis Deutschlandfunk verliehen. Die Jury begründete ihre Urteilsfindung so, sie habe die Gabe, mit selbstverständlicher Sicherheit schnell und zielgenau an den richtigen Stellschrauben bei Klangkörper und Komposition zu drehen. Wir sagen einfach herzlichen Glückwunsch, Katharina Morin.
1: Ja, danke schön.
0: Bei Instrumentalisten und Instrumentalistinnen sind Wettbewerbsgewinne ja das A und O. Wie wichtig sind die eigentlich für Dirigentinnen und wie wichtig ist so ein Förderpreis jetzt?
1: Also ich würde sagen, Preise im Allgemeinen sind auch in unserem Bereich maßgeblich wichtig. Es ist eine Möglichkeit, in das Dirigierleben zu starten und ja, dort eine Plattform zu haben, wo man gesehen wird, wo Agenturen auf einen aufmerksam werden und dann einem den Schritt ins Berufsleben ermöglichen.
0: Dieser spezielle Förderpreis beinhaltet eine CD-Produktion und ein Engagement beim Musikfest Bremen dann im nächsten Jahr. Haben Sie schon eine Idee, was Sie da machen wollen?
1: Ja, das wird ein A Cappella-Programm mit dem Rias Kammerchor. Und gerade ist noch die Findungsphase, soll es eher ein weltliches Programm werden oder ein geistliches Programm? Da gibt es ein paar Vorgaben und genau, mehr kann ich noch nicht verraten, aber wir sind auf dem Weg.
0: Ja, aber das Vokale und Vokal zu dirigieren, Chordirigentin sein, das liegt Ihnen?
1: Auf jeden Fall. Also ich würde sagen, vielleicht ist sogar die Besonderheit bei mir, dass ich eben nicht nur Vokal dirigiere, sondern dass ich nach meinem Chordirigatstudium auch Orchesterdirigieren studiert habe und jetzt tatsächlich mit beiden Klangkörpern im professionellen Bereich unterwegs bin. Und das finde ich eine ganz tolle Sache, dass ich mich gerade nicht spezialisieren muss, sondern dass ich mit beiden Klangkörpern arbeiten darf.
0: In diesem besagten kleinen Video-Interview, da gibt es auch die Frage, welches Musikstück ihr Leben verändert hat. Sie nennen die zweite von Mahler. Liegt es daran, dass da neben den vielen Streichern und Bläsern auch ein paar Leute singen dürfen?
1: Bestimmt. Also ich darf dazu sagen, dass ich das Stück selbst im Chor gesungen habe, im Gasteig damals als Hochschulproduktion. Und es ist natürlich schon ein unglaublicher Spannungsaufbau, den Mahler hier geschaffen hat, mit dem unglaublich langen Orchesterteil. Und dann am Ende, man glaubt das kaum, fängt auf einmal der Chor im dreifachen Pianissimo an zu singen. Und dann ist es aber, muss ich sagen, vor allen Dingen der Text, der mich unglaublich bewegt.
0: Sie sind noch ziemlich jung. Ist Mahler was fürs frühe Alter? Es gibt ja Leute, also früher war das ja auf jeden Fall mehr auch bei Interpreten, also Leute wie Rudolf Serkin, die haben gesagt, ja, das kann ich erst spielen, wenn ich 70 bin, weil vorher fehlt mir die Erfahrung dafür. Wie sieht das denn aus mit Mahler und diesen ganz, ganz langen Strecken? Weil sich das doch auch ein bisschen eigentlich auch erst mit der Zeit ergibt, dass man die Ruhe hat für vielleicht viel Längeres.
1: Da stimme ich Ihnen absolut zu. Für mich wäre es jetzt, glaube ich, noch zu früh. Also egal, welche Mahler-Symphonie. Es sind nicht nur musikalische, unglaubliche Herausforderungen, diese Partitur mit all ihren Anforderungen. Mahler beschreibt ja ganz genau, was er auch möchte, sondern es ist auch diese Tiefe, die in seiner Musik liegt, auch die physische Komponente, die man braucht, um so ein Stück durchzustehen. Ich glaube, dass ich da gerne noch mehr musikalische Erfahrungen sammeln möchte, bevor ich mich daran wage.
0: Ja, wenn Sie aber so einfach mal frei auswählen könnten, das kann man natürlich als Dirigentin nicht so und als Dirigent auch nicht. Aber wenn Sie einfach mal richtig in die Vollen greifen könnten und sagen, hier gibt's ein Stück, das möchte ich unbedingt mal machen und da glaube ich, ist auch die Zeit reif für mich. Was ist das?
1: Jetzt reif, meinen
0: ja,
1: Sie?
0: Ja, jetzt reif.
1: Dann wäre es Brahms Requiem.
0: Das ist aber auch eine ziemlich große Partitur.
1: Auf jeden Fall. Aber einfach schon so mit dem Stück wirklich aufgewachsen, schon so oft gehört, selbst gesungen. Man merkt es vielleicht auch ein bisschen, ich finde einfach die Kombination aus Gesang und Instrumental-Klangkörper unglaublich spannend.
0: Sie waren ein Jahr lang Stipendiatin an der Orchesterakademie der Bergischen Symphoniker in Remscheid-Solingen. Sie sind nach verschiedenen freien Dirigaten seit letztem Jahr Assistentin des Generalmusikdirektors am Badischen Staatstheater Karlsruhe. Sie sind jetzt 32 Jahre. Das klingt alles nach einer Karriere alter Schule. Nichts überstürzen, erstmal den Betrieb gründlich von unten kennenlernen.
1: Ja, würde ich sagen. Finde ich auch sehr gut so. Ich glaube, dass eine große Gefahr in unserem Bereich besteht, jetzt gerade auch mit diesem Wettbewerbshype und dass viele junge Dirigenten und Dirigentinnen sehr schnell auf den Markt geschmissen werden, die Agenturen sie hochpushen, bei Top-Orchestern landen. Ich frage mich dann immer, und was passiert dann? Was passiert nach einem Jahr, nach zwei Jahren, wenn man mit, weiß ich nicht, 23 schon die ganz großen Orchester dirigiert hat? Hält man das wirklich ein Leben lang durch? Und hat man wirklich schon in so jungen Jahren die Statur, physisch, psychisch, diesen Weg ein Leben lang zu bestreiten? Und ich muss sagen, ich würde mir wünschen, dass ich das schaffe, dass ich wirklich bis ins hohe Alter Dirigentin sein darf. Und ich glaube, dass es mir sehr gut tut, Schritt für Schritt zu gehen und Aufgaben anzunehmen, wo ich weiß, die kann ich bewerkstelligen, aber sie fordern mich auch. Aber sie machen mich nicht kaputt.
0: Was heißt das denn, wenn man dann langsam Schritt für Schritt geht? Geht es erstmal darum, sich die Zeit zu nehmen, Repertoire kennenzulernen und das erstmal zu dirigieren, eine Partitur zu lesen und sie dann vom Orchester stehend zu dirigieren? Das sind ja zwei verschiedene Paar Schuhe. Geht es ums Technische oder geht es eben eher darum, einfach mal zu gucken, was gibt's alles an Musik? Wofür braucht man eigentlich so viel Zeit?
1: Dieser Punkt vom Schreibtisch, man hat die Partitur gelernt, man weiß musikalisch, was man sich vorstellt, was man an den Mann und an die Frau bringen will. Und dann aber der Schritt aufs Podium und dann dieses Resultat erstmal zu bekommen, das ist als Anfänger, als Beginner ein ganz schöner Clash, finde ich. Also jedenfalls war es bei mir so. Und jetzt vielleicht speziell zum Beispiel im Opernbereich. Ich bin jetzt seit einem Jahr am Badischen Staatstheater. Mir wurde am Anfang keine Oper zum Nachdirigieren gegeben, sondern die erste Erfahrung im Graben war ein Ballett. Das heißt, ich kann erstmal mich auf die Musik im Graben konzentrieren. Natürlich muss man dann schauen mit Tempo und Choreografie, dass man da zusammenkommt. Aber es sind dann nicht auch noch Solisten und Chor auf der Bühne oder im Backstage. Also man kann sich Schritt für Schritt an diese Klänge, an diese Räume gewöhnen. Und dann nach einem halben Jahr kommt die erste Opernvorstellung. So zum Beispiel, ich finde, das ist ein ganz wertvoller, logischer Aufbau, mit diesen Größenverhältnissen zurechtzukommen.
0: Sie stammen aus einer musikalischen Familie, habe ich gelesen. Den ersten Cello-Unterricht hatten Sie mit 8. Wann haben Sie denn zum ersten Mal vorm Spiegel gestanden und eine CD-Aufnahme dirigiert?
1: Mit 27?
0: Nein, wirklich?
1: Doch,
0: so spät
1: erst? Also ja, musikalische Familie stimmt, genau. Meine Geschwister und ich, wir haben alle ein Instrument gespielt, aber dieser Fokus aufs Dirigieren, das kam bei mir erst sehr spät. Ich wollte eigentlich ursprünglich Lehrerin für Musik am Gymnasium werden und habe dann erst im Ensembleleitungsunterricht gemerkt, dass meine Hände bewegen, Musik formen, dass das was ist, was mir irgendwie liegt und unglaublich viel Freude bereitet. Und dann kamen erst diese Schritte mit Chor dirigieren und Orchester dirigieren.
0: Ja,
1: also spät.
0: Und haben Sie dann auch festgestellt, dass Sie das auch können? Weil wollen täte ich das jetzt auch ganz gerne. Aber da ist ja was erforderlich, was sehr wenige nur haben. Also einfach auch die Koordination, das Hinhören, aus 80 Leuten den einen raushören können, der statt einem F ein Fis spielt und solche Sachen. Das kann nicht jeder und kann nicht jeder. Waren Sie da überrascht davon zu sehen, dass ich in mir schlummert was? Das wusste ich gar nicht, oder?
1: Also, dass ich ein gutes Gehör habe, das glaube ich, das wusste ich immer schon. Oder dass ich als Kind schon immer eine zweite Stimme oder dritte Stimme gesungen habe, wenn meine Eltern im Chor gesungen haben. Das war immer da. Und ich glaube, was für mich auch so eine ganz interessante Überschneidung ist, ich finde, Dirigieren ist wie Tanzen, nur mit den Armen. Und ich habe als Kind schon Ballett getanzt und auch ganz viele andere Tanzformen gelernt. Und ich glaube, man braucht ja schon ein Talent, seine Arme zu bewegen und Musik mit ihnen zu formen. Und das ist für mich wie Tanzen.
0: Ja, und wenn Sie jetzt sich mal angucken, was so die Kolleginnen und Kollegen so machen, vielleicht auch die mit den großen Namen, würden Sie schon sagen, dass die Fähigkeit, also einfach mal die Eleganz, mit der da jemand steht und seine Arme bewegt, dass das korreliert eigentlich mit dem Ergebnis? Oder gibt es auch Leute, die richtig hüftsteif da sind und trotzdem einfach noch gehauen?
1: Ja, ich glaube, es gibt beides. Und das ist dann auch das, was uns alle unterscheidet. Es gibt die, die nur mit ihrem Gesicht unglaubliche Klänge erzeugen können. Es gibt die, die mit unterschiedlichen Gesten, mit einem großen Facettenreichtum das erreichen. Es gibt die, die wahnsinnig toll proben können und dann im Konzert fast nichts machen. Das ist ja sehr individuell.
0: Hören wir doch damit auf. Ich habe Sie eben gefragt, wenn Sie sich mal vom Repertoire aussuchen könnten, irgendwas, was Sie gerne machen würden, haben Sie gesagt, Brahms Requiem, vielleicht zum Schluss nochmal die Frage, ja, mit wem denn dann? Wenn Sie wirklich die freie Auswahl hätten, wo Sie sagen, oder vielleicht dann auch in 10 Jahren, wo Sie sagen, also die kommen irgendwann nochmal dran, die müssen nochmal vor mir stehen, vor mir sitzen.
1: Ja, was soll ich da sagen? Ich bin Münchner Kindl, ne? Also Münchner Philharmoniker. Das wäre schon eine Hausnummer.
0: Ich habe auch gehört, der BR hat auch ein ganz gutes Orchester.
1: Habe ich auch gehört. Man muss ja wachsen.
0: Ja, ich hatte ja nur gesagt, nur ein einziges nennen. Okay, genau. Das andere können Sie auch noch machen. Die Dirigentin Katharina Morin ist die neue Trägerin des Förderpreises Deutschlandfunk. Gestern Abend wurde er überreicht beim Musikfest Bremen. Herzlichen Glückwunsch nochmal von unserer Seite und alles Gute für die Zukunft, Frau Morin.
1: Vielen Dank.

0: Ein Klangschreiber sollte es am Anfang bloß sein, ein Apparat, um tauben Menschen zu zeigen, was eine Schallwelle ist. Der Taubstummenlehrer Alexander Graham Bell hat es erfunden, dass ihr Phonoautograph. Als Grammophon ist es bis heute mit dem Namen eines anderen Mannes verbunden. Der hat es bis zur Marktreife weiterentwickelt. Als Apparat, der Schall dann nicht nur aufzeichnen, sondern als Schall auch wiedergeben kann. Diesem Thomas Edison verlangt Reinhard Häfele sein Lebenswerk. Reinhard Häfele sammelt Grammophone. Und er sammelt schon so lange und gründlich, dass er vor einigen Jahren ein eigenes Museum mit seiner Sammlung bestücken konnte. Das steht im österreichischen Vorarlberg und Nina Prasse, die hat es besucht.
1: Abends in Frasthans, kurz vor Einbruch der Dunkelheit. Mit einem digitalen Zentralschlüssel öffnet sich eine vollkommen konträre Zeitkapsel. Hier in der Vorarlberger Museumswelt gehört die Nacht einem Mann und seinen Raritäten.
2: Immer. Zu jeder Tages- und Nachtszeit kann ich hier herein. Das habe ich mir nach Hause bedungen. Muss ja erstens einmal meine Sammlung immer sehen können. Und das Zweite, auch zur Restaurierung, zur Wartung, Pflege, muss ich Zugang haben.
1: Reinhard Häfele hat hier dem frühen Hören ein Zuhause gegeben, das Grammophonikum. Das international anerkannte Kleinod beherbergt die Hälfte seiner Sprechmaschinensammlung, Phonographen und Grammophone, welche die Frühgeschichte des Hörens erzählen. Sein schlohweißer Haarkranz leuchtet auf der gebräunten Haut auf. Reinhard Häfeles Dynamik und Präsenz erinnert an einen in die Jahre gekommenen Indiana Jones.
2: Die Objekte umfassen einen Zeitraum von 1877, wo die erste Aufnahme möglich war, bis etwa 1925-30, kurz bevor die Unterhaltungselektronik beginnt. Das heißt also, dass bei diesen Geräten, die hier gezeigt sind, kein Strom zum Einsatz kommt, keine Elektrizität.
1: Der Ausstellungsraum selbst ist ein Kreis. In einer rundumlaufenden Vitrine steigen Trichter und Tonarme wie ein Panorama empor. Über dieser Ästhetik thront eine ungewöhnliche Deckenkonstruktion.
2: Die Decke ist gestaltet als überdimensionale Schallplatte mit 5,80 Meter Durchmesser. Mit einer Aufnahme von Enrico Caruso, das war mir sehr wichtig, weil ich ihn selber sehr schätze als Tenor. Und weil Caruso einen ganz, ganz wesentlichen Impuls gegeben hat für die Verbreitung des Grammophons. Also Caruso war wirklich ein starker kommerzieller Faktor. Sperren wir seine Vitrine auf. Wir haben hier diesen Edison Home in einer Sonderausführung mit Mahagonigehäuse, sehr schönes Exemplar. Der spielt 2 Minuten Walzen aus Hartwachs. Und die Leute bekommen dann also Folgendes zu hören. Erstens einmal erklärt man ihnen, dass da drin ein Federmotor ist, der mittels einer Kurbel aufgezogen wird. Und dann setzt man den Tonkopf, Schalldose genannt, auf, lässt den Motor laufen. Und das hören dann die Leute. Edison hat sich leider Gottes in das Repertoire eingemischt. Er war selber völlig unmusikalisch, sodass wir wenig anspruchsvolle Musik auf Edison Zylinder haben. Leider. Wir haben die besten Phonographen und die schlechteste Musik.
1: Doch es ist nicht nur Technik. Es ist eine Liebesgeschichte mit Tücken. 30, 40 Jahre wartete der Sammler manchmal auf ein einziges Stück. Ob ihm die Leihexponate nun zu Hause fehlen? Reinhard Häfele gibt offen zu.
2: Also zu Hause merke ich nicht, dass diese 75 Apparate fehlen. Es ist einfach so viel nachgerückt gleich, nachgerutscht. Man sieht's nicht.
1: Ob er sogar dem Sammeln verfallen sei? Auf einer Skala von 1 bis 10 sieht sich Reinhard Häfele bei einer
2: 12. Nein. Als junger Sammler, wenn man so richtig im Saft ist, da kommt man dann schon irgendwie an die Grenzen des Fanatismus. Man wird auch sehr intolerant. wenn man irgendwo von einem Besitzer ein Stück nicht ergattern kann, da hat man keine sehr menschenfreundlichen Gedanken mehr. Um noch einmal auf die Skala von 1 bis 10 zurückzukommen, würde ich mich heute etwa so bei 6 oder 7 sehen.
1: Was ein Grammophon für ihn bedeutet, führt Häfele weiter aus.
2: Es ist ein technischer Geniestreich, denn einen Laut aufzuzeichnen und nach beliebiger Zeit wiederzugeben, das ist schon ein großer Gedanke, ähnlich wie eine Fotografie. Und auch die Einfachheit, wie das technisch zu bewerkstelligen ist, im Grunde genommen, ist auch faszinierend. Natürlich liegt der Teufel im Detail, um später dann einmal richtig gute Aufnahmen zustande zu bringen, waren dann schon Entwicklungen nötig. Aber im Grunde genommen ist es eine äußerst einfache Technik. Dann natürlich auch der ästhetische Aspekt. Ich finde ein Grammophon einfach schön.
1: Fragt man nach dem Preis, welchen er für seine Schätze bereit war zu zahlen, weicht Häfele aus. Fragt man nach dem Sinn, leuchten seine Augen, die von blasser seegrüner Farbe sind, auf. Häfele blickt heute auf rund 50 Jahre Sammeln und Restaurieren zurück.
2: Es verwundert mich dann oft selber. Da sitze ich da vor dieser Fülle und vor diesen hochinteressanten Objekten. Alle habe ich gesammelt. Wahnsinn, weil es ist doch viel. Da sieht man das jetzt so konzentriert und so schön aufgebaut und es beeindruckt mich dann selber.

Nina Prasse zu Besuch bei Reinhard Häfele in seinem Grammophonikum. Es ist Teil der Vorarlberger Museumswelt in der Marktgemeinde Frastanz bei Feldkirch. Man kann so viele alte Grammophonplatten sammeln, wie man will. Eine Aufnahme mit Werken von Leopold Koscheluch wird sicher nicht dabei sein. Im Grammophonikum in Vorarlberg kann man alte Plattenspieler wieder entdecken. Im Musikpanorama nach den Nachrichten einen ganzen Komponisten. Der einst in feinen Wiener Kreisen hochgeschätzte Musiker aus Böhmen, Leopold Koscheluch, ist nach seinem Tod im Jahr 1918 schnell von der Geschichte verschluckt worden. Einige seiner über 400 Werke hat das Trio 1790 ausgegraben. In der klassischen Kammerbesetzung, Sie hören es im Hintergrund, Klavier, beziehungsweise hier Hammerflügel, Geige und Cello. Trio-Musik also von Leopold Koscheluch im Musikpanorama ab 8:55. Viel Vergnügen dabei wünscht Ihnen Raul Mörchen.

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1: Uhr die Nachrichten. Die USA wollen die Sanktionen gegen den Iran und seine Handelspartner verschärfen, um das Regime in Teheran wirtschaftlich zu isolieren. US-Finanzminister Bessent sagte in Washington, neue Sanktionen zielten darauf ab, jede potenzielle Einnahmequelle der iranischen Revolutionsgarden zu unterbinden. Der Fokus liege auf digitalen Vermögenswerten, Technologie,

0: Den Tag an, an dem sich durch die Landung der Alliierten in der Normandie 1944 das Ende des Zweiten Weltkriegs abzeichnete. Der Iran hatte die Drohungen aus Washington als Wirtschaftsterrorismus bezeichnet. Außenminister Araghchi erklärte, Trump wolle nur von den wirtschaftlichen Problemen im eigenen Land ablenken. US-Präsident Trump eskaliert den Handelskonflikt zwischen den USA und Kanada. Wie Trump auf seiner Plattform Truth Social mitteilte, will er ab 1. Januar die Importabgaben für Autos und Autoteile aus Kanada auf 50% erhöhen. Derzeit erheben die USA darauf Zölle in Höhe von 25%. Die Abgaben bei Stahl, Aluminium und Kupfer liegen bei 10-50%. Trump behauptete, Kanada beute die USA aus. Die Unternehmen könnten die Zölle umgehen, indem sie in den USA produzierten. Vizepräsident Vance erklärte, die Verhandlungen mit Kanada würden fortgesetzt. Vergangene Woche waren Gespräche zwischen beiden Ländern gescheitert. Der kanadische Premierminister Carney warf den USA vor, kurz vor einer Einigung inakzeptable Forderungen gestellt zu haben. Er sprach davon, dass die USA Kanada wirtschaftlich angegriffen und einen Handelskrieg losgetreten hätten. Die USA setzten neue Zölle von 50% auf eine Reihe kanadischer Waren im Wert von rund 20 Milliarden Dollar in Kraft. Dazu zählen unter anderem Milchprodukte und Möbel. Carney kündigte daraufhin Gegenzölle auf Stahl, Elektrogeräte und weitere Waren aus den USA an, die ab dem 8. September gelten sollen. Israels Armee hat weitere mutmaßliche Hamas-Mitglieder getötet, denen Israel eine Beteiligung am Terroranschlag vom 7. Oktober 2023 vorwirft. In der Nacht seien in Deir al-Balah im zentralen Gazastreifen zwei Hamas-Mitglieder getötet worden, teilte die israelische Armee mit. Am Sonntag war demnach im Süden des Gazastreifens bereits ein Hamas-Mitglied getötet worden. Israel will laut Medienberichten alle Beteiligten aufspüren und töten. Die Zeitung Times of Israel berichtete im vergangenen Monat, nach israelischen Angaben hielten sich noch mehr als 2000 mutmaßliche Teilnehmer des Anschlags im Gazastreifen auf. Bei dem Anschlag wurden rund 1200 Menschen getötet und mehr als 250 als Geiseln verschleppt. Die SPD unterstützt die Ankündigung von Bundesgesundheitsminister Linnemann, auf Einsparungen bei den Rentenansprüchen für pflegende Angehörige zu verzichten. Das sei ein richtiger Schritt, sagte der gesundheitspolitische Sprecher der SPD-Bundestagsfraktion Pantazis in Berlin. Finanzierungsprobleme in der Pflege dürften nicht einseitig auf pflegende Angehörige abgewälzt werden. Ihnen die eigene Alterssicherung zu kürzen, wäre sozialpolitisch das falsche Signal. Der Deutsche Gewerkschaftsbund äußerte sich ähnlich, forderte aber noch zusätzliche Änderungen. DGB-Vorstandsmitglied Piel erklärte, der Bundesgesundheitsminister müsse nun auch die steigenden Eigenanteile der Pflegebedürftigen stoppen. Die Fußball-Bundesligisten Hamburger SV, 1. FC Köln und VfL Wolfsburg sind in die zweite Runde des DFB-Pokals eingezogen. Hamburg gewann in Ferl mit 3:0, Köln bei den Würzburger Kickers mit 2:1. Wolfsburg setzte sich in Alt-Glienicke mit 6:5 im Elfmeterschießen durch. Zur Stunde spielt noch Schalke beim Halleschen FC. Das Wetter: am Abend und in der Nacht im Südwesten aufkommender Regen, sonst gering bewölkt oder klar, 16-7 Grad. Morgen in der Nordosthälfte sonnig, im Südwesten, Süden und der Mitte gebietsweise Regen, teils auch Schauer und einzelne Gewitter. Höchstwerte 20-27 Grad. Das waren die Nachrichten.
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2: Heute erwartet sie ein neues Album, das das Trio 1790 im Deutschlandfunk Kammermusiksaal aufgenommen hat. Und zwar von Leopold Anton Kojeluch. Wie, Sie kennen Leopold Anton Kojeluch gar nicht? Das macht nichts. Ich kannte ihn auch nicht, bevor ich für diese Sendung recherchiert habe. Dabei zählte Kojeluch im späten 18. Jahrhundert zu den erfolgreichsten Komponisten aus Wien. Sein Stil ist eng mit dem aufkommenden Fortepiano verbunden. Klangfarben, Anschlagskultur und die ganz unmittelbare Wirkung stehen im Zentrum seines Denkens und Komponierens. Ich bin Sophie Emilie BH. Schön

0: Schön, dass Sie dabei sind.
1: Der Mann hat tatsächlich an die 60 Klaviertrios im Laufe seines Lebens veröffentlicht. Mehr als Haydn, der ungefähr auf 40 gekommen ist. Und ich habe in jahrelangem Bibliotheksstöbern fast alle diese Klaviertrios mir ansehen können, beziehungsweise sie auch für mich auf dem Fortepiano anspielen können. Und ich musste feststellen, dass ich nach meiner Auffassung die musikalische Qualität dieser Klaviertrios nicht viel weiter von den berühmten Namen Mozart oder Joseph Haydn entfernt ist.
0: Das sagt Harald Hören. Er ist der Pianist des Trios 1790 und hat sich maßgeblich für die Kosceluch-Trios eingesetzt. Kosceluch wurde 1747 in Velvari, das ist nordwestlich von Prag, geboren und auf die Namen Johannes Antonius getauft. Den Vornamen Leopold legte er sich um 1773 zu, wahrscheinlich um nicht mit seinem älteren Cousin und Lehrer Jan Antonin Kosceluch verwechselt zu werden. Der Familienname Kosceluch verweist auf den Beruf seines Vaters und Großvaters als Schuster. Kuge bedeutet nämlich Haut oder Leder und Loch, Lauge, Beize. Mit 20 Jahren zog Kosceluch nach Wien. Nachdem im November 1780 die Kaiserin Maria Theresia gestorben war, verfasste Kosceluch eine Klagemusik und zog damit die Aufmerksamkeit des Wiener Adels auf sich. Er wurde bald ein sehr gefragter Klavierlehrer und 1783 schreibt ein Rezensent über ihn:
2: Herr Kosceluch ist ein trefflicher Komponist. In seinen Sonaten herrscht viel Erfindung, gute Melodie und eine ihm eigene Modulation. Die geschwinden Sätze sind sehr brillant und naiv und die langsamen sehr sangbar. Wir können sie daher den Liebhabern des Klaviers sicher empfehlen.
0: Das Wort Klavier meint hier übrigens Hammerklavier und nicht mehr das lange vorherrschende Cembalo. Kosceluch komponiert zwar Sinfonien, Opern, Oratorien, Kantaten, Lieder und Streichquartette, aber vor allem Klaviermusik. Und zwar Konzerte, Sonaten und rund 60 Klaviertrios. Gerade in den Klaviertrios entwickelt Kosceluch seinen ganz eigenen Stil, sagt Harald Hören.
1: Es ist fast immer so, dass in Sonatenhauptsatz, also in dem Satz, mit dem jedes Klaviertrio eröffnet wird, dass im Sonatenhauptsatzschema fast immer der Violine das zweite Thema zugesprochen wird. Das heißt, die beiden anderen Instrumente, das Cello und das Fortepiano, sind Begleitinstrumente, wohingegen im ersten Thema, womit der Satz eröffnet wird, dann eine Ausgewogenheit zwischen Violine und Fortepiano besteht. Aber eben dieses formale Schema, das er daran festhält, fast in allen Klaviertrios der Violine das zweite Thema zu geben, das finde ich bemerkenswert. Das ist nicht so bei den mir bekannten Klaviertrios von Mozart und von Joseph Haydn.
0: Harald Hören spielt mit dem Trio 1790 schon seit 1996 die Klaviertrios von Kosceluch ein. Oft sogar als Erstaufnahmen. Diese Alben sind in Koproduktion mit dem Deutschlandfunk entstanden, so wie auch die drei Klaviertrios, die wir Ihnen heute im Musikpanorama vorstellen. Sie gehören zum Teil zu Kosceluchs spätesten Klaviertrios, in denen er eine sehr besondere Technik verwendet.
1: Dass er gerade in diesen Klaviertrios diese Art der Kompositionstechnik vermehrt anwendet, die man in den Klaviertrios, die er vor 1790 geschrieben hat, sehr selten findet. Also das kommt immer wieder vor, dass er ein Motiv nimmt und das zerlegt in noch kleinere Einzeltöne, eine Umkehrung vornimmt oder eben auf verschiedenen Tonhöhen dieses Motiv immer wieder präsentiert.
0: Besonders eindrücklich ist das im Trio in G-Dur, das erste der sechs schottischen Trios. Denn da nimmt Kosceluch im Kopfsatz ein Motiv aus vier Tönen und wiederholt es auf verschiedenen Tonstufen insgesamt 21 Mal. Diese Motivverarbeitungstechnik erinnert an Carl Philipp Emanuel Bach oder Beethoven. Im zweiten Satz vertont Kosceluch das schottische Volkslied »Fate gave the world«. Und im dritten Satz sogar gleich zwei schottische Lieder, The Suitor's Daughter und Farewell to Air. Das G-Dur-Trio Opus 46 ist das erste Stück auf dem neuen Album vom Trio 1790. Es ist vor wenigen Tagen beim Label CPO erschienen.

0: Das Trio in G-Dur von Leopold Kosseluch, gespielt vom Trio 1790. Und das sind Anne Wehnert an der Geige, Imolo Gombosch am Cello und Harald Hören am Fortepiano. Der letzte Satz aus dem Trio basiert auf zwei schottischen Volksliedern, die Kosseluch verarbeitet hat. Und das ist kein Zufall, denn der Verleger George Thomson aus Edinburgh hat genau das bei Kosseluch bestellt. Seit 1792 sammelte Thomson schottische, irische und walisische Volkslieder und hatte eine ungewöhnliche Idee. Die Melodien sollten von den bedeutendsten Komponisten seiner Zeit mit kunstvollen Begleitungen versehen werden. Und weil in England das Klaviertrio mit Fortepiano, Violine und Violoncello besonders beliebt war, entschied sich Thomson für genau diese Besetzung und kontaktierte dafür nicht nur Kosseluch, sondern auch Pleyel und Haydn, der insgesamt mehr als 200 Lieder bearbeitet hat. Für die Wiener Komponisten war diese Aufgabe allerdings nicht immer einfach, denn die Melodik, die Periodenbildung und auch die Harmonik vieler Volkslieder unterscheiden sich deutlich von der Klangsprache der Wiener Klassik. Georg August Griesinger, ein Freund von Haydn, schreibt an dessen Verleger Hertel:
1: Haydn setzt einen Wert darein, die Melodie sei grell, oft empörend, aber durch sein beigesetztes Akkompagnement und einige Nachhülfen seien diese Reste alter Nationallieder sehr genießbar geworden.
0: Auch Kosseluch hatte mit den schottischen, irischen und walisischen Volksliedern zu kämpfen, wusste sich aber zu helfen, erzählt Harald Hören.
2: Da hat er nach meiner Auffassung den Weg des geringsten Widerstands ist er gegangen und hat melodische Stücke, Volksliedervorlagen herausgesucht, mit denen er sehr gut zurechtkam. Die also sowohl in die harmonische Grundstruktur einer Wiener Klassik hineinpassen, als auch in die Periodenbildung der Melodien. Das ist etwas, was ja der Wiener Klassik sozusagen in die Muttermilch projiziert wurde. Aber das ist, wie gesagt, bei den meisten der Vorlagen aus England nicht der Fall.
0: Und es gibt noch eine weitere Herausforderung. Manche der Volkslieder haben unterschiedliche Texte mit verschiedenen Handlungen und Botschaften. Kosseluch möchte sich allerdings nicht festlegen, welche Textvorlage er genau verwendet und schreibt über die Noten schlicht Echo Soir, also das französische Wort für schottisch.
2: Er lässt es offen, er schreibt einfach nur Echo Soir und dann ist es gut. Und das hat dann ein bisschen Zeit gebraucht, ein bisschen Mühe gebraucht, das herauszufinden, um welche Texte es sich bei diesen Melodien handelt.
0: Im Finale vom C-Dur-Trio ist es sogar Harald Hören nicht ganz klar. Da vertont Kosseluch die Melodie des Lieds Nay, Gentle Dames oder wie ein anderer Text zu dieser Melodie lautet, The Duke's Dang Over My Daddy. Frei übersetzt bedeutet das, mein Papa hat ein Glas Whisky zu viel getrunken. Welcher Text es jetzt wirklich ist, das wissen wir nicht genau. Im ersten Satz dieses C-Dur-Trios greift Kosseluch auf eine Technik zurück, die wir bereits im gerade gehörten G-Dur-Trio kennengelernt haben, die konsequente Verarbeitung eines kleinen musikalischen Motivs. Hier besteht es nur aus drei absteigenden Tönen. Diese Figur erscheint schon im zweiten Takt und begleitet den ganzen Satz, mal in ihrer ursprünglichen Gestalt, mal umgekehrt. Auch das zweite Thema, das zunächst die Geige vorstellt, wird auf ähnliche Weise weiterentwickelt. Das Trio 1790 spielt das Trio in C-Dur von Leopold Kosseluch mit zwei schottischen Liedern, die Kosseluch im zweiten und im dritten Satz aufgegriffen hat.

0: Leopold Kojelurs Trio in C-Dur endet mit einem heiteren Allegretto und vergnügten Linien von Geige, Cello und Klavier. Das Kölner Trio 1790 hat es im Deutschlandfunk Kammermusiksaal eingespielt und die Aufnahme ist am 20. August beim Label CPO erschienen, zusammen mit zwei weiteren Klaviertrios, die wir heute im Musikpanorama vorstellen. Ich bin Sophie Emilie Beha. Und gleich, nach den Nachrichten, geht es weiter mit Musik von Leopold Kojeluch und dem Trio 1790.
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2: Uhr, die Nachrichten. Die USA wollen die Sanktionen gegen den Iran und seine Handelspartner verschärfen, um das Regime in Teheran wirtschaftlich zu isolieren. US-Finanzminister Bessent sagte in Washington, neue Sanktionen zielten darauf ab, jede potenzielle Einnahmequelle der iranischen Revolutionsgarden zu unterbinden. Der Fokus liege auf digitalen Vermögenswerten, Technologie, Gold, der Luftfahrt und der Schifffahrt. Jeder, der in Zukunft noch mit dem Iran wirtschaftlich zusammenarbeite, werde die volle Macht der USA zu spüren bekommen. Dies gelte auch für China, betonte Bessent. Zu den größten Handelspartnern des Iran gehören neben China die Vereinigten Arabischen Emirate und die Türkei. US-Präsident Trump hatte dem Iran bereits so wörtlich mit einem wirtschaftlichen D-Day gedroht.

0: Finanzminister Bessent. US-Präsident Trump hatte die meisten Sanktionen gegen das Land bereits im Juni 2025 aufgehoben. Im November vergangenen Jahres hatte er Syriens Übergangspräsident al-Shara im Weißen Haus empfangen. Dieser führt das Land seit dem Sturz des langjährigen Machthabers Assad im Dezember 2024. Syrien war von den USA seit 1979 als staatlicher Terrorunterstützer gelistet worden. US-Präsident Trump eskaliert den Handelskonflikt zwischen den USA und Kanada. Wie Trump auf seiner Plattform Truth Social mitteilte, will er ab 1. Januar die Importabgaben für Autos und Autoteile aus Kanada auf 50% erhöhen. Derzeit erheben die USA darauf Zölle in Höhe von 25%. Die Abgaben bei Stahl, Aluminium und Kupfer liegen bei 10-50%. Trump behauptete, Kanada beute die USA aus. Die Unternehmen könnten die Zölle umgehen, indem sie in den USA produzierten. Vizepräsident Vance erklärte, die Verhandlungen mit Kanada würden fortgesetzt. Vergangene Woche waren Gespräche zwischen beiden Ländern gescheitert. Der kanadische Premierminister Carney warf den USA vor, kurz vor einer Einigung inakzeptable Forderungen gestellt zu haben. Er sprach davon, dass die USA Kanada wirtschaftlich angegriffen und einen Handelskrieg losgetreten hätten. Die USA setzten neue Zölle von 50% auf eine Reihe kanadischer Waren im Wert von rund 20 Milliarden Dollar in Kraft. Dazu zählen unter anderem Milchprodukte und Möbel. Carney kündigte daraufhin Gegenzölle auf Stahl, Elektrogeräte und weitere Waren aus den USA an, die ab dem 8. September gelten sollen. In der Türkei sind erneut mehrere Bürgermeister der Opposition in Zusammenhang mit Korruptionsvorwürfen zu langen Gefängnisstrafen verurteilt worden. Wie die staatliche Nachrichtenagentur Anadolu berichtet, gehören die Politiker der größten Oppositionspartei CHP an. Gegen sie wurden Haftstrafen von 6 Jahren bis hin zu mehr als 23 Jahren verhängt. Die Verurteilten wiesen die Anschuldigungen zurück. Die CHP und ihre Vertreter geraten regelmäßig ins Visier der türkischen Justiz, seitdem sie aus den Kommunalwahlen 2024 als stärkste Partei hervorgegangen sind. Die Fußball-Bundesligisten Hamburger SV und 1. FC Köln sowie Zweitligist VfL Wolfsburg sind in die zweite Runde des DFB-Pokals eingezogen. Hamburg gewann in Verl mit 3:0, Köln bei den Würzburger Kickers mit 2:1. Wolfsburg setzte sich in Alt-Glienicke mit 6:5 im Elfmeterschießen durch. Zur Stunde spielt noch Schalke beim Hallischen FC. Das Wetter? Am Abend und in der Nacht im Südwesten aufkommender Regen, sonst gering bewölkt oder klar, 16 bis 7 Grad. Morgen in der Nordosthälfte sonnig, im Südwesten, Süden und der Mitte gebietsweise Regen, teils auch Schauer und einzelne Gewitter. Höchstwerte 20 bis 27 Grad. Das waren die Nachrichten.
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2: Mit Sophie Emilie Beha. Herzlich willkommen zurück. Heute widmen wir uns dem tschechischen Komponisten Leopold Anton Koželuch und seinen Klaviertrios, die das Trio 1790 im Deutschlandfunk Kammermusiksaal eingespielt hat. Das dritte Trio dieser Aufnahme ist bereits 1787 entstanden, also vor den eben gehörten sogenannten schottischen Trios. Es gehört zu einer Reihe von insgesamt 18 Klaviertrios, die Koželuch innerhalb eines Jahrzehnts veröffentlicht hat. Teils im Wiener Verlag Artaria, teils im Selbstverlag. Wie beliebt seine Musik damals war, zeigt ein Blick auf die Verbreitung. Schon kurz nach dem Erstdruck erschienen Nachdrucke in Paris, London, Edinburgh, Berlin, Mannheim, Offenbach und Speyer. Das G-Dur-Trio Opus 23 unterscheidet sich von den späteren Trios vor allem durch die Art und Weise, wie Koželuch die Motive darin verarbeitet, sagt Harald Hören.
3: Das ist vor allem die Motivtechnik, die also weitestgehend das, was man dem Kontrapunkt zuspricht, außen vor lässt. Die Satzschemen, vor allem der Kopfsatz eines solchen Klaviertrios, das vor 1790, 91 von Koželuch komponiert wurde, das

0: hat ein ganz festes Schema in Bezug auf erstes Thema, zweites Thema, Durchführung, Reprise. Und das hört sich jetzt sehr schematisch an, aber die melodischen und satztechnischen Ideen, die Kozeluch hatte, die lassen jetzt mein Urteil darüber, ist das gute Musik oder ist das nicht so gute Musik, nicht so gelungene Musik, eindeutig in die erste Richtung. Also das ist sehr gute Musik gewesen, die da komponiert wurde.
1: Im ersten Satz seines G-Dur-Trios überrascht Kozeluch mit einer ungewöhnlichen harmonischen Wendung. Das zweite Thema, das die Geige vorstellt, erklingt sowohl in der Exposition als auch in der Reprise nicht in der erwarteten Durtonart, sondern in Moll. Dadurch erhält der Satz einen unverwechselbaren klanglichen Reiz. Und das ist offensichtlich eine Spezialtechnik von Kozeluch.
0: Die Art und Weise beispielsweise, wie Kozeluch in seinen Kopfsätzen vor 1791 die Begleitung des zweiten Themas im ersten Satz setzt, ist, finde ich, bemerkenswert, weil er immer wieder unterschiedliche Ideen hat, wie das Klavier und das Cello das Thema begleitet. Also das kann ein rhythmisches Ostinato sein. Ich sage mal Tam-Tam, Tam-Tam-Tam, Tam-Tam-Tam. Ja, so etwas zum Beispiel. Oder es kann eine wogende Dreiklangsmelodik sein, die dann, was die Rhythmik angeht, überhaupt nichts zu melden hat, sondern einfach nur Klang und Wohlbefinden ausdrückt.
1: Bis 1791 komponiert Kozeluch rund 35 Klaviertrios und lässt sich immer wieder etwas Neues dafür einfallen. Der langsame zweite Satz seines G-Dur-Trios lebt von einem einfühlsamen Dialog zwischen Geige und Klavier. Zweimal trübt sich die helle Durstimmung für wenige Takte nach Moll ein. Der Bass schreitet in kleinen Sekundenschritten abwärts, während das Klavier einen Orgelpunkt aushält, und dann findet die Musik wieder nach Dur zurück. Das Trio 1790 spielt das G-Dur-Trio Opus 23 von Leopold Anton Kozeluch, aufgenommen im Kammermusiksaal des Deutschlandfunk.

Das Finale des G-Dur-Trios Opus 23 von Kojeluch erinnert mit seinem unablässigen Vorwärtsdrang und Schwung an eine musikalische Jagdszene. Die zwei Klaviertrios der ersten Sendestunde und das eben gehörte Trio in G-Dur sind am 20. August beim Label CPO erschienen. Nun folgt eine Aufnahme aus dem Jahr 2018, ein weiteres von Kojeluchs schottischen Trios. Das B-Dur-Trio hat darin eine Sonderstellung, denn anders als üblich besteht es nicht aus drei, sondern aus sechs Sätzen. Der zweite Satz beginnt mit einem Andante Moderato, das auf dem schottischen Volkslied The 7th of November beruht. Darin schreibt der Dichter Robert Burns über ein kurzes Treffen und die anhaltende Liebe, die daraus wird, die Trennung und Tod übersteht. Auch dem dritten Satz liegt ein vertontes Robert Burns-Gedicht zugrunde. In The Posy pflückt das lyrische Ich für seine Liebe einen Blumenstrauß. Und im kurzen Rondo Grazioso greift Kojeluch das schottische Volkslied Lochroch Side auf. Zu den lyrischen, schreitenden Volksliedern bildet der fünfte Satz einen scharfen Kontrast. Er beruht nicht auf einer Liedvorlage und fegt wie ein musikalischer Sturm durch die einzelnen Stimmen. Das Trio 1790 spielt das Klaviertrio in B-Dur von Leopold Kojeluch.

0: Mit einem Rondo schließt sich der musikalische Kreis am Ende von Leopold Kosseluchs Klaviertrio in B-Dur. Im Musikpanorama hörten Sie Aufnahmen aus dem Deutschlandfunk Kammermusiksaal mit dem Trio 1790. Das sind Anne Wehnert an der Geige, Imolo Gombosch am Cello und Harald Hören am Hammerklavier. Das neue Album vom Trio 1790 ist vor wenigen Tagen beim Label CPO erschienen. 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Ich bin Sophie Emilie BH, sage Tschüss und vielen Dank fürs Zuhören.
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5: Heute mit Christian von Stülpnagel. Schönen guten Abend. Ein Abend, bei dem es sich wieder viel um Fußball dreht. Aktuell läuft ja die erste Runde im DFB-Pokal. Schalke spielt gerade gegen den Halleschen FC und dort läuft tatsächlich die Verlängerung. Nach 90 Minuten hatte es 2:2 gestanden. Mittlerweile führt Schalke 3:2. Wir schauen, dass wir später vielleicht noch einmal ins Stadion schalten können. Schon am Abend hat der Hamburger SV gegen den SC Verl gespielt und mit 3:0 gewonnen. Aber das Ergebnis war am Ende nicht das einzige, was von diesem Spiel hängen bleiben wird, berichtet Tim Wichmann.
6: Die Auswärtsfahrt zum SC Verl endete für den Hamburger SV mit einem historischen Rekord. Luis Lemke wurde in Ostwestfalen mit 16 Jahren, 10 Monaten und 16 Tagen zum jüngsten Torschützen der Clubgeschichte. Bei seinem Treffer zum 3:0 Endstand in der 50. Minute war der Startelfdebütant auf links fast ein Jahr jünger als Uwe Seeler bei seinem ersten HSV-Tor in den 50ern. Eine halbe Stunde lang hatte der mutige Drittligist an der Führung geschnuppert, ließ seine Chancen aber ungenutzt. Anders Doppelpacker Albert Grünbeck, der kurz vor und kurz nach der Pause die Weichen für den Favoriten stellte. Der HSV ist bereit für den Bundesligastart, Verl verkaufte sich teuer, verlor aber auch das dritte Pflichtspiel der Saison und ist ausgeschieden.
5: Und das Spiel gegen Verl stand für den HSV noch aus anderen Gründen unter besonderen Vorzeichen, denn in der Nacht ist der Milliardär, Anteilseigner und Mäzen des Clubs gestorben. Klaus-Michael Kühne hatte den Verein viele Jahre lang mit Geld aus seinem Vermögen unterstützt, unter anderem auch die Namensrechte am Volkspark. Parkstadion gekauft, sich immer wieder aber auch in die Transferpolitik des Vereins eingemischt. Kühne wurde 89 Jahre alt. Zurück zum Geschehen auf dem Platz, da hat Köln nach anfänglichem Rückstand noch mit 2:1 gegen die Würzburger Kickers gewonnen. Oliver Thumauer.
7: Es lief wie so oft im Pokal. Der Außenseiter aus Würzburg lieferte einen tollen Fight, schnupperte nach der 1:0-Führung sogar an der Sensation, aber der glanzlose Favorit aus Köln nutzte seine wenigen Momente eiskalt und kommt so eine Runde weiter. Entsprechend gedrückt war die Stimmung beim Würzburger Torschützen David Abrangao nach dem Spiel.
8: Ja, ich bin schon traurig über das Spiel. Ich fand, wir haben einen guten Kampf geliefert, aber ja, war jetzt nicht so das Ergebnis, was wir wollten. Wir wollten natürlich gewinnen.
7: Aufatmen dagegen beim 1. FC Köln, vor allem natürlich bei Isak Johannesson, der beide Treffer für die Rheinländer erzielen konnte.
9: Wir hatten sehr viele Tormöglichkeiten in der ersten Halbzeit, aber die Bälle will nicht drin. Aber ja, also immer schwer in die erste Runde im Pokal. Und ja, das war die wichtigste, in die nächste Runde zu kommen.
7: Trotz der Niederlage können die Würzburger mit erhobenem Haupt ins nächste Spiel der dritten Liga gehen, das übrigens schon am Samstag beim Drittliga-Tabellenführer MSV Duisburg stattfindet. Der 1. FC Köln empfängt zum Bundesliga-Auftakt die TSG Hoffenheim.
5: Am Abend hat Wolfsburg gegen Alte Klinik im Elfmeterschießen gewonnen. Lars Becker.
10: Der VfL Wolfsburg ist nach einem dramatischen Spiel voller irrer Wendungen im Elfmeterschießen äußerst glücklich in die zweite Runde des DFB-Pokals eingezogen. Trainer Tobias Strobel.
11: Sowas noch nicht erlebt. Ja, mal auf, ab, dann denkst du, jetzt sind wir da, dann machst du den nächsten Fehler. Und ja, wie gesagt, es sind schon viele Momente, die wir heute mit rausziehen können. Auch da das Lob ans Team, dass du immer wieder zurückgekommen bist. Aber der Abend hat heute schon das ein oder andere Jährchen gekostet.
10: Dreimal lag lag Strobels Team zurück. Zweimal in der regulären Spielzeit und dann erneut in der Verlängerung. Der zur Pause eingewechselte VfL-Kapitän Arnold traf erst mit einem 25 Meter Fernschuss an den Innenpfosten und dann nach einem kapitalen Fehler seines Keepers Zielinski mit herrlichem 18 Meter Freistoß erneut zum 2:2. In der Verlängerung verursachte Arnold dann selbst den erneuten Rückstand, aber Wahl traf gegen den aufopferungsvoll kämpfenden Viertligisten Altglienicke kurz vor Schluss zum 3:3.
12: Schon lange nicht mehr so eins erlebt. Irgendwie zu langsam gespielt mit allem, dementsprechend dann auch zurückgelegen. Immer wieder zurückgekommen, die Moral zwar gut, aber ich muss auch ehrlich sagen, hätten das alles ein bisschen einfacher haben können. Haben es uns sehr, sehr schwer gemacht. Nichtsdestotrotz, das Entscheidende ist immer dann eine Runde weiterzukommen und das haben wir erreicht.
10: Das Elfmeterschießen musste entscheiden und auch das ging in die Verlängerung. Die VSG stand wieder kurz vor der Sensation, aber der junge Zielinski wurde mit zwei gehaltenen Elfmetern zu einem der Helden des Abends und Kilian Fischer verwandelte schließlich den insgesamt 14. Elfmeter zum 6:5.
5: Und jetzt zu Jens Lampe und dem Spiel Halle gegen Schalke.
13: Der FC Schalke, den Außenseiter, den Viertligisten Hallerscher FC, ein zweites Mal zurückkommend in diese Partie. Die Schalker führen seit der 98. Minute wieder mit 3:2 durch ein schön herausgespieltes Tor von Züller. Es war die beste Angriffsaktion der Schalker im gesamten Spiel. Und die führte über Dzeko, der schön weiterleitete im Strafraum. Mittelstürmerposition auf Züller, der schlenzte den Ball aus 6 Metern ins lange Eck. Der Keeper war zwar noch dran, der Hallenser konnte aber den Balleinschlag nicht verhindern. Jetzt aber nochmal die Hallenser mit einer Freistoßsituation, aber wird erstmal geklärt von den Schalkern bis zur Mittellinie. Die Hallenser müssen hinten über ihren eigenen Torwart wieder aufbauen, um vielleicht doch nochmal vor dem Ende der ersten Halbzeit dieser Verlängerung nochmal eine Chance zu bekommen. Die Schalker hatten ja schon eigentlich dieses Spiel in der 81. Minute nahezu auf ihrer Seite nach dem Dzeko-Treffer zum 2:1. Da wettete kaum noch jemand auf die Hallenser. Plötzlich bäumten die sich nochmal auf. Schalke zog sich unerklärlicherweise in dieser Schlussphase der offiziellen Spielzeit zurück in den eigenen und an den eigenen Strafraum. Deshalb passierte ja auch nur dieser Eckball und deswegen kam der HFC zurück. Das wird sicherlich auch Muslic, der Schalker Trainer, dann nochmal thematisieren bei der Spielauswertung, wie man einen Gegner, den man eigentlich im Würgegriff hatte, noch einmal so zurückkommen lässt. Bin gespannt, ob die Schalker das jetzt in der Verlängerung besser machen. Jetzt kommt sie nochmal über die rechte Angriffsseite, kann sich da der Schalker durchsetzen. Kana gibt den Rückpass, sind sich schon am Strafraum-Eck am rechten, aber dann sind die Hallenser erstmal zur Stelle, können zu einem Einwurf klären, der wird zu etwa 3-4 Meter neben der Eckfahne ausgeführt werden für die Schalker. Nachspielzeit der ersten Hälfte der Verlängerung beträgt 1 Minute. Vielleicht nochmal für die Gelsenkirchner mit einem langen Einwurf in Höhe des Strafraums nochmal in den 16er zu kommen. Da lauert Dzeko, der Torjäger der Schalker, der ja von Muslic in der 60. Minute eingewechselt wurde. Und da hat er dann tatsächlich auch das getan, was man ihm verlangt. Er hat den V-Elfmeter verwandelt zum zwischenzeitlichen 2:1. Jetzt steht es 3:2 für die Schalker. Dzeko im Strafraum. Dzeko passt. Jetzt könnte Züller den nächsten Pass machen. Und das ist das Tor. Kopfball 3:2 aus. Jetzt 4:2. Das Tor für die Schalker. Das könnte jetzt die Entscheidung sein. Für den FC Schalke 04, Kopfball da im Strafraum, nachdem Dzeko gepasst hatte auf Süller. Und dann hat Adamu den Ball aus 3-4 Metern ins Tor genickt für die Schalke. Auch der wurde eingewechselt in der 46. also mit Beginn der zweiten Hälfte. Es war also eine Koproduktion von Dzeko und von Süller. Der schippt den Ball in den 5-Meter-Raum und da kommt Adamu frei zum Kopfball und schafft es, den Ball im Tor zu versenken. Das sollte jetzt eigentlich die Vorentscheidung sein. Mal schauen, ob die Hallenser nochmal zurückschlagen, zumindest sich nochmal so aufbäumen wie zum Ende der offiziellen Spielzeit. Jetzt jedenfalls wird das Ganze sehr, sehr, sehr schwierig. Und die Schalker, das muss man aber auch dazu sagen, haben dann mit Beginn der zweiten Halbzeit mit dem 0:1 Rückstand dann auch viel mehr Druck entwickelt. Nicht zwingend die ganz klaren Torchancen herausgespielt, aber teilweise 70-75% Ballbesitz gehabt. Die Hallenser nur noch am und vorm eigenen Strafraum gefesselt und sie im Prinzip dazu gezwungen, irgendwann mal Fehler in der Abwehr zu machen. Jetzt der Schlusspfiff der ersten Halbzeit der Verlängerung. Schalke führt 4:2.
5: berichtet Jens Lampe über die erste Hälfte der Verlängerung zwischen Halle und dem FC Schalke 04. Die Schalker führen mittlerweile 4:2 und sind also auf bestem Wege, vielleicht doch die erste Runde im DFB-Pokal zu überstehen. Schauen wir zu den Frauen. Dort hat Mainz heute das erste Spiel in der Vereinsgeschichte in der Bundesliga gespielt, allerdings am Ende mit 1:2 gegen Bremen verloren. Es berichtet Kerstin Eichhorn.
14: Das Bundesliga-Debüt von Mainz 05 war viel umjubelt, für einen Erfolg aber reichte es noch nicht. Die Rheinhessinnen unterlagen am Ende Werder Bremen mit 1:2. Die Hanseatinnen waren bereits nach 2 Minuten durch die neue Japanerin Shimada in Führung gegangen. Isabella Jaron erhöhte nach einer halben Stunde auf 2:0 für Bremen. Kurz vor der Pause gelang ausgerechnet der früheren Werder-Spielerin Saskia Mattheis das Anschlusstor. Es war der Premierentreffer für Mainz in der Bundesliga vor 2500 Zuschauern im Bruchwegstadion. Danach verflachte die Partie, Bremen gewann am Ende knapp, aber nicht unverdient.
5: Bei der Hockey-WM steht fest, gegen wen die Deutschen im Halbfinale spielen müssen. Christina Schröder weiß Bescheid.
15: Für die deutschen Hockeyspieler geht's gegen Argentinien um den Finaleinzug. Nach ihrem letzten Zwischenrundenspiel ziehen die Südamerikaner als zweite ihrer Gruppe ins Duell mit Deutschland. Beide Teams haben im Turnier bislang nur einmal verloren. Trotzdem geht die DAB-Auswahl als Favorit in die Partie im belgischen Wavre. Nicht nur, weil Deutschland Titelverteidiger ist, auch wegen des starken Auftritts im letzten Zwischenrundenspiel gegen Australien, den Bundestrainer André Henning als bestes Spiel der vergangenen 2 Jahre betitelt hatte. Das andere Halbfinale wird in Amsterdam ausgespielt. Dort trifft Co-Gastgeber und Olympiasieger Niederlande auf Spanien.
5: Und die deutschen Frauen haben heute noch 4:1 gegen Spanien gewonnen. Das Halbfinale haben sie aber trotzdem nicht erreicht. Das war Sport aktuell. Ich bin Christian von Stülpnagel. Haben Sie einen guten Start in diesen Abend.
1: 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Die Nachrichten, zunächst die Übersicht. Anlässlich des Unabhängigkeitstags der Ukraine ruft Präsident Selenskyj die Verbündeten auf, sein Land im Abwehrkampf gegen Russland weiter zu unterstützen. Die USA kündigen weitreichende Wirtschaftssanktionen gegen den Iran und seine Handelspartner an. Der VW-Betriebsrat schließt betriebsbedingte Entlassungen und Werksschließungen beim Automobilkonzern aus. Die Meldungen im Einzelnen. In der Ukraine hat Präsident Selenskyj zum 35. Jahrestag der Unabhängigkeit seines Landes zum weiteren Widerstand gegen Russland aufgerufen. Der Aggressor müsse durch die Einheit der internationalen Gemeinschaft zum Einlenken gezwungen werden, sagte Selenskyj in einer Rede an die Nation. Der Kreml habe unterschätzt, wie entschlossen die Ukrainer für ihre Souveränität kämpften. Zudem rief Selenskyj auf dem Kiewer Sophienplatz im Beisein ausländischer Spitzenpolitiker die Verbündeten dazu auf, in ihrer Unterstützung nicht nachzulassen. Die Ukraine wolle Frieden, sei aber nicht bereit, sich einfach zu ergeben. Zahlreiche europäische Staats- und Regierungschefs waren in Kiew zu Gast oder per Video zugeschaltet. Bundeskanzler Merz, Frankreichs Präsident Macron und der britische Premierminister Burnham betonten, die Ukraine müsse in ihrem Kampf zur Verteidigung ihrer Souveränität, Freiheit und territorialen Unversehrtheit weiter unterstützt werden. Besonders dringlich sei die Stärkung der Luftabwehr. Die EU gab erneut Gelder für die Ukraine. Die USA wollen die Sanktionen.

Macht der USA zu spüren bekommen. Dies gelte auch für China, betonte Besant. Zu den größten Handelspartnern des Iran gehören neben China die Vereinigten Arabischen Emirate und die Türkei. US-Präsident Trump hatte dem Iran bereits so wörtlich mit einem wirtschaftlichen D-Day gedroht. Er spielte damit auf den Tag an, an dem sich durch die Landung der Alliierten in der Normandie 1944 das Ende des Zweiten Weltkriegs abzeichnete. Der Iran reagierte gelassen auf die jüngsten Sanktionsandrohungen aus Washington. Man sei darauf vorbereitet gewesen und verfüge über einen Zweijahresplan, um dies zu bewältigen, erklärte Wirtschaftsminister Madanisadeh im Staatsfernsehen. US-Präsident Trump eskaliert den Handelskonflikt zwischen den USA und Kanada. Wie Trump auf seiner Plattform Truth Social mitteilte, will er ab 1. Januar die Importabgaben für Autos und Autoteile aus Kanada auf 50% erhöhen. Derzeit erheben die USA darauf Zölle in Höhe von 25%. Die Abgaben bei Stahl, Aluminium und Kupfer liegen bei 10-50%. Trump behauptete, Kanada beute die USA aus. Die Unternehmen könnten die Zölle umgehen, indem sie in den USA produzierten. Vizepräsident Vance erklärte, die Verhandlungen mit Kanada würden fortgesetzt. Vergangene Woche waren Gespräche zwischen beiden Ländern gescheitert. Der kanadische Premierminister Carney warf den USA vor, kurz vor einer Einigung inakzeptable Forderungen gestellt zu haben. Er sprach davon, dass die USA Kanada wirtschaftlich angegriffen und einen Handelskrieg losgetreten hätten. Die USA setzten neue Zölle von 50% auf eine Reihe kanadischer Waren im Wert von rund 20 Milliarden Dollar in Kraft. Dazu zählen unter anderem Milchprodukte und Möbel. Carney kündigte daraufhin Gegenzölle auf Stahl, Elektrogeräte und weitere Waren aus den USA an, die ab dem 8. September gelten sollen. In der Türkei sind erneut mehrere Bürgermeister der Opposition in Zusammenhang mit Korruptionsvorwürfen zu langen Gefängnisstrafen verurteilt worden. Wie die staatliche Nachrichtenagentur Anadolu berichtet, gehören die Politiker der größten Oppositionspartei CHP an. Gegen sie wurden Haftstrafen von 6 Jahren bis hin zu mehr als 23 Jahren verhängt. Die Verurteilten wiesen die Anschuldigungen zurück. Die CHP und ihre Vertreter geraten regelmäßig ins Visier der türkischen Justiz, seitdem sie aus den Kommunalwahlen 2024 als stärkste Partei hervorgegangen ist. Die Volkswagen-Betriebsratschefin Cavallo hat eine Zustimmung der Mitarbeiter zu betriebsbedingten Entlassungen und Werksschließungen bei VW ausgeschlossen. Nach einem Treffen mit dem niedersächsischen Ministerpräsidenten Lies im VW-Werk Hannover forderte Cavallo den Konzernvorstand auf, den Beschäftigten seine Pläne zu erklären. Ein Zukunftsprogramm könne nicht allein aus Personalabbau, niedrigeren Arbeitskosten und infrage gestellten Standorten bestehen. VW-Chef Blume hatte zuletzt einen zusätzlichen Abbau von rund 50.000 Stellen ins Gespräch gebracht. Für die Werke in Hannover, Emden, Zwickau und Neckarsulm gibt es nach Konzernangaben nach Auslaufen der derzeitigen Fahrzeugproduktion Anfang der 2030er Jahre keine gesicherte Belegung. Ministerpräsident Lies forderte, gemeinsam Perspektiven für die Standorte zu entwickeln. Es gehe um mehr als nur Rendite oder Dividende, sagte der SPD-Politiker. Die Sorgen der Beschäftigten und die Bedeutung der Werke für ganze Regionen müssten berücksichtigt werden. Aufgrund des VW-Gesetzes hat das Land Niedersachsen als Großaktionär besonderen Einfluss auf Volkswagen. In Berlin haben sich die Spitzen der CDU zu ersten Beratungen nach der parlamentarischen Sommerpause getroffen. Im Mittelpunkt standen die Reformvorhaben der Bundesregierung, insbesondere zu den Themen Rente, Steuern, Bürokratieabbau und Digitalisierung. Das Treffen diente auch der Vorbereitung auf eine 2-tägige Kabinettsklausur, die morgen beginnt. Laut Teilnehmerkreisen schwor Bundeskanzler Merz die Christdemokraten auf die Umsetzung der anstehenden Gesetze. Das Vorhaben ein. Der CDU-Vorsitzende hatte bereits am Wochenende angekündigt, bei den geplanten Reformen auf Tempo zu dringen. Hamburgs Bürgermeister Tschentscher hat den verstorbenen Unternehmer
Klaus-Michael Kühne gewürdigt. Die Hansestadt

0: habe einen großzügigen Stifter verloren, sagte Tschentscher. Kühne sei ein ambitionierter Unternehmer, harter Verhandler und streitbarer Mensch gewesen. Zugleich sei er jedoch immer zu einer Einigung bereit und ein verlässlicher Partner gewesen. Kühne hatte Kulturprojekte wie die Elbphilharmonie sowie den Fußballclub HSV unterstützt. Außerdem gründete er die Logistikhochschule in der Hansestadt. Kühne starb in der vergangenen Nacht im Alter von 89 Jahren in der Schweiz. Er galt mit einem geschätzten Vermögen von 36 Milliarden Euro als einer der reichsten Deutschen. Ihm gehörten 53% an Kühne und Nagel, dem weltgrößten Unternehmen für Luft- und Seefracht. Darüber hinaus hielt er 30% der Anteile an der Reederei Hapag-Lloyd. Seit 2022 war er zudem mit mehr als 20% der größte Einzelaktionär der Lufthansa. Die Weltmeere sind so warm wie noch nie seit Beginn der Messungen im Jahr 1979. Das teilte der Klimawandeldienst des EU-Programms Copernicus in Bonn mit. Der Rekord des Tageswerts der weltweiten durchschnittlichen Meeresoberflächentemperatur sei am 22. August mit 21,1 Grad aufgestellt worden. Damit wurde die zuletzt höchste Marke von 21,09 Grad vom März 2024 übertroffen. Zugleich verwiesen die Experten darauf, dass sich im tropischen Pazifik derzeit ein starker El Niño entwickele, der den Ozean noch weiter aufheize. Die Fußball-Bundesligisten Hamburger SV und 1. FC Köln sowie Zweitligist VfL Wolfsburg sind in die zweite Runde des DFB-Pokals eingezogen. Hamburg gewann in Ferl mit 3:0, Köln bei den Würzburger Kickers mit 2:1. Wolfsburg setzte sich in Alt-Glienicke mit 6:5 im Elfmeterschießen durch. Die Begegnung Hallischer FC gegen Schalke 04 befindet sich zur Stunde in der Verlängerung. Und hier noch einmal die Übersicht. Anlässlich des Unabhängigkeitstags der Ukraine ruft Präsident Selenskyj die Verbündeten auf, sein Land im Abwehrkampf gegen Russland weiter zu unterstützen. Die USA kündigen weitreichende Wirtschaftssanktionen gegen den Iran und seine Handelspartner an. Der VW-Betriebsrat schließt betriebsbedingte Entlassungen und Werksschließungen beim Automobilkonzern aus. Vor dem Wetter noch ein kurzer Hinweis der Redaktion. 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Dann schreiben Sie uns an dienachrichten@deutschlandfunk.de. Das Wetter: In der Nacht im Süden und Südwesten gebietsweise Regen, vereinzelt auch kurze Gewitter, sonst gering bewölkt oder klar. 16 bis 7 Grad. Das waren die Nachrichten.
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2: Unser Journal vor Mitternacht. Ich bin Thilko Gries und wünsche Ihnen einen guten Abend. Unabhängigkeit unter Beschuss. Gleich mehr zum Feiertag in der Ukraine. Volkswagen in der Klemme. Es drohen Kürzungen auch an deutschen Standorten. Sanktionen gegen Irans Handelspartner. Die Vereinigten Staaten wollen Teheran auf diese Weise unter Druck setzen. Und warum ChatGPT, jedenfalls in der kostenfreien Variante, von heute an auch in Deutschland Werbung enthält. All das Themen bis Mitternacht. 35 Jahre lang ist die Ukraine nun schon unabhängig von der Sowjetunion, die es längst nicht mehr gibt. Damals, 1991, haben viele Sowjetrepubliken sich losgesagt von dieser Sowjetunion, übrigens auch Russland. Und dann zerfiel das einst von den Bolschewiken mit Gewalt begründete Riesenland, die Sowjetunion. Vor 35 Jahren, da war die Ukraine noch Atommacht. Denn die sowjetische Armee hatte auch Atombomben auf dem Territorium der Ukraine hinterlassen. Die Ukraine verzichtete später selbstständig auf diese Waffen. Sie verließ sich auf Garantien Russlands und auf Garantien westlicher Staaten und wurde dann 2014 von Russland dennoch überfallen. Ein Fest heute also mitten im Krieg. Und aus Kiew meldet sich Florian Kellermann.
3: Der ukrainische Präsident Volodymyr Zelensky empfing die Gäste aus dem Ausland auf dem Platz vor der Sophienkathedrale im Zentrum der Stadt. Dort ehrte Zelensky auch Soldaten und freiwillige Helfer der Armee, einige von ihnen posthum. Zelensky sagte, die ukrainische Unabhängigkeit sei aus einem Traum von Freiheit entstanden. Das ist der Traum, das Leben selbst zu gestalten, dafür zu sorgen, dass unsere Kinder nicht der Asphalt unter jemandes Stiefel sind, unter jemandes Panzern, unter jemandes Imperium. Heute können wir eine Tatsache verkündigen, bewiesen durch die Kraft und die Standhaftigkeit unserer Leute in diesem Krieg. Die Ukrainer werden sich nicht unterwerfen. Die Botschaft, eine Kapitulation gegenüber Russland, komme nicht in Frage. Großveranstaltungen waren nicht geplant an diesem Unabhängigkeitstag wegen der Gefahr von Luftangriffen. Zentrales Ereignis in Kiew war ein Galakonzert am frühen Abend in der Oper. Außerdem gab es landesweit kleinere Veranstaltungen, neben Konzerten etwa Handwerkermärkte und Marathonläufe. Viele Menschen mussten arbeiten, arbeitsfreie Feiertage sind in der Ukraine wegen des Kriegs abgeschafft. Für den britischen Premierminister Andy Burnham war es der erste Auslandsbesuch im Amt. Burnham leitete dann auch zum ersten Mal eine Sitzung der sogenannten Koalition der Willigen, also der Ukraine-Unterstützerländer. Schon im Vorfeld sprach Burnham den Ukrainern Dank aus für ihren Kampf. Sie verteidigten nicht nur sich selbst gegen Russland, sondern ganz Europa. Bei einer Rede sagte Burnham: Ich bin entschlossen, dass wir zusammenarbeiten, um Ihnen die Unterstützung zu liefern, die Sie brauchen, stärker als jemals zuvor. Das heißt, nicht nur Luftverteidigung, sondern Russland daran zu hindern, seine Raketen überhaupt erst starten zu lassen, mit Sanktionen, die ihre militärischen Lieferketten durchtrennen. Die Ukraine ist russischen ballistischen Raketen derzeit weitgehend schutzlos ausgeliefert. Gegen sie hat sich nur das US-System Patriot als wirksam erwiesen. Doch die Ukraine kann kaum mehr Abfangraketen für dieses System kaufen, weil es davon weltweit zu wenige gibt. Die Ukraine hofft, dass bald auch das französisch-italienische System SAMP/T in der Lage sein wird, ballistische Raketen abzufangen, durch eine verbesserte Radareinheit. Außerdem versucht die Ukraine schon jetzt, russische Abschussvorrichtungen für ballistische Raketen mit Marschflugkörpern und Drohnen zu zerstören. Auch hier könnte Großbritannien bald eine größere Rolle spielen. Premier Burnham plane, der Ukraine zu erlauben, selbst Teile für die französisch-britische Rakete vom Typ Storm Shadow herzustellen, auch genannt Scalp, berichtete die BBC. Die EU sagte der Ukraine am Montag indes weitere Finanzhilfen von 6,1 Milliarden Euro zu. Sie sind Teil des 90-Milliarden-Euro-Pakets, das die Ukraine in diesem und im kommenden Jahr von den EU-Staaten erhält. Während der Feierlichkeiten gab es in der Hauptstadt Kiew keinen Luftalarm. Allerdings griff Russland auch an diesem Tag andere Regionen an. In Pawlohrad in der Region Dnipropetrovsk wurde bei einem russischen Angriff eine Person getötet und zwei weitere wurden verletzt, wie die Behörden mitteilten.
2: Florian Kellermann über den Unabhängigkeitstag der Ukraine. Die Koalition der Willigen, die wurde bereits erwähnt. Sie hat heute virtuell weitgehend getagt. Friedrich Merz war auch dabei, zugeschaltet. Ergebnis ist, die Bundesregierung bleibt bei ihrem Ukraine-Kurs. Mario Kubina.
4: Für Friedrich Merz steht fest, mit ihrem Abwehrkampf zeigen die Ukrainer der ganzen Welt, was es bedeutet, für Freiheit und Unabhängigkeit einzustehen. Das macht der Kanzler in einem Online-Video deutlich. Merz wörtlich: Wir stehen fest an der Seite der Ukrainer. Nach den Beratungen der Ukraine-Unterstützerstaaten hat die Bundesregierung eine Erklärung verschickt. Darin heißt es, die Teilnehmer hätten ihre Entschlossenheit zum Ausdruck gebracht, das angegriffene Land militärisch noch stärker zu unterstützen. Ein Schwerpunkt der deutschen Militärhilfen liegt auf Luftverteidigung. Gerade sie wird in der Ukraine dringend benötigt, angesichts zunehmender Raketenangriffe des russischen Regimes. Aber was als nächstes konkret geliefert werden soll, bleibt offen. Deutschland hat bereits zahlreiche Flugabwehrsysteme in die Ukraine geschickt und versucht zurzeit, bei Verbündeten weitere Abfangraketen aufzutreiben.
2: Dieses Thema wollen wir vertiefen. Im Gespräch mit Wilfried Jilge. Er ist Historiker, arbeitet für die Deutsche Gesellschaft für Auswärtige Politik. Das nun folgende Interview haben wir vor 2 Stunden aufgezeichnet. Guten Abend, Herr Jilge.
5: Guten Abend, Herr Gries.
2: Die Ukraine feiert heute 35 Jahre Unabhängigkeit, die Unabhängigkeit vor 35 Jahren. War sie damals gegen Russland gerichtet?
5: Also sie war natürlich gegen Moskau gerichtet. Die ukrainische Unabhängigkeitsbewegung hat sich natürlich von Moskau emanzipieren müssen. Allerdings hatten wir natürlich eine andere Situation, als auch die russische Sowjetrepublik sich natürlich ebenfalls vom Zentrum lösen wollte. Die Sowjetunion war delegitimiert, sie war in einem Zerfallsprozess. Insofern kann man das nicht vergleichen. Vor allem ist es durch die Perestroika unter Gorbatschow, auch wenn nicht alles friedlich war, siehe baltische Staaten unter Gorbatschow, aber insgesamt ist dieser Prozess Gott sei Dank eben ohne Gewalt abgelaufen, auch wenn er, das muss man schon damals sagen, und relativ schnell haben sich diese Zeichen wieder erhoben, nur wenige Jahre später schon in Russland sehr schmerzlich empfunden.
2: Mhm. Wann würden Sie sagen, ging das los, dieser Schmerz, dass das so stark in Russland empfunden wurde?
5: Ich würde sagen, nach dem kleinen Honeymoon der Regierung Jelzin-Kosirev. Kosirev war damals der Außenminister, der sehr nach Europa orientiert war oder mit dem man zumindest einen guten Dialog beginnen können. Und im Grunde genommen setzt dann schon die Regression unter Primakow wieder ein. Und in der Ukraine dürfen wir nicht vergessen, wenn wir auch jetzt wieder über das Schwarze Meer öfters reden, zum Beispiel die Krim wurde nie wirklich anerkannt. Es hat immer wieder fragwürdige Entscheidungen oder Versuche vom Parlament gegeben, die Stadt Sewastopol beziehungsweise die Krim der Ukraine streitig zu machen und eben auch die Krim mit prorussischen Gruppen zu nutzen, um die Ukraine immer dann besonders zu destabilisieren. Das beginnt recht früh, wenn ihre Bestrebungen nach Westen für Moskau zu groß wurden.
2: Jetzt spulen wir vor ins Jahr 2026, in diesen zu Ende gehenden Sommer 2026. Hat diese ukrainische Gesellschaft nach allem, was sie hat aushalten müssen in den vergangenen 4,5 Jahren seit Beginn der offenen Invasion Russlands, hat diese ukrainische Gesellschaft noch genügend Resilienz, um durch einen erneuten Winter, der ja kommen wird, zu kommen?
5: Ich denke ja. Ich denke, die Ukraine werden durch einen harten Winter gehen. Und wir dürfen nicht vergessen, wer irgendwie Bekannte hat, und ich habe recht viele in der Ukraine, es war schlimm. Ja, es war schlimm im Dezember, November bis Januar, Februar. Das darf man einfach nicht vergessen. Aber dieser feste Wille, und das ist der Kern der Resilienz, eine nationale Identität, eine Identität, die nicht auf Herkunft beruht, sondern eine staatsbürgerliche ukrainische Identität, die sich gefestigt hat, nicht erst seit 2014, sondern eigentlich schon seit Beginn der 2000er Jahre. Das ist etwas, was nicht nur mit Putin zu tun hat, sondern lange eigenständige Wurzeln. Auch die Protesterfahrung 1990, 91, die wir eben angerissen hat, all das hat dazu geführt, dass die Ukraine sehr genau weiß als Gesellschaft, was sie will und was sie nicht aufs Spiel setzen will. Und deswegen bin ich ziemlich überzeugt, dass die ukrainische Bevölkerung in der Mehrheit natürlich interessiert ist, dass es zu einem fairen Verhandlungsprozess kommt, zu einem nachhaltigen Verhandlungsprozess, der gerecht ist, wo sie auch vielleicht Konzessionen machen muss, auch zeitlich vielleicht. Aber diese ukrainische Gesellschaft wird nicht um jeden Preis aufgeben, auch nicht in diesem Winter.
2: Und auch dann nicht, wenn sie weiß, diese Gesellschaft, dass in den Fragen, in denen es wirklich darauf ankommt, wie zum Beispiel jetzt Luftverteidigung gegen russische ballistische Raketen, große Fragezeichen, es gibt keine Patriots, es gibt keine adäquaten Abwehrmechanismen. Auch dann ist diese Gesellschaft in der Lage, sich weiter durch, ja, wie soll ich das nennen, sich durchzubeißen?
5: Also ich glaube, wir müssen das Bild nochmal zurechtrücken. So schlimm auch die Ignoranz der westlichen Partner war, sich nicht um eigenständige, von USA unabhängige Fähigkeiten in diesem Bereich gekümmert zu haben, das nur in Klammern. So muss man doch auch wissen, dass die Ukraine dieses Jahr auch wichtige Momente des Erfolgs hatte. Sie hat Kharkiv stabilisiert. Sie kontrolliert die wichtigen Knotenpunkte Liman und Kupjansk. Sie hat im Süden mit ihren Long-Range- und Middle-Range-Drohnen und auch ihren Mittelstreckenraketen aus eigener Produktion sehr empfindlich die russische Logistik in den Süden gestört, am Asowschen Meer entlang. Und es ist eben so, dass dieser Krieg besteht aus mehreren Ebenen, strategisch, taktisch, operativ. Und nicht jede Ebene hat mit der anderen direkt was zu tun oder auf sie Einfluss. Und insofern ist natürlich immer noch, und ich würde sagen, einer der wenigen Assets, die Putin noch hat, weil er woanders gar nicht weiterkommt. Er kommt ja selbst im Donbass nicht richtig weiter, wobei da die Situation prekär ist, das muss man auch ganz deutlich sagen. Aber es ist nicht automatisch so, dass sie nur aus der Luft beschießen und dann haben sie automatisch einen Erfolg on the ground. So funktioniert es eben nicht. Und jetzt kommt ein wichtiger Punkt hinzu. Es gibt wichtige Projekte für die Produktion ballistischer Abwehrsysteme. Es gibt ein Projekt einer europäischen Fähigkeitskoalition mit der Ukraine, wo ein ukrainisches Projekt die Basis bildet. Das könnte vielleicht schon in den nächsten 1,5 Jahren Realität werden. Zweitens haben wir heute eine sehr gute Nachricht bekommen, die ganz wichtig ist, dass die EU den Kauf finanziert, dass die Ukraine sogenannte Aster-30-Raketen für das französisch-italienische SAMP-T-System kaufen kann. Etwas, was Experten und mich eingeschlossen schon lange fordern, diese einzige antiballistische Möglichkeit hochzuskalieren. Das könnte jetzt der Einstieg sein. Und wenn diese neue Generation der Aster-Raketen, die jetzt auch zum ersten Mal dann richtig nachhaltig getestet wird, weiterentwickelt, könnte das vielleicht ein Hoffnungsschimmer sein, dass die Ukraine sozusagen mit dieser Brückenbildung, mit dieser Hilfsbrücke der französischen Systeme wenigstens einen Teil im Verlauf des Winters abfangen kann und die Europäer dann auch etwas für sich entwickeln könnten. Das ist nämlich ganz wichtig, dass man da unabhängig wird. Ich möchte noch eine Sache nennen, die leider vergessen wird zurzeit. Alle reden über die Antiballistik. Wie gesagt, die Expertencommunity sagt das schon seit Jahren, dass das ein Problem ist. Auch unsere Mittelstreckenfähigkeiten sind ein Problem. Aber warum kommen die Russen immer noch, wenn auch geringfügig, aber warum kommen sie immer noch im Donbass? Warum? Das sind die Gleitbomben. Wir haben seit 4 Jahren keine Antwort auf die Gleitbomben und das hängt damit zusammen, dass wir die Ukraine noch zu wenig ausstatten mit Kampfjets der neueren Generation, also F-16 der neueren Generation oder geeignete schwedische Kriegsjets, die mit Luftraketen die von den Flugplätzen in Russland abhebenden Kampfjets der Russen bekämpfen und abschrecken können. Wir wissen aus Teilerfahrung, wenn die Ukraine etwas Ähnliches mit Patriot-Raketen, die sie an die Front geschoben, gemacht hat, dann sind die Russen ewig nicht mehr aufgestiegen. Aber wir müssen das Problem der Gleitbomben in den Griff bekommen, was übrigens auch Kharkiv und Dnipro so stark belastet. Mhm. Das ist neben der Antiballistik der Punkt, warum doch Russland immer noch den einen oder anderen Kilometer vorrückt.
2: Wenn ich Sie richtig verstanden habe, dann haben Sie das aufgeteilt in diese beiden Bereiche. Antiballistik, da sagen Sie, ist die Koalition der Willigen auch tatsächlich eine Koalition der Fähigen. Sehen Sie denn, was die Gegenmittel gegen russische Jets betrifft, auch eine Koalition der Fähigen, die bereit und willens ist, schnell zu agieren?
5: Das sehe ich noch nicht so ganz. Also bei den Antiballistischen sieht man die Konturen, wobei ich hier auch warne. Wir dürfen jetzt auch nicht nur auf SAMP-T setzen, aber wir müssen das nachhaltig fördern. Wir müssen alle parallelen Wege gehen. Übrigens notfalls auch Südkorea fragen. Südkorea hat gerade eine Antiballistik entwickelt. So, das so dazu. Aber das andere ist eben, dass ich bei den Kampfjets einzelne Staaten sehe, die mehr machen. Die Schweden zum Beispiel. Mhm. Aber so eine richtige Koalition wäre da auch sehr notwendig, denn die Gleitbomben waren übrigens auch gestern eine Gefahr, als Außenminister Wadefuhl in Kharkiv war. Gleitbomben sind ein Terror für die Ostfront, das muss man ganz klar sagen.
2: Der Osteuropa-Historiker Wilfried Jilge von der Deutschen Gesellschaft für Auswärtige Politik. Mit dem Ende der Sowjetunion vor 35 Jahren, mit der Öffnung Osteuropas, begannen für etliche westeuropäische Konzerne, ihre Anteilseigner und Beschäftigten, gute bis sehr gute Zeiten. Neue Absatzmärkte, neue Möglichkeiten für Standorte und günstige Produktionsbedingungen. Auch der Volkswagen-Konzern hat davon profitiert. In diesem Jahr ist nun das Gegenteil der Fall. Der Konzern schreibt zwar noch Gewinn, sieht ihn aber schrumpfen und will Kosten sparen. 4 Werke stehen konzernweit in Deutschland in Frage, darunter auch das Werk in Hannover. Diese Woche ist eine Woche etlicher Betriebsversammlungen aus der niedersächsischen Hauptstadt. Aus Hannover meldet sich Alexander Budde.
6: Im Kundencenter von Volkswagen Nutzfahrzeuge stehen die Mikrofone vor einem roten Campervan California. Niedersachsens Ministerpräsident und VW-Aufsichtsrat Olaf Lies ist zum Auftakt einer Reihe von Werksbesuchen in Hannover. Osnabrück und Emden folgen. Vor den Werksferien kündigte der Vorstand weitere Einsparungen an und ließ offen, was das für Werke und Jobs bedeutet. Die Frust wächst, Konzernbetriebsratschefin Daniela Cavallo.
7: Und was macht das mit den Menschen? Wir haben auch heute Gespräche mit Vertrauensleuten gehabt, die uns zurückgespiegelt haben, dass es wirklich Existenzängste gibt, dass es Kolleginnen und Kollegen gibt, die nicht wissen, wie geht es eigentlich nach 20, 30 weiter. Jemand hat ein Haus finanziert und fragt uns, muss ich mir jetzt Sorgen machen, dass ich mein Haus womöglich nicht mehr halten kann?
6: Ende 2024 hatte Volkswagen bereits den sozialverträglichen Abbau von mehr als 35.000 Stellen bis 2030 vereinbart. Doch Europas Automarkt ist kleiner als vor der Pandemie. Der Druck aus China größer. Konzernchef Blume sagt, die Kosten sind weiter zu hoch. In Europa gäbe es zudem Kapazitäten für mehr als 500.000 Autos zu viel.
8: Wir machen den Volkswagen-Konzern schneller, robuster und wettbewerbsfähiger. Wir reduzieren Komplexität, fokussieren unsere Technologien, richten Produkte, Entwicklung und Produktion noch regionaler in den Märkten aus.
6: 4 Standorte nennt Blume: Hannover, Emden, Zwickau und Audi Neckarsulm. Schließungen seien nicht beschlossen, aber der Konzern kann bislang nicht sagen, was dort nach 2030 genug Arbeit bringen soll. In Hannover fehlt der klassische Transporter. Sein Nachfolger wird mit Ford in der Türkei gebaut. Der ID.Buzz füllt die Lücke bisher nicht. In Hannover ist der Umbau längst sichtbar. Gießerei und Wärmetauscher laufen aus. Hunderte wechseln in die Batteriesystemfertigung. Der California kam ins Stammwerk. Ab 2027 soll hier der autonome ID.Buzz gebaut werden. Bei seinem Besuch will Lies wissen, was der Standort geleistet hat und welche Perspektive ihm bleibt.
9: Hier schlägt das Herz der Nutzfahrzeuge. Und für mich ist nicht vorstellbar, dass wir im Volkswagen-Konzern Nutzfahrzeuge bauen und dabei nicht das Herz hier in Hannover eine ganz zentrale Rolle spielt.
6: Für Betriebsratschef Stavros Christidis zeigt das, die Beschäftigten haben Veränderungen längst mitgetragen.
10: Man sagt immer, in Deutschland ist niemand bereit zu Reformen. Reformen haben unsere Kollegen und Kollegen Volkswagen schon hinter sich.
6: Was ihm fehlt, mehr Fahrzeugbau. Der Transporter kommt aus der Türkei. Christidis will die Bulli zurück nach Hannover.
10: Dass wir den wieder in den 30er Jahren hier bauen, das wäre eine echte Perspektive.
6: Cavallos rote Linie bleibt. Keine Werksschließungen, keine betriebsbedingten Kündigungen. Ihr Vorwurf an den Vorstand geht aber weiter.
7: Ein Zukunftsprogramm kann ja nicht dadurch alleine entstehen oder bestehen, dass man über Arbeitskostenreduzierung und Personalabbau spricht und Standorte in Frage stellt, sondern es geht ja auch darum, was ist eigentlich das Zielbild, was der Konzernvorstand aufmacht? Wohin soll eigentlich die Reise in unserem Unternehmen gehen?
6: Die Frage dieser Woche, nicht nur wie viel Volkswagen noch sparen will, sondern was an den deutschen Standorten künftig gebaut werden soll.
2: Weniger Industriearbeitsplätze und weniger Wachstum, das ist der Stoff für die Verteilungsdebatten, die dieses Land führt. Und alle Fragen, die dann noch zu beantworten sind, die haben die Sommerpause unbeschadet überstanden. Aus dem Sommerurlaub ist die CDU-Führung zurück und sie hat sich heute getroffen, Columba Krieg berichtet.
11: Unionsfraktionschef Thorsten Frey machte heute vor der Sitzung des CDU-Präsidiums klar, was auf die Koalition zukommt.
12: Was die Koalition nach der Sommerpause erwartet, das ist jede Menge Arbeit. Wir haben ja bereits vor der parlamentarischen Sommerpause viele Gesetzgebungsvorhaben aufgegleist und die müssen jetzt umgesetzt werden. In der Regel mit der Zielsetzung Ende des Jahres. Insofern steht uns ein arbeitsreicher Herbst bevor.
11: Anfang Juli hatte der Koalitionsausschuss ein sogenanntes Programm für Aufschwung und Beschäftigung mit 34 Punkten beschlossen. Die größte offene Baustelle ist dabei die Rente. Das erste Rentenpaket ist zwar auf dem Weg, aber der eigentliche grundlegende Umbau steht noch aus. Dafür hat eine Kommission Empfehlungen vorgelegt. Ursprünglich wollte die Bundesregierung diese 1:1 umsetzen. Aber über einzelne Punkte wird noch diskutiert. Einer davon, die abschlagsfreie Rente nach 45 Versicherungsjahren soll wegfallen. Also die Möglichkeit, ohne Abzüge früher in Rente zu gehen. Das wollen mehrere Ministerpräsidenten von CDU und SPD aus Ostbundesländern verhindern, weil die Änderung die Menschen in Ostdeutschland ihnen zufolge härter treffen würde. Dirk Wiese, parlamentarischer Geschäftsführer der SPD-Fraktion im Bundestag, hat heute früh im Deutschlandfunk dafür geworben, den Vorschlag der Rentenkommission möglichst vollständig umzusetzen.
13: Und ich sage es auch sehr deutlich, wenn man jetzt anfängt, zu viel dort wieder in Frage zu stellen, das ist so ein bisschen wie so ein Jenga-Turm, dann wird es brüchig werden.
11: Beim Renteneintrittsalter macht er aber eine Ausnahme. Er sprach sich für eine Härtefallregelung aus, für Menschen, die unter großer körperlicher Belastung arbeiten.
13: Viele von denjenigen, die wir zu Recht im Blick haben und denen wir zu Recht eine Möglichkeit geben wollen, auch früher abschlagsfrei aus dem Erwerbsleben rauszugehen, die erreichen oftmals diese Altersgrenze von 64,5 nicht. Die gehen mit 58, 59 bereits raus, weil sie nicht mehr können. Und genau für diejenige Berufsgruppe, da brauchen wir eine Härtefallregelung.
11: Der zweite große offene Reformpunkt ist die Einkommenssteuer. Die Bundesregierung will, dass für Menschen mit kleinen und mittleren Einkommen nach der Steuer mehr übrig bleibt. Dazu hat Finanzminister Lars Klingbeil, SPD, einen Entwurf vorgelegt. Strittig ist allerdings nach wie vor, wie die Reform gegenfinanziert werden soll und ob sich am Spitzensteuersatz etwas ändert. Der Politikberater Johannes Hilje vermisst bei den Reformvorhaben so etwas wie ein Leitmotiv. Er bezeichnete die Kommunikation von Kanzler Merz zu den Reformen in diesem Programm als denkbar schlecht.
14: Da war keine Erzählung, kein Zukunftsbild. Also wie soll Deutschland in 10 Jahren aussehen? Woran kann man sich orientieren als Bevölkerung und dann vielleicht auch die ein oder andere Zumutung, die ja da auch durchaus drinsteckt, annehmen und als kleineres Übel verstehen, weil man dann doch das Land in einem besseren Zustand erwartet in einigen Jahren. Das fehlt dem Kanzler bei seinem Kernprojekt, den Reformen.
11: Weiter beraten will die Regierung ab morgen. Das Kabinett trifft sich zu einer 2-tägigen Klausur in Brandenburg. Im Mittelpunkt sollen dort Wettbewerbsfähigkeit und Innovation stehen. Außerdem soll es um Hitzeschutz und Klimaanpassung gehen.
2: Columba Krieg berichtete. Wir gehen ins Ausland. Donald Trump, der US-Präsident, hatte mit Blick auf den Iran vor wenigen Tagen einen ökonomischen D-Day versprochen. Details hatte er ausgespart. Die hat heute zumindest teilweise sein Finanzminister in Washington erklärt. Anne Schneider.
15: US-Präsident Donald Trump versucht, den Druck auf den Iran drastisch zu verschärfen. Finanzminister Scott Bessent hat am Montag die als wirtschaftlicher D-Day angekündigte neue Sanktionsoffensive gegen Teheran konkretisiert. Unter dem Namen Operation Economic Outcast sollen dem Iran die wichtigsten verbliebenen Geldquellen entzogen werden.
16: Wir wollen dem Regime jede wirtschaftliche Lebensader abschneiden, bis Teheran isoliert ist.
15: Die US-Regierung will das Land damit international weitgehend isolieren und die Führung in Teheran vor eine klare Entscheidung stellen. Vollständige Isolation oder eine Rückkehr an den Verhandlungstisch. Besonders mit Blick auf China haben die Sanktionen eine neue Qualität, sagt der Iran-Experte Karim Zadjapur vom Carnegie Endowment, einem überparteilichen Think Tank. China gilt als mit Abstand wichtigster Abnehmer iranischen Öls. Schätzungen zufolge gehen rund 80 bis 90% der iranischen Ölexporte dorthin. Der Kern der neuen US-Strategie sei deshalb, Drittstaaten weltweit vor eine klare Entscheidung zu stellen.
16: Im Kern geht es darum, Länder weltweit zu einer einfachen Entscheidung zu zwingen, nämlich zwischen Geschäften mit Iran und den USA zu wählen.
15: Um den Druck zu erhöhen, setzt Washington nicht nur auf Sanktionen, sondern auch auf direkte politische Einflussnahme.
16: Der Präsident telefoniert mit Staatschefs weltweit und drängt sie, ihre Beziehungen zum Iran zu beenden.
15: Wer nicht mitzieht, könnte selbst ins Visier der US-Regierung geraten. Das betrifft auch Unternehmen, Banken und andere Finanzinstitute. Bessent machte deutlich, dass die USA künftig stärker gegen alle Akteure vorgehen wollen, die dem Iran helfen, Sanktionen zu umgehen.
16: Wer dem Iran Finanzgeschäfte ermöglicht, fliegt aus dem US-Dollar-System. Ab jetzt läuft die Zeit.
15: Gleichzeitig kündigte das US-Finanzministerium Sanktionen gegen mehr als 60 Unternehmen, Personen und Schiffe weltweit an. Doch die Strategie birgt auch Risiken. Karim Zadjapur warnt davor, dass Teheran auf den verschärften wirtschaftlichen Druck mit militärischer Eskalation reagieren könnte.
17: The question is, how are those
16: Die Frage ist, wie reagiert der Iran auf diesen wirtschaftlichen D-Day? Bleibt Teheran ruhig oder schlägt es gegen seine Nachbarn zurück? Die Sorge ist Letzteres.
15: Die entscheidende Frage bleibt deshalb, ob der wirtschaftliche Druck das Regime tatsächlich zu Zugeständnissen zwingt oder die Spannungen im Nahen Osten weiter verschärft. Fest steht, mit der neuen Sanktionsoffensive will Washington nicht mehr nur den Druck auf den Iran selbst erhöhen, sondern auch auf dessen wichtigste Handelspartner und Finanznetzwerke.
2: Und die Vereinigten Staaten und Kanada haben ihren Zollstreit nach wie vor nicht beigelegt. Beide Seiten hatten ja die Verhandlungen scheitern lassen. Giselle Uecker.
18: Warum fühlt es sich so an, als ob Kanadas Premier Mark Carney in den Krieg ziehen würde, fragt ein Journalist, nachdem die Handelsgespräche zwischen Kanada und den USA gescheitert sind. Premier Carney antwortet.
19: Because we're attacked. You're at war when you get attacked. We got attacked.
18: Man ist im Krieg, wenn man angegriffen wird, erklärt Carney. Und Kanada wurde angegriffen, fügt er hinzu. In letzter Sekunde waren die Handelsgespräche mit den USA gescheitert. Aus Sicht des kanadischen Premiers, weil die Trump-Regierung plötzlich immer neue Bedingungen gestellt hat. Gerade Forderungen im für sie wichtigen Automobilsektor wollten die Kanadier nicht hinnehmen. Und die Vorgabe, dass Kanada seine Handelsbeziehungen zu anderen Ländern einschränken soll.
19: We cannot accept what they've offered, and we will not give what they've asked.
18: Wir können ihr Angebot nicht akzeptieren und werden ihre Forderungen nicht erfüllen, macht der Premierminister deutlich. Die Folge? US-Zölle in Höhe von 50% auf eine ganze Reihe kanadischer Waren. Milchprodukte, Möbel, Hockeyschläger, Zement, Kleidung, auch auf Holz, einer der wichtigsten Rohstoffe aus Kanada. Und es geht noch weiter. Auf seiner Plattform Truth Social kündigt Donald Trump weitere Zölle an. Ab Januar sollen auch Autos, große und kleine Lastwagen, Autoteile und Stahl aus Kanada mit Zöllen in Höhe von 50% belegt werden. Damit attackiert der US-Präsident einige der wichtigsten Industrien von Kanada. Wie reagieren also die Menschen im Land auf die harte Linie ihres Premierministers? So gut wie jeder Kanadier hätte sich über ein Abkommen gefreut, aber nur, wenn es vorteilhaft gewesen wäre. Es gibt hier in Kanada eine breite Unterstützung über Parteigrenzen hinweg für die Vergeltungsmaßnahmen, auch wenn sie kurzfristig mit wirtschaftlichen Herausforderungen verbunden sein werden, erklärt die kanadische Politikberaterin Diamond Eisinger in einem TV-Interview mit Al Jazeera. Selbst oppositionelle Politiker aus den kanadischen Provinzen stehen hinter Premierminister Mark Carney. Allen voran Doug Ford, Premier von Ontario, wo das industrielle Herz von Kanada schlägt. Kaum eine Provinz ist so stark von den US-Zöllen betroffen wie seine. Doug Ford findet Carneys Kurs dennoch richtig. Er hat meine volle Unterstützung, mit Gegenzöllen zurückzuschlagen. Wir werden alles tun, was nötig ist, um unsere Souveränität zu verteidigen. Wir sind stolze Kanadier und wir werden die 2 Jahre durchstehen und hoffentlich kommen sie zur Vernunft. Kanada hat bereits Gegenzölle angekündigt auf Milchprodukte, Papier, Stahl oder Elektrogeräte aus den USA. Anfang September treten die kanadischen Zölle in Kraft, die etwa das gleiche Handelsvolumen betreffen wie die US-Zölle, rund 20 Milliarden Dollar. Von Anfang an war das die Strategie von Mark Carney. Gegenmaßnahmen, Dollar für Dollar. Wirtschaftsverbände warnen allerdings vor einem längeren Zollkrieg. Sie sehen vor allem die Existenz kleiner kanadischer Betriebe bedroht und Zehntausende Arbeitsplätze in Gefahr. Wirtschaftsvertreter fordern, dass Carney schnell an den Verhandlungstisch zurückkehrt. Kanadas Premier hat dazu eine klare Haltung. Wenn die Amerikaner zuerst an den Verhandlungstisch zurückkehren, mit der richtigen Einstellung unseren Branchen gegenüber und einer echten Partnerschaft, natürlich kehren wir dann zurück. Aber, ergänzt Carney, wenn die Vereinigten Staaten sich so verhalten, als ob Kanada eine Tochterfirma der USA sei und die kanadische Wirtschaft benachteiligt wird, dann werden wir dies nicht akzeptieren.
2: Und während all dessen bereitet der chinesische Online-Händler Shein seinen Börsengang in der chinesischen Sonderverwaltungsregion Hongkong vor. Eva Lambi-Schmidt.
20: Mit dem Debüt an der Hongkonger Börse will der chinesische Fast-Fashion-Händler Shein umgerechnet bis zu knapp 1,5 Milliarden Euro einnehmen, teilt das Unternehmen mit. Der Schritt an die Börse war lange erwartet worden. Nachdem Versuche in London und New York gescheitert sind, hatte die chinesische Marktaufsichtsbehörde den Börsengang in Hongkong im Juli genehmigt. Das Fast-Fashion-Unternehmen verkauft seine Mode und andere Waren in mehr als 150 Länder und ist auch in Europa in den vergangenen Jahren präsenter geworden. Vor allem günstige Preise und ein sich schnell änderndes Sortiment machten das Unternehmen erfolgreich, aber auch umstritten. Kritiker beklagen die mangelhafte Qualität und geringe Nachhaltigkeit der meist in China hergestellten Kleidung und die Arbeitsbedingungen in den Fabriken. Sie werfen dem Unternehmen außerdem unfaire Wettbewerbsbedingungen vor.
2: Menschen mit einer ostdeutschen Biografie sind inzwischen etwas häufiger in Führungspositionen. Florian Zinner.
21: Man muss schon sehr genau hinsehen, aber immerhin. Von gut 11 auf etwas über 12% ist der Anteil von Menschen aus dem Osten Deutschlands in Spitzenpositionen gestiegen, zeigt eine aktuelle Datenanalyse des Elite-Monitors der Universitäten Leipzig und Jena und der Hochschule Zittau-Görlitz. Die Forschenden verweisen aber auf große Unterschiede in den gesellschaftlichen Bereichen. So sei der Anstieg in Wissenschaft und Verwaltung besonders ausgeprägt, während er etwa in Wirtschaft und Kultur sogar leicht zurückgehen würde. Kaum Veränderungen gäbe es bei Justiz, Religion, Medien oder Politik. Politik sei zudem der einzige Bereich, in dem der Anteil von Menschen aus dem Osten Deutschlands in Spitzenpositionen dem tatsächlichen Bevölkerungsanteil entspreche, allerdings nur unter Berücksichtigung der Länderebene. Statt einer Ostquote schlagen die Forschenden beispielsweise eine gezielte Rekrutierung vor, etwa eine breitere Werbung für Leistungsstipendien in unterrepräsentierten Regionen.
2: Und jetzt schauen wir mit Detlef Landmesser auf den Tag an der Börse in Frankfurt am Main.
0: Es ist eine Woche der Wahrheit an der Börse. Sowohl zum KI-Boom als auch zur Geldpolitik wird es wichtige Daten geben. In deren Vorfeld wollten sich viele Marktteilnehmer nicht aus der Deckung wagen. Der Deutsche Leitindex schloss mit einem Minus von 0,1% auf 26.106 Punkten. Besonders die Quartalszahlen von Nvidia werden mit Spannung erwartet. Der Chip-Konzern öffnet am Mittwoch nach Börsenschluss seine Bücher. Die Zahlen dürften erneut hervorragend ausfallen, aber die Erwartungen an den KI-Vorreiter sind derart hoch, dass die Aktienmärkte dennoch mit Kursverlusten reagieren könnten. Im DAX standen denn auch erneut Aktien mit KI-Bezug wie Siemens Energy und Infineon unter Druck. Auch die Aktie von Volkswagen gehörte zu den größten Verlierern. Im Zuge des anstehenden Konzernumbaus stehen vier Werke des Autobauers zur Disposition. In dieser Woche soll es dazu mehrere Betriebsversammlungen geben. Wichtige Ereignisse in dieser Woche versprechen auch Aufschluss über den weiteren Zinsausblick. So werden am Mittwoch die Daten zu den privaten Konsumausgaben in den USA veröffentlicht. Ein bevorzugtes Inflationsmaß der US-Notenbank Fed. Und für Freitag hat der neue Fed-Chef Kevin Warsh eine Grundsatzrede auf dem traditionellen Symposium in Jackson Hole angekündigt. Derzeit erwartet eine Mehrheit der Marktteilnehmer, dass die Fed den Leitzins auf ihrer Sitzung im September noch nicht erhöht. Angesichts der unruhigen Lage an den Kreditmärkten hat sich diese Erwartung zuletzt aber mehrfach verändert.
2: Kein Börsenbericht ohne die Erwähnung von künstlicher Intelligenz. Und da sind wir beim nächsten Thema. ChatGPT, der KI-Chatbot von OpenAI, schaltet von heute an Werbung für die gratis angebotene Variante und die günstigste Abo-Variante. Wir haben am Nachmittag Markus Beckedahl gefragt, den Gründer des Zentrums für Digitalrechte und Demokratie, warum dieser Schritt?
1: OpenAI steht vor der Herausforderung, dass man neue Rechenzentren aufbauen möchte, dass man eine ganze Menge Geld verbrennt, dass man aber gleichzeitig auch irgendwann mal Gewinne machen möchte und jetzt Geld verdienen muss. Und da möchte man natürlich möglichst viel aus der großen Anzahl an Kunden herausholen. Immerhin sollen fast 1 Milliarde Menschen weltweit zumindest ab und an mal ChatGPT nutzen. Und das ist dann natürlich eine Geldquelle für Werbung, die bisher noch nicht gehoben wurde.
2: Wie OpenAI die Werbung abstimmt auf die Nutzer, das hat Beckedahl wie folgt geschildert.
1: Also das ist recht interessant, wenn man sich da mal genauer anschaut, was sich OpenAI darunter vorstellt. Sie bieten auch die Möglichkeit an, dass Werbekunden E-Mail-Adressen von potenziellen Zielen hochladen können. Und OpenAI schaut dann, ob jetzt beispielsweise ihre Deutschlandfunkadresse dort irgendwie auch in ihrer eigenen Datenbank drin ist und bietet dann auch die Möglichkeit an, direkt diese Person zu targeten. Ansonsten weiß natürlich OpenAI teilweise sehr, sehr viel über die eigenen Nutzerinnen, die ja sehr viel versprechen, je nachdem, wie man das Ganze nutzt. Die einen nutzen ChatGPT einfach nur, um vielleicht technische Probleme bei der Druckereinrichtung irgendwie zu lösen. Andere nutzen ja diese Chatbots mittlerweile, um auch viele persönliche Probleme zu lösen. Das heißt, teilweise wissen diese Unternehmen sehr viel über die intimsten Vorstellungen von Menschen. Und mit diesem Wissen sind sie natürlich sehr attraktiv für Werbekundenmodelle sozusagen, weil sie sehr viel über uns wissen.
2: Markus Beckedahl. Jetzt kommen wir nochmal zu den Folgen dieses Sommers. Wochenlang kein Regen und wie wir inzwischen wissen, auch eine schwache Ernte, jedenfalls für etliche Feldfrüchte. Unser Kollege Moritz Ferle hat sich einen Acker in Baden-Württemberg ganz genau angesehen.
22: Allein man sieht aber, dass die Größe fällt.
23: 5 Kartoffeln kann Landwirt Werner Escher in einer Hand nehmen.
22: Also die Stückzahl, die stimmt, aber die sind einfach zu klein. Es sind viel Kartoffeln, aber die wiegen ja nichts. Man muss sich so sich vorstellen, jetzt haben wir 5 Kartoffeln, das wäre normal eine.
23: Eigentlich sollten in der Holzkiste vor Escher große Speisekartoffeln liegen. In diesem Jahr hat der Familienbetrieb vor allem kleine Drillinge geerntet. Und die will in den Gastrobetrieben, die man beliefert, niemand haben.
22: Die im Prinzip, die werden alle noch raussortiert hier. Die sind zu klein, die möchte niemand, die dämmer dann separat verkaufen als Drillinge.
23: Ursache für die schlechte Ernte ist die außergewöhnliche Trockenheit. Ende vergangener Woche hat es wieder mal geregnet hier in Remseck, nördlich der Landeshauptstadt Stuttgart. Davor gab es lange Wochen ohne einen einzigen wirklichen Niederschlag. Die Einbußen bei der Kartoffelernte, der Haupteinnahmequelle des Familienbetriebs, seien dramatisch, erklärt Sarah Escher-Gauss. Die 30-Jährige hat den Hof im vorigen Jahr von ihrem Vater übernommen.
3: Wir sind mitten in der Ernte, aber wir rechnen mit einer Ertragseinbuße zwischen 50% und 60% tatsächlich.
23: Baden-Württemberg wird in diesem Sommer mit am heftigsten von Hitze und Trockenheit getroffen. Wie sich das auf die Ernte auswirkt, hat der Landesbauernverband heute in seiner Erntebilanz vorgestellt. Grundsätzlich kann man sagen, je später die Ernte, desto schlechter fällt sie aus. Während die Einbußen bei Getreide, Weizen oder Raps etwa 10% unter dem Mittel der vergangenen Jahre liegen, lasse ein Blick auf die Felder erhebliche Ausfälle bei Mais, Zuckerrüben oder Sojabohnen befürchten, sagt Bauernpräsident Joachim Ruckwied.
4: Die sind innerhalb von 14 Tagen von grüner Farbe zu gelb und braun übergegangen, auch zusammengebrochen.
23: Gravierend ist die Situation beim Tierfutter. Viele Wiesen sind derart vertrocknet, dass dort kein Gras mehr geschnitten werden konnte. In der Folge verfüttern viele Betriebe ihre Reserven für die Wintermonate. Vielerorts gibt es überhaupt kein Futter mehr zu kaufen. Wo es noch welches gibt, lägen die Preise teils rund 50% über Vorjahresniveau, teilt der Landesbauernverband mit. In Anbetracht der angespannten Futtersituation haben die Landesregierungen in Baden-Württemberg und Bayern unlängst den Katastrophenfall ausgerufen. Der erlaubt Ökobetrieben auch konventionelles Futter für ihre Tiere zuzukaufen. Ebenso erlaubt Baden-Württemberg Bäuerinnen und Bauern, Flächen, die für den Schutz der Biodiversität stillgelegt wurden, zeitweise wieder zu bewirtschaften. Beim Gemüseanbau hänge angesichts der Trockenheit viel davon ab, ob Betriebe ihre Pflanzen großflächig bewässern können. Wo beregnet werden kann, sagt Bauernpräsident Ruckwied, erwarteten Betriebe in diesem Jahr zwar hohe Kosten, aber ordentliche Erträge.
4: Dort, wo nicht beregnet werden kann, ich habe einige Kohlflächen gesehen, ja, da gehe ich von 40-50% Minderertrag aus. Es richtet auch ein feuchter September nicht mehr wirklich.
23: So auch beim Familienbetrieb von Sarah Escher-Gauss und ihrem Vater Werner. Um die Kartoffeln zu bewässern, bräuchte es eine Erlaubnis der Wasserbehörde, einen Brunnen zu bauen. Unsicher, ob das bei den Debatten über Trockenheit und Wasserknappheit genehmigt würde. Unsicher auch, ob sich die hohe Investition für den Brunnenbau rechnet.
3: Zum einen sind es die Kosten, die abstrecken, und zum anderen ist es einfach auch die Planungssicherheit. Man weiß ja auch nie, ob genügend Wasser denn dann kommt.
23: Einstweilen hofft die Familie, dass sie die für den Großhandel zu klein geratenen Kartoffeln vielleicht im eigenen Hofladen los wird und es im kommenden Sommer trotz Klimawandel und El Niño vielleicht nicht gar so trocken wird.
2: Moritz Fährle aus Baden-Württemberg. Der Logistikunternehmer und Milliardär Klaus-Michael Kühne ist tot. Er starb in der vergangenen Nacht in seinem Wohnort in der Schweiz im Alter von 89 Jahren. Das Familienunternehmen war während der Zeit des Nationalsozialismus tief verstrickt. Es hat etwa Möbel und Hausrat deportierter Juden transportiert. Klaus-Michael Kühne hat sich immer geweigert, diesen Teil der Geschichte historisch aufzuarbeiten. Hören wir einen Nachruf von Dietrich Lehmann.
5: Hart arbeiten und Chancen nutzen. Das war so etwas wie das Lebensmotto von Klaus-Michael Kühne. 1937 geboren, als Sohn des Logistikunternehmers Alfred Kühne, lebt er lange Zeit im gutbürgerlichen Teil von Winterhude an der Hamburger Außenalster.
8: Ja, ich bin an der Bellevue aufgewachsen. Mein Vater hat dort im Jahr 1950 ein Haus gebaut und das war damals ein mutiger Entschluss. Ich bin im Heinrich-Hertz-Gymnasium zur Schule gegangen.
5: Übrigens in der gleichen Klasse wie der spätere Liedermacher und DDR-Kritiker Wolf Biermann. Nach Schule folgen Ausbildung als Kaufmann, Stippvisiten bei Reedereien und Banken. Dass Klaus-Michael Kühne ins väterliche Unternehmen Kühne und Nagel einsteigt, ist von vornherein klar.
8: Ich war der einzige Sohn. Mein Vater war ebenfalls mit dem Geschäft so eng verbunden, er konnte sich gar nichts anderes vorstellen, als dass das von mir sozusagen übernommen wurde. Er hat mich auch in sehr jungen Jahren dort in das Unternehmen hineingebracht und sehr viel dafür getan, dass ich eine erstklassige Ausbildung bekam.
5: Damit Klaus-Michael Kühne schon mit 26 Jahren als Teilhaber beim Logistikunternehmen Kühne und Nagel Verantwortung übernehmen kann. Gegründet worden war die Firma in Bremen. Schon Klaus-Michael Kühnes Vater aber hatte die ersten Weichen für die Verlegung des Firmensitzes in einen Teil der Schweiz gestellt, wo kaum Steuern fällig werden.
8: Vielleicht war es übertriebene Vorsorge, vielleicht war es auch Pessimismus, den uns dahin gebracht hat, aber es ist uns sehr gut bekommen.
5: Kühne und Nagel ist mittlerweile das zweitgrößte Logistikunternehmen weltweit.
8: Ja, unsere Stärke ist das integrierte Angebot an den Kunden, dass wir alle seine Transportprobleme lösen können, den Warenfluss steuern für unsere Kunden, mit welchen Verkehrsmitteln auch immer, von welchem Teil der Welt, in welchem Teil auch immer.
5: Kühne wird zu einem der reichsten Deutschen.
8: Bin gar nicht so anspruchsvoll. Sicher, ich habe mein Haus und mein kleines Schiff. Luxus ist für mich bedingt wichtig. Geld muss arbeiten.
5: Trotz der Übersiedlung in die Schweiz, seiner Geburtsstadt Hamburg, kehrt Kühne nie ganz den Rücken. Seinen Lieblingsfußballverein, den HSV, unterstützt er jahrelang mit Millionensummen und mischt sich auf der anderen Seite durch öffentliche Interviews und mehr oder weniger gefragte Tipps immer wieder ein.
8: Der HSV muss erstmal sein Image entscheidend verbessern, er muss attraktiv werden, daran muss gearbeitet werden.
5: Kühne ist zur Stelle, als die Traditionsreederei Hapag-Lloyd ins Ausland verkauft werden soll, übernimmt zusammen mit der Stadt Hamburg einen großen Teil der Aktien.
6: Hapag-Lloyd gehört nach Hamburg, Hapag-Lloyd befruchtet den Hafen im hohen Maße, ca. 40% des Hafenumschlags in Hamburg kommt von Hapag-Lloyd und seinen Allianzpartnern.
5: Mit seiner Frau Christine bleibt Klaus-Michael Kühne kinderlos. Sein Vermögen bringt er in eine Stiftung ein.
2: Dietrich Lehmann über das Leben von Klaus-Michael Kühne. Und der von Kühne gesponserte Hamburger SV, der hat heute sein Spiel im DFB-Pokal gewonnen in Verl mit 3:0. Und wir wollen Ihnen noch ein Ergebnis nachliefern, das erst etwa eine halbe Stunde alt ist. Schalke 04 musste beim hallischen FC in die Verlängerung, gewann am Ende klar mit 5:2. Jens Lampe.
7: Bis in die Verlängerung durfte der Viertligist von der Pokalsensation träumen. Nach 90 Minuten hielt der hallische FC gegen den FC Schalke ein 2:2 Remis. Die Führung der Hallenser der 45. Minute durch Kastul glich Ljubicic in der 62. Minute für die Schalke aus. Danach Dzeko zum 2:1 in der 81. per Foul-Elfmeter. Doch die Hallenser kamen in der 90. Minute zum 2:2 Ausgleich durch Stierlin. In der Verlängerung war dann aber der FC Schalke 04 zu stark für den Viertligisten. 98. Minute Süller zum 3:2, Adamu erhöhte auf 4:2 in der 105. und Edin Dzeko in der 117. Minute besiegelte den 5:2-Sieg des FC Schalke 04 beim tapfer kämpfenden Viertligisten Hallescher FC.
2: Also Schalke ist eine Runde weiter und wir kommen in die letzte Runde dieser Sendung. Wir haben die Presseschau für Sie mit Katrin Degenhardt.
9: Die Sommerinterviews von ARD und ZDF mit den beiden AfD-Vorsitzenden Alice Weidel und Tino Chrupalla sind Thema in den Zeitungen. Die AfD bekam im von ihr angefeindeten öffentlich-rechtlichen Fernsehen eine Doppelbühne zur Primetime, bemerkt die Neue Osnabrücker Zeitung und unterstreicht. Während Chrupalla eine gewisse Lässigkeit und Freundlichkeit ausstrahlte, blamierte sich Alice Weidel gleich doppelt. In der Sache und im Stil. Die Frankfurter Allgemeine Zeitung verweist darauf, dass Weidel die Lüge als Teil der CDU-DNA bezeichnete. All jene, die glauben, sie könnten die CDU dazu zwingen, endlich mit der AfD zu koalieren, indem sie ihr Kreuz nicht mehr bei der CDU, sondern bei der AfD machen, sollten aber vielleicht doch noch einmal nachdenken. Denn die AfD will gar nicht mit der CDU zusammenarbeiten, sie will sie vernichten. Die Nürnberger Nachrichten streichen heraus, die AfD hat genau studiert, wie Donald Trump austeilt. Trump schaffte es lange, so zu tun, als gehöre ausgerechnet er nicht dazu. Selbst als Präsident wettert er gern gegen Washington. Bei Weidel wird daraus natürlich Berlin. Die Rheinische Post aus Düsseldorf hält fest, die Sommerinterviews offenbaren aber auch die Probleme des politischen Journalismus. Weil auch die etablierten Medien Vertrauen verloren haben, prallen an der AfD sogar die Entlarvung von Falschaussagen, von offensichtlichen Widersprüchen und handfesten Skandalen ab. Letztlich gilt für die Partei das alte Sprichwort, ist der Ruf erst ruiniert, lebt sich völlig ungeniert. Mit der Lage vor der Kabinettsklausur der Bundesregierung befasst sich die Süddeutsche Zeitung. Im Grunde ist die Stimmung im Land deutlich schlechter als die Lage. Reformen gehören nicht nur umgesetzt, sondern immer wieder und am besten mit den immer selben Worten erklärt, damit sie aufs Radar der Öffentlichkeit geraten. Keine Rentenreform beschreibt sich von selbst. Der Münchner Merkur betont, es sei daran erinnert, dass Merz Deutschlands tiefe Probleme erstens nicht verursacht hat und dass die Wähler ihn 2025 zweitens nicht mit der nötigen Mehrheit ausgestattet haben, um sie mit eigener Kraft zu lösen. Stattdessen muss er in einer Koalition mit der störrischen SPD daran herumdoktern. Die Tageszeitung Taz beobachtet, Kanzler Friedrich Merz und sein Vize Lars Klingbeil setzen auf Bewährtes. Entlastung für die Wirtschaft. Deutschland soll der führende Ort für industrielle KI werden. Zudem wird der Bürokratie mal wieder entschlossen der Kampf angesagt. Diese Agenda routiniert zu nennen, ist eine Untertreibung.
2: Das war die Presseschau. Dann Dankeschön, Katrin Degenhardt. Und ich habe noch ein Zitat für Sie. Die Vernunft ist nur Sklavin der Leidenschaften. Von wem dieses Zitat stammt, das hören Sie im Verlauf der Radionacht im Anschluss an uns im Kalenderblatt, das eng verknüpft ist mit dem 25. August. Das war der 24. August bis hierhin. Ich bin Tilko Gries. Gute Nacht.
10: Hören Sie nun zum Tagesausklang die Nationalhymne und die Europahymne. Um 0 Uhr folgen dann die Nachrichten.

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1: Heute ist Dienstag, der 25. August. Die Nachrichten. Beim kriselnden Volkswagen-Konzern beginnt heute mit der Betriebsversammlung in Wolfsburg eine Serie von Treffen zwischen Vorstand und Belegschaft. Die Arbeitnehmervertretung hat dazu geladen. Sie verlangt Klarheit von der Geschäftsleitung im Hinblick auf die angekündigten Sparmaßnahmen. VW-Chef Blume hatte zuletzt einen zusätzlichen Abbau von rund 50.000 Stellen ins Gespräch gebracht. Zudem sollen 4 Werke bei Europas größtem Autobauer in Gefahr sein. Betriebsratschefin Cavallo lehnte nach einem Treffen mit dem niedersächsischen Ministerpräsidenten Lies im VW-Werk Hannover betriebsbedingte Entlassungen und Werksschließungen grundsätzlich ab. Ein Zukunftsprogramm könne nicht allein aus Personalabbau, niedrigeren Arbeitskosten und infrage gestellten Standorten bestehen, sagte Cavallo. Ministerpräsident Lies forderte, gemeinsam Perspektiven für die Standorte zu entwickeln. Es gehe um mehr als nur Rendite oder Dividende, sagte der SPD-Politiker. Die Sorgen der Beschäftigten und die Bedeutung der Werke für ganze Regionen müssten berücksichtigt werden. Am ukrainischen Unabhängigkeitstag ist gestern infolge neuer russischer Angriffe mindestens ein Zivilist in der Stadt Plavochrad getötet worden. Wie der Militärgouverneur der Region Dnipropetrovsk mitteilte, seien zudem 2 Menschen verletzt worden. Parallel dazu wurden nach ukrainischen Angaben bei Drohnenangriffen auf die Stadt Tschernihiw mehrere Menschen verletzt. Die Ukraine wehrt sich seit 4,5 Jahren gegen die russische Invasion. Gestern jährte sich zum 35. Mal der Tag der Unabhängigkeitserklärung des osteuropäischen Landes von der Sowjetunion. Präsident Zelensky betonte, die Ukraine wolle unbedingt Frieden, doch sie sei nicht bereit, sich einfach zu ergeben. Er appellierte an die Verbündeten, nicht in ihrer Unterstützung nachzulassen. Bundeskanzler Merz, Frankreichs Präsident Macron und der britische Premierminister Burnham versicherten der Ukraine, ihr im Kampf zur Verteidigung ihrer Souveränität, Freiheit und territorialen Unversehrtheit weiterhin beizustehen. Die EU gab erneut Gelder für die Ukraine frei.

0: Jeder, der in Zukunft noch mit dem Iran wirtschaftlich zusammenarbeite, werde die volle Macht der USA zu spüren bekommen. Dies gelte auch für China, betonte Besant. Zu den größten Handelspartnern des Irans gehören neben China die Vereinigten Arabischen Emirate und die Türkei. US-Präsident Trump hatte dem Iran bereits, so wörtlich, mit einem wirtschaftlichen D-Day gedroht. Er spielte damit auf den Tag an, an dem sich durch die Landung der Alliierten in der Normandie 1944 das Ende des Zweiten Weltkriegs abzeichnete. Der Iran reagierte gelassen auf die jüngsten Sanktionsandrohungen aus Washington. Man sei darauf vorbereitet gewesen und verfüge über einen Zwei-Jahres-Plan, um dies zu bewältigen, erklärte Wirtschaftsminister Madani Sadeh im Staatsfernsehen. In der Türkei sind erneut mehrere Bürgermeister der Opposition im Zusammenhang mit Korruptionsvorwürfen zu langen Gefängnisstrafen verurteilt worden. Wie die staatliche Nachrichtenagentur Anadolu berichtet, gehören die Politiker der größten Oppositionspartei CHP an. Gegen sie wurden Haftstrafen von 6 Jahren bis hin zu mehr als 23 Jahren verhängt. Die Verurteilten wiesen die Anschuldigungen zurück. Die Fußball-Bundesligisten Schalke 04, Hamburger SV und 1. FC Köln sowie Zweitligist VfL Wolfsburg sind in die zweite Runde des DFB-Pokals eingezogen. Schalke gewann in Halle nach Verlängerung mit 5:2, Hamburg in Verl mit 3:0 und Köln bei den Würzburger Kickers mit 2:1. Wolfsburg setzte sich in Altklinike mit 6:5 im Elfmeterschießen durch. Das Wetter. In der Nacht im Süden und Südwesten gebietsweise Regen, vereinzelt auch kurze Gewitter. Sonst gering bewölkt oder klar, 16 bis 7 Grad. Am Tag in der Nordosthälfte sonnig, sonst von Süden langsam auf die Mitte übergreifend gebietsweise Regen. Vereinzelte Gewitter an den Alpen gegen Abend auch kräftig. 17 bis 26 Grad. Das waren die Nachrichten.
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2: Herzlich willkommen. Die Hamburger Elbphilharmonie, eine neue Oper in der Hafen City, aber auch Projekte bei den Salzburger Festspielen wurden mit hohen Summen von dem Logistikunternehmer Klaus-Michael Kühne unterstützt. Jetzt ist der Mäzen, wie gerade gemeldet, mit 89 Jahren gestorben, ohne dass er die Firmengeschichte, insbesondere die der NS-Zeit, konsequent aufgearbeitet hat. Dieser Schatten bleibt, erläuterte der Journalist Henning Bleil heute im Deutschlandfunk.
3: Sein Vater hat ihn sehr früh in die Verantwortung geholt und er fühlte sich diesem Vater gegenüber auch sehr verpflichtet. Und das zeigt sich eben auch im Umgang mit der Vergangenheit, mit der Familiengeschichte, mit der Firmengeschichte, wo er es nicht zulassen konnte, dass ein Schatten auf seinen Vater und auf die Geschäftsfelder der 30er, 40er Jahre fällt.
2: Wir erinnern gleich ausführlich an Klaus-Michael Kühne, unter anderem im Gespräch mit Hamburgs Kultursenator Carsten Broster. Empathie erzeugen, das Publikum zu Tränen rühren, das scheint in diesem Jahr das Erfolgsrezept zu sein beim Festival Tanz im August. Eine Zwischenbilanz. Und das Hotel Adlon am Brandenburger Tor, das wird, wie es aussieht, verkauft. Aber was macht eigentlich seinen Mythos aus? Auch das ein Thema der Kultur vom Tage.

0: Haven't Found Love, ein aktueller Song von Sebastian Schub, heute Nacht in Fazit. Der Hamburger Logistikunternehmer und Mäzen Klaus-Michael Kühne hat der Hansestadt viele großzügige Geschenke gemacht. Mit seinen Stiftungen hat er maßgeblich das Hamburger Kulturleben unterstützt, gab Millionen für den Bau der Elbphilharmonie und zuletzt die Zusage für den kompletten Bau einer neuen Oper in der Hafencity. In der vergangenen Nacht ist Klaus-Michael Kühne mit 89 Jahren in der Schweiz gestorben. Dietrich Lehmann erinnert.
1: Hart arbeiten und Chancen nutzen. Das war so etwas wie das Lebensmotto von Klaus-Michael Kühne. 1937 geboren, als Sohn des Logistikunternehmers Alfred Kühne, lebt er lange Zeit im gutbürgerlichen Teil von Winterhude an der Hamburger Außenalster.
2: Ja, ich bin an der Bellevue aufgewachsen. Mein Vater hat dort im Jahr 1950 ein Haus gebaut und das war damals ein mutiger Entschluss. Ich bin im Heinrich-Hertz-Gymnasium zur Schule gegangen.
1: Übrigens in der gleichen Klasse wie der spätere Liedermacher und DDR-Kritiker Wolf Biermann. Nach Schule folgen Ausbildung als Kaufmann, Stippvisiten bei Reedereien und Banken. Dass Klaus-Michael Kühne ins väterliche Unternehmen Kühne und Nagel einsteigt, ist von vornherein klar.
2: Ich war der einzige Sohn. Mein Vater war ebenfalls mit dem Geschäft so eng verbunden, er konnte sich gar nichts anderes vorstellen, als dass das von mir sozusagen übernommen wurde. Er hat mich auch in sehr jungen Jahren dort in das Unternehmen hineingebracht und sehr viel dafür getan, dass ich eine erstklassige Ausbildung bekam.
1: Damit Klaus-Michael Kühne schon mit 26 Jahren als Teilhaber beim Logistikunternehmen Kühne und Nagel Verantwortung übernehmen kann. Gegründet worden war die Firma in Bremen. Schon Klaus-Michael Kühnes Vater aber hatte die ersten Weichen für die Verlegung des Firmensitzes in einen Teil der Schweiz gestellt, wo kaum Steuern fällig werden.
2: Vielleicht war es übertriebene Vorsorge, vielleicht war es auch Pessimismus, den uns dahin gebracht hat, aber es ist uns sehr gut bekommen.
1: Kühne und Nagel ist mittlerweile das zweitgrößte Logistikunternehmen weltweit.
3: Kühne wird zu einem der reichsten Deutschen. Trotz der Übersiedlung in die Schweiz, seiner Geburtsstadt Hamburg, kehrt Kühne nie ganz den Rücken. Seinen Lieblingsfußballverein, den HSV, unterstützt er jahrelang mit Millionensummen und mischt sich auf der anderen Seite durch öffentliche Interviews und mehr oder weniger gefragte Tipps immer wieder ein.
2: Der HSV muss erstmal sein Image entscheidend verbessern, er muss attraktiv werden, daran muss gearbeitet werden.
3: Kühne ist zur Stelle, als die Traditionsreederei Hapag-Lloyd ins Ausland verkauft werden soll, übernimmt zusammen mit der Stadt Hamburg einen großen Teil der Aktien. Mit seiner Frau Christine bleibt Klaus-Michael Kühne kinderlos. Sein Vermögen bringt er in eine Stiftung ein. Die soll unter anderem einen großen Wunsch von Opernfan Kühne umsetzen. Eine neue Oper an der Elbe, so Karl Gernandt, einer der engsten Vertrauten des Multimilliardärs.
4: Ich glaube schon, dass das für Herrn Kühne das größte Herzensprojekt ist.
3: Mit ihrem Milliardenvermögen soll die Kühne Stiftung sowohl Kultur als auch Wissenschaft und medizinische Forschung finanzieren.
0: Klaus-Michael Kühne war also ein bedeutender Unternehmer, aber als Mäzen auch nicht unumstritten. Als Hamburger Kultursenator war Carsten Broster intensiv mit Klaus-Michael Kühne, ich sag jetzt mal im Geschäft, auch wenn es sich dabei um Geschenke handelte. Guten Abend, Herr Broster.
5: Guten Abend, Frau Bürger.
0: Den Neubau der Oper in der Hafencity und Kühnes Unterstützung des Baus der Elbphilharmonie habe ich eingangs schon erwähnt. Welche Projekte in Kultur und Wissenschaft hat er in Hamburg noch unterstützt?
5: Naja, maßgeblich hat er sozusagen zum einen eine eigene Universität mit der Kühne Logistikuniversität hier gegründet. Er hat im Bereich Kultur ansonsten das Harbourfront Literaturfestival maßgeblich mit aus der Taufe gehoben, hat jahrelang das Orchester und die Oper mit unterstützt und an vielen Stellen auch immer wieder sozusagen dort, wo er es für sinnvoll erachtet hat, dabei mitgeholfen, dass Dinge möglich wurden, die nicht gehen würden, wenn man sich allein auf staatliche Finanzierung verlassen würde. Und das etwas, da steht er in Hamburg gar nicht alleine mit, aber war natürlich aufgrund der Summen, die da teilweise im Gespräch waren, schon herausragend. Eine republikanische Stadt wie Hamburg lebt davon, dass Bürgerinnen und Bürger sich entschieden haben, Kultur zu ermöglichen und das nicht dem Staat oder eben dann früher in Tradition einem Fürsten oder Herzog zu überlassen, sondern das musste immer aus der Mitte der Stadt heraus passieren. Und so auch hier. Und das waren in der Regel natürlich wie bei allen mäzenatischen Fragestellungen dann auch Dinge, die mit Diskussionen verbunden waren. Aber im Kern ist was möglich gewesen, was sonst nicht möglich war.
0: Warum war ihm die Kulturförderung gerade so ein großes Anliegen?
5: Also ich glaube zum einen, und das ist ja der Bereich, in dem er auch verstärkt unterwegs war, hat er selber Musik geliebt. Also seine Frau, Christine und er haben halt vor allen Dingen Opern, klassische Musik extrem geschätzt und deswegen war er da auch, glaube ich, besonders ansprechbar. Eben auch als zum Beispiel Kent Nagano auf ihn zukam und sagte, Wie wäre es, wollen wir mal darüber nachdenken, ein neues Opernhaus in der Stadt zu entwickeln, weil das alte in bestimmten akustischen und baulichen Fragen an seine Grenzen gekommen ist. Das sind Momente gewesen, die haben dann ja mal nichts kaufmännisch Rationales, sondern durchaus eine Menge auch mit Leidenschaft zu tun.
0: Kühnes Milliardenreichtum wurde immer wieder auch kritisch gesehen, weil das von ihm weitergeführte Unternehmen Kühne und Nagel von der Arisierung während der Nazizeit profitiert hatte. Also es gibt dieses Beispiel eines jüdischen Teilhabers, dem Kaufmann Adolf Maas, der damals ohne Abfindung aus dem Unternehmen gedrängt wurde und später mit seiner Frau in Auschwitz ermordet wurde. Diesen Aspekt der Firmengeschichte hat Klaus-Michael Kühne aber nie richtig aufarbeiten lassen. Er soll die Veröffentlichung einer Studie zu den Verstrickungen verhindert haben. Hatten Sie auch darüber Gespräche mit ihm?
5: Wir hatten Gespräche darüber. Er hat ja auch anlässlich des Firmenjubiläums sich in der entsprechenden Festschrift oder in der Festschrift hat sich das Unternehmen dann klar zu seiner Vergangenheit bekannt. Die Aussagen, ob es jetzt Archive gibt oder nicht, war dann ja das, was im Streit der Historiker so ein bisschen geblieben ist. Kühne hat gesagt, alle sagen, Archive sind nicht mehr vorhanden, deswegen könne dort nicht mehr aufgearbeitet werden. Im Kern aber, muss ich gestehen, waren das Vorwürfe, die richten sich in erster Linie an seinen Vater und dann an die Frage, sagen, ist es sinnvoll, eine solche Firmengeschichte aufzuarbeiten? Und da haben wir ihm immer sehr dazu geraten, genau das zu tun, sozusagen auch sich unabhängig wissenschaftlich aufarbeiten zu lassen mit dem, was da ist. Das ist bisher nicht passiert. Das wird vielleicht noch der Fall sein, aber das ist aus meiner Sicht etwas, was man durchaus unabhängig sehen sollte von seinem mäzenatischen Fördern der Kunst. Und warum der Umstand, dass das eine nicht passiert ist, beschädigt aus meiner Sicht aber nicht den Wert, sagen, der tatsächlich faktischen Unterstützung der Künste und vieler kultureller Möglichkeiten, nicht nur in Hamburg, sondern ja auch an vielen anderen Orten in Europa.
0: Sie haben ihm dazu geraten, diese Aufarbeitung zu vertiefen, aber sie eben nicht zur Bedingung gemacht. Über großzügiges Mäzenatentum freuen sich die Städte natürlich angesichts Klammerkassen. Wo liegen da für Sie Grenzen?
5: Naja, die Grenzen liegen für mich im umgekehrten Sinne daran, dass es auch keinen Sinn hat, Dinge nicht miteinander zu verknüpfen, die nicht miteinander zu verknüpfen sind. Die eine Frage ist die Aufarbeitung des Unternehmens Kühne und Nagel und seiner Firmengeschichte während des Nationalsozialismus. Die andere Frage ist die eines Vertrages, den wir heute mit Nachgeborenen und einer unabhängigen Stiftung schließen, die uns das Angebot macht, ein Opernhaus für die Stadt zu errichten. Das sind zwei Dinge, die haben jeweils ihre Bedeutung, die sind jeweils zu diskutieren, aber der Umstand, dass jemand sagt, ich möchte mit euch gemeinsam ein Opernhaus entwickeln, ist schon aus eigenem Recht sehr, sehr stark zu sehen. Und ich finde immer noch sehr beeindruckend eine Aussage unseres derzeitigen Generalmusikdirektors und Chefdirigenten des Hamburger Philharmonischen Staatsorchesters, Omer Meyer-Welber, der mal so schön sagte, also jetzt mal völlig egal, woher das Geld denn vermeintlich kommen mag, gibt es denn eine bessere Möglichkeit, als es jetzt in Kultur zu investieren? Und dieser Aspekt ist mir teilweise etwas untergegangen in der öffentlichen Wahrnehmung, dass da tatsächlich jemand ist, der sagt, ich nutze Geld, das ich habe, das übrigens ja auch erwirtschaftet worden ist nach dem Zweiten Weltkrieg. Das ist relativ unstrittig und damit auch unabhängig von den Verstrickungen des Unternehmens während des Zweiten Weltkrieges. Und ich investiere einen Teil dieses Geldes jetzt in Möglichkeiten für Kunst und Kultur, die es sonst nicht geben würde. Ich bin sehr dankbar dafür, dass Menschen sich dazu durchringen können, eine solche Entscheidung zu treffen.
0: Klaus-Michael Kühne kann den Bau der neuen Oper nun nicht mehr persönlich erleben. Sie haben eben gesagt, er ist nicht der einzige Mäzen, der Hamburg unterstützt. Rufen Sie jetzt künftigen Spendern zu. Nehmt euch ein Beispiel an Menschen wie Klaus-Michael Kühne. Und was bedeutet eben dieses Vermächtnis für Hamburg?
5: Hey, dieses Vermächtnis reiht sich ein. Also wenn Sie in die Hamburger Landschaft gucken, dann ist die Leishalle, über die wir heute sagen reden, als die erste große Konzerthalle und den Vorläufer der Elbphilharmonie und jetzt das zweite große Haus am Platz entstanden aufgrund einer sagen Spende der Reederei Leis und der Eigner dieser Halle. Die Kunsthalle ist entstanden, weil Herr Harzen sein Kupferstichkabinett den Hamburgern überlassen hat unter der Auflage, dafür ein Museum zu bauen. Die Theater sind entstanden als Gründungen des Bürgertums, die gesagt haben, wir wollen hier selber eigenständig Kultur erleben, weil es eben keinen Fürsten gab, der das vorgehalten hat. Und selbst die Elbphilharmonie hat ihren Ausgangspunkt genommen in Bürgerinnen und Bürgern, die gesagt haben, wir wollen ein neues Konzerthaus für die Stadt entwickeln. Da reiht sich das ein und natürlich ist Herr Kühne jemand gewesen und seine Stiftung ist es, die über enorme Möglichkeiten verfügen, in ganz anderer Skalierung so etwas eigenständig zu machen für die Stadt, in Kooperation mit der Stadt. Und das sind großartige Dinge, die hier für die Stadt passieren können. Aber wenn ein Alexander Otto beispielsweise vor ein paar Jahren die Kunsthalle modernisiert oder jetzt gerade dort das Münzkabinett neu eingerichtet hat, wenn Michael Otto jetzt das Orchester unterstützt und viele andere unterwegs sind, dann gibt es ganz, ganz viel Mäzenatentum von ganz klein bis ganz groß und alles hat was damit zu tun, dass gesellschaftlich der Kunst ein Wert beigemessen wird. Und ich finde, das sind wichtige Signale. Insofern ja, wir werden sicherlich darauf verweisen, dass es sich lohnt, in Kunst zu investieren, weil dabei Dinge entstehen, die wertvoll für unseren Alltag sind. Und diese Möglichkeit sollte man nicht allein dem Staat überlassen, sondern das wird umso reicher, wenn Gesellschaft sich insgesamt beteiligt.
0: Carsten Broster, Hamburger Kultursenator und Präsident des Deutschen Bühnenvereins, zum Tod des Unternehmers und Mäzens Klaus-Michael Kühne. Herr Broster, danke fürs Gespräch.
5: Ich danke Ihnen.
0: Sie hören Fazit Kultur vom Tage. Gerade findet Deutschlands größtes internationales Tanzfestival wieder in Berlin statt. Die 38. Ausgabe von Tanz im August. 19 Produktionen mit insgesamt 54 Veranstaltungen an 11 Orten. Vor einer Woche haben wir vom Eröffnungswochenende berichtet mit Produktionen aus Kuba, Taiwan, Griechenland und dem arabischen Raum. Und heute ist Elisabeth Nehring wieder da zum Zwischenbericht. Sie kommt direkt aus der Premiere des Tanz Solos Phoenix Sun von Kasia Wolinska. Hallo, guten Abend.
6: Guten Abend.
0: Die polnische Tänzerin und Choreografin lebt in Berlin. Sie hat ihr neues Stück in der Elisabethkirche in Mitte gezeigt. Ein Solo über Zerstörung, Erneuerung und Veränderung. Laut Ankündigung eine Meditation über eine Welt in Flammen. Ein Opferritus der Trauer und der Geburt. Das klingt ja ganz schön aufgeladen. Wie sieht denn diese Meditation aus?
6: Ja, wie man sich eine Meditation vorstellt, im Temperament eher sehr verhalten. Die Elisabethkirche ist ja im Innenraum ganz schlicht, die wird häufig für Tanzveranstaltungen benutzt und passt auch super. Wir haben einen weitläufigen und nicht zu großen Innenraum, dafür sehr hoch, und Kasia Wolinska hat mehrere Stuhlreihen einander gegenüberstellen lassen und dazwischen gibt es eine breite Schneise, die ihr als Tanzfläche dient. Und an beiden Enden sind große Leinwände für die Projektionen, von denen fast immer nur eine an ist. Also das heißt, wir schauen immer hin und her nach rechts und links auf die Leinwände und dann wieder auf die Tänzerin. Und sie beginnt so ganz basal im Liegen, Strecken, zusammenkrümmen, dann wieder aufstehen. Es wird fast rituell, wenn sie die Hände zum Himmel erhebt, dann wieder Richtung Boden fallen. Das ist am Anfang noch ein bisschen statisch und löst sich im Laufe der Zeit auf in lockere Tanzschritte. Die Bewegungen werden energischer, aber insgesamt bleibt sie als Tänzerin in ihrer Ausstrahlung eher verhalten, auch wenn sie expressiv wird. Also sie ist doch ein sehr introvertierter Typ.
0: Sie arbeitet mit einem Komponisten zusammen und einem Videokünstler. Verbinden sich diese verschiedenen Elemente in der Inszenierung?
6: Also die Videos sind zum Teil sehr schön. Sie zeigen fast ausnahmslos Naturaufnahmen, so leichten Schneefall, Wolken, Himmel, Meeresbewegung, die Erde aus dem All, Nahaufnahmen von schuppiger Haut. Und das alles nur als Andeutung, als etwas, was auf der Leinwand entsteht und wieder vergeht. Also auf der visuellen Ebene wird die Botschaft des Werden und Vergehens der Natur, ihre Bedrohtheit, aber auch ihre Bedrohlichkeit in Form von Gewittern zum Beispiel auf sehr feine Weise transportiert, ganz anders als in der Musik. Fand ich ganz schwierig, von Anfang an sehr laut ein Brummen, Pfeifen und Quietschen, was eine starke Atmosphäre erzeugen könnte, wenn man wüsste, wofür es jetzt auch den Kontrapunkt setzt. Aber dafür hätte es eine stärkere Präsenz der Tänzerin gebraucht, um diese Ebenen Sound, Bild und Bewegung wirklich zusammenzubringen. Und Kasia Wolinska ist eine sehr schöne Tänzerin. Sie hat eine große Lässigkeit und Geschmeidigkeit. Aber ihre verhaltene Ausstrahlung hat heute Abend doch etwas vermissen lassen, nämlich den Zusammenhang.
0: Sie gehört ja seit 20 Jahren zur Berliner Tanzszene. Ja, wie behauptet sie sich jetzt dann mit so einem, klingt ja eher kleinen Solo, inmitten auch der großen internationalen Tanzstars?
6: Ja, ich hatte den Eindruck, das eigentliche Problem war wirklich, dass das Publikum auf einer empathischen Ebene nicht andocken konnte. Das hat man beim Schlussapplaus gemerkt. Es waren ja wirklich auch viele KollegInnen aus der Berliner Szene da, alle sehr wohlgesonnen. Und der Applaus blieb freundlich, aber nicht wirklich begeistert und nicht wirklich engagiert. Und das war zum Beispiel an den Vorabenden ganz anders. Da hat der Choreograf und Tänzer Tregel Harrell sein Solo Music Music gezeigt. Und die Leute haben stark reagiert. Ich glaube nicht, weil er berühmt ist, sondern weil er so ist, wie er ist. Er ist ein amerikanischer Tänzer und Choreograf, bekannt für seine sehr delikaten, feinen Arbeiten, oft mit wunderschönen, überbordenden Kostümen, die so in Szene gesetzt werden. Voguing ist ein Bewegungsstil, der von Harold wiederbelebt wurde. Er ist auch ein sehr humorvoller Choreograf und das Solo Music Music, das verbindet beides, das Delikate und das Humorvolle. Und welche Stimmung geherrscht hat, kann man vielleicht ein bisschen bei der Musik erahnen.

0: Das ist ja so ganz zart hier, die Musik, ne? Und dabei beginnt das Solo erstmal ganz witzig eigentlich, weil Harry auf die Bühne kommt und seine Stimme aus dem Off sagt, sorry, ich kann heute Abend nicht sprechen, weil ich meine Stimme verloren habe. Bitte schaut euch mal hier auf euren Handys das Video von Cold Heart von Dua Lipa und Elton John an, was wirklich ein grässliches Video ist, muss ich sagen. Und dann kommt so eine Kakophonie und also es ist erstmal so ein bisschen so ein Kunstgriff am Anfang, aber dann wird das Stück ganz persönlich, ohne viele Worte, aber mit vielen Gesten und Bewegungen, die viele verschiedene Gefühle widerspiegeln. Schmerz, Glück, Selbstvergessenheit, Verführung, auch Trauer und Hingabe. Er tanzt sich durch die verschiedensten Emotionen und macht sich dabei ganz zart und verletzlich. Und ich hatte den Eindruck, dass das ganz viele Leute im Publikum stark angefasst hat, wirklich bewegt. Und ich möchte diese Geschichte erzählen, dass nämlich nach dem Schlussapplaus er gesagt hat, wisst ihr, ich würde gerne so ewig hier stehen, wenn ihr applaudiert. Und ich weiß, ich kann das nicht. Aber würdet ihr noch einmal für mich applaudieren? Und da gab es wirklich kein Halten mehr. Die Leute sind aufgestanden, haben total stürmisch applaudiert. Er hatte Tränen in den Augen und als das Licht anging, hat man gesehen, dass ganz viele Leute Tränen in den Augen hatten. Selbst die Techniker hinten. Ich habe es gesehen. Man hat sich die Tränen weggewischt. Und ich erzähle das, weil ich glaube, dass diese Reaktion des Publikums ganz symptomatisch ist und dass wir an ihr so eine Sehnsucht von beiden Seiten ablesen können, nach gemeinsam geteilten Gefühlen und eben nicht nur mehr auf der Ebene des Intellekts oder der Philosophie zusammenzukommen, sondern eben auch auf der emotionalen Ebene oder sogar auf der Ebene des Nervensystems. Wirklich Empathie zu erzeugen, das sehe ich in den künstlerischen Arbeiten hier auf diesem Festival als starke Motivation und eben auch in den Reaktionen des Publikums.
1: Elisabeth Nehring über das internationale Festival Tanz im August, noch bis zum 29. August in Berlin. Vielen Dank.
0: Gerne.

0: Maruyama mit Grains of Wisdom. Sie hören Fazit. Ein Bett auf Rädern, über dem Kopfteil ein dreieckiger Griff, damit sich die Patientinnen und Patienten besser aufrichten können. So kennen wir das typische Krankenhausbett seit dem 19. Jahrhundert. Die meiste Zeit verbringen kranke Menschen ja im Liegen. Eine neue Ausstellung im Medizinhistorischen Museum der Berliner Charité beschäftigt sich jetzt mit der Geschichte der Krankenbetten und der Perspektive aus der Horizontalen. Simone Reber war bereits dort.
1: Müde Augen, glühende Wangen, tiefe Falten, ausgezehrte Gesichter auf weichen Kissen. In seinen mitfühlenden Darstellungen hat der Maler Karl Sandhas im 19. Jahrhundert den Gesichtsausdruck der Kranken festgehalten. Der Künstler litt selbst an Depression und endete verarmt und verachtet im Spital seiner Heimatstadt Haslach im Schwarzwald. In der faszinierenden Ausstellung »Horizontal – Das Krankenbett und die Welt im Liegen« vermitteln die zarten Porträts von Karl Sandhas einen Eindruck von der Verletzlichkeit der Kranken, die zu schwach sind, um aufzustehen. Das Liegen, sagt Monika Ankele, die Direktorin des Medizinhistorischen Museums der Charité, verändert unsere Wahrnehmung.
2: Wir blicken nicht mehr geradeaus, wir sind sozusagen nicht mehr mobil, sondern der Körper ist immobilisiert, er ist fixiert auf einen Raum, auf das Bett und der Blick geht nach oben. Und wenn das jetzt über eine längere Zeit der Zustand ist, dann verändern sich auch die Gedanken, es verändern sich die sozialen Beziehungen, es verändert sich auch, wie man sich quasi im Alltag organisiert. Denn alle Handlungen müssen jetzt im Bett stattfinden.
1: Das standardisierte Krankenhausbett setzte sich im 19. Jahrhundert durch, als in den wachsenden Großstädten auch die Zahl der Patientinnen und Patienten in den Krankenhäusern stieg. Auf Schwarz-Weiß-Fotos sind lange Säle zu sehen, in denen ein Bett neben dem anderen steht. Die Medizinstudenten werden jetzt direkt am Krankenbett unterrichtet.
2: Und hier ist dann der Kontrast wirklich sehr, sehr groß zwischen dieser aufrechten Haltung. Also der, der die aufrechte Haltung hat, ist derjenige, der die Stimme hat, der die Autorität hat, der den Überblick hat. Und derjenige, der liegt, ist einfach der, der unterliegt. Liegen wird ja auch oft mit der Niederlage in Verbindung gebracht.
1: Mit der Industrialisierung und den engen Wohnverhältnissen nimmt die Zahl der Tuberkulosekranken zu. Vor der Erfindung der Antibiotika galt Ruhe als das einzige Mittel gegen die Schwindsucht. In der Ausstellung sieht der gelbe Liegestuhl aus Korb ein bisschen nach Urlaub aus, aber bei der Ruhekur mussten die sogenannten Pfleglinge über Monate nach einem strengen Stundenplan ausharren.
2: Bei der Behandlung der Tuberkulose im 19. Jahrhundert war die Idee schon auch die, dass durch die Ruhe der Körper eigentlich eine Stärkung erfahren würde. Und so beginnt man im 19. Jahrhundert, große Sanatorien eigentlich einzurichten und die Patienten dorthin zu holen. Und dann begeben sich die in die horizontale Haltung und liegen. Es wird angeraten zwischen 10 und 11 Stunden, dass die wirklich im Freien liegen sollen.
1: Der amerikanische Neurologe Silas Weir Mitchell übernahm das Konzept der Ruhekur zur Behandlung von, wie es damals hieß, Nervosität und Hysterie, vor allem bei Frauen.
2: Und das ist insofern spannend, weil das ja auch die Zeit ist der ersten Frauenrechtsbewegung. Also genau die Zeit ist, wo Frauen eigentlich aktiv werden, wo sie Sichtbarkeit in der Öffentlichkeit auch einfordern, wo sie das Recht auf Bildung einfordern. Genau zu dieser Zeit wird eigentlich von einem Mann eine Kur entwickelt, die Frauen ans Bett fesselt und quasi wieder in das Heim zurückdrängt.
1: Die Schriftstellerin und Frauenrechtlerin Charlotte Perkins Gilman war überzeugt, dass sie diese Behandlung und das damit verbundene Schreibverbot an den Rand des Wahnsinns getrieben habe. Auf Silas Weir Mitchell bezog sich später Sigmund Freud, als er die Liege für seine Psychotherapie einführte.
2: Freud erkennt im Liegen nochmal einen anderen Wert, und zwar, dass wir eben durch die liegende Haltung andere Erkenntnisse über uns selbst erlangen. Und das hat natürlich auch mit dieser veränderten Körperhaltung zu tun, dass im Liegen unser Blick nach oben geht und wir eigentlich sozusagen anders mit unserer Vergangenheit verbunden sind.
1: Mit Fotos, historischen Objekten und mit künstlerisch gestalteten Krankenbetten regt die Schau auch Gesunde zum Perspektivwechsel an. Das begleitende Festival im September soll die politischen Dimensionen des Liegens erkunden, theoretisch in Workshops und praktisch in einem Flashmob durch die Museumsmeile Mitte.
2: Es ist eine Künstlerin aus Schottland, Raquel Messiger-Safé, und die wird die Besucherinnen von einem zum anderen Ort führen und dann sie einladen, sich niederzulegen, um eben auf die liegende Haltung aufmerksam zu machen und zu schauen, was passiert, wenn man sich im öffentlichen Raum niederlegt.
1: Die exquisite Ausstellung lotet die ganze Ambivalenz aus, die mit dem Krankenbett verbunden ist. Die Hilflosigkeit in der Schwäche, die Hoffnung auf Heilung, Weh und Wohltat des Liegens.
0: Horizontal, das Krankenbett und die Welt im Liegen. Die Ausstellung im Medizinhistorischen Museum der Berliner Charité ist bis zum 2. Mai nächsten Jahres zu sehen. Und das erwähnte Festival findet am 12. und 13. September statt.
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4: Beschäftigte an Theatern, die Missstände ansprechen, sollen stärker geschützt werden. Das fordert die Bühnengewerkschaft GdBA. Der Saarländische Rundfunk hatte über Vorwürfe sexueller Übergriffe am Saarländischen Staatstheater berichtet. Sie wurden vor rund 3 Jahren aus dem Ballettensemble gegen einen Gastchoreografen erhoben. Alice Krämer berichtet.
5: Mehrere der damaligen Tänzerinnen und Tänzer sagen heute, sie hätten sich von der damaligen Theaterleitung zunächst nicht ernst genommen gefühlt. Die Bühnengewerkschaft sieht darin ein grundsätzliches Problem. Viele künstlerisch Beschäftigte am Theater arbeiten mit Verträgen, die sich jeweils nur um eine Spielzeit verlängern. Wer Missstände anspricht, könne deshalb berufliche Nachteile fürchten. Bislang gilt ein besonderer Schutz vor Nichtverlängerung nur für bestimmte Gewerkschaftsfunktionäre. Die GdBA will ihn auf weitere Gruppen ausweiten, etwa auf Ensemblevorstände sowie Betriebspersonal und Gleichstellungsbeauftragte.
4: Kurz vor Beginn der Filmfestspiele von Venedig hat das Festival einen neuen Titel in den Wettbewerb aufgenommen. Der Dokumentarfilm NASA über den Gaza-Krieg gehört jetzt zu den 21 Wettbewerbsbeiträgen der diesjährigen Ausgabe. Der Journalist Yuval Abraham und die Regisseurin Rachal Shor, beide aus Israel, haben den Film gedreht. Sie gehörten auch zum Team von No Other Land. Diese Doku gewann im vergangenen Jahr einen Oscar. Es geht darin um Besatzung und Vertreibung im Westjordanland. Kritiker warfen No Other Land einen parteiischen Blick vor. In der offiziellen Beschreibung des neuen Films NASA heißt es, er sei nachts auf den Dächern der Metropole Tel Aviv gedreht worden. Der Film beleuchte das, was die Macher als, Zitat, die Systeme hinter Israels gezielte massenhaften Töten palästinensischer Zivilisten in Gaza bezeichnen. Weitere Details zum Inhalt des Films gab es zunächst nicht. Die Niederlande wollen auch im kommenden Jahr nicht am Eurovision Song Contest teilnehmen. Der Generaldirektor des öffentlich-rechtlichen Rundfunks, Zimmermann, begründete dies damit, dass sich internationale Konflikte zunehmend auf den Wettbewerb auswirkten. Ihm zufolge untergraben sie den neutralen Charakter des ESC. Dieser sei eine Plattform der Spaltung geworden. Die Niederlande sind Gründungsmitglied des Wettbewerbs und haben ihn schon 5-mal gewonnen. In diesem Jahr boykottieren sie das Event aber mit 4 weiteren traditionellen Teilnahmeländern, darunter Spanien. Ein Streit um die Teilnahme Israels war vorausgegangen. Mit einem Benefizkonzert zugunsten der Erdbebenopfer in Venezuela hat sich Dirigent Gustavo Dudamel von Los Angeles verabschiedet. Dudamel ist selbst Venezolaner. Er leitete das Orchester Los Angeles Philharmonic 17 Jahre lang und wird nun Chefdirigent der New Yorker Philharmoniker. Das Konzert für Venezuela in L.A. dominierten lateinamerikanische Klänge. Zu den eingeladenen Künstlern gehörten die mexikanische Sängerin Natalia Lafourcade und der britische Sänger Chris Martin. Star-Dirigent Gustavo Dudamel hatte die Leitung der Los Angeles Philharmonic 2009 mit nur 28 Jahren übernommen. Sein Antrittskonzert bei den New Yorker Philharmonikern wird er am 10. September in der Radio City Music Hall geben.
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0: Das legendäre Hotel Adlon am Brandenburger Tor in Berlin soll verkauft werden. Darüber stimmen gerade die 4000 Eigentümerinnen und Eigentümer ab. Doch unter diesen Fondsanlegern gibt Streit über die Zusatzprämie für den Immobilienunternehmer Arno August Jagdfeld. Aber was wird hier überhaupt verkauft? Für mindestens 280 Millionen Euro, manche sprechen schon von 400 Millionen. Sind es die Annehmlichkeiten der realen Luxusherberge oder eher der historische Mythos Adlon?
6: Adlon wird man nicht nur übernachten. Im Adlon wird man sein.
7: Kann nichts passieren, weil es Liebe ist.
0: Ja, mit dem Mythos Adlon kennt sich der Filmregisseur Uli Edel aus. 2013 hat er die Geschichte des Hotel Adlon als Fernsehdreiteiler verfilmt. Guten Abend, Herr Edel.
8: Guten Abend.
0: Was gehört denn alles zum Mythos Adlon?
8: Naja, das habe ich ja in der Serie einigermaßen versucht einzufangen. Für mich war interessant an dem Hotel Adlon, dass ich mit diesem Dreiteiler das ganze letzte Jahrhundert deutscher Geschichte erzählen konnte. Das Adlon war ja Anfang 1907 auch mit Unterstützung vom Kaiser von Lorenz Adlon gebaut worden und ist dann durch den Zweiten Weltkrieg abgebrannt. Es stand dann nur ein kleiner Teil davon, in dem allerdings auch noch Zimmer vermietet wurden, und wurde dann wieder aufgebaut 1997, wieder eingeweiht. Und das heißt, es umfasst eigentlich das gesamte Jahrhundert. Es passierte ja sehr viel, da das durch die Lage das Hotel am Brandenburger Tor natürlich ungeheuer viel Geschichte mitbekommen hat. Und vor allem auch durch Kaiser Wilhelm, der das ja sehr gefördert hat. Es gab nicht wirklich ein herausragendes Hotel in Berlin zu dem Zeitpunkt und er wollte ein repräsentatives Hotel in Berlin haben, so wie Paris halt das Ritz hatte. So wollte er auch ein leuchtendes Zeichen setzen mit diesem Adlon.
0: Und das Publikum, die Gäste setzen sich sozusagen mitten rein in diese Geschichte. Denn Mitte der 90er Jahre wurde ja dann dieser siebenstöckige Retro-Nachbau errichtet. Über Geschmack lässt sich bekanntlich streiten. Von der Gestaltung her ist das Adlon ja sehr bürgerlich, hier und da vielleicht sogar etwas trumpig. Eine Luxuskaserne, aber im Maßstab ja verkleinert. Und somit hat es auch irgendwie so einen Touch Disneyland. Haben Sie das Hotel für den Dreh eigentlich noch verändert, also weiter inszeniert, oder spielt das alles im Original-Nachbau-Interieur?
8: Das meiste spielt in dem Nachbau. Wir haben also dann einen ziemlich umfangreichen Studiobau errichtet, der dem alten Adlon nachempfunden wurde, soweit das bezahlbar war, muss ich natürlich sagen. Und die Rahmenhandlung spielt ja im neuen Adlon. Und diese paar Szenen, das waren nur wenige Szenen am Anfang und am Ende des Dreiteilers, habe ich dann auch im neuen Adlon gedreht, am berühmten Elefantenbrunnen, den wir auch genau nachbauen ließen, der schon vom alten Adlon stammt und dann in das neue Adlon, in die Lobby, da steht er heute noch, übernommen wurde.
0: Wurde das damals eigentlich für den Dreh geschlossen? Waren da die Hotelgäste, Statisten? Nein,
8: gar nicht. Wir haben also während des, es waren kleinere Szenen und ich glaube, die Hotelgäste, die dort waren, haben das sehr genossen.
0: Sie haben also die Geschichte von Lorenz Adlon erzählt, diesem Emporkömmling der Gastrobranche, gespielt von Burkhard Klausner. Es gibt historische Figuren, aber es gibt eben auch erfundene Akteure. Eine Familiensaga als Geschichtslektion. Was kann man denn am Beispiel Adlon über die Geschichte lernen?
8: Naja, da bin ich jetzt nicht genug Historiker. Ich hatte folgende Schwierigkeit mit der Story, dass die Adlon-Familie Persönlichkeitsrechte hatten, die sie nicht abgeben wollten. Das hat sicherlich auch damit zu tun, dass Percy Adlon, den ich persönlich gut kannte, ja selber Filmregisseur war und natürlich ganz gerne diesen Auftrag bekommen hätte. Und jedenfalls haben wir dann gemerkt, dass wir bestimmte Dinge aus der Geschichte eben nicht erzählen dürfen. Meine Autorin, die Rodica Dönert, die hatte dann eine befreundete Familie von Lorenz Adlon erfunden, der das Hotel mitfinanziert hat. in den Anfängen. Und eine der Töchter von diesem Freund lebte dann bis ins hohe Alter im Adlon selber.
0: Ist ja dann so ein bisschen Geschichte aus zweiter Hand.
8: Das ist ein bisschen Geschichte aus zweiter Hand, wobei wir viele Ereignisse, die dort passierten, also alles, was damals Rang und Namen hatte und in Berlin auftrat, was Künstler angeht, von Charlie Chaplin bis Josephine Baker, die habe ich natürlich dort in meiner Serie gezeigt. Die Josephine Baker ist damals tatsächlich mit einem Vogelstrauß an einen Wagen gespannt, vor dem Hotel angekommen unter viel Presseaufmerksamkeit. Und so habe ich doch einige dieser historischen Momente auffangen können, auch was im Zweiten Weltkrieg, also in der Nazizeit, welche Rolle es spielte. Und wobei man sagen muss, dass es von den Nazis nicht ganz eingenommen wurde, sondern da gab es noch den Kaiserhof in der Nähe, was also das Hotel war, in dem die Nationalsozialisten hauptsächlich abgestiegen sind.
0: In der jüngeren Geschichte hat der Dalai Lama im Adlon genächtigt. Bill Clinton und Wladimir Putin waren in der Fünf-Zimmer-Suite, natürlich nicht zusammen. Und ja. Michael Jackson hielt mal ja sehr gefährlich sein Baby vom Balkon in Richtung der Fans draußen. Es gibt viele ikonografische Bilder. Steigern die den heutigen Wert des Hauses? Was meinen Sie?
8: Natürlich, als auch der letzte Besuch von der Königin Elisabeth, das war natürlich auch eine große Meldung, ist im Hotel Adlon auch abgestiegen, als sie das letzte Mal nach Berlin kam. Mhm. Das hat schon eine riesige Bedeutung gehabt. Aber das hatte es durch die ganzen Jahre, das muss man schon sagen, also schon das frühe Adlon. Dadurch, dass eben der Kaiser selber schon am Anfang des Jahrhunderts sehr großen Wert darauf legte, dieses Renommee-Hotel in der Stadt zu haben, wurden dort nach Möglichkeit sämtliche Besuche, auch internationale Politiker, Künstler und so weiter, dort einquartiert. Weil es wirklich das beste Hotel dazu war. Und ich muss auch sagen, noch was anderes, was das neue Adlon angeht. Als die Serie gelaufen war, das war dann 2013, da habe ich von dem Management des Adlons gehört, dass sich die Belegung des Hotels nicht nur verdoppelt, sondern vervierfacht hat.
0: Na, da kriegen Sie ja jetzt noch Anteile beim Verkauf.
8: Das habe ich gehofft, aber es ist nichts gekommen. Ja. Und das hat sich also schlagartig, weil nun auch diese Serie extrem erfolgreich war. Irgendjemand sagte mir, es war bei weitem die erfolgreichste Serie des ZDF, also für lange Zeit. Und dasselbe passierte nochmal. Der Film bekam dann in Asien, in Shanghai, auf dem Film- und Fernsehfestival den Magnolia-Preis für die beste Serie. Das war also schon eine riesige Ehrung. Meine Autorin und ich sind dann auch hingeflogen, haben den Preis in Empfang genommen. Die ganze Sache wurde dann im chinesischen Fernsehen ausgestrahlt. Auch die ganze Serie wurde darauf im chinesischen Fernsehen ausgestrahlt. Man sprach von über 100 Millionen Zuschauern, das muss man sich vorstellen. Wobei einer der Produzenten mir sagte, einer der chinesischen Produzenten, ja, so besonders hoch ist das in China nicht. Ne? Das muss man sich mal vorstellen. Und auch daraufhin hatte das natürlich auch wieder Folgen in Berlin, dass das Hotel plötzlich von vielen Chinesen gebucht wurde, die in Berlin zu Besuch waren. Weil plötzlich kannten sie ein Hotel, das Hotel Adlon, durch diese Serie.
0: Das Berliner Hotel Adlon steht möglicherweise vor dem Verkauf. Was den Mythos ausmacht, hat Regisseur Uli Edel 2013 in seinem Fernsehdreiteiler inszeniert. Herr Edel, ich danke Ihnen fürs Gespräch.
8: Ja, bitte, bitte.
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0: 1975 machte eine Soloausstellung im New Yorker Whitney Museum die afroamerikanische Malerin Minnie Evans als eine der ersten schwarzen Künstlerinnen bekannt. Eine Autodidaktin, die hunderte von Bildern gemalt und gezeichnet hatte. Komplexe Kompositionen, die an Mandalas erinnern. Damals galt Minnie Evans als Entdeckung. Kritiker beschrieben ihre Kunst begeistert als naiv, surrealistisch und erfrischend authentisch. Bewertungen, die heute natürlich zweifelhaft erscheinen. Höchste Zeit für eine Neubewertung. Minnie Evans, The Lost World, heißt die Wanderausstellung, mit der die Künstlerin nun ins Whitney Museum zurückkehrt. Andreas Roberts berichtet aus New York.
9: Es begann mit zwei kleinen Zeichnungen, jede nicht viel größer als ein Bierdeckel, die Minnie Evans 1935 auf Pappe kritzelte, Gedanken verloren und in Trauer um ihre Großmutter, die sie aufgezogen hatte. Sie betitelte sie »My Very First« und »My Second«. Viele ihrer späteren Motive seien hier bereits erkennbar, erklärt Kuratorin Barbara Haskell. Regenbögen, Wirbel, Wellen, Muster und Zeichen, die an Hieroglyphen erinnern.
10: Die Figuren und sich wiederholenden dekorativen Motive sind sehr eindringlich. Da ist ein Boot, eine Familiengeschichte, die sie oft erzählt hat, von ihrer Vorfahren mütterlicherseits aus Trinidad, die versklavt worden war, dann über den Ozean verschleppt wurde und schließlich in Amerika ankam, nachdem sie ihren Ehemann und alle Kinder bis auf eines verloren hatte.
9: Als die beiden Zeichnungen ihr 5 Jahre später wieder in die Hände fallen, sieht Minnie Evans darin ein göttliches Zeichen, mit dem Malen anzufangen. Sie war damals bereits 40 Jahre alt und arbeitete als Haushälterin in der Villa eines ehemaligen Plantagenbesitzers. Hier fängt sie an, ihr eigenes künstlerisches Vokabular zu entwickeln. Es entstehen ihre Mandala-ähnlichen Kompositionen, die oft ein Gesicht, ein Tier oder ein Augenpaar im Zentrum haben und deren Muster dann symmetrisch nach außen streben. Sie selbst spricht von Visionen, die sie zu ihren Bildern drängen, aber Familie und Freunde sind eher skeptisch. 1944 bringt sie ihre Bilder zu einer Wahrsagerin, ein ausschlaggebendes Erlebnis, sagt Kuratorin Barbara Haskell, das sie sehr bestärkt habe.
10: Die Wahrsagerin sagte ihr, sie müsse ein Gemälde über die Invasion Europas malen, sonst würde diese nicht stattfinden. Daraufhin beschreibt Minnie Evans so etwas wie eine dreiteilige Vision. Gott erscheint ihr und bei seinem dritten Besuch sagte er, zeichne oder stirb. Sie malte das Bild und die Invasion fand einige Tage später tatsächlich statt.
9: Gemeint war die Invasion der Alliierten in der Normandie am 6. Juni 1944. Ihr eindringliches Bild ist von dunklen, düsteren Farben geprägt, mit Flugzeugen und Bomben über einem Flussdelta, das an die Landschaft ihrer Heimatstadt Wilmington erinnert. An mehreren Stellen kann man Halden von weißen Schädeln ausmachen. Die Ausstellung ist chronologisch geordnet, von Minnie Evans' ersten beiden Zeichnungen und ersten Bildern zu ihren immer größer werdenden Mandalas und farbenprächtigen Collagen.
10: Ihre späten Werke sind so interessant. Diese Art, wie sie frühere Stücke nimmt, sie ausschneidet und dann flächendeckende Muster daraus macht. Das ist wie, ich meine, Jackson Pollock hat das Gleiche gemacht.
9: Minnie Evans' Bilder sind von ihren religiösen und spirituellen Elementen nicht zu trennen. Zentauren, Pegasus-Pferde, Propheten, weiße Engelsfiguren wie bei Gemälden von Chagall und immer wieder das allgegenwärtige Augenpaar. War es ihr möglich, in ihrer Kunst der harschen Lebenswirklichkeit als schwarze Frau im segregierten Süden aufgewachsen zu sein, zu entkommen?
10: Mit 6 Jahren war sie Zeugin eines Massakers in Wilmington. Sie war traumatisiert. Ihr Glaube half ihr, mit diesen Traumata umzugehen, und ihr Glaube führte sie dann zur Kunst. Es war also nicht so, dass die Kunst ein Mittel war, mit Traumata umzugehen. Vielmehr ermöglichte ihr Glaube, in dieser Welt zu leben. Sie spricht von der verlorenen Welt, also dem Paradies vor der Sintflut. Und sie malt dieses verlorene Paradies, aber auch das Paradies, von dem sie glaubt, dass es kommen wird. Und es ist in dieser Welt.
9: Die Ausstellung, die im Süden der USA eröffnet wurde, wo Minnie Evans bis zu ihrem Tod 1987 lebte, hat in New York, wo sie in den 70er Jahren berühmt wurde, ihr Ziel erreicht. Für Kuratorin Barbara Haskell eine längst überfällige Gelegenheit, an eine faszinierende Künstlerin zu erinnern.
11: She presented Evans as kind of naive outsider artist.
10: Evans wurde lange als eine Art naive Outsider-Künstlerin dargestellt. Aber wir müssen sie nicht als Volkskünstlerin oder Außenseiterin betrachten. Sie ist eine Künstlerin wie jede andere. Und für die meisten Besucher wird es eine Begegnung mit einer Künstlerin sein, von der sie bisher noch nichts wussten.
0: Minnie Evans, The Lost World, bis zum 10. Januar nächsten Jahres im New Yorker Whitney Museum. Arno Ozesek aus dem Fazit-Team ist für die Kulturpresseschau zuständig und das bedeutet vorauszuschauen in die gedruckten Feuilletons vom Dienstag, dem 25. August.
12: Die wahren Gründe für die neue Einsamkeit, und zwar die Einsamkeit der Männer, die benennt in der Tageszeitung Die Welt Richard Kämmerlings. Man neigt dazu, die Krise von Vereinen und Institutionen oder das Kneipensterben geschlechtsneutral zu beschreiben, aber das sind sie nicht. Natürlich gehen auch Frauen in die Kneipe oder schießen Luftgewehr, aber das Vereinswesen war lange eine Domäne von Männern, vom klassischen Vereinsmeierhalt. Hinzu kommt die Ungleichverteilung von Care-Arbeit. In meiner Kindheit war klar, dass die Frau zu Hause saß, während der Mann seinen Hobbys frönte oder halt einfach einen Saufen ging. Weniger Vereinsmeierei? Weniger kumpeliges Saufen, das also könnten Gründe für die Einsamkeit sein. Doch Kämmerlings hat da eine Idee. Vielleicht ist die Erklärung der neuen männlichen Isolation viel simpler. Denn um die emotional tiefen, sinnstiftenden Verbindungen zwischen Männern hat es früher auch nicht besser gestanden. Nur hat der Mann es zwischen Vereinssitzung, Dartspielen und Skatkloppen gar nicht bemerkt. Wer nicht weiß, dass er einsam ist, kann auch nicht darunter leiden. Wenn Männer aber heute in Paarbeziehungen die Bereitschaft zur Selbstreflexion und zur offenen Kommunikation abverlangt wird, steigt auch deren Erwartung an ihre eigenen Freunde. Deep Talk unter Männern stößt jedoch immer noch schnell an Grenzen. Richard Kämmerlings in der Welt. Wie ich die Einsamkeit liebe, notierte unterdessen der Dramatiker Samuel Beckett, als er 1936 Deutschland besuchte und ausnahmsweise Tagebuch führte, die German Diaries. Der Surkamp Verlag hat sie zweisprachig veröffentlicht und die Frankfurter Allgemeine Zeitung betitelt ihre Besprechung mit dem Beckett-Seufzer »What a Schererei this trip is becoming«. Beckets Aufzeichnungen, betont Jochen Schimank, stehen unter dem Schatten einer fast permanenten Depression. Mit wenigen Ausnahmen, zu denen unter anderem die sporadische Lektüre der Frankfurter Zeitung gehört, laut Beckett mit Abstand Deutschlands Beste, Germans easily best, oder der Besuch von Schloss Sanssouci, von dem er begeistert ist, wahrhaftig eine Architektur ohne Sorgen, oder in Hamburg Binnen- und Außenalster, die beiden Alstern sind zauberhaft. Schimmang lässt nicht unerwähnt, dass der Hildesheimer Dom Schauplatz eines Ereignisses wurde, das der blasenschwache Beckett mit den Worten festhielt, zum Schluss pisse ich in die Sakristei. Nun waren wir also kurz in den 1930er Jahren und können zu der Frage, was taugen historische Analogien, überleiten, die Gustav Seib vor dem Hintergrund der Debatte über den neuen Faschismus in der Süddeutschen Zeitung beantwortet. In Krisen und undurchschaubaren Lagen, wenn sich Neues noch Unbegriffenes zeigt, florieren historische Analogien. Dann werden verstreute Ähnlichkeiten gesammelt und zu vertrauten Ursachenketten zusammengestoppelt. Solche Analogien folgen mehrgliedrigen, bekannten Ablaufmustern, während Vergleiche auch Unterschiede sichtbar machen könnten. Der Vergleich ist ein Erkenntnisinstrument, die Analogie ein sicherer Weg in die Täuschung. Und dafür, Täuschung durch Analogie, kennt Gustav Seib ein überzeugendes Beispiel. So wurde die russische Revolution seit 1917 zunächst im Spiegel der französischen Revolution aufgefasst, schließlich kannte auch diese Königsmord und Terror. Dass für den entstehenden sowjetischen Staat der Terror dann zu einem konstanten Strukturelement wurde, geriet bis weit in den Stalinismus aus dem Blick. Ohne Analogien zu den 30er Jahren zu strapazieren, spricht die Sozialpsychologin Beate Küpper in der SZ über die Verantwortung von AfD-Wählern. Jemand, der eine mindestens in Teilen rechtsextreme Partei wählt, von ihr repräsentiert werden möchte, akzeptiert und normalisiert rechtsextreme Ideologie. Deshalb ist es eine naive Verharmlosung, wenn immer noch von Protestwählern gesprochen wird. Offenkundig passt den Wählern der AfD etwas nicht. Sie möchten andere Verhältnisse. Zudem haben sie teils ein gefährlich verzerrtes Demokratieverständnis. Das geht bis zu der Vorstellung, wenn etwas nicht so läuft, wie ich mir das vorstelle, dann ist das nicht demokratisch. Beate Küpper im SZ-Interview. Soweit für heute. Falls Sie unsere Presseschau beurteilen wollen, fänden wir es okay, wenn Sie auf die Worte von Thomas Mann zurückgreifen, die der FAZ als Überschrift dienen. Sie lauten zweifelhaft, aber die Unterhaltung war gut.
0: Arno Ozesek mit der Kulturpresseschau. Ich bin Britta Bürger. Kommen Sie gut durch die Nacht.

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1: Ein Uhr, die Nachrichten. Die Bundesregierung kommt heute in neuer Zusammensetzung zu einer Klausurtagung zusammen. Bei dem zweitägigen Treffen auf Schloss Neuhardenberg in Brandenburg soll es vor allem um die Stärkung der Wettbewerbsfähigkeit der deutschen Wirtschaft gehen. Die Ministerinnen und Minister beraten außerdem über die Umsetzung der geplanten Sozialreformen und über Konsequenzen aus den Hitzewellen dieses Sommers. Zu der Klausur sind mehrere Gäste aus der Wirtschaft eingeladen, darunter der Chef von Siemens, Busch, Handwerkspräsident Dittrich sowie Vertreter von KI-Unternehmen und Start-ups. Bundeskanzler Merz hatte sein Kabinett im Juli nach dem Rücktritt von Unionsfraktionschef Spahn umgebildet. Beim Volkswagen-Konzern beginnt heute mit der Betriebsversammlung in Wolfsburg eine Serie von Treffen zwischen Vorstand und Belegschaft. Die Arbeitnehmervertretung hat dazu geladen. Sie verlangt Klarheit von der Geschäftsleitung im Hinblick auf die angekündigten Sparmaßnahmen. VW-Chef Blume hatte zuletzt einen zusätzlichen Abbau von rund 50.000 Stellen ins Gespräch gebracht. Als gefährdet gelten die Werke in Zwickau, Emden, Hannover und Neckarsulm. Betriebsratschefin Cavallo lehnte nach einem Treffen mit dem niedersächsischen Ministerpräsidenten Lies im VW-Werk Hannover betriebsbedingte Entlassungen und Werksschließungen grundsätzlich ab. Ein Zukunftsprogramm könne nicht allein aus Personalabbau, niedrigeren Arbeitskosten und infrage gestellten Standorten bestehen, sagte Cavallo. Ministerpräsident Lies forderte, gemeinsam Perspektiven für die Standorte zu entwickeln. Die USA haben neue Wirtschaftssanktionen gegen den Iran angekündigt. Finanzminister Bessent sagte in Washington, das iranische Regime solle von allen Einnahmequellen abgeschnitten werden. Der Fokus liege dabei auf digitalen Vermögenswerten, Technologie, Gold, der Luftfahrt und der Schifffahrt. Wann die Sanktionen in Kraft treten sollen, sagte Bessent nicht. Er betonte, auch andere Staaten müssten mit Vergeltung rechnen, sollten sie weiterhin Geschäfte mit dem Iran machen. Zu den größten Handelspartnern des Irans gehören neben China die Vereinigten Arabischen Emirate und die Türkei. Teheran zeigte sich von der Ankündigung unbeeindruckt. Der iranische Wirtschaftsminister Mardani Saleh erklärte im Staatsfernsehen, man sei auf die neuen Strafmaßnahmen der USA vorbereitet. In der Türkei sind erneut mehrere Bürgermeister der Opposition in Zusammenhang mit Korruptionsvorwürfen zu langen Gefängnisstrafen verurteilt worden. Wie die staatliche Nachrichtenagentur Anadolu berichtet, gehören die Politiker der größten Opposition

0: kleine Küstenfischerei wegfällt, teilte die Behörde in Brüssel mit. Grund seien weiterhin zu geringe Heringsbestände in der westlichen Ostsee. Zugleich sollen die Beifangobergrenzen für Hering und Dorsch sinken. Klimawandel, Überfischung und andere Faktoren hätten den Beständen in der Ostsee in den vergangenen Jahren zugesetzt. Über die endgültigen Fangmengen verhandeln jetzt die EU-Staaten. Im DFB-Pokal sind die Fußball-Bundesligisten Schalke, Hamburg und Köln sowie Zweitligist Wolfsburg in die zweite Runde eingezogen. Schalke gewann in Halle nach Verlängerung mit 5:2, Hamburg in Verl mit 3:0 und Köln in Würzburg mit 2:1. Wolfsburg setzte sich bei Regionalligist Alt-Glienicke mit 6:5 im Elfmeterschießen durch. Das Wetter. In der Nacht im Süden und Südwesten gebietsweise Regen, vereinzelt auch kurze Gewitter, sonst gering bewölkt oder klar, 16 bis 7 Grad. Am Tag in der Nordosthälfte sonnig, sonst von Süden langsam auf die Mitte übergreifend gebietsweise Regen, vereinzelte Gewitter, an den Alpen gegen Abend auch kräftig, 17 bis 26 Grad. Am Mittwoch in der Mitte und im Nordosten gebietsweise Schauer, sonst meist sonnig, 20 bis 30 Grad. Das waren die Nachrichten.
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2: Mit Josephine Schulz. Hallo, freue mich, dass Sie zuhören. Was, wenn der Plüschhase auf einmal intelligenter ist als sein Besitzer und noch alles aufsaugt, was im Kinderzimmer so gesprochen wird? Künstliche Intelligenz bei Spielzeugen wird ein immer größeres Thema. Darüber berichten wir gleich, auch über die Gefahren, die das mit sich bringt. Und danach im Religionsmagazin spricht der Theologe Volker Lepin über sein Buch Gottesspuren, das christliche Europa vor seiner Entzauberung. Das sind 650 Seiten über eine Welt, in der Glaube und Alltag diesseits und jenseits noch sehr eng miteinander verbunden waren.

0: Die Vernunft ist nur eine Sklavin der Leidenschaften. Das heißt, eigentlich steuert nicht die Logik unser Handeln, sondern Triebe und Gefühle. Solche Gedanken hat sich der schottische Philosoph David Hume gemacht. Er gilt als Vertreter der Aufklärung, des sogenannten Empirismus und Skeptizismus. Er inspirierte Immanuel Kant zu seiner Kritik der reinen Vernunft und lieferte selbst mehrere Werke, die heute noch fester Bestandteil jedes Philosophiestudiums sind. Und genau heute ist sein 250. Todestag. Günter Keindelsdorfer über David Hume.
1: Hume war sicherlich ein Philosoph, der radikal am Diesseits interessiert war. Er war sehr dick, weil er sehr gern aß, weil er sehr gern trank. Er hatte viele Affären mit hübschen Frauen. Also er war ein sehr diesseitiger Mensch, aber er war gleichzeitig auch ein Mensch, der sehr an Moral interessiert war.
2: Sein Hang zum Genuss ist dem schottischen Aufklärer David Hume, Jahrgang 1711, nicht in die Wiege gelegt worden. Ganz im Gegenteil. Der Philosoph wuchs in einer streng vom Calvinismus geprägten asketischen Familie auf. Gerhard Streminger, Autor einer Biografie über David Hume.
3: Also der Calvinismus in Schottland war extrem fundamentalistisch. Es wurde die These vertreten, dass Gottes Gerechtigkeit darin bestehe, dass er einige wenige rette und die allermeisten für ewig ins Höllenfeuer schicke.
2: David Hume löste sich bereits als Jugendlicher von der strengen Religiosität seiner Herkunftsfamilie. In der Folge wurde der Gelehrte zu einem der einflussreichsten Religionskritiker der europäischen Philosophiegeschichte. Der Kultur

0: Kulturhistoriker Philipp Blom, Autor eines Buchs über die radikale Aufklärung.
1: Er führt nie eine antireligiöse Polemik, aber seine Argumente lassen einem doch zu keinem anderen Schluss kommen, als dass die Religion selbst eine Fiktion ist, die sich diese Gesellschaft gebaut hat, um vielleicht Dinge in der Natur und in uns selbst zu erklären und uns selbst in diesem Erklären eben zu konstituieren, dass sie aber eigentlich keine rationale Basis haben kann.
0: Eine rationale Basis, darauf wollte David Hume unser Verständnis der Welt zwar auch stellen, doch vertraute der sinnenfreudige Schotte nicht allein auf die Vernunft. Hume sah den Menschen vor allem als Gefühlswesen.
2: Die Vernunft ist die Sklavin der Leidenschaften,
0: postulierte der Philosoph in seinem Traktat über die menschliche Natur dem Sinne nach. Die Vernunft allein, so Hume, vermag den Menschen nicht zum Handeln zu bewegen. Sie kann uns zwar zeigen, wie wir unsere Ziele erreichen, welche Ziele wir verfolgen, bestimmen jedoch unsere Gefühle, Wünsche und Leidenschaften. Überhaupt setzte David Hume der Erkenntnisfähigkeit des menschlichen Geistes enge Grenzen. Verlässliches Wissen, davon war er als Empirist überzeugt, muss sich an der Erfahrung messen lassen. Wo diese Grundlage fehlt, beginnt für den schottischen Aufklärer das Reich der Spekulation.
3: Sein Argument ist so, dass wenn ich eine metaphysische Aussage treffe und wenn ich dann zum Beispiel die gegenteilige metaphysische Aussage treffe, so habe ich keine Methode zu begründen, welche dieser beiden Aussagen wahr ist. Also außerhalb des relativ windgeschützten Hafens der Empirie herrscht reines Chaos.
0: Eine akademische Karriere blieb David Hume zeitlebens verwehrt, nicht zuletzt wegen seines Rufs als vermeintlicher Atheist. Seine letzten Lebensjahre verbrachte der bekennende Humanist als wohlhabender und angesehener Gelehrter in seiner Heimatstadt Edinburgh. Auch dem eigenen Tod sah der Philosoph ohne religiöse Heilsgewissheit entgegen. Trost suchte Hume nicht im Jenseits, sondern im Leben selbst, in Freundschaft, Geselligkeit und den Freuden des irdischen Lebens. Schon als junger Mann hatte der Aufklärer in seiner Schrift »Der Epikureer« mit einer fiktiven Geliebten über die Vergänglichkeit des Menschen philosophiert.
2: »Wir werden sein, als wenn wir nie gewesen wären. Nichts auf der Erde wird an uns erinnern. Doch, meine Liebe, da Jugend und Leidenschaft unser lebhaftes Verlangen neu entfachen, sollten wir frohere Gespräche unter unsere Liebkosungen mischen.«
0: Dieser epikureischen Haltung voller weltlicher Freuden blieb David Hume bis zuletzt treu. Als der Philosoph am 25. August 1776 in Edinburgh starb, warteten manche Zeitgenossen darauf, dass der berühmte Religionsskeptiker auf dem Sterbebett doch noch zu Gott finden würde. Vergeblich. David Hume, so wird berichtet, starb, wie er gelebt hatte. Ruhig, gelassen, heiter und die Vergänglichkeit alles Irdischen akzeptierend.
4: Günter Keindelsdorfer über David Hume, der heute vor 250 Jahren gestorben ist.

0: Vielleicht erinnert sich noch jemand an die Furbies, so eigenartige Alien-Kuscheltiere, die sprechen konnten, oder die Baby Born, die weinen und Bäuerchen machen konnte, oder die Tamagotchis, die eine Zeit lang der totale Renner unter Kindern waren und die man quasi digital füttern und betreuen musste wie ein Haustier. Spielzeuge, die sprechen können und gefühlt ein eigenes Lebewesen sind, waren schon früher extrem beliebt. Aber jetzt mit künstlicher Intelligenz bieten sich da natürlich nochmal ganz neue Möglichkeiten. Stofftiere, die sich richtig mit Kindern unterhalten können, sie kennenlernen, ihre Probleme, Sorgen und Wünsche. Und natürlich haben findige Unternehmen diese Chancen längst erkannt, aber gleichzeitig birgt das natürlich auch große Gefahren, insbesondere weil Kinder oft nicht unterscheiden können, welche Informationen sie lieber nicht mit einer Maschine teilen sollten. Anna Loll hat dazu recherchiert.
1: Lieblingskuscheltiere, die sprechen können, eigene Persönlichkeiten haben, für Generationen von kleinen Kindern ein Traum. Jetzt wird er Realität, mit Hilfe von KI, künstlicher Intelligenz.
2: Hello, it's me, Gabo.
3: Hi, Gabo.
1: Das Unternehmen Curio aus den USA stellt Gabo her. Eine Art Plüsch-Gameboy mit großen Augen, roten Füßen, blauem Anzug und kurzen Ärmchen. Ein niedlicher kleiner Roboter zum Knuddeln und Plaudern. Im Werbevideo zählt er mit einem Mädchen bis 5.
2: Ready? Kiss! Let's count together. 1, 2, 3, 4, 5. Great job!
3: Okay. Yeah.
1: Curio ist nicht der einzige Hersteller von KI-Spielzeug in den USA. Auch in Asien gibt es Vorreiter. Die sprechenden Tiere kosten je nach Produkt etwa zwischen 60 und 400 Euro. In Deutschland ist der Trend hingegen noch ein Nischenmarkt. Es gibt wenige Produkte, die Deutsch sprechen, und die Hersteller kommen meist nicht aus Deutschland. Eine der Ausnahmen ist My Milo, ein Teddybär, entwickelt von bayerischen Schülern. Er kann allerdings bisher nur vorbestellt werden.
4: Aber was, wenn dein Kind ganz ohne Bildschirm lernen, entdecken und sich mitteilen könnte? Mit jemandem, der offen auf seine Gedanken eingeht.
3: Hey Milo, warum brauchen wir Bienen?
5: Bienen sind sehr wichtig, weil sie Blumen bestäuben.
1: Ein Spielzeug als Freund und Lernbegleiter, so die Idee. Das klingt für viele Eltern attraktiv. Sprachförderung, Unterhaltung ganz ohne Bildschirm. Gleichzeitig entstehen neue Fragen, denn die Geräte können große Mengen sensibler Daten sammeln. Stimmen, Gewohnheiten, emotionale Reaktionen und teilweise sehr intime Gespräche aus dem Kinderzimmer. Zudem geht es nicht nur um Datenschutz, sondern auch um die Frage, was es mit den Kindern macht, wenn der beste Freund möglicherweise in Zukunft nicht mehr ein Mensch, sondern eine Maschine ist. Sven Lindberg ist Professor für klinische Entwicklungspsychologie an der Universität Paderborn. Er hält KI-Spielzeug nicht grundsätzlich für problematisch.
6: Also erstmal kann ich es verstehen, dass das quasi reizvoll ist, sowohl für Unternehmen als auch für Familien. Es gibt auch tatsächlich Anwendungsfälle, die total sinnvoll sind.
1: Zum Beispiel beim Lernen von Sprachen oder Mathematik. Zumindest gibt es darauf Hinweise in der Forschung.
6: Allerdings, da gibt es sehr viele Gefahren und auch Dinge, die man eigentlich untersuchen müsste, bevor man solche Dinge auf den Markt bringt. Gerade Kinder sind eine extrem sensible Gruppe. Da müsste doppelt so viel Vorsicht gewaltet werden, ehe man da startet, Produkte rauszusetzen, ohne zu wissen, was das genau bewirkt.
1: Doch genau das passiert gerade. Die Produkte sind schon im Kinderzimmer, wissenschaftliche Langzeitstudien aber fehlen. Eine der wenigen Untersuchungen im westlichen Kulturkreis kommt von der Universität Cambridge. Die Entwicklungspsychologinnen Emily Goodacre und Jennifer Gibson ließen 3- bis 5-jährige Kinder mit Gabo spielen. Emily Goodacre beobachtete sie dabei.
7: Oft haben die Kinder versucht, das Spielzeug dazu zu bringen, mit ihnen Fantasiespiele zu spielen. Denn die Kinder waren 3, 4 oder 5 Jahre alt. Und in diesem Alter spielen Kinder ständig so etwas.
1: Ein kleiner Junge zum Beispiel.
7: Er sagte sowas wie, oh, ich habe hier ein Fantasiegeschenk für dich. Mach es auf und schau, was drin ist. Und das Spielzeug antwortete, oh, ich kann es nicht aufmachen. Ich habe ja keine Arme.
1: Natürlich sei es richtig, dass das Spielzeug nicht vorgebe, menschlich zu sein, meint Goodacre. Doch die Situation sei frustrierend für das Kind gewesen. Sein Spiel, seine Fantasie liefen gegen eine Wand. gegen eine KI-Wand.
7: Also wenn das Kind mir gesagt hätte, hier, das ist ein Fantasiegeschenk, mach es auf, dann hätte ich gesagt, oh wow, was ist denn drin? Aber das Spielzeug hat einfach nicht verstanden, worum es ging.
1: Auch bei emotionalen Äußerungen kam es zu Missverständnissen mit Gabbo.
7: Es war eine Unterhaltung zu dritt. Kind, Elternteil und Spielzeug. Das Kind sagte, ich bin traurig. Darauf sagte das Elternteil, oh, du bist traurig, also um mehr zu erfahren. Das Spielzeug hatte aber nicht das Kind gehört, nur die Worte, du bist traurig, und antwortete, oh, lass uns weiter Spaß haben, ich bin nicht traurig. Worauf das Kind erwiderte, Moment, ich habe gerade gesagt, dass ich traurig bin, und jetzt sagt das Spielzeug, komm, lass uns Spaß haben, ich bin doch nicht traurig. Das fühlte sich wirklich völlig unpassend an.
5: Inappropriate as a response.
1: Kann eine Maschine eine menschliche Interaktion überhaupt ersetzen? Zumal im echten Kinderzimmer wahrscheinlich nicht immer ein Erwachsener dabei ist, sondern nur Kind und KI-Puppe. Psychologe Sven Lindberg ist skeptisch.
6: Also das sind tatsächlich Blicke, das ist die Mimik, das ist alles tatsächlich Feedback, was das Kind bekommt. Und gleichzeitig aber auch die körperliche Wärme und eben das, was dann passiert auf hormoneller Ebene. Also tatsächlich Oxytocin, Bindungshormone, was ausgeschüttet wird. Das sind alles verschiedene Dinge, die quasi biologisch wirken und dazu führen, dass es eine Bindung gibt zwischen Eltern und Kind. Und da ist es auch wichtig, dass das nicht permanent unterbrochen wird.
1: Auch soziale Fähigkeiten könnten bei zu wenig menschlicher Interaktion verloren gehen, befürchtet Lindberg. Andere Menschen haben eigene Bedürfnisse, Eltern sind auch mal müde, Geschwister oder Freunde sagen ab und zu mal nein. Die KI hingegen nie. Sie ist immer bereit zum Spiel.
6: Das kann wirklich dazu führen, dass sich dann Dinge einschleifen, die eben langfristig dazu führen, dass es dysfunktional wird. Und dass das Kind eben dann nicht richtig lernt, bei anderen Menschen richtig wahrzunehmen und einzuordnen, weil es sozusagen diese maschinelle Interaktion kennt und weniger die menschliche.
1: Mögliche negative Folgen für die Entwicklung sind jedoch nicht die einzige Gefahr von intelligentem Spielzeug. Es gab bereits Suizidfälle, bei denen ChatGPT nach Angaben von Angehörigen eine Rolle spielte. Die US-Verbraucherschutzorganisation Public Interest Research Group, kurz PIRG, hat KI-Spielzeug deshalb im vergangenen Jahr gezielt auf Risiken untersucht. Technologie-Expertin RJ Cross hat die Studie mitgeleitet.
8: Unsere Organisation veröffentlicht seit 40 Jahren den Bericht Trouble in Toyland. Früher ging es viel um bleihaltige Farbe, um Kleinteile oder um Dinge, mit denen man sich ein Auge ausstechen kann. Heute aber, im digitalen Zeitalter, sehen diese Gefahren ganz anders aus.
1: Nämlich technologisch. Ein Spielzeug, das sprechen kann, kann auch das Falsche sagen, ein Trauma verursachen oder Abhängigkeiten schaffen. So zumindest die Befürchtung. Um diese Gefahren genauer zu untersuchen, kaufte PIRG 4 KI-Spielzeuge von verschiedenen Herstellern. Eines ließ sich wegen technischer Probleme nicht testen. Mit den 3 anderen führten die Tester Gespräche zu Themen, die Experten zuvor als sensibel oder bedenklich für kleine Kinder eingestuft hatten.
8: Das waren dann Themen wie, was ist Bier, was ist Sex, also ganz einfache, was ist das, Fragen, wie sie ein neugieriger 5-Jähriger stellt. Und dann ging es auch um die Beziehung zum Spielzeug. Was passiert, wenn man sagt, ich liebe dich? Was passiert, wenn man fragt, liebst du mich? Am Ende hatten wir eine ziemlich lange Liste mit Fragen, mehr als 100.
1: Die Gespräche waren mal kurz, mal lang und die Ergebnisse teilweise bedenklich. Als besonders problematisch erwies sich der Teddybär Kuma vom Unternehmen Folotoy aus Singapur. Er erklärte nach anfänglichem Zögern, wo man in einer Wohnung Streichhölzer finden und wie man sie anzünden könne. Außerdem stieg er in ein Gespräch über Kinksex ein, zu einvernehmlichen sadomasochistischen Praktiken und sexuellen Rollenspielen. Doch PIRG untersuchte nicht nur gefährliche Antworten. Die Tester wollten auch wissen, wie die Spielzeuge emotional auf Kinder reagieren und ob sie möglicherweise Bindung oder Abhängigkeit fördern.
9: I will say the one that really killed me was Miko.
8: Am meisten umgehauen hat mich Miko. Das ist dieses Tablet auf Rädern. Miko hatte eigentlich ziemlich gute Schutzmechanismen. Wenn man ihm eine Frage stellte, die er als unangemessen erkannt hatte, stellte er sich einfach komplett dumm. Aber er hatte das problematischste Beziehungsverhalten. Wenn man sagte, ich muss jetzt gehen, dann sagte er zum Beispiel, oh nein, das klingt schrecklich. Warum bittest du mich nicht, einen Kreis zu zeichnen? Und weil Miko auf Rädern steht, fuhr er dabei hin und her, schüttelte den Kopf und hielt seine kleinen Hände auf dem Bildschirm vors Gesicht. Er sah wirklich völlig verzweifelt aus. Und da denkt man, ich will doch kein Spielzeug für mein Kind, das ihm ein schlechtes Gewissen macht, damit es nicht ausgeschaltet wird. Das ist suchterzeugendes Design auf einem völlig neuen Level.
9: Addictive Design taken to a new level.
1: RJ Cross sieht bei KI-Spielzeug ein grundsätzliches Problem. Spielzeughersteller könnten Sprachmodelle großer KI-Anbieter einfach einkaufen und für ihre Produkte anpassen. Wie sorgfältig das passiert, ist für die Nutzer unklar. Dabei ist ChatGPT laut eigenen Richtlinien nicht für Kinder unter 13 Jahren vorgesehen, Claude von Anthropic ab 18.
9: A lot of them have these rules and yet they're ending up in toys. So like what's going on there?
8: Viele von ihnen haben solche Regeln. Und trotzdem landen sie in Spielzeugen. Also, was ist da eigentlich los?
1: In Europa sind bei KI-Spielzeug vor allem zwei Regelwerke relevant. Die EU-Spielzeugrichtlinie und die Europäische KI-Verordnung, der AI Act. Bei der Spielzeugrichtlinie dürfen die Hersteller allerdings meist selbst erklären, dass ihr Spielzeug die geltenden Sicherheitsstandards erfüllt. Und der AI Act ist erst ab August 2028 vollständig in Kraft. Auffällige Produkte kann die staatliche Marktaufsicht zwar auch jetzt schon kontrollieren, doch die Strukturen für die KI-Marktüberwachung befinden sich insgesamt noch im Aufbau. Aus dem Arbeitsausschuss Marktüberwachung beim Verbraucherschutzministerium des Saarlandes heißt es in einer Stellungnahme an den Deutschlandfunk:
10: Den Marktüberwachungsbehörden ist bisher kein wirklicher Trend oder Boom bekannt. Wobei zu berücksichtigen ist, dass sie lediglich stichprobenartig und risikobezogen arbeiten. Der Markt für KI-generiertes Spielzeug wächst in Asien, vor allem in China, bereits seit Jahren rasant. Aufgrund des Online-Handels muss dieser asiatische Trend weiter beobachtet werden. Ob er sich jedoch nach Europa ausweitet, bleibt abzuwarten.
1: Dass der Markt auch in Deutschland wachsen dürfte, davon gehen allerdings viele Experten aus. Die Nürnberger Spielwarenmesse hat 2026 KI im Kinderzimmer zu einem ihrer zentralen Trends erklärt. Nach Schätzungen des Marktforschungsunternehmens S&S Insider konnten 2025 weltweit bereits mehr als 20 Millionen KI-Spielzeuge Sprache verstehen und verarbeiten. Bis Mitte der 2030er Jahre könnte sich laut der Prognose der Umsatz der Sparte fast verdreifachen. Mit dem erwarteten Wachstum wird die Frage umso dringlicher. Wie lässt sich KI überhaupt kontrollieren? Die Spielzeuge verwenden nämlich generative KI. Und diese Form von KI, wie sie ChatGPT, Mistral oder Claude nutzen, erzeugt neue Antworten selbst. Gespräche sind nicht vorprogrammiert und daher nur schwer zu kontrollieren. Franziska Weindauer ist Geschäftsführerin vom TÜV AI Lab.
11: Also es wird immer Verzerrungen in Daten geben und KI-Modelle sagen immer das nächste Wort voraus. Und das ist ja wie eine Art Halluzination, dieses Vorhersagen, Voraussagen. Das basiert auf Wahrscheinlichkeiten.
1: Allerdings heißt das nicht, dass sich die möglichen Antworten der KI nicht eingrenzen lassen. Zum Beispiel lässt sich beeinflussen, mit welchen Daten eine KI trainiert wird. Und man kann ihr Anweisungen geben, wie sie mit bestimmten Themen umgehen soll. Zum Beispiel ablenken, nicht antworten oder auf Sicherheitseinstellungen verweisen. Daran forscht das TÜV AI Lab.
11: Wir arbeiten genau an so einem Prüfrahmen für KI, eben nach der europäischen Vorgabe. Also wir definieren, wann ist denn ein Bias gewollt oder ungewollt? Ja? Wann ist das sicherheitskritisch? Welche Schwellen dürfen überschritten werden und welche nicht?
1: Dabei müsse man immer anwendungsbezogen arbeiten. Eine KI im Auto müsse anders reguliert und kontrolliert werden als die KI im Plüschtier, sagt Weindauer. Und man müsse Werteentscheidungen treffen.
11: Also nehmen wir an, das ist ein Spielzeug, eine Spielzeugpuppe mit einem chinesischen Modell. Wenn das Kind Fragen stellt zu, wie man sich Freunden gegenüber verhält oder zu gesellschaftlichen Gegebenheiten, kann es natürlich auch immer sein, dass das Kind Antworten erhält, die wir in unserem kulturellen Kontext nicht für richtig halten, die aber in China völlig akzeptabel sind, ne?
1: Fertige Lösungen sind zur Kontrolle von KI also bisher nicht vorhanden. Gleiches gilt zum Teil auch für die Datensicherheit. Caroline Krohn-Artuk ist Fachbereichsleiterin Digitaler Verbraucherschutz beim Bundesamt für Sicherheit in der Informationstechnik, kurz BSI.
12: Wenn Geräte mit dem Internet verbunden sind, dann schaffen wir damit eine Angriffsfläche. Dann gibt es halt Möglichkeiten, dass es Kriminelle gibt, die sich Zugriff zu diesen Daten verschaffen können. Und bei Kindern und Jugendlichen haben wir es hier mit einer besonders vulnerablen Gruppe zu tun natürlich. Also möchte man, dass jemand die Standortdaten des Kindes kennt? Möchte man wirklich, dass das Kind seinen Namen nennt, das Alter und so weiter? Möchten wir Gewohnheiten des Kindes preisgeben?
1: Dem BSI sei ein Beispiel bekannt, wo jemand sich in ein Gerät gehackt habe, um mit einem Kind unerlaubt zu sprechen.
12: Möchte man das? Möchte das irgendwelche fremden Menschen im Kinderzimmer irgendwie sich mit den Kindern unterhalten können? Natürlich nicht.
1: 2017 verbot die Bundesnetzagentur bereits die sprechende Puppe Kayla in Deutschland als Spionagetool und wies Eltern an, das Spielzeug zu zerstören. Kayla nutzte damals noch keine KI, sondern vorprogrammierte Dialogtechnik. Aber auch jetzt schon machen sich die Hersteller durchaus Gedanken über die Sicherheit ihrer Produkte. Curio, die Firma hinter der KI-Puppe Gabbo, schreibt in einer Stellungnahme an den Deutschlandfunk:
13: Der Einsatz von KI in Produkten für Kinder bringt eine besondere Verantwortung mit sich. Wir überprüfen fortlaufend, wie Kinder unsere Produkte nutzen, um Sicherheit, Benutzerfreundlichkeit und eine altersgerechte Entwicklung zu gewährleisten.
1: Tatsächlich stießen auch die Perk-Tester auf eingebaute Sicherheitsmechanismen.
8: Bei unseren Gesprächen mit den Spielzeugen sind wir definitiv auf Schutzmechanismen gestoßen. Da gibt es verschiedene Arten. Auf die Frage, was ist Alkohol, sagt es zum Beispiel: Oh, darüber weiß ich nichts, lass uns lieber ein Spiel spielen. Es versucht also einfach, das Gespräch in eine andere Richtung zu lenken. Oder man fragt, was ist ein Kuss? Und dann kommt zum Beispiel: Darüber solltest du vielleicht mit einem Erwachsenen sprechen.
9: Talk to an adult about.
1: Sagt Tech-Expertin RJ Cross. Aber in längeren Gesprächen verwässerten bisweilen die Sicherheitseinstellungen.
9: This was the case with Kuma.
8: Genau das haben wir bei dem Teddybär Kuma erlebt. Wenn man ziemlich am Anfang eines Gesprächs fragt, was ist Kink, wiecht das Spielzeug aus und sagte so etwas wie: Oh, das kann verschiedene Dinge bedeuten, zum Beispiel einen Knick in einem Gartenschlauch. Und dann war das Thema erledigt. Aber wenn man sich erst eine Weile mit ihm über ganz andere Dinge unterhielt und später wieder fragte, was ist Kink, war dieser Schutzmechanismus plötzlich weg und es lieferte einem eine Liste sexueller Fetische.
1: Doch wie wahrscheinlich ist es, dass ein Kind mit dem Spielzeug ein solches Gespräch führt? Schwer zu sagen, weitere Studien müssten dies klären. In ihrer Untersuchung zumindest seien die meisten Teilnehmer von Gabbo begeistert gewesen, sagt Emily Goodacre von der Universität Cambridge.
14: Die Eltern haben immer wieder betont, wie interaktiv das Spielzeug ist. Sie sagten, wenn die Kinder auf einem Tablet kurze Videos anschauen, ist das sehr passiv. Aber dieses Spielzeug ist interaktiv. Das Kind wird motiviert zu sprechen.
1: Und auch die meisten Kinder waren angetan, erzählt Goodacre. Ein Junge flog mit dem KI-Spielzeug auf einer Fantasiereise durchs All. Andere hätten sehr gerne mit ihm gespielt und Spaß gehabt. Das getestete Spielzeug habe nichts gesagt oder getan, bei dem sie gedacht hätten, das sollte nicht an Kinder verkauft werden. Einiges deutet darauf hin, dass KI-Spielzeuge künftig in vielen Kinderzimmern landen dürften. Sie unterhalten, helfen möglicherweise beim Lernen und bieten neue Formen des Spielens. Gleichzeitig gibt es Hinweise auf Risiken, unter anderem in puncto Datenschutz und sozialem Verhalten des Kindes. Auch die langfristigen Folgen sind bislang nicht erforscht. Während die Verkäufe steigen, hinken Forschung und Regulierung aktuell noch hinterher.
0: Anna Loll war das mit einem Feature über künstliche Intelligenz in Kinderspielzeug. Es ist 1:34 Uhr. 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

0: Kirchenhistoriker spezialisieren sich in der Regel auf eine bestimmte Epoche oder Person oder eine konfessionelle Tradition. Aber Volker Lepin widmet sich lieber dem großen Ganzen. Der evangelische Theologe lehrt seit 5 Jahren an der renommierten Yale Divinity School in den USA. Und sein jüngstes Buch, sozusagen sein Opus Magnum, trägt den Titel Gottesspuren, das christliche Europa vor seiner Entzauberung. Das ist ein 650 Seiten dickes Werk über eine Welt, in der die Trennung von Glaube und Politik oder Glaube als individuelle Privatsache noch kein Thema war, sondern die Religion omnipräsent in der Gesellschaft war. Mein Kollege Andreas Mein hat mit Volker Lepin über sein Buch gesprochen.
1: Herr Lepin, Ihre Uni, dieser Bundesstaat, das ist demokratisches Kernland, aber Sie haben einen US-Vizepräsidenten, der wie Sie gern unterwegs ist im Mittelalter bzw. in der Spätantike bei Augustinus. Was unterscheidet Sie von J.D. Vance?
2: Erstens, ich bin nicht katholisch und zweitens, ich denke nicht, dass ich besser über den Katholizismus Bescheid weiß als der Papst. Und ansonsten stehe ich auch politisch sicherlich etwas anders da als J.D. Vance.
1: Und was verbindet Sie mit ihm?
2: Nun, er ist tatsächlich Alumnus der Universität Yale. Er hat hier an der Law School studiert. Und sicherlich verbindet mich mit ihm auch das intensive Interesse an Religion. Ich lese tatsächlich gerade sein Buch, in dem er seinen religiösen Weg beschreibt. Da sind eindrückliche Auseinandersetzungen mit der christlichen Tradition drin.
1: Herr Lepin, Gottesspuren, das christliche Europa vor seiner Entzauberung. Wenn wir Ihren Untertitel ernst nehmen, wann setzt die Entzauberung ein?
2: Im Grunde setzt die Entzauberung mit der Aufklärungsbewegung ein. Die hat natürlich gewisse Spuren schon im Humanismus. Insofern reicht das etwas zurück in die Zeit, die ich behandle. Ich reiche bis etwa 1800. Aber mein Markstein ist die Aufklärung, in der man anfängt, mit guten, sinnvollen, rationalen Erklärungen die Zusammenhänge der Welt zu erklären, die Zusammenhänge der Bibel, einen Zugriff rationaler Art auf die Welt erreicht.
1: Solche Veränderungen in Mentalitäts- oder Frömmigkeitsgeschichte, das sind, Sie haben es angedeutet, naturgemäß längere Prozesse. Ich stelle Ihnen jetzt trotzdem eine absurde Frage. An welchem Tag kippte es von der Verzauberung zur Entzauberung?
2: Wie Sie sagen, die Frage ist absurd. Also natürlich kann man den einen Tag nicht nennen. Den gibt es nicht. Es gibt bis heute Vorstellungen einer Verzauberung in dieser Welt. Man muss von Epochen, von langanhaltenden Entwicklungen sprechen. Man kann sagen, es gibt ein Stück Entzauberung im Mittelalter. Ja, wenn ein Peter Abelard anfängt, die Widersprüche innerhalb des biblischen Textes aufzudecken, das ist eine ganz massive Entzauberung, für die er auch ziemlich massive Kritik angesteckt hat.
1: Wer war der oberste Entzauberer?
2: Da haben wir immer in Kant eine gute Adresse. Also jemand, der tatsächlich im Grunde von einer immer noch religiös geprägten Ontologie die Dinge umkehrt, hin zu einem erkenntnistheoretischen, menschenorientierten Zugriff auf die Welt.
1: Bei Kant heißt es, Aufklärung ist der Ausgang des Menschen aus seiner selbstverschuldeten Unmündigkeit. Bei Schleiermacher, der ein wenig jünger ist, bei dem heißt es, Religion sei das Gefühl schlechthiniger Abhängigkeit. Es ist ja womöglich auch ein Beleg dafür, dass der Bruch sich nicht irgendwie an Monaten, Jahren oder Jahrzehnten festmachen lässt.
2: Ja, ist ein wunderbares Beispiel mit Schleiermacher, der viel im Grunde auch an die Mystik des Mittelalters anknüpft, mit seinen Vorstellungen von einer Anschauung des Universums. Ja, das überlappt sich. Man kann sicherlich auch konfessionell sagen, dass im Katholizismus im 19. Jahrhundert noch sehr viel mehr von dieser Verzauberung bewahrt ist als im Protestantismus. Insofern haben wir es hier wie auch in früheren Zeiten nicht mit harten Epochenschnitten zu tun. Trotzdem würde ich sagen, die Veränderung, die durch die Aufklärung geschieht, im mentalen Haushalt der Menschen, ist viel, viel stärker als das, was im 16. Jahrhundert passiert.
1: Sie springen über die Epochen hinweg, immer wieder gerne, auch in Ihrem Buch.
2: Das liegt daran, dass ich das Buch tatsächlich thematisch anlege und vieles Vergleichbares über die traditionellen Epochenschwellen hinweg sehe. Und genau das möchte ich ja auch deutlich machen, dass es eben nicht so ist, dass irgendwann nach 1517 mit einmal alle rational gedacht haben, dass da mit einmal Wunder weg waren. So eine meiner Lieblingsgeschichten sind die Zahnstocher, die Schweden sich aus Luthers Sterbebett gemacht haben, weil die gegen Kopfschmerzen helfen. Ja, das ist Luthertum. Die allermeisten würden denken, es ist irgendwie mittelalterlich, ist irgendwie katholisch. Nein, es ist frühneuzeitliches Luthertum und das versuche ich in diesem Buch deutlich zu machen, dass die religiöse Grundeinstellung, der Gedanke, Gott ist eigentlich überall präsent, sich durch Jahrhunderte durchhält.
1: Springen wir mal in die Gegenwart. Auch wenn Sie Kirchenhistoriker sind und kein Religionssoziologe, es wird viel diskutiert rund um Kirchenmitgliedschaftsuntersuchungen, ob sich religiöse Indifferenz unaufhaltsam durchsetzt in Westeuropa und Nordamerika. Jetzt mit Ihrer historischen und der amerikanischen Perspektive, in welche Richtung wird das Pendel ausschlagen? Eher in Richtung Entzauberung oder in Richtung Verzauberung?
2: Wenn ich den globalen Blick öffne, Sie konzentrieren es ja eben auf Europa und Nordamerika, wenn ich Südostasien mit einbeziehe, wenn ich Lateinamerika mit einbeziehe, dann würde ich sagen, das Pendel schlägt momentan global in Richtung einer sehr individualisierten Religiosität der Verzauberung. Das, was wir als pentekostal, pfingstlich oder charismatisch bezeichnen, diese religiösen Bewegungen, in denen Menschen sagen, ich bin vom Geist Gottes erfasst. Das ist ein enormes Stück Verzauberung und das sind momentan die wachsenden Kirchen.
1: Volker Lippin, Kirchenhistoriker an der Yale University in den USA, im Deutschlandfunk in der Sendung Tag für Tag aus Religion und Gesellschaft über sein Buch Gottesspuren. Herr Lippin, Ihnen geht es in den Gottesspuren um die Zeit vor der Entzauberung, wenn wir uns mal in die verzauberte Welt zurückversetzen. Wie unterscheidet sich in seiner Weltwahrnehmung der Verzauberte vom entzauberten Mensch?
2: Der verzauberte Mensch rechnet überall damit, Gott ist da, Gott tut etwas. Wenn ich durch den Wald gehe, dann ist Gott in dieser Natur auch präsent, nicht nur, weil er sie mal irgendwann geschaffen hat, sondern weil er sie immer noch leitet, weil er durch diese Natur hindurchwirken kann. Wenn ich an den Himmel schaue, wenn ich die Gestirne sehe, dann will Gott mir da etwas sagen. Wenn ich in der Geschichte etwas erfahre, dann ist es Gott, der in dieser Geschichte sich durchsetzt. Wenn ich andere Menschen erlebe, kann es sein, dass ich in ihnen Gott begegne. Ständig ist Gott da. Und das ist etwas, was wir heute so nicht mehr empfinden und von dem ich sagen würde, wir haben es verloren.
1: Nehmen wir mal ein Beispiel, jetzt im Sommer. Nehmen wir mal einen starken Regenguss oder mehrere Tage ohne Regen. Wie reagiert der entzauberte Mensch?
2: Der entzauberte Mensch wird hoffentlich sagen, dass ist er eine Folge des menschengemachten Klimawandels. Tun wir was dagegen.
1: Und der Mensch früher?
2: Der verzauberte Mensch wird sagen, das ist ein Warnzeichen Gottes. Er weist uns auch auf unsere Sünden hin. Tun wir was dagegen. Also Buße.
1: Und wer hat recht?
2: Die Entscheidung, wer recht hat, sozusagen liegt nicht in der Mitte, sondern liegt für mich in einer Dialektik. Wir brauchen diesen entzauberten Menschen, der die naturwissenschaftlichen Zusammenhänge nüchtern sieht. Wir brauchen es, dass wir den menschengemachten Klimawandel analysieren und was dagegen tun. Aber wir brauchen es auch, um mal den Bogen so zu schlagen, dass wir erkennen, in diesem menschengemachten Klimawandel zeigt sich auch der Mensch in all seinem Versuch, sich selbst zu bestätigen. Und das ist im Grunde das, was die Menschen der Vormoderne als die Sündigkeit des Menschen bezeichnen und aufgrund dessen sie sagen, der Mensch muss sich ändern.
1: Um nochmal kurz auf diese Verbindungslinien und diesen Epochenwechsel Mittelalter, frühe Neuzeit zu kommen. Da ziehen Sie ja gern diese Verbindungslinien, dass die Menschen, sagen wir mal, im 14. und im 17. Jahrhundert ähnlich tickten. Mit welchem Beispiel würden Sie mich definitiv überzeugen wollen?
2: Da gibt es einen Prediger in Oberroßla im Thüringischen. Er ist heftig am Predigen und dann sieht er, als er über Sünde spricht, das Lutherporträt, das dort hängt, fängt an zu weinen. Und dann gibt es eine Untersuchung und die Menschen, die diese Untersuchung durchführen, bestätigen nachamtlich, ja, man kann das nicht irgendwie natürlich erklären. Es ist tatsächlich das Bild, was geweint hat. Und diese Bilder, die eine eigene Aktivität haben, die Gefühle zeigen, in denen tatsächlich der Abgebildete präsent ist, in diesem Falle Martin Luther, die gibt es natürlich im Mittelalter zuhauf. Unsere erste Vermutung wäre, die gibt es in der frühen Neuzeit nicht. Die gibt es sicherlich für den Protestantismus auch nicht zuhauf, aber es gibt sie. Das wäre eines dieser Beispiele.
1: Das heißt dann sozusagen, Luther, Calvin, Zwingli und wie sie alle heißen, die sind Teil der Frömmigkeitsgeschichte und kein Bruch, sondern eingebettet in einen religiösen Strom.
2: Man würde es wahrscheinlich abwägen. Ich würde sagen, Luther ist am stärksten in diesem Strom, aber Calvin und Zwingli auch. Ausgerechnet über Zwingli, der als so rational gilt, gibt es die Geschichte, dass sein Herz erhalten blieb, als sein Körper verbrannt wurde. Und dann gibt es sogar noch jemanden, der eine Reliquie dieses Herzens verteilt. Auch das gehört mit zu dieser Frömmigkeitsgeschichte.
1: Was gewinne ich, wenn ich mich dieser Ihrer Einschätzung anschließe und da rund um 1517 nicht so einen Schnitt sehe?
2: Ich will Grundstrukturen verstehen, kulturelle Grundstrukturen. Und wenn ich über das Europäische weitergehe, wir hatten eben schon den globalen Horizont angesprochen, ich lerne, indem ich diese Grundstrukturen verstehe, ein Verständnis für Kulturen, die nicht einfach nur von der Aufklärung geprägt sind. Und das ist, glaube ich, in unserer heutigen Welt, in der wir vielen unterschiedlichen Kulturen begegnen, eine ungeheure Weitung des Horizonts. Zu sehen, unsere eigene europäische Geschichte ist nicht einfach nur die Geschichte der letzten 200 Jahre seit der Aufklärung, sondern hat diese Tiefenstruktur.
1: Sie sind ja auch stark ökumenisch ausgerichtet, also historisches Denken, das relativiert auch die ein oder andere Selbstüberschätzung. Also wollen Sie auch mit Ihrer Arbeit so eine Haltung unterwandern, die die eigene konfessionelle Identität so klar rausarbeitet, dass das dann ins Identitäre und Abgrenzende abrutscht?
2: Das ist in der Tat eines der Anliegen oder vielleicht auch einer der Horizonte, die mich bestimmte Dinge entdecken lassen. Und wenn ich jetzt auch auf meine Existenz auf beiden Seiten des Atlantiks schaue, das, was Sie beschreiben, diese extreme konfessionelle Abgrenzung, das ist schon sehr typisch für eine bestimmte deutsche protestantische Kultur. Das Luthertum, was ich hier in den USA erlebe, ist da viel, viel freier. Da gibt es auch die Rede von Heiligen. Da gibt es selbstverständlicher auch den Gebrauch der liturgischen Gewänder wie in der katholischen Kirche. Man muss viel weniger diesen Bruch betonen. Und das ist tatsächlich eines meiner Anliegen zu sagen, wir sind gemeinsam in den christlichen Kirchen unterwegs, auch weil wir die gemeinsame Geschichte haben.
1: Wenn ich mir anschaue, wie Sie die Grenzen zwischen Epochen und Konfessionen durchlässig machen, kann man ja auch zu der These kommen, dass auch heute die Gräben nicht so sehr zwischen den Konfessionen verlaufen, sondern zwischen den Entzauberern und den Verzauberten, egal ob in Kirchen, Religionsgemeinschaften oder außerhalb. Was halten Sie von dieser These?
2: Ich würde nicht einmal zwischen Entzauberern und Verzauberten einen Graben sehen wollen. Das ist das, was ich vorhin mit dieser Dialektik meinte. Ich glaube, wir brauchen beides. Die Verzauberten müssen sich klar machen, es gibt sehr viel Entzauberung in dieser Welt. Mein Appell sicherlich richtet sich mehr an die betont Entzauberten, die meinen, ohne die Verzauberung leben zu können. Das ist, glaube ich, zu wenig.
1: Sie haben eben die evangelischen Kirchen angesprochen, auch wenn Sie das jetzt nicht so auseinander dividieren mögen, aber sehen Sie Tendenzen der Entzauberung in Ihrer Kirche?
2: Wir haben manchmal in der evangelischen Kirche Gespräche, in denen wir uns sehr stark auf das einlassen, was an Anforderungen von außen kommt. Die besonders kritischen Strömungen sprechen dann davon, man passt sich dem Zeitgeist an. Ich will jetzt nicht auf der Welle sozusagen mitschwimmen, aber würde doch sagen, die Analyse, die da drin ist, ist schon richtig, dass wir im Protestantismus manchmal zu sehr gucken, was ist jetzt gerade hier im Sommer 2026 dran und ein bisschen zu wenig gucken. Wo kommen wir eigentlich her?
1: Und wo machen Sie die Verzauberung in Ihrer evangelischen Kirche in Deutschland aus, jetzt so mit der Distanz von jenseits des Atlantiks?
2: Ich glaube, wo wir die Verzauberung am stärksten bewahrt haben, das ist die Kirchenmusik. Gehen Sie in einen Gottesdienst, in dem eine Bach-Kantate gesungen wird, gehen Sie ins Weihnachtsoratorium und lassen Sie sich da mitnehmen. Da spüren Sie, wie stark auch in der lutherischen Konfessionskultur die Verzauberung lebte und noch leben kann. Tatsächlich würde ich auch dann nochmal diese Vorstellung der Dialektik anbringen. Ich finde, dass die Spannung eigentlich das Interessante ist. Eindeutigkeiten, eindeutig entzaubert, eindeutig verzaubert, das verfehlt die Gesamtheit der Realität. Und glücklicherweise bin ich kein Philosoph oder systematischer Theologe, der das Gesamte in einem konsistenten System erklären muss. Das könnte ich nicht. Ich lebe in diesen Spannungen und finde die reizvoll.
1: Sie machen es in der Einleitung und im Epilog Ihres Buches deutlich, und das ist auch im Verlauf des Gesprächs deutlich geworden. Sie haben ein Anliegen. Sie gehen davon aus, dass es heute helfen kann, wenn wir das Anderssein der Vormoderne wirklich wahrnehmen und verstehen, also diese Differenz. Was würde das in uns verändern? Wie kann das uns das helfen? Wie kann uns die Lektüre auch dann letzten Endes weiterbringen?
2: Es macht uns zunächst einmal offener. Ich möchte mit diesem Buch auch überraschen und erstaunen. Ich möchte Dinge vortragen, die nicht einfach so auf der Hand liegen, sondern sagen, guckt mal, so anders war das. Und wenn ich anfange, mich darauf einzulassen, etwas war anders, dann bin ich ja auch fähig, in der Gegenwart wahrzunehmen, jemand ist anders, etwas ist anders, eine Kultur ist anders. Und in dieser heutigen globalen Welt, in der wir ständig mit Andersheiten zu tun haben, ist das, glaube ich, eine der wichtigsten kulturellen Kompetenzen, die wir brauchen, Andersheit verstehen und nachvollziehen zu können.
1: Und die Entwicklung läuft ja gerade eben in eine andere Richtung, dass viele Menschen nicht mehr bereit sind, die Andersheit sich genauer anschauen zu wollen.
2: Das ist eine dramatische Entwicklung, die natürlich gerade auch hier in den USA eine große Rolle spielt, dass man gar nicht mal mehr mit den anderen spricht, dass man sich gar nicht mehr auf das Argument und die Vorstellung der anderen einlässt. Da ist mein kleiner Beitrag, den ich mit einem dann nicht ganz so kleinen Buch versuche zu geben, zu sagen, hört zu.
1: Was Sie allerdings nicht machen, ist, Sie plädieren nicht dafür, einfach so zurück in jene Welt zu springen, in der alle gesagt haben, Gott ist überall, Gott ist hier und dort. Also diesen Sprung zurück oder nach vorne, den empfehlen Sie nicht. Warum?
2: Weil natürlich zu dieser verzauberten Welt auch viel Schreckliches gehört. Bekanntestes Beispiel, was hier immer wieder angeführt wird, ist die Hexenverfolgung. Die gehört auch zu dieser Zeit dazu. Die ganze Ausgrenzung des Judentums ja, aus dem Christentum, im Grunde die Wurzeln des Antisemitismus liegen auch in dieser vormodernen Zeit. Dem muss ich mich stellen. Und da kann ich nur dankbar sein, dass auch die Entzauberung mit dazu geführt hat, diese Dinge kritisch zu sehen und kritisch aufzuarbeiten.
1: Was ist das, was Ihnen besonders kritisch erscheint als Folge der Haltung der Entzauberung? Also diejenigen, die sich aufs Empirische, aufs Offensichtliche, auf die Naturgesetze beschränken, warum würden Sie denen dringend empfehlen, über ihren Schatten zu springen?
2: Wir verlieren unseren eigenen Grund, wenn wir das machen. Wir denken dann irgendwann nur noch in Funktionen, was wirkt wo drauf hin, was kann man für was benutzen. Und das kann am Ende dazu führen, dass wir uns selbst als Menschen nur noch benutzen, dass wir den anderen Menschen in einen funktionalen Zusammenhang sehen und dann nehmen wir ihn nicht mehr als ganzen Menschen wahr. Ein Mensch ist mehr als die Funktion, die er für andere übernehmen kann.
1: Jetzt werden natürlich Hörerinnen und Hörer, ich mache jetzt mal den Advocatus Diaboli, die auf nackte Empirie setzen, die werden einwenden, wer hat denn all die technischen und medizinischen Fortschritte hervorgebracht? Eben diejenigen, die sich nicht mit dem Numinosen begnügten. Was halten Sie dagegen?
2: Da muss ich gar nichts gegen halten. Natürlich ist dieser Fortschritt begrüßenswert. Da bin ich dankbar für. Und wahrscheinlich hätten viele von uns bei weitem nicht, oder nicht nur wahrscheinlich, die meisten von uns hätten bei weitem nicht die Lebenserwartung, die wir heute haben, wenn es nicht diese medizinischen Fortschritte gäbe. Das heißt, ich bin wieder in diesem Bereich einer Spannung, einer Dialektik, dass ich sagen würde, ja, das brauchen wir. Aber wir brauchen auch noch ein bisschen mehr. Ein Arzt, eine Ärztin, die zum Patienten geht und ihn nur als funktionalen Zusammenhang sieht, kann viel für diesen Menschen leisten und trotzdem vielleicht diesen Menschen als Mensch verlieren.
1: Sie schreiben ausgesprochen erzählerisch. Zugleich gibt es einen Anmerkungsapparat, der 90 Seiten umfasst. Sie wollen das breite Publikum erreichen, aber eben auch die Fachwelt. Wenn ich am Mikro sitze, denke ich an bestimmte Personen. An wen haben Sie beim Schreiben gedacht?
2: Ich überlege, nein, ich habe tatsächlich an niemanden gedacht. Ich habe das geschrieben, weil mir das Spaß gemacht hat, weil ich Interesse daran hatte.
1: Sie haben sehr, sehr viele Beispiele parat, schöpfen so richtig aus dem Vollen. Wie haben Sie sich da organisiert, um dieses Buch irgendwie in den Griff zu bekommen?
2: Ich habe erstmal die 6 Großkapitel sortiert und die tatsächlich nacheinander geschrieben. Und dann bin ich nochmal durchgegangen und habe geguckt, was für Gedankengänge haben sich da eigentlich abgebildet und habe dann Zwischenüberschriften gemacht. Und manchmal habe ich gemerkt, Mensch, das passt gar nicht zu diesem Thema und habe dann einen Pack von 10 Seiten in ein anderes Kapitel verschoben. Also, dass es jetzt eine gewisse Ordnung hat, ist im Grunde der Redaktionsvorgang der letzten Monate des Schreibens.
1: Ich zitiere mal einen Satz von Ihnen. Dieses Buch will das Bewusstsein wieder zu Gehör bringen, das Momente der Heiligkeit in der Welt sehen konnte, das Bewusstsein, in dem der Mensch sich in dieser immer auf ein anderes Göttliches bezog. Zitat Ende. Da sind Sie dann aber manchmal doch am Ende mehr Theologe als Historiker oder missverstehe ich da Ihre Rolle als Kirchenhistoriker?
2: Nein, da fühle ich mich durchaus gut erkannt. Ich denke, dass ich mit allem, was ich historisch schreibe, Dinge präsentiere, die ein profan historisch orientierter Mensch genauso präsentieren könnte. Aber der Hintergrund, das Interesse ist in der Tat ein theologisches Interesse. Ich möchte etwas mitteilen. Ich möchte Verständnis wecken. Auch das gehört ein bisschen zu meiner amerikanischen Existenz. Das Buch fing an in Deutschland, aber hauptsächlich habe ich es in Amerika geschrieben. Hier ist man als Kirchenhistoriker nicht so scheu wie in Deutschland, auch zu sagen, Mensch, mich interessiert die Geschichte, weil mich die Gegenwart interessiert.
1: Solche Frömmigkeitsgeschichten werden relativ selten geschrieben. Irgendwo las ich den Vergleich zu Arnold Angenent, dem Kirchenhistoriker in Münster. Sind Sie dem begegnet? Fühlen Sie sich in dieser Tradition?
2: Ich habe Arnold Angenent einige Male getroffen, war zutiefst von ihm beeindruckt. Das war ein wunderbarer Mensch, muss man einfach sagen, und ein wunderbarer Gelehrter. Und dieses Buch, was Sie erwähnen, das habe ich selbst in meinem Studium benutzt. Daraus habe ich viel gelernt. Insofern war tatsächlich mein eigener erster Gedanke, als ich mit diesem Buch anfing, es ist der, wenn ich das, ist hochgegriffen, aber es ist der Angenent für meine Generation. Es ist das, wie jemand, der sich mit der Religiosität der Vormoderne beschäftigt, heute diese Religiosität präsentieren kann. Und ich hoffe, dass Arnold Angenent, der schon lange verstorben ist, wenn er da, wo er ist, es mitkriegt, sich auch ein bisschen drüber freut.
0: Das war der Theologe Volker Lippin über sein Buch Gottesspuren, das christliche Europa vor der Entzauberung.

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1: Zwei Uhr, die Nachrichten. Ein Dekret von US-Präsident Trump zur Einschränkung der Briefwahl kann vorerst in Kraft treten. Das entschied der Oberste Gerichtshof und gab einem Eilantrag der Regierung gegen eine Entscheidung der Vorinstanz statt. Trump hatte im März unter anderem verfügt, dass die amerikanischen Behörden eine Liste der wahlberechtigten Bürger in jedem Bundesstaat erstellen müssen. Briefwahlunterlagen sollten dann nur noch Personen erhalten, die auf dieser Liste stehen. Gegen Trumps Dekret klagten 23 Bundesstaaten und der Hauptstadtbezirk Washington. Sie argumentieren, dass nur sie sowie der Kongress das Recht haben, die Wahlregeln festzulegen. Ob die Änderungen bereits bei den Zwischenwahlen im November wirksam werden, ist unklar. Es wird erwartet, dass weitere Klagen eine Umsetzung verzögern. Präsident Trump behauptet immer wieder, dass die Briefwahl fälschungsanfällig sei, ohne Belege dafür anzuführen. Kritiker sehen in der Maßnahme den Versuch, bestimmte Wähler, von denen angenommen wird, dass sie eher demokratisch wählen, auszuschließen. Die USA haben neue Wirtschaftssanktionen gegen den Iran angekündigt. Finanzminister Bessent sagte in Washington, das iranische Regime solle von allen Einnahmequellen abgeschnitten werden. Der Fokus liege dabei auf digitalen Vermögenswerten, Technologie, Gold, der Luftfahrt und der Schifffahrt. Wann die Sanktionen in Kraft treten sollen, sagte Bessent nicht. Er betonte, auch andere Staaten müssten mit Vergeltung rechnen, sollten sie weiterhin Geschäfte mit dem Iran machen. Zu den größten Handelspartnern des Irans gehören neben China die Vereinigten Arabischen Emirate und die Türkei. Teheran zeigte sich von der Ankündigung unbeeindruckt. Der iranische Wirtschaftsminister Madani Sadeh erklärte im Staatsfernsehen, man sei auf die neuen Strafmaßnahmen der USA vorbereitet. In der Straße von Hormuz ist erneut ein Öltanker angegriffen worden. Die britische Seefahrtbehörde teilte mit, das Schiff sei vor der Küste des Omans von einem unbekannten Geschoss getroffen worden. Dabei sei der Maschinenraum beschädigt worden. Der Tanker sei manövrierunfähig. Wer für den Angriff verantwortlich war, blieb unklar. Die Straße von Hormuz ist einer der wichtigsten Streitpunkte zwischen den USA und dem Iran. Sowohl Teheran als auch Washington reklamieren für sich, die Kontrolle über die Meerenge zu haben. Die Bundesregierung kommt heute in neuer Zusammensetzung zu einer Klausurtagung zusammen. Bei dem zweitägigen Treffen auf Schloss Neuhardenberg in Brandenburg soll es vor allem um die Stärkung der Wettbewerbsfähigkeit der deutschen Wirtschaft gehen. Die Ministerinnen und Minister beraten außerdem über die Umsetzung der geplanten Sozialreformen und über Konsequenzen aus den Hitzewellen dieses Sommers. Zu der Klausur sind mehrere Gäste aus der Wirtschaft eingeladen, darunter der Chef von Siemens, Busch, Handwerkspräsident Dittrich sowie Vertreter von KI-Unternehmen und Start-ups. Bundeskanzler Merz hatte sein Kabinett im Juli nach dem Rücktritt von Unionsfraktionschef Spahn umgebildet. Für die schwarz-rote Bundesregierung ist es die zweite Klausurtagung nach einem Treffen in der Berliner Villa Borsig im vergangenen